wichtiger Beitrag, den wir leisten könnten, weil Südafrika so zerteilt war durch Apartheid, dass wir die Menschen wieder zusammenbringen können, dass wir alle willkommen heißen und dass wir versuchen, einander kennenzulernen. Wenn man sich kennt, dann kann man auch besser miteinander leben, hoffentlich. Wir haben also verschiedene Projekte versucht bei uns. Es ist immer ein neuer Versuch. Aber wir haben immer Jugendliche, die bei uns wohnen. Die kommen aus verschiedenen Bevölkerungsgruppen. Die meisten kommen aus armen Vierteln. Aber wir haben auch immer wieder Volontäre aus Europa, die bei uns für länger mitmachen, für ein paar Monate. Die Grundidee ist, eben zusammen zu leben, weil der Großteil der schwarzen Jugendlichen, das ist offizielle Statistik, 2 von 3 jungen Jugendlichen haben keinen Vater. Das ist sogar die Regierungsstatistik. Also 2 von 3 jungen Menschen wachsen in einer Familie auf, die nicht funktioniert. Die Mutter ist überarbeitet, der Vater verschwindet, den kennen die meisten gar nicht. Es liegt alles an der Großmutter hängen. Großmutter bei uns, die heißt die Gogo. Ich sage immer, ich witzle ein bisschen, ich mache Witze darüber, dass ich denke, man müsste die Großmütter eigentlich Nationalheilige ernennen, weil ohne Großmütter wäre das Land schon längst kaputt gegangen. Weil es hängt alles auf ihren Schultern. Und das ist ja nicht die Aufgabe von einer Großmutter, dass die kriegt eine kleine Rente von der Regierung und damit muss sie zum Teil 4, 5, 6 Großkinder durchbringen. Das ist unvorstellbar. Und dann kommen diese jungen Menschen zu uns, die hatten nie eine Familienerfahrung, die verstehen nicht mal, wie man zusammen isst. Also man fängt ganz von Grund auf an, dass man an einen Tisch sich setzt und zusammen Mahl teilt. Das ist ja ein Grundelement von Jesus. Der hat ja überall Mahle geteilt, überall Menschen eingeladen, alle möglichen Menschen. Und das den jungen Menschen mitzuteilen, dass Essen mehr ist, als nur den Magen voll zu stopfen und wieder wegzurennen oder sich einen Teller nehmen und Essen rauftun und dann weggehen. Dass man sich hinsetzt und miteinander austauscht, dass man eine halbe Stunde zusammen sein kann. Das ist für die fast unvorstellbar. Das geschieht natürlich auch in westlichen Gesellschaften immer mehr mit Handys und so, dass man nicht mehr miteinander redet. Und ich denke mir, wenn wir das nicht lernen, wenn wir das den jungen Menschen nicht zeigen können, dann geht ein sehr, sehr wichtiger Teil unseres Glaubens verloren. Mahl teilen, zusammensetzen, auszutauschen, so entsteht auch Frieden. Also das ist etwas ganz Einfaches, wo wir denken, ach, das ist keine große Aufgabe. Aber es fängt dort an. Wir haben, wenn Sie fragen, wie unser Alltag so aussieht, wir fangen jeden Tag um 7 Uhr mit einem Morgengebet an. Da brauchen wir Gesänge von Tese, wir haben eine Schriftlesung und dann Stille. Und abends wieder um 7 Uhr beenden wir den Tag mit einem Gebet. Und das ist immer so um die 40 Minuten lang. Und die Stille wurde für mich immer wichtiger, je älter ich wurde. Ich merke einfach, wie unsere Welt im Lärm ertrinkt. Also wir werden dauernd berieselt. Man kann kaum mehr alleine sein. Und wenn wir alleine sind, haben wir das Handy, das wir dann brauchen, damit wir ja nicht nur mit uns selber sind. Ich denke mir auch in der Stille, das ist ja die Stärke der katholischen Tradition. Wir haben so viele Heilige, die uns auf diesen Weg gebracht haben, still werden. Jesus geht ja dauernd weg in die Wüste, auf den Berg, weg von den Menschen, um mit Gott zu sein, mit dem Vater zu beten. Dieses Element merke ich immer mehr, die Menschen rauszunehmen aus diesem Sog des Lärms, der dauernd Berieselung und ihnen einen Ort anzubieten, wo das ist für die meisten sehr fremd, einen Ort anzubieten, wo man still werden kann. Junge Menschen kommen häufig zu mir, Schwarze, und sagen, ach, das ist nicht afrikanisch, wir haben Musik und wir tanzen und wir haben Trommeln. Und ich sage, ja, das hat einen Platz, ganz klar. Aber ich sage das denen so, was ihr denkt, sei afrikanisch, das ist nicht afrikanisch, das ist moderne Berieselung. Weil richtig Afrika, das habe ich, als ich ein Jahr in Lesotho wohnte, um dort die Sprache zu lernen. Richtiges Afrika ist, wenn ein Junge mit seinen Schafen oder seinen Ziegen oder Kühen mehrere Tage allein auf einem Feld ist, in den Bergen dort. Man hört ja immer, dass junge Menschen häufig, oder nicht nur junge Menschen, Menschen überhaupt sagen, ja, in der Bibel sagen immer Menschen, sprach zu Moses und zu Abraham und so. Und zu uns spricht er nicht. Und sagte mir, Gott spricht immer.
Aber wir sind nie da, wir sind nie

0: leer, wir sind nicht still. Und ich denke mir, das den jungen Menschen wieder beizubringen, das finde ich sehr wichtig.
1: Herr Pfarrer, wenn man so lange mit jungen Menschen arbeitet, sieht man die Früchte wahrscheinlich oft erst viel später. Gibt es da eine Begegnung, bei der Sie im Rückblick sagen, dafür hat sich all die Arbeit gelohnt?
0: Ja, das gibt es sicher. Mit jungen Menschen braucht man einfach Geduld, weil wenn man mit denen direkt arbeitet als junge Menschen, dann kommt da häufig nichts direkt rüber zu uns. Aber so nach, weil ich jetzt schon bald 40 Jahre dort bin, so nach 10, 20, 30 Jahren plötzlich trifft man wieder jemanden und der sagt oder die sagt, das hat sie sehr beeinflusst und ihr den Weg gezeichnet. Ich bin nicht mehr auf Facebook, ich habe das aufgehört, aber als ich noch auf Facebook war vor 2, 3 Jahren, kriegte ich plötzlich eine Botschaft von einer jungen Frau, also die jetzt nicht mehr so jung ist. Und sie hat gesagt, sie hätte mich auf Facebook gefunden und sie wollte mir einfach mitteilen, dass sie vor 20 Jahren bei uns war und es hätte ihr Leben völlig verändert. Sie wohnt nicht mehr dort, wo sie aufwuchs, aber sie sei völlig, es hätte sie völlig beeinflusst. Und so Erlebnisse, das tut schon gut. Oder auch junge Menschen, also ich kriege jetzt gerade Besuch Ende in 3 Wochen von einer Familie. Sie war Volontärin aus der Schweiz bei mir. Und er war Volontär aus Durban bei mir. Er ist ganz schwarz, also wirklich schwarz, dunkel, weil seine Mutter Angolanerin ist. Sie ist ganz, ganz weiß, weil ihre Mutter Finnin ist. Und die haben sich bei mir getroffen, haben sich verliebt, haben dann geheiratet und die haben jetzt 2 Kinder und wohnen in der Schweiz und die kommen mich jetzt besuchen in 3 Wochen. Und sie haben mir gerade vor 3 Tagen eine Botschaft geschickt und hat gesagt, sie freuen sich so, dass sie nach 17 Jahren zu mir kommen können wieder, weil ohne diesen Platz wäre ihre Familie nie entstanden. Und da musste ich munzeln und dachte, ja, auch diese Sachen gibt's.
1: Herr Pfarrer Schönberger, noch eine Frage zum Schluss. Wenn Sie bei Ihrem nächsten Besuch in der Schweiz eine typisch südafrikanische Eigenschaft mit nach Europa bringen könnten, welche wäre das?
0: Südafrikaner, das höre ich immer und ich kann es auch bestätigen, Südafrikaner sind einfach Lebensfreude, haben große Lebensfreude. Die sind positiv, sind freundlich. Also wenn man Menschen begegnet auf der Straße, in einem Geschäft, in einem Restaurant, natürlich auch in der Kirche, es prickelt so, also das ist eine Freude da drin. Südafrika wurde vor 32 Jahren demokratisch. Und da dachten viele, das klappt nie. Es wird auseinanderfallen, es gibt Krieg, Bürgerkrieg. Wir haben uns 32 Jahre lang da durchgewurstelt, mehr oder weniger richtig. Es kriselt überall, aber nach 32 Jahren muss ich sagen, ach, es gibt uns immer noch. Und die Menschen lachen immer noch und können immer noch Witze machen, wenn etwas falsch läuft. Diese Hoffnung und diese Zuversicht, irgendwie wird es schon wieder gehen. Und das ist schon etwas, das ich mir denke, gerade in Europa, man denkt so, ach, ist so Weltende, Stimmung, es kommt alles zu Ende, es geht nicht mehr, es geht runter. Es gibt immer einen Weg vorwärts. Und wenn wir jetzt als Menschen, die Christus nachfolgen, wenn wir das wirklich glauben, dass Christus unser Licht ist, das Leben ist, der Weg uns zeigt, dann sollte sich das doch auch spiegeln in unserem Alltag, wie wir mit anderen Menschen umgehen, wie wir mit Problemen umgehen. Sich bewusst werden, wo ich in die Falle trete, dass ich negativ bin, dass ich dem Negativen zu viel Gewicht gebe. Und einfach sagen kann, ja, ich sehe die Probleme und das ist wichtig, dass ich da mit umgehen muss, das anpacke. Aber es geht viel einfacher, wenn ich mich getragen weiß, dass es nicht nur von mir abhängt, sondern ich weiß, es gibt etwas in mir, um mich herum, in den Menschen mit mir, eine Kraft, die mich trägt. Das ist unser Glaube, dass Christus diese Kraft ist. Und das wird gehen. Es hat bei uns 32 Jahre funktioniert. Es wird auch weiterhin so funktionieren. Davon bin ich überzeugt.
1: Ja, und das wollen wir Ihnen von Herzen wünschen, lieber Herr Pfarrer Schönberger. Ich sage ganz herzlichen Dank für dieses Gespräch und auch für diese Einblicke in das Leben, in das Glaubensleben in Südafrika. Herzlichen Dank, vergelt's Gott.
0: Danke auch und vergelt's Gott all Ihren Zuhörern und Gottes Segen.
1: Von Südafrika, liebe Hörer, zurück nach Deutschland und zu einem Jahrestag. Vor 20 Jahren besuchte Papst Benedikt XVI. Seine bayerische Heimat. Was seine Impulse und die anderer Päpste mit der Arbeit von Kirche in Not zu tun haben, darüber sprechen wir gleich hier bei Radio Horeb, Ihrer christlichen Stimme in Deutschland.

0: 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Vor 20 Jahren kam Papst Benedikt XVI. Nach Bayern. 5 Jahre später besuchte er erneut seine deutsche Heimat. Über seine Reden wurde viel diskutiert. Manches wurde gefeiert, manches kritisiert, manches vielleicht auch missverstanden. Doch was bleibt von Papstworten, wenn die Schlagzeilen längst verschwunden sind? Bei Kirche in Not erstaunlich viel, denn immer wieder haben Päpste dem Hilfswerk neue Aufgaben mit auf den Weg gegeben. Darüber spreche ich jetzt mit meinem Kollegen Tobias Lehner, der mir heute telefonisch zugeschaltet ist. Hallo, grüß dich, Tobias.
1: Hallo, Volker.
0: Ja, Tobias, Päpste halten unzählige Reden, sie schreiben Enzykliken und sie geben der Kirche immer wieder neue Impulse. Bei manchen geht das links rein und rechts wieder raus. Hört denn Kirche in Not eigentlich auf den Papst?
1: Das tun wir, und zwar ganz genau. Wir sind ein päpstliches Hilfswerk und wir nehmen das auch ernst, im wahrsten Sinne des Wortes. Kirche in Not ist dem Heiligen Vater treu ergeben, so heißt es ein bisschen pathetisch, in den geistlichen Richtlinien unseres Hilfswerks, die den Kompass bilden für unsere Arbeit. Aber wir setzen das auch tatsächlich um. Päpstliche Aussagen, päpstliches Lehramt sind die Richtschnur für unsere Arbeit, für alle Äußerungen, die wir tun, für alle Publikationen, die wir aussenden. Und oft entsteht auch aus dem Wirken der Päpste unsere Projektarbeit, nicht nur natürlich das, was so in der Kirche allgemein geschieht, sondern auch ganz konkret, wie die 80-jährige Geschichte, mittlerweile fast 80-jährige Geschichte von Kirche in Not auch eindrucksvoll beweist.
0: Also das war von Anfang an schon so, das zeigt ein Blick in die Geschichtsbücher von Kirche in Not. Hast du da Beispiele, wie päpstliche Impulse die Arbeit entscheidend mitgeprägt haben?
1: Ganz, ganz entscheidend, und man kann wirklich sagen, so die Reihe der Päpste von Beginn an war wirklich jeder Papst auch mit unserer Geschichte eng verbunden. Das beginnt im Jahr 47. Pius XII., der hat eigentlich indirekt, kann man sagen, zur Entstehung von Kirche in Not beigetragen, wird nämlich damals kurz nach dem Zweiten Weltkrieg angefragt beim Prämonstratenserorden und gesagt, könnt ihr nicht jemanden freistellen, der den notleidenden deutschen Heimatvertriebenen beisteht, von denen er zig Millionen gab. Und im belgischen Kloster hat der Prämonstratenser Wernfried von diesen Aufruf gehört, ist dem gefolgt. Was entstanden ist, ist bekannt. Zunächst Nothilfe für Heimatvertriebene, dann die Ostpriesterhilfe für die verfolgten Christen im Kommunismus und, wie wir es heute haben, Kirchennot. Johannes der 23. hat mitgeholfen, hat nämlich damals gefragt, könnt ihr nicht auch was für die Kirche in Lateinamerika tun? Später kam Afrika dazu. Johannes Paul II., sehr, sehr intensive Geschichte, weil er uns schon verbunden war in seiner Zeit, als er noch in Polen gewirkt hat. Und auch später hat er viele, viele wichtige Impulse gegeben. Das können wir eigene Sendung dazu machen, gibt es ja auch schon. Aber ein wichtiger Impuls war zum Beispiel, dass er nach der politischen Wende gesagt hat, kümmert euch um die Aussöhnung mit der orthodoxen Kirche, auch mit der russisch-orthodoxen Kirche. Wir sehen ja jetzt angesichts des schrecklichen Kriegs auch in der Ukraine, wie schwierig das ist, diese Mission. Aber der Auftrag bleibt bestehen, Kanäle offen zu halten, Dialog zu betreiben, immer wieder zu versuchen, in Kontakt zu kommen, so schwierig das auch ist, in Verpflichtung zur Aufgabe der Päpste und natürlich auch alle weiteren Folgenden haben Impulse gegeben für unsere Arbeit.
0: Und da schauen wir jetzt mal drauf, denn bei Benedikt dem 16. als deutschem Papst wird es besonders interessant. Er hat bei seinem Deutschlandbesuch 2006 in München ausdrücklich darauf hingewiesen, wie wichtig es ist, die Kirche zu unterstützen, seelsorgliche Projekte zu finanzieren. Hattest du da das Gefühl, da hat einer ziemlich genau verstanden, was auch die Arbeit von Kirche in Not ausmacht?
1: Ich habe damals 2006 noch nicht bei Kirche in Not gearbeitet, aber ich stand auf der Messe in Riem und habe dieser Predigt gut zugehört und habe bei dem Zitat tatsächlich so ein bisschen geschluckt, da kann ich mich noch erinnern, weil er schon den Finger in die Wunde gelegt hat, Papst Benedikt. Er hat nämlich einen afrikanischen Bischof so sinngemäß zitiert, der ihm erzählt hat, wenn ich in Deutschland, wo ja viel noch Gelder vorhanden sind, wo es auch viel Solidarität gibt, mit einem sozialen Projekt komme, dann finde ich offene Türen. Aber Wenn ich mit einem Evangelisierungsprojekt komme, dann ernte ich oft eher Zurückhaltung. Und als ich dann bei Kirche Not angefangen habe, habe ich gemerkt, ja, wir setzen genau das um. Nicht Zurückhaltung üben gegenüber Evangelisierungsprojekten, sondern genau das tun. Unsere Ausrichtung ist die pastorale Hilfe, dass die Kirche das Evangelium verkünden kann, dass sie ihren ureigensten Auftrag in Seelsorge und Verkündigung erfüllen kann. Und dann in Notsituationen, Krieg, Terror, Vertreibung, kommt dann die Nothilfe doch dazu, aber auch hier immer über die Kanäle der Kirche, also damit die Kirche eben nicht zu einer Wohlfahrtsorganisation wird, sondern damit sie wirklich ihrem Auftrag von Jesus her treu bleiben kann. Das war Papst Benedikt wichtig, das hat er mehrfach betont und diesem Kompass folgen wir nach wie vor.
0: Und nach Benedikt kamen ja mit Franziskus und inzwischen Leo dem 14. zwei ganz andere Persönlichkeiten auf den Stuhl Petri. Muss denn da so ein Hilfswerk wie Kirche Not auch immer wieder ganz neu hinhören?
1: Ich glaube, es geht gar nicht so sehr ums Hinhören, natürlich auf das, was uns die Päpste im Lehramt vorlegen, aber auch immer zu schauen, welches Beispiel geben sie. Und Papst Franziskus war diese Orientierung der Kirche an den Rändern sehr wichtig und das hat er auch sehr ernst genommen, das kann man wirklich sagen. Heute kann man darüber sprechen, hat mehrfach Projekte von Kirche in Not im Irak zum Beispiel damals, das so ein Schwerpunkt unserer Hilfe war, auch persönlich privat mit Spenden unterstützt und hat somit auch diese Solidarität sehr, sehr, sehr handgreiflich gemacht. Er hat bei seiner Irak-Reise als einziges Mitglied einer Hilfsorganisation, unsere damals Projektdirektorin, heute Präsidentin von Kirche Not mitgenommen, hat also auch so unser Wirken sehr gewürdigt. Er hat auch die geistlichen Initiativen von Kirche Not sehr unterstützt. Ich denke an die Gebetsaktion 1 Million Kinder beten den Rosenkranz, der wir im Oktober immer aufrufen. Auch was so geistliche Aktionen in Syrien anbelangt, das hat er immer wieder sehr stark unterstützt. Ja, und Papst Leo, der ist natürlich jetzt erst das Pontifikat noch relativ neu und wir hatten aber auch schon Begegnungen mit ihm, schon seine Zeit bevor er Papst war, war er ein Projektpartner von uns, also als Missionar in Peru tätig, war, hat er Unterstützung für die Priester seiner Diözese bekommen und im vergangenen Jahr haben Vertreter von Kirche Not den Papst schon getroffen und er hat ein sehr schönes Zitat gesagt, einen schönen Spruch gesagt, den ich einmal zitieren möchte. Er sagte, wo auch immer Kirche Not eine Kapelle baut, Ordensschwestern unterstützt oder Radiosender oder Fahrzeuge für die Seelsorge ermöglicht, stärken Sie das Leben der Kirche. Das Leben der Kirche stärken, das ist doch ein toller Auftrag und den setzen wir auch unter Papst Leo und unter allen anderen Päpsten fort.
0: Nun besteht die Weltkirche ja nicht nur aus dem Papst, sondern sie setzt sich aus vielen Gliedern zusammen. Wie ist denn das konkret, wenn ein Bischof zum Beispiel irgendwo in Afrika oder Asien sagt, wir brauchen dieses oder jenes, also etwas ganz anderes, als ihr in Deutschland vielleicht denkt? Wer hat denn da das letzte Wort?
1: Dann hören wir sehr gut hin und im Zweifel haben immer das letzte Wort diejenigen, die am nächsten an den Nöten dran sind. Und bei uns wird ja kein Projekt bewilligt, das nicht ein Bischof oder ein Ordensoberer das okay gegeben hat, bewilligt hat, dargelegt hat und da gehen wir schon in einen intensiven Dialog und das kann auch manchmal zu Überraschungen führen. Wenn man jetzt aus dem Glauben her denkt, auch durchaus durch den Heiligen Geist gefügt sein können. Ich denke zum Beispiel an den Irak, der war damals zerstört, erobert vom IS. Nach der Vertreibung, nach dem Sieg über den IS vor Ort, ging es um den Wiederaufbau. Jeder hat gemeint, wir packen jetzt an, wir stellen die Dörfer dort wieder her, damit die Christen und auch andere wieder zurückkommen können. Interessanterweise haben aber die Projektpartner erstmal gesagt, das allererste, was ihr bitte wieder aufbauen solltet, wären die Kirchen. Ja, wieso denn die Kirchen? Ja, weil da, wo eine Kirche wieder aufgebaut ist, da erleben die Menschen, da ist Zukunft, da kann ich mich niederlassen. Erst wenn die Kirche steht, dann sagen die, ich möchte da mein Wohnhaus renoviert haben. Das ist eine ganz andere Denke, als wir sie vielleicht hierzulande haben und auch als man erstmal so aus dem Impuls helfen zu wollen, dann erstmal folgen würde. Und da gilt es dann schon sehr, sehr genau hinzuführen. Das gilt auch zum Beispiel im Umgang mit Messstipendien. So viele Projektpartner sagen uns, wir brauchen Messstipendien unserer Priester. Wir können die sonst nicht bezahlen, wir können sie gar nicht unterstützen. Die können sich nicht mal ein Brot kaufen, ja. Und das ist erstmal so ein Aha-Effekt für viele in Deutschland, ja, wieso für Heilige Messe und da eine Unterstützung zu geben für das Gebet in einem bestimmten Anliegen. Natürlich kann man eine Messe nicht kaufen, aber man kann was tun und zeigen, ich zeige Verbindung in der Feier der Heiligen Messe. Das ist etwas ganz anderes und das ist etwas unglaublich Tolles, das zu erleben und das tun wir und wir finden Gott sei Dank immer wieder Wohltäter, die genau dieses ganz andere, diese pastorale Ausrichtung auch unterstützen.
0: Tobias, wir haben gelernt, zuhören ist also besonders wichtig und genau das macht Kirche in Not inzwischen seit fast 80 Jahren. Geld allein macht aber noch keine gute Hilfe. Was muss man denn tun, damit aus gut gemeint tatsächlich auch gut geholfen wird?
1: Der Dreiklang von Kirche in Not lautet Gebet, Information, Hilfe. Ohne das Gebet, und das ist jetzt nicht einfach eine katholische Floskel, sondern das schreibt jeder Projektpartner. Ohne Gebet würde kein einziges Projekt gelingen. Und das andere ist natürlich auch die Information über die verfolgten Christen, sich damit auseinanderzusetzen, in diesen Dialog zu gehen, auch Aktionen zu starten, die Solidarität mit den verfolgten Christen zeigen. Und das bleibt nicht ungehört. Das löst auch bei unseren Projektpartnern was aus. Die sagen, es ist so großartig, dass in einem völlig fremden Winkel der Welt Christen an uns denken. Das schafft Partnerschaft, das schafft Vertrauen. Und wir leben natürlich auch ganz stark von den Erfahrungen, die unsere Projektpartner uns schildern und die so oft meilenweit entfernt sind von der europäischen Perspektive, wo es nämlich wirklich eine geistliche, missionarische Perspektive geht. Und ich denke, wenn das zusammenklingt, Weltkirche und unser Kirche sein hier vor Ort, dann werden wir diesem Auftrag gerecht, nicht nur dem Auftrag der Päpste als katholisches Hilfswerk, sondern ganz fundamental auch dem Auftrag Jesu.
0: Ja, vielen Dank, Tobias, für diese spannende Einblicke in die Arbeit von Kirche in Not, vor allen Dingen im Zusammenhang mit den letzten Päpsten. Vielen Dank und bis zum nächsten Mal.
1: Sehr gerne, bis zum nächsten Mal.
0: Das war Weltkirche aktuell hier bei Radio Horeb und Radio Maria. Wenn Sie mehr über die Arbeit von Kirche in Not erfahren oder unsere Hilfe für bedrängte Christen unterstützen möchten, besuchen Sie uns im Internet unter www.kircheinnot.de. Am Mikrofon verabschiedet sich Volker Niggewöhner hier aus dem Studio von Kirche in Not in München. Danke fürs Zuhören und Gottes Segen.
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1: Hier bei Radio Horeb in unserer Sendereihe Erzählung hören wir heute die letzte, 19. Folge aus der Autobiografie mit dem Titel Mein Überlebenslauf von Eva Maria Admiral. Die österreichische Autorin, Schauspielerin und Lebensberaterin Eva Maria Admiral berichtet darin von ihrem bewegten, oft sehr beschwerlichen Leben, ihrem Weg zum Glauben, dem gescheiterten Kampf um Anerkennung durch die Familie und von ihrer Einsicht, wie wohltuend Vergebung ist. In der letzten Folge hörten wir, dass es auch bei der Trauerfeier für Eva Marias Vater nicht zur Versöhnung gekommen ist. Eiseskälte war viel mehr zu spüren und die Mutter stieß Eva Maria unsanft weg, als die Tochter sie umarmen wollte. Darauf erfolgte der gut vorbereitete, schmerzliche Auftritt, bei dem Eva Maria sich in aller Form von der Familie verabschiedete. Dafür erfuhr sie von Freunden und teils auch Verwandten viel Verständnis und Zuspruch, denn manchmal ist es eben besser, ein verlogenes System zu verlassen. Das Glück, selbst eine Familie zu gründen, wurde Eva Maria und ihrem Mann Erik nicht zuteil. In der letzten Folge hörten wir von der vierten Fehlgeburt. Der Oberarzt, ein gläubiger Katholik, erwies sich als sehr hilfreich an ihrer Seite. Er konnte Eva Maria davon überzeugen, dass das Ehepaar alles richtig gemacht hat. Nun aber sollten die beiden, so sagte er, dem Körper keine fünfte Schwangerschaft mehr zumuten. Auch hier also ist wieder Loslassen gefragt. Und zugleich hörten wir am Beispiel eines krebskranken Kindes im Publikum, wie Eva Maria Admiral die Gabe besitzt, Theater so zu spielen, dass die Menschen das Gefühl haben, auf der Bühne werde ihre Geschichte erzählt. Hören wir nun noch einige abschließende Gedanken von Eva Maria Admiral.
2: Epilog. Gott kann aus etwas Falschem etwas noch viel Richtigeres machen, als das Richtige je gewesen wäre. Jeder Mensch ist ein einmaliges Bild Gottes. Jeder Mensch hat auch einen einmaligen Auftrag. Meine Lebensspur? Außerhalb von Wunden und Narben und Ängsten, welche Lebensspur möchte ich eingraben? Welche Lebensspur ergibt sich aus meiner Geschichte? Welchen Auftrag ergibt sich aus meiner Geschichte? Ich möchte meine Geschichte mit der einer unerhörten Geschichte aus dem Alten Testament vergleichen, die mich sehr beeindruckt und beeinflusst hat. Die Geschichte von Tamar, einer unangepassten Frau. Die Story ist so modern, so skandalös, so unfromm. Doch gibt es kaum eine Predigt über diese Frau. Eine Frau, die für ihren Lebensraum kämpft, gegen alle Erwartungen und damals herrschenden Traditionen. Tamar weiß, dass die Urteile ihrer Umwelt nicht dem Leben dienen. Sie handelt gemäß ihrer Intuition. Sie fragt sich, wie sie zu ihrem Recht auf Leben kommt. Es ist die Sehnsucht nach Leben, die auch mich dazu brachte, neu zu suchen. Diese Frau passt sich nicht immer den Normen an, die andere vorschreiben. Sie spürt, was sie am Leben hält und was sie vom Leben abhält. Sie erduldet nicht passiv, was ihr angetan wird. Tamar war mit einem Sohn von Juda verheiratet. Dieser Mann tat Böses, Gott ließ ihn unerwartet sterben. In der damaligen Zeit stand der Witwe das Recht zu, von ihrem Schwager Nachkommen zu bekommen. Juda schickt also seinen nächsten Sohn zu Tamar. Er schläft mit ihr, lässt aber seinen Samen zu Boden fallen, um Tamar Nachkommen vorzuenthalten. In Klammer 1. Mose 38-9, Klammer zu. Daraufhin stirbt auch dieser Sohn von Juda. Also verstößt sie Juda mangels Nachkommen. Tamar muss würdelos und rechtlos in das Haus ihres Vaters zurückkehren. Juda verspricht Tamar allerdings, er werde ihren dritten, jüngsten Sohn zum Manne geben. Er hält sein Versprechen nicht. Tama hat als Verstoßene keine Möglichkeiten mehr, am gesellschaftlichen und familiären Leben teilzunehmen. So greift die betrogene Frau zu einer List. Sie verkleidet sich als Prostituierte und stellt sich an den Ortseingang. Judah, ihr Schwiegervater, erkennt sie nicht und schläft mit ihr. Tama fragt nach einer Bezahlung. Judah verspricht ihr einen Ziegenbock. Doch Tama verlangt ein Pfand, seinen Stab und seinen Siegelring. Tage später schickt er seine Diener mit der Ziege, um sein Pfand einzulösen, doch er findet keine Prostituierte. Soll sie das Pfand behalten, wenn man uns nur nicht auslacht, sagt er. Er möchte sich aus der Affäre ziehen, als ob nichts gewesen wäre. 3 Monate später meldet man Judah, deine Schwiegertochter Tama hat Unzucht getrieben und ist wieder schwanger. Judah beschließt, sie verbrennen zu lassen. Als man die schwangere Tama hinausführt, hält sie Judah seinen eigenen Stab und Ring vor Augen. Von dem, dem das gehört, bin ich schwanger, sagt sie. Er muss sie begnadigen. Tama hat ihren Körper eingesetzt, um ihr Recht als Frau zu bekommen. Sie erduldet nicht passiv, was ihr angetan wird. Sie ergreift die Initiative, riskiert ihr Leben. Sie hat den Mut, etwas zu tun, worauf die Todesstrafe stand. Ihr Schwiegervater hat ihr einen Sohn vorenthalten und damit ihr Lebensrecht und ihre Versorgung. So greift sie zu einer List, die durchaus lebensgefährlich werden konnte. Am Ende bekommt sie ihr Recht, ihren Lebensraum. Der Evangelist Matthäus nennt sie im Stammbaum von Jesus als einer der Frauen, die Maria vorangingen. Die Not zwingt uns, Ideen zu entwickeln. Wenn wir warten, dass andere das für uns tun, bleiben wir abhängig. Tama erkämpft selbst den Raum, den sie zum Leben braucht. Dafür muss sie ihre Rolle als angepasste Frau und Schwiegertochter aufgeben. Sie muss selbst aktiv werden und zugreifen, um sich lebendig und kraftvoll zu fühlen. Die unangepasste Frau hilft sich mit einer List aus ihrer Not. Die List als Mittel des Schwächeren. Nur so kann sie bestehende Machtverhältnisse lächerlich machen. In meinem Leben ist mir diese Erkenntnis zum Rettungsanker geworden. Unsere individuelle Vergangenheit kann unsere Seele zerstören. Verletzungen und Wunden können mich jetzt in der Gegenwart daran hindern, etwas Neues zu tun. Zum Selbstwertgefühl gehört auch die Aussöhnung mit der eigenen Lebensgeschichte. Irgendwann muss jeder die Verantwortung für sein Leben übernehmen. Er muss seine Vergangenheit als das Material übernehmen, das zu formen er bereit ist. Wir müssen uns auf unser Material einlassen. Wir müssen uns aussöhnen mit unserer Lebensgeschichte. In meinem interaktiven Kabarett Das Stück vom Glück heißt es, mit dem Glück ist es ja so ähnlich wie mit dem Körpergewicht. Ja, da gibt es eine Veranlagung. Aber da gibt es auch jede Menge Ausreden. Also das ist nicht nur genetisch bestimmt. Vererbt wird so ein Bereich unserer Stimmungsmöglichkeiten sowie unsere Figurmöglichkeiten. Ob und wie wir die ausschöpfen, liegt an uns. Das ist so ähnlich, wie wenn wir Spielkarten ausgeteilt bekommen. Wie wir damit spielen, liegt an uns. Ich bin von Natur aus kein glücklicher Mensch. In meiner Familie ist wohl niemand glücklich. Aber man kann ja die andere Hälfte unseres Seins, die nicht genetisch bestimmt ist, selbst beeinflussen. Die Frage ist, ob man mit schlechten Karten gut spielt. Außerdem haben wir ja alle einen Joker, den die wenigsten von uns benutzen. Meine Geschichte ist auch mein Kapital. Wenn ich mich aussöhne mit meinem Lebensweg, dann kann er auch mit seiner schwierigen Wegstrecke anderen Menschen helfen. Gott kann aus etwas Falschem etwas noch viel Richtigeres machen, als das Richtige je gewesen wäre. Ist jemand in Christus, so ist er eine neue Kreatur. 2. Korinther 5, 17. Was ist das Neue? Ich muss nicht mehr auf das aufbauen, was ich die ganze Zeit von mir gedacht habe. Ich kann einen Glaubensschritt gehen und etwas ganz Neues beginnen. Meine Identität ist nicht, dass ich eine Sünderin bin. Ich bin heilig dadurch, dass Christus für mich gestorben ist. Nicht perfekt, nicht fehlerlos, aber geheiligt durch das Blut von Jesus. Wir können unsere Vergangenheit nicht ändern. Der Kampf spielt sich in unseren Gedanken ab. Wir können das denken, was Gott über uns denkt. Meine Reaktionen hängen davon ab, wie ich mich selbst unbewusst oder bewusst wahrnehme. Ich kann nur als neues Wesen leben, wenn ich mich selbst so sehe, wie Gott mich sieht. Ich bin kein Produkt meiner Vergangenheit. Ich bin Gottes geliebtes Kind. Ich stehe vollkommen vor Gott und es gibt nichts, was mich trennen könnte von der Liebe Gottes. Ich bin nicht Gottes geliebtes Kind, weil ich endlich gut bin, sondern weil er für mich gestorben ist. In meinem Kabarett Das Stück vom Glück schreibt Gott einen Brief. Mein geliebtes Wesen, ich kenne deinen langen Weg. Ich weiß, woher du kommst. Ich weiß, wie du aufgewachsen bist. Ich kenne deine Wunden, Narben, Ängste, Verzweiflungen. Ich kenne deine Wut, deine Angst, im Stich gelassen zu sein, übersehen zu werden, ignoriert zu werden. Ich sehe dich. Du meinst, ich hätte keine Zeit. Ich habe Zeit. Ich habe dich in meinem Herzen. Nimm meine Hand. Ich bin nicht gegen dich. Ich bin auf deiner Seite. Ich stelle mich zu dir. Du bist da, hier und jetzt, als ein besonderer Mensch. Ich kritisiere dich nicht. Ich verstehe deine Hilflosigkeit. Ich verstehe, dass du oft aus der Haut fahren willst, aus deiner Haut, aus deinem Körper. Ich verstehe, dass du nachts nicht schlafen kannst, dass du wach liegst, ohnmächtig. Aber ich bin da, neben dir. Steh auf. Steh zu dir. Steh hinter dir. Freu dich, wie du bist. Ich mach dir Licht. Ich zeig dir den Weg. Du bist sehr liebenswert. Deine Eltern haben es nicht gesehen, aber ich habe es gesehen. Deine großen Augen, deine dünnen Haare, dein übergroßes Herz. Gib es mir. Ich heile es. Ich verbinde es. Sei gut zu dir. Behandle dich als geliebtes Wesen. Hör auf deinen Körper. Liebe. Nur das Leben ist wichtig. Das Leben in Fülle, mit allem auf und ab. Ich will, dass du lebst. Ich bin gekommen, dass sie Leben haben. Lebensfreude. Dein Vater, der dich liebt. Während wir lernen, unsere Vergangenheit, die uns beschwert, auf die Seite zu legen, beginnen wir, unser Leben von Gottes Standpunkt auszusehen. Im Licht der Ewigkeit. Viktor Frankl schreibt, ich muss mir von mir selbst auch nicht alles gefallen lassen. Ich kann auch immer noch ein ganz anderer werden. Und der Apostel Paulus sagt, dass er es noch nicht ergriffen hat, aber sich nach diesem Ziel ausstreckt.

Über die Autorin. Eva Maria Admiral, geboren in Österreich, studierte Literatur an der Sorbonne in Paris. Schauspielausbildung am Max-Reinhardt-Seminar in Wien, 10 Jahre im Ensemble am Wiener Burgtheater, Zusammenarbeit unter anderem mit Regisseuren wie Manfred Karge, Jürgen Flimm und Klaus Peimann. Engagements bei den Wiener Festwochen und den Salzburger Festspielen unter der Regie von Jürgen Flimm. Hauptrollen unter anderem Ein Sommernachtstraum, Der Verschwender und Ein Florentinerhut. Wiederholt Zusammenarbeit mit Regisseur Klaus Peimann und als Partnerin von Nikolaus Ovtcharek. Daneben Mitwirkung in deutschen Fernsehproduktionen. Seit 1996 steht sie als freie Schauspielerin mit Soloprogrammen auf der Bühne, auch zusammen mit ihrem Mann, dem Schweizer Schauspieler Eric Werlin. Beide sind Schauspieltrainer in Australien und arbeiten als Dozenten für Sprechtechnik und Rhetorik. Von 1997 bis 2006 trat sie als Schauspielerin bei ProChrist täglich im Hauptprogramm auf, ferner bei Veranstaltungen von Willow Creek Chicago. Weiterbildung in den USA, Actors Studio. Sie ist Autorin mehrerer Bücher und produzierte DVDs und CDs. In Österreich, Deutschland und der Schweiz steht sie mit erfolgreichen Soloprogrammen auf der Bühne, wie dem Bestseller von Eric Emanuel Schmidt, Oskar und die Dame in Rosa, dem Stück vom Glück und Sachen zum Lachdenken. Auszeichnungen: Preis als beste Nachwuchsschauspielerin 1988 in Wien, Stipendium der Akademie Schloss Solitude, Stuttgart 1998, Theaterpreis Ruhr-Trinale. Mehr Infos zur Autorin unter www.admiral-verlin.de.

0: Wer weiß, wäre Eva Maria Admiral eine gute oder auch durchschnittliche Schauspielerin mit einer durchschnittlichen, unspektakulären Familie, hätte geheiratet und eine Familie gegründet, vielleicht hätten wir hier auf Radio Horeb nie von ihr gehört. Denn Gott hat wohl oft erst eine Chance, uns mit Zeichen seiner großen Liebe zu überschütten, wenn es keine normalen Lebensläufe sind, sondern, wie dieses Buch hier heißt, wenn es ein Überlebenslauf ist, ein Kampf, ein sich behaupten müssen. Dann erst stellt man sich oft die großen Fragen nach dem Sinn im eigenen Leben, wenn es nicht so läuft, wenn es Widerstände gibt, wenn wir nicht geliebt, nicht gewollt sind. Dann, wenn wir suchen und uns danach sehnen, willkommen zu sein, kann Gott zu wirken beginnen, wenn wir ihm Raum geben. Ja, auch die Menschen, denen es allen in allem recht gut geht, können in so eine Gottesbeziehung finden. Doch die Überlebensläuferin Eva Maria Admiral hat wie viele andere erlebt, gerade die Bedrängten aller Art will Gott in besonderer Weise trösten und ihnen verhelfen zum Leben in Fülle. Die Autobiografie von Eva Maria Admiral gibt es als Buch und Hörbuch im Brunnen Verlag. Die Autobiografin Eva Maria Admiral hat das Buch selbst für uns gelesen. Sind Sie gerne auch bei unserer nächsten Erzählung bei Radio Horeb wieder mit dabei? Wir lesen für Sie Bücher. Alles Gute, adieu und auf Wiederhören, sagt Claudia Kiesel.
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0: Ein ganz herzliches Willkommen bei Radio Horeb. Liebe Hörerinnen und Hörer, Priester und Seelsorger beten jetzt mit Ihnen um Heilung.
1: Hochgelobt und gebenedeit sei das heiligste Sakrament des Altares. Herr, wir sind heute Abend wieder vor dir versammelt. Keine Zeit, kein Raum ist dir unzugänglich. Du kannst überall hineinwirken in unser Leben. Wir wissen auch, dass es bei dir keine Zeit mehr gibt. Nicht mehr das Kontinuum der Zeit, dem wir unterworfen sind. Du bist gestrig, du bist heutig, du bist morgig. Wir können uns das nicht vorstellen, aber es ist so. Vor dir liegt alles bloß und du siehst auch, was uns im Inneren verletzt hat, wo wir an Finsternis, Nacht, Sünde, Bosheit, Irrtum gebunden sind, ja wirklich gebunden sind, wo wir uns nach Freiheit sehnen. Vielleicht merken wir es vielleicht gar nicht selber so bewusst, aber unsere Seele schreit, unsere Seele seufzt, unsere Seele weint. Weil sie es weiß, sie hat diese Einkerbungen, diese Einschnitte sehr schmerzlich empfunden. Es sind Bereiche in unserem Sein, wo sie sozusagen nicht mehr Herr ist, wo die Krankheit regiert, die Sünde, die Mächte der Finsternis sogar Zutritt haben, durch Ängste, durch Phobien, durch ungute Festlegungen, durch Dinge, die uns von dir trennen. Und wir bitten dich, Herr, dass du jetzt in dieser Stunde unsere Seele befreist, dass wir uns ganz deinem Licht öffnen können, dass du uns heilsam berührst, dort, wo wir es am meisten brauchen. Wenn wir jetzt die siebte und vorletzte Lebensphase haben, schenk uns auch die Gnade, dass Dinge, die vielleicht in früheren Lebensphasen noch nicht zur Reife gekommen sind, gleichsam nacherkannt und nachreifen dürfen, dass auch das in dein heilendes Wirken einbezogen wird. Herr, du hast gesagt, ich bin bei euch alle Tage bis ans Ende der Zeit, bis ans Ende des Lebens. Und das glauben wir, du bist jetzt vor uns, auch wenn wir dich nicht sehen können mit

Es ist dir unmöglich. Wir danken dir, dass dies möglich ist. Es möge uns ein Zeichen sein, ein Hinweis, dass dir alles möglich ist. Amen.

Ich bin, was ich weitergebe. Gott, du hast uns unser Leben anvertraut, damit es fruchtbar werde. Fruchtbar für uns selbst und für die Menschheit. Unser Leben ist so einmalig, dass es ohne dieses bestimmte Dinge in dieser Welt nicht geben würde. Sende uns deinen Heiligen Geist und lass jeden jetzt erkennen, was noch zu ergänzen ist und wodurch manches Versäumte gleichsam nachreifen darf. Wir bitten dich darum durch Jesu Namen. Wir rücken jetzt an die Lebensmitte heran. Das, was ich heute ausführe, hat mit der Lebensmitte zu tun. Es geht um Generativität, um Fruchtbarkeit meines Lebens. Ich bin, was ich weitergebe. Der Bereich der Elternschaft gehört dazu. Der Ausdruck Midlife-Crisis, wie wir schon gehört haben, ist irreführend. Es kann jederzeit über uns kommen. Immer dann, wenn es um den Sinn des Lebens geht. 20% erleben diese Krise nie. Andere hingegen alle 6 bis 8 Jahre, wenn entscheidende Veränderungen im Leben anstehen. Am häufigsten geschieht es zwischen 40 und 50 Jahren. Erstmals erkennen wir, dass es ein Mehr an gestern als am Morgen im Leben gibt. Fragen tauchen auf. Überlegen wir zunächst einmal, war mein Leben bisher fruchtbar? Hören Sie in Ihre Empfindungen hinein. War das, was ich bisher gemacht habe, sinnvoll? Hat es etwas gebracht? Was können Sie an Fruchtbarkeit aufzählen? Oder empfinden Sie im Hinblick auf Ihr Leben nur Resignation? Wofür habe ich denn eigentlich gelebt? Es ist doch eh alles schiefgegangen. Wenn Sie an Ihr Leben denken, an was denken Sie besonders? Was hat Frucht gebracht und was scheinbar nicht? Vielleicht fragen Sie sich auch, habe ich überhaupt Freude an meinen Früchtchen, ob physische oder geistliche? Oder muss ich sagen, ich habe alles investiert, aber meine Kinder gehen einen falschen Weg. Es war alles umsonst. Als Seelsorger, hat es Frucht gebracht, was ich getan habe? Oder resigniere ich, weil ich zwar versucht habe, das Beste zu geben, aber die Menschen gehen trotzdem nicht mehr in die Kirche? Ich denke hier an meinen früheren ersten Chef, einen Prälaten, wo ich Kaplan war, der in den 60er Jahren seinen Dienst in einer großen Augsburger Stadtpfarrei begonnen hat. Und als er dann so Ende der 80er Jahre aufgehört hat, waren nur mehr die Hälfte der Leute in der Kirche. Das war einfach diese große Säkularisierungswelle, die schon damals eingesetzt hat.

Und das hat ihn doch ziemlich zugesetzt. Vielleicht hat er auch gedacht, wenn ich ein Heiliger wäre, ein besserer Seelsorger, hätte ich die Leute halten können. Ich weiß es nicht. Ich habe es nur erlebt, wie er darunter gelitten hat. Was empfinden Sie? Hat sich Ihr Leben bis jetzt gelohnt oder war es umsonst? Es stellt sich die Frage nach dem Sinn. Habe ich einen Sinn im Heute? Gibt es in meinem Leben Krisen, die ich noch nicht verkraftet, also noch nicht integriert habe, eingeordnet? Ist mein Leben Stagnation, Stillstand, Stehenbleiben? Das kann sich auch so ausdrücken, dass sie ganz aufgehen in den eigenen Interessen. Ich sorge nur noch für mich. Alles andere ist sinn- und fruchtlos. Kreisen Sie nur noch um sich selbst. Beschäftigen Sie sich ausschließlich nur noch mit sich und haben das Interesse an den anderen verloren. Das ist gerade auch die Zeit, in der die Selbstverwöhnung stattfindet. Man hat sich ja nichts gegönnt bisher. Gibt es ein Gefühl innerer Verarmung in den zwischenmenschlichen Beziehungen? Wenn Sie solche Gefühle in sich spüren, stellt sich die Frage, wo liegt die Ursache? Was kann ich ändern? Es ist wichtig, dass Sie das jetzt angehen, denn so können Sie nicht sterben. So dürfen Sie nicht sterben. Für Glaubende ist alles erneuerbar. Es gibt für uns als Glaubende keinen Grund zu resignieren oder zu stagnieren. Es kann ja, es muss zu einem Durchbruch, zu einer Klärung kommen. War es tatsächlich unfruchtbar, mein Leben? Oder habe ich die Fruchtbarkeit nur nicht erkannt, weil ich meine eigenen Vorstellungen von Erfolg hatte, sondern dass ich zur Quelle des Lebens für andere werde? Bitten wir, dass auch diese Quellen wieder freigelegt werden, wenn sie verschüttet wurden. Also bitten wir da zunächst einmal einfach mal Erkenntnis, wo ich stehe und wo ganz massive Blockaden sind, sodass ich mir also als vollkommen unfruchtbar vorkomme. O Jesus, Verzeihung und Barmherzigkeit. O Jesus, Verzeihung und Barmherzigkeit. O Jesus, Verzeihung und Barmherzigkeit. O Jesus, Verzeihung und Barmherzigkeit. O Jesus, Verzeihung und Barmherzigkeit. O Jesus, Verzeihung und Barmherzigkeit. O Jesus, Verzeihung und Barmherzigkeit. O Jesus, Verzeihung und Barmherzigkeit. O Jesus, Verzeihung und Barmherzigkeit. O Jesus, Verzeihung und Barmherzigkeit. Himmlischer Vater, ich opfere dir die Wunden unseres Herrn Jesus Christus auf. Schenk uns die Gnade, dass wir uns dir ganz übergeben können, übereignen können und uns von dir führen lassen. Der Vater, der Sohn, der Heilige Geist.

0: Ich bin, was ich weitergebe. Es geht jetzt um das Vertrauen in das Leben. Habe ich überhaupt etwas weiterzugeben auf Zukunft hin? Geht die gelungene Geschlechtlichkeit, Mann sein, Frau sein, zieht den natürlichen Bereich auf Elternschaft ab, also auf das Interesse an der nächsten Generation, auf schöpferische Leistung. Kinder zu haben, ist eine schöpferische Leistung, die mich normalerweise überdauert. Auf diese Leistung, Kindern das Leben zu schenken, kann ich mich nur im Vertrauen einlassen, das viele heute nicht mehr haben und sich deshalb auch nicht mehr darauf einlassen und fruchtlos leben. Die Konsequenzen kann man überall sehen. Wenn Sie jetzt so mal Land auf Land abschauen, auch bei uns im benachbarten Vorarlberg, es gibt keinen Ort, wo nicht steht, Lehrlinge, Auszubildende, Monteure gesucht. Natürlich hängt das mit den hunderttausenden Kindern, die jedes Jahr getötet werden, im Mutterschoß zusammen und das schon über Jahrzehnte. Und dann wird ständig von Leuten gesprochen, die man aus dem Ausland holen muss, anstatt dass man mal die Diskriminierung der Familie und der Finanzgesetzgebung aufhört und dort entsprechende Anreize setzt, unter die Familie wieder stützt und stattdessen wird sie immer mehr an der Gesetzgebung bei uns geschwächt. Verantwortungsgemeinschaft soll die Familie neuerdings sein. Das hat mit dem, was man bisher in Kirche und Gesellschaft unter Ehe verstand, fast gar nichts mehr zu tun. Und so haben die Menschen oft kaum mehr ein Vertrauen in die Zukunft, sie leben fruchtlos. Ich kann mich auch seelsorglich, sozial einsetzen für Menschen auf eine Weise, die meine Hingabe fordert. Kindern das Leben schenken kann ich nur im Vertrauen, dass Gott es gut mit uns meint, dass die Menschheit weiterlebt. Sonst riskiere ich nichts mehr und bleibe unfruchtbar. Es ist ein Vertrauen nötig, dass wir nicht irgendeinem Schicksal ausgeliefert sind und morgen die Welt untergeht. Gott hat die Welt in der Hand. Die entscheidende Frage ist, habe ich dieses Vertrauen oder ist das nur eine Theorie? Viele Reiche sind im letzten Jahrhundert zusammengebrochen. Menschen dachten damals, sie dauern ewig. Glaube ich an das, was die Psalmen sagen, was Gott sagt? Glaube ich, dass alles, auch die größten Feinde Gottes, an der Erfüllung der Heilspläne Gottes mitwirken müssen, ob sie es wollen oder nicht? Nur dann haben wir Zukunft und können fruchtbar sein, wenn wir wissen, dass das Morgen genauso Gott gehört wie das Heute. Gott kann mit einigen wenigen die Welt verändern. Warum und wovor habe ich als Christ Angst? Kann ich glauben, dass mich niemand aus der Hand Gottes entreißen kann? Zweimal sagt das Jesus in Johannes 10, niemand kann euch der Hand des Vaters entreißen. Es geht um das Vertrauen in den Sinn des Lebens. Ich habe einen Auftrag von Gott in dieser Welt. Diesen führe ich aus und ich lasse mich von nichts und niemand daran hindern. Wenn ich dieses Vertrauen in den Sinn des Lebens nicht mehr habe, kommt das Gefühl der Stagnation, der inneren Verarmung, der Regression, der Wehleidigkeit, Verwöhnung, Selbstmitleid und Hoffnungslosigkeit in mir hoch. Also Sie merken, das Entscheidende ist das Vertrauen in Gott, das Vertrauen in das Leben, Vertrauen darauf, dass mein Leben einen Sinn hat. Bitten wir den Herrn um dieses Vertrauen und bitten wir, dass er alles uns erkennen lässt, was das zerstört hat und dass uns das wieder geschenkt wird. O Jesus, Verzeihung und Barmherzigkeit. O Jesus, Verzeihung und Barmherzigkeit. O Jesus, Verzeihung und Barmherzigkeit.
1: Durch die Verdienste deiner heiligen Wunden.
0: O Jesus, Verzeihung und Barmherzigkeit.
1: Durch die Verdienste deiner heiligen Wunden.
0: O Jesus, Verzeihung und Barmherzigkeit.
1: Durch die Verdienste deiner heiligen Wunden.
0: O Jesus, Verzeihung und Barmherzigkeit.
1: Durch die Verdienste deiner heiligen Wunden.
0: O Jesus, Verzeihung und Barmherzigkeit.
1: Durch die Verdienste deiner heiligen Wunden.
0: O Jesus, Verzeihung und Barmherzigkeit.
1: Durch die Verdienste deiner heiligen Wunden.
0: O Jesus, Verzeihung und Barmherzigkeit.
1: Durch die Verdienste deiner Heiligen.
0: O Jesus, Verzeihung und Barmherzigkeit.
1: Durch die Verdienste deiner Heiligen.
0: Himmlischer Vater, ich opfere dir die Wunden unseres Herrn Jesus Christus auf.
1: Um die Wunden unserer Seele zu heilen.
0: Und so segne uns in dieser Situation, wo vielleicht unser Vertrauen auf Gott erloschen ist. Und schenke uns neu das Vertrauen in das Leben, in das Gute zurück. Der Vater, der Sohn und der Heilige Geist.

Wir wollen das Thema der Fruchtbarkeit nun vertiefen. Jeder Mensch braucht einen Entwurf ins Ewige, in das, was ihn überdauert. Die Erfahrung zeigt, dass Frauen mit 30 oft nicht mehr zufrieden sind, wenn der Entwurf ihres Lebens bisher nur auf Lust ausgerichtet war, nicht auf Fruchtbarkeit. Das kann sowohl bei denen sein, die bewusst so gelebt haben, als auch bei solchen, die ungewollt kinderlos sind. Hier ist es wichtig, dass solche Ehepaare miteinander einen Dienst, eine Aufgabe finden, vielleicht sogar im Beruf, in dem sie fruchtbar werden für Menschen, in dem sie spüren, unsere gemeinsame Liebe strömt zu den Menschen und wird fruchtbar. Dann kann eine tiefe Erfüllung kommen, weil die Liebe fruchtbar wird. Liebe, die sich verströmt, stagniert nicht. Männer kommen ungefähr mit 40 ins Wanken. Es ist dabei gleich, ob es sich um Kinder in der Ehe oder Familie handelt oder um geistige Kinder, die ich gezeugt habe oder nicht. Auch im geistigen Beruf kann man das bei Männern mit 40 gut beobachten. Viele verlassen den Orden oder das Priestertum, weil sie eine scheinbare Fruchtlosigkeit verspüren. Dann gehen sie einen Weg, wo etwas herauskommt, was Hand und Fuß hat. Ich denke, dass sehr oft die Unfruchtbarkeit im geistigen Tun steht. Wenn ein Pfarrer pensioniert wird und er von der Gemeinde weggeht, was wird dann alles gelobt? Der Umbau des Pfarrhauses, die Renovierung der Kirche. Von Seelsorge ist fast nie die Rede. Es ist aber das Entscheidende. Jeder will fruchtbar werden und das hinterlassen, das ihn überdauert. Wenn dies nicht der Fall ist, ist dies häufig die Ursache von Sinnlosigkeit. Generativität ist also der Entwurf über mich hinaus, ein Entwurf in die Ewigkeit, der den Menschen dazu bringt, zu heiraten, eine Profess zu machen, ein Haus zu bauen, also Entbehrungen auf sich zu nehmen. Wenn Sie ein Haus bauen, wissen Sie nicht, wer morgen darin wohnt. Immer wenn ich etwas tue, damit etwas fruchtbar wird, ist auch Entbehrung damit verbunden. Trotzdem ist der Antrieb im Menschen, fruchtbar zu werden, auch gegen jegliche menschliche Logik. Es nehmen die Ehen aber zu, die diesen Entwurf über sich selbst bewusst nicht mehr wollen. Man ist vielfach nicht mehr in der Lage zur Generativität, weil man vielleicht nicht einmal zur Identität gefunden hat. Es geht hier besonders um die Phase von 35 bis 60 Jahren, obwohl natürlich Fruchtbarkeit bis in den Tod wichtig ist. Viele empfinden diesen Lebensabschnitt als absteigenden Ast. Andere bekennen sich auch zu diesem mittleren Alter, denn sie wollen Menschen in Ganzheit fürsorglich dienen. Sie wollen selber auch innerlich noch wachsen, besuchen gerade in dieser Zeit Exerzitien, Seminare. Sie sorgen wieder für sich im guten Sinn. Der jüdische Talmud sagt einmal, man soll drei Dinge im Lauf des Lebens tun. Entweder ein Kind haben, einen Baum pflanzen oder ein Buch schreiben. Das sind drei Dinge, die mich überdauern. Fruchtbarkeit kann sich auch in der Rolle des Lehrers zeigen, eines Ratgebers, eines helfenden Menschen. Welche Möglichkeiten habe ich jetzt, mein Leben und den Sinn meines Lebens der nächsten Generation weiterzugeben? Was habe ich überhaupt weiterzugeben? Fantasie und Wirklichkeit gehen auseinander. Wie gehe ich damit um? Vielleicht ist im Herzen Enttäuschung da. Das ist hinderlich und macht dann im Alter auch noch zu schaffen. Was ist aus beruflichen Träumen geworden? Kam es dort zu einer Fruchtbarkeit, auch wenn sich die Vorstellungen nicht erfüllt haben? Oder sind Sie im Verborgenen enttäuscht? Vielleicht erkennen Sie, dass Sie nicht das machen, was Sie wirklich wollen. Ich mache nicht das, was ich wollte. Ich komme aber aus der Situation nicht heraus. Selbst wenn Sie einen Beruf ausüben, der Ihnen eintönig vorkommt, kann diese Tätigkeit als Christ fruchtbar werden für Sie, wenn Sie diese ausüben der Liebe zu dem, dem Sie dienen. Dann fließt Gnade dort hinein.
Und derjenige, dem er dient, wird von der Gnade Gottes berührt, denn Christus handelt. So kann ein scheinbar fruchtloses Tun sehr fruchtbar werden. Wenn ich etwas tue aus Liebe zum Menschen, nicht nur um Geld zu verdienen, kann das eine Sendung in Apostolat sein. Und plötzlich ist diese Monotonie der Arbeit ihm genommen worden, hat einen Sinn erkannt. Paulus nennt das Charismen des Dienstes. Als Christ bin ich nie fruchtlos, wenn ich Dinge aus Liebe zu Gott und den Menschen tue. Es gibt für uns nie hoffnungslose Situationen. Bitten wir Gott auch im Rückblick auf das bisherige Leben, dass Gott alles annimmt und fruchtbar werden lässt für diejenigen, für die wir es getan haben. Auch wenn Kinder falsche Wege gehen, können sie ein zweites Mal fruchtbar werden, gleichsam eine zweite Geburt, wenn sie um das Heil ihrer Kinder beten. Wenn sie in Einheit mit ihrem Ehepartner bitten, wird es ihnen gegeben. Ob sie das noch erleben oder nicht, ist uninteressant. Setzen Sie Gott keinen Termin. Vielleicht bleibt Gott noch Ihre Lebenshingabe, Ihr Tod, um den Kindern diese letzte Gabe zu schenken. Vielleicht finden Sie eine Antwort, die eigene Sinnkrise zu bewältigen, die dann Einfluss nimmt auf kommende Generationen. Also es sind schon Denkstrukturen, in denen wir normalerweise nicht verharren. Aber das, was ich vielleicht auflöse, bei mir heile. Und wir werden einmal staunen, was unser Tun da alles bewirkt hat. Also beten wir um Fruchtbarkeit in unserem Leben. Wenn wir das aus Liebe zu Gott tun, ist nichts unfruchtbar. O Jesus, Verzeihung und Barmherzigkeit. O Jesus, Verzeihung und Barmherzigkeit. O Jesus, Verzeihung und Barmherzigkeit. O Jesus, Verzeihung und Barmherzigkeit. O Jesus, Verzeihung und Barmherzigkeit. O Jesus, Verzeihung und Barmherzigkeit. O Jesus, Verzeihung und Barmherzigkeit. O Jesus, Verzeihung und Barmherzigkeit. O Jesus, Verzeihung und Barmherzigkeit. O Jesus, Verzeihung und Barmherzigkeit. Himmlischer Vater, ich opfere dir die Wunden unseres Herrn Jesus Christus auf. Und so segne uns mit Fruchtbarkeit und lass uns den Sinn dessen, was wir getan haben, erkennen. Der Vater, der Sohn und der Heilige Geist.

0: Es geht im nächsten Abschnitt um Bewältigung von Krisen, um die Entdeckung neuer Seiten in mir. Welche Krisen können in diesem Lebensabschnitt zwischen 35 und 60, 65 Jahren auftreten? Hier kann vieles gehäuft zusammenkommen und das führt zu Sinnkrisen wegen einschneidenden Veränderungen. Zum Beispiel kann in diesen Lebensabschnitt der Verlust der Eltern fallen oder eine Änderung im Berufsleben. Kinder mit vielen Problemen und Schwierigkeiten, gerade in der heutigen Zeit. Probleme in der Ehe bis hin zur Scheidung. Vielleicht kommt es zum vorzeitigen Ruhestand, weil es keine Arbeit mehr gibt oder weil ich gesundheitlich angeschlagen bin. Vielleicht beginnt auch ein frühes Altern, finanzielle Probleme, Todesfälle in der Familie. Krisen können vor allem auch dadurch kommen, dass man merkt, dass im eigenen Leben mehr ein Gestern als ein Morgen gibt. Man fragt sich, wie viele Jahre habe ich noch? Was möchte ich tun, bevor ich sterbe? Die Bewältigung dieser mitgehenden Krise, auch des langsamen Abbauens, geschieht oft durch neue Wege der Fürsorge für andere, durch ein Gleichgewicht zwischen Geben und Nehmen. Wer nur gibt, wird leicht ausgebrannt und erstickt die anderen oft auch durch sein vieles Tun. Das eigene innere Leben hüllt sich dadurch aus. Wer nur nimmt, läuft Gefahr, sehr ichbezogen zu werden, den anderen gegenüber gleichgültig zu leben, nie erwachsen zu werden. Sich in gesunder Weise selbst lieben bedeutet auch Zeit haben für eine gewisse Erholung, Exerzitien, Gebet, Tagebuch oder andauerndes Lernen. So können dann auch die vernachlässigten Dimensionen unserer Persönlichkeit wachsen. Gerade wenn man beruflich tätig war, war man stark für die anderen da. Der Vernunftmensch, der vorher alles mit dem Verstand gemacht hat, kann jetzt auch etwas mehr zum Gefühlsmenschen werden. Introvertierte Menschen können sich nach außen kehren und etwas von dem preisgeben, was sie innerlich haben. Der kritisch urteilende Mensch wird in diesem Abschnitt des Lebens oft etwas verständnisvoller und offener. Bei Frauen in diesem Alter ist es oft so, dass sie von der Fürsorge für andere noch einmal zur Fürsorge für sich selbst zurückgehen, in den Beruf wieder einsteigen. Bei Männern ist es umgekehrt. Sie entwickeln eher frauliche Veranlagung. Sorgen sie um das leibliche Wohl der anderen, werden empfänglicher für Musik, werden plötzlich liebevolle Väter und Großväter. Frauen entdecken mehr ihre männliche Veranlagung, bilden sich weiter, werden entschlusskräftiger und selbstsicherer. Wichtig ist, dass die Eheleute sich gegenseitig stützen in diesem Umbruch und nicht sich gegenseitig behindern. Wie finden wir das richtige Maß zwischen der Liebe, die wir von Freunden nehmen, und der Liebe, die wir denen geben, die sie bedürfen? Es muss ein Mittelmaß geben zwischen Annehmen und dem Schenken neuen Lebens. Vielleicht sind es dann Dinge, in denen Sie selbst Heilung erfahren haben. Wenn zum Beispiel ein Ehepaar lange im Streit gelebt hat und sich dann wirklich versöhnt hat, kann es sein, dass dieses ein tiefes Gespür hat für die Eheleute, die zerstritten sind und ihnen aus ihrer eigenen Erfahrung heraus helfen können. Die Schattenseite bekommt eine Sonnenseite. Das könnte eine Gabe sein für dieses Alter der Fürsorge. Ebenso ist es mit Ehepaaren, die ein Kind verloren haben und sich deshalb besser in andere hineinfühlen können, die dies ebenfalls verkraften müssen. Beim Gebet um Heilung geht es auch darum, dass ich ein natürliches Mitgefühl für diesen Menschen habe, dass ich mich in seine Not hineinfühlen kann. Und das kann ich eigentlich normalerweise nur dann, wenn ich diese Not auch selbst erlebe. Andernfalls kann ich es zwar versuchen, aber ich werde ihn letztlich nie ganz verstehen. Die Gnade baut auf der Natur auf. Je konkreter die Natur dieses Mitfühlens ist, umso mehr kann die Gnade der Heilung geschenkt werden. Es kann auch sein, dass Probleme von Menschen, die mit ihnen sprechen, aufgrund ihrer Sensibilität sie so sehr belasten, gerade wenn man dasselbe Schicksal erlebt hat und es noch nicht ganz heil ist. Dann kann ich letztlich auch nicht helfen. Ich muss also einen bestimmten Abstand halten, um doch noch etwas tun zu können. Herr, du hast uns berufen, fruchtbar zu sein. Gehet hin und bringt Frucht. Bitte dich, Herr, Lass jeden jetzt erkennen, was ihn noch hindert. Und lass uns alle in diese Freude der Fruchtbarkeit und in die Möglichkeit, fruchtbar zu sein und noch zu werden, hineinfinden. Dafür vielleicht von Anselm Grün, Lebensmittel als geistliche Aufgabe, etwas zitieren. In diesem Lebensalter gibt es zwei typische Fehlhaltungen. Man hält an den alten Werten fest, wird zum Prinzipienreiter, zum Lob der früheren Zeiten, zum Lober. Man versteift sich, wird versteinert, borniert. Das vorschriftsmäßige Benehmen wird zum Ersatz für geistliche Wandlung. Es darf nur eine Wahrheit und eine Richtschnur des Handelns geben, und die muss absolut sein. Sonst haben wir keinen Schutz gegen den drohenden Umsturz, der überall gewittert wird, nur nicht bei sich selbst. Die andere Reaktion in dieser Zeit ist, dass man alle bisherigen Werte über Bord wirft. Sobald man den Irrtum in den bisherigen Überzeugungen, die Unwahrheit in der Wahrheit, den Hass in der bisherigen Liebe entdeckt, lässt man alle bisherigen Ideale beiseite und versucht, im Gegensatz zu seinem früheren Ich weiterzuleben. Berufsänderungen, so schreibt Jung, Scheidungen, religiöse Wandlungen, Abfälle aller Art sind so diese Symptome dieses Hinüberschwingens ins Gegenteil. Man meint, das bisher Verdrängte nun endlich leben zu können. Aber anstatt es zu integrieren, verfällt man in das Gegenteil. Und mit der Verdrängung bleibt die Störung des Gleichgewichts. Das ist schon nicht ganz ungefährlich. Bitten wir, dass wir die Klippen und die Schwierigkeiten dieser Zeit gut umschiffen können. O Jesus, Verzeihung und Barmherzigkeit.
1: Durch dich erlebst du deine Heiligen.
0: O Jesus, Verzeihung und Barmherzigkeit.
1: Durch dich erlebst du deine Heiligen.
0: O Jesus, Verzeihung und Barmherzigkeit.
1: Durch die Verdienste deiner Heiligen.
0: O Jesus, Verzeihung und Barmherzigkeit.
1: Durch die Verdienste deiner Heiligen.
0: O Jesus, Verzeihung und Barmherzigkeit.
1: Durch die Verdienste deiner Heiligen.
0: O Jesus, Verzeihung und Barmherzigkeit.
1: Durch die Verdienste deiner Heiligen.
0: O Jesus, Verzeihung und Barmherzigkeit.
1: Durch die Verdienste deiner Heiligen Wunden.
0: O Jesus, Verzeihung und Barmherzigkeit.
1: Durch die Verdienste deiner Heiligen Wunden.
0: O Jesus, Verzeihung und Barmherzigkeit.
1: Durch die Verdienste deiner Heiligen Wunden.
0: O Jesus, Verzeihung und Barmherzigkeit.
1: Durch die Verdienste deiner Heiligen Wunden.
0: Himmlischer Vater, ich opfere dir die Wunden unseres Herrn Jesus Christus auf,
1: um die Wunden unserer Seele zu heilen.
0: Allmächtiger Gott, so hilf uns, segne uns, dass wir die Schwierigkeiten, die Herausforderungen, diese einerseits dieses Verharren und auf der anderen Seite alles über Bord zu werfen und zu meinen, dass man alles bisher nur falsch gemacht hat, dass wir diese Extreme vermeiden können und die von dir gegebene Richtung finden können, im Namen des Vaters, des Sohnes und des Heiligen Geistes.
1: Amen.

0: Wir sind beim letzten Punkt angelangt. Da geht es jetzt um die Erfahrung des Göttlichen in uns. Was ich Ihnen vorlese, ist diesem Buch von Anselm Grün entnommen, und zwar von einem Mystiker, Johannes Tauler, der im 14. Jahrhundert lebte, 1300 bis 1361 in Straßburg hat er gewirkt als Dominikaner, als Mystiker, ist er gestorben, als Prediger. In den Seelengrund, also in die tiefsten Tiefen der Seele, kann man nicht aus eigener Kraft gelangen, auch nicht durch asketische Anstrengungen und nicht durch ständiges Beten, nicht durch Tun, sondern durch Lassen. Indem man Gott wirklich handeln lässt, kommt man in die Berührung mit dem innersten Grund. All die heiligen Gedanken und lieblichen Bilder, die Freude und der Jubel und was dem Menschen von Gott je geschenkt ward, das dünkt ihn nun alles ein grobes Ding. Und er wird daraus allzumal vertrieben, sodass es ihm nicht mehr schmeckt und er nicht dabei bleiben möchte. Dies mag er nicht, und wohin ihn gelüstet, das hat er nicht. Und also ist er zwischen zwei Enden und ist im großen Weh und Gedränge. Also es bricht etwas um. Er merkt auch das bisherige Beten nicht, sogar das Beten soll sich ändern. Das Neue hat er noch nicht. Das kommt dann oft vor, ein großes Gedränge. Manchen Menschen gefallen seine Art zu leben und fromm zu sein so wohl, dass er sich niemandem überlassen will, nicht einmal Gott noch den Menschen. Und er hütet sie wie seinen Augapfel, dass er sich ja Gott nicht überlasse. Kommt unser Herr mit einer Mahnung, mittelbar oder unmittelbar, so setzt er flugs seine Weise davor, nämlich seine Weise zu beten, zu denken, und kehrt sich nicht einen Tropfen darum. Also es ist jetzt ganz wichtig, sich wirklich dem Herrn zu öffnen, auch im Beten. Nicht einfach, ja, das war jetzt doch so gut und war so nett und das mache ich jetzt weiter bisher, sondern sich ganz ihm öffnen. Kinder, woher meint ihr, kommt es, dass der Mensch auf keine Weise in seinen Grund kommen kann, den Seelengrund? Das ist Schuld daran. Da ist manche dicke, gräuliche Haut darüber gezogen, so dick wie Ochsenstriemen, und die haben ihm seine Innerlichkeit so verdeckt, dass weder Gott noch er selbst hinein kann. Es ist alles verwachsen. Wisset, etliche Menschen haben 30 oder 40 Häute, dicke, grobe, schwarze Häute wie Bärenhäute. Wer sich einmal auf diesen Weg gemacht hat, der weiß ganz genau, wovon er spricht. Und das dann, diese Häute, die da drüber gezogen worden sind, wieder wegzubekommen, den Herrn das zu erlauben, was auch schmerzlich ist, das ist schon heftig. Ich meine die Haltung, die unser ganzes Leben wie eine Sphäre einhüllen und die bei allem gegenwärtig sind, was wir tun und was wir lassen. Sünden, die wir einfach nicht abschütteln können. Dinge, die uns meist verborgen sind und die uns dennoch umfassend im Griffe haben. Faulheit und Feigheit, Falschheit und Aufgeblasenheit, von denen nicht einmal unser Gebet ganz frei ist. Solche Dinge lasten schwer auf unserer Existenz. Und das sind dann auch diese Häute, von denen er spricht. Bleibe nur bei dir selbst, laufe nicht nach außen. Leide dich aus, also leide dich aus, halt dich aus in dieser Zeit. Such nicht etwas anderes. So tun etliche Menschen, wenn sie in dieser inwendigen Armut stehen, in dieser Lebensphase, immer etwas anderes, um dadurch dem Gedränge zu entgehen. Oder sie gehen klagen und fragen Lehrer und werden noch mehr irregeführt. Bleibe ohne alle Zweifel dabei. Ich sage dir, nach der Finsternis kommt der lichte Tag, der Sonnenschein. Wichtig ist, dass der Mensch sich bereiten lasse und Gott Stätte und Raum gibt, sodass er sein Werk in ihm beginnen kann. Das tun gar wenige, nicht einmal die im geistlichen Gewand, die Gott doch dazu erwählt hat. Verlasse dich auf mich, sagt Gott. Es erhebt sich kein Gedränge im Menschen, außer Gott wolle eine neue Geburt in ihm vornehmen. Und nun bedenke, nimmt dir eine Kreatur diese Bedrängnis? Sie heiße, wie sie heiße, sie verdirbt die Geburt Gottes völlig in dir. Nach C.G. Jung kann der Mensch sein Selbst nur dann entfalten, wenn er das Göttliche in sich erfährt. Die Idee des Gottes in uns, das Wort des heiligen Paulus, nicht mehr ich lebe, sondern Christus lebt in mir, drückt für Jung die Erfahrung eines Menschen aus, der zu sich selbst gefunden hat. Und es kommt für den Menschen der Lebensmittel darauf an, dass sein eigenes Ich loslässt, um sich Gott zu überlassen. Wer die Übergabe an Gott verweigert, findet nie zu seiner Ganzheit und damit letztlich auch nicht zu seiner seelischen Gesundheit. So ist für viele Menschen der zweiten Lebenshälfte das eigentliche Problem ein religiöses. C.G. Jung sagt, jetzt hören Sie gut zu, unter allen meinen Patienten jenseits der Lebensmittel, das heißt jenseits 35, ist nicht ein einziger, dessen endgültiges Problem nicht das der religiösen Einstellung wäre. Ja, jeder krankt in letzter Linie daran, dass er das verloren hat, was lebendige Religionen ihren Gläubigen zu allen Zeiten gegeben haben. Und keiner ist wirklich geheilt, der seine religiöse Einstellung nicht wieder erreicht. Für die Begegnung mit dem Gottesbild, das für seine psychische Gesundung notwendig ist, bietet Jung den Menschen die gleichen Mittel und Methoden an, die wir bei geistlichen Schriftstellern finden. Jung spricht vom Opfer, indem der Mensch sich Gott übergibt, indem er etwas von seinem Ich opfert, um sich selbst zu gewinnen. Die Introversion, die Jung vom Menschen der Lebensmittel fordert, vollzieht sich in Meditation und Askese. Einsamkeit, absichtliches Fasten sind für ihn die seit alters bekannten Mittel, um jene Meditation, welche den Zugang zum Unbewussten eröffnen soll, zu unterstützen. Es geht um Erneuerung und geistige Wiedergeburt. Und jene, die sich in dieser Krise Wandel haben lassen, beschreibt Jung so zum Schluss, sie kamen zu sich selbst, sie konnten sich selbst annehmen. Sie waren imstande, sich mit sich selbst zu versöhnen und dadurch wurden sie auch mit widrigen Umständen und Ereignissen ausgesöhnt. Das ist fast das Gleiche, was man früher mit dem Wort ausdrückte. Er hat seinen Frieden mit Gott gemacht. Er hat seinen eigenen Willen zum Opfer gebracht, indem er sich dem Willen Gottes unterwarf. O Jesus, Verzeihung und Barmherzigkeit.
1: Durch die Verdienste deiner heiligen
0: Wunden. O Jesus, Verzeihung und Barmherzigkeit.
1: Durch die Verdienste deiner heiligen Wunden.
0: O Jesus, Verzeihung und Barmherzigkeit.
1: Durch die Verdienste deiner heiligen Wunden.
0: O Jesus, Verzeihung und Barmherzigkeit.
1: Durch die Verdienste deiner heiligen Wunden.
0: O Jesus, Verzeihung und Barmherzigkeit.
1: Durch die Verdienste deiner heiligen Wunden.
0: O Jesus, Verzeihung und Barmherzigkeit.
1: Durch die Verdienste deiner heiligen
0: Wunden. O Jesus, Verzeihung und Barmherzigkeit.
1: Durch die Verdienste deiner heiligen Wunden.
0: O Jesus, Verzeihung und Barmherzigkeit.
1: Durch die Verdienste deiner heiligen
0: Wunden. O Jesus, Verzeihung und Barmherzigkeit.
1: Durch die Verdienste deiner heiligen Wunden.
0: O Jesus, Verzeihung und Barmherzigkeit.
1: Durch die Verdienste deiner heiligen Wunden.
0: Himmlischer Vater, ich opfere dir die Wunden unseres Herrn Jesus Christus auf,
1: um die Wunden unseres Seelen zu heilen.
0: Herr, öffne uns in dieser Zeit für dich, gib, dass wir dem Gedränge, von dem Paulus spricht, aushalten können, dass diese Lederhäute über der Seele, so drückt es Tauler aus, dass wir die erkennen, dass sie weggenommen wird, dass unsere Seele wieder zum Leuchten kommt. Im Namen des Vaters, des Sohnes und des Heiligen Geistes.
1: Amen.
0: Wir singen das Lied zum Segen.

Brot vom Himmel hast du ihnen gegeben. Lasset uns beten. Herr Jesus Christus, im wunderbaren Sakrament des Altares hast du uns das Gedächtnis deines Leidens und deiner Auferstehung hinterlassen. Gib uns die Gnade, die heiligen Geheimnisse deines Leibes und Blutes so zu verehren, dass uns die Frucht der Erlösung zuteil wird, der du lebst und herrschest in Ewigkeit. Amen.

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1: Herzlich willkommen zum Grundkurs des Glaubens bei Radio Horeb. Ich bin Astrid Mooskopf. Früher galt sie als unumstößliches Fundament des Lebens. Heute erlebt sie einen historischen Tiefstand, die Ehe. Nur noch knapp die Hälfte aller Erwachsenen in Deutschland lebt mit Trauschein und die Hochzeitskurve sinkt seit Jahrzehnten fast unaufhörlich. Wer heute noch Ja sagt, tut das im Schnitt 6 Jahre später als die Generation der eigenen Eltern. Und jede dritte Ehe scheitert statistisch gesehen vor dem Richter. Angesichts dieser nüchternen Zahlen der Standesämter könnte man meinen, das Modell Partnerschaft mit lebenslanger Verbindlichkeit, gesegnet von der Kirche, hat sich überlebt. Aber ist das wirklich so? In der heutigen Sendung schauen wir hier bei Radio Horeb auf das sakramentale Verständnis der Ehe der katholischen Kirche. Denn gerade die katholische Auffassung von Ehe steht heute in der Kritik. Warum denn nicht Ehe für alle? Also warum dürfen nur ein Mann und eine Frau heiraten? Warum ist das nur einmal möglich? Also probieren, wenn es nicht klappt, nochmal, scheiden, Wiederverheiratung. Warum überhaupt heiraten? Wozu heiratet man? Domvikar Dr. Christian Schmidt aus Münster ordnet uns heute das Sakrament der Ehe ein. Er gibt uns Kontext dazu, mit Blick auf die Lehre der katholischen Kirche, warum die Kirche an ihrem Verständnis von Ehe festhält, und zeigt uns, was das alles mit uns modernen, aufgeklärten Menschen zu tun haben kann. Er zeigt uns die Perspektive dieses Lebensmodells auf. Ihn freue ich mich hier begrüßen zu dürfen. Herzlich willkommen, Domvikar Christian Schmidt.
2: Vielen Dank für die Begrüßung und die freundlichen Worte, Frau Mooskopf.
1: Domvikar Christian Schmidt ist uns verbunden aus Münster. Dort ist er Domvikar. Er ist außerdem auch Mitautor des JUKAT, des Jugendkatechismus, dieses gelben Büchleins, das den Katechismus der katholischen Kirche, also das Lehrgebäude der katholischen Kirche, aufarbeitet und für Jugendliche zugänglich macht. Daran hat er mitgeschrieben, da ist er Mitautor. Und heute schauen wir mit ihm auf einen Teil der katholischen Lehre, der eben auch vielen Menschen heute unverständlich ist, und lassen uns von ihm dazu einen Zugang eröffnen. Domvikar Schmidt, Sie haben das Wort.
2: Ja, die Ehe ist natürlich ein Sakrament, das auch provoziert. Es provoziert und gleichzeitig ist es ein Zeichen der Hoffnung für ganz viele Menschen. Wenn ein Mensch in seinem Leben nicht die Liebe findet, dann findet er nicht den Sinn seines Lebens. Das ist eine grundlegende Wahrheit unseres Lebens, dass wir dazu geschaffen sind von Gott, durch die aufrichtige Hingabe unseres Lebens den Sinn unseres Lebens zu finden. Also das ist in gewisser Weise ein Paradox. Nur wer sein Leben hingibt, wird es finden. Das findet sich aber so, dieses Paradox, ziemlich genau bei Jesus im Evangelium, der sagt, wer sein Leben um meinetwillen verliert,

Dann finden wir den Sinn des Lebens, finden uns selbst, finden ganz nebenbei natürlich auch zu Gott, denn er ist Liebe. So, und die Krise, in der sich dieses Sakrament heute befindet, also dass immer weniger Menschen eine Ehe schließen, auch nicht nur sozusagen im Standesamt, sondern auch in der Kirche. Dass immer weniger Menschen eine Ehe schließen, bedeutet ja nicht, dass die Sehnsucht vorbei wäre nach einem solchen Sakrament. Es ist vielleicht schwieriger geworden, jemanden zu finden, mit dem man das auch leben kann. Es ist in unserer Gesellschaft, in der so viel in Bewegung geraten ist, viel schwieriger, eine Beziehung zu führen, die bei all diesen verschiedenen Formen der Bewegung und Mobilität stabil ist. Das ist ganz objektiv viel schwieriger. Und es ist natürlich auch so, dass Ehen in unserer Zeit, wo die Menschen viel älter werden, dass Ehen auch viel länger dauern, zumindest dauern könnten oder könnten. Das führt auch dazu, dass bestimmte Herausforderungen, die heute mit der langen Dauer des menschlichen Lebens und einer Ehe verbunden sind, dass da Herausforderungen da sind, die es früher so gar nicht gegeben hat. Trotzdem muss man immer wieder sagen, die Leute, denen es gelingt, irgendwie eine Ehe auf die Dauer zu führen, und zwar auf die Dauer als eine Ehe, die lebendig ist und in der echte Liebe und Kommunikation in der Liebe also vorhanden ist, die hat eine große Anziehungskraft nach wie vor und ist nach wie vor auch für die Umgebung, für andere Menschen ein Anker und ein Trost, auch ein Zeichen der Hoffnung. Ich erinnere mich immer wieder gerne an einen jungen Mann, dessen Eltern, oder damals war er noch ein Kind, dessen Eltern geschieden waren und der irgendwie die Hoffnung auf den Sinn des Lebens verloren hatte und Suizidgedanken hatte. Und dann kam er in eine Familie nach Frankreich, im Schüleraustausch damals, kam in eine Familie nach Frankreich und sah, dass nicht jede Ehe scheitern muss, sondern er kam in eine Familie, in der viel Liebe war und auch die Ehepartner offensichtlich sehr liebevoll miteinander umgingen. Das hat dazu geführt, dass seine Suizidgedanken verschwanden. Ja, er hatte wieder Hoffnung für das Leben und Hoffnung für sein Leben auch, dass das mit der Liebe auch irgendwie funktionieren kann. Und da sieht man, wie wichtig das ist und was für ein ganz wichtiges Zeugnis jedes Ehepaar gibt durch seine Liebe. Jedes Ehepaar gibt. Und zwar nicht nur für sich selbst und die Familie im engeren Kreis, sondern für die Gesellschaft insgesamt. Damit können wir eigentlich einsteigen in das Thema, denn das Thema hieß, dass wir nachdenken über Ehe und Sendung. Die Sakramente der Priesterweihe, Bischofsweihe, Diakonweihe, also der Weihe und der Ehe werden von der Kirche in einem Abschnitt behandelt im Katechismus. Und zwar heißt es, es sind die Sakramente des Dienstes und der Sendung für die Gemeinschaft. Wir haben in den letzten Malen nachgedacht über die Initiationssakramente, die Sakramente der Eingliederung in die Kirche, Taufe, Firmung und Eucharistie. Und das sind die Sakramente, die uns mit Jesus Christus verbinden, und zwar mit seinem Leben, das aus der Auferstehung und durch die Sendung des Heiligen Geistes zu uns kommt. Wir haben Anteil am Leben des Auferstandenen, der den Tod besiegt hat. Und dieses Leben der Liebe Gottes, das stärker ist als der Tod, das wird uns in den Sakramenten geschenkt. Und es wird uns natürlich so geschenkt, dass es nicht nur für uns persönlich da ist, sondern wer in die Liebe eintritt, der springt sozusagen in einen Fluss und wird mit diesem Fluss weitergetragen. Und er geht in eine Bewegung und diese Bewegung bleibt nicht bei sich selber stehen, sondern sie führt ihn zu anderen. Wer liebt,
kann nicht so leben, dass er nur an sich selber denkt und um sich selber kreist, sondern er muss sich

0: natürlich auf andere ausrichten. Und damit kommt ein Mensch, der liebt, auch in die Sendung der Kirche hinein. Und die zwei sakramentalen Formen, in denen wir das leben, sind eben die Weihe und die Ehe. Es gibt auch nicht sakramentale Formen, wie zum Beispiel das Ordensleben. Die sind eben einfach nur getauft und gefirmt. Das reicht eigentlich schon aus. Aber in diesen besonderen Lebensformen von Weihe und Ehe stellen wir unser Leben eben auch in einer besonderen Weise in den Dienst von anderen Menschen. Das geschieht eben auch in der Ehe. Und wenn wir jetzt drauf schauen, was denn die christliche und sakramentale Ehe ist, man muss das heute so präzisieren. Ja, es gibt auch andere Formen der Ehe, die staatlich geregelt sind. Aber wenn wir jetzt hier über die Sakramente sprechen, dann sprechen wir natürlich über die christliche und sakramentale Ehe. Die wird in einer Kurzform charakterisiert mit 5 Punkten. Der christliche Ehebund wird geschlossen zwischen einem Mann und einer Frau. Er ist ein Bund für das ganze Leben. Er ist hingeordnet auf das gegenseitige Wohl. Er ist hingeordnet auf die Zeugung und Erziehung von Nachkommenschaft und er ist von Christus zur Würde eines Sakramentes erhoben. In diesen Punkten, die ich jetzt so aufgezählt habe, die auch ein kirchliches Gesetz sind, das ist Kanon 1055, in diesen 5 Punkten liegt ganz viel drin und auch viel, was kontrovers ist in unserer Zeit. Die christliche Ehe wird geschlossen zwischen einem Mann und einer Frau. In dieser Ehe spiegelt sich also etwas von der Schöpfungsordnung. Der Katechismus sagt dazu, die Heilige Schrift beginnt mit der Erschaffung des Mannes und der Frau nach dem Bild Gottes und schließt mit der Vision der Hochzeit des Lammes in der geheimen Offenbarung des Johannes. Von der ersten bis zu den letzten Seiten spricht also die Bibel von der Ehe und ihrem Geheimnis, von ihrer Einsetzung und dem Sinn, den Gott ihr gegeben hat, in ihrem Ursprung und in ihrem Ziel, von ihrer unterschiedlichen Verwirklichung im ganzen Verlauf der Heilsgeschichte, von ihren aus der Sünde hervorgegangenen Schwierigkeiten, und von ihrer Erneuerung im Herrn, im neuen Bund durch Jesus Christus. Also die Ehe ist etwas, das in der Schöpfungsordnung grundgelegt ist. Gott hat den Menschen erschaffen, hat ihn zur Liebe berufen. Und das ist die grundlegende und angeborene Berufung eines jeden Menschen. Der Mensch ist nach dem Bild Gottes geschaffen. Gott ist selber Liebe. Und da ihn Gott als Mann und Frau geschaffen hat, wird ihre gegenseitige Liebe ein Bild der unverbrüchlichen, absoluten Liebe Gottes. Diese ist in den Augen des Schöpfers gut, ja, sehr gut. Die eheliche Liebe wird von Gott gesegnet und dazu bestimmt, fruchtbar zu sein und sich im gemeinsamen Werk der Verantwortung für die Schöpfung zu verwirklichen. Gott segnete sie, heißt es im Buch Genesis, und Gott sprach zu ihnen, seid fruchtbar und mehrt euch, bevölkert die Erde und unterwerft sie euch. Man könnte sagen, dass wenn man diesen ersten Abschnitt der Bibel liest und liest, wie Gott den Menschen geschaffen hat als Mann und Frau, es ist nicht gut, dass der Mensch allein bleibt, dann schenkt Gott dem Menschen, in der biblischen Erzählung ist es zuerst nur der Mann, dann schenkt er ihm die Frau, die aus seiner Seite geschaffen ist, also nicht einfach nur von der Erde, sondern aus der Seite des Mannes. Und der Mann, der dann sagt, das endlich ist Fleisch von meinem Fleisch, bedeutet, sie ist ebenbürtig, die ist ihm nahe, die ist ihm zur Hilfe gegeben, sagt Gott. Aber Hilfe bedeutet hier, ist hier ein, das Wort, das im ganzen Alten Testament für die göttliche Hilfe benutzt wird. Das ist also nicht sozusagen die Hilfe im Sinne einer Putzfrau, sondern das ist die Hilfe, die von oben kommt. Ja, und sie vertritt Gottes Stelle, um zu helfen. Und darum verlässt der Mann Vater und Mutter und bindet sich so an seine Frau und sie werden ein Fleisch. In diesen alten Worten, in diesen Worten ist eine tiefe Wahrheit ausgesagt über das Verhältnis von Mann und Frau, darüber, dass sie ein Bild Gottes sind in der Welt, in ihrer Liebe. Die Liebe Gottes, die Verschiedenheit zulässt und respektiert. Die Liebe Gottes, die fruchtbar ist und Leben schafft. Gottes Liebe bleibt nicht bei sich selber stehen, sondern er geht zum anderen und gibt sich und schenkt sich dem anderen. Und das Bild Gottes macht das sichtbar in der Welt, wie Gott ist. Das heißt, die Schöpfung ist schon sakramental oder hat eine Öffnung und eine Offenheit dafür, wie ein Sakrament der Liebe Gottes zu sein, schon lange bevor Jesus Christus in diese Schöpfung hineinkommt. Und damit sozusagen die sakramentale Kirche erst begründet. Aber die Kirche ist, die Schöpfung ist von Anfang an darauf hingeordnet, dass in dem, der das Bild Gottes ist, im Menschen, Gott selber in der Welt sichtbar wird. Und zwar Gott, der ein Gott der Liebe ist, dessen Liebe fruchtbar wird und gestaltet und etwas schaffen kann. Das alles soll in der Liebe des Menschen, des Mannes zur Frau und der Frau zum Mann, das soll darin sichtbar werden und möglich werden. Und deshalb ist dieses Sakrament schon von der Schöpfung her so unendlich kostbar und wertvoll. Es gibt dem Menschen Anteil an der Schöpfungsmacht und Kraft Gottes und es gibt ihm die Verantwortung für andere Menschen. Gott legt Menschen in die Verantwortung von Menschen. Das heißt, als Nachkommenschaft. Das heißt, das, was für Gott das Kostbarste ist, wofür er in Jesus Christus sogar sein Leben hingibt, das legt er in die Hände von Menschen. Das alles zeigt, wie hoch Gott von der Ehe denkt, und zwar schon bevor es eine christliche Ehe sein kann. Also das gilt auch für die Ehe vor Jesus Christus, jede Ehe, und es gilt auch für die Ehe außerhalb des Christentums in unserer Zeit. Ganz nebenbei erkennt die Kirche jede Naturehe, das heißt nicht christliche Ehe, wird eine Naturehe genannt, jede Naturehe an, und zwar auch als grundsätzlich unauflöslich. Jesus bezieht sich auf diese Schöpfungsordnung. Ja, und zwar in Matthäus 19, im 19. Kapitel. Da geht es um die Frage nach der Scheidung. Und zwar wird ihm diese Frage vorgelegt, dass Mose das doch erlaubt hätte. Und dann sagt er: Habt ihr nicht gelesen, dass der Schöpfer die am Anfang männlich und weiblich erschaffen hat und dass er gesagt hat, darum wird der Mann Vater und Mutter verlassen und sich an seine Frau binden und die zwei werden ein Fleisch sein. Sie sind also nicht mehr zwei, sondern ein Fleisch. Was aber Gott verbunden hat, das darf der Mensch nicht trennen. Sie sagten zu ihm, wozu hat dann Mose vorgeschrieben, der Frau eine Scheidungsurkunde zu geben und sie aus der Ehe zu entlassen? Jesus antwortete, nur weil ihr so hartherzig seid, hat Mose euch gestattet, eure Frauen aus der Ehe zu entlassen. Am Anfang war das nicht so. Und die Frage, warum die Kirche daran festhält, an der Unauflöslichkeit der Ehe, Das liegt nicht daran, dass die Kirche also ein bisschen blöd ist oder nicht verstanden hat, wie heute das Leben läuft, sondern es liegt daran, dass die Kirche nicht über dem Wort Gottes steht. Also das Wort Gottes, das Wort Jesu Christi steht über der Kirche. Die Kirche kann nicht einfach das Wort Gottes korrigieren. Dazu hat sie keine Kompetenz. Wir müssen also schauen, wie gehen wir damit um? Ja, wie gehen wir mit diesen Aussagen um, wo wir doch wissen, dass Menschen unvollkommen sind und dass es Situationen gibt, in denen Menschen scheitern. Und zwar auch scheitern in nicht nur irgendeiner Nebensache, sondern in der Hauptsache und in seinem so wichtigen Sakrament wie der Ehe. Ja, wir wissen, dass es dieses Scheitern gibt. Wir wissen, dass es viel Schmerz gibt. Und dass es viele Verletzungen gibt. Und dass diese Verletzungen umso tiefer sind, je mehr Menschen sich in Liebe füreinander mal geöffnet haben. Wir wissen das. Und die Kirche will diese Menschen begleiten und sie nicht verurteilen. Aber sie kann nicht sagen, dass eine einmal gültig geschlossene Ehe dann einfach nichts ist. Das kann man nicht sagen. Man kann aber sagen, ja, es gibt Scheitern und wir glauben daran, dass die Barmherzigkeit Gottes größer ist als unser Scheitern. Und deshalb gibt es auch immer einen Weg. Vielleicht so erst einmal dazu. Wir machen gleich weiter und ich glaube, jetzt kommt eine Unterbrechung mit Musik.
1: Ja, und bevor wir dazu kommen, einige Fragen bleiben wohl noch offen und wir kommen wohl gleich auf den Ablauf, die Schließung des Sakramentes der Ehe, wenn ich das richtig sehe.
0: Ja.
1: Christlich, genau. Und bevor wir dazu kommen, bleiben vielleicht tatsächlich noch ein paar Fragen offen, denn die Frage, warum eigentlich heiraten, die ist immer noch nicht so richtig beantwortet. Denn ist es denn überhaupt sinnvoll, eine Ehe zu schließen? Sollte man nicht einfach besser Single bleiben, um sich vor den schon erwähnten möglichen Verletzungen einer Ehe auch zu schützen?
0: Man kann natürlich nicht die Ehe schließen, nur weil es in der Bibel steht. Oder man kann nicht die Ehe schließen, nur weil das irgendwie in dieser Institution dann besser geordnet ist oder weil das irgendjemand vorschreibt. Man kann nur die Ehe schließen, weil man es selber will. Und sich also an einen anderen Menschen zu binden und sich von einem anderen Menschen abhängig zu machen, das eigene Glück vom Glück eines anderen abhängig zu machen und dafür alles einsetzen. Ja, das ist eine Verrücktheit, die tut man nur aus Liebe. Also die Ehe erklärt sich nur für jemanden, der liebt. Und wenn man der Versuch der Liebe nachzugehen, dann sagt jemand, der einen anderen liebt, er sagt zumindest mal etwas Dreifaches, nämlich erstens, ich will dich. Ja, die Liebe ist nicht nur ein Gefühl, sondern sie ist Verstand und Wille. Ich will dich. Dann sagt sie zweitens, ich will uns. Ich will, dass wir zusammen sind. Und sie sagt drittens, also wenn sie wirklich Liebe ist, ich will, dass das so bleibt. Und zwar ewig. Jede echte Liebe will Ewigkeit. Also wer wirklich liebt, will etwas, was er gar nicht kann. Und das ist gut so, weil wir sind für etwas geschaffen, was wir nicht können, nämlich am Ende für die Gemeinschaft mit Gott. Und die ganzen ungedeckten Wechsel unseres Lebens, die wird er dann erfüllen. Und also ich glaube, es liegt im Wesen der Liebe selber. Also wer schon mal geliebt hat, der weiß, ich will dich, ich will uns und ich will, dass das immer so bleibt.
1: Nun sagen das aber offensichtlich immer weniger Menschen in unserer heutigen Zeit. Ich will dich, ich will uns, ich will, dass das so bleibt. Warum?
0: Das ist sehr komplex. Das ist sehr, sehr komplex. Und das hat etwas zu tun mit den Aporien der modernen Gesellschaft. Es hat etwas damit zu tun, dass wir sozusagen derartig mobil geworden sind in unserem Leben, dass wir diese Mobilität auch auf die Beziehungen übertragen haben. Und es gibt immer mehr Menschen, die sich gar nicht vorstellen können, dass so etwas wie eine liebende Beziehung ein ganzes Leben lang durchhalten kann. Sie können sich nicht vorstellen, dass das funktionieren kann. Und doch gibt es eine tiefe Sehnsucht im Herzen eines jeden Menschen danach.
1: Eine Ehe, die ein Leben lang hält. Heutzutage, Sie haben es schon gesagt, wesentlich länger als früher, sagen wir mal 50 Jahre, wenn man früh heiratet. Man liebt am Ende nicht mehr so, wie man am Anfang geliebt hat. Möglicherweise ist auch der Gegenüber ein anderer geworden als dem, dem man sein Ja-Wort gegeben hat. Wie ist denn das mit der Kontinuität der Liebe? Sie ist offensichtlich sehr veränderlich, sie muss sehr anpassungsfähig sein. Und es ist tatsächlich ja ein ziemliches Risikospiel, denn ich weiß gar nicht, wo sie mich hinführt. Wie kann man sich denn darauf einlassen? Sie sagten schon, es ist sowieso zu viel, aber Sie sagten auch Verstand und Wille. Und was ist das Gute daran, sich auf dieses Risiko einzulassen?
0: Ja, das ist genauso wie bei der russischen Mafia. Wer nichts riskiert, trinkt keinen Champagner. Und deshalb ist es so wichtig, dass man auch wirklich voll in die Ehe reingeht, im Wissen um das Risiko. Und das kann man nur machen, wenn man sich das sehr gut überlegt hat. Also man muss sich selber wirklich prüfen und auch die Person, mit der man eine Ehe schließen möchte. Das Risiko dessen sind wir uns heute viel bewusster als frühere Generationen. In früheren Generationen war es klar, dass man zusammenbleibt und es war gesellschaftlich verpönt, sich zu scheiden. Heute ist das gesellschaftlich überhaupt kein Problem mehr. Ich glaube, zu wenig. Es gibt zu wenig Widerstand gegen die Auflösung einer Ehe in unserer Gesellschaft. Es müsste ein bisschen schwieriger sein, damit man sich das besser überlegt, ob man wirklich gar keine Chance mehr hat. Aber es braucht natürlich eine sehr gute Überlegung im Hinblick auf den Partner. Man sollte sich auch prüfen. Ja, früher hat man gesagt, drum prüfe, wer sich ewig bindet. Ja, in der Zwischenzeit hat man ein bisschen gedacht, drum prüfe ewig, wer sich bindet. Das geht aber auch nicht. Ja, also die Zeit ist ja nun begrenzt. Am Ende wird man irgendwann springen müssen. Das ist so mit all unseren Entscheidungen, den wirklichen Lebensentscheidungen, die gehen nicht auf den Gründen. Ja, ich habe viele Gründe, mich mit dieser Person zu verbinden und sie zu lieben, aber die Entscheidung für diese Person ist mehr als die Gründe. Deshalb muss ich dann immer auch noch mal springen. Aber ich muss vorher das mal gut durchgegangen sein. Welche Gründe habe ich eigentlich? Was verbindet uns? Was ist unser gemeinsames Terrain? Bin ich auch selber wirklich bereit für eine Ehe? Oder möchte ich mich zumindest in der Ehe dann weiterentwickeln? Also natürlich gibt es in der Ehe auch noch weitere Reifungs- und manchmal auch Nachreifungsprozesse. Natürlich werden wir in gewisser Weise auch in der Ehe erst richtig erwachsen, wenn wir Verantwortung für einen anderen Menschen übernommen haben und vielleicht sogar für Kinder, die man dann gemeinsam hat. Natürlich wächst man dann noch. Dieses Potenzial kann man ja in sich und im anderen vielleicht auch schon ganz vernünftig erkennen.
1: Danke für diese Antworten, Domvika Schmidt. Fürs erste einmal hier in der Sendung im Grundkurs des Glaubens bei Radio Horeb. Wir sprechen über die Ehe als Sakrament, das Sakrament der Ehe und fahren damit gleich fort nach einer ganz kurzen Pause mit einem bräutlichen Lied, das wir jetzt hören werden. Ein Hochzeitslied von Ulrike Zengele, das sie anlässlich ihrer eigenen Hochzeit geschrieben hat, das sehr schön diesen Moment des Sprungs, der Bereitschaft, sich an den anderen zu binden, einen gemeinsamen Weg zu gehen, ins Wort und in den Ton bringt. Hören wir das jetzt erst einmal und dann geht es gleich weiter. Wir hören dann, wie wir eigentlich nach katholischem Ritus die Ehe schließen, wie das abläuft. Bis gleich, bleiben Sie dran. Mein Name ist Astrid Mooskopf.

0: Das Sakrament der Ehe. Im Grundkurs des Glaubens heute hier bei Radio Horeb schauen wir uns das gemeinsam an. Dazu begrüße ich Sie hier im zweiten Teil der Sendung ganz herzlich. Ich bin Astrid Mooskopf. Unser Gast ist Domvikar Christian Schmidt aus Münster. Er eröffnet uns einen Zugang zur Ehe im sakramentalen Verständnis der Kirche. Und während wir im ersten Teil darüber gesprochen haben, beziehungsweise von ihm gehört haben, wie die Kirche das eigentlich einordnet, welches Menschenbild dahinter steht, welche Perspektive die Ehe für die, die diesen Schritt wagen, die diesen Schritt tun, eröffnet, was es bedeutet für den persönlichen Reifungsprozess des Menschen, mal so in Ausschnitten paraphrasiert, all das haben wir im ersten Teil der Sendung gehört. Jetzt geht es weiter mit dem Ritus der Eheschließung. Und dann schauen wir aber auch auf die Frage, wie denn dieses Versprechen, das man sich vor dem Traualtar gibt, ein Leben lang halten kann. Wir freuen uns auf Ihre weiteren Ausführungen. Domvikar Schmidt, Sie haben das Wort.
1: Das Ehesakrament wird normalerweise geschlossen in einer Messe. Das kann man auch ohne Messe machen, aber normalerweise wird die Eheschließung in der Messe gefeiert. Und das ist auch ganz angemessen, denn die Eheleute wollen sich mit ihrer Liebe verbinden, mit der Liebe Christi. Ja, wer liebt, will den anderen unbedingt lieben, in allen Situationen seines Lebens. Und egal, was kommt, egal, was kommt. Und das ist eine Art zu lieben, die eigentlich über uns hinausgeht. Ja, wie will man unbedingt lieben, wenn man selber bedingt ist? Also wir sind ja bedingte Wesen. Deshalb wollen wir in der Liebe etwas, was der Liebe entspricht, aber was größer ist als wir selbst. Und das macht die Ehe und die Liebe in der Ehe auch so verletzlich, weil wir etwas wollen, das größer ist als wir. Und das wollen wir in einer Situation, die jetzt auch nochmal geprägt ist von dem, was die Kirche die Ursünde oder die Erbschuld nennt. Ja. Das macht das alles ja nicht leichter. So, und zum Schutz dieser Liebe hat die Kirche gesagt, braucht es eine bestimmte Form. Und diese Form ist seit dem 16. Jahrhundert verbindlich festgelegt. Die Ehe wird geschlossen vor dem Priester und zwei Zeugen. Vorher konnte man auch einfach so die Ehe schließen, also im Geheimen. Aber jeder, der die Geschichte von Romeo und Julia schon mal irgendwann in irgendeiner Vertonung oder in irgendeinem Drama gesehen hat, weiß, dass geheimgeschlossene Ehen manchmal durch die Familien auseinandergebracht wurden. Und deshalb hat die Kirche dann gesagt, okay, dass da also Leute auseinandergebracht werden, weil die Familien das nicht wollen. Das wollen wir nicht. Ja, wenn jemand heiratet, dann soll er auch die Möglichkeit haben, seine Ehe zu leben. Und deshalb müssen da Zeugen her, von den Priestern zum Zeugen. Aber worum geht es denn? Es geht darum, dass jemand in Freiheit sagt, also das, was wir gerade gesagt haben, ich will dich, ich will uns, ich will, dass das so bleibt. Ja? Also der Konsens in der Ehe ist, ich will oder wir wollen uns gegenseitig schenken und annehmen, so wie wir sind, ein Leben lang. Und dazu gehört das, was wir eben gesagt haben, also die in der Definition der Ehe, dazu gehört die Einheit, ein Mann und eine Frau, unauflöslich, dass das so bleibt, bis der Tod uns scheidet. Dazu gehört, dass man die Fruchtbarkeit will der Ehe, also auch die leibliche Fruchtbarkeit und Nachkommenschaft, dass man das nicht ausschließen will, jedenfalls nicht immer und grundsätzlich. Und dass man sich dazu versteht und dazu entscheidet, dem anderen ein Leben lang helfen zu wollen. Gegenseitig. Ja. Das ist etwas ganz Wichtiges. Eine der wesentlichen Sprachen der Liebe ist, dass man dem Menschen, den man liebt, auch helfen will. Ja, Das wird dann in der Ehe, in der Ehe gesagt, und es wird auch in der Liturgie der Eheschließung wird das so formuliert. Da heißt es zum Beispiel zum Bräutigam, aber bei der Braut ist die gleiche Frage: Ich frage dich, bist du hierher gekommen, um nach reiflicher Überlegung und aus freiem Entschluss den Bund der Ehe zu schließen? Und dann willst du deine Frau lieben und achten und ihr die Treue halten alle Tage ihres Lebens. Und das als die Fragen dann eben auch an die Braut und dann an beide zusammen: Seid ihr bereit, die Kinder anzunehmen, die Gott euch schenken will, und sie im Geist Christi und seiner Kirche zu erziehen? Seid ihr bereit, als christliche Eheleute Mitverantwortung in der Kirche und in der Welt zu übernehmen? Also da kommt das in der Liturgie zum Ausdruck, was wir eben gesagt haben. Die Liebe bleibt nicht bei sich selber stehen. Und auch die Liebe von den beiden und die sich gegenseitig schenken und annehmen, das bleibt nicht dabei stehen, sondern Liebe ist im Fluss und geht immer weiter. Und sie geht in der Ehe weiter im Kind, wenn es den Ehegatten dann geschenkt wird. Und sie geht aber auch in jedem Falle weiter in der Gesellschaft. Denn man lebt ja in einer Gesellschaft, wo man auch Verantwortung übernehmen kann. Und in der Kirche auch. Und dann ist die Eheschließungsformel, heißt dann: Vor Gottes Angesicht nehme ich dich an als meine Frau. Ich verspreche dir die Treue in guten und bösen Tagen, in Gesundheit und Krankheit, bis der Tod uns scheidet. Ich will dich lieben, achten und ehren alle Tage meines Lebens. Und da ist sehr viel Klugheit drin in dieser Formulierung. Erstens, es gibt gute und böse Tage. Und es gibt Gesundheit und Krankheit. Und es gibt Erfolg und Misserfolg. Und in beidem kann die Liebe wachsen. Natürlich wünscht man sich Gesundheit und Erfolg und nur gute Tage. Aber es gibt bestimmte Vertiefungen der Liebe, die gerade dann kommen, wenn schlechte Tage da sind und Misserfolg. Das wissen wir. Das sind große Gefahren für eine Ehe. Zum Beispiel, wenn da ein Kind stirbt oder eine schwere Krankheit da ist, eine Behinderung. Das führt dazu, dass manche Ehen daran zerbrechen. Und andere Ehen werden tiefer. Das ist wie bei jeder Krise. In einer Krise geht der Weg nicht einfach so weiter, sondern entweder geht es nach unten und hört auf, oder es geht steiler nach oben. Und so ist das bei den Krisen in der Ehe auch. Also wenn in einer Ehe Krankheit und böse Tage kommen und Schwierigkeiten, das kann man dann zusammen durchstehen, aber das kann man nur zusammen durchstehen, wenn man neu zueinander findet und tiefer. Also Krisen muss man sich nicht herbeiwünschen, sind immer auch Gefahren, aber in solchen Krisen kann die eheliche Liebe wachsen und man weiß dann noch mehr, was man an seiner Frau hat oder an seinem Mann. Ja, dass da jemand ist, der nicht von meiner Seite weggeht, auch wenn ich krank bin. Oder der nicht von mir weggeht, auch wenn ich nicht so erfolgreich bin. Das ist natürlich nochmal eine besondere Qualität in der Ehe. Und noch etwas anderes, was an diesen Trauungsworten, die ja die Eheleute selber sprechen können, wenn sie wollen, was daran so wichtig und schön ist: Ich will dich lieben, achten und ehren alle Tage meines Lebens. Also die Liebe, von der hier die Rede ist, ist immer eine, die mit Respekt verbunden ist vor dem anderen, also achten und sogar ehren. Ich glaube, dass das ist so ein bisschen ein vormodernes Wort, kommt in unserer Gesellschaft kaum noch vor. Und wenn es vorkommt, ist es eher ein bisschen komisch. Ja. Aber dass einen Menschen ehren bedeutet, ihn hochzuhalten und anzuerkennen, dass er eine Tiefe hat in seiner Seele, die sich meinem Zugriff entzieht. Ja? Ich kann die Quelle nur so haben, dass sie mir in die Hand sprudelt. Also die Quelle, die aus der Seele und aus dem Herzen des anderen kommt in der Ehe, diese Quelle kann ich nicht selber in die Hand nehmen, dann mache ich sie kaputt. Ja, wenn ich eine Quelle ausgrabe, dann habe ich nur noch Schlamm in den Händen. Ja, also eine Quelle kann ich nur so haben, dass sie mir in die Hand fließt. Das heißt, die Quelle selber kann ich nicht haben. Das ist ganz wichtig. Das ist ganz wichtig, weil in der Tiefe einer jeden Ehe ist ein Geheimnis. Und das Geheimnis ist die Seele des anderen. Die muss ich ja lieben, respektieren, aber sogar ehren. Ich muss irgendwie das Gespür dafür haben, dass hier heiliger Boden ist. Zieh deine Schuhe aus. Ja. Die Seele des anderen ist heiliger Boden und ich darf ihn nur betreten, wenn ich eingeladen bin und muss mich mit höchster Vorsicht und höchstem Respekt hier verhalten. Das ist etwas, das zu einer gelingenden Ehe unbedingt dazugehört. Es wird zu wenig darüber gesprochen. Aber ich habe jetzt kürzlich noch einmal bei einer Silberhochzeit gepredigt und das ist aber auch etwas, was ich bei Goldhochzeiten manchmal sage. Je länger eine Ehe dauert, desto mehr kann man ja wirklich dankbar sein. Wenn man ein Ehejubiläum feiert, kann man doch mal doppelt dankbar sein. Erstens, dass man so alt geworden ist und dass man so lange zusammengeblieben ist, aber zweitens auch dafür, dass man das auch noch feiern möchte. Ja? Es gibt ja Leute, die sind zusammen, aber zum Feiern ist ihnen nicht zumute. Also das ist ein doppeltes Geschenk. Und ich habe den Eindruck, dass jede Ehe, die glückt und zusammenbleibt, hat ein Geheimnis. Und jede Ehe, die nicht glückt und scheitert, scheitert aus Gründen, die jeder Mensch mit ein bisschen Verstand und Lebenserfahrung verstehen kann. Ja? Also das Scheitern ist immer verständlich. Ja? Also ich habe das noch nie erlebt, dass ich das nicht verstehen kann. Aber das Glücken, das ist was Besonderes. Das ist ein Geheimnis. Und das hat etwas mit dem ich will dich lieben, achten und ehren zu tun, dass die Ehegatten beieinander Heimat finden. Ja, im Deutschen kommt Geheimnis ja von Heim. Und Heim kann ich beim anderen nur finden, wenn ich ihn als Person annehme. Und das bedeutet als einen eigenen Ursprung. Ja, Person sein bedeutet, dass jemand Anfangskraft hat. Dass er etwas Neues beginnen kann und dass er in seiner Tiefe ein Ursprung ist, eine Quelle. Da muss ich in der entsprechenden Weise mit umgehen. Das ist nicht nur ein Verrechnungsposten. Ja, also diese Formulierung, da kann man viel drüber sagen, mit der die Ehe geschlossen wird, aber sie ist eine großartige, in Jahrtausenden gereifte Formulierung. Gut. Soweit, wie die Ehe geschlossen wird. Und jetzt kann man natürlich dazu noch vieles weitere sagen. Also es darf keinen äußeren und inneren Zwang geben. Es muss echte Freiheit sein. Man muss auch, es darf kein Ehehindernis geben. Hindernisse sind zum Beispiel, also wenn man verwandt ist oder eheunfähig ist oder Religionsverschiedenheit ist ein Ehehindernis. Davon kann in diesem Falle dann auch dispensiert werden. Aber man muss sich darüber klar sein, dass das das Führen einer Ehe nicht erleichtert. Und es darf kein Willensmangel da sein. Also man muss das wirklich auch wollen. Also die Ehe mit einer Person, dass sie unauflöslich ist und dass sie auch Kinder haben kann und dass man sich gegenseitig ein Leben lang hilft, das muss man auch wirklich so wollen. Jede Ehe muss sich im Alltag bewähren. Und damit das gelingen kann, dass eine Ehe sich im Alltag bewährt, braucht es besondere Zeiten, in der die beiden wirklich aufeinander hören und miteinander verbunden werden. Also wenn man heiratet, ist man ja in der Regel noch verliebt, und in der Zeit der Verliebtheit geht es relativ leicht, vom eigenen Egoismus abzusehen und dem anderen einen Vorrang zu geben und sich ihm anzupassen. Das geht in der Phase der Verliebtheit relativ leicht. Wenn diese Phase aber nachlässt und in der Zwischenzeit auch noch ziemlich viele Aufgaben dazukommen, wie zum Beispiel berufliche Entwicklung, Bau eines Hauses oder Einrichtung einer Wohnung, Kinder vor allen Dingen und deren Erziehung. Wenn also noch Aufgaben dazukommen, dann entwickelt sich eine jede Ehe in so ein kleines Unternehmen. Und viel von der Zeit, die man miteinander verbringt, ist dann damit gefüllt, dass man die verschiedenen Aufgaben, die man als Ehepaar übernommen hat, auch bewerkstelligt. Es ist aber wichtig, dass man weiterhin Zeit hat, nicht nur gemeinsam Dinge zu planen, zu organisieren und durchzuführen, sondern dass man sich auch die Zeit nimmt, zu hören, wie es dem anderen denn eigentlich wirklich geht. Dass man weiterhin auch so miteinander zusammen ist, dass deutlich wird, es geht mir nicht nur um das, was wir zusammen tun, sondern es geht mir um dich. Und zwar immer noch an allererster Stelle. Ja, das ist etwas, was, glaube ich, bei vielen Ehepaaren immer mehr in den Hintergrund tritt, vor den vielen Aufgaben, die sie übernommen haben. Und da muss man sich dann halt überlegen, und jedes Paar muss sich überlegen, wie es dafür Raum schafft, dass dieser Vorrang der anderen Person und der Vorrang der Liebe auch tatsächlich einen Ort hat, dass man auch miteinander weiterhin ins Gespräch kommt. Natürlich gibt es auch die Probleme, die daraus kommen, dass wir alle geprägt sind von der Erbsünde. Es gibt Herrschsucht, Untreue, Eifersucht, Streitsucht. Es gibt natürlich Egoismus oder Egozentriertheit. Und damit die Ehe für mich auch insofern ein Hilfsmittel wird, mein Leben zu führen, mein christliches Leben zu führen, muss ich meine Egozentriertheit und meinen Egoismus überwinden. Es braucht also in der Ehe diese Kraft, dass ich mich nicht absolut setze, sondern mich relativiere. Dass ich mich also relativiere, in Beziehung setzen heißt das, im Hinblick also auf meine Frau, auf meinen Mann, auf die Kinder und so weiter. Und das ist ein Weg. Ja, und das ist ein Weg, auf dem ich auch bereit sein muss und lernen muss, auf bestimmte Vorlieben zu verzichten, auf dem ich lernen muss, Kompromisse zu machen, weil ich lernen muss, dass ich nicht immer mich durchsetzen kann. Das ist ein Weg, und deshalb ist das in jeder Ehe auch etwas, das beide Ehepartner lernen müssen. Und das geht unter Umständen durch Krisen hindurch. Es ist auch ein Weg, wo man überhaupt erst versteht, wo beim anderen bestimmte Grenzen sind oder auch bei sich selber. Es ist ein Weg, wo man seinen eigenen Egoismus und seine eigene Egozentriertheit erkennt, die ich vielleicht vorher noch gar nicht gesehen habe. Und wo ich erkenne, wo es mir wirklich schwer fällt, mich selber zu verleugnen und zu überwinden. Ja, das ist gar nicht so einfach. Eine der Lesungen, die ganz oft genommen wird bei den Eheschließungen, ist Epheser 4, 2 bis 6. Dort heißt es: Seid demütig, friedfertig und geduldig. Ertragt einander in Liebe. Und bemüht euch, die Einheit des Geistes zu wahren durch das Band des Friedens. ein Leib und ein Geist, wie ihr auch berufen seid zu einer Hoffnung in eurer Berufung. Ein Herr, ein Glaube, eine Taufe, ein Gott und Vater aller. Also bin ich bereit und in der Lage, wirklich demütig, friedfertig und geduldig zu sein, den anderen in Liebe zu ertragen, auch die Dinge, die ich vielleicht nicht verstehe. Bin ich bereit, mich selbst zu verleugnen und mein Kreuz auf mich zu nehmen? Also Christus sagt, wer mir nachfolgen will, der verleugne sich selbst und nehme täglich sein Kreuz auf sich. Das gilt auch in der Ehe. Steht sogar im Katechismus. Da heißt es, wenn die Gatten Christus nachfolgen, sich selbst verleugnen und ihr Kreuz auf sich nehmen, werden sie den ursprünglichen Sinn der Ehe erfassen und ihn mit Hilfe Christi auch leben können. Diese Gnade der christlichen Ehe ist eine Frucht des Kreuzes Christi, der Quelle allen christlichen Lebens. Also niemand hat gesagt, dass das so immer ganz einfach ist in der Ehe. Und zwar ist es erstens nicht ganz einfach mit mir selber, weil ich ja noch wachsen und mich entwickeln muss. Und zweitens mit meinem Partner, dem muss ich auch noch wachsen. Also es ist wichtig, dass wir gegenseitig eine Ehe leben mit der in der Perspektive des Wachstums und in der Perspektive auch, dass ein wirklich christliches Leben immer etwas zu tun hat damit, dass man sich selber in seinem Egoismus und seiner Egozentriertheit verleugnet. Ich bin nicht das Maß aller Dinge. Das ist das Erste, was aus dem ersten Gebot folgt. Das Maß aller Dinge ist Gott. Und er ist Liebe, die bereit ist, das Kreuz auf sich zu nehmen. Also diese Bereitschaft gehört zu jeder christlichen Ehe und sie gehört eigentlich immer zur Liebe. Also wer wirklich liebt, ist auch bereit für den anderen, ich sage es jetzt mal in der religiösen und liturgischen Sprache, sie ist bereit für den anderen Opfer zu bringen. Ja, und das gibt es nicht billiger. Der Preis ist hoch. Ich könnte aber noch etwas sagen zu Liebe. Und das ist auch etwas sehr Schönes und sehr Wichtiges. Das sagt Papst Benedikt in dieser tollen Enzyklika Deus Caritas Est. Dort spricht er davon, dass, wir zwei Formen der Ehe, der Liebe leben in der Ehe, nämlich die Liebe als Eros und die Liebe als Agape. Und die Liebe als Eros ist eine bedürftige Liebe, ja, die in der gegenseitigen Ergänzung, auch der gegengeschlechtlichen Ergänzung sozusagen vom Ändern immer das will und auch braucht, was man selber nicht ist. Ja, also diese erotische Liebe ist eine bedürftige Liebe, die auf Ergänzung durch den anderen angelegt ist, die immer in der Gefahr ist, den anderen zu benutzen. Vorsicht, Vorsicht. Und die andere Dimension der Liebe ist die Agape, die Liebe, die schenkende Liebe ist. Die leben wir vor allen Dingen im Hinblick auf Kinder. Ja, da ist man sozusagen ganz in der Rolle der schenkenden Liebe und die ist natürlich ganz und gar die Liebe Gottes. Gott schenkt und schenkt und schenkt und er braucht uns nicht. Deshalb missbraucht er uns auch nicht. Und diese schenkende Liebe, die ganz selbstlos ist, den anderen sieht und ihm einfach dienen und helfen will, das ist auch ein Aspekt unserer Liebe und wir haben immer beides. Und die agapähafte Liebe, die also ganz schenkend und selbstlos ist, die muss immer die erotische Liebe ein bisschen korrigieren. Aber die erotische Liebe ist auch gut und darf auch sein. Wir dürfen auch einander einfach brauchen. Wir sind ja Geschöpfe. Wir brauchen ja ganz viel und wir brauchen auch einander. Aber das muss so ineinander übergehen und einander gegenseitig sich befruchten und korrigieren und reinigen. Daran wächst die Liebe. Also, das Ganze ist komplex. Niemand hat gesagt, dass das einfach ist. Wenn es so einfach wäre, dann würde es ja eigentlich auch immer klappen können, nicht? Aber es braucht eine große Kultur, eine große Beziehungskultur, und zwar nicht als etwas, das man einfach so übernehmen kann. Man kann vieles übernehmen und man hat auch ganz vieles in die Wiege gelegt bekommen, hoffentlich. Man muss das auch als Ehepaar noch einmal für sich entwickeln. Also jedes Ehepaar muss eine Kultur der Liebe entwickeln, in der das alles Platz hat. Ja, das ist dann auch ein Programm für ein ganzes Leben.
0: Und ein Programm, das sicherlich auch den Rahmen dann dieser Sendung hier sprengt. Wichtige und wirklich, wirklich auch erhellende Andeutungen und Hinweise dazu haben wir bereits jetzt schon erhalten von Domvikar Christian Schmidt. Mit ihm haben wir über das Sakrament der Ehe gesprochen. Wir haben sehen dürfen, in welchen Kontext die katholische Kirche innerhalb ihrer Lehre dieses Sakrament einordnet, was die Bedeutung der Ehe ist, was sie abbildet, die Liebe Gottes, wohin sie den Menschen führen möchte, wie sie geschlossen wird und wie sie dann ein Leben lang lebbar wird. Mit ihren Krisen, ihren Herausforderungen, aber eben auch gerade mit der Perspektive, die damit verknüpft ist. Dafür danken wir ganz herzlich und wir freuen uns auch auf weitere Folgen mit Ihnen, Domvikar Schmidt, wo wir dann weitere Sakramente beleuchten und verstehen werden mit Ihnen. Das nächste ist dann das Sakrament der Priesterweihe, auch ein Sakrament der Sendung, über das Sie auch aus eigener Erfahrung werden sprechen können. Aber erst einmal soweit für heute das Sakrament der Ehe. Danke und einen Gruß nach Münster.
1: Danke.
0: Würden Sie uns zum Abschluss auch noch den Segen spenden?
1: Ja, selbstverständlich gerne. Und insbesondere allen von Ihnen, die verheiratet sind oder es vielleicht gerne sein würden und sich vielleicht darauf vorbereiten. Der Herr sei mit euch.
0: Und mit deinem Geiste.
1: Es segne und beschütze euch und die Liebe, die in eurem Herzen ist, der allmächtige und barmherzige Gott, der Vater und der Sohn und der Heilige Geist.
0: Amen. Ein ganz herzlichen Dank noch einmal Ihnen, Domvikar Christian Schmidt, aber auch Ihnen, liebe Hörerinnen und Hörer, fürs Dabeisein. Sagen Sie es auch gerne weiter und geben Sie diese Sendung gerne weiter. Sie ist nachzuhören bei uns auf horeb.org oder auch auf Spotify oder auch auf YouTube dann in Kürze online anzuhören. Alles Gute, Gottes Segen wünscht Ihnen Astrid Mooskopf.
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1: 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Es begrüßt Sie David Rüll. Leben mit Gott, Start in den Herbst, so der Titel der heutigen Sendung. Ja, viele von uns erleben das jetzt gerade, wahrscheinlich die meisten von uns. Der Urlaub liegt hinter uns. Die Sommertage auch. Wir stehen kurz vor dem Herbstanfang, der kalendarische Herbstanfang am nächsten Mittwoch. Wir spüren es auch am Wetter. Jetzt wird es dann doch langsam kühler. Ein Aufatmen für uns und die Natur. Aber trotz allem, die Sommertage liegen hinter uns, die Urlaubswonnetage. Und die meisten von uns schauen auf ein neues Kapitel in Beruf, Alltag und auch Familie. Und wie uns das gelingen kann in solchen Tagen der vielleicht auch Ungewissheit, ja, des Neuanfangs, der inneren Unruhe, in Kontakt zu bleiben mit Gott. Dazu hören wir heute Pfarrer Thomas Sauter aus Lustenau in Österreich. Pfarrer Thomas Sauter, seit 2003 ist er Priester im österreichischen Vorarlberg in Lustenau, hat eine reiche Erfahrung als Seelsorger und ich freue mich, dass ich ihn begrüßen darf, heute in der Spiritualität bei Radio Horeb und Radio Maria. Grüß Gott, Pfarrer Thomas Sauter.
2: Hallo, Herr Rüll.
1: Ja, Herr Pfarrer Sauter, hoffentlich hatten auch Sie ein paar schöne Urlaubstage als Priester?
2: Ja, doch. Ich hatte einige schöne Tage als Priester, Urlaubstage. Nur, der liegt natürlich schon wieder irgendwie so weit zurück. Klar, wir haben es nicht so schön wie die Schüler bei uns und die Schülerinnen, die haben bei uns 9 Wochen Ferien, viel zu lange irgendwie, das sagen sogar die Eltern und vielleicht auch manches Schulkind. Aber wir haben auch Urlaub und wenn ich so zurückblicke, freue ich mich immer noch und muss ganz ehrlich sagen, ja, es war eine sehr, sehr schöne Zeit. Wir waren am Meer beim Baden und am Gardasee, nein, nicht am Gardasee, ich sage immer Gardasee, nein, wir waren am Comersee. Da war ich mit einem Mitbruder, war ich dort und da haben wir einfach auch einige Tage verbracht und viel gesprochen, viel gelesen, miteinander gebetet, die Messe gefeiert und waren auch unterwegs in diesem herrlichen Land zwischen Grenzgebiet zwischen der Schweiz und eben Italien. Wer das kennt, weiß, wie schön es da unten am Comer See ist, am Lago Maggiore und halt einfach diese ganze Gegend da. Ja.
1: Ja, und Ihnen ist offenbar der Sprung oder der Wechsel schon gelungen, wieder in den Alltag und ins Berufsleben. Wie war das denn und welche Rolle hat Gott dabei gespielt?
2: Naja gut, es bleibt einem ja gar nichts anderes übrig, wie allen, die jetzt vielleicht auch zuhören, mehr oder weniger. Der Sprung ist natürlich irgendwie so ein Sprung ins kalte Wasser. Ich habe mir dann so gedacht, als letzte Woche bei uns jetzt wieder hier und in Deutschland teilweise ja auch die Schule begonnen hat, dachte ich mir so, ich wäre jetzt dann schon wieder reif für den nächsten Urlaub oder so. Urlaub vom Urlaub sozusagen. Ja, er ist schon gelungen, klar. Und man geht dann einfach weiter. Das Leben geht irgendwie so weiter. Man wird nicht gefragt, ob man will. Aber wir packen das an und gehen jetzt miteinander in den Herbst hinein. Und deshalb habe ich auch diese Sendung genannt, Start in den Herbst.
1: Und da freuen wir uns jetzt, dass Sie mit uns da den Anfang machen und uns da hinein begleiten. Bitte schön, Pfarrer Thomas Sauter.
2: Gut, danke, Herr Rüll. Liebe Hörerinnen und Hörer, ja, es stimmt tatsächlich, als ich dieses Thema ausgewählt habe, Leben mit Gott, Start in den Herbst, da kam eine Rückfrage von Radio Horeb, wie ich denn dieses Thema meine eigentlich. Und

Zurücklegen des Sommers, 21. Juni, was war da alles? Da waren natürlich unsere Sommerferien, da war der Urlaub. Es war ein sehr heißer Sommer dieses Jahr. Ich war letzte Woche auf der Insel Reichenau. Der Bodensee liegt weit hinter seinem Wasserstandsniveau zurück, das man eigentlich so gewohnt war. Ist sehr zurückgegangen. Es war ein sehr heißer Sommer. Es hat nie geregnet, ziemlich selten geregnet. Es war unerträglich heiß. Und dann durften wir alle, ja, und das war schon auch so, gegen Ende der Sommerferien dachte ich, ja, wie war das dann, wo wir dann Anfang Juli alle miteinander, einige Tage früher, einige Tage später, aber alle, die wir dann miteinander so in den Urlaub, in die Sommerferien gegangen sind. Und eines ist ganz wichtig, liebe Hörerinnen und Hörer, vielleicht müsst ihr euch einfach auch mal so die Zeit nehmen und noch einmal so zurückblicken. So zurückblicken und zwar, und jetzt kommt das wichtige Wort, dankbar zurückblicken. Ich möchte dankbar zurückblicken auf diesen vergangenen Sommer, all dessen, was war. Dankbar für das Schöne, für schöne Begegnungen, dankbar für schöne Erlebnisse, für neue Länder, neue Menschen, für schöne, einfach für das Schöne. Ich möchte dafür danken. Und aber auch, und das habe ich auch gemacht, ich möchte danken für all das, was mir Gott in dieser Zeit eben auch geschenkt hat. Und ich möchte auch danken, und das wird vielleicht jetzt manche von euch überraschen, ich möchte auch danken für das Schwere. Dann, denn es hat auch schwere, schwierige Situationen gegeben, herausfordernde Situationen in diesem Sommer gegeben, weil, und jetzt kommt's, weil das Leben der Menschen einfach weitergeht. Die Erde dreht sich einfach weiter. Ob wir jetzt Sommer haben oder Herbst, ob wir in Ferien sind oder nicht, das interessiert den Lebenskreislauf der Welt und der Menschen nicht. Es geht einfach weiter. Die Menschen werden geboren und die Menschen werden sterben. Und da hatte ich nur so, wenn ich jetzt auf meinen Sommer zurückschaue, da hatte ich so manch Schweres, manch schwierige Situation, auch in der Begegnung mit Menschen, vor allem dann, wenn jemand gestorben ist, herausforderndes. Und das haben wir ja eigentlich alle irgendwie so erlebt. Und das macht unser Leben dann irgendwie auch sehr spannend. Es macht unser Leben spannend, weil wir dürfen dankbar zurückblicken auf schöne Erlebnisse. Und wir dürfen dankbar auch zurückblicken, jetzt im Rückblick auf Situationen und Momente, die einfach für uns eine Herausforderung waren. Und das ist etwas, liebe Hörerinnen und Hörer, das ist etwas ganz, ganz, ganz Wichtiges. Dieses Zurückblicken auch. Nicht in der Vergangenheit hängen bleiben, nicht irgendwie so in der Vergangenheit immer leben. In der guten alten Zeit damals, wo noch alles so gut war, sondern einfach zurückblicken, anschauen und in die Hände Gottes hineinlegen. Und das habe ich so für mich gemacht. Und ich habe dann zu meinen Schülern in der Schule, ich habe auch ein paar Religionsstunden noch in der Mittelschule, habe ich meine Schülerinnen und Schüler gefragt, wo wart ihr denn im Urlaub und so, und haben sie es mir erzählt. Und dann habe auch ich wieder erzählt, wo ich im Urlaub war. Und das war schon irgendwie so dieses Rückblicken, dass wir können das, wir Menschen können das, wir können so zurückschauen in die Vergangenheit. Das schenkt mir und das schenkt uns dann auch eine ganz große Portion Freude. Man erzählt dann davon und bekommt nochmal so diese Erinnerungen und dieses sich daran erinnern. Das ist etwas ganz, ganz, ganz Wichtiges, finde ich. Also schaut einmal so zurück. Und wenn dann einer sagt von euch, oh, ich habe aber nichts, wo ich so danken könnte oder wo so schön war oder ich hab Schwieriges oder es gab nichts, doch, du durftest diese Zeit auch durchleben, du durftest diese Zeit auch erleben. Und das finde ich etwas ganz, ganz Wichtiges. Und dann kommt wirklich auch so mit der Dankbarkeit, und das dürft ihr auch nicht vergessen, mit der Dankbarkeit kommt immer auch die Freude in unser Herz. Die Dankbarkeit schenkt

die Freude. Und das ist etwas, wo ich jetzt so zurückgeblickt habe. Und das darf ich auch noch so sagen, es war bei mir, ist es immer so, ich freue mich jetzt schon wieder auf den Mai. Der Mai ist gekommen, die Bäume schlagen aus. Oder auf den April, wenn es wieder so heller wird. Und diese Tage habe ich dieses Jahr so richtig genossen. Versteht ihr, was ich meine? Es geht so, wenn so der Frühling dann kommt und in den Sommer hineingeht und bis Mitte Juni, bis zum Fest des heiligen Johannes, des Geburtstags des Johannes des Täufers hineingeht, das ist dann so der längste Tag, dann denkt man so, wow, jetzt geht jeden Tag früher schon so dieses nochmal miterleben, die Sonne auf. Es ist morgens schon heller, heller, heller. Und dann merken wir jetzt wieder, und das schon wieder eine ganz schön lange Zeit, wie die Sonne schon wieder viel, viel früher untergeht und auch erst später wieder aufgeht. Das merken wir. Das merken wir jetzt wieder so. Und ich habe so dieses Jahr, wollte ich einmal so ganz bewusst, jeden Tag so ganz bewusst genießen. Den Sonnenaufgang, die Blumen, die blühen. Einfach so, weil ich bin jetzt da nicht irgendwie so, das fällt mir jetzt nicht schwer, aber wenn jetzt im Herbst die Tage wieder und im Winter die Tage wieder länger werden und es ist früher dunkel und später hell, ja, dann, das mag ich eigentlich nicht so. Ich mag es schon, aber, und da kann ich mich denn aber, obwohl ich es jetzt nicht so mag, möchte ich doch jetzt auch diesem Herbst, diese Tage, die da kommen, ich möchte sie so ganz bewusst auch annehmen. Ich möchte sie ganz bewusst erleben. Und das heißt, weder in der Vergangenheit rum sein, in der Vergangenheit leben, sondern und auch auf der anderen Seite nicht schon so in der Zukunft. Also ich freue mich schon wieder auf April und Mai. Nein, das möchte ich nicht, sondern ich möchte, und das ist vielleicht auch ganz wichtig, ich möchte im Hier, Jetzt und heute leben. Hier, jetzt und heute möchte ich diese Tage erleben. Und ich möchte sie wie so genießen. Ich möchte sie wie genießen. Ob es regnet oder ob es so, ein schöner Mann sagt es ja so, gell, ich weiß gar nicht, ob man das heutzutage noch sagen darf, gell, so ein schöner Altweibersommer irgendwie so. Ich möchte diese Tage so genießen. Ich möchte sie so ganz intensiv leben. Ich möchte mich nicht leben lassen. Ich möchte mich nicht leben lassen, sondern ich möchte sie so ganz bewusst möchte ich sie leben. Und das wäre so ein Wunsch von mir auch an euch, dass ihr so sagt, okay, ich möchte jeden einzelnen Tag jetzt so, ich möchte ihn so nehmen, ich möchte ihn annehmen. Und das wünsche ich euch. Das ist mein Wunsch für euch. Mein Wunsch an euch. Und so können wir dann auch miteinander in den Herbst hineinstarten. So können wir dann miteinander in den Herbst hineinstarten, der jetzt bald beginnt. Und der geht, ich schätze jetzt einmal, habe jetzt nicht nachgeschaut, bis kurz vor Weihnachten. Bis 23. Dezember, schätze ich mal so. So lange geht dann der Herbst. Und da dürfen wir diese Zeit jetzt so nutzen, um auch Christus in uns wieder stärker leuchten zu lassen. Gell? Johannes nehmen die Tage wieder ab und dann schenkt uns der Herbst jetzt zu einem neuen Hingang, einen neuen Aufgang hin zu Weihnachten. Das ist etwas ganz Wichtiges. Das ist so auch, es ist auch so schön, gell? 24. Juni, 24. Dezember. Es ist so schön, weil da werden die Tage wieder länger und ab dem 24. Juni werden die Tage wieder kürzer. Und wir gehen jetzt so auf diesen 24. Dezember schon wieder hin. Und
möchte ich so für mich und vielleicht auch für euch, dass wir so ganz bewusst jetzt in den Herbst hinein. Mancher von euch oder manche von euch, die denkt sich vielleicht, oh, den Herbst und den Winter, den mag ich gar nicht. Ich mag gar nicht so diese kalte Jahreszeit und vielleicht schon auch die kalte Jahreszeit, aber ich mag nicht die dunkle Jahreszeit. Ich mag sie eigentlich nicht so, weil sie schlägt mir so ein bisschen aufs Gemüt und es tut mir nicht gut und ach, ich bin lieber so ein Sonnenmensch und ich flüchte lieber im Winter denn nach auf die Kanarischen Inseln oder keine Ahnung wohin denn und so. Das machen ja sicherlich auch viele, gell? Aber so, dass wir das so ganz bewusst denn wieder leben. Und da lädt uns die Kirche ein und das war eigentlich auch der nächste Schritt dann, dass ich so sage, ja, wir können aber mit Gott leben, mit Gott starten in den Herbst. Wir können auch mit den Heiligen in den Herbst hineinstarten, in das dritte oder dann sogar auch in das vierte Quartal hinein ab dem Oktober. Da können wir sogar auch in den Herbst hineinstarten und mit den Heiligen unserer Kirche. Und da bin ich so drauf gekommen, dass schaue ich einfach mal so hin und das habe ich gemacht. Welche Heiligen stehen denn uns so in der nächsten Zeit an? Da gibt es tolle Heilige und die uns einfach auch zur Hilfe sein sollen, so mit der Kirche zu leben, mit der Kirche, mit dem Glauben, mit den Heiligen so unterwegs zu sein, im Kirchenjahr unterwegs zu sein. Das Kirchenjahr geht jetzt noch gut. Ja, jetzt haben wir schon gut noch ungefähr Oktober, November. Es geht also noch ungefähr 6-7 Wochen und dann beginnt schon wieder der Advent. Die Lebkuchen gibt es schon wieder in den Geschäften. Aber wir müssen nicht solche riesigen Quantensprünge sozusagen machen, gell? Wie von den Osterhasen zu den Nikoläusen, Schoko-Nikoläusen dann schon wieder oder Lebkuchen, sondern wir dürfen jetzt einfach mal so diesen Übergang auch leben, diese Zeit des Herbstes, die auch eine geschenkte Zeit ist. Jetzt hören wir einige Takte Musik, liebe Hörerinnen und Hörer, und dann wollen wir einmal mal so schauen, welche Heiligen erwarten uns da in den nächsten Tagen oder in den nächsten 1-2 Wochen.

0: Spiritualität bei Radio Horeb und Radio Maria. Leben mit Gott, Start in den Herbst. Das Thema heute, und wir haben gehört, der Herbst ist eine geschenkte Zeit. Eine Zeit, die wir bewusst gestalten, erleben dürfen in einem Leben mit Gott. Auch anhand zum Beispiel vieler Heiliger, die jetzt im Herbst ihren Gedenktag haben. Hören wir weiter Pfarrer Thomas Sauter.
1: Ja klar, da können wir dann sofort starten, eben am kommenden Mittwoch mit dem heiligen Padre Pio. Ich finde so diese Heiligen, die begleiten uns so, das sind jetzt keine völlig uns fremden Heiligen, sondern das sind so Heilige, die kennen wir, die lieben wir, die schätzen wir, die waren wir schon einmal vielleicht, und da wissen wir so auch vielleicht etwas aus ihrem Leben. Also das war so Padre Pio am 23. oder am 24. habe ich... Ich habe da so ein bisschen im Haussegenskalender danach geschaut. Manch einer wird den haben auch. Da steht dann am 24. drin, der selige Hermann der Lahme, der das Salve Regina geschrieben hat. Das ist so etwas. Und dann finde ich es irgendwie so schön, wenn man dann sich immer so mit den Heiligen auch befasst. Und wenn man das Leben der Heiligen dann so kennt. Und das kann so eine Hilfe sein, wenn man das Leben der Heiligen kennt, dann das kann so eine Hilfe sein fürs Leben. Und da ist der heilige Hermann der Lahme, ist da eine, ja, ich weiß es, ist in Altshausen geboren, ist auf der Insel Reichenau gestorben, und er hat das Salve Regina geschrieben. Und deswegen, das kann man so lernen. Und Padre Pio kennen wir alle auch. Wir waren ja alle schon einmal da unten in Süditalien, in Pietrelcina, da am Gargano, da wo er gelebt hat. Und da wissen wir auch so manches von ihm. Und dann kann man sich so auch auf den einen oder anderen Heiligen kann man sich auch vorbereiten durch eine Novene. Zum Beispiel, das möchte ich machen mit der kleinen heiligen Theresia. Da geht jetzt die Novene, ich habe jetzt schon einmal so grob durchgerechnet, die fängt jetzt morgen oder übermorgen fängt diese Novene an. Und da kann man sich so drauf vorbereiten, da bekommt man so Inputs für den Lebensalltag, das kann man dann so lernen, das ist so praktisch dann so. Und bei Hermann dem Lahmen, da kann ich das Gotteslob aufschlagen, und im Gotteslob unter der Nummer 666,4, diese Nummer passt auch wunderbar für diese ganzen lateinischen Marienlieder, gell, 666 irgendwie so. Da kann man dann so lernen, ja okay, ich möchte das Salve Regina einmal beten. Ich möchte das Salve Regina einmal singen. Ich möchte den Hermann den Lahmen an seinem Gedenktag am 24. Juni, ich möchte ihn einfach kennenlernen. Ich möchte ihn zu mir nehmen sozusagen. Und so wird dann der ganze Herbst wie auch lebendig. Padre Pio auch. Oder dann am 27. September, da feiern wir den heiligen Vinzenz von Paul, da weiß ich zum Beispiel jetzt schon, der hat zu einem geholfen im Glauben in Paris in seiner Zeit. Der nicht mehr glauben konnte. Und hat er gesagt, ich nehme dir diese Last des Kampfes. Ich nehme dir diese Last des Kampfes ab. Ich nehme sie dir ab. Und dann am nächsten Tag hatte Vinzenz von Paul auch so eine Dunkelheit. Und dieser Professor, glaube ich, war das da in Paris. Der kam ihm entgegen und hat gesagt, boah, ich kann wieder glauben, ich habe wieder diese Glaubensfreude, ich habe sie wieder. Vinzenz von Paul war in einer Dunkelheit drin. Und dann hat er sich auf so einen Karton, hat er das Glaubensbekenntnis draufgeschrieben. Und immer wenn er so Zweifel hatte, hat er diesen Karton, den er sich umgehängt hat, hat er immer das Glaubensbekenntnis gebetet. Also so, das ist der Vinzenz von Paul, den wir dann so haben. Dann haben wir den heiligen Bruder Klaus am 25. September. Mein Herr und mein Gott, nimm alles von mir, was mich hindert zu dir. Also da wird das Leben, da wird das Glaubensleben nicht so statisch, sondern das Glaubensleben wird lebendig. Mein Herr und mein Gott, Nimm mich mir und gib mich doch ganz zu eigen dir. Dann kommt auch einmal noch, da weiß ich das Datum nicht, aber er kommt Ende September, ich glaube am 28. Kaspar Stangassinger. Der dort unten da, dort unten, gell, dort drüben, ist auch falsch, dort vor der, bei Altötting, da ist er im Kloster, und da war ich einmal, Pater Kaspar Stangassinger, einer der so großen Jugendseelsorge auch, ein Redemptorist. Dann kommen die Erzengel Ende September. Da kommt die große heilige Theresia, nicht die große, die große kleine heilige Theresia vom Kinde Jesu kommt. Am 1. Oktober schon. Da können wir immer so lesen. Dann kommen die Schutzengel. Die Schutzengel, die kann ich mal so ganz besonders auch wieder anstellen und ihnen danken am 2. Oktober. Und dann kommt der 800. Todestag des heiligen Poverello, des heiligen Franziskus. Und dann kommt die Faustina, dann kommt die Anna Schäfer, dann kommt der Bartolo Longo, dann kommt das Rosenkranzfest. Schaut, da gehen wir so in eine Zeit hinein, die wird dann so lebendig. Sie wird so lebendig. Denn die Heiligen, die leben dann wirklich mitten unter uns. Die sind dann wirklich unter uns da. Die sind dann wie gegenwärtig, wie präsent. Und dann kann ich doch nicht sagen, ach, diese Zeit ist so dunkel, es ist so früh dunkel und wie auch immer oder so. Da wird es dann so, da wird es so lebendig und lebendig hell in meinem Leben, in meinem Alltag und auch in meinem Glauben. Da wird es dann so richtig lebendig. Und das wünschen wir uns doch, dieses Lebendige. Und so habe ich mir den Start in den Herbst hinein vorgestellt. Und dann irgendwie können wir mit diesen Heiligen an der Hand, können wir sagen, oh, ich sehe jetzt so diese fallenden Blätter. Ich sehe jetzt so diese fallenden Blätter, die ja auch oft so dargestellt werden als, ja, so, ja, für den fallende Blätter, für den Tod, für das Heimgehen, für das Loslassen, für das Hinübergehen, gell? Das ist auch etwas so Herbst, Winter, Frühling, gell? Dieses Absterben, Ersterben und dann im Frühjahr wieder dieses Neuwerden. Es hat doch alles so einen ganz besonderen Sinn. Und dann könnt ihr gleich Anfang Oktober auch, dann können wir gleich miteinander Erntedank feiern. Wir können danken für die Früchte der Erde. Wir können danken für das, was wir alles geschenkt bekommen haben. Wir können so danken am Erntedank für unsere vollen Kühlschränke, für die vollen Regale. Wir können das alles so, da können wir so dankbar werden auch. Wir können auch danken. Dann kommt auch 2 Wochen später ungefähr, kommt dann die Weltmission. Der Weltmissionssonntag ist da. Also wir können auch danken für den Glauben, den wir haben, den wir leben dürfen. Und so ist es dann wirklich so ein etwas Positives, etwas Schönes, wo wir so mutig, erfüllt, stark miteinander in den Herbst hineingehen können. Und dann dürft ihr wissen, tja, ab dem 24. Dezember dann, logisch, da werden die Tage dann schon wieder heller. Aber so weit müssen wir gar nicht schauen. Wir müssen nicht so weit in die Zukunft blicken, sondern wir dürfen so Tag für Tag, Woche für Woche nehmen. Und dann merken wir auch, und das merkt ihr zu Hause vielleicht auch, meine Güte, geht die Zeit schnell vorbei. Und dann, wenn wir uns so in den Herbst hineinstarten, dann können wir mit Gott so an der Hand, müssen wir uns nicht leben lassen, sondern wir dürfen unser Leben leben. Wir dürfen jeden Tag dann so nehmen, wie er kommt und wie er ist. Und das, liebe Hörerinnen und Hörer, das sind dann so erfüllte Tage. Das sind dann so schöne Tage. Und wir werden es aber auch dann, Oktober, der Monat, Rosenkranzmonat, Oktober auch der Monat der Weltmission. November, ja, dann kommt dann schon wieder Allerheiligen. Dann richtet man die Gräber wieder her. Dann kommt so der Totenmonat. Dann wird es schon nebliger, trauriger, vielleicht trister. Aber die Heiligen, die uns dann so an die Seite gestellt sind, oder auch die Texte der Liturgie, der Messe, diese biblischen Lesungen, die bringen uns doch dann ganz viel Licht in das Leben hinein. Die bringen uns doch dann so viel Licht in unser Leben hinein. Und wenn wir das dann gepaart machen mit kleinen Akten der Liebe, mit kleinen Akten der Liebe, dann wird es doch hell in unserem Leben. Dann wird es doch sinnhaft in unserem Leben. Dann wird es doch gut in unserem Leben. Und dazu, liebe Hörerinnen und Hörer, dazu möchte ich euch so von Herzen einladen. Auch, man kann das auch so machen, so Evangelium für jeden Tag. Oder man kann sich ein Magnificat oder keine Ahnung, was es da alles so gibt, kann man sich irgendwie so besorgen und dann jeden Tag so die liturgischen Texte der Messe mitlesen. Und dadurch kommt auch Freude ins Herz hinein. Also wir dürfen schon so ganz viel Motivation, ganz viel Schönes dürfen wir schon auch sehen und annehmen und es auch gebrauchen, verwenden, in unser Leben hinein integrieren. Das ist sicherlich auch unser Glaube. Das ist dann aber auch so die Schöpfung, die Natur, sich diese Zeit so zu nehmen, auch stiller zu werden, ruhiger zu werden, irgendwo auch besinnlicher zu werden, etwas vielleicht auch mit seinem Programm herunterfahren. Und so denke ich mir dann, ist es ein wirklich gelungener Start in den Herbst. Tag für Tag für Tag für Tag. Und wir können auch, wenn jetzt eben dann im Herbst der Rosenkranzmonat beginnt und wir auch den heiligen Bartolo Longo feiern, der den Rosenkranz ja so nicht nur geliebt hat, sondern ihn auch gebetet hat, dann können wir es im Oktober Rosenkranzgebet, können wir wirklich auch so der Gottesmutter dann Freude machen. Das wünsche ich euch. Und jetzt hören wir nochmals einige Takte Musik.

0: Im Dreivierteltakt hinein in den Herbst mit der Spiritualität bei Radio Horeb und Radio Maria und Vivaldis Allegro aus dem Herbst in vier Jahreszeiten. Leben mit Gott, Start in den Herbst, so der Titel dieser Sendung. Und wir haben Pfarrer Thomas Sauter zu Gast und schon gehört, der Herbst, der vor uns steht, ist ja für manche dunkel und trist. Aber wenn wir uns die Dramaturgie im Kirchenjahr anschauen, dann gibt es vieles, worauf wir uns freuen dürfen, wo wir bewusst erleben dürfen, dass neue Gnade in unser Leben fließt. Großartige Feste wie Erntedank aller Heiligen, aber auch viele Gedenktage der Heiligen, wie zum Beispiel der Schwester Faustina, die uns immer wieder zu neuem Vertrauen in Gott einlädt. Hören wir weiter, Pfarrer Thomas Sauter.
1: Ja, liebe Hörerinnen und Hörer, wir müssen also auch unsere Zeit irgendwo in die Hand nehmen. Das ist höchst aktiv und nicht passiv. Bloß manchmal scheint es natürlich so, dass viele Leute nur noch gelebt werden, von einem Termin zum anderen rennen oder von was auch immer. Aber wir dürfen so aktiv auch unsere Zeit wie gestalten. Und wir dürfen jetzt auch schon einmal so, wenn wir in den Herbst hineinstarten, wir dürfen auch schon einmal so überlegen, ja gut, wie organisiere ich mir das eine oder das andere? Ich mache das zumindest jetzt mal schon bei meiner Gemeinde. Was kann ich machen mit Adventskalender? Oder was kann ich machen mit Weihnachtsprogramm? Adventsprogramm. Wie kann ich das jetzt schön gestalten? Wie kann ich das so machen? Und das ist so etwas ganz Wichtiges, schon so einfach mal so Gedanken so mitnehmen oder wie möchte ich den November erleben, wie möchte ich ihn gestalten für mich, diesen Monat, wo wir so an die armen Seelen, den armen Seelenmonat sozusagen feiern, wie kann ich das machen? Und das sind so Gedanken, das kann man alles irgendwie so in einem ruhigen Augenblick, bei einem Spaziergang draußen in der Natur, gerade jetzt, wenn noch so schöne Tage sind, dann muss man das irgendwo so nutzen und einfach dann zu sagen, ich möchte nicht ständig sozusagen, wenn man die Möglichkeit hat, ich möchte nicht ständig ein Stubenhocker sein oder eine Stubenhockerin, sondern ich möchte diese Tage wirklich so positiv nutzen, um sie dann so intensiv wie möglich erleben und verleben können, ja, doch auch. Und das ist für mich so ein Anliegen. Ich möchte ganz bewusst hineingehen in den Herbst. Ich möchte nicht einfach so, okay, das geht jetzt so und ich kann mich nicht dagegen wehren und es ist halt so und es läuft halt so. Nein, viel zu wenig. Das ist viel zu wenig, sondern so bewusst zu sagen, ich möchte diese Tage jetzt auch immer mehr mit Licht, mit Wärme, mit Gnade, mit Segen, mit Begegnung füllen. Und dann haben wir so wirklich eine erfüllte Zeit, die wir uns ja eigentlich so wünschen. Wir wünschen uns ja diese Zeit. Und dazu möchte ich euch so ganz fest ermutigen, ganz fest dazu einladen, auch wirklich einmal dann so diese Heiligen im Internet vielleicht zu googeln, habt ihr ja alle die Möglichkeit wahrscheinlich dazu. Das ist ja heutzutage für niemanden mehr, glaube ich, so ein großes Problem. Aber dass man so, ja, oder dass man an Radio Horeb einfach so diese Sendungen über die jeweiligen Heiligen, die da kommen, so, dass man das so, das Kalenderblatt oder was auch immer, dass man das dann so ganz bewusst auch mitlebt und miterlebt. Und dann gehen wir jeden Tag, jeden Augenblick, so wie er ist, gehen wir weiter vorwärts. Und wenn es dann trotzdem einmal schwer wird oder herausfordernd oder was auch immer, dass wir dann einfach sagen, okay, ich möchte mich jetzt an die schöne Zeit, an diese erfüllte Zeit des Sommers, da möchte ich mich jetzt zurückerinnern. Denn auch aus diesem Rückerinnern bekommt man Kraft. Aus diesem Rückerinnern bekommt man Mut. Aus diesem Rückerinnern bekommt man Zuversicht. da bekommt man so Freude ins Herz hinein. Also mir geht es immer so, als ich meinen Schülern denn so in der Schule erzählt habe, wo ich überall war, im Allgäu und an der Ligurischen Küste und dann auch am Gardasee, am Kummersee, da merke ich so, ja, da kommen so schöne Erinnerungen raus. Und die geben uns einfach Kraft. Vielleicht wird da auch irgendwo so ein Glückshormon dann im Gehirn ausgeschüttet, wenn wir so daran denken und uns an eine vergangene Zeit, die wir so erfüllt erlebt haben, wenn wir uns da dann so zurückerinnern. Die Frage ist, liebe Hörerinnen und Hörer, was habt ihr erlebt? Wie war der Sommer für euch? Wie lebt ihr das für euch? Und ein weiterer Punkt, um es leben zu können, den Start in den Herbst, das ist auch zum Beispiel, wenn man so, ja, wenn man Kränze macht oder die Blumendeko macht, wenn man es ein bisschen so herbstlich dann auch herrichtet, wenn dann alles so wie für den Winter vorbereitet wird. Das ist auch etwas ganz Wichtiges. Auch die Natur, den Garten, die Gemüseanlage da, die Beete und so, oder auch die Obstbäume, die man vielleicht hat, die so für den Winter vorbereiten, damit es wirklich kalt werden kann. Das ist auch so eine Vorbereitung. Und ich kann mich noch gut daran erinnern, als Kind, wir haben da so einen A-Wander gehabt. Ich weiß nicht, ob ihr dieses Wort kennt. A-Wander, das ist so, da waren so ganz alte Birnenbäume waren da drauf. Und das war so das Letzte, was wir eigentlich dann so im Herbst gemacht haben, wo man dieses Obst aufgelesen hat und wo man dann zum Mosten gefahren ist. Und dann, wir durften da noch hinten drauf sitzen auf dem Traktor und dann waren wir da beim Mosten dabei. Und das ist so das Letzte, was wir gemacht haben. Und dann ab 1. November kam dann sozusagen wie die Zeit schon, wo es stiller, wo es ruhiger wird, wo es gemütlicher wird, wo es draußen kälter war, die Bäume, das Obst war alles erledigt und dann beginnt wirklich so diese Zeit des Spätherbstes oder ebenso des Winters, wie man das auch immer so sagen will. Ein anderer Punkt ist dann natürlich aber auch, dass zum Beispiel der November ist zum Beispiel auch ein Monat, wo man die Ernte bezahlt oder die Pacht bezahlt, gerade auch zum Beispiel um das Fest des heiligen Martin herum. Da wird im November dann auch die Pacht bezahlt. Und das ist so, das sind alles auch so Traditionen. Da kommt dann der Martin daher, da kommt dann die Martini-Gans daher, da kommen dann so auch wieder so Traditionen her, die man so von den Heiligen so erlebt hat. Da kommt die Kirchweih, da kommen die ganzen Weihetage der Kirchen kommen dann zum Feiern. Und das ist alles so Programm sozusagen im Herbst, das Programm, das wir im Herbst dann miteinander erleben und verleben dürfen. Das wünsche ich euch. Geht in den Herbst hinein, startet in den Herbst so voller Mut, voller Begeisterung, voller Zuversicht, voller Ideen auch. Und ihr werdet merken, was für eine schöne Zeit es ist. Ob es regnet oder kalt ist, ob es schneit oder ob es noch warm ist, was auch immer ist, ob es neblig ist oder ein sonniger Tag ist, nehmen wir alles, so wie es kommt, aus der Hand Gottes an. Und tatsächlich, vielleicht habt ihr auch noch Ideen oder Erlebnisse, Erfahrungen, wo ihr sagt, ja, das war bei mir auch so. Das möchte ich auch noch sagen. Ich danke Ihnen. Danke euch.
0: Dankeschön, Pfarrer Thomas Sauter, für diese Worte hinein in einen Herbst an der Hand Gottes. Und jetzt dürfen Sie, wie gerade schon angedeutet, sich auch einbringen, telefonisch in dieser Sendung. Was hat Sie berührt? Was trägt Sie im Herbst besonders? Welcher Heilige oder welches Fest? wärmt Ihnen das Herz und vielleicht möchten Sie uns davon berichten unter der 089 517 008 008 oder Sie haben einfach auch eine Frage an unseren Referenten Pfarrer Thomas Sauter. 089 517 008 008.

0: Spiritualität bei Radio Horeb und Radio Maria. Leben mit Gott, Start in den Herbst. Unser Thema heute mit Pfarrer Thomas Sauter. 089 517 008 008. Die Nummer in die Sendung. Und aus Ankum in der Nähe von Osnabrück habe ich Frau Anneliese Fächler in der Leitung. Grüß Gott.
1: Grüß Gott, Herr Öl, und grüß Gott, Pfarrer Sauter. Das haben Sie aber sehr schön gemacht und da freuen wir uns ja alle jetzt auf den Herbst, besonders weil der Sommer ja, wir haben ja die meisten nicht am Krummelding verbracht, sondern da war es doch für manche auch alte und kranke, denke ich, wenn man damit gefühlt hat, so heiß, dass sie gar nicht rausgehen konnten. Und deswegen freue ich mich auch, dass der Herbst für diese Menschen dann auch besser wird. Also kühler wird. Auf der anderen Seite ist es natürlich auch schön, vor allem die Pracht der Blätter. Nur wenn sie dann alle runtergefallen sind, muss man sie ja wegbringen, wenn man viele hat. Und das ist dann natürlich schon wieder die Mühen des Herbstes. Aber ich möchte aber trotzdem, schön haben sie es gemacht. Dankeschön. Und dann möchte ich nur sagen, ich finde so gerade im Herbst, vielleicht, ich wundere mich immer, dass da ich mal doch eine Bitte bei den Fürbitten kommt, weil der Herbst eben doch die Straßenverhältnisse verändert. Und wenn dann die Blätter da rutschig sind für die Autofahrer, die ja heutzutage ja weit oft zur Arbeit fahren müssen, oder wenn es dann doch Blätter und kälter wird, dass man doch auch eine Fürbitte mal einbringt für die Verkehrsteilnehmer, weil man auch sieht, dass jeden Tag passieren doch Unfälle und das verändert das Leben des Betreffenden oder der Familien. Und dass sie doch da die Schutzengel besonders zur Seite haben. Das ist ja auch das Schutzengelfest am 2. Oktober. Sie haben so schön auf die Feste hingewiesen. Mhm. Heilige Hedwig, Schlesier, Hedwigswerke damals waren so wichtig. Das Hedwigswerk. Ja, das wollte ich doch nur einbringen. Und die Buchen, vor allem die fahren sich so wunderbar, besonders im Weserbergland, die bin ich ja jetzt nicht im Augenblick. Aber das ist doch auch eine Pracht. Und da kann man auch Gott danken dafür, immer jeden Tag. Ja, Dankeschön.
0: Dankeschön, danke. Frau Fächler, für diese Aspekte noch des Herbstes, der Schönheit, aber auch so ganz praktische Aspekte. Dankeschön.
1: Tschüss.
0: Wiederhören. Ja, und eine weitere Hörerin haben wir in der Leitung. Zuvor nochmal die Nummer. Wenn Sie auch noch sich melden mögen zum Herbst und wie Sie damit umgehen, wie Sie Ihr Leben mit Gott da gestalten. 089 517 008 008 089 517 008 008 aus Heiligenbronn im Schwarzwald. Frau Hildegard Detscher, grüß Gott.
2: Ja, grüß Gott, Herr David Röhl und grüß Gott, Herr Thomas Sauter. Also ich mag am Herbst sehr auch das Ährenfeld, wenn die Ähren so im Wind rauschen und also zum Beispiel, wenn der September so anfängt, auch die Herbststürme ein bisschen, ich höre den Wind so gern, aber auch die Heilige zum Beispiel auch, wenn 17. September, 14. September geht es ja auch mit Kreuzerhöhung an, da gibt man ja kein Wettersegen mehr und da verabschiedet sich doch auch der Sommer ein bisschen langsam und das einfach bewusst ist, das Kreuz für die Menschen auch etwas Wichtiges ist, zum Beispiel viele Menschen, wo schwer am Herbst auch tragen, zum Beispiel wenn die Nebel sind oder wenn das Wetter so so manchmal so feucht ist und so. Aber ich mag auch am Herbst, wie die Schöpfung so zurückgeht, zum Beispiel die Äpfel und das Obst. Mhm. Und ich mag auch zum Beispiel am Herbst die schöne Herbstsonne. Und aber das eine Stille in der Natur und die heilige Thekla, der heilige Wenceslaus, heilige Lioba und auch die heilige Hildegard am 17. September, Notburga. Und eigentlich alle Heilige so, wenn man mit Gott das alles so, mit Gott das so lebt und das da und auch die Psalme vom ist manchmal irgendwie im Herbst ist alles auch so ein bisschen ernster und ja, also der Herbst hat schon seine schöne Seite.
3: Genau.
0: Danke. Dankeschön, Frau Detscher. Frau Hildegard Ditscher, vielen Dank für Ihren Beitrag und liebe Grüße nach Heiligenbronn in den Schwarzwald.
2: Ja, danke schön.
0: Und natürlich einen gesegneten Herbst Ihnen. Wiederhören. Ja. Ja, eine letzte Hörerin darf ich begrüßen aus Berlin, Frau Annette Helm. Grüß Gott.
3: Hallo.
4: Hallo.
3: Ja, ich bin blind, muss ich einwerfen. Und dank der HPA, die ich kennenlernen durfte, das ist die Heilpädagogische Ambulanz hier in Berlin. Die kümmern sich um Menschen mit Behinderungen und da mache ich eine Kunsttherapie. Und für diese Kunsttherapie brauchen wir natürlich auch, um fühlbare Bilder herzustellen, so Materialien aus der Natur, so wie Äste, kleine Stöckchen, Blätter, Kastanien, Eicheln, je nachdem, was wir da für die Bilder so brauchen. Und das verschönert schon wieder auch die Wohnung, weil man so viele schöne Bilder sich dann machen kann und damit man nicht so deprimiert ist. Also genau. Ich finde, der Winter ist hier in Berlin doch deprimierender, sage ich jetzt mal, im Herbst. Mhm. Das wird auch schön, mit dem wie die Blätter so tanzen. Man geht spazieren und dann hört man dieses Rascheln von den Blättern. Das ist schon romantisch, finde ich fast schon.
0: Mhm. Dankeschön, danke. Frau Helm. Ganz lieben Dank. Liebe Grüße nach Berlin. Wiederhören.
3: Dankeschön. Tschüss.
0: Ja, zum Schluss noch ein bewegender Beitrag, auch das Rascheln der Blätter. Und wir haben viele Aspekte gehört zum Herbst heute. Und ich für meinen Teil habe jetzt schon richtig Lust drauf bekommen, auf diese Jahreszeit mit all ihren Festen und aber auch der Schönheit der Natur.
4: Genau.
0: Ja, und bedanke mich bei Ihnen, Pfarrer Thomas Sauter, für Ihre Gedanken und diese Einstimmung. Und bevor ich Sie um den Abschluss Ihrerseits bitte, mit einem Gebet und einem Segen oder auch noch Ihre Gedanken, bedanke ich mich auch für Ihr Dabeisein, aller Hörer, hier in dieser Sendung bei der Spiritualität bei Radio Horeb und Radio Maria. 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Und nun bitte ich Sie, Pfarrer Sauter, um den Beschluss dieser Sendung.
4: Ja, bitten wir den Herrn um seinen Segen heute am Sonntag für die neue Woche, aber auch für die neue Zeit, wenn wir jetzt miteinander in den Herbst hineingehen. Der Herr sei mit euch.
0: Und mit deinem Geiste.
4: Und so segne und beschütze euch alle, die jetzt zugehört haben, alle unsere Familien. Segne der allmächtige und barmherzige Gott, der Vater, der Sohn und der Heilige Geist.
0: Amen.
4: Amen. Dankeschön.
0: Vergelt's Gott. Wiederhören.
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1: Sechs Uhr, Radio Horeb, Leb mit Gott. Einen schönen guten Morgen wünscht Susanne Wundrak. Heute ist Montag, der 21. September, und das ist der Festtag des heiligen Apostels und Evangelisten Matthäus. Der Apostel Matthäus war ursprünglich ein Zöllner. Diese Berufsgruppe war zur Zeit Jesu nicht gerade angesehen. Matthäus hieß ursprünglich Levi, bis ihn Jesus in den Kreis seiner Jünger berief. Er selbst gab ihm den Namen Matthäus, was so viel bedeutet wie Geschenk Gottes. Im Kalenderblatt um 8 Uhr stellen wir Ihnen dann den heiligen Matthäus ausführlich vor. Und auch in der Sendereihe Spiritualität steht der heilige Matthäus heute um 14 Uhr im Mittelpunkt. Als Jesus Matthäus in seine Nachfolge rief, ließ Matthäus alles stehen und liegen und folgte Jesus nach. Er war dann auch derjenige, der das erste Evangelium niederschrieb. Nehmen wir heute Matthäus zum Vorbild, setzen wir Jesus an die erste Stelle bei allem, was wir heute tun, bei allem, was heute ansteht, bei allem, was uns heute begegnet, setzen wir Jesus an die erste Stelle. Setzen wir auch jetzt Jesus an die erste Stelle und beginnen diesen Tag im Gebet. Wir beten zunächst den Engel des Herrn und im Anschluss betrachten wir die freudenreichen Geheimnisse des Rosenkranzes. Wenn Sie gerne ein Gesetz des freudenreichen Rosenkranzes vorbeten möchten, dann rufen Sie jetzt an unter der Rufnummer 089 517 008 008. Die Telefonnummer zum Vorbeten, die 089 517 008 008. Und auch jetzt am 21. September die Bitte, wenn Sie diesen Monat schon einmal durchgekommen sind und schon einmal vorgebetet haben, dann lassen Sie doch bitte jetzt anderen Hörern die Vortritt, die es noch nicht geschafft haben. Beten wir gemeinsam um den Frieden, besonders für die Menschen in den Kriegsgebieten. Beten wir um Schutz für die Leidenden, Trost für die Trauernden, Weisheit für die Verantwortlichen und um Wege der Versöhnung, damit Hass und Gewalt überwunden werden und Gottes Friede die Herzen der Menschen erreichen kann.

0: Am Telefon darf ich jetzt als erste Mitbeterin Frau Franziska Deisinger aus Oberdolling begrüßen. Guten Morgen.
1: Guten Morgen.
0: Ja, im Angelusgebet erinnern wir uns an die Menschwerdung Gottes im Mutterleib, im Leib Marias. Das Geschenk des Lebens beginnt im Mutterleib. Beten wir voller Dankbarkeit für dieses Geschenk von seinem Beginn bis zum Ende und schließen auch alle ein, die sich für den Lebensschutz einsetzen. Im Namen des Vaters und des Sohnes und des Heiligen Geistes.
1: Amen.
0: Der Engel des Herrn brachte Maria die Botschaft.
1: Und sie empfing vom Heiligen Geist.
0: Gegrüßet seist du, Maria, voll der Gnade, der Herr ist mit dir. Du bist gebenedeit unter den Frauen und gebenedeit ist die Frucht deines Leibes, Jesus.
1: Heilige Maria, Mutter Gottes, bitte für uns Sünder, jetzt und in der Stunde unseres Todes. Amen.
0: Maria sprach, siehe, ich bin die Magd des Herrn.
1: Mir geschehe nach dein Wort.
0: Gegrüßet seist du, Maria, voll der Gnade, der Herr ist mit dir. Du bist gebenedeit unter den Frauen und gebenedeit ist die Frucht deines Leibes, Jesus.
1: Heilige Maria, Mutter Gottes, bitte für uns Sünder, jetzt und in der Stunde unseres Todes. Amen.
0: Und das Wort ist Fleisch geworden.
1: Und hat unter uns gewohnt.
0: Gegrüßet seist du, Maria, voll der Gnade, der Herr ist mit dir. Du bist gebenedeit unter den Frauen und gebenedeit ist die Frucht deines Leibes, Jesus.
1: Heilige Maria.

0: Himmel so auf Erden.
1: Unser tägliches Brot gib uns heute und vergib uns unsere Schuld, wie auch wir vergeben unseren Schuldigern, und führe uns nicht in Versuchung, sondern erlöse uns von dem Bösen. Amen.
0: Gegrüßet seist du, Maria, voll der Gnade, der Herr ist mit dir. Du bist gebenedeit unter den Frauen, und gebenedeit ist die Frucht deines Leibes, Jesus.
1: Heilige Maria, Mutter Gottes, bitte für uns Sünder, jetzt und in der Stunde unseres Todes. Amen.
0: Herr, gib den Verstorbenen die ewige Ruhe.
1: Und das ewige Licht leuchte ihnen.
0: Herr, lass sie ruhen in Frieden. Amen. Ich glaube an Gott, den Vater, den Allmächtigen, den Schöpfer des Himmels und der Erde, und an Jesus Christus, seinen eingeborenen Sohn, unseren Herrn, empfangen durch den Heiligen Geist, geboren von der Jungfrau Maria, gelitten unter Pontius Pilatus, gekreuzigt, gestorben und begraben, hinabgestiegen in das Reich des Todes, am dritten Tage auferstanden von den Toten, aufgefahren in den Himmel. Er sitzt zur Rechten Gottes des allmächtigen Vaters. Von dort wird er kommen zu richten, die Lebenden und die Toten.
1: Ich glaube an den Heiligen Geist, die heilige katholische Kirche, Gemeinschaft der Heiligen, Vergebung der Sünden, Auferstehung der Toten und das ewige Leben. Amen.
0: Ehre sei dem Vater und dem Sohn und dem Heiligen Geist.
1: Wie es war im Anfang, so auch jetzt und alle Zeit und in Ewigkeit. Amen.
0: Vater unser im Himmel, geheiligt werde dein Name, dein Reich komme, dein Wille geschehe wie im Himmel so auf Erden.
1: Unser tägliches Brot gib uns heute und vergib uns unsere Schuld, wie auch wir vergeben unseren Schuldigern, und führe uns nicht in Versuchung, sondern erlöse uns von dem Bösen. Amen.
0: Gegrüßet seist du, Maria, voll der Gnade, der Herr ist mit dir. Du bist gebenedeit unter den Frauen, und gebenedeit ist die Frucht deines Leibes, Jesus, der in uns den Glauben vermehre.
1: Heilige Maria, Mutter Gottes, bitte für uns Sünder, jetzt und in der Stunde unseres Todes. Amen.
0: Gegrüßet seist du, Maria, voll der Gnade, der Herr ist mit dir. Du bist gebenedeit unter den Frauen, und gebenedeit ist die Frucht deines Leibes, Jesus, der in uns die Hoffnung stärke.
1: Heilige Maria, Mutter Gottes, bitte für uns Sünder, jetzt und in der Stunde unseres Todes. Amen.
0: Gegrüßet seist du, Maria, voll der Gnade, der Herr ist mit dir. Du bist gebenedeit unter den Frauen, und gebenedeit ist die Frucht deines Leibes, Jesus, der in uns die Liebe entzünde.
1: Heilige Maria, Mutter Gottes, bitte für uns Sünder, jetzt und in der Stunde unseres Todes. Amen.
0: Ehre sei dem Vater und dem Sohn und dem Heiligen Geist.
1: Wie es war im Anfang, so auch jetzt und alle Zeit und in Ewigkeit. Amen.
0: O mein Jesus, verzeih uns unsere Sünden, bewahre uns vor dem Feuer der Hölle, führe alle Seelen in den Himmel, besonders jene, die deiner Barmherzigkeit am meisten bedürfen. Im ersten freudenreichen Geheimnis betrachten wir Jesus, den du, Jungfrau, vom Heiligen Geist empfangen hast.
1: Ja, Vater unser im Himmel, geheiligt werde dein Name, dein Reich komme, dein Wille geschehe wie im Himmel, so auf Erden.
0: Unser tägliches Brot gib uns heute und vergib uns unsere Schuld, wie auch wir vergeben unseren Schuldigern. Und führe uns nicht in Versuchung, sondern erlöse uns von dem Bösen. Amen.
1: Gegrüßet seist du, Maria, voll der Gnade, der Herr ist mit dir. Du bist gebenedeit unter den Frauen, und gebenedeit ist die Frucht deines Leibes, Jesus, den du, o Jungfrau, vom Heiligen Geist empfangen hast.
0: Heilige Maria, Mutter Gottes, bitte für uns Sünder, jetzt und in der Stunde unseres Todes. Amen.
1: Gegrüßet seist du, Maria, voll der Gnade, der Herr ist mit dir. Du bist gebenedeit unter den Frauen, und gebenedeit ist die Frucht deines Leibes, Jesus, den du, o Jungfrau, vom Heiligen Geist empfangen hast.
0: Heilige Maria, Mutter Gottes, bitte für uns Sünder, jetzt und in der Stunde unseres Todes. Amen.
1: Gegrüßet.

0: heißt du, Maria, voll der Gnade, der Herr ist mit dir. Du bist gebenedeit unter den Frauen, und gebenedeit ist die Frucht deines Leibes, Jesus, den du, Jungfrau, vom Heiligen Geist empfangen hast.
1: Heilige Maria, Mutter Gottes, bitte für uns Sünder, jetzt und in der Stunde unseres Todes. Amen.
0: Gegrüßet seist du, Maria, voll der Gnade, der Herr ist mit dir. Du bist gebenedeit unter den Frauen, und gebenedeit ist die Frucht deines Leibes, Jesus, den du, o Jungfrau, vom Heiligen Geist empfangen hast.
1: Heilige Maria, Mutter Gottes, bitte für uns Sünder, jetzt und in der Stunde unseres Todes. Amen.
0: Gegrüßet seist du, Maria, voll der Gnade, der Herr ist mit dir. Du bist gebenedeit unter den Frauen, und gebenedeit ist die Frucht deines Leibes, Jesus, den du, o Jungfrau, vom Heiligen Geist empfangen hast.
1: Heilige Maria, Mutter Gottes, bitte für uns Sünder, jetzt und in der Stunde unseres Todes. Amen.
0: Gegrüßet seist du, Maria, voll der Gnade, der Herr ist mit dir. Du bist gebenedeit unter den Frauen, und gebenedeit ist die Frucht deines Leibes, Jesus, den du, o Jungfrau, vom Heiligen Geist empfangen hast.
1: Heilige Maria, Mutter Gottes, bitte für uns Sünder, jetzt und in der Stunde unseres Todes. Amen.
0: Gegrüßet seist du, Maria, voll der Gnade, der Herr ist mit dir. Du bist gebenedeit unter den Frauen, und gebenedeit ist die Frucht deines Leibes, Jesus, den du, o Jungfrau, vom Heiligen Geist empfangen hast.
1: Heilige Maria, Mutter Gottes, bitte für uns Sünder, jetzt und in der Stunde unseres Todes. Amen.
0: Gegrüßet seist du, Maria, voll der Gnade. Der Herr ist mit dir. Du bist gebenedeit unter den Frauen, und gebenedeit ist die Frucht deines Leibes, Jesus, den du, o Jungfrau, vom Heiligen Geist empfangen hast.
1: Heilige Maria, Mutter Gottes, bitte für uns Sünder, jetzt und in der Stunde unseres Todes. Amen.
0: Gegrüßet seist du, Maria, voll der Gnade, der Herr ist mit dir. Du bist gebenedeit unter den Frauen, und gebenedeit ist die Frucht deines Leibes, Jesus, den du, o Jungfrau, vom Heiligen Geist empfangen hast.
1: Heilige Maria, Mutter Gottes, bitte für uns Sünder, jetzt und in der Stunde unseres Todes. Amen.
0: Gegrüßet seist du, Maria, voll der Gnade. Der Herr ist mit dir. Du bist gebenedeit unter den Frauen, und gebenedeit ist die Frucht deines Leibes, Jesus, den du, o Jungfrau, vom Heiligen Geist empfangen hast.
1: Heilige Maria, Mutter Gottes, bitte für uns Sünder, jetzt und in der Stunde unseres Todes. Amen.
0: Ehre sei dem Vater und dem Sohn und dem Heiligen Geist.
1: Wie im Anfang, so auch jetzt und alle Zeit und in Ewigkeit. Amen.
0: O mein Jesus, verzeih uns unsere Sünden, bewahre uns vor dem Feuer der Hölle, führe alle Seelen in den Himmel, besonders jene, die deiner Barmherzigkeit am meisten bedürfen. Amen. Vergelt's Gott.
1: Segne es Gott. Im zweiten freudenreichen Geheimnis betrachten wir Jesus, den du, Jungfrau, zu Elisabeth getragen hast. Guten Morgen.
2: Guten Morgen, hier ist Heidi Hummel aus Ballenberg in der Nähe von Ulm. Vater unser im Himmel, geheiligt werde dein Name, dein Reich komme. Dein Wille geschehe, wie im Himmel, so auf Erden.
1: Unser tägliches Brot gib uns heute und vergib uns unsere Schuld, wie auch wir vergeben unseren Schuldigern, und führe uns nicht in Versuchung, sondern erlöse uns von dem Bösen. Amen.
2: Gegrüßet seist du, Maria, voll der Gnade. Der Herr ist mit dir. Du bist gebenedeit unter den Frauen, und gebenedeit ist die Frucht deines Leibes, Jesus, den du, o Jungfrau, zu Elisabeth getragen hast.
1: Heilige Maria, Mutter Gottes, bitte für uns Sünder, jetzt und in der Stunde unseres Todes. Amen.
2: Gegrüßet seist du, Maria, voll der Gnade, der Herr ist mit dir. Du bist gebenedeit unter den Frauen, und gebenedeit ist die Frucht deines Leibes, Jesus, den du, o Jungfrau, zu Elisabeth getragen hast.
1: Heilige Maria, Mutter Gottes, bitte für uns Sünder, jetzt und in der Stunde unseres Todes. Amen.
2: Gegrüßet seist du, Maria, voll der Gnade. Der Herr ist mit dir. Du bist gebenedeit unter den Frauen, und gebenedeit ist die Frucht deines Leibes, Jesus, den du, o Jungfrau, zu Elisabeth getragen hast.
1: Heilige Maria, Mutter Gottes, bitte für uns Sünder, jetzt und in der Stunde unseres Todes. Amen.
2: Gegrüßet seist du, Maria, voll der Gnade, der Herr ist mit dir. Du bist gebenedeit unter den Frauen, und gebenedeit ist die Frucht deines Leibes, Jesus, den du, o Jungfrau, zu Elisabeth getragen hast.
1: Heilige Maria, Mutter Gottes, bitte für uns Sünder, jetzt und in der Stunde unseres Todes. Amen.
2: Gegrüßet seist du, Maria, voll der Gnade. Der Herr ist mit dir. Du bist gebenedeit unter den Frauen, und gebenedeit ist die Frucht deines Leibes, Jesus, den du, o Jungfrau, zu Elisabeth getragen hast.
1: Heilige Maria, Mutter Gottes, bitte für uns Sünder, jetzt und in der Stunde unseres Todes. Amen.
2: Gegrüßet seist du, Maria, voll der Gnade. Der Herr ist mit dir. Du bist gebenedeit unter den Frauen, und gebenedeit ist die Frucht deines Leibes, Jesus, den du, o Jungfrau, zu Elisabeth getragen hast.
1: Heilige Maria, Mutter Gottes, bitte für uns Sünder, jetzt und in der Stunde unseres Todes. Amen.
2: Gegrüßet seist du, Maria, voll der Gnade, der Herr ist mit dir. Du bist gebenedeit unter den Frauen, und gebenedeit ist die Frucht deines Leibes, Jesus, den du, o Jungfrau, zu Elisabeth getragen hast.
1: Heilige Maria, Mutter Gottes, bitte für uns Sünder, jetzt und in der Stunde unseres Todes. Amen.
2: Gegrüßet seist du, Maria, voll der Gnade. Der Herr ist mit dir. Du bist gebenedeit unter den Frauen, und gebenedeit ist die Frucht deines Leibes, Jesus, den du, o Jungfrau, zu Elisabeth getragen hast.
1: Heilige Maria, Mutter Gottes, bitte für uns Sünder, jetzt und in der Stunde unseres Todes. Amen.
2: Gegrüßet seist du, Maria, voll der Gnade. Der Herr ist mit dir. Du bist gebenedeit unter den Frauen, und gebenedeit ist die Frucht deines Leibes, Jesus, den du, o Jungfrau, zu Elisabeth getragen hast.
1: Heilige Maria, Mutter Gottes, bitte für uns Sünder, jetzt und in der Stunde unseres Todes. Amen.
2: Gegrüßet seist du, Maria, voll der Gnade. Der Herr ist mit dir. Du bist gebenedeit unter den Frauen, und gebenedeit ist die Frucht deines Leibes, Jesus, den du, o Jungfrau, zu Elisabeth getragen hast.
1: Heilige Maria, Mutter Gottes, bitte für uns Sünder, jetzt und in der Stunde unseres Todes. Amen.
2: Ehre sei dem Vater, dem Sohn und dem Heiligen Geist.
1: Wie im Anfang, so auch jetzt und alle Zeit und in Ewigkeit. Amen.
2: O mein Jesus, verzeih uns unsere Sünden, bewahre uns vor dem Feuer der Hölle, führe alle Seelen in den Himmel, besonders jene, die deiner Barmherzigkeit am meisten bedürfen. Amen.
1: Im dritten freudenreichen Geheimnis betrachten wir Jesus, den du, Jungfrau, zu Bethlehem geboren hast. Guten Morgen.
3: Guten Morgen, Vater unser im Himmel, geheiligt werde dein Name, dein Reich komme, dein Wille geschehe, wie im Himmel, so auf Erden.
1: Unser tägliches Brot gib uns heute und vergib uns unsere Schuld, wie auch wir vergeben unseren Schuldigern. Und führe uns nicht in Versuchung, sondern erlöse uns von dem Bösen. Amen.
3: Gegrüßet seist du, Maria, voll der Gnade, der Herr ist mit dir. Du bist gebenedeit unter den Frauen, und gebenedeit ist die Frucht deines Leibes, Jesus, den du, o Jungfrau, zu Bethlehem geboren hast.
1: Heilige Maria, Mutter Gottes, bitte für uns Sünder, jetzt und in der Stunde unseres Todes. Amen.
3: Gegrüßet seist du, Maria, voll der Gnade. Der Herr ist mit dir. Du bist gebenedeit unter den Frauen und gebenedeit ist die Frucht deines Leibes, Jesus, den du, Jungfrau, zu Bethlehem geboren hast.
1: Heilige Maria, Mutter Gottes, bitte für uns Sünder, jetzt und in der Stunde unseres Todes. Amen.
3: Gegrüßet seist du, Maria, voll der Gnade. Der Herr ist mit dir. Du bist gebenedeit unter den Frauen und gebenedeit ist die Frucht deines Leibes, Jesus, den du, Jungfrau, zu Bethlehem geboren hast.
1: Heilige Maria, Mutter Gottes, bitte für uns Sünder, jetzt und in der Stunde unseres Todes. Amen.
3: Gegrüßet seist du, Maria, voll der Gnade. Der Herr ist mit dir. Du bist gebenedeit unter den Frauen und gebenedeit ist die Frucht deines Leibes, Jesus, den du, Jungfrau, zu Bethlehem geboren hast.
1: Heilige Maria, Mutter Gottes, bitte für uns Sünder, jetzt und in der Stunde unseres Todes. Amen.
3: Gegrüßet seist du, Maria, voll der Gnade. Der Herr ist mit dir. Du bist gebenedeit unter den Frauen und gebenedeit ist die Frucht deines Leibes, Jesus, den du, o Jungfrau, zu Bethlehem geboren hast.
1: Heilige Maria, Mutter Gottes, bitte für uns Sünder, jetzt und in der Stunde unseres Todes. Amen.
3: Gegrüßet seist du, Maria, voll der Gnade. Der Herr ist mit dir. Du bist gebenedeit unter den Frauen und gebenedeit ist die Frucht deines Leibes, Jesus, den du, o Jungfrau, zu Bethlehem geboren hast.
1: Heilige Maria, Mutter Gottes, bitte für uns Sünder, jetzt und in der Stunde unseres Todes. Amen.
3: Gegrüßet seist du, Maria, voll der Gnade. Der Herr ist mit dir. Du bist gebenedeit unter den Frauen und gebenedeit ist die Frucht deines Leibes, Jesus, den du, o Jungfrau, zu Bethlehem geboren hast.
1: Heilige Maria, Mutter Gottes, bitte für uns Sünder, jetzt und in der Stunde unseres Todes. Amen.
3: Gegrüßet seist du, Maria, voll der Gnade. Der Herr ist mit dir. Du bist gebenedeit unter den Frauen und gebenedeit ist die Frucht deines Leibes, Jesus, den du, o Jungfrau, zu Bethlehem geboren hast.
1: Heilige Maria, Mutter Gottes, bitte für uns Sünder, jetzt und in der Stunde unseres Todes. Amen.
3: Gegrüßet seist du, Maria, voll der Gnade. Der Herr ist mit dir. Du bist gebenedeit unter den Frauen und gebenedeit ist die Frucht deines Leibes, Jesus, den du, Jungfrau, zu Bethlehem geboren hast.
1: Heilige Maria, Mutter Gottes, bitte für uns Sünder, jetzt und in der Stunde unseres Todes. Amen.
3: Gegrüßet seist du, Maria, voll der Gnade. Der Herr ist mit dir. Du bist gebenedeit unter den Frauen und gebenedeit ist die Frucht deines Leibes, Jesus, den du, Jungfrau, zu Bethlehem geboren hast.
1: Heilige Maria, Mutter Gottes, bitte für uns Sünder, jetzt und in der Stunde unseres Todes. Amen.
3: Die Ehre sei dem Vater und dem Sohn und dem Heiligen Geist.
1: Wie im Anfang, so auch jetzt und alle Zeit und in Ewigkeit. Amen.
3: O mein Jesus, verzeih uns unsere Sünden, bewahre uns vor dem Feuer der Hölle, führe alle Seelen in den Himmel, besonders jene, die deiner Barmherzigkeit am meisten bedürfen.
1: Im vierten freudenreichen Geheimnis betrachten wir Jesus, den du, Jungfrau, im Tempel aufgeopfert hast. Guten Morgen.
4: Vater unser im Himmel, geheiligt werde dein Name. Dein Reich komme, dein Wille geschehe, wie im Himmel so auf Erden.
1: Unser tägliches Brot gib uns heute und vergib uns unsere Schuld, wie auch wir vergeben unseren Schuldigern. Und führe uns nicht in Versuchung, sondern erlöse uns von dem Bösen. Amen.
4: Gegrüßet seist du, Maria, voll der Gnade, der Herr ist mit dir. Du bist gebenedeit unter den Frauen. Gebenedeit ist die Frucht deines Leibes, Jesus, den du Jungfrau im Tempel aufgeopfert hast.
1: Heilige Maria, Mutter Gottes, bitte für uns Sünder, jetzt und in der Stunde unseres Todes. Amen.
4: Gegrüßt seist du, Maria, voll der Gnade, der Herr ist mit dir. Du bist gebenedeit unter den Frauen. Gebenedeit ist die Frucht deines Leibes, Jesus, den du Jungfrau im Tempel aufgeopfert hast.
1: Heilige Maria, Mutter Gottes, bitte für uns Sünder, jetzt und in der Stunde unseres Todes. Amen.
4: Gegrüßet seist du, Maria, voll der Gnade, der Herr ist mit dir. Du bist gebenedeit unter den Frauen. Gebenedeit ist die Frucht deines Leibes, Jesus, den du Jungfrauentempel aufgeopfert hast.
1: Heilige Maria, Mutter Gottes, bitte für uns Sünder, jetzt und in der Stunde unseres Todes. Amen.
4: Gegrüßet seist du, Maria, voller Gnade, der Herr ist mit dir. Du bist gebenedeit unter den Frauen. Gebenedeit ist die Frucht deines Leibes, Jesus, den du Jungfrauentempel aufgeopfert hast.
1: Heilige Maria, Mutter Gottes, bitte für uns Sünder, jetzt und in der Stunde unseres Todes. Amen.
4: Gegrüßet seist du, Maria, voller Gnade, der Herr ist mit dir. Du bist gebenedeit unter den Frauen. Gebenedeit ist die Frucht deines Leibes, Jesus, den du Jungfrauentempel aufgeopfert hast.
1: Heilige Maria, Mutter Gottes, bitte für uns Sünder, jetzt und in der Stunde unseres Todes. Amen.
4: Gegrüßet seist du, Maria, voller Gnade, der Herr ist mit dir. Du bist gebenedeit unter den Frauen. Gebenedeit ist die Frucht deines Leibes, Jesus, den du Jungfrauentempel aufgeopfert hast.
1: Heilige Maria, Mutter Gottes, bitte für uns Sünder, jetzt und in der Stunde unseres Todes. Amen.
4: Gegrüßet seist du, Maria, voller Gnade, der Herr ist mit dir. Du bist gebenedeit unter den Frauen. Gebenedeit ist die Frucht deines Leibes, Jesus, den du Jungfrauentempel aufgeopfert hast.
1: Heilige Maria, Mutter Gottes, bitte für uns Sünder, jetzt und in der Stunde unseres Todes. Amen.
4: Gegrüßet seist du, Maria, voller Gnade, der Herr ist mit dir. Du bist gebenedeit unter den Frauen. Gebenedeit ist die Frucht deines Leibes, Jesus, den du Jungfrauentempel aufgeopfert hast.
1: Heilige Maria, Mutter Gottes, bitte für uns Sünder, jetzt und in der Stunde unseres Todes. Amen.
4: Gegrüßet seist du, Maria, voller Gnade, der Herr ist mit dir. Du bist gebenedeit unter den Frauen. Gebenedeit ist die Frucht deines Leibes, Jesus, den du Jungfrauentempel aufgeopfert hast.
1: Heilige Maria, Mutter Gottes, bitte für uns Sünder, jetzt und in der Stunde unseres Todes. Amen.
4: Gegrüßet seist du, Maria, voller Gnade, der Herr ist mit dir. Du bist gebenedeit unter den Frauen. Gebenedeit ist die Frucht deines Leibes, Jesus, den du Jungfrauentempel aufgeopfert hast.
1: Heilige Maria, Mutter Gottes, bitte für uns Sünder, jetzt und in der Stunde unseres Todes. Amen.
4: Ehre sei dem Vater, dem Sohn und dem Heiligen Geist.
1: Wie im Anfang, so auch jetzt und alle Zeit und in Ewigkeit. Amen.
4: O mein Jesus, verzeih uns unsere Sünden, bewahre uns vor dem Feuer der Hölle, führe alle Seelen in den Himmel, besonders jene, die deiner Barmherzigkeit am meisten bedürfen.
1: Im fünften freudenreichen Geheimnis betrachten wir Jesus, den du, Jungfrau, im Tempel wiedergefunden hast. Guten Morgen.
5: Guten Morgen. Hier ist Anna Günther, das Gaggenau bis zum Freiburg. Vater unser im Himmel, geheiligt werde dein Name, dein Reich komme, dein Wille geschehe, wie im Himmel, so auf Erden.
1: Unser tägliches Brot gib uns heute und vergib uns unsere Schuld, wie auch wir vergeben unseren Schuldigern. Und führe uns nicht in Versuchung, sondern erlöse uns von dem Bösen. Amen.
5: Gegrüßet seist du, Maria, voll der Gnade. Der Herr ist mit dir. Du bist gebenedeit unter den Frauen. Und gebenedeit ist die Frucht deines Leibes, Jesus, den du im Tempel wiedergefunden hast.
1: Heilige Maria, Mutter Gottes, bitte für uns Sünder, jetzt und in der Stunde unseres Todes. Amen.
5: Gegrüßet seist du, Maria, voller Gnade. Der Herr ist mit dir. Du bist gebenedeit unter den Frauen. Und gebenedeit ist die Frucht deines Leibes, Jesus, den du Jungfrau im Tempel wiedergefunden hast.
1: Heilige Maria, Mutter Gottes, bitte für uns Sünder, jetzt und in der Stunde unseres Todes. Amen.
5: Gegrüßet seist du, Maria, voll der Gnade. Der Herr ist mit dir. Du bist gebenedeit unter den Frauen. Und gebenedeit ist die Frucht deines Leibes, Jesus, den du Jungfrau im Tempel wiedergefunden hast.
1: Heilige Maria, Mutter Gottes, bitte für uns Sünder, jetzt und in der Stunde unseres Todes. Amen.
5: Gegrüßet seist du, Maria, voll der Gnade. Der Herr ist mit dir. Du bist gebenedeit unter den Frauen. Und gebenedeit ist die Frucht deines Leibes, Jesus, den du Jungfrau im Tempel wiedergefunden hast.
1: Heilige Maria, Mutter Gottes, bitte für uns Sünder, jetzt und in der Stunde unseres Todes. Amen.
5: Gegrüßet seist du, Maria, voll der Gnade. Der Herr ist mit dir. Du bist gebenedeit unter den Frauen. Und gebenedeit ist die Frucht deines Leibes, Jesus, den du, Jungfrau, im Tempel wiedergefunden hast.
1: Heilige Maria, Mutter Gottes, bitte für uns Sünder, jetzt und in der Stunde unseres Todes. Amen.
5: Gegrüßet seist du, Maria, voll der Gnade. Der Herr ist mit dir. Du bist gebenedeit unter den Frauen. Und gebenedeit ist die Frucht deines Leibes, Jesus, den du, Jungfrau, im Tempel wiedergefunden hast.
1: Heilige Maria, Mutter Gottes, bitte für uns Sünder, jetzt und in der Stunde unseres Todes. Amen.
5: Gegrüßet seist du, Maria, voll der Gnade. Der Herr ist mit dir. Du bist gebenedeit unter den Frauen. Und gebenedeit ist die Frucht deines Leibes, Jesus, den du, Jungfrau, im Tempel wiedergefunden hast.
1: Heilige Maria, Mutter Gottes, bitte für uns Sünder, jetzt und in der Stunde unseres Todes. Amen.
5: Gegrüßet seist du, Maria, voll der Gnade. Der Herr ist mit dir. Du bist gebenedeit unter den Frauen. Und gebenedeit ist die Frucht deines Leibes, Jesus, den du, Jungfrau, im Tempel wiedergefunden hast.
1: Heilige Maria, Mutter Gottes, bitte für uns Sünder, jetzt und in der Stunde unseres Todes. Amen.
5: Gegrüßet seist du, Maria, voll der Gnade. Der Herr ist mit dir. Du bist gebenedeit unter den Frauen. Und gebenedeit ist die Frucht deines Leibes, Jesus, den du, Jungfrau, im Tempel wiedergefunden hast.
1: Heilige Maria, Mutter Gottes, bitte für uns Sünder, jetzt und in der Stunde unseres Todes. Amen.
5: Gegrüßet seist du, Maria, voll der Gnade. Der Herr ist mit dir. Du bist gebenedeit unter den Frauen. Und gebenedeit ist die Frucht deines Leibes, Jesus, den du, Jungfrau, im Tempel wiedergefunden hast.
1: Heilige Maria, Mutter Gottes, bitte für uns Sünder, jetzt und in der Stunde unseres Todes. Amen.
5: Ehre sei dem Vater und dem Sohn und dem Heiligen Geist.
1: Wie im Anfang, so auch jetzt und alle Zeit und in Ewigkeit. Amen.
5: O mein Jesus, verzeih uns unsere Sünden, bewahre uns vor dem Feuer der Hölle, führe alle Seelen in den Himmel, besonders jene, die deiner Barmherzigkeit am meisten bedürfen.
1: Amen. Zum Abschluss beten wir noch in der Meinung des Heiligen Vaters. Papst Leo bittet uns im Monat September dafür zu beten, um eine gerechte und nachhaltige Verwaltung des Wassers, einer überlebenswichtigen Ressource, sodass alle in gleicher Weise Zugang dazu haben.
5: Wunderbar.
1: Vater unser im Himmel, geheiligt werde dein Name, dein Reich komme, dein Wille geschehe wie im Himmel, so auf Erden.
5: Unser tägliches Brot gib uns heute und vergib uns unsere Schuld, wie auch wir vergeben unseren Schuldigern, und führe uns nicht in Versuchung, sondern erlöse uns von dem Bösen.
1: Gegrüßet seist du, Maria, voll der Gnade, der Herr ist mit dir. Du bist gebenedeit unter den Frauen, und gebenedeit ist die Frucht deines Leibes, Jesus.
5: Heilige Maria, Mutter Gottes, bitte für uns Sünder, jetzt und in der Stunde unseres Todes. Amen.
1: Ehre sei dem Vater und dem Sohn und dem Heiligen Geist.
5: Wie am Anfang, so auch jetzt und alle Zeit und in Ewigkeit. Amen.
1: Maria, Königin des Friedens,
5: bitte für uns.
1: Maria mit dem Kinde lieb,
5: uns allen deinen Segen gib.
1: Amen. Und den Segen bekommen wir jetzt noch von Guten Morgen.
6: Pfarrer Gernot Brenzinger aus La.
1: Guten Morgen.
6: Guten Morgen allerseits. Ja. Also heute am Fest des heiligen Evangelisten Matthäus, der da einfach von der Zollstelle weggerufen worden ist. Also wenn man sich das vorstellt, der sitzt da an seinem Arbeitsplatz, lässt alles liegen und stehen, folgt Jesus nach. Also das ist schon heftig. Ja. Aber im Grunde genommen, da sieht man die Botschaft, die Jesus verkündet hat und auch, was er bestimmt auch ausgestrahlt hat, also das bestimmt hier. Das möchte ich einfach in den Segen hineinlegen, aber auch alle Hörerinnen und Hörer möchte ich hineinempfehlen. Ich habe gestern begonnen mit einer Jericher Gebetswoche, das heißt also Tag und Nacht ist da das Allerheiligste ausgesetzt. Morgens, nachher um 7:30 bin ich dort, habe die Frühmesse und abends um 18.30 Uhr auch Messe. Also wer da Interesse hat, dann ist dann Peter und Paul Kirch in La. Leicht zu finden, wenn man da reinkommt, auf der linken Seite steht da eine Sandsteinkirche mit zwei Türmen und da findet es in der Kapelle unter der Sakristei statt. Also herzliche Einladung dazu. Der Herr sei mit euch.
1: Und mit deinem Geiste.
6: Auf die fürsprachigsten Jungfrau und Gottesmutter Maria, als Bräutigam des heiligen Josef, des heiligen Evangelisten Matthäus, euren Namenspatrone, eure Schutzengel, aller Engel und Heiligen, die Fürsprache des ganzen himmlischen Hofes, segne, behüte und stärke euch, der allmächtige und barmherzige Gott, der Vater, der Sohn und der Heilige Geist.
1: Amen.
6: Amen. Gelobt sei Jesus Christus.
1: In Ewigkeit. Amen.
6: Radio Horeb soll auch ein Spritzer von diesem Segen abgekommen. Ja?
1: Ja, danke schön und danke auch für die Jericho-Woche und das Gebet. Und da wollte ich schon sagen, nehmen Sie auch uns mit hinein, Radio Horeb mit hinein. Dankeschön.
6: Da hat die ganze Welt Platz, ja.
1: Jawohl, prima. Dankeschön, Herr Pfarrer Brenzinger, und ganz liebe Grüße nach Lahr in den Schwarzwald. Ja, danke der ganzen Hörergemeinschaft. Danke Ihnen, dass Sie sich angeschlossen haben, dem morgendlichen Rosenkranzgebet hier bei Radio Horeb, Leb mit Gott. An der Hand Marias dürfen wir Jesus, ihrem Sohn, immer nachfolgen, ihrem Sohn immer näher kommen, immer ganz eng mit ihm verbunden sein. So bleiben wir jetzt auch mit Maria singend verbunden und bitten wir Maria jetzt singend, dass sie uns zur Seite steht, und starten mit dem Lied Meerstern, ich dich grüße in die Morgengebete hier bei Radio Horeb, Leben mit Gott.

6 Uhr und gleich 39 Minuten beginnen wir die Morgengebete hier bei Radio Horeb Leben mit Gott im Namen des Vaters und des Sohnes und des Heiligen Geistes. Amen. Gott, zu dir rufe ich am frühen Morgen. Hilf mir beten und meine Gedanken sammeln. Ich kann es nicht allein. In mir ist es finster, aber bei dir ist Licht. Ich bin kleinmütig, aber bei dir ist die Hilfe. Ich bin unruhig, aber bei dir ist Frieden. In mir ist Bitterkeit, aber bei dir ist Geduld. Ich verstehe deine Wege nicht, aber du weißt den rechten Weg für mich. Amen.

bitten wir um den Heiligen Geist und beten das Gebet, das Papst Johannes Paul II. Täglich gebetet hat. O Heiliger Geist, du Liebe des Vaters und des Sohnes, gib mir immer ein, was ich denken soll. Gib mir immer ein, was ich sagen soll und wie ich es sagen soll. Gib mir ein, was ich verschweigen soll und wie ich mich dabei verhalten soll. Gib mir ein, was ich zur Ehre Gottes, zum Wohl der Seelen und zu meiner eigenen Heiligung tun soll. Heiliger Geist, gib mir Verstand, um zu verstehen und zu erkennen. Gib mir das Fassungsvermögen, um alles zu behalten. Lehre mich die Methoden und gib mir die Fähigkeit, immer wieder zu lernen. Gib mir Scharfsinn, um richtig zu deuten und zu unterscheiden. Gib mir die Gnade, um wirkungsvoll zu sprechen. Heiliger Geist, gib mir Zuversicht und Treffsicherheit am Beginn, leite und führe mich bei der Ausführung und schenke mir Vollkommenheit beim Beenden. Amen.

Allmächtiger, ewiger Gott, Vater im Himmel, gib unserem Land eine christliche Regierung. Christlich nicht nur dem Namen nach, die imstande ist, Ordnung zu schaffen, Gerechtigkeit zu üben und Frieden zu bewahren. Herr Jesus Christus, unser Erlöser, verschaffe deiner Botschaft Gehör bei den Regierenden und bei den Regierten, damit unser Land christlich bleibe und das Volk nach deiner Lehre leben möge. Gott, Heiliger Geist, erleuchte die Regierenden, erfülle sie mit ehrfürchtigem Glauben, damit sie mit Festigkeit und Nächstenliebe, mit Klugheit, Gerechtigkeit und Demut zum ewigen und zeitlichen Wohle des Volkes regieren. Heilige Maria, Jungfrau und Gottesmutter, schau auf unsere Bedrängnis und Not. Mutter, breite deinen Mantel aus, segne Volk und Land mit deinem Kind. Amen.

Heute am 21. September feiert die Kirche das Fest des heiligen Matthäus, Apostel und Evangelist. Barmherziger Gott, du hast deinen Sohn gesandt, zu suchen und zu retten, was verloren war. In erbarmender Liebe hat er den Zöllner Matthäus zum Apostel berufen. Auf die Fürsprache dieses heiligen Evangelisten schenke allen Menschen ein offenes Herz für den Anruf Gottes und lass uns alle zu frohen Verkündern des Evangeliums werden. Amen.

Unter deinen Schutz und Schirm fliehen wir, o heilige Gottesgebärerin. Verschmähe nicht unser Gebet in unseren Nöten, sondern erlöse uns jederzeit aus allen Gefahren. O du glorwürdige und gebenedeite Jungfrau, unsere Frau, unsere Mittlerin, unsere Fürsprecherin, versöhne uns mit deinem Sohne, empfiehl uns deinem Sohne, stelle uns vor deinem Sohne. Amen.

Heiliger Schutzengel, der du stets das Angesicht unseres Vaters im Himmel schaust, dir hat Gott mich von Anbeginn meines Lebens anvertraut. Von Herzen danke ich dir für deine liebevolle Fürsorge. Dir übergebe ich mich und verspreche dir meine Liebe und Treue. Ich bitte dich, schütze mich gegen meine eigene Schwachheit und gegen die Angriffe der bösen Geister. Erleuchte meinen Geist und mein Herz, um den Willen Gottes immer zu erkennen und zu erfüllen, und führe mich zur Vereinigung mit Gott, dem Vater, dem Sohn und dem Heiligen Geist. Amen. Und so bitten wir den Herrn zum Abschluss der Morgengebete um seinen Segen. Der Herr, unser allmächtiger Vater, der alles aus dem Nichts geschaffen hat und der uns in seiner Güte alle Zeit erhält, er stärke unser Vertrauen auf ihn. Der Herr Jesus Christus, Gottes Sohn und unser Heiland, der die Welt erlöst hat und der uns das ewige Leben verheißen hat, er stärke unsere Hoffnung auf ihn. Der Heilige Geist, der die Kirche baut und der allen Gläubigen Kraft und Weisheit spendet, er stärke uns für unsere Sendung in die Welt. Es segne uns der dreieinige Gott, der Vater und der Sohn und der Heilige Geist. Amen.

6.48 Uhr. Sie haben Radio Horeb eingeschaltet, Ihre christliche Stimme in Deutschland. Mein Name ist Susanne Wundrack. Ihnen allen einen schönen guten Morgen. Heute ist Montag, der 21. September, an dem die Kirche den heiligen Evangelisten und Apostel Matthäus verehrt. So dürfen wir um 7 Uhr in die festliche Laudes, in die festlichen Laudes zu Ehren des heiligen Matthäus gemeinsam mit den Klaristenkapuzinerinnen von der ewigen Anbetung im Kloster Bethlehem in Koblenz einstimmen. Im Tagesevangelium hören wir am heutigen Festtag des heiligen Matthäus von seiner Berufung zum Apostel. Der Text ist aus dem Evangelium entnommen, das Matthäus selbst geschrieben hat und das nach ihm benannt ist. Wenn Sie mitlesen möchten, die Textstelle finden Sie im 9. Kapitel des Matthäusevangeliums in den Versen 9 bis 13.

Jesus beruft in den Kreis seiner Jünger nicht nur fromme Menschen. So ruft er auch den Zöllner Matthäus auf, ihm zu folgen. Zöllner gehörten zur Zeit Jesu zu den mit am meisten verachteten Menschen. Daran mussten die Pharisäer natürlich Anstoß nehmen. Und als ob das für die Pharisäer nicht schon schlimm genug wäre, setzt sich Jesus auch noch mit vielen weiteren Zöllnern und Sündern an einen Tisch und isst mit ihnen. Jesus möchte dadurch deutlich machen, dass er vor allem gekommen ist, die verlorenen Schafe in die Herde Gottes zurückzuholen. Er möchte, dass alle Menschen gerettet werden. Hören wir dazu nun die Worte der Heiligen Schrift aus dem 9. Kapitel des Matthäusevangeliums. In jener Zeit sah Jesus einen Mann namens Matthäus am Zoll sitzen und sagte zu ihm: Folge mir nach. Da stand Matthäus auf und folgte ihm. Und als Jesus in seinem Haus beim Essen war, kamen viele Zöllner und Sünder und aßen zusammen mit ihm und seinen Jüngern. Als die Pharisäer das sahen, sagten sie zu seinen Jüngern: Wie kann euer Meister zusammen mit Zöllnern und Sündern essen? Er hörte es und sagte: Nicht die Gesunden brauchen den Arzt, sondern die Kranken. Darum lernt, was es heißt: Barmherzigkeit will ich, nicht Opfer. Denn ich bin gekommen, um die Sünder zu rufen, nicht die Gerechten. Das war das Evangelium für heute, das Fest des Apostels und Evangelisten Matthäus. Lasset uns beten. Barmherziger Gott, du hast deinen Sohn gesandt, zu suchen und zu retten, was verloren war. In erbarmender Liebe hat er den Zöllner Matthäus zum Apostel berufen. Hilf uns, auf die Fürsprache dieses heiligen Evangelisten mit ganzer Treue Christus nachzufolgen, wie er es getan hat. Darum bitten wir durch Jesus Christus, deinen Sohn, unseren Herrn und Gott, der in der Einheit des Heiligen Geistes mit dir lebt und herrscht, in alle Ewigkeit. Amen.

6:56 Uhr, kurz vor 7. 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Ich bin Susanne Wundrack und wünsche Ihnen allen einen guten Morgen. Die Heilige Messe, dem Programm Höhepunkt, um 9 Uhr übertragen wir aus St. Nikolaus in Immenstadt im Bistum Augsburg. Zelebrant ist Pfarrer Helmut Epp. Die Abendmesse um 18.30 Uhr aus St. Hubertus im Selfkant in Nordrhein-Westfalen im Bistum Aachen mit Pfarrer Roland Bohnen. Einen Gedankenanstoß, einen Impuls gibt's um 7.30 Uhr von Pfarrer Richard Schitterer aus dem Schwarzwald. Heute am 21. September feiert die Kirche den heiligen Apostel und Evangelisten Matthäus. Mehr über ihn um 8 Uhr im Kalenderblatt und um 14 Uhr in der Sendereihe Spiritualität. 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Und jetzt gleich um 7 Uhr stimmen wir mit den Klarissenkapuzinerinnen von der ewigen Anbetung im Kloster Bethlehem in das Morgenlob der Kirche mit ein.

7 Uhr, Radio Horeb, Leben mit Gott, zum Gebet der Laudes. Heute am Festtag des heiligen Apostels und Evangelisten Matthäus schalten wir nun ins Kloster Bethlehem in Koblenz zu den Klarissenkapuzinerinnen von der ewigen Anbetung.

Wir beginnen unser festliches Morgenbuch mit dem Invitatorium auf Seite 1067, also aus den Kommunetexten für Apostel. Weiter geht es auf Seite 1072 mit den weiteren Texten. Die Benediktus-Antiphon und die Oration stehen auf Seite 913.

Aus dem Epheserbrief. Ihr seid jetzt nicht mehr Fremde ohne Bürgerrecht, sondern Mitbürger der Heiligen und Gottes Hausgenossen. Ihr seid auf das Fundament der Apostel und Propheten gebaut. Der Schlussstein ist Christus Jesus selbst. Durch ihn wird der ganze Bau zusammengehalten und wächst zu einem heiligen Tempel im Herrn. Durch ihn werdet auch ihr im Geist zu einer Wohnung Gottes erbaut.

0: Gepriesen sei Jesus Christus, der durch seine Apostel der Welt das Heil verkündet hat. Zu ihm lasst uns beten.
1: Herr, dich lobt der Chor der Apostel.
0: Wir danken dir für deine heilige Kirche, die auf das Fundament der Apostel gegründet ist. Sie führe uns zusammen zur Einheit in dir.
1: Herr, ich lobe der Chor der Apostel.
0: Wir danken dir für das Wort der Wahrheit, das wir von den Aposteln empfangen haben. Es sei uns Licht und Freude.
1: Herr, ich lobe der Chor der Apostel.
0: Wir danken dir für das Sakrament deines Leibes und Blutes, das uns die Apostel überliefert haben. Es sei uns Nahrung und Quelle des Lebens.
1: Herr, ich lobe der Chor der Apostel.
0: Wir danken dir für das Sakrament der Versöhnung, das du den Aposteln anvertraut hast. Es reinige uns immer neu von unserer Schuld.
1: Herr, ich lobe der Chor der Apostel.

0: barmherziger Gott, du hast deinen Sohn gesandt, zu suchen und zu retten, was verloren war. In erbarmender Liebe hat er den Zöllner Matthäus zum Apostel berufen. Hilf uns, auf die Fürsprache dieses heiligen Evangelisten mit ganzer Treue Christus nachzufolgen, wie er es getan hat. Darum bitten wir durch Jesus Christus, deinen Sohn, unseren Herrn und Gott, der in der Einheit des Heiligen Geistes mit dir lebt und herrscht in alle Ewigkeit.
1: Amen.
2: Der Herr sei mit
1: euch. Und mit deinem Geiste.
2: Es segne und behüte euch der allmächtige Gott, der Vater und der Sohn und der Heilige Geist.
1: Amen.
2: Singe Lob und Preis.
1: Dank sei Gott dem Herrn.
3: 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Jetzt ist es gleich 7.25 Uhr, 5 Minuten vor 7:30 Uhr. Aus dem Radio Horeb Studio in München grüßt Sie ganz herzlich Susanne Wundrak. Einen schönen guten Morgen.

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0: 37, halb acht. Radio Horeb, Leben mit Gott, Zeit für den Impuls. Dieser kommt heute von Pfarrer Richard Schitterer. Er ist Hausgeistlicher im Kloster Heiligenbronn, einem Konvent der Franziskanerinnen in Schramberg im Schwarzwald. Guten Morgen, Herr Pfarrer Schitterer.
1: Guten Morgen, liebe Hörergemeinde. Gelobt sei Jesus Christus. Diese Woche fängt ja gut an. Es ist nicht nur Montag, der 21. September. Es ist auch der Tag des Apostels und Evangelisten Matthäus, jenes Levi, den Jesus von seinem Arbeitsplatz der Zollstätte in Kapernaum wegholte und in seinen Jüngerkreis einreihte. Mit seinem Evangelium wurde er zum großen Botschafter seines Herrn und Meister. Aufmerksam können wir auch übermorgen werden, am Mittwoch, dem Tag des Francesco Forgione, nun in aller Welt bekannt als Pater Pio, den einfachen Kapuziner von San Giovanni Rotondo im Süden Italiens. Und dann gibt's noch einen. Am Freitag gedenken wir des Nikolaus von Flü, des Bruder Klaus, den Nationalheiligen der Schweiz. Es macht Sinn, die Heiligen, diese Persönlichkeiten, diese Meister und Meisterinnen des Lebens und des Glaubens zu fragen, aus welchen Quellen habt ihr geschöpft, um dort dann auch für sich selbst schöpfen zu können. Nun, das war nur so nebenbei gesagt, weil ich kürzlich meinen Geburtstag habe feiern können und so ein Tag nicht nur aus Fest und Fröhlichkeit besteht, sondern auch ein bisschen aus Besinnung und Dank, möchte ich was zu dem Ereignis, das ihr alle auch an einem Tag im Laufe des Jahres betrifft, sagen. Machen wir ein Beispiel. Wenn Sie 50 Jahre alt sind, dann sind 50 Jahre 600 Monate, 2600 Wochen, 18.250 Tage, Schaltjahre lassen wir jetzt weg, 438.000 Stunden, 26.280.000 Minuten und 1.576.800.000 Sekunden. Und wenn Sie ein höheres Alter ansetzen, 60, 80, 90 Jahre, dann kommen Summen zusammen von kosmischer Größe. Dabei bekommt man ein Gefühl für das, was die Zeit, Ihre Zeit ist, in der Sie bis zur Stunde, da Sie mich jetzt hören, zu dem geformt wurden, was Sie jetzt sind, und für das Sie danken sollten, im Blick auf Sie selbst und auf Ihr Umfeld, in dem Sie stehen und auch wohl Verantwortung tragen. Im nächsten Jahr wird zum bis heute gewordenen wieder viel dazugekommen sein. Der Lebensstrom fließt und fließt und wir leben unser Leben nach vorwärts. Aber ums Zählen geht es nicht. Es geht ums Wertschätzen. Unsere Lebenszeit ist nicht zuerst eine lineare Größe, so von 1 bis 100 und darüber hinaus, sondern eine Erfahrung und eine Summe von Lebenswerten. Den immer jeweiligen Tag sollen wir gewinnen. An keinem sollen wir geizig, aber auch nicht verschwenderisch sein. Wir sollen ihn bewusst engagiert gelassen und dankbar leben. Auch angesichts dann der Dinge, die Sorgen machen. Und das gelingt, wenn wir schon morgens ein paar Augenblicke noch innehalten, auch im Blick auf den Heiligen, die Heilige des Tages, können sie doch Lebens- und Glaubensmeister für uns sein. Und am Abend können wir zurückschauen auf das, was war und was uns wieder ein bisschen weitergebracht hat. Aber gönnen Sie sich auch untertags Augenblicke der Pause. Etwas bewusst sehen, jemand aufmerksam zuhören, einen Gedanken an Gott richten und sich immer wieder bewusst machen, was denke ich gerade, was rede ich gerade, was tue ich gerade, ist das gut? Ist es gut, dann ist es gut. Aber steht es in einer Spannung zu meinem Leben und Christsein, kann ich es gleich noch korrigieren, ehe es zum Irrläufer wird. Denn das, meint der Schreiber von Psalm 90, sei der Anfang von Weisheit. Und der Psalm endet mit den Worten: Güte und Schönheit des Herrn unseres Gottes sei über uns. Ja, lass gedeihen das Werk unserer Hände. Das Werk unserer Hände lass gedeihen. Und nach diesem Psalm zählt jeder Tag. Nicht unbedingt und aus sich selbst heraus. Denn es geht ja nicht um Mathematik. Auch nicht um Quantität. Nicht die Zahl der Jahre ist entscheidend, sondern die Qualität unseres Lebens. Also, wie kann ich dem jeweiligen Tag einen Sinn zugeben oder auch abgewinnen? Und dann kann ein kurzes Leben nicht weniger sinnlos gewesen sein als ein langes. Das sinnvollste Leben, das gelebt wurde, dauerte gerade 33 Jahre, das von Jesus Christus. Sinnvoll ist ein Tag, wenn ich an ihm schöpferisch tätig sein kann. Sinnvoll ist ein Tag, wenn ich etwas Schönes bewusst erlebe. Sinnvoll ist er, wenn ich an meiner Lebensaufgabe weiterarbeiten kann. Sich hingeben können einer Person, einer Sache und empfangen können, gehört zur Lebenskunst, zu seiner Reife und Weisheit. Wenn Schweres kommt, das fügt sich dann auch nahtlos ein in unseren Lebens- und Glaubensplan. Dann werden wir auch das Unabänderliche in einer würdigen Weise ertragen und uns davor nicht unterkriegen lassen, sondern auch vielleicht noch anderen Menschen Mut machen. Und überhaupt und bei allem, Gott ist immer täglich, stündlich, augenblicklich mit dabei. Es gibt die Momente, in denen Sie spüren können, wie sich Ihre Lebensgeschichte zu Ihrer Heilsgeschichte formt. Lassen Sie sich führen und lassen Sie sich bewegen in Ihrem persönlichen Jahr der Gnade und des Heiles. Und seien Sie immer neugierig auf alles, was sich tut und was es mit Ihnen macht, von einem Geburtstag zum anderen. Ja, liebe Hörergemeinde, ich segne Sie im Namen des Vaters und des Sohnes und des Heiligen Geistes.
0: Amen.
1: Gelobt sei Jesus Christus.
0: In Ewigkeit. Amen. Das Leben, jeden geschenkten Tag sinnvoll leben, in der Gewissheit, Gott ist da. So der Impuls von Pfarrer Richard Schitterer aus Schramberg im Schwarzwald. Und wie er uns verraten hat, hatte er vor kurzem Geburtstag. Deshalb an dieser Stelle noch einen herzlichen Segensgruß und Glückwünsche zum Geburtstag nachträglich. 7.40 Uhr ist es, 20 vor 8. Sie haben Radio Horeb eingeschaltet. Aus dem Münchner Studio von Radio Horeb wünsche ich Ihnen einen guten Morgen. Ich bin Susanne Buntrack. In den Lesungen der Leserrohre betrachten wir heute am Fest des heiligen Apostels und Evangelisten Matthäus die Textstelle aus dem Brief an die Epheser in Kapitel 4, die Verse 1 bis 16. Im Lektionar zum Stundenbuch finden Sie die Lesungen in Heft Nummer 7 der zweiten Jahresreihe ab Seite 269. Die Lesungen der Leserrohre gleich hier bei Radio Horeb. Leben mit Gott.

der ersten Lesung der Leserohre hören wir zuerst eine Stelle aus dem Brief des Apostels Paulus an die Epheser. Dort finden Sie den Text in Kapitel 4 in den Versen 1 bis 16. Im Lektionat zum Stundenbuch finden Sie die Lesungen der Leserohre in Heft 7 der zweiten Jahresreihe ab Seite 269. Wir betrachten heute am 21. September die Texte zum Festtag des heiligen Matthäus, Apostel und Evangelist. Aus dem Brief an die Epheser. Ich, der ich um des Herrn willen im Gefängnis bin, ermahne euch, ein Leben zu führen, das des Rufes würdig ist, der an euch erging. Seid demütig, friedfertig und geduldig. Ertragt einander in Liebe und bemüht euch, die Einheit des Geistes zu wahren durch den Frieden, der euch zusammenhält. Ein Leib und ein Geist, wie euch auch durch eure Berufung eine gemeinsame Hoffnung gegeben ist. Ein Herr, ein Glaube, eine Taufe, ein Gott und Vater aller, der über allem und durch alles und in allem ist. Aber jeder von uns empfing die Gnade in dem Maß, wie Christus sie ihm geschenkt hat. Deshalb heißt es, er stieg hinauf zur Höhe und erbeutete Gefangene. Er gab den Menschen Geschenke. Wenn er aber hinaufstieg, was bedeutet dies anderes, als dass er auch zur Erde herabstieg? Derselbe, der herabstieg, ist auch hinaufgestiegen bis zum höchsten Himmel, um das All zu beherrschen. Und er gab dem einen das Apostelamt, andere setzte er als Propheten ein, andere als Evangelisten, andere als Hirten und Lehrer, um die Heiligen für die Erfüllung ihres Dienstes zu rüsten, für den Aufbau des Leibes Christi. So sollen wir alle zur Einheit im Glauben und in der Erkenntnis des Sohnes Gottes gelangen, damit wir zum vollkommenen Menschen werden und Christus in seiner vollendeten Gestalt darstellen. Wir sollen nicht mehr unmündige Kinder sein, ein Spiel der Wellen hin und her getrieben von jedem Widerstreit der Meinungen, dem Betrug der Menschen ausgeliefert, der Verschlagenheit, die in die Irre führt. Wir wollen uns von der Liebe geleitet an die Wahrheit halten und in allem wachsen, bis wir ihn erreicht haben. Er, Christus, ist das Haupt. Durch ihn wird der ganze Leib zusammengefügt und gefestigt in jedem einzelnen Gelenk. Jedes trägt mit der Kraft, die ihm zugemessen ist. So wächst der Leib und wird in Liebe aufgebaut. Soweit die erste Lesung der Leserohre aus dem Brief an die Epheser.

In der zweiten Lesung hören wir aus einer Homilie zum Festtag des Evangelisten Matthäus von Beda Venerabilis. Der angelsächsische Benediktiner lebte im 7. Jahrhundert und wird als Kirchenlehrer verehrt. Hören wir nun aus der Homilie zum Festtag des Evangelisten Matthäus. Jesus sah ihn an mit dem Blick des Erbarmens und der Erwählung. Jesus sah einen Mann namens Matthäus am Zoll sitzen und sagte zu ihm: Folge mir nach. Er sah ihn nicht so sehr mit dem Blick seiner leiblichen Augen, als vielmehr mit dem inneren Blick des Erbarmens. Er sah den Zöllner, und weil er ihn mit dem Blick des Erbarmens und der Erwählung anschaute, sprach er zu ihm: Folge mir nach. Folgen aber meinte nachahmen. Folgen nicht mit den Füßen, sondern mit der Tat des Lebens. Wer sagt, dass er in ihm bleibt, muss auch leben, wie er gelebt hat. Da stand er auf, heißt es, und folgte ihm. Man darf sich nicht wundern, dass der Zöllner gleich auf das erste Befehlswort des Herrn, den irdischen Gewinn, um den er sich bisher bemühte, aufgab, sein Vermögen für nichts achtete und sich den Jüngern eines Mannes anschloss, der offensichtlich keine Reichtümer besaß. Denn derselbe Herr, der ihn außen mit seinem Wort anrief, gab ihm im Innern unsichtbar den Ruf zur Nachfolge ein und ließ ihn durch das Licht geistlicher Gnade begreifen: Der auf der Erde vom Zeitlichen wegruft, hat die Macht, im Himmel unvergängliche Schätze zu verleihen. Als Jesus im Haus des Zöllners beim Essen saß, kamen viele Zöllner und Sünder und aßen mit ihm und seinen Jüngern. Die Bekehrung des einen Zöllners gab vielen Zöllnern und Sündern das Beispiel der Buße und der Vergebung. Es war bei ihm, der Lehrer und Apostel der Völker werden sollte, ein schönes und echtes Vorzeichen, dass er in seinem ersten Lebensabschnitt Scharen von Sündern hinter sich her zum Heil zog. Die Aufgabe der Verkündigung, die er mit dem Fortschreiten in der Tugend erfüllen sollte, begann schon gleich mit den ersten Anfängen des Glaubens. Wenn wir daher eine tiefere Einsicht in die Ereignisse gewinnen wollen, so müssen wir beachten, dass Matthäus dem Herrn nicht allein in seinem irdischen Haus ein Gastmahl für den Leib zurüstete, sondern ihm in seinem Herzen ein viel reicheres Mahl durch Glaube und Liebe bereitete. Jesus selbst bezeugte es: Ich stehe vor der Tür und klopfe an. Wer meine Stimme hört und die Tür öffnet, bei dem werde ich eintreten. Und wir werden Mahl halten, ich mit ihm und er mit mir. Wir hören seine Stimme und öffnen die Tür, um ihm aufzunehmen. Wenn wir seine geheimen oder offenen Mahnungen annehmen und uns bemühen, auszuführen, was offensichtlich getan werden muss. Der Herr tritt aber ein, um mit uns ein Mahl zu halten, und wir mit ihm. Denn er wohnt durch die Gnade seiner Liebe in den Herzen der Auserwählten und erquickt sie mit dem Licht seiner Gegenwart. Das war die zweite Lesung der Lesehore für den heutigen Festtag des heiligen Apostels und Evangelisten Matthäus.

7.55 Uhr, 5 Minuten vor 8, Radio Horeb, Leben mit Gott, der Montagmorgen mit Susanne Wundrak. Der heutige 21. September ist der Festtag des heiligen Matthäus. Der Apostel Matthäus war ursprünglich ein Zöllner und hieß Levi, bis ihn Jesus in den Kreis seiner Jünger berief. Er selbst gab ihm den Namen Matthäus, was so viel bedeutet wie Geschenk Gottes. Matthäus war es dann auch, der das erste Evangelium niederschrieb und die Lebensgeschichte des Verfassers des ersten Evangeliums, dessen Festtag die Kirche heute feiert, hören Sie gleich in unserem Kalenderblatt in ein paar Minuten hier bei Radio Horeb, Ihrer christlichen Stimme in Deutschland.

0: Heute am 21. September ist in der katholischen Kirche der Festtag des heiligen Apostels Matthäus. Seine Berufung in den Kreis der Jünger war für die Schriftgelehrten und Pharisäer immer ein Grund, um die Person Jesu und seine göttliche Vollmacht öffentlich anzuzweifeln. Aber für uns ist er ein Beispiel, dass eine Umkehr zu einem Leben im Glauben immer möglich ist. Nach dem Tod Jesu soll Matthäus dann in Persien missioniert haben. Über sein bewegtes und erfülltes Leben berichtet Ihnen nun Alma Schätzl.
1: Der heilige Matthäus zählt zu den 12 Aposteln. In allen Apostellisten des Neuen Testaments ist er zu finden. Ansonsten suchen wir ihn in der Heiligen Schrift vergeblich. Sein hebräischer Name bedeutet so viel wie Gottes Geschenk. Nach früher kirchlicher Tradition gilt er auch als Verfasser des nach ihm benannten ersten Evangeliums. Bereits Papias, um das Jahr 130 Bischof von Hierapolis in Phrygien, und der Historiker Eusebius gehen davon aus, dass Matthäus das von ihm verkündete Evangelium in hebräischer Sprache niedergeschrieben habe. Von einem solch frühen hebräischen Matthäus-Evangelium ist jedoch nichts überliefert. Wir kennen nur das griechisch geschriebene, entstanden zwischen 70 und 100 nach Christus. Der Apostel Matthäus ist als Verfasser wohl auszuschließen, da der uns unbekannte Autor das Markus-Evangelium als Hauptquelle benutzt. Markus jedoch ist ein Apostelschüler, also ein Nicht-Augenzeuge. Der Apostel Matthäus dagegen, der von Anfang an dem engsten Jüngerkreis angehörte, hätte von seinen unmittelbaren Erfahrungen mit dem Herrn berichtet. Wer war dann aber der Verfasser des Matthäus-Evangeliums? Im Evangelium selbst gibt es keinen direkten Hinweis auf ihn. Er muss ein gebildeter, griechisch sprechender Judenchrist gewesen sein, der für Christen, die jüdischer Herkunft waren, schrieb. Mit seinem Evangelium wollte er auch neue Christen gewinnen und ihnen christliche Lebensführung nahebringen. Charakteristisch für ihn ist seine intensive Auseinandersetzung mit der jüdischen Tradition, das heißt mit dem alttestamentlichen Gesetz, der Tora. Im Auftreten Jesu sieht er die Erfüllung der überlieferten Verheißungen, Jesus als den angekündigten Messias. Er verwendet häufig Zitate aus den Mosebüchern und den Propheten. Kritisch setzt er sich mit dem zeitgenössischen Judentum auseinander. Vom Apostel Matthäus eine Biografie im eigentlichen Sinn des Wortes zu erstellen, ist schlichtweg unmöglich, da wir über sein Leben und seinen Tod sehr wenig wissen. Im 10. Kapitel des Matthäus-Evangeliums wird er in der Apostelliste Matthäus der Zöllner genannt. Er ist in dieser Aufzählung der einzige Apostel, dem eine Berufsbezeichnung beigefügt ist. Im Kapitel 9 jenes Evangeliums begegnet uns Matthäus erstmals in seiner faszinierenden Berufungsgeschichte, von der alle drei Synoptiker berichten, also auch Markus und Lukas, die ihn Levi nennen. Die Bekehrung des Zöllners Matthäus ist ein äußerster Einbruch in die Biografie jenes Steuereintreibers am See Genezareth. In der Grenz- und Handelsstadt Kapharnaum arbeitet er als Oberzöllner für die römische Besatzungsmacht. Die Zollstation an der großen römischen Handelsstraße Via Maris hat er von den Besatzern gepachtet. Er ist also einer der als gierig und korrupt verschrienen Zöllner. Jene werden von den gläubigen Juden als unrein eingestuft. Sie gelten wie die Dirnen als öffentliche Sünder. Damit sind sie und ihre Familien gesellschaftlich und religiös geächtet. Kurze Zeit erst ist Jesus in Galiläa unterwegs, um zu predigen, steht also noch am Beginn seines öffentlichen Wirkens. Zwei Brüderpaare, ehrenwerte Fischer, hat er bereits in seine Nachfolge gerufen. Und nun bewegt die wunderbar bezwingende Macht Jesu sogar einen Zöllner, ihm nachzufolgen. Die äußerst knapp formulierte Aufforderung: Folge mir nach, bewirkt, dass der Steuereintreiber Matthäus aufsteht und seinen Wechseltisch verlässt. Jesus muss eine ungeheure Ausstrahlung gehabt haben, denn der Angesprochene entscheidet sich mit fast unwirklicher Spontaneität mitzukommen. Er geht auf Jesu Vollmachtswort hin das Wagnis ein, ihm kompromisslos zu folgen. Matthäus wird nach jenem Geschehen nicht nur zu einem der engsten Vertrauten Jesu, sondern ein Vorbild für Menschen, die bereit sind, sich von der Barmherzigkeit Gottes verwandeln zu lassen. Als Jesus und seine Jünger bald darauf im Haus des Matthäus mit Zöllnern und Sündern bei einem Festmahl versammelt sind, kommt es zu einem Grenzkonflikt, einem Eklat.

0: sittliche Stufe herabsinkt. Er, der ja ohne Sünde ist, ist als deren Überwinder in die Welt gekommen, als einer, der Heilung schenkt. Das gesamte Matthäusevangelium betont, dass Jesus das Heil nicht nur verkündet, sondern auch verkörpert. Er ist der Heiland aller Menschen. Voraussetzung ist allerdings, dass sie dieses großherzige Angebot in Freiheit annehmen. Der Jünger Jesu, Matthäus, wurde zum Apostel Matthäus, auserwählt, das Reich Gottes zu verkündigen. Nach Petrus gilt er als der beste Redner unter den 12. Der Überlieferung nach soll er nach seinem Wirken in Judäa im Jahre 42 zunächst als Missionar nach Parthien in Mesopotamien gezogen sein. Als weitere Station wird Äthiopien genannt, wo er im Jahre 69 gestorben sei. Über die Todesursache gibt es sehr unterschiedliche Versionen. Ob er ein Martyrium erleiden musste oder eines natürlichen Todes starb, liegt im Dunkeln. Seine Gebeine werden in Salerno verehrt. Matthäus ist Stadtpatron jener italienischen Hafenstadt und Patron des Bistums Salerno. Finanz-, Steuer- und Zollbeamte, wie auch Geldwechsler und Buchhalter, sehen in ihm ihren Schutzheiligen. In der darstellenden Kunst gab es von Anfang an einen klaren Unterschied. Als Apostel wird Matthäus mit den Utensilien eines Zöllners, Geldbeutel bzw. Zollstock, mit einer Hellebarde oder einem Schwert abgebildet. Als Evangelist finden wir ihn mit einem Buch oder einer Schriftrolle dargestellt. Da der Autor Matthäus sein Evangelium mit einem Stammbaum beginnt und das menschliche Sein Jesu besonders hervorhebt, wurde ein Mensch bzw. ein Engel zu seinem Evangelistensymbol. Matthäus ist ein Kanonheiliger der katholischen Kirche. Sein Name wird, wie auch der jeweilige Name der anderen 11 Apostel, im Messkanon, dem Hochgebet, genannt. Der Gedenktag unseres Tagesheiligen galt früher im bäuerlichen Kalender als sogenannter Lostag. Da hieß es dann zum Beispiel, wenn Matthäus weint statt lacht, er aus dem Wein oft Essig macht. Uns allen ist wohl die Redewendung Matthäi am letzten vertraut, als Ausdruck für einen letztmöglichen Zeitpunkt oder Termin. Möglicherweise entstand diese Redensart in Anlehnung an den Beruf des Steuereintreibers Matthäus.
1: Das Leben des Apostels Matthäus hat Ihnen Alma Schätzel vorgestellt.

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Am Mikrofon für Sie, Susanne Buntrag. Mecklenburg-Vorpommern und Berlin haben gewählt. Wir sprechen mit dem Meinungsforscher Hermann

Christian Binkert von INSA und dem Sozialwissenschaftler Professor Peter Schallenberg über die Ergebnisse und den Folgen für die Bundesrepublik live gleich um 7:45 im Interview des Tages hier bei Radio Horeb Leben mit Gott.

0: 8.15 Uhr, Viertel nach 8.
1: Interview des Tages bei Radio Horeb, Ihrer christlichen Stimme in Deutschland. Nach den Wahlen in Mecklenburg-Vorpommern und Berlin, jetzt live aus dem Studio München, die Expertenrunde mit der großen Analyse. Mein Name ist Günter Lindinger. Zugeschaltet sind die renommierten Experten Professor Peter Schallenberg von der Uni Paderborn, der sich im Moment gerade in Rom aufhält. Er steht auf dem Petersplatz und der Meinungsforscher Hermann Binkert in Erfurt, Chef von Insa Consuliere. Guten Morgen, Professor Schallenberg.
2: Guten Morgen, Herr Lindinger.
1: Guten Morgen, Herr Binkert.
3: Guten Morgen, Herr Lindinger.
1: Der eigentliche Wahlhammer, schreibt die Bild-Chefredakteurin heute früh, kam kurz nach Mitternacht. Die CDU fliegt zum ersten Mal seit ihrer Gründung aus einem Landtag. Historisch, Herr Binkert, oder ist es übertrieben?
3: Ja, auf jeden Fall historisch. Also um jetzt mit Friedrich Merz zu sprechen, über 95% der Wähler in Mecklenburg-Vorpommern haben die CDU nicht gewählt. Und das zeigt, welche Erosion die Partei da hinnehmen muss. Und eigentlich nach diesem Ergebnis, das eindeutig erneut eine große Zäsur ist, kann eigentlich ein weiter so nicht angesagt sein.
1: Das ist der nüchterne Blick eines Meinungsforschers. Herr Binkert, wenn Sie die beiden Wahlergebnisse MV und Berlin auf einen einzigen politischen Befund reduzieren müssten, was hat sich gestern verändert in Deutschland?
3: Also es ist aber nicht erst seit gestern so. Die AfD hat sich als politische Kraft rechts der Mitte fest etabliert und Manuela Schwesig hat im Vergleich zu Sven Schulze, dem CDU-Ministerpräsidenten in Sachsen-Anhalt, hat die richtige Taktik angewandt aus ihrer Sicht, weil sie praktisch gesagt hat, ich führe dieses Anti-AfD-Lager. Mit ihrem Wahlkampf hat sie die SPD gestärkt, hat der AfD sicherlich auch geholfen mit dieser Polarisierung, hat ihren Koalitionspartnern jetzt SPD, Linkspartei und Grünen geschadet und hat es letztlich auch geschafft, die CDU unter die 5% zu drücken, den Koalitionspartner im Bund.
1: Kann der Bundeskanzler, Sie sagten, ein weiter so kann es nicht geben, kann er das politisch überleben?
3: Es kommt darauf an, wie die CDU sich da verhält, wie viel Rückschläge man noch hinnehmen will. Also der Bundeskanzler hat verfassungsrechtlich eine starke Stellung. Deshalb, wenn er da nicht freiwillig aufhört, müsste man ihm praktisch doch ein konstruktives Misstrauensvotum loswerden. Das wird schwierig sein. Ich kann mir nicht vorstellen, dass die CDU-CSU-Bundestagsfraktion ein konstruktives Misstrauensvotum gegen einen Kanzler anstellt. Aber nach allen üblichen Regeln ist es einfach angesagt, dass es eine deutliche Änderung geben muss und die muss sowohl inhaltlich als auch personell stattfinden, weil ansonsten die CDU einen weiteren Niedergang nicht wird aufhalten können.
1: Und nächstes Jahr steht ja wirklich ein Superwahljahr an, 5 Wahlen. Wir kommen auch gleich dazu noch. Herr Professor Schallenberg, wenn wir einen Schritt zurücktreten, die klassischen Volksparteien haben über Jahrzehnte sehr unterschiedliche gesellschaftliche Gruppen zusammengebracht. Diese Bindungskraft scheint ja verloren zu sein, mehr oder weniger ganz.
4: Ja, ohne Zweifel. Das, was wir seit Jahren beobachten, ist, dass die Volksparteien keine Bindungskraft mehr entwickeln, dass wir keine versäulte Gesellschaft mehr haben, wie die Soziologen sagen, dass wir eine segmentierte Gesellschaft haben, dass die Menschen, selbst die Katholiken, könnte man fast sagen, nicht mehr geneigt sind, sozusagen innerhalb ihres Milieus zu wählen und dementsprechend finden wir das eben auch jetzt in Deutschland sehr stark. Volksparteien gibt es eigentlich in dem Sinne nicht mehr. Die CDU, CSU konnte das noch kaschieren. Die CDU in Bayern noch mal besonders, das ist ein Sonderfall. Und die CDU, wenn wir dran denken, in Sachsen-Anhalt bei der vorletzten und davor die Wahl, hat sie immerhin noch Ergebnisse im 30er-Bereich eingefahren, wo man ja sich fragt, in welchem Film sind wir, wenn in Sachsen-Anhalt ja 8-9% Christen nur noch sind. Aber sie konnte es kaschieren durch eben ihre wirtschaftliche Kompetenz, Und das ist anscheinend inzwischen auch weg. Und damit stehen wir auch meines Erachtens sehr deutlich vor dem Ende der CDU, CSU oder zumindest der CDU als Volkspartei.
1: Wäre denn, Herr Binkert, eine Lösung für die Union, die ja offenbar nicht mehr so richtig weiß, wo sie hin will oder überhaupt nicht weiter will, sozusagen, nicht sozusagen, sondern wirklich in zwei Blöcken als CSU auch bundesweit aufzutreten und als CDU auch in Bayern, also die alte Idee von Franz Josef Strauß wieder aufleben zu lassen. Haben Sie da Daten dazu?
3: Also die Idee von Strauß ist nach wie vor richtig, wäre richtig, weil die CDU hatte früher immer den Anspruch, die stärkste Kraft im Lager rechts der Mitte zu sein. Sie hat diesen Anspruch aber aufgegeben. Aktuell ist mit großem Abstand die AfD die stärkste Kraft der Wähler, die sich selber rechts der Mitte verorten. Ich habe so ein bisschen Bedenken, ob die CDU überhaupt noch gewillt ist, solche empirischen Befunde ernst zu nehmen. In der vergangenen Woche hat der Regierungssprecher gesagt, ja, also man soll doch diese Umfragen, das sei alles zu viel und so schädlich. Das ist so eine Geschichte, als würde man den Spiegel zerschlagen, weil einem das Bild, das man im Spiegel abgibt, nicht gefällt. Und ich glaube, es gehört erstmal die Einsicht dazu, dass man die Situation, in der man ist, dass man die wirklich wirklichkeitsgerecht so sieht. Ich stelle im Moment eine große Wirklichkeitsverweigerung fest. Und bevor diese Wirklichkeitsverweigerung überwunden ist, wird es keinen Weg zur Besserung geben.
1: Der Auftritt des Bundeskanzlers Friedrich Merz geht ja auch in diese Richtung, wie Sie es interpretieren. Wie haben Sie diesen Auftritt empfunden, Herr Binkert? Ich persönlich als recht kraftlos, abgesehen von taktischen Schwächen, meiner Meinung
3: nach. Also der Bundeskanzler hat versucht, die eigene Partei zu disziplinieren, indem er praktisch vor dem endgültigen Ergebnis, sondern direkt also nach der Prognose sagt, ich will weiter im Amt bleiben und jetzt machen wir die Reformen, hat er letztlich deutlich gemacht, er will jetzt diese Diskussion, bevor sie weitergeht, schon mal austreten. Dass der sein Koalitionspartner SPD am selben Abend gesagt hat, wir wollen die Reformen zurückdrehen, wir wollen das anders machen, gerade insbesondere bei Rente, bei Gesundheit. Darauf musste er denn gar nicht eingehen. Ja, es ist ja sowieso der Eindruck, als wäre der Bundeskanzler im Moment auf der Flucht. Also es findet ja keine Wahlveranstaltung mehr statt mit Leuten, die nicht vorher entsprechend ausgesucht sind. Und es ist insgesamt so eine Geschichte, dass es aussieht, als müsse man den eigenen Spitzenmann verstecken. Also nur dann, wenn dieser Spitzenmann ein wirklich inhaltlich schlüssiges Konzept hat und wenn die eigene Partei dahinter steht, wird überhaupt noch mal eine Chance sein, dafür auch Menschen zu gewinnen. Weil nur jemand, da haben Sie ja den Punkt, dass es gestern kein überzeugender Auftritt war, nur jemand, der von dem, was er macht, selbst überzeugt ist, hat auch die Chance, andere zu überzeugen.
1: Herr Professor Schallenberg, Sie kennen sich in der Union ganz gut aus. Trauen Sie es der Union zu, diese Erneuerung von innen, wie sie Herr Binkert auch anspricht, überhaupt noch anzutreten? Es ist ja doch bedenklich, wenn ich sozusagen diese Realitätsverweigerung keine Zahlen mehr zur Kenntnis nehme. Wie beurteilen Sie das, Professor Schallenberg?
4: Ja, ich traue das der CDU ohne weiteres zu. Ich glaube, dass man mit einem guten Profil, wie ich es zum Beispiel bei der CSU auch sehe in Bayern, das ist nochmal eine andere Ausgangssituation, das ist klar. Und die Koalition mit den Freien Wählern ist viel bequemer. Aber trotzdem sieht man an der CSU, dass das möglich ist, eine christlich profilierte, ökonomisch vernünftige, konservative Politik zu machen, ohne irgendwelche Angst haben zu müssen, sich nach rechts abgrenzen zu müssen. Wobei es natürlich notwendig ist, deutlich zu sagen, was man nicht mitmacht, rechts wie auch links. Das gelingt meines Erachtens der CSU unter heutigen säkularen Verhältnissen in Bayern gut. Das halte ich auch für möglich für den Bund. Dazu ist es aber meines Erachtens notwendig, eine programmatische Erneuerung durchzuführen. Also ich würde jetzt, ohne dass ich da irgendwelche Ratschläge zu erteilen hätte, Friedrich Merz empfehlen, umgehend eine Programmkommission einzurufen, auch mit externen, nicht mit den üblichen Verdächtigen nur, sondern auch mit externen Leuten, um eben die drei Flügel konservativ, wirtschaftsliberal und christlich in der Union zu erneuern und das zu profilieren und dann auch davon auszugehen, dass man in bestimmten Bundesländern ganz nüchtern möglicherweise nicht über 5% kommt, weil dort kein Klientel, jedenfalls im Augenblick vorhanden ist, dass diese drei Flügel wirtschaftsliberal, konservativ, christlich wählt. Das ist keine Schande. Das alleine führt noch nicht zum Untergang einer Volkspartei und schon gar nicht zum Untergang einer christlich-demokratischen Partei, sondern das wird in Deutschland sehr unterschiedlich sein. Die Unterschiede zwischen Mecklenburg-Vorpommern und Bayern beispielsweise und auch Baden-Württemberg sind ja denkbar groß. Und das wird absehbar auch so bleiben. Aber ich würde dringend das empfehlen. Ich glaube nicht, dass es gut wäre, den Kanzler zu stürzen. Die CDU-CSU ist keine Kanzlersturzpartei und keine Parteivorsitzendensturzpartei, anders als möglicherweise das in den letzten Jahrzehnten bei der SPD üblich geworden war. Man könnte darüber nachdenken, ob nach einiger Zeit es gut wäre, einem Jüngeren oder einer Jüngeren den Raum zu geben. Aber ich habe Hoffnungen für die CDU, CSU, dass die Volkspartei im umfassenden Sinne dieser drei Flügel bleiben kann und dass es auch möglich ist, christdemokratische Politik fortzusetzen. Jedenfalls würde ich mir das sehr wünschen. Aber dazu braucht es eine ehrliche programmatische Erneuerung. Und was ich auch glaube, letzter Satz zu diesem Punkt, ich glaube, dass die Gefangenschaft in der Koalition mit der SPD, die jetzt schon wieder Abschied nimmt von, laut Klüssendorf ja deutlich Abschied nimmt von den Reformen im Sozialbereich, dass diese Gefangenschaft der Koalition mit der SPD ganz verheerend und ganz zum Untergang führend für die CDU-CSU ist. Und da würde ich nach Möglichkeit, auch wenn die Minderheitsregierung vielleicht nicht unbedingt das Gelbe vom Ei ist, nach Möglichkeit aus dieser Koalition jedenfalls entfliehen.
1: Tim Klüssendorf, der Generalsekretär der SPD, den haben Sie angesprochen. Ich habe gestern in den Fernsehauftritten und in der ARD-Runde eher sozusagen auch festgestellt, dass sich Klüssendorf und Mittelberg, der CDU-Schatzmeister und Finanzexperte, gar nicht so schlecht verstanden haben, aber nur am Rande. Wenn Sie auf dem Punkt, Professor Schallenberg, Mitglied einer solchen Expertenkommission wären in den nächsten Wochen, welche drei Punkte würden Sie unbedingt als christlich-demokratisch da reinschreiben? Wo würden Sie das Profil schärfen?
4: Gut, das Erste wäre ganz eindeutig, das haben wir letztes Jahr im Sommer bei der Diskussion um die Personalie Borsius Gersdorf gesehen, wie schleppend das verlief und in letzter Minute im Grunde erst das christliche Profil geschärft wurde. Der erste Punkt wäre vollkommen unverhandelbar und sozusagen zum innersten Tafelsilber einer christdemokratischen Partei gehören, der unbedingte Lebensschutz am Anfang des menschlichen Lebens, dann auch bei der Diskussion um assistierten Suizid, bei der Diskussion um die Leihmutterschaft, also vollkommen unverhandelbar. Das würde ich als allererstes immer festschreiben und die als rote Linie markieren. Dann das Zweite würde ich sagen, die Reformen in der Wirtschafts- und Sozialpolitik, also Investitionen ermöglichen, wirtschaftsliberale Politik betreiben, im guten Sinne der sozialen Marktwirtschaft an den Staat verschlanken, genau hinschauen, was möglich ist an Sozialförderung und was nicht mehr möglich ist. Genau hinschauen, wie wir die Rentenreform hinbekommen. Die Pflegereform steht vor der Tür. All das wird nicht ohne Einschnitte gehen. Und da, das wäre die zweite rote Linie. Und das Dritte, das wäre eindeutig natürlich noch einmal angehen. Das Problem, das ist jetzt unter Dobrindt schon besser geworden, aber das Problem der Migration, wir haben da Fortschritte gemacht, aber es muss eindeutig definiert werden, was ist unverhandelbar an Asylrecht im Fall von Schutz von Leib und Leben und was muss reguliert werden nach dem Maßstab von Kanada, von anderen westlichen Ländern an Wirtschaftsmigranten. Auch das ist legitim. Es ist nicht illegitim, dass ein Mensch sich auf den Weg macht, um es wirtschaftlich besser zu haben, um bessere Lebensfelder für sich und seine Familie zu haben. Aber das muss nach Kriterien gehen und kann nicht einfach in den großen Topf Asylrecht geschlagen werden. Also das wären meines Erachtens die drei Punkte, die jetzt dringend dran wären und da möglichst präzise und deutlich sagen, ohne Angst, schon am Anfang zu haben vor fehlenden Koalitionspartnern, sondern sage, das ist unser Profil, dafür treten wir an. Und wenn wir dafür Koalitionspartner finden, dann umso besser. Vielleicht kann man noch einen halben Satz sagen zu dem fast vollständigen Verschwinden inzwischen der FDP. Das macht es, abgesehen davon, dass ich das für fatal für eine westliche Demokratie halte, das macht es nicht einfacher für die CDU-CSU, denn das war immer der klassische Koalitionspartner, mit dem sie große Schnittmengen hatte, selbst im Bereich des Lebensschutzes. Wenn diese verschwindet, diese Option, dann ist das fatal.
1: Sie hören Radio Horeb, Ihre christliche Stimme in Deutschland. Wir analysieren den Wahlabend, die Wahlen in Mecklenburg-Vorpommern und in Berlin. Berlin ist eine Besonderheit, da könnte man extra noch mal eine Stunde reden. Gestern Abend war es einem da oft zum Kopfschütteln zumute. Wir gehen noch mal zurück auf dieses Weiter-so und wie könnte es weitergehen, ohne den Kaffeesatz zu bemühen, Herr Binkert. In der Union hat in der Frage eines Kanzlerkandidaten offenbar der bayerische Ministerpräsident Markus Söder in der Bevölkerung, bei den Wählern, die besseren Karten. Ist es richtig?
3: Das ist richtig. Also wenn wir abfragen, wer schneidet besser ab in einer hypothetischen Kanzler-Direktwahlfrage, Alice Weidel, Friedrich Merz, dann ist Weidel deutlich vor Merz, dann fragen wir ab, Wüst und Weidel, dann ist praktisch Gleichstand zwischen den beiden Kandidaten, und fragen wir ab, Söder gegen Weidel, dann liegt Söder doch deutlich vor Frau Weidel. Aber alle in einem Bereich, der eigentlich noch nicht zufriedenstellen kann. Also es ist nicht so diese große Breite, die man gewinnen kann. Und wenn ich das Gespräch vorher noch mal aufgreifen kann, was man machen müsste, dann scheint es mir auch zu sein, dass man gewisse Sachen rückabwickeln müsste. Zum Beispiel dieses sogenannte Selbstbestimmungsgesetz, wo man also jedes Jahr sein Geschlecht ändern kann. Also das ist ein Punkt, wo ich auch erwarten würde, dass eine christliche Partei hergeht und sagt, das will ich aber geändert haben. Damit bin ich so nicht einverstanden. Und ein kleiner Widerspruch zu dem, dass eben in Gebieten, in denen es keine christliche Mehrheit gibt, dass da die CDU auch mal durchaus aus dem Parlament fallen kann. Die CDU hat nach der Wiedervereinigung in Ostdeutschland bombastische Wahlergebnisse erreicht, obwohl hier nicht überdurchschnittlich stark die christliche Prägung noch vorhanden ist. Aber man hat das die Glaubwürdigkeit der Partei genommen. Und man darf ja nicht vergessen, auch gerade in Mecklenburg-Vorpommern hat die CDU ja Ministerpräsidenten gestellt. Dass man also da so abrutscht, liegt auch daran, dass man eigentlich nichts mehr hat, was man vorzuweisen hat, auch um Glaubwürdigkeit, um praktisch da die Sache zu sehen, auch keine Machtoption hat. Also das ist vorher so angesprochen worden, dass die CDU diese Brandmauer macht, nach links und rechts, nimmt ihr einfach Möglichkeiten, dass sie im Sinne ihrer eigenen Agenda regieren kann. Also sie bindet sich da selbst, und das ist schlecht.
1: Herr Binkert, wenn Sie in die Zukunft schauen, Sie befassen sich jeden Tag mit Datenmaterial, würden Sie sagen, dass der Bundeskanzler zu Weihnachten noch Friedrich Merz heißt?
3: Dazu müsste ich Prophet sein, nicht Meinungsforscher. Wenn die Bürger abstimmen könnten, dann hieße er nicht mehr Merz.
1: Herr Professor Schallenberg, Ihre Meinung?
4: Ja, ich bin auch kein Prophet, und man hört von Journalisten auch im Hintergrund, dass viele davon ausgehen, dass er bis Weihnachten nicht mehr Bundeskanzler ist. Ich würde ihm wünschen, dass er das schafft, dass er die Kraft hat, eine solche Programmkommission einzuberufen, dass er sozusagen die Reform der CDU auf den Weg bringt und dann zu einem Zeitpunkt sagt, jetzt gebe ich an Jüngere weiter, also selbstständig, aus eigenem Antrieb, nicht darauf wartet, dass es irgendwie besser wird oder sich die Lage beruhigt oder dann sogar einen Sturz notwendig macht. Das würde ich ihm wünschen. Ich würde eher glauben, dass er angesichts der Tradition der CDU-CSU eben, spöttisch wurde sie ja früher schon mal Kanzlerwahlverein genannt, dass das der Fall ist, dass er noch im Amt ist. Aber jeder Tag, der verstreicht mit dem Hinweis, wir müssen durchhalten mit der SPD zusammen in diesem, was er hat angesprochen hat, Gefängnis der Brandmauer nach links und nach rechts, jeder Tag, der verstreicht. Auf diese Weise ist ein verlorener Tag und sich alleine mit außenpolitischen Bravouren zu retten, bei allem Respekt vor der außenpolitischen Expertise von Friedrich Merz, das wird nicht reichen. Es ist die Wirtschaft das Entscheidende, es ist die Innenpolitik das Entscheidende und da muss die CDU-CSU sich reformieren, auch restrukturieren und das geht nur, glaube ich, mit einer dringenden, deutlichen, programmatischen Erneuerung in all diesen Feldern und noch einmal sich nicht binden an den einzig noch übrig gebliebenen Koalitionspartner, von dem man dann am Nasenring in der Manege umhergeführt wird.
1: Die Meinung von Professor Peter Schallenberg von der Uni Paderborn, zurzeit in Rom. Und wir hörten auch in der Analyse den Meinungsforscher Hermann Binkert in Erfurt, Chef von Insa Consuliere. Herzlichen Dank, schönen Tag, gute Woche den Herrn nach Rom und nach Erfurt. Herzlichen Dank, Sie hörten hier diese Interviews, das Interview zum Tage. Mein Name ist Günter Lindinger. Haben Sie viel Freude mit dem weiteren Programm. Informationen wieder in den Nachrichten um 11.10 Uhr nach der Lebenshilfe und natürlich im Streiflicht-Nachrichtenmagazin ab 12.15 Uhr mit meinem Kollegen Johannes Wiczorek.

0: 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Um 8:40 Uhr geht es bei uns im Programm weiter mit dem Programmdirektor von Radio Horeb, mit Pfarrer Richard Kocher. Er beantwortet dann die Frage von Frau Helm aus Oberbayern, wer nun der Schlange den Kopf zertritt. Dann um 9 Uhr feiern wir die Heilige Messe, der Programmhöhepunkt. Wir übertragen aus der Kirche St. Nikolaus in Immenstadt im Allgäu. Ich bin Susanne Mundrak. Ich wünsche Ihnen einen schönen Montagmorgen.
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0: Frau Helm aus Oberbayern. Sie sind die Erste. Grüß Gott.
1: Grüß Gott, Herr Pfarrer Kocher. Ich habe das kleine Stundenbuch und da stand der Text, wie Gott zur Schlange spricht bei der Vertreibung aus dem Paradies. Mhm. Und er wird dir den Kopf zertreten und mhm. gesungen wurde und sie wird dir den Kopf zertreten. Und dieser Gegensatz ist mir noch einmal begegnet.
0: Ja.
1: Auf Bildern ist es ja immer die Mutter Gottes, die der Schlange den Kopf zertritt. Aber das wäre ja für die Bedeutung Marias auch den Evangelischen gegenüber ein ganz starkes Moment. Wie heißt es denn wirklich?
0: Er wird dir den Kopf zertreten. Das hat man früher anders übersetzt. Er, ja, der gemeint ist der Nachwuchs der Frau, mhm. das ist Jesus Christus. Und natürlich ist Maria auch die Schlangenzertreterin. Also es stimmt beides, aber jetzt vom hebräischen Text muss man übersetzen, er wird dir den Kopf zertreten. Wenn Sie noch einen Shot aus den 70er Jahren haben, hat man auch das hebräische Wort teilweise mit sie übersetzt. Also so ganz verkehrt und einfach nur so willkürlich ausgelegt ist das nicht. Aber man muss auch ehrlich bleiben und darf die Übersetzung jetzt nicht dann so herstellen, wie es einem lieber wäre. Er wird dir den Kopf zertreten, das sagen die Bibelgelehrten, ist die richtige Übersetzung. Aber weil Maria, Apokalypse 12, Offenbarung, das Gegenzeichen zum Satan ist, zu diesem Drachen, das ist die Frau, die gebären soll. Und da muss man sich dann schon ziemlich verrenken, wenn man in der Frau, die den Messias gebiert, nicht Maria sieht. Wenn man da sagt, das ist die Gemeinde, die den Christus zur Welt bringt. Also das scheint mir schon sehr weit hergeholt zu sein. Und deshalb hat die, weil sie auch die neue Eva ist, die die Schlange überwunden hat, die der Schlange nicht Gehör geschenkt hat, und weil sie die apokalyptische Frau ist, die das Gegenbild zum Satan ist, ist es nicht verkehrt, wie es in der ganzen christlichen Kunst dann auch erfolgt ist, Maria als Schlangenzertreterin darzustellen. Also es hat schon auch seine Berechtigung. Ich hoffe, dass ich mit Ihre Frage beantworten konnte, Frau Helm.
1: Ja, danke. Nachwuchs ist ja auch weiblich. Also
0: Ja, genau. Also.
1: Und ich habe auch gehört, dass in Guadalupe der Seher ein anderes Wort gesagt hat, womit sie sich bezeichnet hat. Und das wäre auf der indianischen Sprache Schlangenzertreterin gewesen. Nur weil niemand das richtig konnte, das Indianische, haben sie das gewohnte Wort von Spanien genommen, von dem Wallfahrtsort Guadalupe.
0: Das ist interessant, was Sie sagen, weil Sie dort auch sehen, dass es nicht einfach nur willkürlich jetzt war in der christlichen Ikonografie, die Darstellung der Mutter Gottes als Schlangenzertreterin, denn dort wird sie auch so dargestellt. Und das ist kein von Menschenhand gemaltes Bild. Das hat man zigmal untersucht. Es sind keine Farbpigmente von Tieren, von Pflanzen und von Mineralien auf dem Bild enthalten. Also Spezialisten von Kodak, von Agfa haben das immer wieder versucht herauszubekommen, woher die Farbpigmente kommen auf der Tilma, auf dem Mantel mit den Agavenfasern von Juan Diego und sie haben es nicht herausgefunden. Und da ist die Mutter Gottes dargestellt, wie sie auf einem Mond steht und er hat so eine Art Gesicht. Und für die Azteken war das klar, was das bedeutet. Maria zertritt dem Mondgott auch eine Form des Bösen, wenn man bedenkt, dass da zehntausende Leute sterben mussten, wenn eine neue Tempelanlage eingeweiht worden ist, den Kopf. Also insofern ist das auch etwas, was vom Himmel sozusagen als Bild gegeben worden ist, als Bestätigung für die Schlangenzertreterin. Danke, Frau Helm, für diesen wertvollen Hinweis.
1: Ja, danke schön.
0: Alles auch. Gute Ihnen und gesegnete Zeit.
2: Guadalupe, sozusagen eine Bestätigung des Himmels, dass Maria die Schlangenzertreterin ist. 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Jetzt ist es gleich 8.45 Uhr, 8:45, Radio Horeb Leben mit Gott. Meine Schicht geht zu Ende, denn meine Ablösung, Josefa Stauffenberg, ist eingetroffen. 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Für alles einfach danke und vergelt's Gott. Einen gesegneten Tag wünscht Susanne Buntrack.

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Einen schönen guten Morgen aus dem Studio München. Mein Name ist Josefa Stauffenberg und ich wünsche Ihnen einen guten Start in diese neue Woche. In Kürze, jetzt gleich um 9 Uhr, da übertragen wir die Heilige Messe. Heute aus der Pfarrkirche St. Nikolaus in Immenstadt im Allgäu. Zelebrant ist Pfarrer Helmut Epp. Wir freuen uns, wenn Sie mit uns feiern, und in wenigen Minuten wollen wir uns dann mit einem Gebet auf die Heilige Messe vorbereiten.

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Ganz herzliche Einladung jetzt zur Heiligen Messe, heute aus der Pfarrkirche St. Nikolaus in Immenstadt im Allgäu. Zelebrant ist Pfarrer Helmut Epp und mit einem Gebet wollen wir uns jetzt auf die Heilige Messe vorbereiten. Im Namen des Vaters und des Sohnes und des Heiligen Geistes. Amen. Herr, ich komme wie ein Kranker zum Arzt des Lebens, wie ein Unreiner zur Quelle des Erbarmens, wie ein Blinder zum Licht der ewigen Klarheit, wie ein Armer zum Herrn des Himmels und der Erde. Barmherziger Gott, gib, dass ich nicht nur äußerlich das Sakrament des Leibes und Blutes des Herrn empfange, sondern auch innerlich dessen Wesen und Kraft, dass ich verdiene, seinem geheimnisvollen Leib einverleibt zu werden. Liebreichster Vater, lass mich deinen geliebten Sohn, den ich jetzt auf dem Weg dieses Lebens verhüllt empfange, einst mit unverhülltem Angesicht ewig schauen. Amen. Maria, Mutter der Kirche, erbitte uns viele geistliche Berufungen und christliche Familien. Amen.

0: Im Namen des Vaters und des Sohnes und des Heiligen Geistes.
1: Amen.
0: Die Gnade unseres Herrn Jesus Christus, die Liebe Gottes des Vaters und die Gemeinschaft des Heiligen Geistes sei mit euch. Liebe Schwestern und Brüder, liebe Hörerfamilie von Radio Horeb, miteinander dürfen wir heute den Apostel Matthäus feiern. Ein Fest von einem Glaubenszeugen, der sich hat rufen lassen, herausrufen lassen aus seinem alten Leben der Vergänglichkeit hinein in ein Leben mit Perspektive und Zukunft. Die Kreuzesnachfolge ist ja nicht das Lukrativste, dass man sagt, juhu, jetzt haben wir viel zu leiden, alle mobben uns, weil wir Christen sind. Aber der Weg ins Heil führt durch das Kreuz. Und wir als Christen sind eingeladen, dass wir immer christusförmiger werden, dass wir in seiner Liebe so uns formen lassen, dass wir seine Liebe nachahmen. Und dann beginnt oft der Kreuzweg, wenn man anders ist wie die anderen, aber nicht, weil man sich selber profilieren will, sondern weil man aus der Liebe eine Prägung hat, die die ganze Welt im Letzten eben nicht hat, oder einen Frieden mitbauen will, den die Welt nicht geben kann, wenn Jesus sagt, ich gebe euch meinen Frieden. Und wie kommen wir in seinen Frieden? Indem wir ihm folgen. Wenn wir Zeugnis geben von dem, wer wir sind als Christen. Manchmal kriegt man als Pfarrer, wenn man die Radio Horeb-Messe feiert, Rückmeldung, sei es übers Telefon, manche schreiben auch. An der Stelle sei Ihnen gesagt, danke für manche Zuschriften, für manche Rückmeldung. Und wenn das über ein Radio, über einen Gottesdienst manchmal geschieht, dann dürfen wir uns da anstecken lassen, dass wir einander Rückmeldung sind. Wie lebst du? Was gelingt dir schon gut als Christ? Danke da dafür. Und wo es anderen nicht so gut gelingt, dürfen wir auch bitten, Herr, schenk die Gnade, dass von innen heraus diese Neugestaltung geschieht. Da hilft uns das Matthäusevangelium, die Heilige Schrift und der Heilige Geist, dass wir uns formen lassen. So dürfen wir jetzt füreinander beten im Schuldbekenntnis, dass Gott uns formt, dass seine Liebe uns prägt und wir immer christusförmiger werden und leben. Ich bekenne Gott, dem Allmächtigen, und allen Brüdern und Schwestern, dass ich Gutes unterlassen und Böses getan habe. Ich habe gesündigt in Gedanken, Worten und Werken, durch meine große Schuld. Darum bitte ich die selige Jungfrau Maria, alle Engel und Heiligen und euch Brüder und Schwestern, für mich zu beten bei Gott, unserem Herrn. Der allmächtige Gott, erbarme sich unser.

Dein Weg durchs Kreuz in die Auferstehung hat die Apostel geprägt, dich und deine Liebe zu bezeugen und dir zu folgen. Kyrie.

deinen Sohn gesandt, zu suchen und zu retten, was verloren war. In Erbarmen der Liebe hat er den Zöllner Matthäus zum Apostel berufen. Hilf uns, auf die Fürsprache dieses heiligen Evangelisten mit ganzer Treue Christus nachzufolgen, wie er es getan hat. Darum bitten wir durch Jesus Christus, deinen Sohn, unseren Herrn und Gott, der in der Einheit des Heiligen Geistes

0: Lesung aus dem Brief des Apostels Paulus an die Gemeinde in Ephesus. Schwestern und Brüder, ich, der Gefangene im Herrn, ermahne euch, ein Leben zu führen, das des Rufes würdig ist, der an euch erging. Seid demütig, friedfertig und geduldig, ertragt einander in Liebe und bemüht euch, die Einheit des Geistes zu bewahren. Durch das Band des Friedens, ein Leib und ein Geist, wie ihr auch berufen seid, zu einer Hoffnung in einer Berufung. Ein Herr, ein Glaube, eine Taufe, ein Gott und Vater aller, der über allem und durch alles und in allem ist. Aber jeder von uns empfing die Gnade in dem Maß, wie Christus sie ihm geschenkt hat. Und er setzte die einen Apostel ein, andere als Propheten, andere als Evangelisten, andere als Hirten und Lehrer, um die Heiligen die Erfüllung ihres Dienstes zuzurüsten für den Aufbau des Leibes Christi, bis wir alle zur Einheit im Glauben und der Erkenntnis des Sohnes Gottes gelangen, zum vollkommenen Menschen, zur vollen Größe, die der Fülle Christi entspricht. Wort des lebendigen Gottes.
1: Nummer 35.

0: Der Herr sei mit euch. Aus dem Heiligen Evangelium nach Matthäus. In jener Zeit sah Jesus einen Mann namens Matthäus am Zoll sitzen und sagte zu ihm: Folge mir nach. Und Matthäus stand auf und folgte ihm nach. Und als Jesus in seinem Haus bei Tisch war, siehe, viele Zöllner und Sünder kamen und aßen zusammen mit ihm und seinen Jüngern. Als die Pharisäer das sahen, sagten sie zu seinen Jüngern: Wie kann euer Meister zusammen mit Zöllnern und Sünder essen? Er hörte es und sagte: Nicht die Gesunden bedürfen des Arztes, sondern die Kranken. Geht und lernt, was es heißt: Barmherzigkeit will ich, nicht Opfer. Denn ich bin nicht gekommen, um Gerechte zu rufen, sondern Sünder. Evangelium unseres Herrn Jesus Christus.
1: Lob sei dir, Christus.
0: Liebe Schwestern und Brüder, liebe Hörerfamilie von Radio Horeb, Schwestern und Brüder, sind wir in Christus, wenn wir durch die Taufe Christus gleichförmig werden? Und genau das ist es, was Nachfolge bedeutet. Der heilige Beda Venerabilis, er schreibt zum heutigen Festtag vom Apostel und Evangelisten Matthäus: Christus folgen heißt, ihn immer besser kennenzulernen, sodass wir ihn nachahmen. Die Frage an uns: Wie gut kennen wir Christus, dass wir in allem so handeln, wie er gehandelt hat oder handeln würde? Manche haben so ein Armband dran: What would Jesus do? Diese vier Buchstaben im Englischen, was würde Jesus tun? Wie handelt Jesus? Und das zeigt sich heute ganz konkret in der Erwählung aus dem Matthäusevangelium, haben wir das überliefert. Jesus, er sieht diesen Matthäus. Und Matthäus als Zolleintreiber für das Gebiet, wahrscheinlich von Kapharnaum, wo er aufgewachsen ist, er war angestellt von den Ausländern sozusagen, Geld einzutreiben. Ich weiß nicht, ob Sie Ihre Steuererklärung schon eingereicht haben vom letzten Jahr. Ich muss sagen, das ist immer ein leidiges Thema, wenn man sich mit diesen Zahlen und diesem Sach auseinandersetzen muss. Und ich glaube, so geht's ganz vielen. Geld, man braucht das Geld, man will auch was kaufen können. Was davon muss man abgeben? Und was ist auch Unrecht, dass man zu viel abgeben muss? Heute legen sich viele auf über die hohen Spritpreise und eigentlich merkt man: Wenn wir nicht im Frieden Christi sind, dann ist plötzlich alles unbezahlbar. Das ist Sünde. Das Leben ist nicht mehr bezahlbar. Wir können es uns nicht mehr leisten. Wir sind rausgeflogen aus der liebenden Herrlichkeit Gottes durch die Sünde. Und jetzt kommt Jesus herein in diese Verlorenheit. Und wenn man heute im Allgäu ist, gestern bester sonniger Tag, heute früh, wie ist es Ihnen ergangen? Schaut raus, neblig, trüb. Ich glaube, ganz ähnlich ist es dem Matthäus gegangen. Er sitzt da in seinem trüben Alltagsleben, hat sicherlich treu seinen Dienst da gemacht, aber es war nicht das, was innerlich seine Sehnsucht war. Und da heißt es, was ja auch Papst Franziskus zu seinem Papstmotto hatte, zu seinem Bischofswahlspruch: Er erwählte mit seinem barmherzigen Blick. Jesus, er kommt und er schaut schon mal die Menschen aus seiner Liebe heraus an. Manchmal hören wir auch, er schaut wütend oder zornig oder aufgebracht auch Leute an, wenn sie so verstockt sind. Aber Jesus, er schaut immer aus einem liebenden Blick heraus. Wo ist dein Herz? Wer bist du wirklich? Dieser liebende Blick, der verändert uns, weil wir von innen heraus dann Wandlung erfahren. Und dieser Blick, den der Matthäus erlebt hat. Er ruft ihn heraus. Er hört diesen Auftrag, nicht die gesunde Bedürfnisse des Arztes, sondern die Kranken. Und am Ende vom Evangelium, als die 12 Apostel Jesus nachfolgen und von ihm geprägt sind, von ihm sich lehren und leiten lassen, dann kommt die entscheidende Stelle auf Golgotha. Werden wir in allem Christus gleichförmig? Und beim Kreuz, wenn es um eigene Nachteile geht, weil ich Christ bin, da scheiden sich oft die Geister. Bei vielen schon wächst Geld. Ich zahle doch nicht in den Verein rein mit der Kirchensteuer. Was wollen die denn eigentlich? Man hat sich schon so daran gewöhnt, dass man sich selber von dieser Christusförmigkeit distanziert. Jesus sagt, eigentlich sollt ihr alles weggeben. Dann habt ihr einen bleibenden Schatz im Himmel. Wenn du vollkommen sein willst, so sagt er das diesem Jüngling. Und bei Matthäus merken wir, da dreht sich manches schon ums Geld. Bei den Seligpreisungen, wo sich genau das umdreht. Nicht die Reichen und so weiter, weltlich gesprochen, das sind die Tollen im Himmel, sondern die, die jetzt in der Welt scheinbar die Letzten sind, die alles verlieren, die um des Namens Jesu Christi willen verfolgt werden. Plötzlich dreht sich die ganze Kiste wieder der Erlösung, wenn wir durch das Kreuz umgeformt werden in ein Vertrauen, in eine Liebe, die sogar das Grab und den Tod durchschritten hat. Und aus dieser Auferstehungsgnade, da lernen die Apostel, auf Christus, wenn wir bauen, das hat Bestand, das bleibt und das zählt. Das hat Zukunft in die Ewigkeit hinein und verändert schon heute meinen Traggrund meines Lebens. Darum sind echte Christen unerschütterlich, weil sie wissen, egal, auch wenn ich völlig scheitere, wenn ich sogar Fehler mache, wenn ich in Christus bin, er ist der, der mich mit seinem liebenden Blick immer wieder formt, immer wieder aus mir was macht, weil die Liebe Gottes uns trägt. Und in dieser Zuversicht, liebe Schwestern und Brüder, und mit dem Sendungsauftrag, den die Apostel dann bekommen, geht in die ganze Welt, verkündet allen Geschöpfen das Evangelium und jeder, der glaubt und sich taufen lässt, der wird gerettet. In diesem Anspruch werden wir plötzlich zur Herausforderung für die Welt. Aber wir dürfen die Welt herausfordern mit diesem barmherzigen, gütigen Blick in aller Klarheit. Und das fordert jetzt unser gemeinsames Tun. Manche haben sich nämlich daran gewöhnt, ach, das ist ja gut. 12 Apostel hat Jesus berufen, die sollen die Arbeit machen. Das sollen die Bischöfe tun, das sollen die Priester tun. Das geht mich nichts an. Davon steht im Evangelium so nichts drin. Völlig klar, es gibt verschiedene Dienste. Wir haben hier in der Nikolauskirche auch die Übergabe, wo Jesus dem Petrus die Schlüssel übergibt. Auch das haben alle miterlebt von diesen Aposteln. Da gibt es schon eine Hierarchie. Es gibt eine Einheit in Christus. Petrus ist vorangestellt. Die Apostel haben ihre Aufträge. Und wie hat die frühe Kirche dann gelebt und gewirkt? Sie haben Männer berufen, Hände aufgelegt. Sie haben sie ins Vorsteheramt eingesetzt. Das heißt in der Apostelgeschichte, alle hatten alles gemeinsam. Und jeder gab so viel er geben wollte oder geben konnte, dass wir miteinander als Christen weltweit durch die verschiedenen Sprachen, dass wir miteinander Christus sind in dieser Welt, dass wir allen alles werden in dieser Liebe, in diesem erwählenden Blick. Da möchte ich abschließen mit dem, was wir heute im Epheserbrief dazu hören. Zunächst einmal die Grundausstattung eines Christen, wie es der Paulus sagt, seid demütig, friedfertig und geduldig, ertragt einander in Liebe und bemüht euch, die Einheit des Geistes zu wahren durch das Band des Friedens. In der Welt merkt man, der Friede funktioniert nicht mehr so. Ich glaube, weil die Welt gottlos geworden ist, wir sind gottlos geworden und versuchen jetzt ohne Gott einen Frieden zu gründen, den es so nicht gibt. Jesus sagt, in der Welt seid ihr in Bedrängnis, aber ich gebe euch meinen Frieden, den die Welt nicht geben kann. Und ich frage mich, was ist das für Friede, den nur Christus geben kann? Ich glaube, der Matthäus hat diesen Frieden in seinem Blick gespürt. Er hat Jesus geschaut. Er ist ihm persönlich begegnet. Die letzten Tage ist gerade so ein Video rumgegangen, wo ein Priester tief ergriffen war, als er die Wandlungsworte spricht über Brot und Wein. Manchmal höre ich von Leuten sagen, ja, Pfarrer, sie trinken ja Mess. Der Pfarrer trinkt Blut Christi. Es geschieht Wandlung. Und als dieser Priester in Amerika dieses irgendwas Besonderes gespürt oder erfahren durfte, da hat er geweint, war innerlich tief angerührt. Und wenn wir uns von ihm berühren lassen, dann wären wir bereit, uns senden zu lassen. Und da schreibt Paulus an die Epheser von diesen verschiedenen Diensten. Er sagt, Christus hat jedem Gnade geschenkt. Manche setzt er ein als Apostel, manche als Propheten, andere als Evangelisten, andere als Hirten und andere als Lehrer. Da gibt's diese fünf genannten Dienste. Und manchmal sind die Propheten recht anstrengend, wenn sie sagen, die ganze Welt, Gott, den Abgrund runter, wenn ihr nicht umkehrt. Das ist unbequem. Die Hirten, da hat man so den Eindruck, jetzt haben wir gerade Viehscheid gefeiert, die sorgen sich, kennen jede Kuh, jedes Tier beim Namen, sind ganz eng bei ihnen, schauen, dass sie eine gute Weide haben. Das ist eigentlich schön. Dann haben wir die Lehrer. Ich weiß nicht, ob sie alle Lehrer mochten in der Schule. Manche weiß man bis heute, ja, das waren ganz tolle. Und oft sind es die, die ganz in der Materie drin sind und dann mit einer großen Güte dieses Wissen den Schülern anbieten. Die Evangelisten, die vom Evangelium sprechen, da gibt es so Freikirchler manchmal, die stehen auf irgendeinem Marktplatz und verkünden. Nur in Jesus ist Rettung und wenn du nicht an Jesus glaubst, dann bist du verloren. Die sind völlig radikal. Manche sagen, wow, endlich wird von Jesus gesprochen. Manche sagen, oh, ist ganz schön anstrengend, wenn der ganze Zeit mir da diese Botschaft so reinhämmert. Und die Apostel, die Gesendeten, die hinausgehen, die alles zurücklassen, aufbrechen. Und manchmal sind diese fünf Dienste, wenn ein Hirte einem Propheten begegnet, der sagt, boah, du kannst nicht so radikal die Leute zur Umkehr aufrufen, du musst ihnen erst Nahrung geben. Und in der Kirche gibt's manchmal so Spannungen, aber sobald wir lernen, es gibt verschiedene Dienste, dann wissen wir, wir brauchen das Ganze. Wir brauchen Christus ganz. Wir müssen ihn predigen als den Gekreuzigten für unsere Sünden. Er ist gestorben, dass wir aus dieser Nebelsuppe und Verlorenheit dieser kriegsmüden Welt, dass wir da heraus erlöst werden, weil wir Gott brauchen für unsere Rettung. Und er ist nicht am Kreuz geblieben, sondern er ist auferstanden, um uns in die Herrlichkeit des Vaters zu führen, dass wir in dieser barmherzigen Liebe getragen, geweidet, geborgen sind, dass wir heil und ganz werden. Ich bin gekommen, die Sünder zu rufen, die Kranken zu heilen, die Gefangenen in Freiheit zu führen. Und da, liebe Schwestern und Brüder, da ist unser Auftrag. Da, an dem Platz, wo du bist, wie geht's mir selber, wie geht's den Leuten und wie kann da mehr von Jesus aufleuchten? Und dann ist egal, auch wenn heute noch ein bisschen der Nebel uns einhüllt, dann leuchtet schon ein Licht auf, dieser Ostermorgen, der durch uns in die Welt strahlt und der Welt Hoffnung gibt. Und das hat der Matthäus erlebt. Er hat es aufgeschrieben in seinem Evangelium. Und das fordert uns bis heute heraus. Wie gehen wir um mit dem Geld? Wie gehen wir um mit unserer Lebenszeit? Und wie lassen wir uns senden als seine geliebten Söhne und Töchter? Und das wünsche ich Ihnen, dass Sie sich wohlfühlen bei Jesus, dass Sie sich liebend anschauen lassen und in dieser Freude und Zuversicht, dass wir das Land gestalten, dass wir für die Politiker, wie jetzt die Wahlen wieder ausgegangen sind, dass wir da fest beten und dass wir Christus hineinrufen in jede dieser Versammlungen, dass seine Liebe im Heiligen Geist aufleuchtet und eben ein Friede und eine Schönheit kommen darf, die den Matthäus ins neue Leben gerufen hat, mit Christus hin auf Ewigkeit. Amen.

0: Gütiger Gott, wir danken dir für alle Erkenntnis, die die Apostel erfahren durften von deiner Liebe, die in deinem Vertrauen getragen wurden und so bereit waren, trotz aller Mühen und Verfolgung dein Evangelium zu predigen und zu leben. Voll Vertrauen kommen wir zu dir und rufen: Komm, Heiliger Geist.
1: Für alle, die in Wort und Schrift deiner Botschaft dienen, dass sie dem Glauben treu bleiben, den die Apostel überliefert haben.
2: Komm, Heiliger Geist.
1: Für alle Menschen, dass ihnen das Wort deiner Boten zu Herzen geht.
2: Komm, Heiliger Geist.
1: Für die Sünder, dass du sie zur Umkehr rufst.
2: Komm, Heiliger Geist.
1: Für unsere Gemeinde, dass wir deinem Wort folgen.
2: Komm, Heiliger Geist.
0: Für alle an ihrem persönlichen Lebensplatz in Schule, Arbeit, Familie, Freizeit, in den Krankenhäusern, an den Universitäten, in den verschiedenen politischen Richtungen, dass dein liebender Blick Heilung schenkt von unseren Wunden, sodass wir in deiner Freiheit einander in Liebe dienen können.
2: Komm, Heiliger Geist.
0: Herr, wir wollen beten für das Radio Horeb, für alle, die das unterstützen durch Gaben, durch Gebet, für alle, die durchs Radio jetzt miteinander mit uns, mit dir verbunden sind in dieser heiligen Messe. Gieße deine Gnadenströme aus, dass dein Reich an allen Orten aufleuchtet.
2: Komm, Heiliger Geist.
0: Herr Jesus Christus, durch den heiligen Apostel Matthäus hast du die Kirche deine Weisung gelehrt. Dir sei Dank und Lobpreis, jetzt und in alle Ewigkeit. So singen wir zur Gabenbereitung 542, Strophe 3 und 4.

0: Zum Sanctus 199 betet, Brüder und Schwestern, dass mein und euer Opfer Gott, dem allmächtigen Vater, gefalle. Gott, unser Vater, am Fest des heiligen Matthäus kommen wir mit unseren Gebeten und Gaben zu dir. Du hast die Kirche durch die Predigt der Apostel im Glauben begründet und gestärkt. Nähre sie mit dem Wort der Wahrheit und stärke sie mit dem Brot des Lebens. Darum bitten wir durch Christus, unseren Herrn.
1: Amen.
0: Der Herr sei mit euch.

Ist es würdig und recht, dir, Herr, heiliger Vater, allmächtiger, ewiger Gott, immer und überall zu danken. Denn du bist der ewige Hirt, der seine Herde nicht verlässt. Du hütest sie alle Zeit durch deine heiligen Apostel. Du hast sie der Kirche als Hirten gegeben, damit sie ihr vorstehen als Stellvertreter deines Sohnes. Darum singen wir mit den Engeln und Erzengeln, den Thronen und Mächten und mit all den Scharen des himmlischen Heeres.

Dich, gütiger Vater, bitten wir durch deinen Sohn, unseren Herrn Jesus Christus, nimm diese heiligen, makellosen Opfergaben an und segne sie. Wir bringen sie dar vor allem für deine heilige katholische Kirche in Gemeinschaft mit deinem Diener, unserem Papst Leo, mit unserem Bischof Bertram und mit allen, die Sorge tragen für den rechten katholischen und apostolischen Glauben. Schenke deiner Kirche Frieden und Einheit. Behüte und leite sie auf der ganzen Erde. Gedenke deiner Diener und Dienerinnen, für die wir heute besonders beten, für alle Politiker, für alle, die Leitungsamt innehaben in den Betrieben, in der Welt, in der Kirche und aller, die hier versammelt sind. Herr, du kennst ihren Glauben und ihre Hingabe. Für sie bringen wir dieses Opfer des Lobes dar und sie selber weihen es dir für sich und für alle, die ihnen verbunden sind. Für ihre Erlösung und für ihre Hoffnung auf das unverlierbare Heil. Vor dich, den ewigen, lebendigen und wahren Gott, bringen sie ihre Gebete und Gaben. In Gemeinschaft mit der ganzen Kirche gedenken wir deiner Heiligen. Wir ehren vor allem Maria, die glorreiche, allzeit jungfräuliche Mutter unseres Herrn und Gottes Jesus Christus. Wir ehren ihren Bräutigam, den heiligen Josef. Deine heiligen Apostel und Märtyrer, Petrus und Paulus, Andreas, Jakobus, Johannes, Thomas, Jakobus, Philippus, Bartholomäus, Matthäus, Simon und Thaddäus, Linus, Kletus, Clemens, Xystus, Cornelius, Cyprianus, Laurentius, Chrysogonus, Johannes und Paulus, Kosmas und Damianus und alle deine Heiligen. Blicke auf ihr heiliges Leben und Sterben und gewähre uns auf ihre Fürsprache in allem deine Hilfe und deinen Schutz. Nimm gnädig an, o Gott, diese Gaben deiner Diener und deiner ganzen Gemeinde. Ordne unsere Tage in deinem Frieden. Rette uns vor dem ewigen Verderben und nimm uns auf in die Schar deiner Erwählten. Schenke, o Gott, diesen Gaben Segen in Fülle und nimm sie zu eigen an. Mache sie uns zum wahren Opfer im Geiste, das dir wohlgefällt, zum Leib und Blut deines geliebten Sohnes, unseres Herrn Jesus Christus. Am Abend vor seinem Leiden nahm er das Brot in seine heiligen und ehrwürdigen Hände, erhob die Augen zum Himmel, zu dir, seinem Vater, dem allmächtigen Gott, sagte dir Lob und Dank, brach das Brot, reichte es seinen Jüngern und sprach: Nehmet und esset alle davon, das ist mein Leib, der für euch hingegeben wird.

Ebenso nahm er nach dem Mahl diesen erhabenen Kelch in seine heiligen und ehrwürdigen Hände, sagte dir Lob und Dank, reichte den Kelch seinen Jüngern und sprach: Nehmet und trinket alle daraus, das ist der Kelch des neuen und ewigen Bundes, mein Blut, das für euch und für alle vergossen wird zur Vergebung der Sünden. Tut dies zu meinem Gedächtnis.

Geheimnis des Glaubens. Darum, gütiger Vater, feiern wir, deine Diener und dein heiliges Volk, das Gedächtnis deines Sohnes, unseres Herrn Jesus Christus. Wir verkünden sein heilbringendes Leiden, seine Auferstehung von den Toten und seine glorreiche Himmelfahrt. So bringen wir aus den Gaben, die du uns geschenkt hast, dir, dem erhabenen Gott, die reine, heilige und makellose Opfergabe dar, das Brot des Lebens und den Kelch des ewigen Heiles. Blicke versöhnt und gütig darauf nieder und nimm sie an wie einst die Gaben deines gerechten Dieners Abel, wie das Opfer unseres Vaters Abraham, wie die heilige Gabe, das reine Opfer deines hohen Priesters Melchisedek. Wir bitten dich, allmächtiger Gott, dein heiliger Engel, trage diese Opfergabe auf deinen himmlischen Altar vor deine göttliche Herrlichkeit. Und wenn wir durch unsere Teilnahme am Altar den heiligen Leib und das Blut deines Sohnes empfangen, erfülle uns mit aller Gnade und allem Segen des Himmels. Gedenke auch deiner Diener und Dienerinnen, die uns vorangegangen sind, bezeichnet mit dem Siegel des Glaubens und die nun ruhen in Frieden. Namentlich beten wir für Familie Sick und für Aloysia und Karl Lanzinger, sowie für alle Verstorbenen, die das Radio Horeb unterstützt haben, und für alle, die gewaltsam aus dem Leben gerissen wurden. Wir bitten dich, führe sie und alle, die in Christus entschlafen sind, in das Land der Verheißung, des Lichtes und des Friedens. Auch uns, deinen sündigen Dienern, die auf deine reiche Barmherzigkeit hoffen, gib Anteil und Gemeinschaft mit deinen heiligen Aposteln und Märtyrern, Johannes, Stephanus, Matthias, Barnabas, Ignatius, Alexander, Marcellinus, Petrus, Felicitas, Perpetua, Agatha, Lucia, Agnes, Cecilia, Anastasia und mit allen deinen Heiligen. Wäge nicht unser Verdienst, sondern schenke gnädig Verzeihung und gib uns mit ihnen das Erbe des Himmels. Darum bitten wir dich durch unseren Herrn Jesus Christus, denn durch ihn erschaffst du immerfort all diese guten Gaben, gibst ihnen Leben und Weihe und spendest sie uns. Durch ihn und mit ihm und in ihm ist dir, Gott allmächtiger Vater, in der Einheit des Heiligen Geistes,

0: Geliebte, dürfen wir sein und so vollmächtig und mit barmherzigem, gütigem Vertrauen beten füreinander zum Herrn, wie er uns gelehrt hat. Vater unser im Himmel, geheiligt werde dein Name, dein Reich komme, dein Wille geschehe, wie im Himmel so auf Erden. Unser tägliches Brot gib uns heute und vergib uns unsere Schuld, wie auch wir vergeben unseren Schuldigen. Und führe uns nicht in Versuchung, sondern erlöse uns von dem Bösen. Erlöse uns, Herr, allmächtiger Vater, von allem Bösen und gib Frieden in unseren Tagen. Komm uns zu Hilfe mit deinem Erbarmen und bewahre uns vor Verwirrung und Sünde, damit wir voll Zuversicht das Kommen unseres Erlösers Jesus Christus erwarten. Jesus, der Herr, hat zu seinen Aposteln gesagt: Frieden hinterlasse ich euch, meinen Frieden gebe ich euch. Deshalb bitten wir, Herr Jesus Christus, schau nicht auf unsere Sünden, sondern auf den Glauben deiner Kirche und schenke ihr nach deinem Willen Einheit und Frieden. Der Friede des Herrn sei allezeit mit euch.
1: Und mit deinem Geist.

0: Seht Jesus, das Lamm Gottes, das hinwegnimmt die Sünde der Welt.
1: Herr, ich bin nicht würdig, dass du eingehst in mein Gemach, aber sprich nur ein Wort, so wird meine Seele gesund.
0: Nicht um Gerechte zu berufen bin ich gekommen, sondern Sünder, spricht der Herr. Folge mir nach. Halleluja.

Jesus, ich glaube, dass du im allerheiligsten Sakrament des Altares zugegen bist. Ich liebe dich über alles und meine Seele sehnt sich nach dir. Da ich dich aber jetzt im Sakrament des Altares nicht empfangen kann, so komme wenigstens geistigerweise zu mir. Ich umfange dich, als wärest du schon bei mir, und vereinige mich mit dir. Ich bete dich in tiefster Ehrfurcht an. Lass nicht zu, dass ich mich je von dir trenne. Amen.

0: Ich gebe euch Hirten nach meinem Herzen. Lasset uns beten. Allmächtiger Gott, in dieser Feier gewährst du auch uns die Freude, mit der einst Matthäus den Herrn in seinem Haus zum Mahl empfing. Lass uns stets Tischgenossen deines Sohnes sein, der gekommen ist, nicht Gerechte, sondern Sünder zum Heil zu berufen. Darum bitten wir durch Christus, unseren Herrn. Amen. Heiliger Erzengel Michael, verteidige uns im Kampf gegen die Bosheit und die Nachstellungen des Teufels. Sei du unser Schutz. Gott gebiete ihm, so bitten wir flehentlich. Du aber, Fürst der himmlischen Heerscharen, stoße den Satan und die anderen bösen Geister, die zum Verderben der Seelen in der Welt umhergehen, in der Kraft Gottes hinab in die Hölle. Amen. Ihnen allen vergelt's Gott fürs Mitfeiern, fürs Mitbeten. Nehmen auch den Papstbesuch in Frankreich mit ins Gebet, jetzt die nächsten Tage, wenn er dort anreist, dass das ein fruchtbarer Pastoralbesuch wird und für ganz Europa ganz viel Segen und Gnaden bringt. Und nehmen auch Deutschland weiter mit ins Gebet, dass die Regierungen, die da sich zusammenfinden, dass sie auf Christus schauen, dass sie den Herrn, der barmherzig ist, in seiner Liebe verkörpern und dass sie so Mitarbeiter des Reiches Gottes auch sind. Und nach dem Segen dürfen wir noch singen 461 Strophen 1 und 4. Der Herr sei mit euch.
1: Und mit deinem
0: Geist. Der allmächtige Gott segne euch durch unseren Herrn Jesus Christus, der seine Kirche auf das Fundament der Apostel gegründet hat.
1: Amen.
0: Der heilige Apostel Matthäus hat mit Freimut das Evangelium Christi verkündet. Gott stärke euch durch seine Botschaft zum Zeugnis für die Wahrheit.
1: Amen.
0: Das Beispiel der Apostel festige euch im Glauben. Ihre Fürsprache geleite euch zur ewigen Heimat.
1: Amen.
0: Das gewähre euch und komme mit allen Segnungen aus der heiligen

Das war die Heilige Messe heute aus der Pfarrkirche St. Nikolaus in Immenstadt im Allgäu. Zelebrant war Pfarrer Helmut Epp. Radio Horeb, Ihre christliche Stimme in Deutschland um kurz vor 10 am Mikrofon Josefa Stauffenberg. Jetzt gleich um 10 Uhr hören Sie die Lebenshilfe und heute geht es um das Mikrobiom und revolutionäre Erkenntnisse über dieses ökologische Gleichgewicht im menschlichen Körper.

0: Sie hören die Lebenshilfe bei Radio Horeb, heute mit dem Thema das Mikrobiom, revolutionäre Erkenntnisse über das ökologische Gleichgewicht im menschlichen Körper. Durch diese Sendung begleitet sie Gabi Fröhlich. Herzlich willkommen. Unser Körper ist besiedelt von Billionen von Mikroorganismen, vor allem mit Bakterien, Pilzen und Viren. Bei einem erwachsenen Menschen bringen diese winzigen Organismen insgesamt satte 1 bis 2 Kilogramm auf die Waage. Die gute Nachricht ist, der weitaus größte Anteil davon macht uns nicht krank, sondern im Gegenteil, wir könnten ohne diese Mikroorganismen gar nicht überleben. Sie wirken an der Verdauung mit, machen unser Immunsystem stark und verbessern sogar unsere Stimmung. Daher kann man sich ausrechnen, was es bedeutet, wenn dieses ökologische Gleichgewicht in unserem Körper gestört ist. Von der Bedeutung des Mikrobioms für unseren Körper weiß man schon lange und vor allem die Naturheilkunde arbeitet auch schon lange daran, positiv darauf einzuwirken. Aber dank modernster Forschungsmethoden weiß man inzwischen immer mehr über die genaue Zusammensetzung und das Zusammenspiel dieses Mikrobioms mit dem Körper. Und manche dieser Erkenntnisse lassen auf neue therapeutische Ansätze hoffen, auch bei schweren Erkrankungen wie Krebs. Zu den führenden deutschen Forscherinnen auf diesem Gebiet gehört in Deutschland die Leiterin der Infektiologie an der Universitätsmedizin Frankfurt, Professor Maria Fehreschild. Und ich freue mich sehr, dass Professor Fehreschild heute unser Gast in der Lebenshilfe ist. Ich begrüße Sie ganz herzlich. Guten Morgen.
1: Hallo, guten Morgen.
0: Frau Professor Fehreschild, Sie sind nicht nur Infektiologin, sondern auch Fachärztin für Blut- und Krebserkrankungen. Sie forschen auch an therapeutischen Ansätzen auf der Basis des Mikrobioms. Das wird heute natürlich auch unser Thema sein. Neben Ihrer Tätigkeit in Frankfurt leiten Sie an der Universitätsklinik Köln federführend die AG Klinische Mikrobiomsforschung, also auch in Köln aktiv. Man muss dazu wissen, dass die Uniklinik Köln weltweit eine Vorreiterrolle bei der Mikrobiomforschung hat. Also wir haben hier mit Ihnen wirklich eine Spitzenreiterin auf diesem Forschungsgebiet auf Sendung. Was ist aktuell denn Ihr wichtigstes Forschungsgebiet, Professor Fehreschild?
1: Das ist eine sehr schwierige Frage. Es gibt so viele spannende Fragen, an denen wir arbeiten. Aber ich glaube, 2 Dinge liegen mir besonders am Herzen. Wie können wir Mikroorganismen nutzen, um Infektionen zu bekämpfen? Und wie können wir Mikroorganismen nutzen, um die Therapien für Krebserkrankungen und Autoimmunerkrankungen zu verbessern?
0: Jetzt wollen wir natürlich erstmal verstehen, wie das so zusammenhängt und warum es gerade auf diesen Gebieten eben also vielversprechende therapeutische Ansätze gibt. Gucken wir erstmal nochmal genauer hin zu dem Mikrobiom. Ich meine, so ungefähr wissen wir, was das ist. Billionen von Mikroorganismen. Wie ist das eigentlich? Gibt es so etwas wie das gesunde Mikrobiom?
1: Das ist sehr schwer zu definieren. Also es gibt jetzt keine Grenzwerte für die verschiedenen Mikroorganismen, die das Mikrobiom ausmachen. Aber wenn man jetzt die Mikrobiomsignaturen von gesunden und kranken Personen vergleicht, dann sieht man doch Eigenschaften, die eher mit einem Gesunden und die eher mit dem Mikrobiom eines kranken Menschen vergesellschaftet sind. So ist zum Beispiel eine hohe Artenvielfalt und ein hoher Anteil von anaeroben Bakterien, also Bakterien, die durch Sauerstoff in ihrem Überleben gestört werden. Das sind eher Faktoren, die man mit gesunden Personen und einem gesunden Mikrobiom assoziiert. Und wenn die Artenvielfalt sinkt und bestimmte einzelne Arten das Mikrobiom dominieren, dann wird das eher mit Krankheiten in Verbindung gebracht.
0: Also das mal so grobe Einschätzung. Ist denn das Mikrobiom bei den Menschen so ziemlich gleich oder gibt es da große Unterschiede von Person zu Person?
1: Jeder Mensch hat ein ganz individuelles Mikrobiom und das fluktuiert auch über die Zeit. Vor allem, also es gibt Erstmal, wenn man geboren wird, dann muss es sich natürlich erstmal aufbauen, weil wir mit diesen Mikroorganismen nicht auf die Welt kommen, sondern die uns erst kolonisieren, wenn wir auf die Welt gekommen sind, in verschiedenen Wellen sozusagen. Es kommen immer andere Erreger und ergänzen die, die schon da sind, bis das sogenannte Kernmikrobiom aufgebaut ist. Und dieses Kernmikrobiom kann dann viele Jahre relativ stabil sein. Stabil ist aber nicht so wie unser Fingerabdruck. Der ist ja wirklich ganz unveränderlich, außer man zieht sich eine Narbe zu oder so etwas. Aber beim Mikrobiom ist es so, ich habe eben dieses Kernmikrobiom, aber darum rum unduliert die Zusammensetzung dieser Mikroorganismen. Und dann mit zunehmendem Alter oder wenn es sehr viele Störungen gibt, wenn wir zum Beispiel sehr viele Antibiotika einnehmen oder wir ernähren uns sehr ungesund, dann kann es auch zu Veränderungen dieses Kernmikrobioms kommen.
0: Die Ernährung haben Sie schon angesprochen, Professor Fehrenschild. Das heißt, liege ich richtig, wenn ich sage, dass der große Anteil dieser Mikroorganismen sich im Darm aufhält?
1: Ja, vor allem auch im Dickdarm. Also die höchste Bakterienkonzentration im Körper ist im Dickdarm.
0: Das heißt, messen kann man das auch ganz besonders und untersuchen am Stuhl.
1: Ja, genau. Wobei man auch sagen muss, wenn ich jetzt das Mikrobiom im Stuhl messe, ist das nicht unbedingt repräsentativ für alle Bakterien im Dickdarm. Denn unseren Dickdarm muss man sich auch vorstellen wie ein, ja fast wie ein komplexes Gang- und Höhlensystem. Denn es gibt da die sogenannten Krypten. Und das sind so Vertiefungen im Darm, die auch mit Schleimhaut ausgekleidet sind und die wiederum einen etwas anderen, ja, wie soll ich sagen, ein etwas anderes Mikromilieu darstellen als der Innenraum des Darmes als Schlauch sozusagen. Und die Bakterien, die direkt auf der Schleimhaut des Darms oder eben in diesen Krypten sitzen, die haben ganz andere Ernährungs- und Lebensumstände als die, die sozusagen in der Mitte

0: gerade schon richtig gesagt. Und man spricht heute von sogenannten funktionellen Achsen. Das heißt, es gibt zum Beispiel eine Darm-Hirn-Achse oder auch eine Darm-Immun-Achse. Und es gibt aber auch eigentlich kann man für jedes Organ wissenschaftliche Evidenz finden, die eben eine solche funktionelle Achse beschreibt. Und was bedeutet das konkret? Es ist jetzt nicht so, dass die Bakterien im Darm ein anderes Organ komplett fernsteuern. Das ist eine unrealistische Vorstellung. Und es ist aber schon so, dass sie ein bisschen beitragen dazu, dass alle Organe in unserem Körper in der sogenannten Homöostase bleiben. Dass es also ein System von Organen ist, das balanciert funktioniert und dass, wenn es eine störende Einwirkung gibt, auch Mechanismen hat, um diese Störungen abzupuffern und wieder zurückzufinden in diesen ausgeglichenen funktionellen Zustand. Da spielt das Mikrobiom eine wichtige Rolle, um das eben zu regulieren. Und dann haben wir aber auch noch Funktionen, die sind wirklich konkret vor Ort. Zum Beispiel können Bakterien Nahrung aufschlüsseln, um daraus Vitamine zu generieren. Oder Bakterien können Nahrung, die bis in den Dickdarm gekommen ist und noch nicht aufgenommen wurde, in den Blutkreislauf durch die Darmwand, die kann dort fermentiert werden und es bilden sich dann günstige Stoffwechselprodukte, nämlich die kurzkettigen Fettsäuren. Und diese kurzkettigen Fettsäuren haben ganz viele positive Funktionen für den Darm, aber auch für das Immunsystem. Soll ich da noch weiter drauf eingehen oder?
1: Kann gerne noch ein bisschen was dazu sagen, das finde ich
0: Ja,
1: spannend, ja.
0: okay. Ich gebe mal ein Beispiel, wenn ich jetzt einen Softdrink trinke, der ja hauptsächlich aus Zucker besteht, dann wird dieser Zucker bereits im Dünndarm aufgenommen und der ganze Softdrink kommt eigentlich gar nicht bis zu meinem Dickdarm, sondern ist dann schon weg und ich habe schnell verwertbare Zucker in mein Blut aufgenommen. Wenn ich jetzt aber zum Beispiel Nahrungsmittel mit vielen Ballaststoffen esse, dann werden diese nicht alle schon komplett aufgeschlüsselt und aufgenommen in das Blut vor dem Dickdarm, sondern sie gelangen zum großen Teil in den Dickdarm. Und die Bakterien im Dickdarm fangen dann eben an, diese Ballaststoffe zu fermentieren. Das heißt, fermentieren ist ja derselbe Prozess, den wir auch benutzen, um zum Beispiel Alkohol herzustellen oder Joghurt. Oder Kimchi in anderen Kulturen oder Sauerkraut. Das kennen wir auch aus unserer Nahrungsmittelherstellung. Und genau das passiert dann auch im Darm. Und dann entstehen eben aus der Fermentation von den Lebensmittelrückständen, den Ballaststoffen, diese kurzkettigen Fettsäuren. Und die haben jetzt ganz viele Funktionen. Zum einen sind die ganz wichtig als Energiequelle für die Zellen, die in der Darmwand sitzen und eine Schleimschicht produzieren, die sozusagen als Schutzdecke für die Darmwand funktioniert. Aber diese Zellen brauchen eben Energie und diese Energie kriegen sie über diese kurzkettigen Fettsäuren. Das ist ein ganz wichtiger Punkt. Der zweite wichtige Punkt ist, dass eben, wenn die Bakterien im Darm keine kurzkettigen Fettsäuren oder nein, keine Ballaststoffe zur Verfügung gestellt kriegen, zum Beispiel, weil wir nur Softdrinks und andere Sachen essen, die gar nicht erst bis zu denen hinkommen, dann fangen die an, diese Schleimschutzschicht, die eben die Darmschleimhaut schützt, zu verdauen, weil eben in dieser Schleimschutzschicht auch Nährstoffe drin sind, die sie nutzen können, um zu überleben. Ist dann quasi eine Ersatznahrung. Wenn ich dann aber diese Schleimschicht aufgegessen habe, die Bakterien, dann habe ich natürlich diese Schutzdecke nicht mehr auf meiner Darmwand und die ganzen Bakterien, die sich im Darm befinden, die kommen dann in engeren Kontakt mit der Darmwand und das löst dann entzündliche Prozesse aus. Das ist ein wichtiger Punkt. Und der dritte Punkt ist, dass es Rezeptoren gibt auf der Oberfläche von der

0: bei Darmschleimhaut. Und diese Rezeptoren können eben fühlen, messen, wie viele von diesen kurzkettigen Fettsäuren gerade da sind. Und sie geben diese Informationen dann auch weiter an das Immunsystem. Und wenn ich viele kurzkettige Fettsäuren habe, dann ist die Information an das Immunsystem, dass entzündliche Aktivität reduziert werden soll. Und das ist auch ein ganz wichtiger Punkt, denn entzündliche Aktivität, hat man festgestellt, ist Teil von viel mehr Erkrankungen, als wir früher dachten. Also ganz klar war das ja schon immer für Infektionen, für Krebserkrankungen und für Autoimmunerkrankungen. Aber heute weiß man, dass zum Beispiel auch Herz-Kreislauf-Erkrankungen eine hohe entzündliche Komponente haben oder sogar psychische Erkrankungen, dass dort eine Entzündung eine wichtige Rolle spielt. Oder andere neurologische Erkrankungen. Und diese Informationen von den Bakterien und ihren Stoffwechselprodukten aus dem Darm, also nicht nur direkt auf den Darm wirken, sondern dann eben auch als Nachrichten an die anderen Organe weitergegeben werden.
1: Also man sieht auf der einen Seite schon hier, dass da ein ganz komplexes Zusammenspiel ist und eine Störung die nächste wieder auch verursacht. Wir hören jetzt schon raus, wie wichtig die Ernährung ist. Da kommen wir natürlich gleich auch noch drauf zu sprechen, wie man sich ernährt, um dieses Mikrobiom auch so zu füttern, dass es dann nicht eben die Schleimhäute oder diese Schichten auffrisst, von denen Sie eben gesprochen haben. Hier in der Lebenshilfe sprechen wir über das Mikrobiom und neueste Forschung dazu, wie wichtig das ist für unseren Körper und wie wir es möglichst gesund erhalten können. Wir sprechen darüber mit Professor Dr. Maria Fehrenschild. Sie ist Fachärztin für Innere Medizin, Hämatologie und Onkologie, Leiterin der Infektiologie in der Uni Frankfurt und auch leitet auch eine Forschungsgruppe an der Universität Köln über das Mikrobiom, die weltweit eine führende Rolle in dieser Forschung spielt. Frau Professor Fehrenschild, Sie haben eben die Darm-Hirn-Achse schon angesprochen als eine dieser Achsen. Das haben Sie vorhin schon ein paar Mal gestreift. Ich habe davon immer wieder mal gehört, auch unter anderem, dass eben zum Beispiel, wenn man Depressionen hat, dass das auch mit dem Darm, eben mit diesen entzündlichen Prozessen, von denen Sie gesprochen haben, gerade zu tun haben kann. Ich kann mir aber so überhaupt gar nicht vorstellen, wie das genau funktioniert. Also da ist im Darm und da sind Mikroorganismen und wie kommen denn dann diese Signale, Botschaft, wie sieht denn diese Achse aus, dass das bis in unser Gehirn gelangt und dann eben auch unsere Stimmungen beeinflusst?
0: Ja, man muss sich das vorstellen, nicht nur wie ein Mechanismus, der diese Achse funktionieren lässt, sondern viele verschiedene. Man kann sich das eher so vorstellen, als wäre da so ein Bündel vieler paralleler Kanäle, die gleichzeitig funktionieren. Wir haben ja im Darm ganz, ganz viele Nerven, die da auch sitzen. Man sagt ja auch sozusagen, das ist so das zweite Gehirn. Und diese Nerven sitzen sehr nah an dieser Schleimhaut vom Darm, über die ich gerade gesprochen habe. Und deshalb werden jetzt auch Informationen, die von den Bakterien in dem Darmlumen generiert werden, zum Beispiel Stoffwechselprodukte, kommen sehr schnell mit diesem System an Darmnerven in Kontakt. Und so können eben Botschaften übermittelt werden. Und andererseits ist es aber auch so, dass diese Stoffwechselprodukte natürlich auch ins Blut gelangen über die Darmbarriere. Und über das Blut können die natürlich auch bis in das Gehirn getragen werden und dann dort direkt ihre Informationen weitergeben.
1: Das heißt, diese Mikroorganismen produzieren Botenstoffe, die dann ins Gehirn, zum Gehirn kommen.
0: Ja, man kann
1: Ganz
0: sich
1: knapp
0: das eigentlich so ähnlich
1: zusammengefasst.
0: vorstellen, wenn man das Konzept der Hormone kennt. Das ist eigentlich ähnlich. Hormone werden ja auch in verschiedenen unserer Organe gebildet und sind Botenstoffe, die über das Blut transportiert werden, um an einer anderen Stelle eine andere Aktivität auszulösen. Und so ähnlich ist das eigentlich auch. Nur, dass man jetzt darüber diskutieren kann, ob unser Mikrobiom ein Organ ist oder nicht.
1: Ja, also ist eine Definitionsfrage wahrscheinlich.
0: Genau.
1: Ja, das Mikrobiom ist unser Thema hier. Wir haben gehört von Professor Fehreschild, dass ein Großteil davon im Darm, im Dickdarm vor allem angesiedelt ist. Ich kann mir vorstellen, dass es noch viele andere Stellen gibt, wo das Mikrobiom zum Einsatz kommt, im Speichel. Ich glaube, das wissen wir, Speichelrachen und so weiter. Ist das immer da, wo so der Kontakt zur Außenwelt da ist irgendwie? Oder ist das auch egal, wo sonst noch im Körper das Mikrobiom angesiedelt und ist und auch eine Funktion hat?
0: Das Mikrobiom ist eigentlich immer dort angesiedelt, haben Sie genau richtig gesagt, wo es eine Kontaktmöglichkeit mit der Außenwelt gibt. Also immer da, wo Haut oder auch Schleimhaut vorhanden ist. Außen haben wir ja Haut, weil wir einen besseren Schutz brauchen und Haut ist eben ein bisschen robuster natürlich als Schleimhaut, hat vor allem diese Panzerfunktion sozusagen. Mhm. Auch auf unserer Haut haben wir sehr viele Mikroorganismen und immer wenn es sozusagen um die Innenhohlräume geht, dann sind diese mit Schleimhaut ausgekleidet und es gibt aber eigentlich, mir fällt gerade keine richtige Schleimhaut ein, auf der keine Mikroorganismen sitzen. Wir haben sogar in unserer Harnblase Mikroorganismen physiologischerweise. Also nicht nur, wenn wir krank sind, auch wenn wir gesund sind. Und auch in unserer Lunge. Und die Blase und die Lunge, die haben ja eben auch eine Verbindung zur Außenwelt über die Harnröhre und über die Luftröhre. Und es kann man sich so ähnlich vorstellen wie beim Darm. Da können dann die Mikroorganismen auch sich entlang dieser Röhren in die Hohlorgane hinein bewegen. Und auch die sind eben kolonisiert mit Bakterien, aber in einer viel niedrigeren Dichte als jetzt der Dickdarm.
1: Also ich stelle mir das irgendwie so ein bisschen wie so ein Planeten vor, nicht der so Kommunikationswege, Straßen und so hat. Und da sind viele, viele kleine Lebewesen, die da als Arbeiter fungieren und eben Nahrung in den Innenraum transportieren oder Sauerstoff mithelfen oder was auch immer, Giftstoffe rausholen und so. Kann man sich das ungefähr so vorstellen, dass unser Körper ein bisschen sowas wie
0: genau.
1: So ein Planet ist?
0: Und man kann sich das auch so vorstellen, wenn man unseren Planeten anguckt, da gibt es ja auch ganz verschiedene Klimazonen und die Geografie ist ganz unterschiedlich. Und je nach Klimazone und Geografie haben wir verschiedene Umweltbedingungen und andere Tiere und Pflanzen. Und genauso kann man sich das auch vorstellen, dass sich das auch alles dann immer anpasst an diese spezifischen Bereiche des Körpers.
1: Ja, und dann sind wir natürlich ganz schnell auch bei der Frage der Störungen, denn wir wissen das ja von unserer Umwelt auch, dass wenn etwas aus dem Gleichgewicht gerät, dass dann viele andere Folgen damit verbunden sind. Wenn zum Beispiel viele Insekten vernichtet werden, dann fehlt den Vögeln die Nahrung und das ist so eine ganze Kette, die damit in Gang gesetzt wird. Und damit sind wir jetzt auch bei den Störungen des Mikrobioms. Können Sie uns da, Professor Fehreschild, sagen, wodurch dieses Gleichgewicht sehr oft gestört wird, wenn wir auf das Mikrobiom schauen?
0: Also Antibiotika sind ein sehr wirksamer Störfaktor. Es gibt eigentlich kein Antibiotikum, das nicht zu einer Störung des Mikrobioms führt. Es ist aber schon so, dass manche Antibiotika eine nachhaltigere Störung verursachen als andere. Bei manchen ist es vielleicht nur wenige Wochen wirklich nachvollziehbar und bei anderen sogar Jahre. Und man muss auch immer daran denken, je mehr Antibiotika ich auch sequenziell nehme, desto mehr kumulative Effekte wird das dann wahrscheinlich auch haben. Und das aber so in der Tiefe auch noch gar nicht erforscht. Also ob ich jetzt zum Beispiel 10-mal eine kurzfristige Antibiotikatherapie durchführe oder einmal eine lange, was denn jetzt schlimmer ist, das können wir im Moment noch gar nicht ganz genau sagen. Aber auf jeden Fall sind das sehr starke Störfaktoren.
1: Und das ist ja inzwischen auch, glaube ich, einigermaßen bekannt. Jeder Arzt wird einem dann auch sagen, gucken Sie, dass Sie danach Ihre Darmflora wieder aufbauen, und gibt da auch Tipps. Also jedenfalls zuletzt in den letzten Jahren ist mir das so gegangen. Ich kann mir vorstellen, Professor Fehrenschild, dass es auch ein bisschen davon abhängt, ob so ein Antibiotikum so ein ganzes breites Spektrum niederballert oder ob es nur ganz gezielt auf bestimmte Erreger gerichtet ist, oder?
0: Er muss gar nicht unbedingt. Also ja, klar, tendenziell sind die Breitspektrum-Antibiotika schädlicher als die Nicht-Breitspektrum-Antibiotika. Aber das, was wirklich kritisch ist, ist vor allem die Störung oder die Abtötung der anaeroben Bakterien. Und es gibt auch Antibiotika, die haben gar nicht ein so besonders breites Spektrum, die sind aber trotzdem besonders effizient in der Abtötung dieser anaeroben Bakterien. Mhm. Deshalb so ganz kann man das auch nicht verallgemeinern. Mhm. Und Sie haben gerade über diesen Aufbau gesprochen, das möchte ich gerne kurz ansprechen, weil es da auch viele Fehlinformationen gibt. Es gibt zwei Situationen, in denen man darüber nachdenken kann, das Mikrobiom zu unterstützen, wenn es um Antibiotika geht. Die eine Situation ist, wenn ich ein Antibiotikum gerade anfange zu nehmen, ich nehme es also noch, dann gibt es wissenschaftliche Belege, dass Probiotika, vor allem auch mit Lactobacillen drin, helfen können, um Durchfälle und auch hartnäckigere Durchfallerkrankungen zu verhindern. Das ist aber wirklich, wenn ich das während der Einnahme nehme. Und man könnte hier auch genauso gut einen Joghurt mit lebenden Bakterien essen. Also man muss nicht immer auf ein Produkt zurückgreifen. Man kann auch auf ein Nahrungsmittel zurückgreifen, was viel freier und günstiger verfügbar ist. Und dann gibt es eben diese vielen, vielen Probiotika, die zur Verfügung stehen, um einen sogenannten Darmaufbau zu unterstützen. Und tatsächlich gibt es hier auch wissenschaftliche Evidenz, dass das nicht gut funktioniert. Im Gegenteil, diese Probiotika behindern eigentlich die Regeneration des Mikrobioms nach einer Antibiotikatherapie. Was Sie nach einer Antibiotikatherapie vorliegen haben, ist sozusagen wie ein Wald, in dem es gebrannt hat. Und es müssen jetzt wieder neue Samen kommen und sich da ansiedeln und auch möglichst viele verschiedene, um eine hohe Artenvielfalt dort zu generieren, die den Wald dann ja auch resilienter macht. Und genau das wollen wir hier auch haben. Und wenn ich jetzt ein Probiotikum einnehme, die meisten Probiotika haben nicht sehr viele Stämme, dann ist das so, als würde ich jetzt in diesem verbrannten Wald eine Monokultur oder vielleicht eine Trikultur etablieren. Und wir wissen ja auch aus der Umweltforschung, dass eben diese Monokulturen gar nicht so gut sind, um jetzt, Problemen zu widerstehen, sondern wir wollen ja immer eine möglichst komplexe Mischung von Pflanzen in so einem Wald. Und genauso ist es mit dem Mikrobiom. Wir wollen viele verschiedene Bakterien dort wieder ansiedeln. Und das schaffen wir viel besser über unsere Ernährung als über eben ein Probiotikum. Und wenn wir jetzt dieses Probiotikum nehmen, dann ist auch kein Platz mehr in unserem Darm, um viele verschiedene andere Bakterien über die Nahrung anzusiedeln, weil der Platz ist schon belegt und die Nährstoffe, die diese Bakterien brauchen würden, die werden auch schon von den Bakterien aus dem Probiotikum in Beschlag genommen. Und das heißt, wenn ich dann irgendwann das Probiotikum wieder absetze, dann stehe ich wieder an derselben Stelle wie nach der Antibiotikaeinnahme. Denn diese Probiotika-Bakterien, die wachsen auch nicht an im Darm. Die führen also nicht längerfristig zu einer Diversifizierung der Artenvielfalt.
1: Also das finde ich jetzt eine ganz wichtige Information, Professor Fehrenschild. Nämlich, ich glaube, nicht nur ich, sondern viele sind stehen geblieben, wenn man Antibiotika nimmt, dann ist es wichtig, oder man den Darm sanieren mit Probiotika. Aber das kann der Schuss kann nach hinten losgehen. Ich finde das Bild vom Waldbrand eigentlich sehr gut. Ein Waldbrand hinterlässt ja trotzdem irgendwelche noch Restpflanzen von dem Ursprungsgewächsen da und auch noch ein paar Samen sollten da sein. Und wenn ich es richtig verstehe, in dem Bild bleibend, wäre es gut, diese Samen, diese Jungpflanzen gut zu pflegen und zu ernähren und zu gießen, damit die wieder ihr natürliches Umfeld aufbauen und
0: nicht
1: zu viel einfach von draußen aufsägen, dass ich am Ende nur noch Fichten und ich weiß nicht, bestimmte
0: Pilzarten
1: stehen habe, die allen die Sonne wegnehmen und die Nährstoffe aus dem Boden.
0: Richtig.
1: Ja.
0: Und das kann man am besten auch wieder über eine gesunde Ernährung erreichen.
1: Also das und ist die gute natürlich, Nachricht ist, es geht auch ganz viel über die Ernährung. Das ist ja eine gute Nachricht, dass man
0: nicht
1: immer ganz
0: viel
1: zukaufen muss.
0: Ja, man muss gar nicht so viel Geld ausgeben, genau.
1: Ja. Mhm. Ja, dann müssen wir jetzt natürlich wissen, wie sieht so eine Ernährung optimal zum Beispiel nach einer Antibiotikatherapie aus? Für den Joghurt und so weiter habe ich gerade schon gehört. Was gibt es denn sonst noch?
0: Ja, wobei der Joghurt, das ist ja sollte man vor allem nehmen, während man die Antibiotika nimmt. Warum? Weil diese Bakterien im Joghurt, die können auch verschiedene Giftstoffe binden, die entstehen können, wenn die Mikrobiota umgewandelt wird durch die Antibiotika und sich in ihrer Zusammensetzung ändert. Und diese Giftstoffe lösen oft den Durchfall aus und das kann man dadurch blockieren.
1: Wie ist
0: genau,
1: wenn jemand eine Laktoseintoleranz hat? Gibt es da eine Alternative? Noch ganz kurz in Klammern.
0: Ja, dann kann man schon auch ein Probiotikum nehmen.
1: Okay.
0: Ich wollte nur sagen, auch hier könnte man ein Lebensmittel wählen, anstatt ein Produkt zu kaufen. So,
1: jetzt sind wir in der Phase nach den Antibiotika.
0: Jetzt danach, was ist eigentlich eine gesunde Ernährung aus Mikrobiomsicht? Und diese Antwort deckt sich eigentlich weitgehend mit dem, was auch sonst in den Ernährungswissenschaften in den letzten Jahrzehnten so etabliert wurde. Man hat jetzt nur für viele Sachen bessere Antworten, warum das so ist. Und was man wirklich sehr gut sehen kann in der Forschung, ist die Relevanz der ballaststoffreichen Ernährung. Und wenn man jetzt sagt ballaststoffreich, dann meint man nicht nur, ich esse ganz viel von einem Ballaststoff. Und auch hier gibt es natürlich wieder Nahrungsergänzungsmittel, die ich kaufen kann, um mir ganz schnell ganz viele Ballaststoffe zuzuführen. Aber auch hier wäre eigentlich der bevorzugte Weg, viele verschiedene Ballaststoffe über die Ernährung zu sich zu nehmen. Aber man muss auch sagen, es ist auch eine aufwendige und zum Teil auch teure Empfehlung, weil ich das natürlich bedeutet, dass ich mein Essen auch in weiten Teilen selber zubereiten muss. Und ich muss auch sorgsam überlegen, wie kombiniere ich viele verschiedene Ballaststoffe. Und also das ist natürlich nicht mal eben gemacht. Und deshalb, wir hatten eben kurz beide gesagt, ja, man muss nicht immer viel Geld ausgeben. Aber hier muss man fairerweise sagen, na ja, wenn ich eine sehr gute, ausgewogene Ernährung haben will, muss ich schon auch eine gewisse Menge an Geld ausgeben. Das ist schwer zu vermeiden.
1: Wobei ich sage dazu dann gerne, unsere Vorfahren haben gearbeitet, vor allem um sich zu ernähren. Und wir sind es inzwischen so gewohnt, die Sachen so billig zu haben, dass wir noch tausend andere Sachen nebenher machen können. Das heißt, vielleicht gilt es da auch wieder auf den Wert einer Ernährung nochmal wieder den Blick zu richten und zu sagen, was ist es mir denn auch wert?
0: Ja, das stimmt. Also man kann jetzt darüber diskutieren, was ist ein teures Lebensmittel und ist das denn teuer, wenn man sich dann überlegt, was das Lebensmittel für mich tun soll oder mir bedeutet. Da haben Sie recht, ja. Also eine Frage der Priorisierung sozusagen.
1: Genau, aber man muss Geld in die Hand nehmen dafür. Genau, das wäre natürlich, wenn jetzt jemand zuhört, der wirklich nur eine ganz schmale Rente hat oder sowas, dann ist das natürlich nicht die schönste Nachricht, aber vielleicht können Sie uns doch ein paar Tipps geben von dem, was so erschwinglich ist.
0: Ich habe jetzt auch die ganze Zeit von Ballaststoffen geredet, aber vielleicht erkläre ich auch noch mal, was das eigentlich ist. Das sind die ganzen Lebensmittel, die eben im Magen und im Dünndarm nicht komplett aufgeschlossen werden können von den Enzymen, die es dort gibt und die eben weiter transportiert werden in den Dickdarm. Und dazu gehören zum Beispiel Hülsenfrüchte, Vollkornprodukte. Es gibt viele, also ein Großteil der Gemüse und des Obstes, was wir essen, gehört zu diesen Ballaststoffen. Nüsse gehören dazu, Müslis gehören dazu. Also ein ganz großer Anteil der hier verfügten Lebensmittel fällt in den Bereich der Ballaststoffe. Genau, und dann zeigt es sich, dass man wahrscheinlich auch über fermentierte Lebensmittel die Artenvielfalt erhöhen kann, zum Beispiel über Joghurt, Kefir, Sauerkraut, Kimchi, um nur einige Beispiele zu nennen. Auch solche Produkte kann man kaufen, kann man aber auch mit weniger Aufwand, als man so denkt, selber herstellen. Wenn man jetzt selbst wenn man gar nicht kochen kann, also ein Wasserkefir oder einen Kombucha herzustellen oder ein Joghurt ist überraschend einfach. Dann wurde ja schon lange gesagt, wie wichtig die mediterrane Ernährung ist. Und das wird quasi nochmal bestätigt über die Mikrobiomforschung. Denn auch die mediterrane Ernährung, die beinhaltet eben ganz viele von den Lebensmitteln, die am Ende dazu führen, dass wir mehr kurzkettige Fettsäuren in unserem Darm haben, die dann eben diese positiven Effekte haben, von denen ich vorhin gesprochen habe.
1: Also mediterrane Ernährung, stellen wir uns vor, das ist das, was man so im Mittelraum, Meerraum isst. Und das ist dann, wenn ich es richtig weiß, eben mit Olivenöl zubereitet, ein Beispiel, und viel Gemüse, Salate,
0: genau,
1: und so weiter.
0: Genau, eben auch viele Ballaststoffe, wenig rotes Fleisch, wenig ultraverarbeitete Lebensmittel, also wo irgendwelche Emulgatoren und Zusatzstoffe hineingegeben wurden. Das stellt man sich, ganz klar ist das nicht umrissen, das stimmt mit der mediterranen Ernährung, aber ich glaube, wir haben alle ein ganz gutes Bild im Kopf, wenn wir darüber sprechen. Ja. Ja, was gibt es noch, was man machen kann? Ja, Zucker. Unsere Lebensmittel sind sehr stark gesüßt und das ist auch nicht günstig für die Darmmikrobiota. Wenn man da reduzieren kann, ist das sinnvoll. Man sollte sich dann aber nicht auf künstliche Süßstoffe verlegen, weil die sind auch nicht gesünder, sondern möglicherweise sogar noch ungünstiger für das Mikrobiom. Ja, das sind so die wichtigsten Maßgaben. Das sind aber alles Sachen, die wir eigentlich schon länger wissen, aber wir können jetzt besser verstehen, was die Mechanismen dahinter sind.
1: Und es gibt, das ist ja auch noch eine gute Nachricht, es gibt neue therapeutische Ansätze durch das Mikrobiom. Und ich freue mich, wenn wir jetzt gleich mit Professor Fehreschild als absoluter Expertin und Forscherin auf diesem Gebiet auch darüber sprechen können. Was gibt es denn an neuen Ideen auch für Therapien über das Mikrobiom? Ich möchte aber Ihnen, liebe Hörerinnen und Hörer, die Möglichkeit geben, sich auch mit einzuschalten, mit Ihren persönlichen Fragen zu dem Thema. Wie immer bei den Gesundheitssendungen und den therapeutischen Sendungen, wir können keine Ferndiagnosen stellen und so, aber vielleicht kann Professor Fehreschild in Einzelfällen einen Tipp geben, in welche Richtung man sich orientieren kann oder auch Grundsatzfragen natürlich beantworten. Das kann sie sicher gut und gerne. Also rufen Sie gerne an unter der 089 517 008 008. Das ist die Nummer zur Lebenshilfe bei Radio Horeb und es geht heute um revolutionäre Erkenntnisse zum Mikrobiom, welches ein ökologisches Gleichgewicht in unserem Körper herstellt. 089 517 008 008 ist die Nummer. Wir hören jetzt ein paar Takte Musik zum Durchschnaufen und dann geht's weiter im Gespräch mit Professor Fehreschild.

0: Jeder Mensch hat Billionen von Mikroorganismen in seinem Körper, die ganz wichtige Funktionen zum Beispiel im Darm einnehmen, auch in anderen Schleimhäuten, überall da, wo irgendwelche Kommunikationswege im Körper sind zwischen Außen- und Innenwelt. Und über dieses Mikrobiom und die neuesten Forschungsergebnisse zu seiner Rolle und auch wie man es gut schützen kann und wie man vielleicht sogar damit therapieren kann, das ist unser Thema hier in der Lebenshilfe bei Radio Horeb und wir sind mit einer der führenden Forscherinnen auf diesem Gebiet verbunden, mit Professor Dr. Maria Fehreschild. Sie ist Fachärztin für innere Medizin, aber auch für Hämatologie, also für Bluterkrankungen und für Onkologie, für Krebserkrankungen. Und sie arbeitet in Frankfurt und Köln in einer Forschergruppe auch. Wir haben gesehen, schon einige Zuhörer warten in der Leitung. Ich möchte aber Professor Fehreschild einfach, damit wir ganz sicher dazu noch kommen, ganz kurz, bevor wir unsere Zuhörer reinnehmen, die Frage stellen, welche therapeutischen Möglichkeiten sich über das Mikrobiom jetzt ganz neu eröffnen, über diese neuen Erkenntnisse, wir haben noch gar nicht gesagt, wie das untersucht wird. Das sind ja modernste Techniken, computergestützt, DNA-Analysen und so weiter. Aber welche therapeutischen Möglichkeiten ergeben sich daraus?
1: Ja, das Spektrum an therapeutischen Potenzial ist wirklich extrem breit. Wir können damit anfangen, uns zu überlegen, was denn die Bakterien, die wir gerne in unserem Darm hätten, gerne essen würden und denen das zur Verfügung stellen. Das sind sogenannte Präbiotika. Dann kann man natürlich Bakterien selbst versuchen, im Darm anzusiedeln. Da gibt es verschiedene Ansätze. Entweder man versucht wirklich eine Gruppe von Bakterien, die sozusagen als Team arbeitet, im Darm anzusiedeln, die dann dort eine bestimmte Funktion erfüllen. Und das ist meistens erfolgsversprechender, als zu versuchen, einzelne Bakterien dort anzusiedeln. Oder wenn der Darm besonders kaputt ist, kann man auch ein komplettes Ökosystem versuchen, dort neu anzusiedeln, indem man wie bei einer Blutspende eine Stuhlspende von einem gesunden Spender oder einer gesunden Spenderin gewinnt, diese dann ein wenig aufbereitet, aber auch nicht so besonders stark, so dass man dann eben die Bakterien und die Metaboliten dieser Bakterien hat, um sie in den Darm einer erkrankten Person zu übertragen.
0: Wie stellt man sich denn so eine Stuhltransplantation vor? Ich kann mir das jetzt ganz konkret auch nicht richtig vorstellen, wie das funktioniert.
1: Die Blutspende ist eigentlich eine gute Hilfestellung, wenn man sich das vorstellen will. In die Blutbank kommen ja auch Freiwillige, die gerne Blut spenden möchten. Und das Gleiche gibt es eben auch für Stuhl. Und dann werden die ja auch erstmal gefragt nach ihren Vorerkrankungen und ob sie viel reisen, ob sie irgendwelche Dinge tun, die sie zu Risikopersonen machen, was Infektionskrankheiten angeht. Und genau das machen wir auch. Und suchen dann eben gesunde Personen heraus mit einem niedrigen Risiko. Die werden dann nochmal getestet auf das Vorliegen von irgendwelchen Infektionskrankheiten oder ob sie Bakterien im Stuhl haben, die auch Krankheiten auslösen könnten. Und wenn das alles nicht der Fall ist, dann können die genauso Stuhl spenden wie andere Leute Blut spenden. Und dieser Stuhl wird dann eben verarbeitet, der wird erstmal gefiltert, dass irgendwelche Nahrungsrückstände da erstmal rauskommen und dann zentrifugieren wir den mehrfach und durch diese Zentrifugation haben wir dann am Ende eben die Bakterien und die Metaboliten, die sich eben in dem Stuhl befinden und die können wir dann...
0: Was sind Metaboliten? Ganz kurz.
1: Ach so, die Stoffwechselprodukte, Entschuldigung.
0: Okay.
1: Ja. Wir haben ja vorhin viel über die gesunden Stoffwechselprodukte der Bakterien gesprochen und die sind da eben zum Glück auch drin. Und das kann dann alles zum Beispiel verkapselt werden, dass man es schlucken kann, ganz normal, wie jedes andere Medikament auch, die verkapselten Bakterien. Oder man kann es auch in so eine Art große Spritze abfüllen, dass man, wenn zum Beispiel jetzt jemand eine Darmspiegelung kriegt, dass über den Arbeitskanal von dem Endoskop, was man da benutzt, also dem Gerät, was man für die Darmspiegelung benutzt, dass das darüber dann zugeführt werden kann.
0: Okay, also ich glaube, heißt, das Ganze ist dann doch eine hygienische Angelegenheit am Ende, weil es dann eben auch stark verarbeitet ist, nicht? Genau, weil sich vielleicht manche da fragen, aber wo gibt es denn solche Möglichkeiten, Stuhlspender zu sein oder an eine solche Kapsel dran zu kommen?
1: Genau, in Köln gibt es eben eine Stuhlbank und dort kann man sich als Spender freiwillig melden oder man kann sich auch melden, wenn man eine Therapie braucht.
0: Ich kann mir vorstellen, dass Sie dann gerne solche Leute nehmen, die sich gut und ebenso vollwertig ernähren, wie Sie es vorhin gesagt haben. Aber jetzt möchte ich doch unseren Hörerinnen und Hörern die Möglichkeit geben, hier mit reinzukommen. Und da ist zum einen Frau Baumann aus München, die ich herzlich hier in der Lebenshilfe bei Radio Horeb begrüße. Guten Morgen.
2: Guten Morgen und guten Morgen, Frau Dr. Fehrerschild. Ich hätte eine Frage, wenn man zum Beispiel eine chronische Erkrankung hat, haben ja manche wie ME, CFS und Long-Covid, so wie ich, und Fibromyalgie und Borreliose. Was kann man tun, um das Mikrobiom zu unterstützen? Und wen müsste man konsultieren, um da Hilfe zu haben? Welcher Arzt?
1: Das ist eine sehr häufig gestellte Frage, die ich gut nachvollziehen kann. Vielleicht erstmal auch zur Einordnung. Bei den Erkrankungen, die Sie gerade angesprochen haben, also Long-Covid und ME-CFS, also die myalgische Enzephalitis und das Chronic-Fatigue-Syndrom, da spielt überall auch Entzündung wahrscheinlich eine wichtige Rolle. Und deshalb denken viele Menschen, dass möglicherweise hier eine bakterienbasierte Therapie helfen könnte. Denn ich hatte ja eben auch erklärt, wenn die Bakterien im Darm günstig konfiguriert sind, dann werden eben Stoffwechselprodukte hergestellt von den Bakterien, die einen entzündlichen Prozess runterregulieren können im Körper. Und das ist auch der Grund, warum man eben hier Hoffnung hat, dass diese Erkrankung vielleicht über diese Achse angehbar sein könnten. Und bisher gibt es dazu aber noch keine wirklich guten wissenschaftlichen Beweise. Und wir haben gerade Geld beantragt, um genau so eine Studie zu machen, um dann eben genau zu gucken und das auch ganz wissenschaftlich auswerten zu lassen. Hilft so ein Mikrobiota-Transfer, wie ich das eben beschrieben habe, diesen Patientinnen und Patienten mit Long-Covid zum Beispiel, oder funktioniert das nicht? So ganz genau wissen wir das nämlich noch gar nicht. Deshalb ist es auch ganz schwer, da jetzt eine Empfehlung zu machen. Es gibt auch keine Probiotika. Es gibt eine Probiotika-Studie, die bei Long-Covid-PatientInnen durchgeführt wurde in Hongkong, die ganz gute Ergebnisse gezeigt hat. Ich habe dieses Probiotikum auch vielen von meinen PatientInnen empfohlen daraufhin. Aber ich muss sagen, dass ich jetzt von den Rückmeldungen der Personen, denen ich das empfohlen habe, jetzt nicht so beeindruckt bin. Und ich empfehle das mittlerweile nicht mehr, weil ich denke, wir brauchen erstmal bessere wissenschaftliche Belege, welche Therapien hier wirklich helfen.
2: Vielen Dank.
0: Das heißt, auf dem Gebiet wird weiter geforscht und man kann sich vorstellen, dass da durchaus Zusammenhänge sind und man da positiv Einfluss nehmen kann, aber man weiß noch zu wenig darüber.
1: Ja, danke, in dieser spezifischen Gruppe, genau, ja.
0: Ja, bei welchen Gruppen haben Sie denn schon mehr Erfahrungen?
1: Ja, also die Standardtherapie sozusagen, wo auch in Leitlinien der Mikrobiota-Transfer empfohlen wird, ist die sogenannte rezidivierende Clostridioides difficile Infektion. Das ist eine Infektion, die kriegt man in der Regel, nachdem man ein Antibiotikum eingenommen hat. Und diese Infektion wird dann eben ausgelöst durch die Dysregulation in der Darmmikrobiota, die durch die Antibiotika verursacht wird. Und die Patientinnen haben dann immer schwere Durchfälle und die kann man dann auch erstmal behandeln, wieder mit Antibiotika. Aber bei vielen Leuten ist das so, dass wenn man dann die Antibiotika absetzt, dann kommen diese Durchfälle immer wieder. Und das kann extrem belastend sein. Und die beste Therapie bei diesen Fällen, wo die Durchfälle immer wieder kommen, ist eben der Mikrobiota-Transfer. Da haben wir sehr hohe Ansprechraten.
0: Da gibt's schon.
1: Genau, da gibt es sehr viele Belege weltweit. Tausende von Menschen sind schon so therapiert worden.
0: Wunderbar. Frau Baumann, ich danke Ihnen für Ihre Frage. Wir hoffen mit Ihnen, dass da die Forschung noch weiterkommt. Alles Gute, viel Segen für Sie. Und hören jetzt aus Berlin Frau Helm. Grüß Sie. Guten Morgen.
3: Hallo.
1: Hallo,
3: Frau Doktor. Ich habe ein ganz langwieriges Problem. Ich habe ganz viele Lebensmittelintoleranzen und habe nur noch quasi Quinoa, Amaranth und Hirse, also die ganzen Getreidesorten, so wie Weizen, Hafer, Dinkel und so weiter, funktionieren gar nicht, so wie auch viele andere Sachen. Und ich bin auf einem Probiotikum, so wie auch auf Topinambur oder Flohsamenschalen angewiesen. Bin ich da schon auf der richtigen Seite oder kann ich noch was tun?
1: Das geht jetzt schon sehr in eine individuelle Beratung rein. Ja. Aber ich kann sagen, dass das, was Sie schildern, ist erschreckend häufig geworden in der allgemeinen Bevölkerung. Also es gibt eine Zunahme von Unverträglichkeiten. Und es ist aber auch noch gar nicht richtig geklärt, warum es diese Zunahme eigentlich genau gibt. Und natürlich spekuliert man, dass hier die vielen, ich nenne mal Störfaktoren, die wir so einnehmen und die unser Mikrobiom stören, dass die damit etwas zu tun haben könnten. Aber das ist sehr schwer zu beweisen, weil es natürlich ganz schwer ist, alles zu messen, was so unser Mikrobiom unser ganzes Leben lang beeinträchtigen könnte. Deshalb ist es noch nicht so gut erklärt, warum wir jetzt diese vielen Unverträglichkeiten haben. Und klar, wenn man dann so darüber nachdenkt, vielleicht ist das Mikrobiom eben die Ursache davon oder eine Störung davon, dann kommt man natürlich auch schnell zu dem Schluss, vielleicht muss ich dann auch an meinem Mikrobiom arbeiten, damit es mir wieder besser geht. Und bei manchen Leuten funktioniert das auch, wenn die dann wirklich ihre Ernährung umstellen und anpassen und so weiter. Aber bei anderen Leuten muss man auch ehrlich sein, funktioniert das auch nicht. Also das ist so einer der Bereiche, wo ich sagen muss, da wissen wir echt noch viel zu wenig. Und ich glaube aber, Sie sind so mit den Versuchen, Ihre Ernährung umzustellen, schon auf dem richtigen Weg. Aber wahrscheinlich ist nicht die gleiche Umstellung für jeden die richtige Antwort, sondern man muss es sehr individuell ausprobieren.
3: Das tue ich dich auch, weil ich habe auch Gerstengras mit drin und das hat ja auch viele Ballaststoffe und das tut gut. Also ich habe damit gute Erfahrungen gemacht, aber ich vertrage halt zu wenig, viel zu wenig.
1: Ja, das höre ich von vielen Patientinnen und Patienten. Und dann ist natürlich auch die Gefahr der Mangelernährung irgendwann da, wenn man nur noch 5 Lebensmittel essen kann.
0: Ja, das habe ich auch schon von. Und dann ist es auch irgendwie geheimnisvoll, weil manche sich wirklich aus Familien, auch Kinder kommen, die sich sehr gut ernähren und dann ist trotzdem lebensmittelunverträglich. Andere essen, ich weiß nicht was, und haben jeden Tag Fanta auf dem Tisch, die haben gar nichts. Also das ist wirklich so schwer herauszufinden, was da aufeinander trifft. Und wenn ich es richtig verstehe, Professor Fehrerschild, ist es so, dass man einfach probieren muss und sich leider immer wieder durchprobieren muss. Wo findet man denn gute Hilfe für solche Fragen konkret? Wo würden Sie da vor Ort suchen, jetzt ohne jetzt natürlich Berlin zu kennen? Aber gibt es da den Spezialisten, den man für sowas ansprechen kann?
1: Schwierig. Also wenn es einem gelingt, eine gute Ernährungsberaterin oder Berater zu finden, das macht schon Sinn, weil die sich natürlich mit diesen Themen sehr gut auskennen und vor allem auch genau wissen, was sind denn Ballaststoffquellen, was sind Proteinquellen, was Also wie kann ich vielleicht auch einen Mangel ausgleichen, wenn ich nur 5 Lebensmittel essen kann? Wie komme ich dann trotzdem an meine Vitamine? Da sind die schon eine sehr gute Hilfe. Wo man nur immer aufpassen muss, ist aus meiner Sicht, wenn dann angefangen wird, ganz viele verschiedene Tests und Präparate zu verkaufen an die Betroffenen, weil da steckt dann doch oft eine finanzielle Motivation dahinter und gar nicht wirklich eine wissenschaftliche Evidenz. Und da wird man dann eher ausgenutzt, als dass einem das was bringt.
0: Das finde ich schon mal eine ganz gute Richtschnur, dass man sagt, wenn angefangen wird, mir sehr viel Teures zu verkaufen, darf ich vorsichtig sein, wenn es darum geht, dass es wirklich eine ordentliche Ernährungsumstellung und dass man da probiert, dann ist man auf einer guten Spur. Danke, Frau Helm, für Ihren Anruf. Alles Gute für Sie auch. Hoffentlich finden Sie da weitere Spuren. Und wir kommen weiter zu Frau Utz in Reutlingen. Grüß Sie Gott. Guten Morgen.
4: Guten Morgen, Frau Professor Fehrerschild, eine Frage. Ich habe seit ungefähr einem Jahr, wurde bei mir rheumatoide Arthritis festgestellt und ich muss jetzt Methotrexat spritzen und nehme auch noch Cortison, weil es einfach nicht besser wird. Und das hat ja auch seine Auswirkungen. Ich war in der Zwischenzeit in meiner Verzweiflung auch bei einem Heilpraktiker und der hat tatsächlich eine Stuhluntersuchung machen lassen. Ich habe dann sehr viele Kapseln geschluckt über Wochen. Und soll jetzt eigentlich das Mucozink, das ist ja so eine, also Nährstoffe für die Haut, Darmschleimhaut und Immunsystem, soll ich jeden Tag nehmen. Aber da ist Folsäure drin und ich soll das jetzt wieder nicht nehmen, weil die Folsäure das die Wirkung von Methotrexat hindert.
1: Nee, das sollten Sie wirklich nicht machen.
4: Ist jetzt schwierig für mich, was ich tun soll.
1: Ja, aber also ihr, okay, jetzt gehen wir auch schon wieder in Richtung einer medizinischen Beratung,
0: aber Sie können
1: nur,
0: grundsätzlich
1: um Sie auf die
0: sagen,
1: sichere Seite zu bringen, ne? Methotrexat ist ein Medikament, das, wenn es falsch benutzt wird, natürlich auch relevante Nebenwirkungen haben kann. Und im Zweifel müssen Sie das alles immer mit Ihrem Arzt besprechen, damit er Sie vor solchen Nebenwirkungen schützt.
0: Genau, Frau Utz, also ohne, dass wir da jetzt zu sehr ins
4: Schon Detail gut zu ernähren und also gesund zu ernähren, so was Sie gesagt haben, das ist schon lange meine Ernährung und ich habe mich nur gewundert, warum man sowas plötzlich bekommen kann. Aber das ist ja bei den Immunerkrankungen, kann da so plötzlich etwas kommen.
0: Ja. Alles Gute auch für Sie, Frau Utz. Wir hoffen, dass auch Sie Wege finden, dass es Ihnen besser geht. Und Frau Lemke ruft aus Mülheim an der Ruhr an, ist die nächste Hörerin hier in der Lebenshilfe bei Radio Horeb. Ich grüße Sie.
5: Ja, guten Tag, Frau Dr. Fehrerschild. Guten Tag, Frau Moderatorin. Ich wollte jetzt keine individuelle Beratung, aber ich wollte nur mal fragen, ob Sie einen Zusammenhang sehen zwischen einer Unterfunktion der Bauchspeicheldrüse und diesem Mikrobiom, weil ich seit mehreren Monaten ganz starke Juckschmerzen im Darm empfinde und aber über Blut- und Stuhluntersuchungen nichts festgestellt werden konnte, keine Entzündungen. Ob das vielleicht auch damit zusammenhängt oder ob Sie mir vielleicht irgendeinen Tipp in irgendeiner Richtung geben könnten, weil das mittlerweile so heftig geworden ist, dieser Juckreiz im Darm drin, dass ich also vieles eingeschränkt habe und gar nicht mehr mache. Ich esse normal, ich esse vollwertig, ich ernähre mich mit Hildegard von Bingen, Galgant und Bertram, also eigentlich auf der Seite weiß ich nicht, ob ich da noch was tun könnte.
0: Auch das wieder
1: das
0: schwierig,
1: ist jetzt,
0: Ferndiagnose,
1: ja,
0: genau.
1: Das ist wirklich sehr schwer. Also,
0: aber vielleicht diese Grundsatzfrage Bauchspeicheldrüse und das kann man ja vielleicht grundsätzlich sagen, kann das was mit dem Mikrobiom grundsätzlich zusammenhängen?
1: Also eine wirklich schwere Fehlfunktion, das wäre jetzt sehr ungewöhnlich, muss ich schon sagen.
0: Ja.
1: Also das geht aber auch für alles, wie ich vorhin schon sagte, ne? Man muss sich jetzt nicht so vorstellen, dass dann das Mikrobiom irgendwie ein Organ komplett schachmatt setzt. Das ist zu, so sind die Effekte nicht. Ja, genau.
0: Ja, ja. Gut, Frau Lemke, es tut uns leid, dass wir da nicht mehr sagen können. Da müsste man also wirklich damit es seriös ist, eine gute Beratung haben. Deshalb wünsche ich auch Ihnen alles Gute und ich hoffe, dass der Hörer, der aus Waghäusel anruft, nicht auch eine ganz spezielle persönliche Beratung braucht. Ich grüße Sie.
6: Ich grüße Sie. Guten Morgen. Auch guten Morgen an Professor Fereschild. Sag mal, herzlichen Dank für die Informationen. Die sind super interessant. Meine Frage wäre letztendlich einmal, Untersuchung des Stuhls, das ist äußerst schwierig. Wo bekomme ich das? Auch bezüglich Entzündungen und ob auch das Mikrobiom, die Vielfalt, weil ich bekomme den Entzündungswert, aber mehr auch nicht. Wo bekomme ich eine Therapie oder kann ich eine Therapie bekommen? Und die Frage auch die Adresse von der Stuhlbank in Köln, damit man sich dahin wenden kann, weil leider leide ich unter sehr vielen Jahren der Lebensmittelunverträglichkeiten. Habe das sehr stark alles eingeschränkt, habe durch die KI in den letzten 1-2 Jahren rausbekommen, vermute mal, dass ich unter der Darmschleimhautentzündungen lebe. Aber letztendlich, die Frage ist jetzt wirklich, wo bekomme ich so eine Stuhluntersuchung? Wo kann ich mich an eine Therapie hinwenden und die Adresse von der Stuhlbank in Köln, damit ich mich dahin wenden kann?
0: Ich würde vorschlagen, dass wir die Adresse der Stuhlbank in Köln dem Hörerservice hinterlegen, auch weil es da vielleicht noch mehr Nachfragen gibt. Ich vermute, dass es, genau, also einiges haben wir schon reingeschrieben, aber ich kontrolliere das nach der Sendung noch. Kommen wir zu den anderen Fragen. Stuhluntersuchungen, erstmal, kann man die einfach so bekommen? Und wenn man das möchte, wo wendet man sich dahin?
1: Ja, ich würde das gar nicht so unbedingt empfehlen. Es ist so, Sie können jetzt Ihren Stuhl untersuchen lassen und da gibt es extrem viele kommerzielle Anbieter und erstmal ist es gar nicht so klar, wer da jetzt technisch ein gut validiertes Produkt überhaupt zur Verfügung stellt. Das ist das erste Problem, aber mein Hauptproblem damit ist eigentlich ein anderes. Ich habe ja am Anfang schon gesagt, dass wir eigentlich keine Grenzwerte kennen, zumindest zwischen Wissenschaftlerinnen und Wissenschaftlern ist man sich einig, dass man solche Grenzwerte nicht ziehen kann im Moment. Wenn Sie jetzt aber so eine Mikrobiomanalyse...
0: Also Grenzwerte zwischen gesund und krank.
1: Ja, genau. Also der Test ist, was weiß ich, erhöht oder erniedrigt. Ja. Wenn Sie sich aber diese Befunde angucken, dann sind da immer so Ampelsysteme drauf, die ja suggerieren, man wüsste eben genau diese Grenzwerte. Und das halte ich schon mal für grundfalsch. Und dann mache ich einen Test als Ärztin oder Arzt ja auch nur, wenn ich mir von dem Ergebnis in irgendeiner Form einen Hinweis verspreche, der meine therapeutische Empfehlung leiten kann. Wenn ich mir aber so eine Mikrobiomanalyse angucke, dann kann ich der überhaupt nichts entnehmen, also ich jedenfalls nicht, was mir irgendwie helfen würde, eine Empfehlung für eine ganz bestimmte Person auszusprechen. Denn die ganzen Probiotika, die auf dem Markt sind, die sind alle nicht wissenschaftlich geprüft für diese Situation, für die jetzt so ein Test in der Regel gemacht wird. Das heißt, wir wissen überhaupt nicht, ob die dann da helfen. Und selbst in diesen Tests steht hinten oft auch eine lange Empfehlung drin. Nehmen Sie dies oder das. Aber wenn man dann genau guckt, sind das oft Produkte, die von demselben Hersteller wie von dem Test hergestellt werden. Und das ist eine sehr geschickte Strategie, sehr viel Geld zu verdienen. Aber ich kann da für mich keinen Weg erkennen, wie ich meinen Patientinnen und Patienten mit solchen Tests helfen kann. Dann sage ich lieber, okay, ich weiß, das Mikrobiom bedarf einer bestimmten Art von Ernährung. Das habe ich ja vorhin schon erklärt. Aber ich muss keinen Test machen, um das meinen Patientinnen und Patienten zu empfehlen. Das kann ich auch so empfehlen.
0: Das heißt, mehr, also jetzt einfach so jeder für sich mehr als darauf achten und auch ausprobieren, was tut mir gut und so, kann man im Grunde gar nicht groß
1: machen. Wir wissen einfach noch nicht genug.
0: Machen. Alles andere muss mit ärztlicher Begleitung passieren.
1: Ja, also klar, Sie können so einen Test machen, aber ich würde jetzt sagen, das ist Geldverschwendung. Und wenn dann da irgendein, sagen wir mal, da sind dann 3 Bakterien im roten Bereich, dann wird das wahrscheinlich Angst erzeugen, dass da irgendwas nicht stimmt. Aber das muss ja gar nicht sein, weil wir ja gar nicht wissen, was der rote Bereich ist. Und vielleicht ist es auch total okay, dass man 3 Bakterien in einem roten Bereich hat, weil die von 3 anderen wieder ausgeglichen werden. Das wissen wir alles noch gar nicht. Deshalb, ich würde mein Geld dafür nicht ausgeben, wenn ich solche Probleme hätte.
0: Und jetzt die andere Frage, kann man sagen, ich möchte einfach so eine Stuhltherapie haben? Also so eine Stuhltransplantation?
1: Nein, also das ist kein Lifestyle-Produkt, so, ne? Genau. Sondern wir können im Moment auch, das wird von den Kassen auch nicht erstattet. Es kann also nur diese rezidivierende Clostridioides difficile Infektion, da wird wirklich konsistent versucht, dann die Therapie auch zur Verfügung zu stellen. Aber für andere Indikationen muss genau geprüft werden, ob das überhaupt medizinisch gerechtfertigt ist, auch durch mehrere Ärztinnen und Ärzte. Und die kann man dann in der Regel auch nur anbieten, wenn das selbst bezahlt wird. Und das kostet also auch mehrere tausend Euro. Das ist jetzt keine so günstige Therapie. Ja.
0: Das heißt, die Anwendung ist noch sehr eingeschränkt und wir haben hier von Ihnen vor allem gehört, dass es da sehr viele Untersuchungen, also Forschung in der Richtung, oder es gibt Forschung in der Richtung, die sieht vielversprechend aus. Noch wissen wir nicht, aber noch an Therapien kommt man im Moment noch nicht dran. Aber vielleicht sagen Sie uns noch ganz kurz, wo man schaut. Eine Sache, die ja Sie auch kurz gestreift haben, sind diese multiresistenten Erreger, nicht, dass wenn man dann, es gibt ja Erreger, da greift kein Antibiotikum mehr, aber da gibt es auch Hoffnung, dass man dadurch das Mikrobiom die Darm verbessern kann.
1: Ich kann noch mal erzählen, wo wir gerade Studien machen oder unterstützen. Zum einen gibt es die multiresistenten Bakterien, die schwer behandelbar sind mit Antibiotika und oft sind Menschen im Darm mit denen kolonisiert. Das heißt, sie befinden sich im Darm, aber die sind gerade nicht aktiv. Die erzeugen gerade gar keine Infektion. Mikrobiota-Transferpräparaten möglich sein könnte, indem wir die personalisieren.

vermutet man auch, oder viel weist darauf hin, dass diese Erreger, die das hervorrufen, im Darm sitzen und dann immer wieder in die Blase einwandern und dort wieder Infektionen hervorrufen. Und deshalb ist unsere Idee, dass man mit so einem Mikrobiota-Transfer vielleicht dieses Darmreservoir, wie soll ich sagen, entfernen und ersetzen kann durch andere Bakterien und dann diese häufigen Infektionen zumindest weniger werden. Und dann unterstützen wir verschiedene Studien, wo andere Wissenschaftler eine Idee haben und dann bei uns diese Mikrobiota-Transferkapseln bestellen für ihre Studien. Zum Beispiel gibt es ein Team, das untersucht den Effekt einer bestimmten Immuntherapie gegen Krebs und schaut, ob durch unsere Kapseln eben diese Effekte verstärkt werden können gegen die Tumoren.

0: konkret anwendbare Medikamente oder Therapien bei rauskommen, sondern das ist alles noch so ein bisschen in die Zukunft gelagert. Auf Gebieten wird geforscht. Bei einer Krankheit ist es schon klar, dass es da gute Ergebnisse gibt, auch in den Therapien. Auf anderen Gebieten wird weiter geforscht. Und ich fand es persönlich unglaublich spannend, dass Sie uns das so dargestellt haben. Aber ich denke, was jeder mitnehmen kann, ist die gesunde, vollwertige, ballaststoffreiche Ernährung, wie wichtig die ist. Und ich glaube, das war ganz gut, dass Sie uns da nochmal dran erinnert haben. Vielen Dank, Professor Fehrenschild.
1: Ja, gerne.
0: Das Mikrobiom, revolutionäre Erkenntnisse über das ökologische Gleichgewicht im menschlichen Körper. Das war die Lebenshilfe bei Radio Horeb. Mein Name ist Gabi Fröhlich. Ich verabschiede mich von Ihnen und wünsche Ihnen allen noch einen gesegneten Tag.
2: Und es ist 11:10 Uhr und hier geht's weiter mit den Nachrichten.

Nachrichten aus Kirche und Welt, direkt aus der aktuellen Redaktion von Radio Horeb. Im Studio Fabian Schäfer. Kanzler am Ende, schreiben die Zeitungen nach den Wahlen in Mecklenburg-Vorpommern und Berlin. Am Ende zumindest mit den Ideen. Wahlsiege in Deutschland machen die extremen Ränder mittlerweile unter sich aus. Während in Berlin die Linke mit deutlichem Abstand gewann, wählten die Menschen in Mecklenburg-Vorpommern die AfD zur stärksten Kraft. Größter Verlierer dieses doppelten Wahlsonntags ist die CDU von Kanzler Merz, die in Mecklenburg-Vorpommern erstmals in ihrer Geschichte nicht in einen Landtag kommt und in Berlin deutlich hinter den Linken landete. Wir analysieren den Wahltag mit dem Meinungsforscher Hermann Binkert vom Institut INSA und dem Sozialwissenschaftler Professor Peter Schallenberg von der Theologischen Fakultät Paderborn. Das ganze Gespräch finden Sie zum Nachhören in der Radio Horeb Mediathek. Weitere Meldungen in Kürze. Ab Ende Oktober können sich Interessierte für den Weltjugendtag 2027 im südkoreanischen Seoul registrieren. Das teilte die Katholische Deutsche Bischofskonferenz in Bonn mit, nachdem Vertreter an einer Vorbereitungskonferenz in Seoul teilgenommen hatten. Das internationale Jugendtreffen findet vom 3. bis 8. August 2027 in Südkoreas Hauptstadt statt. Es wird das erste seiner Art mit Papst Leo dem 14. sein. Papst Leo hat den Weg freigemacht für die Seligsprechung des römischen Armenpriesters Luigi Di Liego. Er habe die Entscheidung, das Leben und den Ruf der Heiligkeit von Don Luigi zu untersuchen, mit Freude gebilligt, sagte der Papst in Rom. Di Liego gründete den Caritasverband der Diözese Rom und setzte sich zeitlebens für Arme, Migranten, Obdachlose und AIDS-Kranke ein. Das Blutwunder des heiligen Januarius im Dom von Neapel ist pünktlich eingetreten. Damit stellte sich das Phänomen nach dem Papstbesuch im Mai ausnahmsweise bereits zum dritten Mal in diesem Jahr ein. Am Samstag, dem Gedenktag des Stadtpatrons San Gennaro, verflüssigte sich um 10.04 Uhr dessen Blut in der Ampulle, die in der Schatzkammer des Doms aufbewahrt wird, wie italienische Medien berichten. Darauf brachen Tausende in der Kathedrale der süditalienischen Metropole in Beifall und Jubel aus. Das pünktliche Eintreten des Blutwunders an drei Terminen im Jahr gilt als gutes Omen für Neapel. In eigener Sache. 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Das waren Meldungen aus Kirche und Welt. 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

Eine der größten Stimmen der Evangelisierung des 20. Jahrhunderts, der für sein Medienapostolat bekannte US-Erzbischof Fulton Sheen. Sheen, Bischof von Rochester im US-Bundesstaat New York, gewann breite Popularität durch die ab 1930 ausgestrahlte wöchentliche Radiosendung The Catholic Hour, katholische Stunde. Später auch mit dem Fernsehprogramm Life is Worth Living, das Leben ist es wert, gelebt zu werden. Zweimal wurde der Prediger mit dem Emmy Award ausgezeichnet. Erzbischof Sheen, so heißt es in der Erklärung der päpstlichen Missionswerke der Vereinigten Staaten, war von 1950 bis 1966 Nationaldirektor der päpstlichen Missionswerke in den USA. Seine Predigten, Schriften und seine wegweisende Präsenz in Radio und Fernsehen haben bei unzähligen amerikanischen Katholiken eine tiefe Liebe für die Mission Ad Gentes der Kirche entfacht. Sheen starb mit 84 Jahren am 9. Dezember 1979 an einer Herzerkrankung. Das Leben und Wirken des charismatischen Televangelisten inspirieren weiterhin unzählige Menschen dazu, Jesus Christus tiefer kennen und lieben zu lernen. In der Erzählung bei Radio Horeb lesen wir heute aus der Autobiografie von Erzbischof Fulton Sheen. Sie trägt den Titel Unerschütterlich im Glauben. Das Buch ist im Media Maria Verlag erschienen und Martin Ploderer liest für uns daraus.

Papstaudienzen. Wo Petrus ist, da ist die Kirche. In der Zeit, in der ich mich im Priesterseminar St. Paul auf das Priesteramt vorbereitete, hielt das Ritual jeden Nachmittag um 5:30 einen Vortrag für uns. Ich hörte an jenem bestimmten Tag mit der üblichen Aufmerksamkeit zu. Und plötzlich hörte ich nichts mehr. Mein Geist schien mit Licht überflutet zu werden. Ich hörte kein Wort mehr von dem, was das Ritual sagte. Doch während dieser Erfahrung, ich weiß nicht, wie lange sie gedauert hat, erlebte ich eine Erleuchtung meiner Seele. Ein Licht, das meinen Intellekt durchdrang und das die überwältigende Überzeugung einer absoluten Glaubensgewissheit mit sich brachte. Das Glaubensbekenntnis und die Erklärung »Ich glaube« wurden für mich nicht nur zu einer intellektuellen Zustimmung. In diesem Moment ergriff mich die absolute, unwiderlegbare Substanz des Glaubens. Diese Erfahrung führte dazu, dass ich nie in meinem Leben am Glauben, auch nur im Geringsten, gezweifelt habe. Mein Glaube konzentrierte sich nicht nur auf das Glaubensbekenntnis, sondern auf die Kirche, und diese wiederum war durch den Papst als Haupt der Kirche und Stellvertreter Christi repräsentiert. Als ich noch ein kleiner Junge war, fand bei uns am Esstisch der Familie eine Diskussion darüber statt, ob die Entscheidung Pius X. weise war, Kinder zur Erstkommunion zuzulassen. Ein Verwandter, der zu Besuch war, stand dieser Entscheidung ablehnend gegenüber. Wie sehr war ich über ihn schockiert, dass er, der nur wenig Weisheit besaß, gegen den heiligmäßigen und weisen Pontifex Stellung nahm. In meinem ganzen Leben haben mich Angriffe gegen die Kirche genauso verletzt wie Angriffe gegen meine eigene Mutter. Mir hat es immer großen Kummer in meiner Seele bereitet, wenn ich von Männern oder Frauen des geweihten Lebens gehört habe, dass sie sich nicht mehr an ihre Gelübde hielten. Nachdem ich so viele Jahre für die Kirche im Missionswerk tätig war, konnte ich mich über die berühmte Rede eines chinesischen Priesters Tong Che Che in Shanghai am 2. Juni 1951 begeistern. Er wurde von den kommunistischen Machthabern aufgefordert, seinem Glauben abzuschwören. Seine Antwort lautete: Eine Bewegung, die außerhalb der katholischen Hierarchie entstanden ist, fordert uns auf, den Papst, der Jesus Christus repräsentiert, anzugreifen. Meine Herren, ich habe nur eine Seele und ich kann sie nicht aufteilen. Doch ich habe einen Körper, der aufgeteilt werden kann. Mir scheint, das Beste, was ich tun kann, ist, meine ganze Seele Gott und der Heiligen Kirche aufzuopfern und meinen Körper meinem Land. Da ich den Konflikt nicht beilegen kann, bleibt mir nichts anderes übrig, als meine Seele der einen Seite und meinen Körper der anderen Seite aufzuopfern, in der Hoffnung, auf diese Weise die Verständigung zwischen China und der Kirche zu fördern. Eines der besonderen Privilegien meines Lebens waren die Privataudienzen bei einigen Päpsten. Die erste Audienz bei einem Stellvertreter Christi, an der ich teilnehmen durfte, fand statt, als ich Doktorand an der Universität Löwen war. Damals war Pius XI. Papst, der zuvor Bibliothekar in Mailand gewesen war und deshalb Bücher liebte. Während der Audienz stellte er mir viele Fragen zu meinen Studien an der Universität. Als er sich dem Thema Ethik zuwandte, fragte er, ob ich jemals Taparelli gelesen hätte. Ich gab die sehr zerknirschte Antwort: Nein, Eure Heiligkeit, ich habe Taparelli nie gelesen. Wie kann es sein, bemerkte er, dass Sie nie Taparelli gelesen haben? Er ergriff meine Hand und fuhr fort: Ich möchte, dass Sie mir versprechen, dass Sie, wenn Sie sich von mir verabschiedet haben, in eine Buchhandlung gehen und die beiden Taparelli-Bände kaufen und jede Zeile darin lesen. Später habe ich die beiden lateinischen Bände gekauft und von Anfang bis Ende gelesen. Seinen Nachfolger Pius XII. Kannte ich schon aus der Zeit vor seiner Wahl zum Stellvertreter Christi. Ich durfte mit Kardinal Pacelli zu Abend essen und hatte mehr als eine Stunde in seinem Büro verbracht, als er Kardinalstaatssekretär war. Damals sprachen wir über den Nationalsozialismus und er verurteilte ihn nachdrücklich. Ich begegnete ihm ein weiteres Mal. Dieses Mal als Kardinal Pacelli, als er die Vereinigten Staaten besuchte. Und bei einer anderen Gelegenheit war ich in Rom zu einem Essen mit einer gemeinsamen Freundin, der Herzogin Brady, eingeladen. Nachdem er zum Papst gewählt wurde, wurde mir jedes Jahr eine Privataudienz gewährt, ausgenommen die beiden Jahre, als er sich weigerte, auch nur einen der Nationaldirektoren der päpstlichen Werke der Glaubensverbreitung zu empfangen, die sich zu ihrer jährlichen Versammlung in Rom trafen. Als diese Schwierigkeit aus dem Weg geräumt war, wurden die einmal im Jahr gewährten Audienzen wieder fortgesetzt.
Jedes Jahr besprach ich mit ihm die Themen meiner Radiosendungen für das kommende Jahr. Während einer Audienz stand dieser vornehme, aristokratische Papst von seinem Schreibtisch auf. Ich, der ich neben ihm gesessen hatte, stand ebenfalls auf. Er legte ein von ihm handschriftlich beschriebenes Blatt Papier vor sich hin und begann zu lesen. Ich war von dem ungewöhnlichen Vorgehen beeindruckt und von der Art und Weise überrascht, wie er mich ansprach und was er thematisierte. Das Feingefühl verbietet mir, alles offen zu legen, was er über mich, einen Propheten der Gegenwart, der einen hohen Platz im Himmel einnehmen wird, sagte. Natürlich war nichts von dem, was er sagte, unfehlbar, doch seine Worte waren ein großer Trost für mich. Die ungewöhnlichste Einladung zu einer Audienz kam eines Abends, als ich mit einigen Priesterfreunden im Hotel Bernini in Rom das Abendessen einnahm. Ungefähr um 21:30 Uhr abends erhielt ich einen Anruf mit der Nachricht, dass Papst Johannes der 23. sie zu sehen wünscht. Ich hielt das zuerst für einen Witz, aber dann entschied ich mich, um diese Zeit in den Vatikan zu gehen, um die Wahrheit herauszufinden. Bei meinem Eintreffen sagte der Schweizer Gardist: »Beeilen Sie sich, seine Heiligkeit wünscht Sie zu sehen.« Als ich zu ihm vorgelassen wurde, sagte er: »Ich hoffe, ich habe Sie zu dieser Stunde nicht gestört. Ich wollte Ihnen einfach etwas schenken.« Er überreichte mir einen topasbesetzten Bischofsring und ein Brustkreuz. »Stecken Sie das in die Tasche und lassen Sie es zunächst niemanden sehen. Ich möchte die anderen Bischöfe nicht neidisch machen.« Bei zwei Gelegenheiten wurde ich von Papst Johannes dem 23. gebeten, bei der Messe anlässlich der Weihe von einem guten Dutzend Missionsbischöfen zu konzelebrieren. Jede dieser Zeremonien im Petersdom dauerte ungefähr 3 Stunden. Am Schluss kniete jeder der neu geweihten Bischöfe auf der Altarplattform nieder, ging dann weiter zum Heiligen Vater, umarmte ihn und gab ihm einen Bruderkuss auf beide Wangen mit den Worten »Ad multos annos« auf viele Jahre. Bei dieser speziellen Gelegenheit hatte der letzte Bischof gerade seine letzte Kniebeuge gemacht und war im Begriff, Papst Johannes zu umarmen, als dieser zu ihm sagte: »Ich bin müde. Küssen Sie mich nur auf eine Wange.« Während seines Pontifikats hatte ich das Vorrecht, jedes Jahr in Audienz bei Papst Johannes dem 23. empfangen zu werden. Beim allerersten Besuch fragte er mich, ob ich wisse, was Malachias über ihn prophezeit habe. Malachias war im Mittelalter ein Mönch, ein Freund des heiligen Bernhard, der in hintergründigen Formulierungen jeden Papst bis zum Ende der Geschichte vorhergesagt hatte. Der letzte würde ein Petrus der Zweite sein. Ich antwortete: »Pastor et nauta.« Genau das war ich in Venedig, fuhr er fort. Ein Hirte oder Oberhaupt der Diözese und ein Seemann wegen deren Wasserstraßen. Weil Sie das wussten, erhalten Sie von mir ein kleines Geschenk, nichts Wertvolles. Sie müssen es nicht annehmen, wenn Sie es nicht wollen. Er überreichte mir eine kleine silberne Gondel. Während eines Besuchs im nächsten Jahr trat Papst Johannes von seinem Schreibtisch zurück, stellte 2 Stühle dicht nebeneinander und begann: »Ich möchte Ihnen erzählen, wie ich zum Papst gewählt wurde.« Bekanntlich sind päpstliche Konklaven geheim. Doch er erzählte mir von der Abstimmung, der Anzahl an Stimmen, die jeder Kandidat erhalten hatte und wer die Kandidaten waren. Ich sagte mir immer wieder: »Das ist hochinteressant. Die Welt würde das wirklich gerne wissen.« Doch dann sagte er abschließend: »Und nun erlege ich Ihnen lebenslanges Schweigen auf, im Namen des Vaters und des Sohnes und des Heiligen Geistes.« Während einer Audienz bat er mich, seine Heimatstadt in Norditalien aufzusuchen und mich dort mit seinem Bruder und seinen Verwandten zu treffen. Er hatte nicht nur seine Familie davon in Kenntnis gesetzt, sondern die ganze Stadt hieß mich willkommen. Während derselben Audienz sprach er von den Heimsuchungen in der Kirche und bemerkte: »Sie haben viel gelitten, was Ihnen einen hohen Platz im Himmel einbringen wird. Gibt es etwas, das ich für Sie tun kann?« Ich antwortete ihm, dass ich mir nichts weiter wünschte, als nur den Willen Gottes zu tun. Er antwortete: »Das macht es sehr leicht für mich.«

In meinem Arbeitszimmer habe ich eine Fotografie, auf der Johannes der 23. und ich neben einem großen Globus abgebildet sind. Er war äußerst interessiert, als ich auf einige der Missionsländer deutete. Tatsächlich sagte ich damals, Eure Heiligkeit ist der oberste Befehlshaber sämtlicher Missionare weltweit. Warum entwickelt man nicht eine Art päpstlicher Logistik für die Verteilung der Missionare, statt es jeder einzelnen Gemeinschaft zu überlassen, sich einen Bereich und die Anzahl der zu Sendenden auszusuchen? Warum kann Eure Heiligkeit nicht ein Heer von 2.000 oder 3.000 Missionaren aufstellen und sie in ein Gebiet senden, das für die Gnade am empfänglichsten ist? Er fragte, ob ich die Idee gegenüber Kardinal Agajanyan von der Kongregation für die Verbreitung des Glaubens bereits erwähnt hätte. Als ich das bejahte, fuhr er fort. Ich werde mit ihm darüber sprechen. Der gute Papst Johannes lebte leider nicht lange genug, um diese Idee umzusetzen. Bei einer anderen Gelegenheit sagte er schmunzelnd, »Ich bin ein Gefangener im Vatikan. Ich kann nicht tun, was ich will. Ich möchte Sie in meine Privatgemächer im nächsten Stockwerk mitnehmen. Schleichen wir uns durch diesen schmalen Gang.« Als er die Tür öffnete, sah er einen päpstlichen Gardisten und sagte lachend, »Sehen Sie, ich hab's Ihnen gesagt, ich bin ein Gefangener im Vatikan.« Der Gardist begleitete uns zum Aufzug, der uns in die Privatgemächer des Heiligen Vaters brachte, wo er mir seinen Schreibtisch zeigte. Darauf lagen ein Foto und einige von ihm verfasste Bücher. »Ich habe dieses Bild heute Morgen um 5 Uhr für Sie signiert und diese Bücher ebenfalls. Kommen Sie mit in die Kapelle.« Ich war überrascht, wie einfach sie war. Als wir nach einem Gebet wieder herauskamen, sagte er nachdenklich, »Hier habe ich die Inspiration empfangen, das Zweite Vatikanische Konzil abzuhalten. Ich wusste genau, dass die Kardinäle sagen würden, wenn ich sie davon in Kenntnis setzte, aber sie sind zu alt, um ein Konzil abzuhalten, oder es gibt zu viele Konflikte in der Kirche. Deshalb habe ich meinen Sekretär Monsignore Capovilla angerufen und ihm gesagt, wir gehen hinaus in die Kirche St. Paul vor den Mauern und kündigen dort das Vatikanische Konzil an. Dann kann uns niemand aufhalten.« Als wir in sein Büro im Stockwerk darunter zurückkehrten, rief er einen Fotografen herein. »Kommen Sie, wir wollen ein Bild von uns aufnehmen lassen. Das wird einige in der Kirche eifersüchtig machen, aber das wird Spaß machen.« Sein Nachfolger auf dem Stuhl Petri war der frühere Kardinal Montini, Papst Paul VI., dem die Last aufgebürdet wurde, nach dem Tod von Papst Johannes dem 23. das Zweite Vatikanische Konzil fortzuführen. Der Herr gewährte mir weiterhin das Privileg, ihm fast in jedem Jahr seines Pontifikats meine Ehrerbietung erweisen zu dürfen. Wie viele andere sprach auch Papst Paul VI. Während einer Audienz das Thema Leiden an. Er zitierte aus dem Brief des Apostels Paulus an die Kolosser. »Ich ergänze in meinem irdischen Leben, was an den Bedrängnissen Christi noch fehlt an seinem Leib, der die Kirche ist.« Und er fügte hinzu, »Das Himmelreich werde nur durch Anfechtungen gewonnen.« Er nahm ein leeres Blatt Papier und schrieb darauf, »Nolo sine cruce crucifixum«, »Ich möchte nicht ohne ein Kreuz gekreuzigt sein.« Er warf es in den Papierkorb. Ich bat seine Heiligkeit, ob ich es wieder aus dem Papierkorb herausholen und aufbewahren dürfte. Ich habe es einrahmen lassen und es hängt über meinem Bett, damit ich mich immer an die Audienz erinnere. Bei der Audienz in einem anderen Jahr bemerkte ich, dass er zu Recht Paul genannt werde, weil er mit Christus gekreuzigt worden sei. Ja, bemerkte er, jede Nacht öffne ich ungefähr um Mitternacht die Post des Tages, fast in jedem Brief ist ein Dorn enthalten. Wenn ich mich nachts auf meinen Kissen zur Ruhe lege, liege ich wirklich auf einer Dornenkrone. Und er fuhr fort, aber ich kann Ihnen nicht sagen, welch unaussprechliche Freude es bereitet, all das um der Kirche willen zu erleiden. Vor ein paar Tagen empfing ich einige Besucher aus Jugoslawien. Einer von ihnen war ein Priester, der 20 Jahre lang gefoltert worden war. Er war so überwältigt davon, frei zu sein und bei einer Audienz empfangen zu werden, dass er kein Wort hervorbrachte, aber ich konnte in seinem Gesicht die himmlische Freude darüber sehen, dass er vor dem Stellvertreter Christi stand, den er selbst unter der schlimmsten Folter nicht verleugnen würde. Ein andermal, als mir eine Audienz gewährt wurde, setzte ich mich in einen Vorraum ganz in der Nähe des Privatbüros des Heiligen Vaters. Während einer Wartezeit von ungefähr 15 Minuten habe ich einen kurzen Rückblick auf mein Leben genommen und mich dabei gefragt, habe ich der Kirche wirklich so gut gedient, wie ich es hätte tun sollen? Habe ich die vielen Talente genutzt, die der Herr mir gegeben hat? Habe ich Feuer auf die Erde geworfen, wie der Herr es den Bischöfen aufgetragen hat? Schließlich kam ich zu einer negativen Schlussfolgerung. Ich hatte wenig getan.
Genau in dem Moment wurde die Tür geöffnet und ich wurde zu seiner Heiligkeit geleitet. Ich sagte, Eure Heiligkeit, ich habe gerade entdeckt, wie einfach das Gericht sein wird. Oh, antwortete er, erzählen Sie, das würde ich gerne erfahren. Als ich wartete, bei Ihnen vorgelassen zu werden, kam ich zu der Feststellung, dass ich die Kirche nicht so sehr geliebt habe, wie ich es hätte tun sollen. Nun, da ich vor Eurer Heiligkeit stehe, sehe ich die Kirche in Person. Wenn ich Ihnen meine Ehrerbietung erzeige, dann gilt sie dem Leib und dem unsichtbaren Haupt, Christus. Nun erkenne ich, wie sehr ich die Kirche liebe, in Eurer Heiligkeit, ihrem sichtbaren Ausdruck. Er sagte, Ja, so einfach wird das Gericht sein für jene, die versuchen, dem Herrn zu dienen. Wie bereits in einem früheren Kapitel erwähnt, reiste ich nur wenige Monate vor meinem Rücktritt nach Rom und unterbreitete Papst Paul VI. Meinen Amtsverzicht. Ich teilte es ihm mit, sobald ich sein Büro betreten hatte. Er sagte nichts, sondern sprach ungefähr 10 Minuten über ein anderes Thema, woraufhin ich meinen Amtsverzicht erneut vorbrachte. Eure Heiligkeit, ich habe Ihnen meinen Rücktritt als Bischof von Rochester angeboten. Geruhen Sie, ihn entgegenzunehmen? Einige weitere Minuten vergingen, in denen wir über einen anderen Aspekt des kirchlichen Lebens sprachen, aber immer noch keine Antwort. Ich wusste, dass die Audienz in absehbarer Zeit zu Ende sein würde, daher sagte ich schließlich, Eure Heiligkeit, Sie haben meine Frage noch nicht beantwortet. Haben Sie die Güte, meinen Rücktritt als Bischof von Rochester anzunehmen, da ich die Altersgrenze eines aktiven Bischofs erreicht habe? Er erwiderte, Zu welchem Zeitpunkt wollen Sie zurücktreten? Am 20. September, dem Jahrestag meiner Weihe. Er schrieb auf einen Notizblock, 20. September? Fragezeichen. Ich fragte, Eure Heiligkeit, warum setzen Sie ein Fragezeichen nach dem 20. September? Nun, sagte er, vielleicht wird er nicht genau an diesem Datum stattfinden, aber um dieses Datum herum werde ich zustimmen. Tatsächlich geschah es dann ungefähr einen Monat später. Folgenden Brief erhielt ich von seiner Heiligkeit anlässlich des 25. Jahrestages meiner Bischofsweihe. An unseren verehrten Bruder Fulton John Sheen, Titularerzbischof von Newport. Wir erinnern uns mit großer Freude an Sie, verehrter Bruder. Wir haben die größte Hochachtung vor Ihrem Lebensweg und den vielfältigen Tätigkeiten und wir trachten in diesem gegenwärtigen Augenblick danach, diese große Freude, die wir Ihnen gegenüber empfinden, noch zu vermehren. Bereitwillig sehen wir uns gezwungen, eine Zeit lang mit Ihnen brieflich aus der Entfernung zu reden, um mit Ihnen gemeinsam vor Gott und der Kirche die Ihnen erwiesene Güte und Großzügigkeit der Vorsehung des barmherzigen Erlösers zu preisen. Denn kein anderer als der Herr Jesus selbst ist derjenige, der durch Ihren Dienst eine solche Fülle an Gnaden auf andere Menschen ausgegossen hat. Es ist eben derselbe Herr, den Sie so innig lieben, den Sie in so hohem Maße im Sakrament der Eucharistie verehren, dem Sie nach der Heiligen Schrift so gewissenhaft nachgefolgt sind und den Sie in Ihrer Lehrtätigkeit, Ihren Büchern und Ihren Reden immer verherrlicht und verkündigt haben. Und wir können auch nicht die zahllosen Seelen unerwähnt lassen, die durch Sie als Autor, Leiter und Prediger entweder dahin gelangten, dass Sie Christus, den Erlöser, besser kennenlernten oder seine Kirche auf Erden wohlwollender betrachteten oder leidenschaftlicher die göttlichen und menschlichen Wahrheiten liebten. Uns ist auch bewusst, dass unter diesen vielen Menschen jene sind, denen Sie in besonderem Maße geholfen, die Sie gelehrt und beeinflusst haben. Daher halten wir jetzt inne, um Ihnen in Dankbarkeit und Freude unsere Ehrerbietung zum Jubiläum Ihrer Bischofsweihe zu erweisen. 25 Jahre sind schnell vergangen, seit jenem Tag, als Sie in dieser Stadt Rom nahe den Apostelgräbern die Fülle des Priesteramtes empfangen haben und zum Bischof der Titularkirche von Caesariana ernannt wurden, verbunden mit dem entsprechenden Rang und der Würde. Doch war jener 11. Tag im Juni weder der Anfang noch das Ende Ihres bemerkenswerten Eifers in jedem Bereich des katholischen Apostolats, vielmehr krönte er die 32 Jahre ihres Priestertums und gab einen neuen Impuls, ohne Unterbrechung neue und einzigartige Projekte und Werke für Christus zu unternehmen, für seine Kirche und für die Seelen, die sich nach Rettung und göttlichem Licht sehnen. Vorbehaltlos haben sie sich für die Förderung der Missionsarbeit für Katholiken in ihrem Land eingesetzt und ebenso das päpstliche Werk der Glaubensverbreitung kraftvoll geleitet. Vorher haben sie über einen langen Zeitraum mit großem Erfolg die Wahrheiten der Philosophie und die Glaubenslehre der heiligen Theologie gelehrt. Dann wurden sie, nach Gottes Willen, zum Bischof geweiht
Und sie haben dieses Amt durch ein Programm des Predigens und Schreibens intensiviert, das wegen seiner weiten Verbreitung und der dadurch weitergegebenen Kenntnis des Evangeliums zur Rettung der Seelen und zum Ruhm der Kirche beitrug. Es ist tatsächlich unmöglich, die Zahl jener zu nennen, die ihre Bücher gelesen, ihre Sendungen im Radio gehört und ihre Sendungen im Fernsehen verfolgt haben. All diese Berichte und Leistungen stehen uns nun vor Augen, da sie ihr silbernes Bischofsjubiläum begehen. Aufgrund dessen, verehrter Bruder, möchten wir Ihnen aus tiefstem Herzen für all dies unser Lob und unsere Ehrerbietung übermitteln und Ihnen dazu und zu allen Ihren großartigen Werken gratulieren. Wir freuen uns sehr und danken Gott, denn weder Alter noch Gesundheitszustand konnten Sie aufhalten, sondern noch immer gewinnen Sie mit einem frohen Geist, pastoraler Hingabe und gutem Benehmen viele Menschen für Christus und für die Kirche. Vor allem Priestern haben Sie mit geistlichem Rat und geistlicher Hilfe beigestanden und bei großen Versammlungen haben Sie die Wahrheiten des Evangeliums ausgesät. Wir flehen den allgütigen Erlöser an, Sie in Ihrem fruchtbaren Wirken zu beleben und zu stärken und mit dem Trost eines starken Glaubens zu erquicken. Und dereinst möge er Sie, wenn es ihm gefällt, in der ungetrübten Schau seiner selbst im Himmel glücklich machen. Möge dieser unser Brief für Sie, ehrwürdiger Bruder, ein Zeichen unserer brüderlichen Dankbarkeit sein, indem wir Ihnen gerne unseren apostolischen Segen zu Ihrem 81. Geburtstag übermitteln. Gegeben im Vatikan am 8. Tag des Monats Mai 1976, dem 13. unseres Pontifikats. Papst Paulus der VI. Johannes Paul I. bin ich nie begegnet, denn es schien beinahe, als ob er gekommen wäre, um sich mit einem Lächeln wieder zu verabschieden. Papst Johannes Paul II. Durfte ich begegnen, als er nach New York kam. Ich kommentierte seinen Besuch im nationalen Fernsehen, wie ich es bereits Jahre zuvor getan hatte, als Papst Paul VI. New York besucht hatte.

Martin Ploderer hat heute in der Radio Horeb Erzählung aus der Autobiografie des bekannten US-Erzbischof Fulton Sheen gelesen. Sie trägt den Titel »Unerschütterlich im Glauben«. Das Buch ist im Media Maria Verlag erschienen. Sheen war eine der größten Stimmen der Evangelisierung des 20. Jahrhunderts und für sein Medienapostolat in Radio und Fernsehen über die Grenzen des Kontinents bekannt.

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0: 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Es ist 11.45 Uhr und eine ganz herzliche Einladung jetzt zu unserer Gebetszeit am Mittag. Wir beginnen mit der 6, dem Mittagslob der Kirche, heute am Tag des Apostels Matthäus. Mit mir betet Astrid Wolf aus Bad Homburg. Grüß Gott, Frau Wolf.
1: Grüß Gott, Frau Stauffenberg.
0: Und wenn Sie, liebe Hörerinnen und Hörer, jetzt auch gerne mitbeten möchten, finden Sie die Texte entweder im grünen Stundenbuch, und da sage ich Ihnen die Seiten, den Hymnus auf der Seite 145 oben, Antiphon auf Seite 1075, die Psalmen dann 222, Lesung wieder auf 1075 und die Oration auf 913. Aber vielleicht, da haben Sie es wie immer im Internet, da steht alles am Stück unter www.stundengebet.de. Öffnen wir jetzt im Gebet unser Herz für Gott, unseren Herrn.

0: O Gott, komm mir zu Hilfe.
1: Herr, eile mir zu helfen.
0: Ehre sei dem Vater und dem Sohn und dem Heiligen Geist.
1: Wie im Anfang, so auch jetzt und alle Zeit und in Ewigkeit. Amen.
0: O Gott, du lenkst mit starker Hand den wechselvollen Lauf der Welt, machst, dass den Morgen mildes Licht den Mittag voller Glanz erhellt.
1: Lösch aus die Glut der Leidenschaft und tilge allen Hass und Streit. Erhalte Geist und Leib gesund, schenk Frieden uns und Einigkeit.
0: Du Gott des Lichts, auf dessen Reich der helle Schein der Sonne weist, dich loben wir aus Herzensgrund, Gott Vater, Sohn und Heiliger Geist. Amen. Seht, ich bin alle Tage bei euch bis zum Ende der Welt.
1: Seht, ich bin alle Tage bei euch bis zum Ende der Welt.
0: Die Weisung des Herrn ist vollkommen und gut. Sie erquickt den Menschen.
1: Das Gesetz des Herrn ist verlässlich. Den Unwissenden macht es weise.
0: Die Befehle des Herrn sind richtig. Sie erfreuen das Herz.
1: Das Gebot des Herrn ist lauter. Es erleuchtet die Augen.
0: Die Furcht des Herrn ist rein. Sie besteht für immer.
1: Die Urteile des Herrn sind wahr. Gerecht sind sie alle.
0: Sie sind kostbarer als Gold, als Feingold in Menge. Sie sind süßer als Honig aus Waben.
1: Auch dein Knecht lässt sich von ihnen warnen. Wer sie beachtet, hat reichen Lohn.
0: Wer bemerkt seine eigenen Fehler? Sprich mich frei von Schuld, die mir nicht bewusst ist.
1: Behüte deinen Knecht auch vor vermessenen Menschen. Sie sollen nicht über mich herrschen.
0: Dann bin ich ohne Makel und rein von schwerer Schuld.
1: Die Worte meines Mundes mögen dir gefallen. Was ich im Herzen erwäge, stehe dir vor Augen. Herr, mein Fels und mein Erlöser.
0: Ehre sei dem Vater und dem Sohn und dem Heiligen Geist.
1: Wie im Anfang, so auch jetzt und alle Zeit und in Ewigkeit. Amen.
0: Herr, mein Gott, ich flüchte mich zu dir. Hilf mir vor allen Verfolgern und rette mich.
1: Damit mir niemand wie ein Löwe das Leben raubt, mich zerreißt und keiner ist da, der mich rettet.
0: Wenn ich das getan habe, Herr, mein Gott, wenn an meinen Händen Unrecht klebt,
1: wenn ich meinem Freunde Böses tat, wenn ich den quälte, der mich grundlos bedrängt hat,
0: dann soll mich der Feind verfolgen und ergreifen, errichte mein Leben zugrunde und trete meine Ehre mit Füßen.
1: Herr, steh auf in deinem Zorn, erheb dich gegen meine wütenden Feinde.
0: Wach auf, du mein Gott, du hast zum Gericht gerufen. Der Herr richtet die Völker.
1: Um dich stehe die Schar der Völker im Kreis. Über ihnen throne du in der Höhe.
0: Herr, weil ich gerecht bin, verschaff mir Entschuldigung. Herr, weil ich gerecht bin, verschaff mir Recht und tu an mir Gutes, weil ich schuldlos bin.
1: Die Bosheit der Frevler finde ein Ende, doch gib dem Gerechten Bestand. Gerechter Gott, der du auf Herz und Nieren prüfst.
0: Ehre sei dem Vater und dem Sohn und dem Heiligen Geist.
1: Wie im Anfang, so auch jetzt und alle Zeit und in Ewigkeit. Amen.
0: Ein Schild über mir ist Gott. Er rettet die Menschen mit redlichem Herzen.
1: Gott ist ein gerechter Richter, ein Gott, der täglich strafen kann.
0: Wenn der Frevler sein Schwert wieder schärft, seinen Bogen spannt und zielt,
1: dann rüstet er tödliche Waffen gegen sich selbst, bereitet sich glühende Pfeile.
0: Er hat Böses im Sinn, er geht schwanger mit Unheil und Tücke gebiert er.
1: Er gräbt ein Loch, er schaufelt es aus. Doch er stürzt in die Grube, die er selber gemacht hat.
0: Seine Untat kommt auf sein eigenes Haupt. Seine Gewalttat fällt auf seinen Scheitel zurück.
1: Ich will dem Herrn danken, denn er ist gerecht. Dem Namen des Herrn des Höchsten will ich singen und spielen.
0: Ehre sei dem Vater und dem Sohn und dem Heiligen Geist.
1: Wie im Anfang, so auch jetzt und alle Zeit und in Ewigkeit. Amen.
0: Seht, ich bin alle Tage bei euch bis zum Ende der Welt.
1: Seht, ich bin alle Tage bei euch bis zum Ende der Welt. Kurzlesung aus der Apostelgeschichte. Durch die Hände der Apostel geschahen viele Zeichen und Wunder im Volk. Immer mehr wurden im Glauben zum Herrn geführt. Scharen von Männern und Frauen.
0: Sie hielten fest am Zeugnis Gottes.
1: Und bewahrten seine Gebote.
0: Lasset uns beten. Barmherziger Gott, du hast deinen Sohn gesandt, zu suchen und zu retten, was verloren war. In erbarmender Liebe hat er den Zöllner Matthäus zum Apostel berufen. Hilf uns, auf die Fürsprache dieses heiligen Evangelisten mit ganzer Treue Christus nachzufolgen, wie er es getan hat. Darum bitten wir durch Jesus Christus, unseren Herrn. Amen. Singet Lob und Preis.
1: Dank sei Gott dem Herrn. Und vielen Dank, Frau Wolf, fürs Mitbeten heute wieder.
0: Ich danke auch, alles Gute.
1: Auf Wiedersehen. Tschüss. Ein Dank auch an Sie, liebe Hörerinnen und Hörer, fürs Mitbeten. Auch um 12 Uhr haben Sie die Gelegenheit, mit uns zu beten. Und zwar den Angelus, das Gebet des Engels des Herrn. Und das betet heute mit uns Bischof Dr. Ulrich Neimeyer vom Bistum Erfurt. Ich darf mich an dieser Stelle von Ihnen verabschieden, wünsche Ihnen noch eine gute Woche. Durchs Programm wird Sie jetzt Johannes Wieczorek führen. Auf Wiederhören, sagt Ihnen Josefa Stauffenberg.

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Es ist 12 Uhr. Wir beten jetzt gemeinsam den Engel des Herrn, heute zusammen mit Bischof Ulrich Neymeyer aus dem Bistum Erfurt. Es beten die Kollegen aus dem Studio in München mit.

0: Der Engel des Herrn brachte Maria die Botschaft.
1: Und sie empfing vom Heiligen Geist.
0: Gegrüßet seist du, Maria, voll der Gnade, der Herr ist mit dir. Du bist gebenedeit unter den Frauen und gebenedeit ist die Frucht deines Leibes, Jesus.
1: Heilige Maria, Mutter Gottes, bitte für uns Sünder, jetzt und in der Stunde unseres Todes. Amen.
0: Maria sprach, siehe, ich bin die Magd des Herrn.
1: Mir geschehe nach deinem Wort.
0: Gegrüßet seist du, Maria, voll der Gnade, der Herr ist mit dir. Du bist gebenedeit unter den Frauen und gebenedeit ist die Frucht deines Leibes, Jesus.
1: Heilige Maria, Mutter Gottes, bitte für uns Sünder, jetzt und in der Stunde unseres Todes. Amen.
0: Und das Wort ist Fleisch geworden.
1: Und hat unter uns gewohnt.
0: Gegrüßet seist du, Maria, voll der Gnade, der Herr ist mit dir. Du bist gebenedeit unter den Frauen und gebenedeit ist die Frucht deines Leibes, Jesus.
1: Heilige Maria, Mutter Gottes, bitte für uns Sünder, jetzt und in der Stunde unseres Todes. Amen.
0: Bitte für uns, heilige Gottesmutter,
1: dass wir würdig werden der Verheißungen Christi.
0: Lasst uns beten. Allmächtiger Gott, gieße deine Gnade in unsere Herzen ein. Durch die Botschaft des Engels haben wir die Menschwerdung Christi, deines Sohnes, erkannt. Lass uns durch sein Leiden und Kreuz zur Herrlichkeit der Auferstehung gelangen. Darum bitten wir durch Christus, unseren Herrn.
1: Amen. Amen.
0: Herr, gib den Verstorbenen die ewige Ruhe.
1: Und das ewige Licht leuchte ihnen.
0: Herr, lass sie ruhen in Frieden.
1: Amen. Amen.
0: Wir beten nun in den Anliegen des Heiligen Vaters für Monat September. Wir beten um eine gerechte und nachhaltige Verwaltung des Wassers, einer überlebenswichtigen Ressource, sodass alle in gleicher Weise Zugang dazu haben. Vater unser im Himmel, geheiligt werde dein Name, dein Reich komme, dein Wille geschehe wie im Himmel so auf Erden.
1: Unser tägliches Brot gib uns heute und vergib uns unsere Schuld, wie auch wir vergeben unseren Schuldigern. Und führe uns nicht in Versuchung, sondern erlöse uns von dem Bösen.
0: Amen. Gegrüßet seist du, Maria, voll der Gnade, der Herr ist mit dir. Du bist gebenedeit unter den Frauen und gebenedeit ist die Frucht deines Leibes, Jesus.
1: Heilige Maria, Mutter Gottes, bitte für uns Sünder, jetzt und in der Stunde unseres Todes. Amen.
0: Ehre sei dem Vater und dem Sohn und dem Heiligen Geist.
1: Wie im Anfang, so auch jetzt und alle Zeit und in Ewigkeit. Amen.

0: Liebe Hörerinnen und Hörer, heute ist in unserer Kirche das Fest des Apostels und Evangelisten Matthäus, eines Zöllners, der das erste uns überlieferte Evangelium geschrieben hat. Eine großartige Geschichte des Wirkens Gottes. Ein Zöllner, die damals als notorische Sünder galten, begegnet dem Herrn. Und diese Begegnung verändert ihn so, dass er schließlich zu einem großen Verkünder des Evangeliums wird, der nicht nur als Wandermissionar umherzieht und christliche Gemeinden gründet, sondern die Worte und Taten Jesu Christi auch aufschreibt, damit sie nicht vergessen gehen. Der Evangelist Matthäus hat Jesus in sein Haus eingeladen. Er konnte nicht damit rechnen, dass Jesus die Einladung annimmt. Denn viele der frommen und angesehenen Menschen hatten Jesus schon eingeladen. Und die Zöllner galten eher als Betrüger, die immer auch in ihre eigene Tasche wirtschaften. Trotzdem ist Jesus zu ihm gekommen. Und diese Begegnung hat Matthäus verwandelt. Voraussetzung dafür war, dass er den Herrn eingeladen hat. Ich habe dazu eine schöne Betrachtung gefunden im heutigen Stundengebet von Beda Venerabilis, der im 8. Jahrhundert schon gelebt hat, aber seine Worte treffen uns heute auch. Er hat geschrieben, wenn wir eine tiefere Einsicht in die Ereignisse gewinnen wollen, so müssen wir beachten, dass Matthäus dem Herrn nicht allein in seinem irdischen Haus ein Gastmahl für seinen Leib zurichtete, sondern ihm in seinem Herzen ein viel reicheres Mahl durch Glaube und Liebe bereitete. Jesus selbst bezeugt es. Ich stehe vor der Tür und klopfe an. Wer meine Stimme hört und die Tür öffnet, bei dem werde ich eintreten. Und wir werden Mahl halten, ich mit ihm und er mit mir. Wir hören seine Stimme und öffnen die Tür, um ihn aufzunehmen. Wenn wir seine geheimen oder offenen Mahnungen annehmen und uns bemühen, auszuführen, was offensichtlich getan werden muss. Der Herr aber tritt ein, um mit uns ein Mahl zu halten und wir mit ihm. Denn er wohnt durch die Gnade seiner Liebe in den Herzen der Auserwählten und erquickt sie mit dem Licht seiner Gegenwart. Durch diese Worte rückt uns die Geschichte des Evangelisten und Apostels Matthäus nahe. Auch wir können den Herrn einladen in unser Herz und wir können ihm als Speise vorsetzen, unseren Glauben, unsere Liebe, unsere Hoffnung, unsere Gebete für die Welt. Möge der heilige Matthäus uns Vorbild und Fürsprecher sein, unsere Herzen zu öffnen und unsere Gebete zu erhören, dass er auch die Herzen vieler Menschen öffne, damit Jesus dort eintreten kann und Mahl halten kann. Der Herr sei mit euch.
1: Und mit deinem Geiste.
0: Der Name des Herrn sei gepriesen.
1: Von nun an bis in Ewigkeit.
0: Unsere Hilfe ist im Namen des Herrn,
1: der Himmel und Erde erschaffen hat.
0: Es segne euch der allmächtige Gott, der Vater und der Sohn und der Heilige Geist.
1: Amen. Einen herzlichen Dank an Bischof Dr. Ulrich Neimeyer aus dem Bistum Erfurt für das gemeinsame Gebet, die Mittagsansprache und den Segen. Die Mittagsansprache finden Sie auch in Kürze in unserer Mediathek unter horeb.org in der Rubrik Mittagsansprachen. Hier bei uns im Programm geht es gleich mit dem Streiflicht-Nachrichtenmagazin weiter, 12.15 Uhr, und da blicken wir unter anderem auf die Landtagswahl in Mecklenburg-Vorpommern.

0: 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Für Sie im Studio in München ist Johannes Wietschorek. Unser Thema heute: die Wahlen in Berlin und Mecklenburg-Vorpommern. Die Wahlsiege am Wahlsonntag gingen an Linke und AfD. Während in Berlin die Linke mit deutlichem Abstand gewann, wählten die Menschen in Mecklenburg-Vorpommern die AfD zur stärksten Kraft. Besonders schwere Verluste musste die CDU von Kanzler Merz hinnehmen. In Mecklenburg-Vorpommern verpasste sie erstmals in ihrer Geschichte den Einzug in einen Landtag. In Berlin landete sie deutlich hinter der Linken. In der Radio Horeb Expertenrunde ordnen der Moraltheologe Professor Dr. Peter Schallenberg aus Paderborn und der Meinungsforscher Hermann Binkert aus Erfurt die Wahlergebnisse für Sie ein, gleich im Interview des Tages. Wir starten mit den Meldungen aus Kirche und Welt von meinem Kollegen Fabian Schäfer.
1: Kanzler am Ende, schreiben die Zeitungen nach den Wahlen in Mecklenburg-Vorpommern und Berlin. Am Ende zumindest mit den Ideen. Wahlsiege in Deutschland machen die extremen Ränder mittlerweile unter sich aus. Während in Berlin die Linke mit deutlichem Abstand gewann, wählten die Menschen in Mecklenburg-Vorpommern die AfD zur stärksten Kraft. Größter Verlierer dieses doppelten Wahlsonntags ist die CDU von Kanzler Merz, die in Mecklenburg-Vorpommern erstmals in ihrer Geschichte nicht in einen Landtag kommt und in Berlin deutlich hinter den Linken landete. Wir analysieren den Wahltag mit dem Meinungsforscher Hermann Binkert vom Institut INSA und dem Sozialwissenschaftler Professor Peter Schallenberg von der Theologischen Fakultät Paderborn. Das ganze Gespräch finden Sie zum Nachhören in der Radio Horeb Mediathek. Weitere Meldungen in Kürze. Ab Ende Oktober können sich Interessierte für den Weltjugendtag 2027 im südkoreanischen Seoul registrieren. Das teilte die Katholische Deutsche Bischofskonferenz in Bonn mit, nachdem Vertreter an einer Vorbereitungskonferenz in Seoul teilgenommen hatten. Das internationale Jugendtreffen findet vom 3. bis 8. August 2027 in Südkoreas Hauptstadt statt. Es wird das erste seiner Art mit Papst Leo dem 14. sein. Papst Leo hat den Weg freigemacht für die Seligsprechung des römischen Armenpriesters Luigi Di Liego. Er habe die Entscheidung, das Leben und den Ruf der Heiligkeit von Don Luigi zu untersuchen, mit Freude gebilligt, sagte der Papst in Rom. Di Liego gründete den Caritasverband der Diözese Rom und setzte sich zeitlebens für Arme, Migranten, Obdachlose und AIDS-Kranke ein. Das Blutwunder des heiligen Januarius im Dom von Neapel ist pünktlich eingetreten. Damit stellte sich das Phänomen nach dem Papstbesuch im Mai ausnahmsweise bereits zum dritten Mal in diesem Jahr ein. Am Samstag, dem Gedenktag des Stadtpatrons San Gennaro, verflüssigte sich um 10.04 Uhr dessen Blut in der Ampulle, die in der Schatzkammer des Doms aufbewahrt wird, wie italienische Medien berichten. Darauf brachen Tausende in der Kathedrale der süditalienischen Metropole in Beifall und Jubel aus. Das pünktliche Eintreten des Blutwunders an drei Terminen im Jahr gilt als gutes Omen für Neapel. In eigener Sache. Zum Abend der Jugend begrüßt Sie heute ab 19.40 Uhr mein Kollege Domagoj Klobuchar. 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Das waren Meldungen aus Kirche und Welt. 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
2: Ein herzliches Grüß Gott aus München. Ich heiße Jürgen Jung und bin als Pfarrvikar in den beiden Innenstadtpfarreien St. Ludwig und St. Josef tätig. Als Seelsorger sind wir immer am Puls der Zeit, mitten unter den Menschen. Wir begleiten sie auf ihren Wegen mit all den Fragen und Herausforderungen. Und wir erleben dabei hautnah, was Menschen umtreibt, was ihnen Sorge bereitet, was sie Kraft kostet. Für mich ist es ein großes Geschenk, einfach da sein zu können, ein Stück mitzugehen, mit einem offenen Ohr und immer wieder auf den zeigend, der unser Leben mit seinem Segen begleitet. Genau deshalb freue ich mich auch, bei der Seelsorgesprechstunde mitwirken zu können, für Sie da zu sein, mit Ihnen zu beten und Sie im Namen Gottes zu segnen. Ich freue mich auf Sie. Sie erreichen die Seelsorgesprechstunde täglich zwischen 16 und 17 Uhr und mich jeden Sonntag. Die Telefonnummer lautet 08328 921 170. Alles Gute, Ihr Jürgen Jung.

0: 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Mecklenburg-Vorpommern und Berlin haben gewählt. Wir sprechen im Interview des Tages mit dem Meinungsforscher Hermann Binkert von INSA und dem Sozialwissenschaftler Professor Peter Schallenberg über die Ergebnisse und die Folgen für die Bundespolitik. Unser Interview des Tages jetzt von Günter Lindinger.
1: Der eigentliche Wahlhammer, schreibt die Bild-Chefredakteurin heute früh, kam kurz nach Mitternacht. Die CDU fliegt zum ersten Mal seit ihrer Gründung aus einem Landtag. Historisch, Herr Binkert, oder ist es übertrieben?
2: Ja, auf jeden Fall historisch. Also um jetzt mit Friedrich Merz zu sprechen, über 95% der Wähler in Mecklenburg-Vorpommern haben die CDU nicht gewählt. Und das zeigt, welche Erosion die Partei da hinnehmen muss. Und eigentlich nach diesem Ergebnis, das eindeutig erneut eine große Zäsur ist, kann eigentlich ein weiter so nicht angesagt sein.
1: Das ist der nüchterne Blick eines Meinungsforschers. Herr Binkert, wenn Sie die beiden Wahlergebnisse, MV und Berlin, auf einen einzigen politischen Befund reduzieren müssten, was hat sich gestern verändert in Deutschland?
2: Also es ist aber nicht erst seit gestern so. Die AfD hat sich als politische Kraft rechts der Mitte fest etabliert und Manuela Schwesig hat im Vergleich zu Sven Schulze, dem CDU-Ministerpräsidenten in Sachsen-Anhalt, hat die richtige Taktik angewandt aus ihrer Sicht, weil sie praktisch gesagt hat, ich führe dieses Anti-AfD-Lager. Mit ihrem Wahlkampf hat sie die SPD gestärkt, hat der AfD sicherlich auch geholfen mit dieser Polarisierung, hat ihren Koalitionspartnern jetzt SPD, Linkspartei und Grünen geschadet und hat es letztlich auch geschafft, die CDU unter die 5% zu drücken, den Koalitionspartner im Bund.
1: Kann der Bundeskanzler, Sie sagten, ein weiter so kann es nicht geben, kann er das politisch überleben?
2: Es kommt darauf an, wie die CDU sich da verhält, wie viel Rückschläge man noch hinnehmen will. Also der Bundeskanzler hat verfassungsrechtlich eine starke Stellung. Deshalb, wenn er da nicht freiwillig aufhört, müsste man ihm praktisch doch ein konstruktives Misstrauensvotum loswerden. Das wird schwierig sein. Ich kann mir nicht vorstellen, dass die CDU-CSU-Bundestagsfraktion ein konstruktives Misstrauensvotum gegen einen Kanzler anstellt. Aber nach allen üblichen Regeln ist es einfach angesagt, dass es eine deutliche Änderung geben muss. Und die muss sowohl inhaltlich als auch personell stattfinden, weil ansonsten die CDU einen weiteren Niedergang nicht wird aufhalten können.
1: Und nächstes Jahr steht ja wirklich ein Superwahljahr an, 5 Wahlen. Wir kommen auch gleich dazu noch. Herr Professor Schallenberg, wenn wir einen Schritt zurücktreten, die klassischen Volksparteien haben über Jahrzehnte sehr unterschiedliche gesellschaftliche Gruppen zusammengebracht. Diese Bindungskraft scheint ja verloren zu sein, mehr oder weniger ganz.
3: Ja, ohne Zweifel. Das, was wir seit Jahren beobachten, ist, dass die Volksparteien keine Bindungskraft mehr entwickeln, dass wir keine versäulte Gesellschaft mehr haben, wie die Soziologen sagen, dass wir eine segmentierte Gesellschaft haben, dass die Menschen, selbst die Katholiken, könnte man fast sagen, nicht mehr geneigt sind, sozusagen innerhalb ihres Milieus zu wählen und dementsprechend finden wir das eben auch jetzt in Deutschland sehr stark. Volksparteien gibt es eigentlich in dem Sinne nicht mehr. Die CDU, CSU konnte das noch kaschieren. Die CDU in Bayern noch mal besonders, das ist ein Sonderfall. Und die CDU, wenn wir dran denken, Sachsen-Anhalt bei der vorletzten und davor die Wahl, hat sie immerhin noch Ergebnisse im 30er-Bereich eingefahren, wo man ja sich fragt, in welchem Film sind wir, wenn in Sachsen-Anhalt ja 8-9% Christen nur noch sind. Aber sie konnte es kaschieren durch eben ihre wirtschaftliche Kompetenz. Und das ist anscheinend inzwischen auch weg. Und damit stehen wir auch meines Erachtens sehr deutlich vor dem Ende der CDU, CSU oder zumindest der CDU als Volkspartei.
1: Wäre denn, Herr Binkert, eine Lösung für die Union, die ja offenbar nicht mehr so richtig weiß, wo sie hin will oder überhaupt nicht weiter will, sozusagen nicht sozusagen, sondern wirklich in zwei Blöcken als CSU auch bundesweit aufzutreten und als CDU auch in Bayern, also die alte Idee von Franz Josef Strauß wieder aufleben zu lassen. Haben Sie da Daten dazu?
2: Also die Idee von Strauß ist nach wie vor richtig, wäre richtig, weil die CDU hatte früher immer den Anspruch, die stärkste Kraft im Lager rechts der Mitte zu sein. Sie hat diesen Anspruch aber aufgegeben. Aktuell ist mit großem Abstand die AfD die stärkste Kraft der Wähler, die sich selber rechts der Mitte verorten. Ich habe so ein bisschen Bedenken, ob die CDU überhaupt noch gewillt ist, solche empirischen Befunde ernst zu nehmen. In der vergangenen Woche hat der Regierungssprecher gesagt, ja, also man soll doch diese Umfragen, das sei alles zu viel und so schädlich. Das ist so eine Geschichte, als würde man den Spiegel zerschlagen, weil einem das Bild, das man im Spiegel abgibt, nicht gefällt. Und ich glaube, es gehört erstmal die Einsicht dazu, dass man die Situation, in der man ist, dass man die wirklich wirklichkeitsgerecht so sieht. Ich stelle im Moment eine große Wirklichkeitsverweigerung fest. Und bevor diese Wirklichkeitsverweigerung überwunden ist, wird es keinen Weg zur Besserung geben.
1: Der Auftritt des Bundeskanzlers Friedrich Merz geht ja auch in diese Richtung, wie Sie es interpretieren. Wie haben Sie diesen Auftritt empfunden, Herr Binkert? Ich persönlich als recht kraftlos, abgesehen von taktischen Schwächen, meiner Meinung
2: nach. Also der Bundeskanzler hat versucht, die eigene Partei zu disziplinieren, indem er praktisch vor dem endgültigen Ergebnis, sondern direkt also nach der Prognose sagt, ich will weiter im Amt bleiben und jetzt machen wir die Reformen, hat er letztlich deutlich gemacht, er will jetzt diese Diskussion, bevor sie weitergeht, schon mal austreten. Dass sein Koalitionspartner SPD am selben Abend gesagt hat, wir wollen die Reformen zurückdrehen, wir wollen das anders machen, gerade insbesondere bei Rente, bei Gesundheit. Darauf musste er denn gar nicht eingehen. Ja, es ist ja sowieso der Eindruck, als wäre der Bundeskanzler im Moment auf der Flucht. Also es findet ja keine Wahlveranstaltung mehr statt mit Leuten, die nicht vorher entsprechend ausgesucht sind. Und es ist insgesamt so eine Geschichte, dass es aussieht, als müsse man den eigenen Spitzenmann verstecken. Also nur dann, wenn dieser Spitzenmann ein wirklich inhaltlich schlüssiges Konzept hat und wenn die eigene Partei dahinter steht, wird überhaupt noch mal eine Chance sein, dafür auch Menschen zu gewinnen. Weil nur jemand, da haben Sie ja den Punkt, dass es gestern kein überzeugender Auftritt war, nur jemand, der von dem, was er macht, selbst überzeugt ist, hat auch die Chance, andere zu überzeugen.
1: Herr Professor Schallenberg, Sie kennen sich in der Union ganz gut aus. Trauen Sie es der Union zu, diese Erneuerung von innen, wie sie Herr Binkert auch anspricht, überhaupt noch anzutreten? Es ist ja doch bedenklich, wenn ich sozusagen diese Realitätsverweigerung keine Zahlen mehr zur Kenntnis nehme. Wie beurteilen Sie das, Professor Schallenberg?
3: Ja, ich traue das der CDU ohne weiteres zu. Ich glaube, dass man mit einem guten Profil, wie ich es zum Beispiel bei der CSU auch sehe in Bayern, das ist nochmal eine andere Ausgangssituation, das ist klar. Und die Koalition mit den Freien Wählern ist viel bequemer. Aber trotzdem sieht man an der CSU, dass das möglich ist, eine christlich profilierte, ökonomisch vernünftige, konservative Politik zu machen, ohne irgendwelche Angst haben zu müssen, sich nach rechts abgrenzen zu müssen. Wobei es natürlich notwendig ist, deutlich zu sagen, was man nicht mitmacht, rechts wie auch links. Das gelingt meines Erachtens der CSU unter heutigen säkularen Verhältnissen in Bayern gut. Das halte ich auch für möglich für den Bund. Dazu ist es aber meines Erachtens notwendig, eine programmatische Erneuerung durchzuführen. Also ich würde jetzt, ohne dass ich da irgendwelche Ratschläge zu erteilen hätte, Friedrich Merz empfehlen, umgehend eine Programmkommission einzurufen, auch mit externen, nicht mit den üblichen Verdächtigen nur, sondern auch mit externen Leuten, um eben die drei Flügel, konservativ, wirtschaftsliberal und christlich in der Union zu erneuern und das zu profilieren und dann auch davon auszugehen, dass man in bestimmten Bundesländern ganz nüchtern möglicherweise nicht über 5% kommt, weil dort kein Klientel, jedenfalls im Augenblick, vorhanden ist, dass diese drei Flügel wirtschaftsliberal, konservativ, christlich wählen. Das ist keine Schande. Das alleine führt noch nicht zum Untergang einer Volkspartei und schon gar nicht zum Untergang einer christlich-demokratischen Partei, sondern das wird in Deutschland sehr unterschiedlich sein. Die Unterschiede zwischen Mecklenburg-Vorpommern und Bayern beispielsweise und auch Baden-Württemberg sind ja denkbar groß. Und das wird absehbar auch so bleiben. Aber ich würde dringend das empfehlen. Ich glaube nicht, dass es gut wäre, den Kanzler zu stürzen. Die CDU-CSU ist keine Kanzlersturzpartei und keine Parteivorsitzendensturzpartei, anders als möglicherweise das in den letzten Jahrzehnten bei der SPD üblich geworden war. Man könnte darüber nachdenken, ob nach einiger Zeit es gut wäre, einem Jüngeren oder einer Jüngeren den Raum zu geben. Aber ich habe Hoffnungen für die CDU, CSU, dass die Volkspartei im umfassenden Sinne dieser drei Flügel bleiben kann und dass es auch möglich ist, christdemokratische Politik fortzusetzen. Jedenfalls würde ich mir das sehr wünschen. Aber dazu braucht es eine ehrliche programmatische Erneuerung. Und was ich auch glaube, letzter Satz zu diesem Punkt, ich glaube, dass die Gefangenschaft in der Koalition mit der SPD, die jetzt schon wieder Abschied nimmt von, laut Klüssendorf ja deutlich Abschied nimmt von den Reformen im Sozialbereich, dass diese Gefangenschaft der Koalition mit der SPD ganz verheerend und ganz zum Untergang führend für die CDU und CSU ist. Und da würde ich nach Möglichkeit, auch wenn die Minderheitsregierung vielleicht nicht unbedingt das Gelbe vom Ei ist, nach Möglichkeit aus dieser Koalition jedenfalls entfliehen.
1: Tim Klüssendorf, der Generalsekretär der SPD, den haben Sie angesprochen. Ich habe gestern in den Fernsehauftritten und in der ARD-Runde eher sozusagen auch festgestellt, dass sich Klüssendorf und Mittelberg, der CDU-Schatzmeister und Finanzexperte, gar nicht so schlecht verstanden haben, aber nur am Rande. Wenn Sie auf dem Punkt, Professor Schallenberg, Mitglied einer solchen Expertenkommission wären in den nächsten Wochen, welche drei Punkte würden Sie unbedingt als christlich-demokratisch da reinschreiben? Wo würden Sie das Profil schärfen?
3: Gut, das Erste wäre ganz eindeutig, das haben wir letztes Jahr im Sommer bei der Diskussion um die Personalie Borsius Gersdorf gesehen, wie schleppend das verlief und in letzter Minute im Grunde erst das christliche Profil geschärft wurde. Der erste Punkt wäre vollkommen unverhandelbar und sozusagen zum innersten Tafelsilber einer christdemokratischen Partei gehören der unbedingte Lebensschutz am Anfang des menschlichen Lebens, dann auch bei der Diskussion um assistierten Suizid, bei der Diskussion um die Leihmutterschaft, also vollkommen unverhandelbar. Das würde ich als allererstes immer festschreiben und die als rote Linie markieren. Dann das Zweite würde ich sagen, die Reform in der Wirtschafts- und Sozialpolitik, also Investitionen ermöglichen, wirtschaftsliberale Politik betreiben, im guten Sinne der sozialen Marktwirtschaft an den Staat verschlanken, genau hinschauen, was möglich ist an Sozialförderung und was nicht mehr möglich ist. Genau hinschauen, wie wir die Rentenreform hinbekommen. Die Pflegereform steht vor der Tür. All das wird nicht ohne Einschnitte gehen. Und da, das wäre die zweite rote Linie. Und das Dritte, das wäre eindeutig natürlich noch einmal angehen. Das Problem, das ist jetzt unter Dobrindt schon besser geworden, aber das Problem der Migration. Wir haben da Fortschritte gemacht, aber es muss eindeutig definiert werden, was ist unverhandelbar an Asylrecht im Fall von Schutz von Leib und Leben und was muss reguliert werden nach dem Maßstab von Kanada, von anderen westlichen Ländern an Wirtschaftsmigranten. Auch das ist legitim. Es ist nicht illegitim, dass ein Mensch sich auf den Weg macht, um es wirtschaftlich besser zu haben, um bessere Lebensverhältnisse für sich und seine Familie zu haben. Aber das muss nach Kriterien gehen und kann nicht einfach in den großen Topf Asylrecht geschlagen werden. Also das wären meines Erachtens die drei Punkte, die jetzt dringend dran wären und da möglichst präzise und deutlich sagen, ohne Angst schon am Anfang zu haben vor fehlenden Koalitionspartnern, sondern sagen, das ist unser Profil, dafür treten wir an und wenn wir dafür Koalitionspartner finden, dann umso besser. Vielleicht kann man noch einen halben Satz sagen zu dem fast vollständigen Verschwinden inzwischen der FDP. Das macht es, abgesehen davon, dass ich das für fatal für eine westliche Demokratie halte, das macht es nicht einfacher für die CDU-CSU, denn das war immer der klassische Koalitionspartner, mit dem sie große Schnittmengen hatte, selbst im Bereich des Lebensschutzes. Wenn diese verschwindet, diese Option, dann ist das fatal.
1: 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Wir analysieren den Wahlabend, die Wahlen in Mecklenburg-Vorpommern und in Berlin. Berlin ist eine Besonderheit, da könnte man extra noch mal eine Stunde reden. Gestern Abend war es einem da oft zum Kopfschütteln zumute. Wir gehen noch mal zurück auf dieses Weiter-so und wie könnte es weitergehen, ohne den Kaffeesatz zu bemühen, Herr Binkert. In der Union hat in der Frage eines Kanzlerkandidaten offenbar der bayerische Ministerpräsident Markus Söder in der Bevölkerung, bei den Wählern, die besseren Karten. Ist es richtig?
2: Das ist richtig. Also wenn wir abfragen, wer schneidet besser ab in einer hypothetischen Kanzlerdirektwahlfrage, Alice Weidel, Friedrich Merz, dann ist Weidel deutlich vor Merz, dann fragen wir ab Wüst und Weidel, dann ist praktisch Gleichstand zwischen den beiden Kandidaten, und fragen wir ab Söder gegen Weidel, dann liegt Söder doch deutlich vor Frau Weidel. Aber alle in einem Bereich, der eigentlich noch nicht zufriedenstellen kann. Also es ist nicht so diese große Breite, die man gewinnen kann. Und wenn ich das Gespräch vorher noch mal aufgreifen kann, was man machen müsste, dann scheint es mir auch zu sein, dass man gewisse Sachen rückabwickeln müsste. Zum Beispiel dieses sogenannte Selbstbestimmungsgesetz, wo man also jedes Jahr sein Geschlecht ändern kann. Also das ist ein Punkt, wo ich auch erwarten würde, dass eine christliche Partei hergeht und sagt, das will ich aber geändert haben. Damit bin ich so nicht einverstanden. Und ein kleiner Widerspruch zu dem, dass eben in Gebieten, in denen es keine christliche Mehrheit gibt, dass da die CDU auch mal durchaus aus dem Parlament fallen kann. Die CDU hat nach der Wiedervereinigung in Ostdeutschland bombastische Wahlergebnisse erreicht, obwohl hier nicht überdurchschnittlich stark die christliche Prägung noch vorhanden ist. Aber man hat das die Glaubwürdigkeit der Partei genommen. Und man darf ja nicht vergessen, auch gerade in Mecklenburg-Vorpommern hat die CDU ja Ministerpräsidenten gestellt. Dass man also da so abrutscht, liegt auch daran, dass man eigentlich nichts mehr hat, was man vorzuweisen hat, auch um Glaubwürdigkeit, um praktisch da die Sache zu sehen, auch keine Machtoption hat. Also das ist vorher so angesprochen worden, dass die CDU diese Brandmauer macht, nach links und rechts, nimmt ihr einfach Möglichkeiten, dass sie im Sinne ihrer eigenen Agenda regieren kann. Also sie bindet sich da selbst, und das ist schlecht.
1: Herr Binkert, wenn Sie in die Zukunft schauen, Sie befassen sich jeden Tag mit Datenmaterial, würden Sie sagen, dass der Bundeskanzler zu Weihnachten noch Friedrich Merz heißt?
2: Dazu müsste ich Prophet sein, nicht Meinungsforscher. Wenn die Bürger abstimmen könnten, dann hieße er nicht mehr Merz.
1: Herr Professor Schallenberg, Ihre Meinung?
3: Ja, ich bin auch kein Prophet, und man hört von Journalisten auch im Hintergrund, dass viele davon ausgehen, dass er bis Weihnachten nicht mehr Bundeskanzler ist. Ich würde ihm wünschen, dass er das schafft, dass er die Kraft hat, eine solche Programmkommission einzuberufen, dass er sozusagen die Reform der CDU auf den Weg bringt und dann zu einem Zeitpunkt sagt, jetzt gebe ich an Jüngere weiter, also selbstständig, aus eigenem Antrieb, nicht darauf wartet, dass es irgendwie besser wird oder sich die Lage beruhigt oder dann sogar einen Sturz notwendig macht. Das würde ich ihm wünschen. Ich würde eher glauben, dass er angesichts der Tradition der CDU-CSU eben, spöttisch wurde sie ja früher schon mal Kanzlerwahlverein genannt, dass das der Fall ist, dass er noch im Amt ist. Aber jeder Tag, der verstreicht mit dem Hinweis, wir müssen durchhalten mit der SPD zusammen in diesem, was Herr Bink angesprochen hat, Gefängnis der Brandmauer nach links und nach rechts. Jeder Tag, der verstreicht auf diese Weise, ist ein verlorener Tag. Und sich alleine mit außenpolitischen Bravouren zu retten, bei allem Respekt vor der außenpolitischen Expertise von Friedrich Merz, das wird nicht reichen. Es ist die Wirtschaft das Entscheidende, es ist die Innenpolitik das Entscheidende. Und da muss die CDU/CSU sich reformieren, auch restrukturieren. Und das geht nur, glaube ich, mit einer dringenden dringenden, deutlichen programmatischen Erneuerung in all diesen Feldern und noch einmal sich nicht binden an den einzig noch übrig gebliebenen Koalitionspartner, von dem man dann am Nasenring in der Manege umhergeführt wird.
0: Die Meinung von Professor Peter Schallenberg aus Paderborn. Zu Gast war auch Hermann Binkert, Gründer und Geschäftsführer vom Meinungsforschungsinstitut INSA aus Erfurt. 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

0: 12.47 Uhr ist es, Sie hören Radio Horeb mit dem Streiflicht-Nachrichtenmagazin. Für Sie im Studio ist Johannes Wietzschorek. Am Samstag sind insgesamt 6.000 Teilnehmer zum Marsch für das Leben in Berlin und Köln gekommen. 2.000 Lebensschützer gingen in Köln für den Schutz des ungeborenen Lebens auf die Straße. Das meldete der Organisator, der Bundesverband Lebensrecht. Radio Horeb hat darüber ausführlich live berichtet. Einer der Teilnehmer in Köln war auch der Kölner Weihbischof Dominikus Schwaderlapp. Warum es ihm ein Anliegen ist, ein Zeichen für das Leben zu setzen, das hat er meinem Kollegen David Kräuter verraten.
1: Ich möchte meiner Freude über das Leben Ausdruck verleihen und meiner Dankbarkeit für das Leben. Nicht nur für das eigene, sondern das Leben generell. Also wenn man mal ein bisschen tiefer schaut, die Erde, ja, die ist so weit von der Sonne entfernt, dass wir hier nicht verglühen. Aber auch so nah, dass wir hier nicht erfrieren und dass wir hier nicht ewiges Eis sind. Das sind nur ein paar hundert Kilometer Unterschied. Das ist doch schon Gottes Fügung, so kann ihr Leben entstehen. So, jetzt mache ich mal einen Sprung über die Schöpfung hinweg in die Gegenwart. Und jeder Mensch ist ein Geschöpf Gottes. Jeder Mensch hat eine unsterbliche Seele, die von Gott geschaffen ist. Und das ist ein unglaubliches Geschenk. Wenn Sie sich hier umschauen, jeder Mensch ist ein Unikat. Jeder Mensch ist ein Unikat. Und ja, dafür zu danken und sich dessen bewusst zu sein und dann auch alles zu tun, dass dieses Leben geschützt wird, gerade in Situationen, wo es der Gewalt anderer ausgesetzt ist oder unter Druck gerät, wo es der droht unterzugehen. Da gehören wir hin und da sehe ich den Marsch für das Leben als ein wichtiges Zeugnis. Deshalb ist es mir auch ein Anliegen, hier zu sein.
2: Hier sind auch viele Priester da, Sie sind auch Weihbischof von der Erzbistum Köln. Warum ist es wichtig, dass auch gerade die Kirche hier dabei ist bei diesem Marsch für das Leben?
1: Naja, also weil die Würde des Lebens, die Würde des Menschen, der ist eine zentrale Botschaft. Ja, wir sind mit Gottes Liebe gewürdigt und der Schutz des Menschen in allen Phasen des Lebens ist eine wichtige Botschaft, ein wichtiges Programm der Kirche immer gewesen. Wir stehen an der Seite derjenigen, die am meisten des Schutzes bedürfen. Wir sind hier als Anwälte und nicht als Ankläger. Das ist mir eigentlich sehr wichtig. Wir stehen hier für das als Anwalt für das Leben, nicht als Ankläger gegen andere Menschen, sondern wir stehen hier als Anwälte für das Leben und das sollte uns die Motivation sein.
2: Gerade das wird ja vor allem von den Gegendemonstranten bemängelt, angeklagt, dass wir, dass die Lebensschützer, dass die hier mitlaufen beim Marsch für das Leben, dass die eigentlich gegen die Frauen sind, gegen die für die Freiheit der Frau sind. Was sagen Sie dazu?
1: Ja, da würde ich das Zitat von Mutter Teresa von Kalkutta zu eigen machen. Sie sagt, jede Abtreibung ist ein doppelter Gewaltakt. Ein Gewaltakt gegen das Kind und gegen die Mutter. Ich behaupte, es ist einfach natürlich, dass eine Frau, eine Mutter, ihr Kind schützen will. Und ich glaube, dass eher der Druck, die Gewalt von außen auf eine Mutter zugetragen wird, das Kind stört. Wenn du das Kind austrägst, dann hast du keine Zukunft, keine gute. Das Kind ist ein Stein auf deinem Weg. Mach es weg, das ist eigentlich gar kein Kind. Da ist der Punkt, weshalb es dann auch, die Diskussion scharf wird, weil wir ja darauf Wert legen, dass der Mensch vom der Augenblick der Empfängnis, also von der Verschmelzung von Samen und Eizelle her, ein Mensch ist, ein vollständiger Mensch. Es ist kein Teil der Frau. Es ist ein eigenes Wesen, eigene Autonomie. Auch wenn es ganz abhängig ist von der Mutter. Aber als alt gewordener Mensch ist man auch abhängig von anderen Personen. Das kann auch nicht das Kriterium sein. So, und sich dem zu stellen, ist natürlich nicht ganz einfach. Und das führt oft zu Emotionen. Ich würde mich freuen, wenn wir da das Wegkommen von irgendwelchen Hassparolen, sondern wirklich Verständnis und Liebe wecken.
2: Und dafür und auch für alle Hörerinnen und Hörer, die hier über das Radio mit dabei sind bei diesem Marsch für das Leben, bitte ich Sie, Herr Weihbischof Dominikus Schwaderlapp, um Ihren bischöflichen Segen.
1: Ja, es segne und behüte euch alle. Behüte auch alle Menschen, die in Not sind, von den Kleinsten bis zu den Ältesten. Dass der allmächtige Gott euch alle behüte, der Vater und der Sohn und der Heilige Geist.
2: Amen.
0: Der Kölner Weihbischof Dominikus Schwaderlapp, einer der Teilnehmer vom Marsch für das Leben in Köln. Insgesamt sind rund 6.000 Teilnehmer zum Marsch für das Leben in Berlin und Köln am Wochenende zusammengekommen.

O Herr, im Schoß deiner Liebe sind wir in Ewigkeit geborgen. Am Saum deines Mantels finden wir Heilung. Von der Erde empfangen, von ihr gegangen, geboren und ungeboren. Deine Liebe ist unsere Hoffnung.

0: 12.55 Uhr ist es. Sie hören Radio Horeb mit dem Streiflicht-Nachrichtenmagazin und hier gibt es den Blick auf das Wetter an unseren Standorten. In München ist es stark bewölkt bei 14 Grad. Im bekannten Marienwallfahrtsort Kiewela überwiegend bewölkt bei 19 Grad. In Ravensburg überwiegend bewölkt bei 16 Grad. Und in Bad Tölz und in Balderschwang am Hauptstandort von Radio Horeb stark bewölkt bei 12 Grad. Hier bei uns im Programm geht es um 13 Uhr weiter mit dem Musikmagazin. Simon Dach betrachtet den biblischen Lobgesang des Simeon sowie des Zacharias und stellt ihre musikalischen Gestaltungsformen in dieser Sendung vor. Und um 14 Uhr in der Sendung Spiritualität blicken wir heute auf den heiligen Matthäus. Und zu Gast in dieser Sendung ist Pater Gregor Lenzen von den Passionisten in München. Heute ist das Fest des Apostels und Evangelisten Matthäus. 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Ich wünsche Ihnen viel Freude mit dem Programm hier bei Radio Horeb, Leben mit Gott.
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0: Im heutigen Musikmagazin hören Sie die Wiederholung einer Sendung aus dem Jahr 2013.
1: Willkommen zur Musikmagazin-Sendung am Montagmittag.

Verehrte Hörerinnen und Hörer, zur gewohnten Musikmagazinsendung begrüßt Sie heute wieder Simon Dach. Gerade mit einer Musik von Georg Philipp Telemann zu einem biblischen Kantikumstext. In den letzten Musikmagazinsendungen sprach ich davon, dass neben dem schon viel besprochenen Schatz der Psalmen auch die Hymnen, die miteinander den fundamentalen Gebetsschatz der Liturgie für die Tagzeiten des Stundengebets bilden, in dieser Reihe über die Hymnen und Lieder unserer Liturgie thematisiert werden sollen. Als Kantika, Lieder, biblische Hymnen, die Teil des Neuen Testaments sind, bezeichnen wir jene Texte, die genauso wie das Canticum Mariae oder Magnificat einen festen Platz im Stundengebet haben. Es handelt sich um den Lobgesang, das Canticum des Zacharias, wie ihn uns der Evangelist Lukas im Kapitel 1, Vers 68 bis 79 überliefert hat, sowie auch um den Lobgesang, das Canticum des Simeon im gleichen Evangelium, Kapitel 2, Vers 29 bis 32. Das nach seinen lateinischen Anfangsworten sogenannte Nunc Dimittis steht als Perikope am Fest der Darstellung des Herrn im Mittelpunkt auch der Messliturgie. Normalerweise haben die Verse »Nun lässt du, Herr, deinen Knecht in Frieden fahren« in Verbindung mit der Antiphon, dem Rahmenvers »Sei unser Heil, o Herr, wenn wir wachen und unser Schutz, wenn wir schlafen« ihren Platz im Gebet der Komplett, dem täglichen Nachtgebet der Kirche, das wir Radiohörer ja alle gut kennen. Der dritte neutestamentliche Gesang, das Canticum Benedictus Dominus Deus Israel, das seinen Platz in der Laudes hat, ist vielleicht der am wenigsten bekannte Text. In unserem Gotteslob finden wir ihn unter Nummer 681 mit einem Wortlaut, der sich auch deshalb nicht so leicht einprägen will. Gepriesen sei der Herr, der Gott Israels, denn er hat sein Volk besucht und ihm Erlösung geschaffen. Doch bevor wir uns diesem theologisch interessanten Kantikum zuwenden, möchte ich die musikalisch-literarische Betrachtung mit dem Gesang beginnen, der am Abend jedes Tages seine feste Rolle im Stundengebet besitzt. Die Tradition dieses gesungenen Gebets hat sich wie in den alten Kirchen des Ostens und in unserer Kirche auch genauso bei den Anglikanern erhalten, die die festliche Feier des Evening Prayer bzw. Evensong eher noch getreuer als die Lateiner in ihrer liturgischen Tradition bewahrt haben, sowohl in landessprachlicher wie in lateinischer Fassung.

Man kann diesen relativ kurzen und daher bekannteren Bibeltext nicht verstehen und übrigens auch seine musikalischen Umsetzungen nicht, wenn man sich nicht im Klaren darüber ist, dass wir es hier weniger mit einem Nachtgebet von gewissermaßen biblischem Rang zu tun haben, was ja die Verwendung in der Komplett nahelegen könnte, als vielmehr mit einem aufs Engste mit dem Fest der Darstellung des Herrn verbundenen Lobgesang, der aus dem Munde des vom Heiligen Geist in den Tempel geführten Propheten Simeon in der Schrift überliefert wird. Als die Eltern Jesu zur Erfüllung des Gebots der Reinigung der Mutter und Auslösung des Erstgeborenen in den Tempel kamen, begegneten sie dem betagten Simeon und der Prophetin Hanna, die erkannten, dass Jesus kein gewöhnliches Kind ist und ihn als den Erlöser Israels priesen. Durch die Treue der heiligen Familie zu den Überlieferungen des jüdischen Gesetzes konnten Josef und Maria im Tempel das inspirierte Wort der beiden Vertreter des alten Bundes, Simeon und Hanna, vernehmen. Zu allen, die auf die Erlösung Israels warteten,

Die Liturgie des genannten Festes hat aus der von Lukas geschilderten Szene vor allem eines herausgestellt: die Begegnung zwischen dem Kind Jesus und dem Greisen Simeon. So erhielt das Hauptmotiv der Festfeier im griechischen Raum den Namen Hyperpanti, Begegnung. In diesem Miteinander von Kind und Greis sieht die Kirche des Altertums das Zusammentreffen zwischen der vergehenden heidnischen Welt und dem neuen Beginn in Christus dargestellt. Zwischen der versinkenden Zeit des alten Bundes und der neuen Zeit der Kirche der Völker. In der Ostkirche versteht man den Festanlass noch immer als feste Begegnung des Herrn. Der Messias kommt in seinen Tempel und begegnet symbolisch dem Gottesvolk des alten Bundes.

Der Erlöser begegnet aber auch dem Dunkel des Heidentums. Der Gottlosigkeit können wir das heute nennen, denn er ist gesandt als Licht der Völker.

Völker zur Erleuchtung derer, die in Finsternis sitzen und im Schatten des Todes, wie es Jesaja voraussagt. Papst Benedikt hat darauf hingewiesen, dass im Anschluss an dieses Wort der Lichtmesstag zu einem Fest der Lichter gestaltet wurde. Das warme Licht der Kerzen soll sinnfälliger Ausdruck sein für das größere Licht, das über alle Zeiten hin von der Gestalt Jesu ausgeht. Im das gefährliche Dunkel der Nacht erhellenden, milden und demütigen Licht Jesu Christi trifft die versinkende und doch immer wieder so gegenwärtige Zeit einer schmutzigen, chaotischen, versklavten und versklavenden Welt zusammen mit der reinigenden Kraft der christlichen Botschaft. Die zeichenhafte Begegnung von Chaos und Licht, die in der geschichtlich gewachsenen Lichterprozession des Festabends geschieht, sollte uns den Mut geben, das Übernatürliche nicht als Zeitverlust im Geschäft der Weltverbesserung anzusehen, sondern als den einzigen Weg, der das Chaotische dem Sinn zuführen kann. So der Papst. Wenn man diese Sinngebung des liturgischen Zeichens mit dem liturgischen Text des Kantikums verbindet, dann erschließt sich der Platz dieses Gesangs auch für das liturgische Abendgebet. In einer der sich wöchentlich im Turnus wiederholenden Orationen wird gebetet: Herr, gütiger Vater, sei du unsere Leuchte im Dunkel der Nacht. Gib, dass wir in Frieden schlafen, damit wir uns beim Anbruch des neuen Tages in deinem Namen freudig erheben.

Durch den Einfluss der ökumenischen Kommunität von Taizé hat in der katholischen Kirche nach einer fast völligen Zurückdrängung der Liturgiesprache Latein durch die jeweiligen Volkssprachen in den letzten Jahren eine Rückkehr des Lateinischen in die Lieder und Gesänge stattgefunden. Wohl aufgrund der Erfahrung, die man in Taizé mit dem verbindenden Charakter eines lateinischen Grundwortschatzes in den Gesängen so vieler internationaler Jugendlicher machte, wurden dort die Refrains und Kehrverse der Gesänge oft in lateinischer Sprache formuliert. In den Solistenversen, die ähnlich der Psalmodie in unserer Liturgie dazwischen erklingen, werden dann die jeweiligen Muttersprachen verwendet. Der folgende, aber nicht aus Taizé stammende Gesang verfährt genauso. Der Kehrvers, man könnte auch das liturgische Wort Antiphon verwenden, zitiert das lateinische Canticum Nunc Dimittis mit den Worten Nunc Dimittis Servum Domine, Secundum Verbum Tuum in Pacem Domine. Nun entlässt du, Herr, deinen Knecht nach deinem Wort in Frieden. Der Vorsänger singt dazu die Verse des Psalms 122, die im freigestalteten Nachtgebet der Kirche durchaus einen sinnvollen Platz einnehmen können.

Der Beginn der hymnischen Worte des Simeon wird im lukanischen Bericht damit erklärt, dass ihm vom Heiligen Geist offenbart worden war, er werde den Tod nicht schauen, ehe er den Messias des Herrn gesehen habe. Nun entlässt du deinen Knecht in Frieden nach deinem Wort. Mit eigenen Augen habe ich das Heil gesehen, das du im Angesicht aller Völker vorbereitet hast. Dieser Abschied von einem langen Leben in Erwartung des Kommenden, das nun Wirklichkeit wird, hat Prediger und Musiker, die sich mit dem Text des Nunc Dimittis auseinandergesetzt haben, immer wieder aufs Neue inspiriert. Der Akzent liegt dabei oft auf dem Gedanken des Abschiednehmens. Johann Sebastian Bach vertonte in seiner Kantate Bachwerkeverzeichnis 82 einen Text, der mit den Worten beginnt: Ich habe genug. Ist es ein Zufall, dass die expressiven Oboen-Soli in dieser Arie mit ihrem Anfangsmotiv unwillkürlich die Erinnerung an das Erbarme dich aus der Matthäus-Passion heraufbeschwören? Oder ist dies der musikalische Ausdruck dafür, dass Simeon nicht nur die Ankunft des Erlösers preist, sondern auch der Gottesmutter weissagt: Dir aber wird ein Schwert durch die Seele dringen.

Nach der Reformation machten sich Musiker in unserem deutschen Sprachraum aber auch daran, den Text in einer deutschen Übertragung und nicht bloß in Liedform singbar zu machen. Einer dieser Musiker war Melchior Frank, von dem wir nun eine Komposition über den Text hören. Herr, nun lässest du deinen Diener in Frieden fahren, wie du gesagt hast, denn meine Augen haben deinen Heiland gesehen, welchen du bereitet hast allen Völkern. Ein Licht zu erleuchten die Heiden und zum Preis deines Volkes Israel.

Der Lobgesang des Simeon wurde in der Gesamtgeschichte der Kirchenmusik viel hundertmal vertont, weil es sich um einen der wenigen biblisch überlieferten Kantikumstexte handelt und er daher einen hohen Rang einnimmt. Diese Vertonungen verwendeten natürlich vornehmlich den lateinischen Text Nunc Dimittis, wie er in der Liturgie in Gebrauch war.

Nach einer Zeit reicher liturgisch-musikalischer Schaffensperioden im Zeitraum vom 15. bis zum frühen 17. Jahrhundert, in dem vor allem ab Mitte des 16. Jahrhunderts der Großteil von mehrstimmigen Canticum Simeonis-Vertonungen entstand, ergab sich eine vollständige Lücke in der Kirchenmusikliteratur bis zu einem Zeitpunkt, an dem Mendelssohn Bartholdy sich wieder solchen geistlichen Texten zuwendete. Diesmal aber nicht ausgelöst durch einen liturgischen Bedarf, sondern von seinem persönlichen jüdisch-christlichen Bezug zu den Texten der Bibel motiviert. Hören wir seine Chorvertonung des »Herr, nun lässest du deinen Diener fahren in Frieden«.

0: Nach dem Lobgesang des Simeon ist nur noch der des Zacharias an der Reihe. Entnommen dem biblischen Bericht über die Geschehnisse rund um die Ankündigung des Vorläufers Jesu, den Sohn der Elisabeth, Johannes.
1: Gelobt sei der Herr, der Gott Israels. Er ist zu unserem Volk gekommen und hat es befreit. Aus dem Königshause seines Dieners David hat er uns den starken Retter geschickt. So hatten es seine heiligen Propheten schon vor langer Zeit verkündet. Er wird uns von unseren Feinden erretten und aus der Hand aller Menschen, die uns hassen. Gott war mit unseren Vorfahren barmherzig. Er vergisst seinen heiligen Bund nicht. Den Eid, den er unserem Vater Abraham geschworen hat und der auch für uns gilt. Er befreit uns aus der Hand unserer Feinde, damit wir ihm ohne Furcht unser Leben lang dienen, als Menschen, die ihm gehören und nach seinem Willen leben. Und dich, mein Sohn, wird man einen Propheten des Höchsten nennen. Du wirst vor dem Herrn hergehen und sein Kommen vorbereiten. Seinem Volk wirst du zeigen, dass es durch die Vergebung seiner Sünden gerettet wird. Gott vergibt uns, weil seine Barmherzigkeit so groß ist. Aus der Höhe kommt sein Licht zu uns. Dieses Licht wird allen Menschen leuchten, die in Nacht und Todesfurcht leben. Es wird uns auf den Weg des Friedens führen.
0: Die Verkündigung der Geburt Johannes des Täufers an Zacharias durch den Engel ist ein Wort, das gewissermaßen noch an der Schwelle zwischen den beiden Testamenten erklingt. Nachdem sich die Verheißung erfüllt hat, sieht Zacharias, ähnlich wie Simeon, dass Gott sein Versprechen gehalten, seine Verheißung eingelöst hat. Auch er spricht vom Licht, das die Welt erleuchten soll. Es wird allen Menschen leuchten, die in Nacht und Todesfurcht leben. Es wird uns auf den Weg des Friedens führen.

Wie schon zu Beginn der Sendung angesprochen, besitzt das Canticum Benedictus Deus Dominus seinen angestammten Platz in der Laudes, dem kirchlichen Morgengebet. Es steht an der gleichen Stelle im Ablauf der Tagzeit wie das Magnificat in der Vesper und das Nunc Dimittis in der Komplett. Da eine festliche Liturgie mit ausgedehnten musikalischen Möglichkeiten in der Frühe, in der Praxis eher selten ist, hat dies auch Auswirkungen auf die Häufigkeit von Vertonungen des Lobgesangs im kirchenmusikalischen Sinne. Wir wollen diese Sendung abschließen mit Kompositionen des Canticums durch den deutschen Kirchenmusiker Ludwig Daser, Hofkapellmeister des 16. Jahrhunderts in München und Stuttgart, und eine klangvolle Motette mit Instrumenten aus der Feder der italienischen Fürstentochter Sulpizia Cesis vom ausgehenden Zeitalter der Renaissance.

Nachrichten aus Kirche und Welt, direkt aus der aktuellen Redaktion von Radio Horeb. Im Studio Fabian Schäfer. Kanzler am Ende, schreiben die Zeitungen nach den Wahlen in Mecklenburg-Vorpommern und Berlin. Am Ende zumindest mit den Ideen. Wahlsiege in Deutschland machen die extremen Ränder mittlerweile unter sich aus. Während in Berlin die Linke mit deutlichem Abstand gewann, wählten die Menschen in Mecklenburg-Vorpommern die AfD zur stärksten Kraft. Größter Verlierer dieses doppelten Wahlsonntags ist die CDU von Kanzler Merz, die in Mecklenburg-Vorpommern erstmals in ihrer Geschichte nicht in einen Landtag kommt und in Berlin deutlich hinter den Linken landete. Wir analysieren den Wahltag mit dem Meinungsforscher Hermann Binkert vom Institut INSA und dem Sozialwissenschaftler Professor Peter Schallenberg von der Theologischen Fakultät Paderborn. Das ganze Gespräch finden Sie zum Nachhören in der Radio Horeb Mediathek. Weitere Meldungen in Kürze. Ab Ende Oktober können sich Interessierte für den Weltjugendtag 2027 im südkoreanischen Seoul registrieren. Das teilte die Katholische Deutsche Bischofskonferenz in Bonn mit, nachdem Vertreter an einer Vorbereitungskonferenz in Seoul teilgenommen hatten. Das internationale Jugendtreffen findet vom 3. bis 8. August 2027 in Südkoreas Hauptstadt statt. Es wird das erste seiner Art mit Papst Leo dem 14. sein. Papst Leo hat den Weg freigemacht für die Seligsprechung des römischen Armenpriesters Luigi di Liego. Er habe die Entscheidung, das Leben und den Ruf der Heiligkeit von Don Luigi zu untersuchen, mit Freude gebilligt, sagte der Papst in Rom. Di Liego gründete den Caritasverband der Diözese Rom und setzte sich zeitlebens für Arme, Migranten, Obdachlose und AIDS-Kranke ein. Das Blutwunder des heiligen Januarius im Dom von Neapel ist pünktlich eingetreten. Damit stellte sich das Phänomen nach dem Papstbesuch im Mai ausnahmsweise bereits zum dritten Mal in diesem Jahr ein. Am Samstag, dem Gedenktag des Stadtpatrons San Gennaro, verflüssigte sich um 10.04 Uhr dessen Blut in der Ampulle, die in der Schatzkammer des Doms aufbewahrt wird, wie italienische Medien berichten. Darauf brachen Tausende in der Kathedrale der süditalienischen Metropole in Beifall und Jubel aus. Das pünktliche Eintreten des Blutwunders an drei Terminen im Jahr gilt als gutes Omen für Neapel. In eigener Sache. 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Das waren Meldungen aus Kirche und Welt. 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

0: Grüß Gott und herzlich willkommen allen Zuhörern von Radio Horeb und Radio Maria, sagt Ihnen Marion Kuhl. Unser Thema heute, der heilige Matthäus durch Erbarmen erwählt, und zu Gast bei uns Pater Gregor Lenzen von den Passionisten aus München. Heute ist das Fest des Apostels und Evangelisten Matthäus. Im Evangelium hören wir seine Berufungsgeschichte vom Zöllner zum Apostel, vom Geldfischer zum Menschenfischer. Für Papst Franziskus war diese Szene so bedeutsam, dass er sie für seinen Bischofs- und Papstwahlspruch ausgewählt hat. Miserando atque eligendo, auf Deutsch aus Barmherzigkeit erwählt. Heute befassen wir uns einmal genauer mit dem Apostel und Evangelisten, dem Geheimnis der Berufung und der Barmherzigkeit Gottes. Und zu Gast ist, wie gesagt, bei uns Pater Gregor Lenzen aus München-Pasing von den Passionisten. Grüß Gott, Pater Gregor.
1: Grüß Gott, Frau Kuhl.
0: Dann freuen wir uns auf Ihren Vortrag.
1: Ja, sehr gerne, liebe Hörerinnen und Hörer. Wie gesagt, wir feiern heute den heiligen Matthäus. Matthäus auf Hebräisch, Matatiyahu, bedeutet Geschenk des Herrn. Und er war einer der 12 Apostel Jesu. Er gilt als der Verfasser des Matthäus-Evangeliums. Bevor er von Jesus in die Nachfolge gerufen wurde, arbeitete er, wie gesagt, als Zöllner, also als Steuereintreiber in Kapharnaum. In den Evangelien wird berichtet, dass Matthäus, der in den Evangelien nach Markus und Lukas auch als Levi bezeichnet wird, am Zolltisch saß, als Jesus ihn mit den Worten »Folge mir nach« berief. Zöllner galten zur damaligen Zeit im jüdischen Volk als Sünder und Kollaborateure mit der römischen Besatzungsmacht, die also mit der römischen Besatzungsmacht zusammenarbeiteten. Und in der christlichen Kunst besitzt Matthäus 2 Hauptdarstellungsformen. Es gibt ja die berühmten Evangelistensymbole. Und das Evangelistensymbol von Matthäus ist der geflügelte Mensch oder Engel. Und dieses Symbol des Engels wurde gewählt, weil sein Evangelium mit dem irdischen Stammbaum Jesu beginnt. Es beginnt mit einer Aufzählung der Vorfahren Jesu, einer Liste von Männern, gefolgt von der Schilderung der Geburt und der Kindheit Jesu. Also der Akzent lag hier besonders auf der Menschheit Jesu. Es ist also sicher, dass der Evangelist Matthäus ausführlich auf das Leben des Menschen Jesus einging, indem er eben mit seiner Genealogie begann, seine Abstammungsreihe und seine menschliche Geschichte betonte. Aus diesem Grund wurde er, wenn es um das Evangelistensymbol geht, mit dem Gesicht eines Menschen oder eines Engels in Verbindung gebracht. Wobei der Engel an sich die Verbindung zwischen dem menschlichen Aspekt und der jenseitigen Natur symbolisieren soll. Oft wird Matthäus mit einem Buch oder einer Schriftrolle, einer Schreibfeder, einer Geldtasche, Symbol seines alten Berufs als Zöllner, oder einer Hellebarde bzw. einem Schwert, Symbole seines Martyriums, dargestellt. Sein liturgischer Gedenktag im westkirchlichen Kalender, also in der katholischen Kirche, ist der 21. September, eben der heutige Tag. Die orthodoxen Kirchen dagegen feiern Matthäus am 16. November. Hören wir nun zum Einstieg in unsere Thematik jene Schriftstelle aus dem Matthäusevangelium, wo die Berufung des Matthäus geschildert wird und wo es eben um dieses große zentrale Thema der Barmherzigkeit geht. Wir finden diese Stelle im Matthäusevangelium Kapitel 9, die Verse 9 bis 13. Als Jesus weiterging, sah er einen Mann namens Matthäus am Zoll sitzen und sagte zu ihm: Folge mir nach. Und Matthäus stand auf und folgte ihm nach. Und als Jesus in seinem Haus bei Tisch war, siehe, viele Zöllner und Sünder kamen und aßen zusammen mit ihm und seinen Jüngern. Als die Pharisäer das sahen, sagten sie zu seinen Jüngern: Wie kann euer Meister zusammen mit Zöllnern und Sündern essen? Er hörte es und sagte: Nicht die Gesunden brauchen den Arzt, sondern die Kranken. Geht und lernt, was es heißt: Barmherzigkeit will ich, nicht Opfer, denn ich bin nicht gekommen, um Gerechte zu rufen, sondern Sünder.

0: 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Auch die Zuhörer von Radio Maria sind mit dabei. Das Lied, das Sie gerade gehört haben aus Taizé, von der Barmherzigkeit des Herrn will ich in Ewigkeit Lob singen. Die Barmherzigkeit des Herrn hat auch besonders der Apostel und Evangelist Matthäus unterstrichen. Wir feiern heute seinen Gedenktag, schauen einmal auf ihn und seine Botschaft der Barmherzigkeit. Der heilige Matthäus durch Erbarmen erwählt. Sie hören Pater Gregor Lenzen von den Passionisten.
1: Liebe Hörerinnen und Hörer, eben haben wir in der zitierten Schriftstelle aus dem Matthäusevangelium bei der Berufung des Matthäus diese entscheidenden Worte gehört. Barmherzigkeit will ich, nicht Opfer. Ich bin nicht gekommen, um Gerechte zu rufen, sondern Sünder. Das ist wirklich für uns alle eine ganz entscheidende Stelle, wenn es um unsere Gottesbeziehung, um unser Leben mit Jesus Christus in seiner Nachfolge geht. Gott in seiner Barmherzigkeit, das heißt ja nichts anderes, als Gott in seiner Liebe zu begegnen, ist für uns Menschen von entscheidender Bedeutung. Diese Begegnung mit der barmherzigen Liebe Gottes entscheidet über die Gestalt eines ganzen Menschenlebens. Am ehesten wird das deutlich an konkreten Beispielen und

Es war die Überraschung, das maßlose Erstaunen über eine wirkliche Begegnung. Ich merkte, dass ich erwartet wurde. Das ist die religiöse Erfahrung. Das Erstaunen darüber, jemanden zu begegnen, der dich erwartet. Von diesem Zeitpunkt an ist es Gott, der einen mit einer Ausschließlichkeit umwirbt, wie es sie nur in der ersten Liebe gibt. Man sucht ihn, aber er sucht dich zuerst. Man möchte ihn finden, aber er findet uns zuerst. Der Papst fügt dann noch hinzu, dass es nicht allein das Erstaunen über die Begegnung war, die seine Berufung zum Priestertum auslöste, sondern gerade die barmherzige Weise, in der Gott ihn damals bei dieser Beichte ansprach. Eine Weise, die sich im Laufe der Zeit als Quelle der Inspiration für sein geistliches Amt als Priester, Bischof und dann eben auch als Papst entwickeln sollte. Die barmherzige Weise, in der ihn Gott damals ansprach, hat einen bleibenden Eindruck in Papst Franziskus hinterlassen, so dass er später Folgendes sagen konnte. Ich zitiere: Die geistliche Berufung ist ein Ruf Gottes an ein Herz, das auf ihn wartet, bewusst oder unbewusst. Mich hat immer eine Lesung aus dem Stundenbuch beeindruckt, in der die Rede davon ist, dass Jesus Matthäus in einer Haltung anschaute, die in der Übersetzung ungefähr als durch Erbarmen auserwählend umschrieben werden könnte. Das war genau die Weise, wie ich mich während dieser Beichte von Gott angeschaut fühlte. Durch Erbarmen erwählt. Das war mein Wahlspruch zu meiner Bischofsweihe. Und es ist einer der Schlüssel zu meiner religiösen Erfahrung, der Dienst der Barmherzigkeit und die Erwählung von Menschen aufgrund eines Angebots, das salopp so zusammengefasst werden könnte: Schau mal, du bist geliebt als du selbst. Du bist erwählt und das Einzige, was von dir verlangt wird, ist, dass du dich lieben lässt. Das ist das Angebot, das ich erhalten habe. Papst Franziskus hat ja hier eine Lesung aus dem Stundenbuch zitiert am Fest des heiligen Apostels und Evangelisten Matthäus. Und diese Stelle möchte ich Ihnen jetzt in diesem Zusammenhang noch einmal etwas ausführlicher vortragen. Es handelt sich um eine Lesung am Fest des heiligen Matthäus aus der 21. Homilie, also 21. Predigt des heiligen Beda Venerabilis zum Fest des heiligen Matthäus. Und diese Lesung hatte eben Papst Franziskus besonders angesprochen. Es geht eben um die Berufung von Matthäus und Beda Venerabilis schreibt Folgendes: Jesus sah einen Mann namens Matthäus am Zoll sitzen und sagte zu ihm: Folge mir nach. Das ist das Zitat aus der Evangelienstelle. Und dann schreibt Beda Venerabilis: Er sah ihn nicht so sehr mit dem Blick seiner leiblichen Augen, als vielmehr mit dem inneren Blick des Erbarmens. Er sah den Zöllner und weil er ihn mit dem Blick des Erbarmens und der Erwählung anschaute, sprach er zu ihm: Folge mir nach. Folgen aber meinte nachahmen. Folgen nicht mit den Füßen, sondern mit der Tat des Lebens. Wer sagt, dass er in ihm bleibt,

muss auch leben, wie er gelebt hat, so heißt es in der Schrift. Da stand er auf, heißt es, und folgte ihm. Man darf sich nicht wundern, dass der Zöllner gleich auf das erste Befehlswort des Herrn den irdischen Gewinn, um den er sich bisher bemühte, aufgab, sein Vermögen für nichts achtete und sich den Jüngern eines Mannes anschloss, der offensichtlich keine Reichtümer besaß. Denn derselbe Herr, der ihn außen mit seinem Wort anrief, gab ihm im Inneren unsichtbar den Ruf zur Nachfolge ein und ließ ihn durch das Licht geistlicher Gnade begreifen, der auf der Erde von zeitlichen wegruft, hat die Macht, im Himmel unvergängliche Schätze zu verleihen. Als Jesus im Haus des Zöllners beim Essen saß, kamen viele Zöllner und Sünder und aßen mit ihm und seinen Jüngern. Die Bekehrung des einen Zöllners gab vielen Zöllnern und Sündern das Beispiel der Buße und der Vergebung. Es war bei ihm, der Lehrer und Apostel der Völker werden sollte, ein schönes und echtes Vorzeichen, dass er in seinem ersten Lebensabschnitt Scharen von Sündern hinter sich her zum Heil zog. Soweit dieser Auszug aus der Lesung nach Beda Venerabilis am Fest des heiligen Matthäus. Und die Worte, die wir da eben gehört haben, Jesus also sah den Zöllner und da er ihn aus Barmherzigkeit erwählt ansah, sagte er zu ihm, folge mir. Diese Worte hatten diesen großen Eindruck in Papst Franziskus hinterlassen. Und von daher hat es auch als Wahlspruch für sein Bischofsamt und später für sein Papstamt genommen. Auf Lateinisch heißt es Miserando atque eligendo vidit. Aus Barmherzigkeit erwählt hat er ihn angesehen. Ja, dieses Angebot seiner Liebe, seiner barmherzigen Liebe, Brüder und Schwestern, von dem Papst Franziskus gesprochen hat, dass wir es einfach annehmen dürfen, dass wir uns einfach lieben lassen dürfen. Dieses Angebot anzunehmen ist entscheidend wichtig für unser Leben, für unser christliches Leben, für unser Leben in der Nachfolge Jesu, für unsere Gottesbeziehung. Es ist das große Angebot Gottes für die ganze Menschheit, könnte man sagen. Und die entscheidende Frage ist, ob wir als Menschen bereit sind, dieses Angebot anzunehmen, ob wir uns wirklich lieben lassen wollen von der barmherzigen Liebe Gottes. Barmherzigkeit als Ort der Gottesbegegnung. Bevor es überhaupt zu dieser entscheidendsten Begegnung kommen kann, muss uns als Menschen erst einmal bewusst werden, dass wir dieses Erbarmen Gottes brauchen, dass wir Gott im wahrsten Sinne des Wortes nötig haben, weil nur er allein die Not, die innere Not unseres Lebens wenden kann. Es muss uns unsere Heilsbedürftigkeit aufgehen. Die Tatsache, dass wir als Kinder Gottes Verwundete sind, grundsätzlich Verwundete durch die Erbsünde, durch die Ursünde der Stammeltern, dass wir also grundsätzlich der Heilung durch die barmherzige Liebe Gottes bedürfen, und zwar von Anfang unserer Existenz an. Der erste Schritt hin zu dieser entscheidenden Begegnung mit der Barmherzigkeit Gottes heißt also Selbsterkenntnis. Selbsterkenntnis, eben Erkenntnis der eigenen Schwachheit,
der eigenen Verwundetheit, also des eigenen Verwundetseins besser. Und das ist gar nicht so selbstverständlich für den modernen Menschen, der oft so selbstbewusst ist und autonom, das Autonomiestreben, ja, dieses Streben nach Selbstherrlichkeit des modernen Menschen, steht dieser Bewegung, sich der barmherzigen Liebe Gottes zu öffnen, völlig entgegen. Die Religion, also die Religio, die Rückbindung an Gott, ist vielen unserer Zeitgenossen völlig abhanden gekommen. Sie meinen, sie brauchen Gott nicht. Sie kommen ohne Gott aus. Sie halten selber die Zügel ihres Lebens in der Hand, meinen sie. Sie wollen frei sein, unabhängig, sich nicht eingrenzen lassen durch irgendwelche religiösen Gebote oder Vorstellungen. Die alte Ursünde des Menschen, nämlich selbst den Platz Gottes einnehmen zu wollen, selbst Gott zu sein, ist greifbarer denn je in unseren Tagen. Doch auch die Folgen dieser Selbstherrlichkeit sind greifbarer denn je. Die fortlaufenden Grenzüberschreitungen des Menschen, wo er mit dem Leben spielt, wo er eben meint, die Stelle Gottes einnehmen zu können und selber Leben, den Anfang oder das Ende des Lebens bestimmen zu können oder mit Formen des Lebens spielen zu können, diese furchtbaren, grauenvollen Experimente bedrohen immer mehr die Würde und den Schutz menschlichen Lebens. Und es wäre dringend geboten für den Menschen, aus diesem Größenwahn und dieser Selbstüberschätzung endlich aufzuwachen und die Wirklichkeit wahrzunehmen. Ich habe einmal eine schöne Definition von Demut gehört, nämlich Wahrnehmung der Wirklichkeit, dass wir Menschen eben durch die Sünde verletzt sind, dass wir Sünder sind und dass wir der Gnade und Barmherzigkeit Gottes dringendst bedürfen. Der Ruf zu einer solchen neuen Demut müsste laut werden. Das, was der Psalmist so ausdrückt, Herr, sei mir gnädig, heile mich, denn ich habe gegen dich gesündigt. Dieses demütige Eingeständnis der eigenen Sündhaftigkeit und damit eben der eigenen Heilsbedürftigkeit müsste auch uns öfters über die Lippen kommen, damit Gott barmherzig an uns handeln kann. Aber da liegt eben genau das Problem. Viele von uns halten sich einfach für okay, für ganz anständig und harmlos. Immer wieder kann man auch als Beichtvater zum Beispiel die Aussage oder den Satz hören, ich wüsste gar nicht, was ich beichten sollte. Ich fange doch nichts an. Bei mir ist alles in Ordnung. Solche oder ähnliche Sätze sind immer wieder zu hören, gerade wenn es um den Empfang des Bußsakramentes geht. Doch eine solche Haltung der Selbstzufriedenheit und der Überzeugung, alles richtig zu machen, verhindert völlig die Erfahrung der Barmherzigkeit Gottes. Wenn wir eine solche Haltung an den Tag legen, sind wir nicht mehr offen und bereit, uns von Gott auf diese barmherzige Weise hin ansprechen zu lassen. Der Panzer der Selbstherrlichkeit muss erst einmal durchbrochen werden, bevor das Wunder der barmherzigen Liebe Gottes, das Wunder der Gnade geschehen kann. Während seines irdischen Lebens blickte der Herr voll Mitleid und voll Erbarmen auf die Einzelnen und die großen Scharen. Wir lesen das immer wieder im Evangelium. Und dieses deutsche Wort Mitleid, was dort oft gebraucht wird,
wird im Lateinischen mit Compassio wiedergegeben. Das ist einfach diese Haltung Gottes gegenüber seinen Geschöpfen, gegenüber den Menschen, dass er sie in dieser Haltung barmherziger Liebe anschaut. Das heißt, auf Lateinisch heißt Barmherzigkeit ja Misericordia, also dass er ein Herz hat, Core, für die Miseria, für das Elend des Menschen, das aus der Sünde rührt. Mit diesem Herzen voll von Liebe, mit dem Gott unserem Elend immer wieder neu begegnet, so kommt er uns entgegen und will uns durch diese barmherzige Liebe von innen her heilen. Und dazu war Christus in die Welt gekommen. Deswegen ist das Wort der Liebe des Vaters Fleisch geworden in unserer Zeit, um uns den Weg zum Leben und zur wahren Freiheit zu zeigen. Der einzige Ausweg aus der Knechtschaft der Sünde und aus dem Gefängnis eines unerlösten Ichs ist die Erfahrung der Barmherzigkeit Gottes, der uns an sein Herz ziehen will. In dieser göttlichen Umarmung werden wir frei von uns selbst und allen innerweltlichen Zwängen. Möge auch uns immer wieder eine solche Erfahrung der Barmherzigkeit Gottes zuteil werden.

0: Barmherzig wie der Vater, das war die Jubiläumshymne zum Jahr der Barmherzigkeit, das wir im Jahr 2015 gefeiert haben. Ein Thema, das Papst Franziskus ganz wichtig war. Wir befassen uns heute hier bei Radio Horeb in der Sendung Spiritualität mit dem Apostel Matthäus, durch Erbarmen erwählt. Sie hören Pater Gregor Lenzen aus München.
1: Liebe Hörerinnen und Hörer, es gibt ein ganz berühmtes Gemälde, das die Berufung des heiligen Matthäus zeigt. Ich meine dieses Gemälde von Caravaggio, dem berühmten italienischen Maler des Barock. Und es befindet sich, das Originalgemälde befindet sich in der Contarelli-Kapelle der Kirche San Luigi dei Francesi, einer Kirche in Rom, ganz in der Nähe von der Piazza Navona. Wenn Sie vielleicht einmal nach Rom kommen, sollten Sie unbedingt in diese Kirche gehen und sich dieses Gemälde auch im Original einmal anschauen. Mittlerweile hat es viele Reproduktionen von diesem berühmten Bild gegeben, das in dieser typischen Malweise des Caravaggio, wo es um den Kontrast zwischen hell und dunkel geht, gemalt worden ist. Wir haben also hier ein großformatiges Ölgemälde vor uns. Ich möchte es Ihnen jetzt beschreiben, aber vielleicht haben Sie es sicher auch schon einmal oder doch schon mal gesehen, weil es, wie gesagt, recht populär geworden ist, diese Darstellung der Berufung des Matthäus von Caravaggio. Wir haben hier auf diesem Ölgemälde im linken Sichtfeld des Gemäldes, eher im Dunkeln, eine Personengruppe, die sich um einen Tisch herum gruppiert. In einer düsteren, spärlich eingerichteten Stube, die vom Stil her an eine zeitgenössische römische Taverne damals erinnert, sitzen also fünf Männer um einen Tisch. Sie sind in die kostbare weltliche Mode um 1600 gekleidet. Also Caravaggio stellt sie so dar, wie die Menschen zu seiner Zeit auch gekleidet waren. Ganz links in dieser Gruppe beugt sich ein junger Mann tief über den Tisch und zählt Münzen. Ist ganz vertieft in das Abzählen von Münzen. In der Mitte sitzt aber die Hauptfigur, eben der Zollbeamte Levi, der eben dann später auch Matthäus genannt wird. Levi, Matthäus, er blickt überrascht auf, weil er nämlich Jesus hereintreten sieht auf dem Gemälde, darauf kommen wir jetzt noch, und er deutet mit dem Zeigefinger auf sich selbst oder, wie andere sagen, auch auf den jungen Mann. Es ist nicht ganz klar. Es gibt da zwei verschiedene Theorien, wer jetzt eigentlich der Matthäus in diesem Bild ist. Aber gehen wir mal von der bisher offiziellen Theorie aus, dass es doch diese Figur an dem Tisch ist mit dem langen Bart, einem etwas älteren Mann, der eben nun auf sich zeigt. Und dieser Mann blickt überrascht auf. Rechts von ihm sitzen zwei jüngere Männer in auffälligen Gewändern, die sich neugierig nun den Neuankömmlingen zuwenden. Und bei diesen Neuankömmlingen im rechten Bildfeld des Gemäldes handelt es sich um Jesus Christus und um den Apostel Petrus. Also von rechts sieht man zwei barfüßige Männer im antiken Gewand, also nicht im zeitgenössischen, damals zeitgenössischen Gewand, sondern jetzt in einem antiken Gewand, in den Raum treten. Und diese beiden barfüßigen Männer sind zum einen Jesus Christus, der Herr, und der Apostel Petrus. Und Jesus ist fast vollständig wiederum im Schatten verborgen, in der rechten Bildseite im Schatten. Nur sein Gesicht und seine ausgestreckte rechte Hand sind deutlich sichtbar, also im Licht, vom Licht beschienen. Seine Hand weist mit einer feinen, kraftvollen Geste auf diesen Matthäus, der da am Tisch sitzt, auf diesen Zolleintreiber. Und Petrus dagegen steht eher mit dem Rücken zum Betrachter vor Jesus Christus und wiederholt diese Handbewegung Jesu auch, indem er auch auf diesen Mann zeigt, aber in etwas abgemilderterer, nicht so spektakulärer Form. Wie gesagt, Caravaggio, der Maler, war berühmt für seine Chiaroscuro-Technik, so heißt es auf Italienisch, also hell-dunkel, seine hell-dunkel-Technik. Und auch auf diesem Bild bricht ein extrem starker, diagonaler Lichtstrahl von rechts oben, von der rechten oberen Bildseite, in diesen Raum hinein, in diese düstere Stube sozusagen. Dieser Lichtstrahl, der von rechts oben kommt und der die Dunkelheit durchschneidet, dieser Lichtstrahl spart das geschlossene Fenster, es gibt auch noch ein Fenster in diesem Raum, aus und geht direkt exakt auf die Gesichter und die Hände der fünf Männer, die um den Tisch herum sitzen. Caravaggio, der Maler, nutzt in diesem Werk eine tiefgründige theologische Symbolik, die er eben durch visuelle, also sichtbare Details mit Licht und Dunkel darstellen will. Es geht im Grunde um den Einbruch des Göttlichen, also das Licht, in den dunklen Alltag des Menschen. Indem Caravaggio die Szene in ein zeitgenössisches, schmutziges Zollbüro verlegt und die Figuren wie römische Bürger seiner Zeit kleidet, macht er diese biblische Geschichte der Berufung des Matthäus nahbar, versetzt sie gleichsam in seine Zeit hinein. Und die Botschaft lautet, die Botschaft, die transportiert werden soll durch dieses Bild, die Gnade Gottes und der Ruf zur Umkehr können jeden Menschen an jedem Ort, auch an noch einem noch so weltlichen Ort wie diese Stube, wie diese Zöllnerstube, treffen. Die Gnade trifft überall hin. Das Licht der Gnade dringt überall durch, trifft in jede menschliche Situation, in das Dunkel menschlichen Elends, menschlicher Sündverhaftigkeit hinein. Das Licht symbolisiert, wie gesagt, hier die göttliche Gnade. Das Licht ist hier auf diesem Gemälde kein natürliches Phänomen, sondern symbolisiert die Erleuchtung und die göttliche Gnade. Und wie gesagt, das Licht verläuft parallel zur Hand Jesu, bricht sich also gleichsam an der Hand Jesu seine Bahn hin zu der Gruppe der Männer und speziell zu diesem Zöllner Matthäus oder Levi und deckt die Sündenwelt des Geldzählens auf, ja, fällt in die Dunkelheit dieser Sündenwelt der Gier nach Geld, nach materiellem Gewinn auf und fällt dahin hinein, während das Licht gleichzeitig auch den Weg zur Erlösung aufzeigt. Die Hand Jesu ist ganz entscheidend in diesem Gemälde von Caravaggio, von der Berufung des Matthäus. Die Hand Jesu ist nämlich hier eine bewusste kunsthistorische Anspielung. Caravaggio kopiert nämlich hier exakt die schlaffe, empfangende Hand Adams aus einem anderen berühmten Deckenfresko, in dem Fall von Michelangelo, nämlich die Erschaffung Adams in der Sixtinischen Kapelle. Vielleicht kennen Sie diese Darstellung. Gott Vater streckt die Hand aus und Adam streckt auch seine Hand aus und sie Hand hängt bei Adam so etwas nach unten, eine eher schlaffe, empfangende Geste aus dem berühmten Deckenfresko Die Erschaffung Adams in der Sixtinischen Kapelle. Und genau diese Geste, genau diese Stellung hat jetzt hier in diesem Gemälde von der Berufung des Matthäus von Caravaggio die Hand Jesu. Und dies bedeutet theologisch, Jesus ist der neue Adam. Ja, so wie ihn ja der heilige Apostel Paulus beschreibt, Christus, der neue Adam, der durch seinen Gehorsam den Ungehorsam des alten Adam sühnt, ja, und der eben das neue Leben, die neue Schöpfung heraufführt. Jesus, der neue Adam. Diese Beziehung wird hier hergestellt durch die Handgeste zwischen diesen beiden berühmten Gemälden aus der Sixtinischen Kapelle, die Erschaffung des Adam, und hier die Berufung des Matthäus. Durch seine Berufung erschafft Jesus den Zöllner Levi gleichsam neu. Ja, es geht auch hier um neue Schöpfung, eben durch die Nachfolge Jesu. Jesus ruft das Licht seiner Gnade, seiner barmherzigen Liebe, fällt in das Dunkel menschlicher Sündhaftigkeit dieses Zöllners Matthäus, und dadurch, indem sich Matthäus diesem Licht öffnet und sich zuwendet, wird er neu erschaffen, wird er vom Zöllner, vom Zolleintreiber zum Apostel Matthäus. Das ist einmal die ganz starke Geste von Jesus Christus in diesem Bild mit der Hand und dem Licht. Und auch die Rolle der Kirche soll hier noch einmal dem Betrachter des Bildes deutlich vor Augen geführt werden, nämlich in der Gestalt des Petrus. Die Figur des Petrus wurde von Caravaggio erst nachträglich hinzugefügt. Im Kontext der Gegenreformation im 16. Jahrhundert, im katholischen Rom, symbolisiert Petrus die Institution der Kirche. Ja, er ist ja der Felsenmann, auf den Jesus seine Kirche gebaut hat. Und seine Hand, die Hand des Petrus, die sich zwischen Jesus und die Menschen schiebt, verdeutlicht, dass die Kirche als Vermittlerin des göttlichen Wortes und der Sakramente, speziell eben hier auch der göttlichen Barmherzigkeit im Bußsakrament, agiert. Also die Mittlerrolle, die Werkzeugrolle der Kirche in der Vermittlung göttlicher Gnade. Das wird durch die Person des Petrus hier ausgedrückt. Und das schon angesprochene Fenster hat auch noch eine Bedeutung, nämlich das hölzerne Kreuz im Fensterrahmen, das oberhalb von Jesus steht, deutet bereits in diesem Moment der Berufung auf das spätere Passionsgeschehen und das Opfer Christi hin. Also soweit einmal eine kurze Interpretation dieses berühmten Bildes der Berufung des Matthäus, des Künstlers Caravaggio.

0: Hier bei Radio Horeb betrachten wir heute den Apostel Matthäus und Evangelisten, durch Erbarmen erwählt. Das ist unser Thema heute hier in der Sendung Spiritualität bei Radio Horeb. Auch die Zuhörer von Radio Maria sind mit dabei. Sie haben eine Betrachtung gehört von Pater Gregor Lenzen aus München. Vielen Dank dafür. 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Und natürlich das Matthäus-Evangelium einfach mal zur Hand nehmen und wieder mal betrachten. Pater Gregor, Ihnen vielen Dank. Dürfen wir Sie am Schluss noch um den Segen bitten?
1: Ja, sehr gerne. Es segne und behüte euch der dreieinige Gott, der Vater und der Sohn und der Heilige Geist.
0: Amen. Danke und alles Gute Ihnen auch.
1: Danke Ihnen.
0: Auf Wiederhören, sagt Marion Kuhl.

Es ist 15 Uhr. Hier bei Radio Horeb und Radio Maria Südtirol beten wir jetzt den Barmherzigkeitsrosenkranz. Ich freue mich auf das Gebet mit Ihnen. Mein Name ist Eliane Grever. Und wenn Sie hier live auf Sendung mit mir vorbeten möchten, den Barmherzigkeitsrosenkranz, dann rufen Sie an unter der 089 517 008 008 089 517 008 008 außerhalb von Deutschland die Vorwahl 0049.

0: Es ist 15.02 Uhr, jetzt in der Todesstunde Jesu wollen wir besonders unsere Anliegen der Barmherzigkeit Gottes anempfehlen. Wir tun das im Gebet des Barmherzigkeitsrosenkranzes, ein Gebet, das auf die polnische Ordensschwester, die heilige Faustina Kowalska, zurückgeht. Im geistlichen Tagebuch von Schwester Faustina lesen wir unter der Nummer 262 folgendes Zitat, das wir jetzt zur Einstimmung auf das gemeinsame Gebet hören wollen. Die Nummer 262 im Tagebuch der heiligen Schwester Faustina. Dort schreibt sie: Als ich zur Anbetung kam, verlieh mir Jesus Erleuchtung, wie ich mit manchen Personen umzugehen habe. Ich schmiegte mich mit aller Kraft an das süßeste Herz Jesu, denn ich sah, wie ich äußeren Gefahren der Zerstreuung ausgesetzt sein würde, während meiner Tätigkeit hier im Garten, da ich auch mit weltlichen Personen Kontakt pflegen musste. Soweit ein Zitat der heiligen Schwester Faustina Kowalska. Den Barmherzigkeitsrosenkranz betet hier live auf Sendung mit mir Frau Zierer aus Langweid. Grüß Gott, Frau Zierer.
1: Grüß Gott, Heliane Gräber.
0: Haben Sie ein Anliegen, das wir mit hineinnehmen?
1: Ja, ich bitte für die Hörerfamilie, für die Anliegen der Hörerfamilie und für meine eigenen Anliegen und für Kranke in der Familie, für die Jugend und für den Frieden in der Welt.
0: Gerne. Im Namen des Vaters und des Sohnes und des Heiligen Geistes.
1: Amen.
0: Vater unser im Himmel, geheiligt werde dein Name, dein Reich komme, dein Wille geschehe wie im Himmel, so auf Erden.
1: Unser tägliches Brot gib uns heute und vergib uns unsere Schuld, wie auch wir vergeben unseren Schuldigern, und führe uns nicht in Versuchung, sondern erlöse uns von den Bösen. Amen.
0: Gegrüßet seist du, Maria, voll der Gnade, der Herr ist mit dir. Du bist gebenedeit unter den Frauen, und gebenedeit ist die Frucht deines Leibes, Jesus.
1: Heilige Maria, Mutter Gottes, bitte für uns Sünder, jetzt und in der Stunde unseres Todes. Amen.
0: Ich glaube an Gott, den Vater, den Allmächtigen, den Schöpfer des Himmels und der Erde, und an Jesus Christus, seinen eingeborenen Sohn, unseren Herrn, empfangen durch den Heiligen Geist, geboren von der Jungfrau Maria, gelitten unter Pontius Pilatus, gekreuzigt, gestorben und begraben, hinabgestiegen in das Reich des Todes, am dritten Tage auferstanden von den Toten, aufgefahren in den Himmel. Er sitzt zur Rechten Gottes, des allmächtigen Vaters. Von dort wird er kommen, zu richten die Lebenden und die Toten.
1: Ich glaube an den Heiligen Geist, die heilige katholische Kirche, Gemeinschaft der Heiligen, Vergebung der Sünden, Auferstehung der Toten und das ewige Leben. Amen.
0: Ewiger Vater, ich opfere dir auf den Leib und das Blut, die Seele und die Gottheit deines über alles geliebten Sohnes, unseres Herrn Jesus Christus.
1: Zur Sühne für unsere Sünden und für die Sünden der ganzen Welt.
0: Durch sein schmerzhaftes Leiden.
1: Hab Erbarmen mit uns und mit der ganzen Welt.
0: Durch sein schmerzhaftes Leiden.
1: Hab Erbarmen mit uns und mit der ganzen Welt.
0: Durch sein schmerzhaftes Leiden.
1: Hab Erbarmen mit uns und mit der ganzen Welt.
0: Durch sein schmerzhaftes Leiden.
1: Hab Erbarmen mit uns und mit der ganzen Welt.
0: Durch sein schmerzhaftes Leiden.
1: Hab Erbarmen mit uns und mit der ganzen Welt.
0: Durch sein schmerzhaftes Leiden.
1: Hab Erbarmen mit uns und mit der ganzen Welt.
0: Durch sein schmerzhaftes Leiden.
1: Hab Erbarmen mit uns und mit der ganzen Welt.
0: Durch sein schmerzhaftes Leiden.
1: Hab Erbarmen mit uns und mit der ganzen Welt.
0: Durch sein schmerzhaftes Leiden.
1: Hab Erbarmen mit uns und mit der ganzen Welt.
0: Durch sein schmerzhaftes Leiden.
1: Hab Erbarmen mit uns und mit der ganzen Welt. Ewiger Vater, ich opfere dir auf den Leib und das Blut, die Seele und die Gottheit deines über alles geliebten Sohnes, unseres Herrn Jesus Christus.
0: Zur Sühne für unsere Sünden und für die Sünden der ganzen Welt.
1: Durch sein schmerzhaftes Leiden.
0: Hab Erbarmen mit uns und mit der ganzen Welt.
1: Durch sein schmerzhaftes Leiden.
0: Hab Erbarmen mit uns und mit der ganzen Welt.
1: Durch sein schmerzhaftes Leiden.
0: Hab Erbarmen mit uns und mit der ganzen Welt.
1: Durch sein schmerzhaftes Leiden.
0: Hab Erbarmen mit uns und mit der ganzen Welt.
1: Durch sein schmerzhaftes Leiden.
0: Hab Erbarmen mit uns und mit der ganzen Welt.
1: Durch sein schmerzhaftes Leiden.
0: Hab Erbarmen mit uns und mit der ganzen Welt.
1: Durch sein schmerzhaftes Leiden.
0: Hab Erbarmen mit uns und mit der ganzen Welt.
1: Durch sein schmerzhaftes Leiden.
0: Hab Erbarmen mit uns und mit der ganzen Welt.
1: Durch sein schmerzhaftes Leiden.
0: Hab Erbarmen mit uns und mit der ganzen Welt.
1: Durch sein schmerzhaftes Leiden.
0: Hab Erbarmen mit uns und mit der ganzen Welt. Ewiger Vater, ich opfere dir auf den Leib und das Blut, die Seele und die Gottheit deines über alles geliebten Sohnes, unseres Herrn Jesus Christus.
1: Zur Sühne für unsere Sünden und für die Sünden der ganzen Welt.
0: Durch sein schmerzhaftes Leiden.
1: Hab Erbarmen mit uns und mit der ganzen Welt.
0: Durch sein schmerzhaftes Leiden.
1: Hab Erbarmen mit uns und mit der ganzen Welt.
0: Durch sein schmerzhaftes Leiden.
1: Hab Erbarmen mit uns und mit der ganzen Welt.
0: Durch sein schmerzhaftes Leiden.
1: Hab Erbarmen mit uns und mit der ganzen Welt.
0: Durch sein schmerzhaftes Leiden.
1: Hab Erbarmen mit uns und mit der ganzen Welt.
0: Durch sein schmerzhaftes Leiden.
1: Hab Erbarmen mit uns und mit der ganzen Welt.
0: Durch sein schmerzhaftes Leiden.
1: Hab Erbarmen mit uns und mit der ganzen Welt.
0: Durch sein schmerzhaftes Leiden.
1: Hab Erbarmen mit uns und mit der ganzen Welt.
0: Durch sein schmerzhaftes Leiden.
1: Hab Erbarmen mit uns und mit der ganzen Welt.
0: Durch sein schmerzhaftes Leiden.
1: Hab Erbarmen mit uns und mit der ganzen Welt. Ewiger Vater, wir opfern dir auf den Leib und das Blut, die Seele und die Gottheit deines über alles geliebten Sohnes unseres Herrn Jesus Christus.
0: Zur Sühne für unsere Sünden und für die Sünden der ganzen Welt.
1: Durch sein schmerzhaftes Leiden.
0: Hab Erbarmen mit uns und mit der ganzen Welt.
1: Durch sein schmerzhaftes Leiden.
0: Hab Erbarmen mit uns und mit der ganzen Welt.
1: Durch sein schmerzhaftes Leiden.
0: Hab Erbarmen mit uns und mit der ganzen Welt.
1: Durch sein schmerzhaftes Leiden.
0: Hab Erbarmen mit uns und mit der ganzen Welt.
1: Durch sein schmerzhaftes Leiden.
0: Hab Erbarmen mit uns und mit der ganzen Welt.
1: Durch sein schmerzhaftes Leiden.
0: Hab Erbarmen mit uns und mit der ganzen Welt.
1: Durch sein schmerzhaftes Leiden.
0: Hab Erbarmen mit uns und mit der ganzen Welt.
1: Durch sein schmerzhaftes Leiden.
0: Hab Erbarmen mit uns und mit der ganzen Welt.
1: Durch sein schmerzhaftes Leiden.
0: Hab Erbarmen mit uns und mit der ganzen Welt.
1: Durch sein schmerzhaftes Leiden.
0: Hab Erbarmen mit uns und mit der ganzen Welt. Ewiger Vater, ich opfere dir auf den Leib und das Blut, die Seele und die Gottheit deines über alles geliebten Sohnes, unseres Herrn Jesus Christus.
1: Zur Sühne für unsere Sünden und für die Sünden der ganzen Welt.
0: Durch sein schmerzhaftes Leiden.
1: Habe Erbarmen mit uns und mit der ganzen Welt.
0: Durch sein schmerzhaftes Leiden.
1: Habe Erbarmen mit uns und mit der ganzen Welt.
0: Durch sein schmerzhaftes Leiden.
1: Hab Erbarmen mit uns und mit der ganzen Welt.
0: Durch sein schmerzhaftes Leiden.
1: Hab Erbarmen mit uns und mit der ganzen Welt.
0: Durch sein schmerzhaftes Leiden.
1: Hab Erbarmen mit uns und mit der ganzen Welt.
0: Durch sein schmerzhaftes Leiden.
1: Hab Erbarmen mit uns und mit der ganzen Welt.
0: Durch sein schmerzhaftes Leiden.
1: Hab Erbarmen mit uns und mit der ganzen Welt.
0: Durch sein schmerzhaftes Leiden.
1: Hab Erbarmen mit uns und mit der ganzen Welt.
0: Durch sein schmerzhaftes Leiden.
1: Hab Erbarmen mit uns und mit der ganzen Welt.
0: Durch sein schmerzhaftes Leiden.
1: Hab Erbarmen mit uns und mit der ganzen Welt.
0: Heiliger Gott, heiliger starker Gott, heiliger unsterblicher Gott.
1: Erbarme dich über uns und über die ganze Welt.
0: Heiliger Gott, heiliger starker Gott, heiliger unsterblicher Gott.
1: Erbarme dich über uns und über die ganze Welt.
0: Heiliger Gott, heiliger starker Gott, heiliger unsterblicher Gott.
1: Erbarme dich über uns und über die ganze Welt.
0: Barmherziger Jesus, im Augenblick deines Kreuzestodes für uns bete ich dich an und lobpreise dich und bitte, umfasse mit deiner unerschöpflichen Barmherzigkeit die ganze Menschheit, besonders die armen Sünder und die Sterbenden.
1: Amen.
0: Im Namen des Vaters und des Sohnes und des Heiligen Geistes.

0: Hörergrüße am Montagnachmittag bei Radio Horeb und Radio Maria. Mein Name ist Eliane Grever. Schön, dass Sie mit dabei sind und schön, dass Sie diese Sendung mitgestalten, denn Sie können mit Ihrem Anruf hier live auf Sendung jemanden grüßen und sich ein Lied wünschen, das wir dann hier im Programm bei Radio Horeb und Radio Maria für Sie und für alle, die Sie grüßen, spielen. Die Telefonnummer, um hier live in dieser Sendung anzurufen, das ist die 089 517 008 008. Wenn Sie außerhalb von Deutschland anrufen, dann die 0049 89 517 008 008. Ihr Anruf hier in den Hörergrüßen bei Radio Horeb und Radio Maria. David Röhl, Musikredakteur bei Radio Horeb, stellt Ihnen zu Beginn dieser Sendung unser Lied der Woche vor.
1: Der Herbstanfang in dieser Woche. Wir stimmen uns ein mit Worten von Rainer Maria Rilke, österreichischer Lyriker der literarischen Moderne. Rilkes wohl bekanntestes Gedicht, Der Panther, 2026. 100 Jahre nach Rilkes Tod hören wir Rilkes Gedicht Herbst, vertont von Siegfried Fietz. Siegfried Fietz, christlicher Popmusiker und Bildhauer, in diesem Jahr, im vergangenen Mai, 80 Jahre alt geworden. Rund 4500 Lieder hat Siegfried Fietz geschrieben. Am bekanntesten ist sein Lied Von guten Mächten wunderbar geborgen, mit einem Text des evangelischen Theologen Dietrich Bonhoeffer. Ihr seid das Salz der Erde, und wer von der Liebe singt, so lauten weitere Titel von Siegfried Fietz, die hier im Programm bei Radio Horeb nicht mehr wegzudenken sind. 1902 schreibt Rainer Maria Rilke sein Gedicht Herbst. In aller Kürze charakterisiert Rilke den Herbst. Die Natur und auch der Mensch fallen in die Einsamkeit. Doch am Ende ist da einer, der dieses

Fallen unendlich sanft in seinen Händen hält. Und bei dieser Aussicht gewinnt das Welken und Fallen beinahe schon wieder an Attraktivität. Hören Sie im Lied der Woche bei Radio Horeb Siegfried Fietz und Herbst.

0: Herbst von Siegfried Fietz, unser Lied der Woche in den Hörergrüßen bei Radio Horeb und Radio Maria. 089 517 008 008. Ihre Telefonnummer live in diese Hörergrußsendung für Ihren Gruß und Ihren Liedwunsch. Aus der Nähe von Landshut aus Bruckberg begrüße ich jetzt Frau Helene Stengel. Grüß Gott.
1: Ich grüße Sie sehr herzlich. Danke, dass ich durchgekommen bin. Und ich möchte ganz herzlich grüßen das ganze Radio Horeb-Team und meine lieben Priester und Ordensleute, die Schwestern und Brüder von Aufhausen nähe Regensburg, meine liebe Freundin Pauline in der Nähe von Landau, meine Kerzenspenderin, die Rosenkranzgruppe in Haag an der Amper mit Nelly, Hannelore, Maria und Gertraud und alle anderen und alle meine lieben Medjugorje-Pilger von der Gruppe Jakobi, Markus und Josef Winter möchte ich alle recht herzlich grüßen mit dem schönen Lied von Andreas Schätzle und Manuel Sanchez, Ave Maria.
0: Sehr gerne. Dann hören wir das doch direkt und schicken damit all Ihre Grüße raus, Frau Stengel.
1: Danke und vergelt's Gott und eine gesegnete Zeit.
0: Danke, segne es Gott Ihnen auch. Auf Wiederhören, Frau Stengel.
1: Wiederhören.

0: Ave Maria, du bist voll der Gnade. Von Pater Sandesh Manuel und Pfarrer Andreas Schätzle. Ein Liedwunsch hier in den Hörergrüßen bei Radio Horeb und Radio Maria. 089 517 008 008. Außerhalb von Deutschland mit der Vorwahl 0049. Das ist Ihre Telefonnummer live in diese Hörergrußsendung. Aus Hartheim-Dahnberg begrüße ich Hiltrud Schell in der Sendung. Grüß Gott.
1: Grüß Gott. Ich grüße auch in Hartheim-Dahnberg Ihre ehrenamtliche Mitarbeiterin Ulrike Herberich, die mir ihr Radio zur Verfügung gestellt hat. Und dass ich, möchte ich Sie auf diesem Weg grüßen und ihr herzlich danken. Und alle Dahnberger Frauen, die mir bei der Knieoperation oder während der Knieoperationen geholfen haben. Vielen Dank. Und alle natürlich das Radio Horror Team. Ich bin begeistert.
0: Schön. Schön. Sehr schön. Möchten Sie noch mehr grüßen, Frau Schell, oder?
1: Nein, nicht mehr.
0: Okay, wunderbar. Dann senden wir die Grüße doch gerne hinaus. Sie haben sich auch ein Lied dazu gewünscht. Das Lied
1: Rosenkranzkönigin.
0: Genau, das hören wir sehr gerne. Ich habe eine Fassung rausgesucht, von den österreichischen Bischöfen gesungen. Frau Schell, dann alles Gute und viel Freude beim Radio Horeb hören. Ich hoffe, Sie haben auch weiterhin so viel Freude daran.
1: Ganz bestimmt. Ich bin wirklich begeistert. Ich bin angenehm überrascht. Schön. Vielen Dank.
0: Schön, das freut mich zu hören. Wunderbar.
1: Tschüss.
0: Alles Gute Ihnen, Frau Schell. Auf Wiederhören.
1: Für Sie auch.

0: Radio Horeb Hörergrüße am Montagnachmittag, kurz nach 4:30 ist es. Aus Wünnerstadt im Landkreis Bad Kissingen ruft Christel Müller an. Grüß Gott, Frau Müller.
1: Ja, hallo, grüß Gott, Frau Gräfer. Ja, ich schicke die ersten Grüße nach Bad Kissingen zu meiner besten Freundin Evi, dann zu Franz und Petra Dannle, dann wie immer auch zu Frau Artikus, zu Frau Arnold und zu Herrn Dommen, die ganz eifrig für meinen Enkel beten. Und es tut sich schon was, geht schon vorwärts. Ja, dann grüße ich noch Frau Bärbe und Frau Margarete und Frau Monika in, ja, jetzt weiß ich es nicht mehr.
0: Ach, also die fühlt sich bestimmt Lied, angesprochen.
1: Ja, mit dem Lied, ja, bin ich ganz...
0: Ah, das Lied, mehr stern ich dich grüße.
1: Ja, genau.
0: Genau.
1: Ja, danke.
0: Ein Mariengruß. Ja.
1: Ja.
0: Gerne. Frau Müller, alles Gute Ihnen, einen ganz gesegneten Tag noch.
1: Ja, danke, wünsche ich Ihnen auch.
0: Dankeschön.
1: Ja, wiederhören.
0: Auf Wiederhören. Dann gehen all die Grüße von Frau Müller hinaus mit Mehr stern ich dich grüße, gesungen von Alexander Wörner und Sven Hellinghausen.

0: Meerstern, ich dich grüße. Die Hörergrüße am Montagnachmittag bei Radio Horeb und Radio Maria. Sie können noch anrufen und sich ein Lied wünschen, jemanden grüßen, live übers Radio. Die Telefonnummer 0049, dann 89 517 008 008. Aus Gingen begrüße ich jetzt Frau Voigt. Grüß Gott.
1: Ja, grüß Gott. Vielen Dank, dass ich durchgekommen bin. Und ich finde das Radio, finde ich, einmalig. Und ich grüße alle vom Radio Horeb-Team und alle Leute, die mich kennen. Mich kennen viele, aber viele haben auch das Radio ja nicht, gell? Und nochmal danke. Und dann hätte ich gern den Liedwunsch für alle, die gegangen sind.
0: Ja,
1: Dankeschön. Gerne. Auf Wiederhören.
0: Gerne. Auf Wiederhören, Frau Voigt. Alles Gute für Sie.
1: Danke ebenfalls.
0: Für alle das Lied von Peter Eilichmann, das hören wir jetzt hier in den Hörergrüßen.

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0: Peter Eilichmann mit Für alle ein Liedwunsch in der Hörergrußsendung bei Radio Horeb und Radio Maria. Wir gehen nach Kiel zu Mary Attikus. Grüß Gott.
1: Grüß Gott, Frau Grebe. Ich begrüße Sie und Gott segne Sie. Und gebe meinen ersten Gruß nach Müller statt zu Frau Müller. Frau Müller, ich bitte dich für Gabriel, solange das braucht. Dann begrüße ich Frau Weiß in Mexiko, die Frau Rommel aus Rohr, die Frau Jenissen, Herr Kunig aus Dresden, Herrn Brausche, Frau Wehrmann von Wunde und Herrn Dobert. Und dann möchte ich noch meinen Landsmann grüßen aus Österreich, Josef Schiebmüller. Herr Schiebmüller, ich bin Österreicher aus Salzburg. Auf Wiedersehen, alle liebe Eure, mein Attikus.
0: Auf Wiedersehen. Danke. Alles Gute Ihnen, Frau Attikus. Auf Wiederhören.
1: Wiederhören.
0: Und Ihren Liedwunsch, den spielen wir jetzt Have a Coffee with Jesus von Joe Jasper.

0: Have a Coffee with Jesus von Joe Jasper. 15.45 Uhr ist es, Viertel vor vier. Die Hörergrüße bei Radio Horeb und Radio Maria am Montagnachmittag. Aus Mülheim begrüße ich jetzt hier in der Sendung Karl-Heinz Leibinger. Grüß Gott.
1: Ja, herzliches Grüß Gott, Frau Gräber. Allen einen schönen Nachmittag mit diesen wunderbaren Liedern. Ja, ich möchte jetzt alle Grüße, vor allen Dingen von Gott hört mein Gebet und unsere Schutzengel sind jetzt auch zusammengekommen. Frau Artikus wollte natürlich auch Grüße, der Herr Peter von Münsingen, die Marianne aus der Schweiz und die Frau Braun und alle, die da immer mitbetet. Besonders grüße ich aber Frau Rademacher, der Diakon Willat und die Miriam und meine Schwerkranken. Irene, die aus dem Krankenhaus zurückgekommen ist, die hat den Fuß abgenommen bekommen und ich besuche dich bald, Irene, bist wieder zu Hause, alles Gute. Und die drei, die bei mir im Krankenhaus waren, in der Schwarzwaldklinik und ja, alle Kranken und Leidenden und von meiner Rosenkranzgemeinschaft, Erwin, die Roswitha, die Inge, die Anna, die Ulrike und die Waltraud und von Tuttlingen, von der Ewigen Anbetung, die Magdalena, der Emil natürlich und die Eva Maria, die Viktoria, wo ich hoffe, dass sie wieder gesund aus ihrer Heimat vom Urlaub zurückkommt aus Italien und der Daniel und der Tobias. Das wär's soweit.
0: Ihre Grüße.
1: Und lassen wir alle hochleben und auf alle Kranken und Leidenden mit dem schönen Lied, wer nur den lieben Gott lässt walten.
0: Das machen wir sehr gerne.
1: Alles Gute euch und besonders für alle Horeb-Hörer.
0: Danke, Herr Leibinger, Ihnen auch alles Gute, Gottes Segen.
1: Ja, eine gute Woche für
0: Danke,
1: alle.
0: Danke, gleichfalls.
1: Gesundheit, Gottes Segen.
0: Wer nur den lieben Gott lässt walten, gesungen jetzt vom Vokalkonsort Dresden.

0: Wer nur den lieben Gott lässt walten. Die Hörergrüße bei Radio Horeb und Radio Maria. Ich begrüße jetzt Susanne Hahn aus Heilbronn. Grüß Gott.
1: Ja, grüß Gott, Frau Grebe. Mit dem Lourdeslied gehe ganz liebe Grüße an der Cornelius und mir zwei. Wir wollen die ganze Radiohörerschaft gedanklich mit nach Lourdes nehmen und da der Kerzle anzünden gedanklich und alle Anliegen nach Lourdes bringen mit armem Dank und Lobpreis an Gott und da danke Gott und dem Schutzengel und der Gottesmutter und dem heiligen Josef. Also Grüße an alle und vergelt's Gott.
0: Dankeschön, Frau Hahn. Dann Ihnen eine ganz gute Wallfahrt. Wann geht's los? Ungefähr bald schon?
1: Gedanklich ist die Wallfahrt.
0: Gedanklich? Ach
1: ja,
0: so, ach
1: kann,
0: so, ach so. Okay, ich kann
1: gerade nicht nach Lourdes. Ich bin gerade nicht so beweglich. Ich habe doch gesagt, gedanklich.
0: Ach so, okay. Gut, wunderbar. Dann können wir jetzt mit dem großen Lourdeslied dann alle unsere Anliegen der Madonna in Lourdes dann vorbringen.
1: Genau, alles klar.
0: Sehr
1: tschüss,
0: schön.
1: Danke.
0: Wunderbar. Frau Hahn, alles Gute Ihnen.
1: Ebenso, tschüss.
0: Die Kirchenchöre St. Pankratius und St. Bartholomäus Isseburg singen für uns jetzt das große Lourdeslied.

0: Hörergrüße bei Radio Horeb und Radio Maria aus Neustadt an der Aisch. Begrüße ich jetzt hier auf Sendung Pfarrer Daniel Bill. Grüß Gott.
1: Hallo, ich grüße Sie. Ja, ich grüße Sie und das ganze Team von Radio Horeb. Ich bin ja ein treuer Follower auch auf Instagram und bekomme da auch alle Informationen mit. Und ich grüße auch ja in dem Zusammenhang die gesamte Hörergemeinde und möchte mich auch mal bedanken für das gemeinsame Gebet, aber auch das Gebet füreinander. Ja, und heute erinnere ich mich an den Weihetag meiner oder an den Tag meiner Diakonenweihe im Bamberger Dom durch Erzbischof Ludwig Schick. Und daher grüße ich an der Stelle erstmal meinen Papa. Die Mama schaut vom Himmel heute schon zu. Meine Schwester und ihre Familie, Manuela Dötzer, aber auch Erzbischof Emeritus Ludwig Schick. Ja, ein denkwürdiger Tag.
0: Ja, alles Gute und herzlichen Glückwunsch zu dem Weihetag.
1: Vielen lieben Dank, vielen lieben Dank.
0: Die Diakonweihe, genau. Und dann ein Jahr später die Priesterweihe.
1: Richtig, am 28. Juni dann war dann die Priesterweihe 2014. Ja, und an solchen Tagen hält man oft gern inne. Ich bin jetzt bei meiner Familie. Wir lassen einfach die Momente nochmal Revue passieren. Genau.
0: Schön. Sehr schön. Dann, Pfarrer Bill, hören wir gerne Ihren Liedwunsch. Das Lied, das Sie sich gewünscht haben, ein Marienlied. Gegrüßet seist du, Königin. Und dann wünsche ich Ihnen noch einen ganz segensreichen Tag, auch dann in Erinnerung an Ihren Weihetag als Diakon.
1: Danke und vergelt's Gott. Und Gottes reichen Segen auch Ihnen und dem ganzen Team und
0: Dankeschön.
1: Dem Sender Radio Horeb. Gell?
0: Danke.
1: Ade.
0: Alles Gute Ihnen. Auf Wiederhören.
1: Danke. Tschüss.
0: Das Lied Gegrüßet seist du Königin, das hören wir jetzt zum Abschluss der Hörergrüße. Ich darf mich an dieser Stelle auch schon von Ihnen verabschieden, hier aus dem Studio von Radio Horeb in Balderschwang. Mein Name ist Eliane Grever.

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1: Unsere Themen heute. Der Vatikan hat das Programm der Papstreise nach Lateinamerika vom November veröffentlicht. Orden sollten sich über den Rückgang ihrer Mitgliedszahlen nicht über Gebühr Sorgen machen, rät Leo XIV. Und nach der Wahl in Mecklenburg-Vorpommern äußern sich Kirchenleute besorgt. Herzlich willkommen bei unser Mikrofon, begrüßt Sie Stefan von Kempis. Schön, dass Sie mit dabei sind. Der Vatikan hat an diesem Montag die offiziellen Logos und Mottos und Details für die bevorstehende Lateinamerika-Reise von Papst Leo bekannt gegeben. Vom 6. bis zum 17. November besucht der Papst Uruguay, Argentinien, Peru. Mein Kollege Mario Galgano hat sich das mal genauer angeschaut und ich habe vor der Sendung mit ihm darüber gesprochen. Mario, lass uns mit der ersten Etappe beginnen. Wie präsentiert sich das Logo für Uruguay und welche Gedanken stehen dahinter?
2: Ja, Stefan, für Uruguay bildet der gekreuzigte und auferstandene Christus auf dem Hirtenstab des Papstes das zentrale Element. Flankiert wird er von Darstellungen Papst Leos und der Virgen de los 33, der Schutzpatronin des Landes. Darüber hinaus leuchtet die Sol de Mayo, die Maisonne, die sich zusammen mit den blauen Linien am unteren Rand direkt auf die uruguayische Nationalflagge bezieht. Das Logo verbindet somit die kirchliche mit der nationalen Identität. Das dazugehörige Motto lautet: Ich verkünde euch eine große Freude, zitiert nach dem Lukas-Evangelium. Es stellt die Begegnung des Papstes mit den Menschen vor Ort und die gemeinsame Freude in den Mittelpunkt.
1: Nach Uruguay reist der Papst dann weiter in das Heimatland seines Vorgängers Franziskus, nämlich Argentinien. Welche Symbolik hat man dort für die Reise gewählt?
2: Ja, in Argentinien stehen die Vielfalt der Gesellschaft und der Gedanke der Synodalität im Vordergrund. Das Logo zeigt stilisierte menschliche Figuren unterschiedlicher Größe und Form in Blautönen, die kreisförmig angeordnet sind und in ihrer Mitte ein Kreuz freilassen. Das Motto lautet dort: Alle sind willkommen, geht und verkündet. Nach Angaben des Vatikanischen Pressesaals soll damit eine integrative Gesellschaft betont werden, in der niemand ausgeschlossen wird. Zudem wird auf das apostolische Schreiben Magnifica Humanitas Bezug genommen, in dem der Papst davon spricht, dass gerade die Randeinheiten der Gesellschaft, also Arme, Kranke und Migranten, zu Ecksteinen eines gemeinsamen Hauses werden können.
1: Die dritte und längste Etappe führt Papst Leo XIV. Schließlich nach Peru. Wie wird der Besuch dort visuell und inhaltlich aufgezogen?
2: Für Peru wählte man ein Herz als zentrales Motiv, in dessen Innerem die Umrisse des Landes und eine Taube als Symbol des Heiligen Geistes zu sehen sind. Neben Papst Leo zeigen die Abbildungen fünf bedeutende peruanische Heilige, also Rosa von Lima, Turibio von Mogrovejo, Martin de Porres, Franz Solano und Johannes Macias. Sie stehen für die Tradition der Evangelisierung, die Sorge um Bedürftige und die kirchliche Gemeinschaft des Landes. Das Motto lautet dort: Öffnen wir unsere Herzen, und soll als Einladung verstanden werden, Glaube, Geschwisterlichkeit und Einheit neu zu beleben.
1: Das genaue Reiseprogramm wurde ja auch veröffentlicht. Es wirkt für 12 Tage ganz schön dicht gedrängt. Welche Stationen ragen denn im Programm sozusagen besonders heraus?
2: Der Auftakt erfolgt am 6. November in Montevideo mit Vesperfeiern, Messen und Treffen mit der Zivilgesellschaft sowie Besuchen in der Region, wie etwa in Paysandú und Florida. Ab dem 8. November folgt die Station Argentinien mit Gottesdiensten in Buenos Aires, Besuchen in Córdoba und einer Messe am Nationalheiligtum in Luján. Die umfangreichste Etappengestaltung weist Peru auf, wo der Papst ab dem 11. November neben der Hauptstadt Lima unter anderem Chiclayo, Santa Cruz de Suchabamba, Cusco sowie Pucallpa im Amazonasgebiet anfliegt. Dort stehen Begegnungen mit Vertretern der indigenen Völker sowie Gottesdienst auf dem Programm, bevor der Rückflug nach Rom am 16. November ansteht.
1: Wenn man sich dieses straffe Programm ansieht und die Themenschwerpunkte, welche übergeordnete Bedeutung kann denn diese Reise für das Pontifikat von Leo und für die Kirche in Lateinamerika haben?
2: Diese Reise setzt klare inhaltliche und pastorale Akzente. Zum einen sucht Papst Leo den direkten Kontakt mit der Basis und den Rändern der Gesellschaft, was sich in Besuchen von Armenvierteln wie Casavalle in Uruguay, Sozialprojekten wie dem Don Orion in Argentinien, Gefängnissen und der indigenen Bevölkerung im peruanischen Amazonasgebiet zeigt. Zum anderen verdeutlichen die Mottos eine Absage an Ausgrenzung und Spaltung. Der Fokus liegt auf Synodalität, gesellschaftlichem Zusammenhalt und einer veränderten Perspektive, die benachteiligte Gruppen in das Zentrum rückt. Damit unterstreicht die Reise den Anspruch, die Kirche als offenen Raum des Dialogs, der sozialen Verantwortung und der Versöhnung in der Region zu stärken.
1: Vielen Dank, Mario Gargano, für diese Einblicke.
2: Bitte sehr.
1: An diesem Montag hat Papst Leo die Teilnehmerinnen der Versammlung der Föderation von Klarissenkapuzinerinnen Italiens zu einer Audienz im Vatikan empfangen.
3: Mit Blick auf den Rückgang der Ordensberufenen rief Papst Leo XIV. Dazu auf, die quantitativen Veränderungen nicht als Grund zur Sorge, sondern als Chance zur Vertiefung des eigenen Auftrags zu begreifen. Das Absinken der Zahl der Berufungen, im Besonderen könnte manche zu Entschlüssen der Verschlossenheit oder des Rückzugs verleiten. Versuchen wir, die Perspektive bei der Betrachtung dieser Realität zu ändern. Ihre kritischen Aspekte können uns helfen, unerwartete Potenziale zu entdecken oder wieder zu entdecken. Nicht so sehr hinsichtlich der numerischen Kräfte, sondern bezüglich der Qualität des Angebots. Die zahlenmäßige Verringerung der Gemeinschaften und die daraus resultierende Befürchtung, die eigene Autonomie zu verlieren, darf sie nicht beunruhigen und ihnen nicht die Hoffnung nehmen, sondern muss vielmehr zu einer Erneuerung des eigenen gelebten Glaubens und zu einem noch größeren Engagement bei der geistlichen Begleitung derer anspornen, die an die Pforten der Klöster klopfen. Zudem hob der Papst die Rolle der Ausbildung sowie des Schweigens in der heutigen Zeit hervor. Das klausurierte Leben erfülle eine spezifische missionarische Aufgabe innerhalb der Kirche und der Welt. Bilden Sie aus zu einer Klausur, die im Geist tiefer Gemeinschaft untereinander mit der Kirche gelebt wird, zu einem Schweigen, das in einer von Eile und Lärm beherrschten Gesellschaft das Bedürfnis nach Zeiten und Räumen spürbar macht, in denen man innehält und unterscheidet, ohne Angst, den flüchtigen Moment zu verpassen. Geformt an der Schule des Evangeliums ruft der Herr sie dazu auf, seine Zeuginnen im Schweigen und in der Kontemplation zu sein, indem er sie als lebendiges und prophetisches Gedächtnis der frohen Botschaft in der Geschichte platziert.
4: Collocandovi nella storia quale memoria viva e profetica della buona novella.
3: Für Radio Vatikan, Viola Olszewski.
1: Das Ergebnis der Landtagswahl in Mecklenburg-Vorpommern sorgt für viele Diskussionen, auch in der Kirche. Nach einem dramatischen Wahlabend steht jetzt fest, dass die AfD mit 38% der Stimmen stärkste Kraft ist, gefolgt von der SPD mit 35%. Die Tragweite des Wahlergebnisses geht weit über die Grenzen von Mecklenburg-Vorpommern hinaus. Im Gespräch mit Radio Horeb analysierten der Meinungsforscher Hermann Binkert und der Theologe und Sozialethiker Peter Schallenberg von der Uni Paderborn die Entwicklung.
5: Die CDU fliegt zum ersten Mal seit ihrer Gründung aus einem Landtag. Historisch, Herr Binkert, oder ist es übertrieben?
6: Ja, auf jeden Fall historisch. Also um jetzt mit Friedrich Merz zu sprechen, über 95% der Wähler in Mecklenburg-Vorpommern haben die CDU nicht gewählt. Und das zeigt, welche Erosion die Partei da hinnehmen muss. Und eigentlich nach diesem Ergebnis, das eindeutig erneut eine große Zäsur ist, kann eigentlich ein Weiter-so nicht angesagt sein.
5: Kann der Bundeskanzler, Sie sagten ein weiter so, kann es nicht geben, kann er das politisch überleben?
6: Es kommt darauf an, wie die CDU sich da verhält, wie viel Rückschläge man noch hinnehmen will. Also der Bundeskanzler hat verfassungsrechtlich eine starke Stellung. Deshalb, wenn er da nicht freiwillig aufhört, müsste man ihm praktisch doch ein konstruktives Misstrauensvotum loswerden. Das wird schwierig sein. Ich kann mir nicht vorstellen, dass die CDU-CSU-Bundestagsfraktion ein konstruktives Misstrauensvotum gegen einen Kanzler anstellt. Aber nach allen üblichen Regeln ist es einfach angesagt, dass es eine deutliche Änderung geben muss. Und die muss sowohl inhaltlich als auch personell stattfinden, weil ansonsten die CDU einen weiteren Niedergang nicht wird aufhalten können.
5: Und nächstes Jahr steht ja wirklich ein Superwahljahr an, 5 Wahlen. Wir kommen auch gleich dazu noch. Herr Professor Schallenberg, wenn wir einen Schritt zurücktreten, die klassischen Volksparteien haben über Jahrzehnte sehr unterschiedliche gesellschaftliche Gruppen zusammengebracht. Diese Bindungskraft scheint ja verloren zu sein, mehr oder weniger ganz.
7: Ja, ohne Zweifel. Das, was wir seit Jahren beobachten, ist, dass die Volksparteien keine Bindungskraft mehr entwickeln, dass wir keine versäulte Gesellschaft mehr haben, wie die Soziologen sagen, dass wir eine segmentierte Gesellschaft haben, dass die Menschen, selbst die Katholiken, könnte man fast sagen, nicht mehr geneigt sind, sozusagen innerhalb ihres Milieus zu wählen. Und dementsprechend finden wir das eben auch jetzt in Deutschland sehr stark. Volksparteien gibt es eigentlich in dem Sinne nicht mehr. Die CDU, CSU konnte das noch kaschieren. Und die CDU, wenn wir dran denken, Sachsen-Anhalt bei der vorletzten und davor die Wahl, hat sie immerhin noch Ergebnisse im 30er-Bereich eingefahren, wo man ja sich fragt, in welchem Film sind wir, wenn in Sachsen-Anhalt ja 8-9% Christen nur noch sind. Aber sie konnte es kaschieren durch eben ihre wirtschaftliche Kompetenz. Und das ist anscheinend inzwischen auch weg. Und damit stehen wir auch meines Erachtens sehr deutlich vor dem Ende, zumindest der CDU als Volkspartei.
1: Leo XIV. Will am 1. Oktober gemeinsam mit Hunderten von Kindern in den Vatikanischen Gärten den Rosenkranz beten. Etwa 1000 Kinder aus Schulen und Pfarreien Roms werden dazu an der Lotgrotte in den Gärten erwartet.
8: Das Gebet beginnt um 17 Uhr und bildet den Auftakt zur weltweiten Gebetswoche der Initiative 1 Million Kinder beten den Rosenkranz des Hilfswerks Kirche in Not, kurz ACN. Die

0: Frieden und Einheit. Das Leitwort stammt aus Fatima. Am Ende wird mein unbeflecktes Herz triumphieren. Kardinal Kurt Koch, internationaler Präsident von Kirche in Not, erinnert in seinem Aufruf daran, dass Maria für ein Leben stehe, das sich ganz dem Heiligen Geist öffne. Das gemeinsame Gebet der Kinder solle angesichts von Krieg, Gewalt, Verfolgung und Armut ein Zeichen von Vertrauen und Hoffnung sein, heißt es seitens des Hilfswerks. Die Initiative 1 Million Kinder beten den Rosenkranz entstand 2005 in Venezuela und hat sich inzwischen zu einem weltweiten Gebetsnetz entwickelt. Der Name geht auf einen Pater Pio zugeschriebenen Satz zurück. Wenn 1 Million Kinder den Rosenkranz beten, wird sich die Welt verändern. Die Gebetswoche endet am 7. Oktober, dem Fest unserer lieben Frau vom Rosenkranz. Für Radio Vatikan, Christine Seuss.
1: Das war unser Nachrichtenmagazin Treffpunkt Weltkirche. Danke, dass Sie mit dabei waren. Am Mikrofon verabschiedet sich Stefan von Kempis. 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

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Es ist 16 Uhr und 18 Minuten. Mein Name ist Klaus Hoffmann und ich darf Sie aus dem Studio in München recht herzlich begrüßen. Hier einige Highlights aus unserem weiteren Programm. Der heutige Abend steht ganz im Zeichen der Jugend. Beginnend um 18 Uhr mit Talita Kum, dem Magazin für Teens.

0: Thema, was die Heilige Messe eigentlich ist. Der Höhepunkt der Woche, die Heilige Messe am Sonntag. Zumindest sollte sie das sein, denn wir feiern ja den Tod und die Auferstehung Jesu. Wie du die Heilige Messe noch mal ganz bewusst mitfeiern kannst und was dabei eigentlich alles geschieht, darüber spricht Pater Dominikus Hartmann von den Passionisten bei Talita Cum, dem Magazin für Teens. Und um 19.45 Uhr hat der Abend der Jugend das Thema Seitenwechsel. Ein Moderator erzählt aus seinem Leben. Alkohol, Kettenrauchen und Frauengeschichten. Dominik Miller hat als junger Mann so gelebt, wie das in seinem Umfeld, in Uni und Beruf halt so üblich war. Doch dann lernte er eine Frau kennen, die ganz anders war. Eine junge Katholikin, für die Gott real und sein Wille Maßstab war. Im Abend der Jugend erzählt der beliebte Radio Horeb-Moderator, wie seine künftige Frau ihn für den Glauben begeisterte und warum er heute im Radio spricht. Hier geht es jetzt gleich weiter um 16.30 Uhr mit der Katechismus-Sendung. Heute geht es um die Bergpredigt. Es ist die vielleicht berühmteste Lehrrede Jesu, die Bergpredigt. Der Missionar Leo Tanner erklärt im Katechismus nicht nur diese Bergpredigt, sondern Leo Tanner zeigt, wie wir sie heute leben können. Mit dieser kleinen Reihe will uns Leo Tanner Mut machen, das Licht des Evangeliums in allen Bereichen des Lebens zum Leuchten zu bringen.
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Es ist die Lehrrede Jesu, die Bergpredigt. Und die ist heute Thema im Katechismus hier bei Radio Horeb, Ihrer christlichen Stimme in Deutschland. Eine Sendung mit dem Schweizer Missionar Leo Tanner. Mein Name ist Gregor Dornis. Schön, dass Sie jetzt hier mit dabei sind. Ja, die Bergpredigt. Jede und jeder beruft sich gefühlt irgendwann einmal darauf, ob es eine Christin ist oder ein Agnostiker. Wenn man mit Jesus allgemein eines verbindet neben dem Kreuz, dann ist es wohl diese Bergpredigt. Zu finden im Matthäusevangelium im Neuen Testament ab dem Kapitel 5 und auch im Lukasevangelium gibt es so einen kleinen parallelen Ableger, die sogenannte Feldrede, aber wir gehen heute direkt in diese sogenannte Bergpredigt ab dem 5. Kapitel des Matthäusevangeliums. Was sagt uns Jesus denn eigentlich in der Bergpredigt und vor allem, wie kann man das dann tatsächlich leben, was er uns da aufträgt? Darum geht's in einigen Vorträgen von Pfarrer Leo Tanner und da hören wir hier im Katechismus hinein, starten heute diese kleine Reihe mit Leo Tanner über die Bergpredigt. 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

Warum nennt man diese Predigt überhaupt Bergpredigt? Ich lese den ersten Vers. Als Jesus die vielen Menschen sah, stieg er auf einen Berg. Er setzte sich, seine Jünger und seine Jünger traten zu ihm. Und Vers 2, dann begann er zu reden und lehrte sie. Also Jesus stieg auf einen Berg. Und dass er auf einen Berg gestiegen ist, ist nicht zufällig, sondern das erinnert an das Alte Testament. Das große Ereignis des Volkes Israel war der Auszug aus Ägypten, der Durchzug durchs Rote Meer und dann die Verkündigung des Gesetzes Gottes mit dem Bundesschluss zusammen am Berg Sinai. Mose erhält am Berg Sinai das Gesetz, das für das ganze Volk verbindet war. Mose verkündete dort die 10 Worte, die 10 Gebote, den Dekalog und alles, was dazu gehörte. Jesus ist der neue Mose. Er ist der neue Mose, er bringt uns das neue Gesetz, er bringt uns das Gesetz des neuen Bundes. Und was ist das Wesentliche bei diesem neuen Bund, bei diesem Gesetz des neuen Bundes? Ich lese vor aus Jeremia 31, 31 bis 34, da ist nämlich von diesem neuen Bund die Rede. Gerade weil das Volk Israel den alten Bund immer wieder gebrochen hat und nicht leben konnte, hat Gott angekündigt, und ich werde einen neuen Bund schließen, eine neue Verbindung eingehen. Seht, es werden Tage kommen, Spruch des Herrn, in denen ich mit dem Haus Israel und dem Haus Juda einen neuen Bund schließen werde. Nicht wie der Bund war, den ich mit ihren Vätern geschlossen habe, als ich sie bei der Hand nahm, um sie aus Ägypten herauszuführen. Diesen meinen Bund haben sie gebrochen, obwohl ich ihr Gebieter war, Spruch des Herrn. Denn das wird der Bund sein, den ich nach diesen Tagen mit dem Haus Israel schließe, Spruch des Herrn. Ich lege mein Gesetz in sie hinein und schreibe es auf ihr Herz. Ich werde ihr Gott sein und sie werden mein Volk sein. Dieses Neue des neuen Bundes, ich lege mein Gesetz in sie hinein und schreibe es auf ihr Herz. Das heißt, Gott selber legt in unser Herz etwas Neues, eine Sehnsucht, ein Wunsch, so zu leben. Und das geschieht durch den Heiligen Geist. Darum ist der Ort, wo der neue Bund offenbar geworden ist, Pfingsten, wo dieser Heilige Geist in der ganzen Fülle dann herabgekommen ist. Und was schreibt Gott auf ihr Herz? Was ist das Wichtigste? Was ist Gottes Sehnsucht? Ich werde ihr Gott sein und sie werden mein Volk sein. Ich werde ihr Gott sein und sie werden meine Töchter und Söhne sein. Sie werden entsprechend dem leben und wünschen, das zu leben, was ich auf dem Herzen habe. Gott ist interessiert wesentlich an dieser Herzensbeziehung. Wir kehren zurück jetzt wieder zum Bergpredigt. Es heißt denn da, er setzte sich, Jesus setzte sich. Das ist ja auch wieder ein Hinweis, denn Jesus nimmt jetzt den Stuhl, den Lehrstuhl des Mose ein. Da wird ausgesagt, er ist der wahre Lehrer, er ist der Lehrer, der mit höchster Autorität jetzt spricht. Und darum dann auch diese Verdoppelung im Vers 2, dann begann er zu reden und lehrte sie, ist ja zweimal dasselbe. Aber sie ist verdoppelt nochmal dargestellt, er ist der neue Lehrer, er spricht zu uns in größter Autorität. In diesen zwei Einstiegsversen wird auch die Frage beantwortet, zumindest ein Stück weit, an wen wendet sich die Bergpredigt? Als Jesus die vielen Menschen sah, ich würde sagen, ein Stück weit auch an die vielen Menschen, aber es heißt dann nachher, seine Jünger traten zu ihm und er lehrte sie.
Bergpredigt ist vor allem eine Jüngerunterweisung. Das heißt, nachdem man zum Glauben gekommen ist, nachdem man den Geist empfangen hat, nach der Annahme des Ja, des Taufbundes, der Lebensübergabe, oder wie man dem auch sagt. Es geht also um Menschen, die in der bewussten und entschiedenen Nachfolge Jesu stehen. Denn nur ein Jünger aus diesem Geist heraus kann die Bergpredigt verstehen und leben. Und er hat dazu auch die Kraftquelle empfangen, die eben die anderen so nicht haben, nämlich den Heiligen Geist. Und der befähigt uns, nach der Bergpredigt zu leben. So wie Jesus ja angekündigt hat, ihr werdet die Gabe des Heiligen Geistes empfangen. Und Petrus dann auch in Apostelgeschichte 2,38 bei der Taufe. Und dann werdet ihr die Gabe des Heiligen Geistes empfangen. Zusammenfassend kann man sagen, die Bergpredigt ist die Beschreibung dessen, was sich im Leben eines Menschen durch den Heiligen Geist verändern kann. Und zwar verändern kann und verändern wird im Sinn von einem biologischen Wachstumsweg. Etwas, was sich nach und nach entwickelt und verändert und wo es auch mein eigenes Mitstun braucht. Oder man kann sagen, die Bergpredigt zeigt, was aus dir alles noch werden kann. Bergpredigt zeigt, wie man als Kinder des Lichtes lebt. Und damit ich die Bergpredigt leben kann, braucht es von mir natürlich auch die Entscheidung, jawohl, ich will das. Und in meinem Hineingeben, da wirkt dann auch Gott, wirkt die Kraft des Heiligen Geistes.

Nach dieser Einleitung kommen wir jetzt zu den Seligpreisungen. Das wird uns am heutigen Tag beschäftigen. Matthäus schreibt 9 Seligpreisungen und sie zeigen einmal einfach an, wie das Wort Seligpreisung sagt, Gott möchte uns in eine Fülle der Freude, des Glückes, der Seligpreisung bringen. Er möchte uns eine grenzenlose Freude bringen, die unser Leben erfasst und durchströmt. Der Grundton der Predigt Jesu ist Freude, Evangelium, so wie auch Papst Franziskus die Freude des Evangeliums, Evangelium Gaudium, geschrieben hat. Es geht um die Freude. Die Freude, die uns ganz, ganz durchdringen soll. Seligpreisungen haben so 3, könnte man sagen, Aspekte, 3 Teile. Einmal die Seligpreisung selber, dann wem sie gilt und dann als dritten, was Gott schenkt, was Gott bewirkt, wenn man sich auf die Haltung einlässt. Seligpreisung, das Wort selig, im Griechischen Makarios, ist gar nicht so leicht aufs Deutsche zu übersetzen. Einfachste Übersetzung heißt selig. Dann gab es früher Bibelübersetzungen, die heißt glücklich. Dann gab es solche, was heißt wohl, wohl dir, freue dich. Da geht es eigentlich um Glückwünsche. Gott spricht dir seinen Glückwunsch aus, seinen Zuspruch von Glück und Segen. Er sagt, ich gratuliere dir. Ich finde es super von dir. Oder ich finde es mega von dir. Oder wie man heute ja auch die Ausdrücke hat. Ich gratuliere dir. Super, großartig. Ich gratuliere dir, wenn du arm im Geist bist. Ich gratuliere dir, wenn du trauerst. Ich gratuliere dir, wenn du keine Gewalt anwendest. Super, großartig. Es sind 9 Gratulationen. Und ich hoffe, dass ihr heute dann in der Kleingruppe einander tüchtig gratuliert. Es sind 9 Gratulationen, weil wir als Kinder des Lichtes leben und weil dann Gott die ganze Fülle seines Segens uns auch wirklich schenken kann. Die Seligpreisungen sind so Haltungen und die Garantie dafür ist Gott selber, der uns beschenken will. Formal fällt noch weiter auf, dass die Seligpreisungen passiv formuliert sind. Selig die arm sind vor Gott, denen gehört das Himmelreich zum Beispiel. Oder selig trauen, denen sie werden getröstet werden. Das hat einen ganz speziellen Grund. Das Matthäusevangelium wendet sich ja an eine jüdische Zuhörerschaft. Und bei den Juden war es so, dass sie den Namen Jahwe nicht aussprechen durften. Und es gab so 2 Möglichkeiten, diesen Namen Jahwe zu vermeiden, da wo von Gott die Rede ist. Und die eine Möglichkeit, die an vielen Stellen des Ersten des Alten Testamentes ist, dass man den Namen Jahwe einfach mit Adonai Herr ersetzt hat. Aber wörtlich steht hier immer Jahwe, wo im Alten Testament Herr steht. Oder eine andere Möglichkeit ist, dass man einfach passiv formuliert. Dann kommt Gott auch nicht mehr vor. Und das hat dann auch Matthäus gewährt. Er hat passiv formuliert. Eigentlich müsste die Seligpreisung heißen, selig die arm sind von Gott, vor Gott, denn Gott schenkt ihnen das Reich. Oder selig die Trauernden, denn Gott wird sie trösten. Gott ist immer ein aktiver Gott, der beschenkt, der begibt, der stärken will. Und das ist auch der Grund, warum Matthäus nicht vom Reich Gottes spricht, sondern vom Himmelreich. Es ist inhaltlich genau dasselbe. Basileia du Theou, Königsherrschaft Gottes. Aber er spricht vom Himmel, um so eben auch den Namen Gottes zu umschreiben. Das nur als eine kleine theologische Bemerkung, wieso das so ist. Die Seligpreisungen, die haben ja einen besonderen Klang. Als ich jung war, jeder war mal jung im Leben, da waren die Seligpreisungen, da war ja so ein Hauch von Freiheit, von Freude da drin, in der Freiheit und Herrlichkeit der Kinder Gottes. Seligpreisungen haben einen frohen Klang auch,
Das merkt man auch, es gibt auch Bewegungen, Gemeinschaften, die sich so bezeichnen. Und die Segelpreisungen haben auch eine große heilbringende Wirkung. Das Wort Gottes hat immer eine Heilskraft in sich. Die Segelpreisungen haben jetzt eine besondere Heilskraft in sich. Wenn Menschen verletzt sind, dann ist es gut, ihnen zu sagen, lest laut die Segelpreisungen einfach für euch selber vor. Oder dass wir selber diese Segelpreisungen den anderen vorlesen. Weil da wirkt von Gott her eine besondere heilende Kraft in den Herzen der Menschen drin. Selig, die arm sind vor Gott, denn ihnen gehört das Himmelreich. Selig, die Trauernden, denn sie werden getröstet werden. Selig, die keine Gewalt anwenden, denn sie werden das Land erben. Selig, die hungern und dürsten nach der Gerechtigkeit, denn sie werden satt werden. Selig, die Barmherzigen, denn sie werden Erbarmen finden. Selig, die ein reines Herz haben, denn sie werden Gott schauen. Selig, die Frieden stiften, denn sie werden Söhne, wir können auch sagen Töchter Gottes, genannt werden. Selig, die um der Gerechtigkeit willen verfolgt werden, denn ihnen gehört das Himmelreich. Selig seid ihr, wenn ihr um meinetwegen beschimpft und verfolgt und auf alle mögliche Weise verleumdet werdet. Freut euch und jubelt, euer Lohn im Himmel wird groß sein. Denn so wurden schon vor euch die Propheten verfolgt.

Selig die arm sind vor Gott, denn ihnen gehört das Himmelreich. Diese erste Segigpreisung ist so wie das Fundament, die grundlegende Segigpreisung, in denen die anderen ein Stück weit denn alle auch enthalten sind. Und bei all diesen Segigpreisungen geht es nicht mehr um das Ich meiner mir mich, sondern es geht darum, dass wir uns eben leben im Reich Gottes, dass wir uns Gottes Wirken zuerst öffnen und dass er dann um all das besorgt ist, was wir brauchen. Das ist so die Grundhaltung, die in allen Segenpreisungen drin ist. Arm vor Gott, oder manchmal heißt es auch arm im Geiste. In der Übersetzung, das meint jetzt nicht, dass wir da oben im Hirn nicht viel haben. Es meint auch nicht, arm vor Gott oder arm im Geist kein Geld zu haben. Die biblische Armut vor Gott oder was hier gemeint ist, können wir folgendermaßen beschreiben. Biblisch arm bin ich dann, wenn ich meine eigene Not, meine Schwäche, mein Versagen, Begrenztheit vor mir zugeben kann, vor den anderen zugeben kann und vor Gott zugeben kann. Dass ich auch zu meinen Gefühlen stehen kann. Biblisch arm meint weiter, dass ich weiß, alles Materielle und alles Geistige, alles, was ich habe, verdanke ich letztlich Gott und folglich gehört es nicht mir. Ich bin nur Verwalter darüber. Als Verwalter versuche ich, meine Gaben gut einzusetzen, auch dass sie sich entfalten. Aber es gehört nicht mir. Und darum, meine Gaben, meine Zeit, meine Fähigkeiten, mein Geld, ich stehe es dir zur Verfügung. Und ein weiterer Aspekt von biblisch arm besteht darin, dass ich all das, was mir Erfüllung bringt, was ich so für mein Leben brauche, dass ich all das auch von Gott her, aus seinen Fügungen, von seinen Händen erwarte. Biblisch reich vor Gott bin ich, wenn ich mein eigener Herr und Meister sein will, wenn ich mich absichere durch alle möglichen Versicherungen und Erwerb von Reichtum und so weiter und wenn ich auf gar keine Art und Weise auf Gott und auf Menschen angewiesen sein möchte. Biblisch reich bin ich aber auch dann, wenn ich vielleicht materiell sehr arm bin, aber in meinen Gedanken ständig um das Geld kreise. Biblisch reich bin ich, wenn Neid da ist, auch geistigen Werten gegenüber, wenn ich auf den anderen blicke, die es scheinbar besser haben als ich, wenn ich vergleiche, das ist so biblisch reich. Ich kann sagen, die biblische Armut meint einen Menschen, der innerlich an nichts mehr klebt, weder an Besitz, an Macht, an Ansehen, an Aussehen, am guten Ruf, an irgendwelchen Vorzügen, einer, der alles loslassen kann, weil er weiß, Gott trägt mich. Und er sorgt sich für mich. Und diesem Menschen, wer arm ist vor Gott, ihm wird verheißen, ihnen gehört das Himmelreich. Er hat Anteil am Himmelreich. Himmelreich meint hier nicht ein Territorium, sondern dass da eben in seinem Leben Gott wirken kann. Und wenn Gott wirkt als König, dann ist der Mensch ganz abhängig von Gott, er lässt sich von ihm führen. Auch in den kleinsten Dingen sorgt, weiß er, Gott ist da, er sorgt sich um mich. Und er lebt dann in dieser Haltung, die Jesus in Johannes 5,19 so formuliert hat. Der Sohn kann nichts von sich aus tun, sondern nur, was er den Vater tun sieht, das tut er. Was nämlich der Vater tut, tut in gleicher Weise der Sohn. Und wenn jemand jetzt im Reich Gottes lebt, dann zeigt sich das gerade darin, dass Gott Wunder tut. Dass sich wunderbare Dinge ereignen, dass Menschen sich verändern, wandeln. Wenn jemand im Reich Gottes drin lebt, dann sind so wunderbare Fügungen das Normale. Dann kann die Vorsehung im Leben eines Menschen greifen. Wir erlauben es dann, Gott für uns zu sorgen.
Also die wunderbaren Fügungen sind das Normale. Ich glaube, wenn ihr ein bisschen nachdenkt, entdeckt ihr das so viele wunderbare Fügungen. Ich könnte gerade über das Wochenende schon ein halbes Buch drüber schreiben. Wunderbare Fügungen sind das Normale, in dem Sinne auch Wunder, die er in uns wirkt.

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1: Kommen wir jetzt zur zweiten Seligpreisung. Selig die Trauernden, denn sie werden getröstet werden. Wohlverstanden, da heißt es nicht selig die Traurigen. Es gibt ja diesen Satz, ein trauriger Heiliger ist wirklich ein trauriger Heiliger, so in dieser Doppelbedeutung drin. Nicht die Traurigkeit, weil Jesus will ja Freude bringen, die Evangelium ist die Botschaft der Freude, sondern mit den Trauernden sind die Menschen gemeint, die sich innerlich berühren lassen von der Not der Menschen, von der Not der Kirche, von der Not der Welt. Und die dieses Leiden mittragen, die mitleiden, die sich eben mit dieser Situation, wie der Zustand der Welt und der Kirche, sie sich damit nicht abfinden. Papst Franziskus hat seine erste Reise, wenn ich das richtig in Erinnerung habe, ganz spontan gemacht wegen diesem Flüchtlingsdrama und Elend in Lampedusa. Und da hat er unter anderem dann geschrieben, es passt genau zu dem Thema, die Wohlstandskultur, die uns dazu bringt, an uns selbst zu denken, macht uns unempfindlich gegen die Schreie der anderen. Sie lässt uns in Seifenblasen leben, die schön, aber nicht sind. In dieser Welt der Globalisierung sind wir in die Globalisierung der Gleichgültigkeit geraten. Wir haben uns an das Leiden des anderen gewöhnt. Es betrifft uns nicht, es interessiert uns nicht, es geht uns nichts an. Wir sind eine Gesellschaft, die die Erfahrung des Weinens, des Mitleidens vergessen hat. Die Globalisierung der Gleichgültigkeit hat uns die Fähigkeit zum Weinen genommen. Weinen müssen jetzt nicht unbedingt äußerliche Tränen sein, sondern es geht um das, sich berühren lassen von der Not der Welt. Und das Gegenteil von dieser Seligpreisung sind die Gleichgültigen. Die möglichst schnell zur Tagesordnung übergeht, Hauptsache mir geht's gut und so weiter. Jesus gratuliert den Menschen, die an der Not der Kirche, in der Not der Welt leiden. Sagt, ich gratuliere dir, wenn du das tust. Ich finde das super von dir. Ich beglückwünsche dich dazu. Jesus gratuliert uns zu einem Verhalten, das eben in der Welt genau oder manchmal auch in unserer Empfindung als widersprüchlich erscheint. Und er verheißt dann, denn sie werden getröstet werden, Gott wird sie trösten. Also diesen engagierenden, mitleidenden Menschen verheißt Gott Trost. Das heißt einmal, er sagt, eure Hoffnung, eure Leiden sind nicht vergeben, sondern ich werde mal eingreifen und ich werde das Blatt wenden. Und der Trost besteht darin, dass er in diesem Engagement mitgeht, eine geheimnisvolle innere Erfüllung, Stärkung und Befriedigung schenkt, die uns erfahren lässt, ja, das macht Sinn, das gibt einem Leben Erfüllung, wenn ich es so engagiert lebe. Gestern Abend hatte ich einen Besuch in der Gemeinde gemacht. Da war ich mit einem Manngänger ins Gespräch gekommen, der nicht zur katholischen Kirche dazugehört. Und der hat dann mehrfach gesagt, dass er am Zustand seiner Kirche leide, an einem ganz bestimmten Aspekt. Und dass er schon mehrmals eben auch mit Leuten seiner Kirche darüber gesprochen habe. Und ich habe ihm dann den Rat gegeben, weißt, wenn du nur sprichst und nichts tust, dann ist das so etwas, was einem eher herunterzieht. Ich habe ihm gesagt, fang jetzt an, jeden Tag eine Minute, um den Heiligen Geist für deine Kirche zu beten, dass der Heilige Geist da etwas verändert. Und indem ein Mensch so einen Schritt tut, eben einen aktiven Schritt tut, dann erfährt er eine innere Bestätigung und auch eine innere Erfüllung.

Selig, die keine Gewalt anwenden, denn sie werden das Land erben. Wörtlicher übersetzt, selig, die Sanftmütigen. Heute wird ja bereits Kindern gesagt, du musst dich durchsetzen, Ellenbogen, du musst für dich schauen und so weiter. So eine Mentalität, in der wir heute drin leben. Und Sanftmut ist jetzt hier gerade das Gegenteil. Jesus sagt, ich gratuliere dir, wenn du anderen Raum zum Leben gibst. Wenn du die anderen nicht klein machst, sie nicht unter Druck setzt. Dazu gibt es ganz verschiedene, auch perfide Formen, auch in Beziehungen drin. Wenn du nicht um Rang, Namen und Besitz kämpfst, um deine Karriere, ich gratuliere dir, wenn du nicht selber bestimmen willst, was Gott und die Menschen dir geben müssen, sondern wenn du loslassen kannst, einfach loslassen kannst, vertrauen kannst. Und was wird Gott tun? Sie werden das Land erben. Gott gibt euch das Land. Das heißt, Gott wird dir einen guten Lebensraum geben. Er selber sorgt sich um eine gute, weite, befreiende Lebensmöglichkeit für dein Leben. Er gibt dir einen guten Arbeitsplatz oder einen guten, einen richtigen Wohnplatz, wo es gut ist. Du darfst darauf vertrauen. Das wird Gott tun, wenn du so handelst. Selig die Hungern und Dürsten nach der Gerechtigkeit, denn sie werden satt werden. Hungern und Dürsten ist in der Sprache der Bibel oft nicht nur der leibliche Hunger und Durst gemeint, sondern Ausdruck für die tiefste Lebenssehnsucht des Menschen. Die tiefste Lebenssehnsucht des Menschen. Jesus gratuliert, wenn die tiefste Lebenssehnsucht des Menschen darin besteht, nach der Gerechtigkeit zu dürsten. Und biblisch Gerechtigkeit heißt zuallererst einmal, richtig vor Gott zu sein. Jesus gratuliert den Menschen, die sich sehnen, in der richtigen Beziehung zu Gott zu sein, richtig vor Gott zu sein, sie und natürlich die anderen Menschen auch. Und als Folge davon, wenn ein Mensch in der richtigen Haltung, Beziehung vor Gott ist, dann ist die Folge davon, dass ein solcher Mensch auch eben gerecht lebt. Dass er schaut, dass alle zu ihrem Recht kommen, dass überall Gottes Wille geschieht. Und Jesus sagt, Menschen, die diese Sehnsucht haben, Gott wird euch sättigen. Die Gemeinschaft, die ihr in diesem Hunger drin mit Gott erfahrt und erlebt, diese Gemeinschaft wird euch von innen her nähren, stärken, glücklich machen. Und ihr werdet erfahren können, dass Gott einmal sein Recht durchsetzen wird und das wird all eure Wünsche übertreffen. Selig die Barmherzigen, denn sie werden Erbarmen finden. Die heutige Welt ist oft hart. Sehr hart, hartherzig. Wie oft werden Menschen kritisiert und verurteilt? Ob man beim Kaffeeklatsch isst oder bei einem Bier sitzt, am Stammtisch. Wie oft werden Menschen einfach hartherzig von außen her verurteilt? Oder wie oft sagt man, Menschen, die in Not sind, selber schuld, er hätte ja das und anders machen können. Das sind alles Ausdruck von Härte. Oder wenn wir die ganze Gesellschaft, Politik, Wirtschaft anschauen, wenn jemand sehr, sehr gut seine Arbeit gemacht hat, dann macht einmal einen Fehler, dann kippt er gerade alles weg vom Fenster. Und dieses Segelpreisung sagt einmal, hey, Gott ist nicht so. Gott ist nicht so, Gott ist anders. Und ich gratuliere dir, wenn du nicht verurteilst, wenn du nicht hart bist, wenn du nicht an fremder Not einfach vorbeigehst, wenn du bei denen, über die kritisiert werden, nach mildernden Umständen suchst,
wenn du für sie eintrittst, ein gutes Herz bewahrst. Ich gratuliere dir, wenn du barmherzig bist. Und Jesus verheißt jetzt denjenigen, die barmherzig sind, er verheißt, dass sich Gott ihnen auch Barmherzigkeit schenken wird. Das heißt, wenn ich ein barmherziger Mensch bin und das lebe, dann muss ich mich um mein Versagen und um meine Schuld und meine Schwäche nicht mehr ängstigen und kümmern. Ich werde so von Gott angenommen und aufgehoben, das ist dann ganz sicher. Das ist die Verheißung, die Gewissheit, dass er ganz, ganz großer Verständnis und Güte mich annimmt und mich aufnimmt. Selig, die ein reines Herz haben, denn sie werden Gott schauen. Ein reines Herz macht nicht in erster Linie keine Sünden mehr zu haben, sondern dass mein Herz ungeteilt auf Gott ausgerichtet ist. Ungeteilt bei Gott ist, dass ich so mit ganzem Herzen das möchte, was Gott möchte. Natürlich, dass ich mich um Reinheit bemühe in allen Dimensionen drin. Und die Verheißung ist dann darin, er wird Gott schauen. Das heißt einmal, wenn jemand ein reines Herz hat, dann wird er überall etwas von Gott entdecken und er wird sich daran freuen können. Wenn jemand ein unreines Herz hat, dann wird er überall etwas von seiner Unreinheit sehen. Und das ist schon ein völlig anderes Empfinden, das ein Mensch haben kann. Gott schauen, so wie er ist, können wir in dieser Welt nicht. Ich denke, Gott schauen heißt, dass wir jetzt eben schon, sei es im Gebet, im Lobpreis, in der Stille vor ihm, etwas von seiner Schönheit, von seinem Glück, von seiner Herrlichkeit und Macht erfahren dürfen. Wer ein reines Herz hat, der kann Gott besser genießen.

Segel, die Frieden stiften, denn sie werden Söhne und Töchter Gottes genannt werden. Jesus sagt hier, ich gratuliere dir, wenn du dich aktiv für den Frieden einsetzt. Aktiv, stiften ist etwas Aktives. Wenn du aktiv das Mit- und Füreinander förderst. Es gibt ja so schnell Missstimmungen, verletztes Zurückziehen. Das kann es in Familien geben, kann es in Ehen geben, in Gruppen geben, in Pfarreien geben. So schnell sind solche Sachen da. Und natürlich, für mich ist es am bequemsten, wenn ich sage, geht mich nichts an, ich halte mich da draußen. Aber Jesus sagt nicht, selig, die sich draußen halten, sondern er sagt, selig, die Frieden stiften. Die einfach so versuchen, da, was sie können zu tun. Und die Verheißung, sie werden Töchter und Söhne Gottes genannt, werden Töchter und Söhne Gottes sein. Das heißt, ihr werdet die Gemeinschaft mit mir ganz tief erfahren, denn Gott ist derjenige, der Frieden stiften will, der versöhnen will, der integrieren will. So handelt Gott. Wir gehören dann ganz, ganz zu seiner Familie und werden das erfahren. Die 8. und 9. Segelpreisung nehme ich jetzt zusammen, weil sie inhaltlich auch zusammengehören. Selig, die um der Gerechtigkeit wegen verfolgt werden, denn ihnen gehört das Himmelreich. Selig seid ihr, wenn ihr um meinetwegen beschimpft und verfolgt und auf alle mögliche Weise verleumdet werdet. Freut euch und jubelt. Euer Lohn im Himmel wird groß sein, denn so wurden schon vor euch die Propheten verfolgt. Licht und Finsternis, Feuer und Wasser, das verträgt sich nicht. Und Jesus will uns damit sagen, wenn du als Kind des Lichtes lebst, dann wirst du automatisch negative Reaktionen deiner Umwelt erfahren. Automatisch, du musst dir damit rechnen, das ist normal. Rechne mit Unverständnis, rechne mit belächelt werden, rechne mit Betrug. Darüber musst du dich nie wundern, wenn das passiert. Selig seid ihr, ihr. Ihr werdet direkt angesprochen, direkt ermutigt, weil wir das dann brauchen. Und es ist halt schon unglaublich stark, was hier gesagt wird. Ich beglückwünsche dich, wenn du um meinetwegen beschimpft und verfolgt wirst und auf alle mögliche Weise verleumdet wirst. Ich gratuliere dir, super, großartig, einfach wunderbar. Wir alle kennen dieses Wort von Jesus, wer mir nachfolgen will, der nehme sein Kreuz auf sich. Und das ist mit Kreuz gemeint. Kreuz ist ein Leiden, das Folge meiner Treue zu Jesus Christus ist. Das ist das Kreuz und das ist ein besonders gesegnetes Leiden. Bernhard von Clairvaux sagte einmal, das Kreuz Christi ist eine Last von der Art, wie es die Flügel der Vögel sind. Sie tragen aufwärts. Das Kreuz verbindet uns immer tiefer mit Jesus Christus, macht uns immer mehr eins mit Jesus Christus. Und dann lebt er immer mehr mit seiner Kraft und mit seiner Liebe in mir. Das festigt die Entschiedenheit. Das festigt auch den Freimut. Und das gibt uns auch Kraft, freimütig zu sein. Wir sind ja oft in Gefahr, uns einfach ein bisschen zurückzunehmen, zu schweigen und so weiter. Was? Du gehörst zu einer Bibelgruppe? Was?
Du liest in der Bibel. Und dann, wie reagiert man? Ja, ja. Man könnte auch so reagieren. Ja, was, du denn nicht? Was bist denn du für ein Christ? Jesus sagt, ich gratuliere dir. Freue dich und juble, wenn du meinetwegen Verfolgung, Spott und Verleumdung erleidest. Und wenn wir Schwestern und Brüder haben, die uns auf diesem Weg unterstützen, dann ist es ein ganz, ganz großer Segen. Und darum brauchen wir einander als Geschwister. Lebt als Kinder des Lichts, heißt nicht, lebe du solo als Kinder des Lichtes, sondern lebt als Gemeinschaft, als Kinder des Lichtes.

0: Im Katechismus bei Radio Horeb hörten Sie Pfarrer Leo Tanner, den Schweizer Missionar von den Wegen erwachsenen Glaubens. Dann im ersten Teil ging es um die Bergpredigt und die sogenannten Seligpreisungen. 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Und damit geht diese Sendung zu Ende. Danke Ihnen allen fürs Dabeisein. Hier folgt jetzt die Sendereihe zum Nachdenken. Mein Name ist Gregor Dornis. Ich wünsche Ihnen viel Freude hier im weiteren Programm. Und natürlich, versteht sich von selbst, Gottes reichen Segen.
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Es ist 17 Uhr und 15 Minuten. Es folgt die Sendung zum Nachdenken. 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Oder ob nicht vielmehr sogar ein strafender Gott angenommen werden muss. In seiner Predigtreihe zum Thema »Straft Gott?« beleuchtet Pfarrer Kocher diese Frage auf teils provokante Weise aus verschiedenen Blickwinkeln und untersucht dabei die Bibel auf das Verhältnis Gottes zum menschlichen Leid.

Die Weltgeschichte ist oft schon das Weltgericht. Man kann jetzt sagen, ja gut, das sind halt so die Geschichten gewesen. Wie schaut es denn aus bei den einer der wichtigsten Vertreter des Alten Testamentes, bei den Propheten? Jesaja zum Beispiel. Da befinden wir uns nicht im 10. Jahrhundert am Hof oder 11. Jahrhundert König Salomos, sondern wir sind wirklich auf der Höhe der Theologie Israels. Der erste Jesaja hat 39 Kapitel und 19 Kapitel sind Drohreden, Strafreden, fast die Hälfte. Da sind dann oft auch geschichtliche Deutungen drin, es sind auch manchmal Heilsprüche drin, aber es gibt ganze Kapitel, wo Ausspruch über Damaskus, Weheruf über Kusch, Spruch über Ägypten, 5 Ankündigungen über Assur, was denen passiert. Erneuter Spruch über Babel, Spruch über Arabien, Spruch über Jerusalem, Spruch über Tyrus und Sidon. Und das Muster, der Aufbau ist eigentlich fast immer der gleiche. Ihr habt das und das getan und dafür bekommt ihr das und das. Also, was ihnen für ihr Tun zuteil wird, die Strafe sozusagen. Ähnliche Situationen finden wir bei den Propheten Ezechiel, auch dort sind das ganze Kapitel, bei Jeremia, auch beim zweiten Jesaja. Also es sind nicht wenige Stellen. Wir bekommen das nur nicht so mit, weil bei Jesaja das so gut wie nie vorgelesen wird. Und ist das nicht auch im Denken unserer Leute noch ziemlich verankert? Lieber Herr Pfarrer, ich bin jetzt krank und ich warte immer so gut, ich habe viel gebetet, was habe ich denn angestellt? Also diese Vorstellung, dass Gott straft, das ist bei unseren Leuten ganz massiv vorhanden. Ich bin unschuldig. Warum tut mir der liebe Gott das an? Da sind wir noch zutiefst im Alten Testament. Ich stelle das einfach mal fest, ohne es jetzt einmal zu beurteilen. Dann schauen wir vielleicht mal ins Neue Testament hinein. Haben Sie nie die Apokalypse gelesen? Was dort gesagt wird? Da werden überirdische Mächte geschildert, die eigentlichen Geschichtsakteure sind. Das sind die eigentlichen geschichtstreibenden Kräfte hinter der Oberfläche des Weltgeschehens. Und zwar gute und bösgeistige. Und da geht es richtig zur Sache. Apokalyptische Reiter, 7 Posaunen, die letzten 7 Plagen, die Schalen des Zornes. Und das, was die himmlischen Akteure ausführen, ist eigentlich immer nur eine Reaktion auf das, was die Menschen hier auf der Erde tun.

0: Und weil ihr euch so und so verhalten habt, Zornesschale, weil ihr da wieder unsozial wart, Leute unterdrückt habt, ausgebeutet habt, letzte Plage, Posaunen erscheinen. Apokalypse 8, 8, 9, 5, 9, 15, 14, 15, 19, 11 bis 13 wird das genauso geschildert, wie ich es Ihnen gesagt habe. Der Befund ist ziemlich eindeutig und kommt doch übrigens sonst noch im Neuen Testament vor. Denken Sie an die Apostelgeschichte, den Betrug von Hananias und Sapphira. Sie sagen den Aposteln, dass sie alles Geld, was sie haben, hier darlegen. Hätten sie ja nicht tun müssen, sie haben alles verkauft angeblich, sie haben aber gelogen und zur Strafe fallen sie sofort tot um. Oder Apostel Paulus, viele von euch sind krank und leidend, manche sogar schon gestorben, weil die Eucharistie 1 Korinther 11 unwürdig gegessen habt. Liebe Brüder und Schwestern im Herrn, richtig spannend wird es erst jetzt, was sagt denn Jesus eigentlich? Aber einfach mal, ich bin jetzt kein Freak von einem strafenden Gott, nicht falsch verstehen. Darum habe ich gesagt, liebe Leute, bevor er jetzt den Hörerservice mit Protestbriefen überschreibt, überschüttet und Pfarrer Kocher, der hat das ja ganz furchtbar, was der alles gesagt hat, der fällt ja hinter das wieder zurück, was wir jetzt eigentlich in den letzten Jahrzehnten uns mühselig freigeschaufelt haben, wartet einfach noch ab. Nur eines möchte ich euch sagen, was meine Eltern mir geschildert haben in ihrer Erziehung, ihrem Religionsunterricht mit dem streng strafenden Gott, das war schon so für mich abstoßend, dass ich nicht die geringste Sehnsucht habe, dazu zurückzukehren in diese Zeit. Also damit Sie mich jetzt schon mal nicht falsch verstehen. Aber einfach wird es nicht. Auch das, was bei Jesus jetzt kommt, wird nicht, wie Sie vielleicht meinen, ja, der bringt den barmherzigen Vater und dann ist alles weggewischt. An früherer Stelle habe ich das schon mal gesagt, dass nämlich Marius Reiser, Professor für Neues Testament in Mainz, 18 Jahre lang, eine Monographie geschrieben hat über die Gerichtspredigt Jesu. Und um Gericht geht es ja. Und aus den Konsequenzen am Gericht, nämlich die Belohnung, die Strafe, das soll vielleicht ein bisschen Appetit machen auf das nächste Mal, 35% des Raumes der bei der Verkündigung, authentischen Verkündigung Jesu sind Gerichtsreden. Das muss man erstmal verdauen.
1: Soweit Pfarrer Richard Kocher zum Thema Straft Gott. Wie unser Programmdirektor es bereits gesagt hat, da kann man sich nur die Finger verbrennen. Wollen Sie sich nicht die Finger verbrennen, dann schalten Sie auch die nächsten Male wieder ein, damit Sie sich, wie es Pfarrer Kocher gesagt hat, selbst eine endgültige Meinung bilden können. 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

Nachrichten aus Kirche und Welt, direkt aus der aktuellen Redaktion von Radio Horeb. Im Studio Fabian Schäfer. Kanzler am Ende, schreiben die Zeitungen nach den Wahlen in Mecklenburg-Vorpommern und Berlin. Am Ende zumindest mit den Ideen. Wahlsiege in Deutschland machen die extremen Ränder mittlerweile unter sich aus. Während in Berlin die Linke mit deutlichem Abstand gewann, wählten die Menschen in Mecklenburg-Vorpommern die AfD zur stärksten Kraft. Größter Verlierer dieses doppelten Wahlsonntags ist die CDU von Kanzler Merz, die in Mecklenburg-Vorpommern erstmals in ihrer Geschichte nicht in einen Landtag kommt und in Berlin deutlich hinter den Linken landete. Wir analysieren den Wahltag mit dem Meinungsforscher Hermann Binkert vom Institut INSA und dem Sozialwissenschaftler Professor Peter Schallenberg von der Theologischen Fakultät Paderborn. Das ganze Gespräch finden Sie zum Nachhören in der Radio Horeb Mediathek. Weitere Meldungen in Kürze. Ab Ende Oktober können sich Interessierte für den Weltjugendtag 2027 im südkoreanischen Seoul registrieren. Das teilte die Katholische Deutsche Bischofskonferenz in Bonn mit, nachdem Vertreter an einer Vorbereitungskonferenz in Seoul teilgenommen hatten. Das internationale Jugendtreffen findet vom 3. bis 8. August 2027 in Südkoreas Hauptstadt statt. Es wird das erste seiner Art mit Papst Leo dem 14. sein. Papst Leo hat den Weg freigemacht für die Seligsprechung des römischen Armenpriesters Luigi Di Liego. Er habe die Entscheidung, das Leben und den Ruf der Heiligkeit von Don Luigi zu untersuchen, mit Freude gebilligt, sagte der Papst in Rom. Di Liego gründete den Caritasverband der Diözese Rom und setzte sich zeitlebens für Arme, Migranten, Obdachlose und AIDS-Kranke ein. Das Blutwunder des heiligen Januarius im Dom von Neapel ist pünktlich eingetreten. Damit stellte sich das Phänomen nach dem Papstbesuch im Mai ausnahmsweise bereits zum dritten Mal in diesem Jahr ein. Am Samstag, dem Gedenktag des Stadtpatrons San Gennaro, verflüssigte sich um 10.04 Uhr dessen Blut in der Ampulle, die in der Schatzkammer des Doms aufbewahrt wird, wie italienische Medien berichten. Darauf brachen Tausende in der Kathedrale der süditalienischen Metropole in Beifall und Jubel aus. Das pünktliche Eintreten des Blutwunders an drei Terminen im Jahr gilt als gutes Omen für Neapel. In eigener Sache. Zum Abend der Jugend begrüßt Sie heute ab 19.40 Uhr mein Kollege Domagoj Klobuchar. 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Das waren Meldungen aus Kirche und Welt. 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

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Wir sind jetzt verbunden mit der geistlichen Familie Das Werk im Kloster Thalbach in Bregenz zum Beten der Vesper mit Angelus. Dazu begrüßen wir auch ganz herzlich die Zuhörer von Radio Maria.

Wir beten die Fest beim Fest des Heiligen Apostels, unseres Evangelisten Matthäus. Wir beginnen mit den Texten ab der Seite 1076, 1076 und folgende. Die Magnificat-Antiphon und das Schlussgebet befinden sich auf der Seite 913. 913.

0: Ihr seid bei mir geblieben in meiner Bedrängnis. Darum gebe ich euch das Reich zum Erbe. Voll Vertrauen war ich, auch wenn ich sagte,
1: ich bin so tief gebeugt.
2: In meiner Bestürzung sagte ich, die Menschen lügen alle.
1: Wie kann ich dem Herrn all das vergelten, was er mir Gutes getan hat?
2: Ich will den Kelch des Reises erheben und anrufe den Namen des Herrn.
1: Ich will dem Herrn meine Gelübde erfüllen, offen vor seinem ganzen Volk.
2: Gott sei es in den Augen des Herrn, das Sterben seiner Freunde.
1: Ach Herr, ich bin doch dein Knecht, dein Knecht bin ich, der Sohn deiner Magd. Du hast meine Fesseln gelöst.
2: Ich will dir ein Opfer des Dankes bringen und anrufen den Namen des Herrn.
1: Ich will dem Herrn meine Gelübde erfüllen, offen vor seinem ganzen Volk.
2: In den Vorhöfen am Hause des Herrn, in deiner Mitte, Jerusalem,

0: Ihr seid bei mir geblieben in meiner Bedrängnis, darum gebe ich euch das Reich zum Erbe.
1: Ich bin in eurer Mitte wie einer, der dient. Als der Herr das Los der Gefangenschaft Zions wendete,
0: da waren wir alle wie Träumende, da war unser Mund voll Lachen und unsere Zunge voll Jubel.
2: Da sagte man unter den anderen Völkern,
3: der Herr hat an ihnen Großes getan.
0: Ja, Großes hat der Herr an uns getan. Da waren wir fröhlich.
3: Wende doch, Herr, unser Geschick. Wie du versiegte welche wiederfüllst in Südland,
0: die mit Tränen sehen, werden mit Jubel ernten.
3: Sie gehen hin unter Tränen und tragen den Samen zur Aussaat.
0: Sie kommen wieder mit Jubel.

0: Ich bin in eurer Mitte wie einer, der dient.
1: Ich nenne euch nicht mehr Knechte, sondern Freunde, denn alles, was ich von meinem Vater hörte, das habe ich euch geoffenbart. Gepriesen sei Gott.
0: Der Gott und Vater unseres Herrn Jesus Christus.
2: Er hat uns mit allen Segen seines Geistes gesegnet. Durch unsere Gemeinschaft mit Christus im Himmel.
0: Denn in ihm hat er uns erwählt vor der Erschaffung der Welt, damit wir heilig und untadelig leben vor Gott.
2: Er hat uns aus Liebe im Voraus dazu bestimmt, sein Sohn zu werden durch Jesus Christus,
0: uns zu ihm zu gelangen nach seinem gnädigen Willen, zum Lob seiner herrlichen Gnade.
2: Er hat sie uns geschenkt in seinem geliebten Sohn. Durch sein Blut haben wir die Erlösung, die Vergebung der Sünden. Nach dem Reichtum seiner Gnade.
0: Durch sie hat er uns reich beschenkt, mit aller Weisheit und Einsicht.
2: Und hat uns das Geheimnis seines Willens kundgetan, wie er es gnädig im Voraus bestimmt hat,
0: die Fülle der Zeiten heraufzuführen in Christus und alles, was im Himmel und auf Erden ist, in ihm zu vereinen.

0: ich nenne euch nicht mehr Knechte, sondern Freunde, denn alles, was ich von meinem Vater hörte, das habe ich euch geoffenbart.
1: Aus dem Epheserbrief. Christus gab den einen das Apostelamt, andere setzte er als Propheten ein, andere als Evangelisten, andere als Hirten und Lehrer, um die Heiligen für die Erfüllung ihres Dienstes zu rüsten, für den Aufbau des Leibes Christi. So sollen wir alle zur Einheit im Glauben und in der Erkenntnis des Sohnes Gottes gelangen, damit wir zum vollkommenen Menschen werden und Christus in seiner vollendeten Gestalt darstellen. Verkündet die Herrlichkeit Gottes unter allen Völkern.
0: Verkündet die Herrlichkeit Gottes unter allen Völkern.
1: Rühmt seinen Namen, verkündet sein Heil
0: unter allen Völkern.
1: Ehre sei dem Vater und dem Sohn und dem Heiligen Geist.
0: Verkündet die Herrlichkeit Gottes unter allen Völkern.
2: Liebe Brüder und Schwestern im Herrn, der Hymnus, den wir heute gesungen haben, ist circa 1000 Jahre alt. Er enthält viele Weisheiten und er überrascht mit Aussagen. In der zweiten Strophe etwa werden die Apostel so angesprochen: Gerechte Richter dieser Zeit und wahre Leuchten für die Welt. Können die Apostel gerechte Richter dieser Zeit sein? Leuchten der Welt, das leuchtet uns besser ein. Aber können oder wie sollen, können, müssen die Apostel gerechte Richter dieser Welt sein und wodurch? Die Aussage wird noch brisanter, liebe Brüder und Schwestern, wenn wir bedenken, dass die Bischöfe die Nachfolger der Apostel sind. Das heißt, dieser Logik müssen auch sie gerechte Richter dieser Zeit sein und leuchten für die Welt. Wodurch waren die Apostel gerechte Richter dieser Zeit? Sie sind es dann, wenn sie die Zeichen der Zeit, das, was in der Gesellschaft tut, was gesagt wird, was gelebt wird, dort hinein versuchen, das Licht Jesu, das Licht des Evangeliums und auch das Licht des katholischen Glaubens zu bringen. Apostel und Bischöfe haben eine besondere Vollmacht von Jesus erhalten, eine geistliche Vollmacht, mit der sie eben gerade ihn vertreten und gerufen sind, seine Zeugen zu sein, das Licht des Evangeliums hineinzutragen in eine Gesellschaft, auch in eine säkulare Gesellschaft. Das heißt, der Bischof und der Apostel, sie sollen den Geist Unterscheidung hineintragen in die Welt. Das wird immer wieder auch Widerstand hervorrufen, denn nicht alle denken und empfinden, wie Jesus denkt und empfindet. Und dort, wo Jesus war, wir sehen es, kommt es früher oder später auch zur Scheidung der Geister, und so wird es sein und so muss es letztlich immer wieder sein. Das mild nötigende Licht Jesu will auch eine Gesellschaft gleichsam durchsäuern, aber auch die Herzen aller. Sie sollen also gerechte Richter sein, nicht im Sinne von zivilen oder gesellschaftlichen Richtern, sondern sie haben eine ganz andere Vollmacht, eine göttliche Vollmacht, eine göttliche Sendung. Vor Richtern steht man nicht gern, weil dort steht man eigentlich nur dann, wenn man angeklagt wird. Die Frage ist an jeden von uns: Kann ich sozusagen Jesus, dem gerechten Richter, in die Augen schauen? Oder spüre ich, wo ich noch Veränderung, Verbesserung und Bekehrung nötig habe? Also wenn die Apostel gerechte Richter zu sein haben, dann ist das Ziel, dass möglichst viele Menschen sozusagen das Licht Jesu Christi aufnehmen, immer mehr ihr Leben nach Jesus ausrichten und damit ihm, Christus, dem gerechten Richter, der am Ende der Zeit wiederkommen wird, getrost, ja voll Liebe sogar, in die Augen schauen können. Aber nicht nur Bischöfe haben ein Stück weit diese Aufgabe, wenn auch in besonderer Weise, letztlich jeder Getaufte und jeder Gefirmte. Denn wir alle tragen das Licht Christi in unserem Herzen. Und auch wir sind gerufen, dieses Licht hineinzutragen in die Gesellschaft, dort, wo wir stehen und dort, wo wir wirken. Beten wir heute besonders auch für unsere Bischöfe, ja für die Bischöfe in der ganzen Kirche, damit sie wieder neu gerechte Richter dieser Zeit und wahre Leuchten für die Welt sein können. Amen.
3: Barmherzigkeit will ich nicht opfern. Ich bin gekommen, die Sünder zu berufen, nicht die Gerechten.

0: Jesus, Barmherzigkeit will ich nicht opfern. Ich bin gekommen, die Sünder zu berufen, nicht die Gerechten.
1: Lasst uns zu Jesus Christus beten, der seine Kirche aufgebaut hat auf dem Fundament der Apostel.
0: Herr, gedenke deiner Kirche.
2: Du hast die Apostel ausgesandt als Zeugen deiner Auferstehung. Steh den Bischöfen bei, die du als Nachfolger der Apostel berufen hast.
0: Herr, gedenke deiner Kirche.
2: Du hast den Aposteln den Auftrag gegeben, den Samen des Wortes auszusehen. Hilf den Predigern, den apostolischen Glauben treu zu verkünden.
0: Herr, gedenke deiner Kirche.
2: Du hast den Aposteln befohlen, alle Menschen zu deinen Jüngern zu machen. Gedenke aller, die auf deinen Namen getauft sind.
0: Herr, gedenke deiner Kirche.
2: Du hast den Aposteln den Dienst der Versöhnung aufgetragen. Lass alle, die ihre Sünden bekennen, deinen Trost erfahren.
0: Herr, gedenke deiner Kirche.
2: Auf den Grundsteinen der himmlischen Gottesstadt stehen die Namen deiner 12 Apostel. Nimm unsere Verstorbenen auf in das neue Jerusalem.
0: Herr, gedenke deiner Kirche.
1: Lasst uns unser Abendlob und unsere Bitten bekräftigen mit den Worten, die Christus selbst gelehrt hat.
0: Vater unser im Himmel, geheiligt werde dein Name, dein Reich komme, dein Wille geschehe, wie im Himmel so auf Erden. Unser tägliches Brot gib uns heute und vergib uns unsere Schuld, wie auch wir vergeben unseren Schuldigern. Und führe uns nicht in Versuchung, sondern erlöse uns von dem Bösen.
1: Barmherziger Gott, du hast deinen Sohn gesandt, zu suchen und zu retten, was verloren war. In erbarmender Liebe hat er den Zöllner Matthäus zum Apostel berufen. Hilf uns, auf die Fürsprache dieses heiligen Evangelisten mit ganzer Treue Christus nachzufolgen, wie er es getan hat. Darum bitten wir durch Jesus Christus, deinen Sohn, unseren Herrn und Gott, der in der Einheit des Heiligen Geistes mit dir lebt und herrscht in alle Ewigkeit.
0: Amen.
1: Der Herr sei mit euch.
0: Und mit deinem Geist.
1: Auf die Fürsprache des Heiligen Apostels Matthäus segne und behüte euch und eure Lieben der allmächtige Gott, der Vater, der Sohn und der Heilige Geist.
0: Amen.
1: Geht hin in Frieden.
0: Das sei Gott dem Herrn.
1: Der Engel des Herrn brachte Maria die Botschaft.
0: Und sie empfing vom Heiligen Geist.
1: Gegrüßet seist du, Maria, voll der Gnade, der Herr ist mit dir. Du bist gebenedeit unter den Frauen, und gebenedeit ist die Frucht deines Leibes, Jesus.
0: Heilige Maria, Mutter Gottes, bitte für uns Sünder, jetzt und in der Stunde unseres Todes. Amen.
1: Maria sprach, siehe, ich bin die Magd des Herrn.
0: Mir geschehe nach deinem Wort.
1: Gegrüßet seist du, Maria, voll der Gnade, der Herr ist mit dir. Du bist gebenedeit unter den Frauen, und gebenedeit ist die Frucht deines Leibes, Jesus.
0: Heilige Maria, Mutter Gottes, bitte für uns Sünder, jetzt und in der Stunde unseres Todes. Amen.
1: Und das Wort ist Fleisch geworden.
0: Und hat unter uns gewohnt.
1: Gegrüßet seist du, Maria, voll der Gnade, der Herr ist mit dir. Du bist gebenedeit unter den Frauen, und gebenedeit ist die Frucht deines Leibes, Jesus.
0: Heilige Maria, Mutter Gottes, bitte für uns Sünder, jetzt und in der Stunde unseres Todes. Amen.
1: Bitt für uns, heilige Gottesgebärerin,
0: dass wir würdig werden der Verheißungen Christi.
1: Lasset uns beten. Allmächtiger Gott, himmlischer Vater, gieße deine Gnade in unsere Herzen ein. Durch die Botschaft des Engels haben wir die Menschwerdung Christi, deines Sohnes, erkannt. Lass uns durch sein Leiden und Kreuz zur Herrlichkeit der Auferstehung gelangen. Darum bitten wir durch Christus, unseren Herrn.
0: Amen.
1: Herr, gib unseren Verstorbenen die ewige Ruhe.
0: Und das ewige Licht leuchte ihnen.
1: Lass sie ruhen in Frieden.
0: Amen.
1: Maria, Sitz der Weisheit,
0: bitte für uns und mit uns.
3: Wir bedanken uns ganz herzlich bei der geistlichen Familie Das Werk für das gemeinsame Beten der Vesper mit Angelus. Bei uns hier in Radio Horeb geht es jetzt gleich weiter um 18 Uhr mit Talita Kum, dem Magazin für Teens. Thema: Was die Heilige Messe eigentlich ist. Der Höhepunkt der Woche, die Heilige Messe am Sonntag. Zumindest sollte sie das sein, denn wir feiern ja den Tod und die Auferstehung von Jesus. Wie du die Heilige Messe nochmal ganz bewusst mitfeiern kannst und was dabei eigentlich alles geschieht, darüber spricht Pater Dominikus Hartmann von den Passionisten bei Talita Kum, dem Magazin für Teens. Ich darf mich nun aus dem Studio in München von Ihnen verabschieden. Mein Name ist Klaus Hoffmann und gleich wird Sie Domagoj Klobuchar durch den weiteren Abend begleiten.

Gottes Stimme hören, ganz klar und eindeutig. Wie schön wäre das denn? Es gibt einen Ort, wo das ganz einfach geht, in der Heiligen Messe.

Gottes Stimme hören, ganz klar und eindeutig. Wie schön wäre das denn? Es gibt einen Ort, wo das ganz einfach geht, in der Heiligen Messe. Wie genau? Darüber spricht hier gleich Passionistenpater Dominikus Hartmann bei Talitha Kum, dem Magazin für Teens. Für euch am Mikro ist David und wir starten uns hier in die Sendung mit Amy und Patrick Jakusch und mein Ein und Alles.

0: mein Ein und Alles hier bei Talita Kum, dem Magazin für Teens bei Radio Horeb. Mein Name ist David. Die Heilige Messe, da sind wir nicht einfach eine Gruppe von Menschen, die gemeinsam etwas feiern. Nein, wir sind verbunden mit Gott und der ganzen geistigen Welt. So eng, dass wir in der Heiligen Messe sogar Gottes Stimme hören können. Wie? Darüber hat Pater Dominikus von den Passionisten beim Catholic Summer Festival der katholischen Jugendbewegung Jugend 2000 gesprochen. Sound of God, das war das Motto des Catholic Summer Festivals. In der letzten Folge, letzte Woche, da ging es darum, wie die Messe die Beziehung zu unserem Nächsten vertieft.
1: Ja, heute zweiter Teil, Sound of God. Wir überlegen in diesen Tagen, wie können wir die Stimme Gottes hören? Und ich will euch sagen, in der Heiligen Messe können wir das in ganz besonderer Weise. Wenn wir als Volk Gottes zusammenkommen, als Familie Gottes, und da kannst du im anderen was lernen von Gott, kannst du eine Seite von Gott entdecken, kannst du dich ermutigen lassen im Glauben. Und eine zweite Ebene in der Heiligen Messe, wo wir Beziehung feiern und erleben, ist natürlich die Beziehung mit Gott selber. Die wird in der Heiligen Messe auf ganz besondere Weise gestärkt, verwandelt, gefestigt und gefeiert. Und du kannst, das will ich dir zu Beginn sagen, in der Heiligen Messe, in der Eucharistiefeier, Gottes Stimme ganz besonders hören. Und zwar mit absoluter Gewissheit. Weißt du, wenn du so deine stille Zeit hast, da gibt es auch mal irgendwie so schwierige Phasen, wo dir alle möglichen Gedanken durch den Kopf gehen. Das ist völlig normal. In der Heiligen Messe hast du Gewissheit, Gott spricht zu dir und Gott handelt an dir. Deswegen nennen wir die Heilige Messe Sakrament. Hier zeigt sich's völlig eindeutig mit absoluter Gewissheit. Und ich will es euch aufzeigen, wie geschieht es? Wie zeigt sich Gott in der Heiligen Messe? Und zwar meinem ersten Teil hier drei Aspekte, wie sich Gott hier zeigt. Das erste, er zeigt sich, indem er zu uns spricht. Tatsächlich, weißt du wie? Indem wir das Wort Gottes lesen. Das Wort Gottes, verstehst du? Hier spricht Gott zu dir. Ich wünsche euch, dass ihr, falls ihr da so ein bisschen noch so in den Kinderschuhen steckt und so aus euren bisherigen Erfahrungen, wo ihr vielleicht in die Pfarrei geht und irgendwie so gelernt habt, ja, da liest dann jemand was vor und dann tut man so, wie wenn nichts Besonderes gewesen wäre. Seht es mal neu. Hier spricht Gott zu dir. Wenn der Lektor heute die Lesung liest, Gott will dir was sagen. Wenn der Priester das Evangelium verkündet in ganz besonderer Weise, hören wir hier die Stimme Jesu. Und er spricht zu dir. Nicht zu irgendjemand, nicht so allgemein, sondern wenn du jetzt heute da bist, will er dir etwas sagen. Deswegen studiere das Wort Gottes. Du darfst gern auch das Wort Gottes außerhalb der Heiligen Messe lesen. Das wäre gut. Ich habe vorher schon einen gesehen hier mit einer Bibel. Wo bist du hin? Du warst hier vorne irgendwie. Ah, du warst es, ne? Du hast eine Heilige Schrift dabei gehabt. Lies das Wort Gottes auch privat, ja? Und in der Heiligen Messe, natürlich ist es Bestandteil, weil es Höhepunkt unseres christlichen Glaubens ist, weil wir hier die Stimme Gottes wirklich hören können. Frag dich, was willst du mir heute sagen? Ein zweites, wie uns Gott begegnet und Gott sich uns zeigt, ist dieses unfassbare Geschenk der Eucharistie. Keine Erfindung der Kirche, keine Erfindung von irgendeinem Papst oder von irgendeinem Mittelalter, sondern Erfindung Jesu selber. Er sagt einmal zu den Jüngern, ich bin das Brot des Lebens. Wer davon isst, wird leben in Ewigkeit. Und er sagt weiter, ich gebe euch mein Fleisch zu essen und mein Blut zu trinken. Wer es isst, wer es trinkt, wird ewiges Leben haben. Und die Jünger sagen, jetzt spinnt er, ne? Jetzt ist er verrückt geworden. Etliche sagen, also mit dem Spinner will ich nichts mehr zu tun haben. Sie fragen nach, wie meinst du das? Und Jesus sagt nochmal, wer mein Fleisch nicht isst und mein Blut nicht trinkt, kann das ewige Leben nicht haben. Und etliche gehen und Jesus sagt am Ende nur, was mit euch, die ihr noch da seid, wollt auch ihr gehen oder willst du es glauben? Und Jesus löst dann dieses Wort einem Abendmahlsaal, wenn er ein Stück Brot in die Hand nimmt, auf die Jünger schaut und sagt, schaut, das ist mein Leib, der für euch hingegeben wird. Ist völlig crazy. Du darfst wirklich Jesus um die Gnade bitten, lass mich erkennen, was da passiert. Und wenn du es erkennst, dann wirst du dir denken, krass, wie verrückt ist das. Er begegnet dir wirklich. Er ist wirklich Jesus selber. Also in der Heiligen Messe hörst du den Sound Gottes, du siehst ihn quasi. Du kannst nicht nur das Wort Gottes hören, sondern du kannst Jesus sehen und greifen in der Eucharistie und er schenkt sich dir. Wenn der Priester das Brot in die Hand nimmt während der Wandlung und sagt, das ist mein Leib, der für euch hingegeben wird, dann ist es nicht für irgendjemand, sondern für dich, wenn du jetzt hier da bist. Für dich gibt Jesus sein Leben hin. Und er gibt sein Blut für dich hin. Falls du Zweifel hast, mag mich Gott, feier einmal die Heilige Messe mit und du wirst erleben, krass, der hat sein Leben für mich hingegeben. Und du wirst einmal die Heilige Messe feiern, so geht's mir, wenn ich super drauf bin. Und dann sage ich, ja klar, du liebst mich, Jesus, ne? Ich bin ein toller Mensch und so. Und du gibst dein Leben für mich hin. Und im nächsten Moment, am nächsten Tag, bin ich schlecht drauf oder ich war einfach vielleicht auch ein bisschen ein schlechter Mensch. Ich feiere wieder die Heilige Messe und ich höre wieder, das ist mein Leib, der für dich hingegeben wird. Und ich erlebe wieder, er gibt wirklich sein Leben für mich hin. So sehr liebt er mich. Er gibt sein Blut für mich hin. Und in der Kommunion dürfen wir das dann erleben. Schaut, wenn wir versuchen zu verstehen, was passiert denn im Kommunionempfang, wenn wir das Stück Brot essen, dann ist es doch ungefähr so, wie wenn Jesus dir sagen will, schau, ich mag dich. Ne? Und Jesus macht es eben nicht so, dass er halt so einmal in seinem Wort gesagt hat, liebe Freunde, ich wollte euch einfach alle mal sagen, ich mag euch. Ne? Jesus will noch mehr, er will es uns zeigen, wenn er sein Leib hingibt, sein Leben für uns hingibt. Und in der Kommunion dürfen wir das so ganz persönlich

0: Gotteswesen sind. Aber wir haben einen Körper und Jesus nimmt diese Realität ernst und sagt, schau, ich will es dir so ganz körperlich, spürbar, schmeckbar, erlebbar zeigen. Ich gebe dich mir hin. Okay? Noch ein drittes, spreche es nur ganz kurz an, da kannst du mal selber drüber nachdenken. In der Heiligen Messe begegnet uns Christus auch sichtbar durch den Priester. Das ist ein bisschen krass. Deswegen sind die Priester Männer, damit es uns leichter fällt, damit wir hier Jesus sehen können. Deswegen haben die Priester so ein komisches Gewand. Und wenn du mal so ein bisschen drüber nachdenkst, ne, schaut ein bisschen wie Jesus aus. Ne? Das ist zumindest der Hintergedanke. Ne? Und deswegen sagt der Priester auch nicht, Jesus hat gesagt, das ist sein Leib, sondern der Priester sagt, weil er hier für Jesus dasteht, das ist mein Leib. Wenn also der Priester das heute tut, dann sagt es nicht einfach, da steht nicht hier einfach der Priester, sondern du kannst sehen, da steht Jesus. Und zweites Kapitel dieses Impulses. Ich habe gesagt, es geht um eine Beziehung mit Gott. Jetzt habe ich euch gezeigt, was Gott tut, was Jesus tut, wenn er zu uns spricht im Wort und wir können es wirklich hören und du darfst Gewissheit haben, ja, das sagt Gott. Und wie er sich uns zeigt in der Eucharistie und sich uns schenkt. Aber Beziehung besteht darin, dass es eine Resonanz gibt, ja? Und dass da etwas miteinander entsteht. Deswegen ist es so wichtig, dass du irgendwie was machst während der Heiligen Messe. Und du darfst ziemlich viel machen während der Heiligen Messe. Und es wäre schade, wenn du einfach so da sitzt und es so über dich ergehen lässt. Also, zu Beginn der Heiligen Messe spricht der Priester das Kreuzzeichen und dann, wenn du wirklich überzeugt bist, dass wir das jetzt im Namen Gottes machen können, dann sagst du Amen. Ja, ich glaube das. Er ist jetzt da. Dann sagt der Priester, der Herr sei mit euch. Und wenn du es glaubst, dann gib ihm eine Antwort und sag, ja, ich glaub's. Auch mit dir, durch dich, weil du in Persona Christi hier da bist, auch in deinem Geiste. Dann im Kyrie feiern wir den Erlöser und Retter und sagen, ja, du bist der Kyrios, der Herr. Du hast Erbarmen mit uns. Und wir rufen ihn zu und wir jubeln ihm zu. Im Gloria singen wir und loben und preisen den Herrn und sagen, ja, du bist gut. Und mach das mit Herz und Überzeugung. Und bring da das mit rein, immer in jede heilige Messe, was sich jetzt gerade beschäftigt. Ins Gloria den Dank, den du heute bringen kannst und bringen willst, wo du heute Gott danken möchtest. Oder dann im Wortgottesdienst teil, wenn der Lektor spricht am Ende, ich lade euch ein, liebe Lektoren, macht es mit Überzeugung, wenn ihr es glaubt, Wort des lebendigen Gottes. Und was antwortet ihr? Naja, genau so läuft es. Ja. Wenn du es glaubst, sag's bitte so, dass alle anderen auch merken, dass du es glaubst. Und wenn du es mit Überzeugung sprichst, dann verändert es dich auch. Probier das mal, ne? Ich sag's nochmal, wie das ein Lektor normalerweise so sagt. Wort des lebendigen Gottes.
1: Das sei Gott.
0: Genau so. Und am Ende des Evangeliums sagt der Priester, das ist das Evangelium, die Frohbotschaft unseres Herrn Jesus Christus.
1: Christus.
0: Genau, du musst es nicht spielen, aber wenn du es wirklich glaubst, dann mach's so, ne? Und mach's bitte auch in deiner Heimatpfarrei so. Volle Überzeugung, die Frau Müller, die wird sich umdrehen und sagen, was ist denn mit der los? Aber sie wird sagen, wow, krass, die hat sich verwandelt, da hat eine Transformation stattgefunden. Wo war die? Vielleicht sprichst du dich an und dann sagst du, ja, ich glaub's jetzt echt. Er spricht da zu mir. Oder dann zu Beginn des Hochgebetes. Es ist, die Heilige Messe ist ständig so eine Beziehung, ein Dialog. Ne? Sagt der Priester, der Herr sei mit euch, das haben wir schon gelernt. Ne? Und dann sagt er, erhebet die Herzen. Und dann kannst du mal kurz drüber nachdenken, habe ich mein Herz jetzt beim Herrn? Habe ich es erhoben? Wäre gut, wenn du es bis dahin schon geschafft hast. Das ist ja schon in der Mitte der Heiligen Messe ungefähr. Du kannst dann voller Überzeugung sagen. Ah, ja. Du kannst in dem Moment auch nochmal drüber nachdenken, wenn du feststellst, ich habe es noch nicht beim Herrn, dann kannst du dich in dem Moment entscheiden, okay, jetzt will ich es beim Herrn haben, okay? Wir haben sie beim Herrn. Lasst uns danken dem Herrn, unserem Gott.

0: Ich habe als Kind immer überlegt, was würdig und recht, ich fand das immer so komische Begriffe, ne? Was heißt es eigentlich? Es heißt einfach, ja, du verdienst wirklich Lob und Dank und es ist richtig und korrekt. Ich will dich loben und preisen. Und so weiter. Vor allem dann im Kommunionempfang, wenn der Priester zu dir kommt und sagt, schau, das ist der Leib Christi. Dann kannst du sagen, oder du kannst kurz nachdenken, deinen Glauben aktivieren und sagen, ja, Jesus, Amen, du bist es. Sag's mit Überzeugung. Und dann passiert dieses Geniale, dass er dich überschüttet mit Liebe. Und dann wäre es halt cool, wenn Jesus dir hier quasi einen Heiratsantrag macht. Ich liebe dich über alles, du bist meine Braut, dass du irgendwie ihm was drauf antwortest und ihm keinen Korb gibst. Könnte man wirklich darüber nachdenken, wenn wir Jesus hier so mit nichts antworten, wie sehr wird ihn das wehtun, wenn er dich so sehr liebt? Das wird ihn in ähnlicher Weise wehtun, wie wenn du so eine tolle Braut ansprichst. Du hast dir echt wochenlang überlegt, was sagst du, wie gehst du auf sie zu? Sagst du, hey, du bist echt super hübsch, ich mag dich, willst du mit mir gehen? Und dann sagt sie, nichts. Dir wäre es noch lieber, oder, wenn sie sagt, piss dich. Aber wenn sie nichts sagt, ist es echt bitter. Also im Kommunionempfang, gib Jesus eine Antwort. Da entsteht Beziehung, wenn du sagst, ja, schau, so sehr liebst du mich, dass du dein Leib und dein Blut für mich hingibst. Ich liebe dich auch. Ich will dein Jünger sein. Ich will ganz mit dir eins sein. Amen.
1: Pater Dominikus Hartmann von den Passionisten, hier bei Talita Kum, dem Magazin für Teens. Diese Einführung in die Heilige Messe, die Bedeutung der Heiligen Messe, die könnt ihr auch noch einmal nachhören, weiterteilen in der Mediathek. Auch schon bereits die erste Folge von letzter Woche, da ging es darum, wie die Heilige Messe die Beziehung zu deinem Nächsten stärken kann. Und natürlich auch die Folge von heute dazu, wie die Heilige Messe die Beziehung zu Gott stärkt. Nächste Woche geht es dann darum, wie die Heilige Messe die Beziehung zu dir selbst stärkt und auch wie du das ganz konkret umsetzen kannst in der Heiligen Messe. Hier bei Radio Horeb übertragen wir auch gleich eine Heilige Messe, also du kannst das direkt umsetzen. Bleib also gerne dran, hier um 18.30 Uhr die Heilige Messe am Abend der Jugend, dem Montagabend bei Radio Horeb. Für euch im Mikrofon ist David. Gottes Stimme hören.

Montagabend auf Radio Horeb um kurz vor 6:30 am Abend. Gleich um 18.30 Uhr übertragen wir die Heilige Messe aus St. Hubertus im Selfkant aus dem Bistum Aachen. Bereiten wir uns wie jeden Montagabend mit einem Gebet auf diese Messe vor. Herr, ich komme wie ein Kranker zum Arzt des Lebens, wie ein Unreiner zur Quelle des Erbarmens, wie ein Blinder zum Licht der ewigen Klarheit, wie ein Armer zum Herrn des Himmels und der Erde. Barmherziger Gott, gib, dass ich nicht nur äußerlich das Sakrament des Leibes und des Blutes des Herrn empfange, sondern auch innerlich dessen Wesen und Kraft, dass ich verdiene, seinem geheimnisvollen Leib einverleibt zu werden. Liebreichster Vater, lass mich deinen geliebten Sohn, den ich jetzt auf dem Weg dieses Lebens verhüllt empfange, einst mit unverhülltem Angesicht ewig schauen. Amen. Maria, Mutter der Kirche, erbitte uns viele geistliche Berufungen und christliche Familien. Amen.

0: Im Namen des Vaters und des Sohnes und des Heiligen Geistes.
1: Amen.
0: Der Herr sei mit euch. Liebe Jugendliche, liebe Erwachsene und auch alle, die mit uns verbunden sind am Radio und am Internet. Heute ist ein besonderes Fest und wenn ihr mal in der Kirche umschaut, dann seht ihr etwas Besonderes. Ich weiß aber nicht, ob es euch schon aufgefallen ist. Und zwar die Kerzen an der Wand oben, die sind alle an. Und das sind nämlich die Apostelkerzen. Und die werden angezündet bei einem Apostelfest und bei großen Hochfesten. Und heute ist ein Apostelfest und deswegen sind auch unsere Apostelkerzen angezündet. Heute ist das Fest des heiligen Matthäus. Matthäus war nicht nur ein Apostel von den 12 Aposteln, die Jesus berufen hat. Er hat auch immer alles mitgeschrieben, was Jesus gesagt hat. Und er wurde ein Evangelist. Er war also ein Apostel und ein Evangelist, weil er hat das Evangelium nach Matthäus geschrieben. Und weil Matthäus alles mitgeschrieben hat, deswegen können wir heute die Worte von Jesus original hören. Es gab übrigens noch einen zweiten Apostel, der auch ein Evangelist geworden ist. Ich weiß nicht, ob ihr es wisst. Das war der Johannes. Der hat auch alles aufgeschrieben. Und deswegen gibt es auch noch ein Evangelium von Johannes. Heute beten wir aber in zur Ehren des heiligen Matthäus und natürlich auch in unseren ganz besonderen Anliegen. Jetzt bitten wir den Herrn um sein Erbarmen.

Der allmächtige Gott, erbarme sich unser, er verzeihe unsere Schuld und führe uns zum ewigen Leben. Amen. Ehre sei Gott in der Höhe.

0: Lasset uns beten. Barmherziger Gott, du hast deinen Sohn gesandt, zu suchen und zu retten, was verloren war. In erbarmender Liebe hat er den Zöllner Matthäus zum Apostel berufen. Hilf uns auf die Fürsprache dieses heiligen Evangelisten, mit ganzer Treue Christus nachzufolgen, wie er es getan hat. Darum bitten wir durch ihn, Jesus Christus, deinen Sohn, unseren Herrn und Gott, der in der Einheit des Heiligen Geistes mit dir lebt und herrscht in Ewigkeit.
1: Lesung aus dem Brief des Apostels Paulus an die Epheser. Brüder, ich, der ich um des Herrn willen im Gefängnis bin, ermahne euch, ein Leben zu führen, das des Rufes würdig ist, der an euch erging. Seid demütig, friedfertig und geduldig. Ertragt einander in Liebe und bemüht euch, die Einheit des Geistes zu wahren durch den Frieden, der euch zusammenhält. Ein Leib und ein Geist, wie euch durch eure Berufung auch eine gemeinsame Hoffnung gegeben ist. Ein Herr, ein Glaube, eine Taufe, ein Gott und Vater aller, der über allem durch alles und in allem ist. Aber jeder von uns empfing die Gnade in dem Maß, wie Christus sie ihm geschenkt hat. Und er gab den einen das Apostelamt. Andere setzte er als Propheten ein, andere als Evangelisten, andere als Hirten und Lehrer, um die Heiligen für die Erfüllung ihres Dienstes zu rüsten, für den Aufbau des Leibes Christi. So sollen wir alle zur Einheit im Glauben und in der Erkenntnis des Sohnes Gottes gelangen, damit wir zum vollkommenen Menschen werden und Christus in seiner vollendeten Gestalt darstellen. Wort des lebendigen Gottes.
2: Antwortpsalm 35, Abschnitt 1.

Leiden. Unhörbar bleibt ihre Stimme, doch ihre Botschaft geht in die ganze Welt hinaus.

Der Herr sei mit euch. Wir hören aus dem Heiligen Evangelium nach Matthäus. In jener Zeit sah Jesus einen Mann namens Matthäus am Zoll sitzen und sagte zu ihm: Folge mir nach. Da stand Matthäus auf und folgte ihm. Und als Jesus in seinem Haus beim Essen war, kamen viele Zöllner und Sünder und aßen zusammen mit ihm und seinen Jüngern. Als die Pharisäer das sahen, sagten sie zu seinen Jüngern: Wie kann euer Meister zusammen mit Zöllnern und Sündern essen? Er hörte es und sagte: Nicht die Gesunden brauchen den Arzt, sondern die Kranken. Darum lernt, was es heißt: Barmherzigkeit will ich, nicht Opfer. Denn ich bin gekommen, um die Sünder zu rufen, nicht die Gerechten. Frohe Botschaft unseres Herrn Jesus Christus.

Liebe Jugendliche, liebe Schwestern und Brüder, wir feiern heute einen Mann, der nicht immer heilig und gut gelebt hat, sondern in seiner Jugend war er wohl sehr, sehr schlau und hat die Schule sehr gut geschafft. Aber dann hat er eine Arbeit angenommen bei den Römern. Und das war für alle seine Familie und alle Juden war das etwas ganz, ganz Böses. Er hat Steuern eingenommen, er hatte ein Büro und da mussten die Leute hingehen und Geld abgeben, die Steuern eben. Und die Römer, die waren ungerecht, die haben viel zu hohe Steuern genommen, sodass die Leute sehr darunter gelitten haben. Außerdem hat er sich nicht mehr an die Gebote Gottes gehalten. Er ist nicht mehr in die Synagoge gegangen. Damals war es eben bei den Juden eine Synagoge, heute heißt es Kirche, bei uns Christen. Aber er hat sich von allem abgesondert und wurde aber auch von allen Menschen ausgestoßen. In dem Jesusfilm The Chosen wird das Leben von Matthäus beschrieben, wie es sein könnte. Man weiß es natürlich nicht ganz genau, aber es wird super schön beschrieben, wo der Vater dann zu ihm sagt, nein, du bist nicht mehr mein Sohn. Ich will mit dir nichts mehr zu tun haben. Und er durfte noch nicht mal mehr nach Hause kommen, weil man eben ihn als ganz bösen Menschen verachtet hat. Man hat gesagt, du machst hier Steuerbüro für die Römer, dann wollen wir mit dir nichts mehr zu tun haben. Und so ein Mann, der gar nicht heilig gelebt hat, da kommt Jesus vorbei und dann geht er sofort mit, als Jesus ihn gefragt hat, folge mir nach. Und er hat überhaupt nicht lange überlegt. Er hat gesagt, das ist meine Chance. Ich gehe jetzt mit Jesus mit. Wenn sowas passiert, dann muss man auch eine Sehnsucht haben. Der hatte in seinem Herzen, hat Jesus ihn angezogen. Das ist etwas, was manche Menschen nicht verstehen. Ich gucke jetzt mal in die Gesichter von den Jugendlichen und in die Gesichter von den Erwachsenen. Könnt ihr das verstehen, dass man sich zu Jesus hingezogen fühlt? Dass man zu Jesus kommen möchte? Dass man sagt, das ist doch das Beste, was ich tun kann. Ich gehe zu Jesus. Ein lieber Pastor, mit dem ich befreundet bin, der wohnt in den Niederlanden. Und der hat jetzt letzte Woche, Mittwoch, ist da was passiert, was sehr Schönes. Da hatte der ein Gespräch und da kam ein Jugendlicher, ein muslimischer Jugendlicher. Der kam zu ihm und hat gesagt, ich möchte gerne getauft werden. Und ich war nicht dabei, aber ich war in einem anderen Zimmer, während die beiden gesprochen haben. Dann ging der Jugendliche wieder, der war 18 Jahre alt. Dann hat der Pastor, kam dann zu mir ins Wohnzimmer und sagte, so, das Gespräch war ein schönes Gespräch. Da habe ich den Pastor gefragt, ja, wieso will der denn getauft werden? Hat er vielleicht eine Freundin oder einen Freund oder jemand, der dem das gesagt hat? Der sagte, nein, das will der ganz von sich aus. Der hat sich das selber überlegt. Weil er sich, jetzt kommt das Wort wieder, von Jesus angezogen fühlt. Er fühlt sich zu Jesus hingezogen und deswegen will er jetzt getauft werden. Und dann hat er noch gesagt, der ist wohl im Internet gewesen, hat einiges über Jesus so gesehen, an Videos und so, was man im Internet finden kann über Jesus. Da habe ich mich gefreut und dachte, ist doch schön, dass es im Internet nicht nur Schund gibt, nicht nur Unterhaltung gibt, sondern auch was Gutes über Jesus. Dass er hat also gute Sachen über Jesus gefunden. Dann sagte der Pastor zu mir, dem brauchte ich gar nichts mehr erklären, der wusste schon alles. Weil der hat das so im Herzen gehabt, alles von Jesus wusste der schon. Und dann hat er gesagt, wie sie sich verabschiedet haben, wann können wir uns denn wieder treffen? Dann sagte der Jugendliche, ja, morgen. Also so oft wie möglich. Er wollte immer nur zu dem Pastor von Jesus hören. Jetzt kommt ihr ins Spiel. Ganz ehrlich, dann habe ich nämlich gesagt, ja, du musst jetzt eine Jugendgruppe gründen.
damit auch andere junge Leute dabei sind. Und dann kann der von Jesus lernen, weil Jesus ist ja nicht nur Pastor und ein Jugendlicher, sondern Jesus ist ja eine Gruppe, eine Gemeinschaft. Stell dir vor, Jesus hat ja auch nicht einen Apostel alleine gerufen, sondern hat die Apostel, die Frauen, alle waren sie dabei, ne? Die waren die Gemeinschaft von Jesus. Und deswegen wollte ich euch einfach Danke sagen, dass ihr jetzt regelmäßig zur Jugendgruppe kommt, weil dadurch haben wir jetzt eine Heimat für junge Menschen, die sich zu Jesus hingezogen fühlen. Und ich glaube, dass das jetzt schon anfängt, aber dass das dieses Jahr und nächstes Jahr noch mehr wird. Es kommen noch öfter Jugendliche zu uns, die wollen Jesus besser kennenlernen. Vielleicht haben die auch im Internet was gesehen, vielleicht haben die auch Freunde, die gesagt haben, komm noch mal mit. Wie auch immer, Jesus wird die jungen Menschen ja hinziehen, aber dann muss es ja auch eine Gruppe geben, wo die hingehen können. Und ihr seid jetzt die Gruppe. Das Beispiel von dem Pastor, das war jetzt in Holland. Also der kann jetzt nicht hier hinkommen, dafür ist das zu weit, ne? Aber hier sind ja auch Jugendliche, die auch sich zu Jesus hingezogen fühlen. Und wenn Jesus sowas macht, dass der einen ruft, wie bei dem Matthäus, dann geht man sofort mit, dann ist das ganz, ganz klar. Zumindest gibt es das. Es kann auch sein, dass jemand ganz langsam erst, ganz allmählich erst an Jesus glaubt. Aber es gibt das, dass Menschen, gerade junge Menschen, ganz schnell sagen, das will ich. Aber dann müssen sie noch vorbereitet werden. Dann brauchen sie auch noch eine Vorbereitungszeit. Und dann werden sie danach dann getauft.

0: Beten wir jetzt die Fürbitten.
1: Herr, du hast Matthäus gerufen, um deine Botschaft zu verbreiten. Gib uns den Mut, auf dich zu hören und dir nachzufolgen, damit wir deine Liebe in unseren Alltag zeigen. Christus, höre uns.
0: Christus, erhöre uns.
1: Herr, du bist bei den Menschen, die ausgegrenzt werden. Hilf uns, freundlich und offen zu sein, auch denen zu helfen, die Unterstützung brauchen oder anders sind als wir. Christus, höre uns.
0: Christus, erhöre uns.
2: Herr, du hast Matthäus berührt und ihn zu deinen Jüngern gemacht. Gib auch uns das Herz deiner Botschaft mutig weiterzugeben und für dich einzustehen. Christus, hör uns.
0: Christus, erhöre uns.
3: Herr, wir beten dich für alle, die bei uns in der Gemeinde Verantwortung haben. Schenke ihnen Kraft, Weisheit und Freude bei ihrer Arbeit, damit sie im Namen Jesu führen und helfen können. Christus, höre uns.
0: Christus, erhöre uns.
3: Herr, wir beten um dein Heil für alle Kranken, damit sie schnell gesund werden. Christus, höre uns.
0: Christus, erhöre uns.
3: Herr, wir beten für die Verstorbenen in unserer Gemeinde, besonders für Herrn Bernhard Kuschikowski. Tröste ihre Familie und Freude und schenke uns die Hoffnung auf ein Wiedersehen bei dir im Himmel. Christus, höre uns.
0: Christus, erhöre uns.
3: Maria mit dem Kindelieb.
0: Uns allen deinen Herzen.

Gott, unser Vater, am Fest des heiligen Matthäus kommen wir mit unseren Gebeten und Gaben zu dir. Du hast die Kirche durch die Predigt der Apostel im Glauben begründet und gestärkt. Nähre sie mit dem Wort der Wahrheit und stärke sie mit dem Brot des Lebens durch Christus, unseren Herrn.

Lasset uns danken dem Herrn, unserem Gott. In Wahrheit ist es würdig und recht, dir, allmächtiger Vater, zu danken durch unseren Herrn Jesus Christus. Durch ihn hast du die Kirche auf das Fundament der Apostel gegründet, damit sie bis ans Ende der Tage fortbestehe als Zeichen deiner Heiligkeit und allen Menschen die Botschaft des Heiles verkünde. Darum preisen wir das Werk deiner Liebe und singen mit den Chören der Engel.

Ja, du bist heilig, großer Gott. Du bist der Quell aller Heiligkeit. Darum bitten wir dich, sende deinen Geist auf diese Gaben herab und heilige sie, damit sie uns werden Leib und Blut deines Sohnes, unseres Herrn Jesus Christus. Denn am Abend, an dem er ausgeliefert wurde und sich aus freiem Willen dem Leiden unterwarf, nahm er das Brot und sagte Dank, brach es, reichte es seinen Jüngern und sprach, nehmet und esset alle davon, das ist mein Leib, der für euch hingegeben wird.

Ebenso nahm er nach dem Mahl den Kelch, dankte wiederum, reichte ihn seinen Jüngern und sprach: Nehmet und trinket alle daraus. Das ist der Kelch des neuen und ewigen Bundes, mein Blut, das für euch und für alle vergossen wird zur Vergebung der Sünden. Tut dies zu meinem Gedächtnis.

0: Geheimnis des Glaubens. Darum, gütiger Vater, feiern wir das Gedächtnis des Todes und der Auferstehung deines Sohnes und bringen dir so das Brot des Lebens und den Kelch des Heiles dar. Wir danken dir, dass du uns berufen hast, vor dir zu stehen und dir zu dienen. Wir bitten dich, schenke uns Anteil an Christi Leib und Blut und lass uns eins werden durch den Heiligen Geist. Gedenke deiner Kirche auf der ganzen Erde und vollende dein Volk in der Liebe, vereint mit unserem Papst Leo, unserem Bischof Helmut und allen Bischöfen, unseren Priestern und Diakonen und mit allen, die zum Dienst in der Kirche bestellt sind. Gedenke auch unserer Brüder und Schwestern, die entschlafen sind, in der Hoffnung, dass sie auferstehen. Nimm sie und alle, die in deiner Gnade aus dieser Welt geschieden sind, in dein Reich auf, wo sie dich schauen, von Angesicht zu Angesicht. Vater, erbarme dich über uns alle, damit uns das ewige Leben zuteil wird in der Gemeinschaft mit der seligen Jungfrau und Gottesmutter Maria, dem heiligen Josef, den Aposteln und mit allen, die bei dir Gnade gefunden haben von Anbeginn der Welt, dass wir dich loben und preisen durch deinen Sohn, Jesus Christus. Durch ihn und mit ihm und in ihm ist dir, Gott allmächtiger Vater, in der Einheit des Heiligen Geistes, alle Herrlichkeit und Ehre, jetzt und in Ewigkeit.
1: Amen.
0: Nun lasset uns beten, wie der Herr uns gelehrt hat. Vater unser im Himmel, geheiligt werde dein Name, dein Reich komme, dein Wille geschehe, wie im Himmel so auf Erden. Unser tägliches Brot gib uns heute und vergib uns unsere Schuld. Wir vergeben unseren Schuldigern und führe uns nicht in Versuchung, sondern erlöse uns von dem Bösen. Erlöse uns, Herr allmächtiger Vater, von allem Bösen und gib Frieden in unseren Tagen. Komm uns zu Hilfe mit deinem Erbarmen und bewahre uns vor Verwirrung und Sünde, damit wir voll Zuversicht das Kommen unseres Erlösers, Jesus Christus, erwarten. Ist das Reich und die Kraft und die Herrlichkeit in Ewigkeit. Amen. Herr Jesus Christus, schau nicht auf unsere Sünden, sondern auf den Glauben deiner Kirche. Schenke ihr nach deinem Willen Einheit und Frieden. Der Friede des Herrn sei alle Zeit mit euch.
1: Amen.

Seht das Lamm Gottes, das hinwegnimmt die Sünde der Welt. Herr, ich bin nicht würdig, dass du eingehst unter mein Dach, aber sprich nur ein Wort, so wird meine Seele gesund. Kostet und seht, wie gut der Herr ist.

0: Lasset uns beten. Allmächtiger Gott, in dieser Feier gewährst du auch uns die Freude, mit der einst Matthäus den Herrn in seinem Haus zum Mahl empfing. Lass uns stets Tischgenossen deines Sohnes sein, der gekommen ist, nicht Gerechte, sondern Sünder zum Heil zu berufen. Darum bitten wir durch Christus, unseren Herrn.
1: Amen.
0: Der Herr sei mit euch. Es segne euch der allmächtige Gott, der Vater, der Sohn und der Heilige Geist.
1: Amen.
0: Gehet hin in Frieden.
1: Amen.

Montagabend auf Radio Horeb. Wir haben die Heilige Messe aus St. Hubertus im Selfkant aus dem Bistum Aachen verfolgt, durchgeführt von Pfarrer Roland Bohnen. Wenn Sie die Abendmessen gerne mit Bild verfolgen würden, dann können Sie das jederzeit auf horeb.org tun. Bei uns geht es jetzt weiter vor dem Abend der Jugend mit dem Rosenkranzgebet, das wir heute mit der Gebetsgruppe Brennende Herzen aus Bochum durchführen.

0: den Schöpfer des Himmels und der Erde, und an Jesus Christus, seinen eingeborenen Sohn, unseren Herrn, empfangen durch den Heiligen Geist, geboren von der Jungfrau Maria, gelitten unter Pontius Pilatus, gekreuzigt, gestorben und begraben, hinabgestiegen in das Reich des Todes, am dritten Tage auferstanden von den Toten, aufgefahren in den Himmel, er sitzt zur Rechten Gottes, des allmächtigen Vaters. Von dort wird er kommen, zu richten die Lebenden und die Toten.
1: Ich glaube an den Heiligen Geist, die heilige katholische Kirche, Gemeinschaft der Heiligen, Vergebung der Sünden, Auferstehung der Toten und das ewige Leben. Amen.
0: Ehre sei dem Vater und dem Sohn und dem Heiligen Geist.
1: Wie im Anfang, so auch jetzt und alle Zeit und in Ewigkeit. Amen.
0: Vater unser im Himmel, geheiligt werde dein Name. Dein Reich komme, dein Wille geschehe, wie im Himmel, so auf Erden.
1: Unser tägliches Brot gib uns heute und vergib uns unsere Schuld, wie auch wir vergeben unseren Schuldigern, und führe uns nicht in Versuchung, sondern erlöse uns von dem Bösen.
0: Gegrüßet seist du, Maria, voll der Gnade, der Herr ist mit dir. Du bist gebenedeit unter den Frauen, und gebenedeit ist die Frucht deines Leibes, Jesus, der in uns den Glauben vermehre.
1: Heilige Maria, Mutter Gottes, bitte für uns Sünder, jetzt und in der Stunde unseres Todes. Amen.
0: Gegrüßet seist du, Maria, voll der Gnade, der Herr ist mit dir. Du bist gebenedeit unter den Frauen, und gebenedeit ist die Frucht deines Leibes, Jesus, der in uns die Liebe entzünde.
1: Heilige Maria, Mutter Gottes, bitte für uns Sünder, jetzt und in der Stunde unseres Todes. Amen.
0: Ehre sei dem Vater und dem Sohn und dem Heiligen Geist.
1: Wie im Anfang, so jetzt und alle Zeit und in Ewigkeit. Amen.
0: Im ersten glorreichen Geheimnis betrachten wir Jesus, der von den Toten auferstanden ist. Dieses Geheimnis betet Mark vor.
1: Jesus, du bist gestorben, aber am dritten Tag auferstanden. Du hast nicht den Tod gesucht, sondern das Leben, das den Tod überwunden hat. Wir bitten dich für alle Jugendlichen und Erwachsenen, die lieber sterben als leben wollen und Suizidgedanken haben. Offenbare dich ihnen, schenke ihnen Lebensmut und gib ihnen Menschen an die Seite, die sie unterstützen. Vater unser im Himmel, geheiligt werde dein Name, dein Reich komme, dein Wille geschehe, wie im Himmel, so auf Erden.
0: Unser tägliches Brot gib uns heute und vergib uns unsere Schuld, wie auch wir vergeben unseren Schuldigern. Und führe uns nicht in Versuchung, sondern erlöse uns von dem Bösen. Amen.
1: Gegrüßet seist du, Maria, voll der Gnade, der Herr ist mit dir. Du bist gebenedeit unter den Frauen, und gebenedeit ist die Frucht deines Leibes, Jesus, der von den Toten auferstanden ist.
0: Heilige Maria, Mutter Gottes, bitte für uns Sünder, jetzt und in der Stunde unseres Todes. Amen.
1: Gegrüßet seist du, Maria, voll der Gnade, der Herr ist mit dir. Du bist gebenedeit unter den Frauen, und gebenedeit ist die Frucht deines Leibes, Jesus, der von den Toten auferstanden ist.
0: Heilige Maria, Mutter Gottes, bitte für uns Sünder, jetzt und in der Stunde unseres Todes. Amen.
1: Gegrüßet seist du, Maria, voll der Gnade, der Herr ist mit dir. Du bist gebenedeit unter den Frauen, und gebenedeit ist die Frucht deines Leibes, Jesus, der von den Toten auferstanden ist.
0: Heilige Maria, Mutter Gottes, bitte für uns Sünder, jetzt und in der Stunde unseres Todes. Amen.
1: Gegrüßet seist du, Maria, voll der Gnade, der Herr ist mit dir. Du bist gebenedeit unter den Frauen, und gebenedeit ist die Frucht deines Leibes, Jesus, der von den Toten auferstanden ist.
0: Heilige Maria, Mutter Gottes, bitte für uns Sünder, jetzt und in der Stunde unseres Todes. Amen.
1: Gegrüßet seist du, Maria, voll der Gnade, der Herr ist mit dir. Du bist gebenedeit unter den Frauen, und gebenedeit ist die Frucht deines Leibes, Jesus, der von den Toten auferstanden ist.
0: Heilige Maria, Mutter Gottes, bitte für uns Sünder, jetzt und

0: der Stunde unseres Todes. Amen.
1: Gegrüßet seist du, Maria, voll der Gnade, der Herr ist mit dir. Du bist gebenedeit unter den Frauen, und gebenedeit ist die Frucht deines Leibes, Jesus, der von den Toten auferstanden ist.
0: Heilige Maria, Mutter Gottes, bitte für uns Sünder, jetzt und in der Stunde unseres Todes. Amen.
1: Gegrüßet seist du, Maria, voll der Gnade, der Herr ist mit dir. Du bist gebenedeit unter den Frauen, und gebenedeit ist die Frucht deines Leibes, Jesus, der von den Toten auferstanden ist.
0: Heilige Maria, Mutter Gottes, bitte für uns Sünder, jetzt und in der Stunde unseres Todes. Amen.
1: Gegrüßet seist du, Maria, voll der Gnade, der Herr ist mit dir. Du bist gebenedeit unter den Frauen, und gebenedeit ist die Frucht deines Leibes, Jesus, der von den Toten auferstanden ist.
0: Heilige Maria, Mutter Gottes, bitte für uns Sünder, jetzt und in der Stunde unseres Todes. Amen.
1: Gegrüßet seist du, Maria, voll der Gnade, der Herr ist mit dir. Du bist gebenedeit unter den Frauen, und gebenedeit ist die Frucht deines Leibes, Jesus, der von den Toten auferstanden ist.
0: Heilige Maria, Mutter Gottes, bitte für uns Sünder, jetzt und in der Stunde unseres Todes. Amen.
1: Gegrüßet seist du, Maria, voll der Gnade, der Herr ist mit dir. Du bist gebenedeit unter den Frauen, und gebenedeit ist die Frucht deines Leibes, Jesus, der von den Toten auferstanden ist.
0: Heilige Maria, Mutter Gottes, bitte für uns Sünder, jetzt und in der Stunde unseres Todes. Amen.
1: Ehre sei dem Vater und dem Sohn und dem Heiligen Geist.
0: Wie im Anfang, so auch jetzt und alle Zeit und in Ewigkeit. Amen.
1: O mein Jesus, verzeih uns unsere Sünden, bewahre uns vor dem Feuer der Hölle, führe alle Seelen in den Himmel, besonders jene, die deiner Barmherzigkeit am meisten bedürfen.
0: Im zweiten glorreichen Geheimnis betrachten wir Jesus, der in den Himmel aufgefahren ist. Dieses Geheimnis betet Alexander vor.
2: Herr Jesus, nach 40 Tagen, die du noch bei deinen Jüngern warst, bist du in den Himmel aufgefahren. Nun konnten die Jünger dich nur noch im Geist wahrnehmen. Auch wir können dich nur mit dem Auge des Herzens sehen. Öffne uns die Augen des Herzens, besonders vor allem den Jugendlichen, die nach ihrer Berufung und nach Sinn im Leben suchen. Vater unser Himmel, geheiligt werde dein Name, dein Reich komme, dein Wille geschehe, wie im Himmel, so auch auf Erden.
0: Unser tägliches Brot gib uns heute und vergib uns unsere Schuld, wie auch wir vergeben unseren Schuldigern. Und führe uns nicht in Versuchung, sondern erlöse uns von dem Bösen. Amen.
2: Gegrüßet seist du, Maria, voll der Gnade. Der Herr ist mit dir. Du bist gebenedeit unter den Frauen, und gebenedeit ist die Frucht deines Leibes, Jesus, der in den Himmel aufgefahren ist.
0: Heilige Maria, Mutter Gottes, bitte für uns Sünder, jetzt und in der Stunde unseres Todes. Amen.
2: Gegrüßet seist du, Maria, voller Gnade, der Herr ist mit dir. Du bist gebenedeit unter den Frauen, und gebenedeit ist die Frucht deines Leibes, Jesus, der in den Himmel aufgefahren ist.
0: Heilige Maria, Mutter Gottes, bitte für uns Sünder, jetzt und in der Stunde unseres Todes. Amen.
2: Gegrüßet seist du, Maria, voller Gnade, der Herr ist mit dir. Du bist gebenedeit unter den Frauen, und gebenedeit ist die Frucht deines Leibes, Jesus, der in den Himmel aufgefahren ist.
0: Heilige Maria, Mutter Gottes, bitte für uns Sünder, jetzt und in der Stunde unseres Todes. Amen.
2: Gegrüßet seist du, Maria, voller Gnade, der Herr ist mit dir. Du bist gebenedeit unter den Frauen, und gebenedeit ist die Frucht deines Leibes, Jesus, der in den Himmel aufgefahren ist.
0: Heilige Maria, Mutter Gottes, bitte für uns Sünder, jetzt und in der Stunde unseres Todes. Amen.
2: Gegrüßet seist du, Maria, voller Gnade, der Herr ist mit dir. Du bist gebenedeit unter den Frauen, und gebenedeit ist die Frucht deines Leibes, Jesus, der in den Himmel aufgefahren ist.
0: Heilige Maria, Mutter Gottes, bitte für uns Sünder, jetzt und in der Stunde unseres Todes. Amen.
2: Gegrüßet seist du, Maria, voller Gnade, der Herr ist mit dir. Du bist gebenedeit unter den Frauen und gebenedeit ist die Frucht deines Leibes, Jesus, der in den Himmel aufgefahren ist.
0: Heilige Maria, Mutter Gottes, bitte für uns Sünder, jetzt und in der Stunde unseres Todes. Amen.
2: Gegrüßet seist du, Maria, voller Gnaden, der Herr ist mit dir. Du bist gebenedeit unter den Frauen und gebenedeit ist die Frucht deines Leibes, Jesus, der in den Himmel aufgefahren ist.
0: Heilige Maria, Mutter Gottes, bitte für uns Sünder, jetzt und in der Stunde unseres Todes. Amen.
2: Gegrüßet seist du, Maria, voller Gnade, der Herr ist mit dir. Du bist gebenedeit unter den Frauen und gebenedeit ist die Frucht deines Leibes, Jesus, der in den Himmel aufgefahren ist.
0: Heilige Maria, Mutter Gottes, bitte für uns Sünder, jetzt und in der Stunde unseres Todes. Amen.
2: Gegrüßet seist du, Maria, voller Gnaden, der Herr ist mit dir. Du bist gebenedeit unter den Frauen und gebenedeit ist die Frucht deines Leibes, Jesus, der in den Himmel aufgefahren ist.
0: Heilige Maria, Mutter Gottes, bitte für uns Sünder, jetzt und in der Stunde unseres Todes. Amen.
2: Gegrüßet seist du, Maria, voller Gnaden, und der Herr ist mit dir. Du bist gebenedeit unter den Frauen und gebenedeit ist die Frucht deines Leibes, Jesus, der in den Himmel aufgefahren ist.
0: Heilige Maria, Mutter Gottes, bitte für uns Sünder, jetzt und in der Stunde unseres Todes. Amen.
2: Ehre seinem Vater und dem Sohn, dem Heiligen Geist.
0: Wie im Anfang, so auch jetzt und alle Zeit und in Ewigkeit. Amen.
2: O mein Jesus, verzeih uns unsere Sünden, bewahre uns von der Hölle, für alle Seelen im Himmel, besonders jene, die deiner Barmherzigkeit am meisten bedürfen.
0: Im dritten glorreichen Geheimnis betrachten wir Jesus, der uns den Heiligen Geist gesandt hat. Dieses Geheimnis betet Monika vor.
3: Gott, Heiliger Geist, an Pfingsten bist du auf die Jünger und auf Maria herabgekommen. Auch heute wirkst du unter uns. So bitten wir dich, Heiliger Geist, sei Hilfe, Tröster und Beistand, vor allem für die Christen, die um des Glaubens willen verfolgt werden. Vater unser im Himmel, geheiligt werde dein Name, dein Reich komme, dein Wille geschehe, wie im Himmel, so auf Erden.
0: Unser tägliches Brot gib uns heute und vergib uns unsere Schuld, wie auch wir vergeben unseren Schuldigern. Und führe uns nicht in Versuchung, sondern erlöse uns von dem Bösen. Amen.
3: Gegrüßet seist du, Maria, voll der Gnade, der Herr ist mit dir. Du bist gebenedeit unter den Frauen und gebenedeit ist die Frucht deines Leibes, Jesus, der uns den Heiligen Geist gesandt hat.
0: Heilige Maria, Mutter Gottes, bitte für uns Sünder, jetzt und in der Stunde unseres Todes. Amen.
3: Gegrüßet seist du, Maria, voll der Gnade, der Herr ist mit dir. Du bist gebenedeit unter den Frauen, und gebenedeit ist die Frucht deines Leibes, Jesus, der uns den Heiligen Geist gesandt hat.
0: Heilige Maria, Mutter Gottes, bitte für uns Sünder, jetzt und in der Stunde unseres Todes. Amen.
3: Gegrüßet seist du, Maria, voll der Gnade, der Herr ist mit dir. Du bist gebenedeit unter den Frauen, und gebenedeit ist die Frucht deines Leibes, Jesus, der uns den Heiligen Geist gesandt hat.
0: Heilige Maria, Mutter Gottes, bitte für uns Sünder, jetzt und in der Stunde unseres Todes. Amen.
3: Gegrüßet seist du, Maria, voll der Gnade, der Herr ist mit dir. Du bist gebenedeit unter den Frauen, und gebenedeit ist die Frucht deines Leibes, Jesus, der uns den Heiligen Geist gesandt hat.
0: Heilige Maria, Mutter Gottes, bitte für uns Sünder, jetzt und in der Stunde unseres Todes. Amen.
3: Gegrüßet seist du, Maria, voll der Gnade, der Herr ist mit dir. Du bist gebenedeit unter den Frauen und gebenedeit ist die Frucht deines Leibes, Jesus, der uns den Heiligen Geist gesandt hat.
0: Heilige Maria, Mutter Gottes, bitte für uns Sünder, jetzt und in der Stunde unseres Todes. Amen.
3: Gegrüßet seist du, Maria, voll der Gnade, der Herr ist mit dir. Du bist gebenedeit unter den Frauen, und gebenedeit ist die Frucht deines Leibes, Jesus, der uns den Heiligen Geist gesandt hat.
0: Heilige Maria, Mutter Gottes, bitte für uns Sünder, jetzt und in der Stunde unseres Todes. Amen.
3: Gegrüßet seist du, Maria, voll der Gnade, der Herr ist mit dir. Du bist gebenedeit unter den Frauen, und gebenedeit ist die Frucht deines Leibes, Jesus, der uns den Heiligen Geist gesandt hat.
0: Heilige Maria, Mutter Gottes, bitte für uns Sünder, jetzt und in der Stunde unseres Todes. Amen.
3: Gegrüßet seist du, Maria, voll der Gnade, der Herr ist mit dir. Du bist gebenedeit unter den Frauen, und gebenedeit ist die Frucht deines Leibes, Jesus, der uns den Heiligen Geist gesandt hat.
0: Heilige Maria, Mutter Gottes, bitte für uns Sünder, jetzt und in der Stunde unseres Todes. Amen.
3: Gegrüßet seist du, Maria, voll der Gnade, der Herr ist mit dir. Du bist gebenedeit unter den Frauen, und gebenedeit ist die Frucht deines Leibes, Jesus, der uns den Heiligen Geist gesandt hat.
0: Heilige Maria, Mutter Gottes, bitte für uns Sünder, jetzt und in der Stunde unseres Todes. Amen.
3: Gegrüßet seist du, Maria, voll der Gnade, der Herr ist mit dir. Du bist gebenedeit unter den Frauen, und gebenedeit ist die Frucht deines Leibes, Jesus, der uns den Heiligen Geist gesandt hat.
0: Heilige Maria, Mutter Gottes, bitte für uns Sünder, jetzt und in der Stunde unseres Todes. Amen.
3: Ehre sei dem Vater und dem Sohn und dem Heiligen Geist.
0: Wie im Anfang, so auch jetzt und alle Zeit und in Ewigkeit. Amen.
3: O mein Jesus, verzeih uns unsere Sünden, bewahre uns vor dem Feuer der Hölle, führe alle Seelen in den Himmel, besonders jene, die deiner Barmherzigkeit am meisten bedürfen.
0: Im vierten glorreichen Geheimnis betrachten wir Jesus, der dich, o Jungfrau, in den Himmel aufgenommen hat. Dieses Geheimnis betet Isaac vor.
4: Gott, du hast Maria mit Leib und Seele in den Himmel aufgenommen, und dort ist sie nun als unsere Mutter für uns da. Dir, Maria, wollen wir in diesem Geheimnis den Heiligen Vater und seine Anliegen anvertrauen. In diesem Monat bittet er uns, für die Sorge um das Wasser zu beten. Vater unser im Himmel, geheiligt werde dein Name, dein Reich komme, dein Wille geschehe, wie im Himmel, so auf Erden.
0: Unser tägliches Brot gib uns heute und vergib uns unsere Schuld, wie auch wir vergeben unseren Schuldigern. Und führe uns nicht in Versuchung, sondern erlöse uns von dem Bösen. Amen.
4: Gegrüßet seist du, Maria, voll der Gnade, der Herr ist mit dir. Du bist gebenedeit unter den Frauen, und gebenedeit ist die Frucht deines Leibes, Jesus, der dich, o Jungfrau, in den Himmel aufgenommen hat.
0: Heilige Maria, Mutter Gottes, bitte für uns Sünder, jetzt und in der Stunde unseres Todes. Amen.
4: Gegrüßet seist du, Maria, voll der Gnade, der Herr ist mit dir. Du bist gebenedeit unter den Frauen, und gebenedeit ist die Frucht deines Leibes, Jesus, der dich, o Jungfrau, in den Himmel aufgenommen hat.
0: Heilige Maria, Mutter Gottes, bitte für uns Sünder, jetzt und in der Stunde unseres Todes. Amen.
4: Gegrüßet seist du, Maria, voller Gnade, der Herr ist mit dir. Du bist gebenedeit unter den Frauen, und gebenedeit ist die Frucht deines Leibes, Jesus, der dich, o Jungfrau, in den Himmel aufgenommen hat.
0: Heilige Maria, Mutter Gottes, bitte für uns Sünder, jetzt und in der Stunde unseres Todes. Amen.
4: Gegrüßet seist du, Maria, voller Gnade, der Herr ist mit dir. Du bist gebenedeit unter den Frauen, und gebenedeit ist die Frucht deines Leibes, Jesus, der dich, o Jungfrau, in den Himmel aufgenommen hat.
0: Heilige Maria, Mutter Gottes, bitte für uns Sünder, jetzt und in der Stunde unseres Todes. Amen.
4: Gegrüßet seist du, Maria, voller Gnade, der Herr ist mit dir. Du bist gebenedeit unter den Frauen, und gebenedeit ist die Frucht deines Leibes, Jesus, der dich, o Jungfrau, in den Himmel aufgenommen hat.
0: Heilige Maria, Mutter Gottes, bitte für uns Sünder, jetzt und in der Stunde unseres Todes. Amen.
4: Gegrüßet seist du, Maria, voller Gnade, der Herr ist mit dir. Du bist gebenedeit unter den Frauen, und gebenedeit ist die Frucht deines Leibes, Jesus, der dich, o Jungfrau, in den Himmel aufgenommen hat.
0: Heilige Maria, Mutter Gottes, bitte für uns Sünder, jetzt und in der Stunde unseres Todes. Amen.
4: Gegrüßet seist du, Maria, voller Gnade, der Herr ist mit dir. Du bist gebenedeit unter den Frauen, und gebenedeit ist die Frucht deines Leibes, Jesus, der dich, o Jungfrau, in den Himmel aufgenommen hat.
0: Heilige Maria, Mutter Gottes, bitte für uns Sünder, jetzt und in der Stunde unseres Todes. Amen.
4: Gegrüßet seist du, Maria, voller Gnade, der Herr ist mit dir. Du bist gebenedeit unter den Frauen, und gebenedeit ist die Frucht deines Leibes, Jesus, der dich, o Jungfrau, in den Himmel aufgenommen hat.
0: Heilige Maria, Mutter Gottes, bitte für uns Sünder, jetzt und in der Stunde unseres Todes. Amen.
4: Gegrüßet seist du, Maria, voller Gnade, der Herr ist mit dir. Du bist gebenedeit unter den Frauen, und gebenedeit ist die Frucht deines Leibes, Jesus, der dich, o Jungfrau, in den Himmel aufgenommen hat.
0: Heilige Maria, Mutter Gottes, bitte für uns Sünder, jetzt und in der Stunde unseres Todes. Amen.
4: Gegrüßet seist du, Maria, voller Gnade, der Herr ist mit dir. Du bist gebenedeit unter den Frauen, und gebenedeit ist die Frucht deines Leibes, Jesus, der dich, o Jungfrau, in den Himmel aufgenommen hat.
0: Heilige Maria, Mutter Gottes, bitte für uns Sünder, jetzt und in der Stunde unseres Todes. Amen.
4: Ehre sei dem Vater und dem Sohn und dem Heiligen Geist.
0: Wie im Anfang, so auch jetzt und alle Zeit und in Ewigkeit. Amen.
4: O mein Jesus, verzeih uns unsere Sünden, bewahre uns vor dem Feuer der Hölle, führe alle Seelen in den Himmel, besonders jene, die deiner Barmherzigkeit am meisten bedürfen.
0: Im fünften glorreichen Geheimnis betrachten wir Jesus, der dich, o Jungfrau, im Himmel gekrönt hat. Dieses Geheimnis betet Alexander vor.
2: Gott, du hast Maria zur Königin gekrönt. Erleben, dem sie dir immer gegeben hat, wurde so verändert. Nun ist sie die Himmelskönigin und sorgt sich um uns. Wir wollen ihr alle Kinder geben, die noch am Beginn ihres Lebens stehen, und alle Schüler, Studenten und Auszubildenden für ein neuer Lebensabschnitt begonnen hat. Maria, hilf ihnen, den Weg mit Gott zu gehen und ein Leben in Heiligkeit zu führen. Vater, unser Himmel, geheiligt werde dein Name, dein Reich komme, wie im Himmel, so auf Erden.
0: Unser tägliches Brot gib uns heute und vergib uns unsere Schuld, wie auch wir vergeben unseren Schuldigern. Und führe uns nicht in Versuchung, sondern erlöse uns von dem Bösen. Amen.
2: Gegrüßet seist du, Maria, voller Gnade, der Herr ist mit dir. Du bist gebenedeit unter den Frauen. Gebenedeit ist die Frucht deines Leibes, Jesus, der dich im Jungfrau Himmel gekrönt hat.
0: Heilige Maria, Mutter Gottes, bitte für uns Sünder, jetzt und in der Stunde unseres Todes. Amen.
2: Gegrüßet seist du, Maria, voller Gnade, der Herr ist mit dir. Du bist gebenedeit unter den Frauen und gebenedeit ist die Frucht deines Leibes, Jesus, der dich im Jungfrau Himmel gekrönt hat.
0: Heilige Maria, Mutter Gottes, bitte für uns Sünder, jetzt und in der Stunde unseres Todes. Amen.
2: Gegrüßet seist du, Maria, voller Gnaden, der Herr ist mit dir. Du bist gebenedeit unter den Frauen. Und gebenedeit ist die Frucht deines Leibes, Jesus, der dich im Jungfrauenhimmel gekrönt hat.
0: Heilige Maria, Mutter Gottes, bitte für uns Sünder, jetzt und in der Stunde unseres Todes. Amen.
2: Gegrüßet seist du, Maria, voller Gnaden, der Herr ist mit dir. Du bist gebenedeit unter den Frauen. Und gebenedeit ist die Frucht deines Leibes, Jesus, der dich im Jungfrauenhimmel gekrönt hat.
0: Heilige Maria, Mutter Gottes, bitte für uns Sünder, jetzt und in der Stunde unseres Todes. Amen.
2: Gegrüßet seist du, Maria, voller Gnaden, der Herr ist mit dir. Du bist gebenedeit unter den Frauen. Und gebenedeit ist die Frucht deines Leibes, Jesus, der dich im Jungfrauenhimmel gekrönt hat.
0: Heilige Maria, Mutter Gottes, bitte für uns Sünder, jetzt und in der Stunde unseres Todes. Amen.
2: Gegrüßet seist du, Maria, voller Gnade, der Herr ist mit dir. Du bist gebenedeit unter den Frauen. Und gebenedeit ist die Frucht deines Leibes, Jesus, der dich Jungfrau im Himmel gekrönt hat.
0: Heilige Maria, Mutter Gottes, bitte für uns Sünder, jetzt und in der Stunde unseres Todes. Amen.
2: Gegrüßet seist du, Maria, voller Gnade, der Herr ist mit dir, bist du gebenedeit unter den Frauen. Gebenedeit ist die Frucht deines Leibes, Jesus, der dich Jungfrau im Himmel gekrönt hat.
0: Heilige Maria, Mutter Gottes, bitte für uns Sünder, jetzt und in der Stunde unseres Todes. Amen.
2: Gegrüßet seist du, Maria, voller Gnade, der Herr ist mit dir, du bist gebenedeit unter den Frauen. Und gebenedeit ist die Frucht deines Leibes, Jesus, der dich Jungfrau im Himmel gekrönt hat.
0: Heilige Maria, Mutter Gottes, bitte für uns Sünder, jetzt und in der Stunde unseres Todes. Amen.
2: Gegrüßet seist du, Maria, voller Gnade, der Herr ist mit dir. Du bist gebenedeit unter den Frauen, und gebenedeit ist die Frucht deines Leibes, Jesus, der dich Jungfrau im Himmel gekrönt hat.
0: Heilige Maria, Mutter Gottes, bitte für uns Sünder, jetzt und in der Stunde unseres Todes. Amen.
2: Herr, seinem Vater und dem Sohn, dem Heiligen Geist.
0: Wie im Anfang, so auch jetzt und alle Zeit und in Ewigkeit. Amen.
2: O mein Jesus, verzeih uns unsere Sünden, bewahr uns von vor der Hölle, führe alle Seelen im Himmel, besonders jene, die an deiner Barmherzigkeit am meisten bedürfen.
0: Im Namen des Vaters und des Sohnes und des Heiligen Geistes.
2: Für alle Sünden. Amen. In Ewigkeit, Amen.
0: Gelobt sei Jesus Christus.
2: Ewigkeiten Amen.
0: Vielen Dank an die Gebetsgruppe Brennende Herzen aus Bochum, aus dem Bistum Essen, dass sie heute Abend mit uns gemeinsam den Rosenkranz gebetet haben.

0: Mit nur 24 Jahren gestorben und trotzdem bereits heilig gesprochen. Der heilige Pier Giorgio Frassati, ein junger Erwachsener aus Turin, er hat im Anfang des 20. Jahrhunderts gelebt. Hier heute am Abend der Jugend bei Radio Horeb sprechen wir über diesen besonderen Heiligen. Mein Name ist David, schön, dass ihr hier mit dabei seid. Und bei mir ist jetzt hier zu Gast Kai Weiß aus New York zugeschaltet. Kai, du hast die Website frassati.de, betreibst diese Website und hast jetzt zuletzt auch ein Buch über den heiligen Pier Giorgio Frassati veröffentlicht, das ebenso heißt Pier Giorgio Frassati, ein Leben in den Höhen. Schön, dass du mit dabei bist am Abend der Jugend. Hi.
1: Guten Abend, danke für die Einladung.
0: Kai, warum ist überhaupt ein Heiliger wichtig? Warum sprechen wir überhaupt hier über Heilige? Warum hat die katholische Kirche überhaupt so Heilige, die sie hervorhebt? Reicht es nicht eigentlich, wenn man so auf Jesus schaut, auf sein Leben? Er war ja auch Mensch.
1: Ja, ich denke, die Heiligen können uns dabei helfen, immer weiter herauszufinden und uns inspirieren zu lassen, wie man die Nachfolge Christi wirklich lebt, wie das im Konkreten aussehen kann. Natürlich können wir dabei immer wieder auf Jesus selbst schauen, aber die Heiligen geben uns weitere konkrete Beispiele, was es wirklich bedeutet, ein Abbild Gottes immer weiter zu werden. So jemand wie Pier Giorgio Frassati oder ein heiliger Carlo Acutis zeigen das besonders eindrücklich, glaube ich, für Leute in unserer Zeit und für junge Menschen insbesondere. Weil es kann vielleicht etwas unklar sein, manchmal, wenn wir auf die Heiligen zum Beispiel aus früheren Jahrhunderten blicken oder vielleicht auch selbst mit Jesus einfach, was bedeutet das zumindest für mich als 18-Jähriger oder als 22-Jähriger, der mit elektronischen Geräten zu tun hat, der in Großstädten lebt, die es damals noch nicht gab. Was bedeutet es dann, wie Christus zu leben und auf die anderen Menschen wie Christus zuzugehen? Und ich glaube, dort können die Heiligen uns ein großes Vorbild sein. Und die Heiligen, so glauben wir es ja als Katholiken, sind schon im Himmel. Sie dürfen uns also helfen, sie werden uns helfen und sie wollen uns helfen. Das ist ihr großer Wunsch. Wir sehen das natürlich sehr gut bei der heiligen Therese von Lisieux, die gesagt hat, im Himmel will ich besonders helfen. Und sie sind damit auch unsere Freunde. Sie laden uns dazu ein, dass wir mit ihnen unser christliches Leben führen und diese Wallfahrt des Lebens schreiten.
0: Und ein Beispiel davon, eben ein Vorbild auf diesem Weg, das ist der heilige Pier Giorgio Frassati, über den wir hier heute reden, am Abend der Jugend bei Radio Horeb. Kai, wer ist denn überhaupt der heilige Pier Giorgio Frassati? Einmal ganz kurz zusammengefasst, damit wir wissen, über wen reden wir hier heute Abend.
1: Es ist sehr einfach zusammenzufassen, einfach was sein Leben war, denn wie du schon gesagt hast, er ist bloß 24 Jahre alt geworden. Er wurde 1901 geboren. In Turin, er starb 1925, ebenfalls in Turin. Er war ein Student, wie auch viele von uns Studenten sind oder waren. Er war Bergsteiger, er war in der Politik aktiv, er half den Armen. Also er hat ein sehr erfülltes Leben geführt. Aber eigentlich an sich war er ein ganz normaler Typ. Er war ein cooler Typ, wenn wir auf seine Fotos schauen. Er steht vielleicht am Berggipfel, hat eine Pfeife im Mund, grinst, leicht schelmisch dem Fotografen entgegen. Und klar, er war ein cooler Typ. Aber das, was ihn auszeichnete, war eben sein Glaube. Und das ist einfach das, was immer heraussticht, ist, dass alles, was er in seinem Leben getan hat, kam aus dem Glauben heraus. Und der Glaube gab ihm eine solche Kraft. Er hat selbst gesagt, der Glaube gibt mir die Kraft und so werde ich immer fröhlich sein. Der Glaube gab ihm Begeisterung. Der Glaube ermöglichte ihn, mit Jesus zusammen ein großes Abenteuer zu leben, Tag ein, Tag aus. Und so zeigt er uns auch, dass das Leben mit Christus nicht langweilig sein muss, sondern tatsächlich eine Einladung dazu ist, wirklich in der Freiheit Gottes zu leben und wirklich immer mehr, dass wir selbst werden, als Person in der Liebe Gottes und so wirklich begeistert jeden Tag aufstehen können und mit Gott zusammenleben dürfen.
0: Der heilige Pier Giorgio Frassati, er ist relativ jung gestorben mit 24 Jahren, war trotzdem überzeugter Katholik. Hier sprechen wir heute am Abend der Jugend über diesen Heiligen. Warum? Denn also katholisch und jung ist ja häufig mal was, wo man denkt, ja, passt das überhaupt zusammen? Warum lohnt es sich denn auch, Katholik zu sein?
1: Ich denke, der heilige Pier Giorgio zeigt das eben darin auf, dass er selbst ist in einer Familie groß gewachsen oder aufgewachsen, wo der Glaube nicht wirklich eine sonderlich große Rolle spielte, aber er hat Jesus kennengelernt Und er hat realisiert, dass Jesus selbst der zentrale Punkt seines Lebens sein sollte, dass die Liebe Gottes ihm Kraft gibt, eine Kraft, die viel, viel größer ist und einen Sinn ihm gibt, dass nichts auf diesem Leben ihm geben kann. Ich glaube, dass es auch für uns einfach so wichtig ist. Klar, es kann sehr frustrierend sein als junge Katholiken, wenn wir in die Kirche gehen und wir sind bei weitem die Jüngsten. Ich bin jetzt mittlerweile 30 Jahre alt, aber wenn ich zu Hause in Bayern bin, bin ich meistens der Jüngste bei weitem in einer Kirche. Und das kann natürlich sehr frustrierend sein. Und da fragt man sich dann natürlich schon, okay, wieso gehe ich überhaupt noch? Aber Pier Giorgio zeigt uns auf, dass es wirklich einfach immer um Jesus geht. Jesus insbesondere in der Eucharistie. Und dass Jesus uns eine Freiheit geben kann, die uns nichts anderes im Leben geben kann. Und einen Frohsinn auch. Junge Menschen heutzutage suchen Freude und das Glück in allerlei möglichen Sachen, in der Karriere, im Geld, im Drogen oder Alkohol oder sonst irgendetwas, also auch vielerlei im Genuss oder in der Prestige. Aber Pier Giorgio zeigt uns, es ist wirklich im Leben mit Christus, wo wir eine viel, viel größere Freude, einen viel, viel größeren Genuss finden können. Und dort lädt er uns dazu ein.
0: Und wie ganz genau, darüber sprechen wir jetzt hier am Abend der Jugend bei Radio Horeb über diesen Heiligen, den Heiligen Pier Giorgio Frassati. Kai, ich glaube, wir müssen, bevor wir nochmal auf die einzelnen Aspekte seines Lebens schauen, da wo man auch wirklich viel rausnehmen kann aus dem Leben in der Anbetung, was das ganz konkret heißt, wie auch mit den Hilfe, mit den Armen, wie das konkret heißt, wie das konkret aussieht im Leben, den Armen zu helfen. Auch seine Frage nach der Berufung, was ist mein Weg, wie finde ich meine Berufung? Auch etwas, was man, glaube ich, auch lernen kann, selber auf der Berufungsfrage, wenn man da ist, sich überlegt, wie sieht es in meinem Leben aus, wie soll es da weitergehen? Auch da kann der Heilige Pier Giorgio Frassati helfen. Also auf all das schauen wir hier heute am Abend der Jugend bei Radio Horeb. Aber Kai, ich würde sagen, wir müssen auch noch auf jeden Fall erstmal auf das Leben des Heiligen Pier Giorgio Frassati schauen. Und das machen wir jetzt hier gleich am Abend der Jugend bei Radio Horeb. Für euch im Studio ist David. Woher, aus welcher einer Familie stammt denn der Heilige Pier Giorgio Frassati? Wie ist er geboren? Wo ist er hineingeboren worden?
1: Pier Giorgio ist am 6. April 1901 geboren in Turin. Turin war damals eine Stadt, die wirklich im Umbruch war. Es gab sehr, sehr vielen wirtschaftlichen Erfolg, wirtschaftliches Wachstum. Die Autofirma Fiat zum Beispiel kommt aus Turin. Und so gab es viel Prosperität, viel Wohlstand in diesem Turin am Wechsel ins 20. Jahrhundert hinein. Aber es gab auch unglaublich viel Armut. Es gab sehr viel Kriminalität. Es gab große Arbeitslosigkeit, sehr, sehr schlechte Arbeitsbedingungen auch. Und so gab es sehr, sehr viele Probleme. Und im Jahrhundert zuvor, bevor Pier Giorgio geboren wurde, gab es dort sehr große Heilige, die sich dem angenommen haben. Der heilige Don Bosco ist sicherlich vielen ein Begriff, der sich den armen Kindern angenommen hat. Es gab den heiligen Giuseppe Cafasso, der ins Gefängnis ist und dort sich den Leuten im Gefängnis angenommen hat, oder dem heiligen Giuseppe Cottolengo, der wirklich unterwegs war und sich um die Armen gekümmert hat, die armen Kranken, die Leprakranken und so weiter. Und Pier Giorgio war von diesen Persönlichkeiten sehr beeinflusst. Don Bosco selbst zum Beispiel starb nur 13 Jahre, bevor Pier Giorgio geboren wurde. Pier Giorgio selbst wuchs jedoch nicht in einer katholischen Familie auf, zumindest jetzt nicht sonderlich praktizierend katholisch. Sein Vater war ein Agnostiker, vielleicht ein bisschen existenzialistisch. Also er hat sich schon die großen Fragen des Lebens gestellt, aber er war jetzt nicht katholisch gläubig. Alfredo, das war sein Name des Vaters, war ein sehr bekannter Zeitungsherausgeber von der großen Tageszeitung bis heute, La Stampa. Und er war auch ein erfolgreicher Politiker. Er war der jüngste Senator in Italien und wurde dann auch später, da kommen wir auch noch dazu sprechen, darauf, er war der italienische Botschafter nach Deutschland für eine gewisse Zeit. Seine Mutter, Adelaide Frassati, sie war schon gläubig in dem Sinn, dass sie davon überzeugt war, dass die Kinder jeden Sonntag in den Gottesdienst sollten und auch eine katholische Ausbildung erhalten sollten. Aber es war mehr so ein Pflichtgefühl, der Glaube. Das muss man halt machen oder das sollte man machen. Aber auf jeden Fall stand auch dort fest für sie, dass man niemals in die Extreme gehen sollte. Der Glaube war ein Teil des Lebens aber er sollte keine zu große Rolle spielen. Sie selbst war Malerin, auch eine sehr erfolgreiche Malerin. Und diese mütterliche Seite der Familie war auch sehr wohlhabend. Also aus beiden Seiten der Familie kam sehr viel Wohlstand hervor. Pier Giorgio war das zweite von drei Kindern, aber das erste Kind starb schon, bevor er überhaupt geboren wurde. Und er hatte dann noch eine jüngere Schwester, die auch nicht sonderlich begeistert war vom Glauben, zumindest nicht während er gelebt hat. Luciana Frassati, seine Schwester. Nachdem er gestorben war im Alter von 24, wurde sie dann auch sehr gläubig und lebte bis 2007 und hat die Heiligsprechung von Pier Giorgio vorangetrieben. Aber er selbst war sehr, sehr früh schon vom Glauben begeistert. Er selbst hat sehr schnell zum Glauben gefunden. Und da gab es immer eine gewisse Reibung mit seiner Familie, weil er war so der komische Typ. Er wollte schon sehr, sehr früh täglich die Eucharistie erhalten in der Schule. Er ging zu einer Jesuitenschule und das war ein großer Kampf, oder er betete den Rosenkranz jeden Abend und sein Vater war darüber überhaupt nicht erfreut. Solche kleinen Beispiele, wo er sofort ein bisschen aus der Reihe fiel und wo er für sehr große Verwirrung bei seiner Familie sorgte, einfach warum, Pier Giorgio, bist du so gläubig? Das ist einfach zu viel des Guten.
0: Das heißt, viele Reibungen in der Familie, aber Pier Giorgio hat trotzdem daran festgehalten, ist trotzdem Christ geblieben und hat seinen Glauben gelebt.
1: Definitiv. Also, wie gesagt, ich glaube, ab dem Alter von 10 Jahren in etwa hat er jeden Tag die Eucharistie erhalten. Und das war zum Beispiel ein großer Kampf in seinem Leben. Er konnte am Anfang seines Lebens insbesondere sehr stur sein, was ihm nicht immer zugute kam. Aber einmal, als es ihm zugute kam, war, seine Mutter wollte partout nicht, dass er jeden Tag die Eucharistie erhält. Sie dachte, das ist viel zu viel des Guten. Und er hat sie immer weiter gedrängt, ist immer stur geblieben und meinte, ich will das unbedingt. Und schlussendlich hat sie ihm die Erlaubnis gegeben. Und es gibt diese lustige Geschichte, wo er dann zu seinem Jesuitenpater, seinem Lehrer ging an der Jesuitenschule, jubelnd in sein Büro hineinkam und sagte, ich habe es endlich geschafft. Und der Jesuitenvater war so, okay, was hast du geschafft? Hast du die Lotterie gewonnen oder warum bist du so erfreut? Und Pier Giorgio sagte, ich habe es geschafft, ich habe meine Mutter davon überzeugt, dass ich jeden Tag Jesus in der Eucharistie erhalten kann. Und was da auch schon sehr früh in seinem Leben hervorkommt, was dann sich immer weiter geprägt hat in seinem Leben, war die Hilfe bei den Armen und bei den Notbedürftigen. Wenn er in der Schule war, hat er sich zum Beispiel immer am Mittagstisch zu denen gesetzt, die ganz alleine saßen oder die nicht so beliebt waren. Wenn Arme bei ihnen zu Hause geklopft haben und um Kleidung gebeten haben oder so etwas, hat er immer seine Kleidung hergegeben, hat er immer irgendwas hervorgebracht, Essen und so weiter. Und auch das, ich meine, die Frassatis waren eine wohlhabende Familie, aber sie waren schon auch sehr wohltätig. Aber das war eben immer bis zu einem gewissen Maß. Und Pier Giorgio schon von Beginn seines Lebens an war einfach so begeistert. Und es ist sicherlich ein Geheimnis bis zu einem gewissen Grad, woher er diese Begeisterung hatte. Aber er hatte von Anfang an diese Begeisterung für Jesus in der Eucharistie und Jesus in den Armen, dass er einfach, da gab es kein Maß, da gab es kein korrektes Maß. Er musste voll draufgehen quasi. Er wollte alles geben und er war einfach so begeistert davon. Und sein Fundament im Leben war schon von früh auf Jesus Christus.
0: Der Abend der Jugend hier bei Radio Horeb heute am Montagabend für euch im Studio ist David. Und wir sprechen heute über einen besonderen Heiligen. Vor genau einem Jahr wurde er heilig gesprochen, der heilige Pier Giorgio Frassati. Wir sprechen hier mit Kai Weiß. Kai, du bist gerade in New York City und hast jetzt auch ein Buch veröffentlicht über den heiligen Pier Giorgio Frassati, Ein Leben in den Höhen, so heißt dieses Buch. Du bist jetzt 30 Jahre alt. Kai, Pier Giorgio Frassati ist ja schon mit 24 Jahren gestorben, war damals dann noch Student. Was hat er denn genau studiert? Wie sah sein Leben als Student aus?
1: Er war ein Student des Bergbauingenieurswesens. Er wollte unbedingt den armen Minenarbeitern, die damals in den schlimmsten Arbeitsbedingungen lebten, er wollte ihnen helfen. Und so dachte er sich, er wird Bergbauingenieur. Man muss sagen, er war kein sonderlich talentierter Student, er war auch kein sonderlich talentierter Schüler vorher. Er fiel einmal durch seinen Jahrgang und musste nochmal wiederholen. Und dann als Student, er war nicht sonderlich immer enthusiastisch, er fand das Studium leicht langweilig. Aber er sah es so ein bisschen als seine Pflicht an. Das heißt, wenn er büffeln musste, dann hat er gebüffelt die ganze Nacht hindurch. Auch wenn es bedeutete, dass er nicht sonderlich viel schlief. Also sein Studentenleben war in dem Sinn dann durchaus manchmal auch etwas chaotisch und nicht von Begeisterung geprägt. Aber er hat es eben so angenommen, hat die Schwierigkeiten so angenommen, wie sie kamen und wusste auch seine Grenzen. Und er starb 2 Wochen vor seinem Studiumsabschluss. Also es kam nie zu der großen Vision, den Bergbau, den Minenarbeitern zu helfen. Zumindest nicht in dieser Welt. Ich bin mir sicher, im Himmel hilft er ihnen auch heute. Aber ja, das Studium selbst war nicht der Höhepunkt seines Lebens quasi. Aber während er studiert hatte, er war sehr aktiv in vielerlei anderer Hinsicht. Er half den Armen, er war sehr politisch aktiv und hatte einen großen Freundeskreis, mit denen er gerne Sport machte, Billard spielte und in die Berge ging. Ich glaube, als Student war er dort eben auch als Freund von den anderen sehr bekannt und half so auch vielen zum Glauben.
0: Und er war ja auch wirklich Bergsteiger, ist regelmäßig auf die Berge hochgegangen.
1: Oh ja, also die Berge waren sein Lieblingsort. Das ist keine Frage. Es gibt so viele tolle Zitate von ihm in den Bergen. Das Einfachste ist wahrscheinlich Berge, Berge, Berge, ich liebe euch. Das hat er mal in einem Brief geschrieben. Aber er hat auch zum Beispiel gesagt, jeden Tag, das ist ein Zitat, jeden Tag verliebe ich mich immer mehr in die Berge. Wenn es mein Studium zulassen würde, da sehen wir gleich mal den Enthusiasmus gegenüber dem Studium, würde ich ganze Tage in den Bergen verbringen und in dieser reinen Luft die Größe des Schöpfers betrachten. Er sah also auch die Berge als einen Begegnungsort mit Gott. Er wusste, dass Gott all diese Schönheit kreiert hat. Er hat sie ins Leben gerufen, damit wir Menschen ihn dort kennenlernen dürfen und dort seine Liebe begegnen dürfen. Und für Pier Giorgio war das einfach immer ein Abenteuer, in die Berge zu gehen. Und er ist auch dort oft hinein in die Berge, in die Gebirge, in die Alpen, die sich direkt hinter Turin auftürmen. Und er hat auch sehr, sehr schwierige Klettereien und Wanderungen gemacht dort. Den höchsten Gipfel, den er gemacht hat, war die Dufour-Spitze, der höchste Punkt der Schweiz und der deutschsprachigen Alpen mit 4.600 und etwas mehr Metern Höhe. Und ja, für ihn das Motto seines Lebens gewissermaßen, hat er auf ein Foto geschrieben, kurz vor seinem Tod, wo er selbst raufklettert. Da steht auf dem Foto drauf, Verso el Alto, also in die Höhen. Und das war immer so sein Motto, glaube ich, auch für das Leben, ist immer weiter in die Höhen, auf all die Gipfel der Alpen, aber auch eben im Gebet auf die Gipfel des geistlichen Lebens.
0: Ja, wie das dann ganz konkret auch aussieht, was du auch mitnehmen kannst vom Leben des heiligen Pier Giorgio Frassati, darüber sprechen wir hier heute am Abend der Jugend bei Radio Horeb mit Kai aus New York City. Dort lebt er gerade und er hat auch jetzt ein Buch veröffentlicht über den heiligen Pier Giorgio Frassati. Schön, dass ihr mit dabei seid am Abend der Jugend bei Radio Horeb am Montagabend. Und hier geht's dann gleich weiter. Wir schauen dann auf einen ganz konkreten Aspekt in Pier Giorgios Leben, nämlich auf die Anbetung, Anbetung von Jesus und wie sich das ganz konkret in seinem Leben umgesetzt hat. Hier gleich beim Abend der Jugend bei Radio Horeb.

0: mit nur 24 Jahren gestorben und schon heilig gesprochen, der heilige Pier Giorgio Frassati. Er hat am Anfang des 20. Jahrhunderts, also in den 1900er Jahren, gelebt in Turin in Italien. Und wie genau, was du aus diesem Leben mitnehmen kannst, Heilige, das sind ja immer auch Vorbilder im Glauben. Und wo der heilige Pier Giorgio Frassati ganz konkret ein Vorbild ist, was du mitnehmen kannst aus seinem Leben für dein Leben, darüber sprechen wir hier heute am Abend der Jugend mit Kai. Kai ist uns zugeschaltet aus New York City. Kai, Pier Giorgio Frassati zeichnet aus, ein Leben in der Anbetung von Jesus geführt zu haben. Das hast du gesagt. Was heißt es denn ganz konkret, dieses Leben in der Anbetung von Jesus?
1: Es bedeutet, dass Jesus für ihn wirklich der Mittelpunkt des Lebens war und dass er Jesus zutiefst geliebt hat und ihn überall gesucht hat und ihn dort angebetet hat. Und er hat das konkret in dreierlei Weisen gemacht. Einerseits in den Bergen, in den Armen und dann andererseits auch besonders in der Eucharistie. In diesen drei Wegen hat er immer Jesus gesucht. Also er ist gerne ins Gebirge gegangen, aber es war jetzt nicht so aufgrund von athletischen Höchstleistungen oder aufgrund von sportlichen Aktivitäten oder so. Das war sicherlich auch ein Grund, warum er in die Berge ist, aber der Hauptgrund war, dass er dort Gott begegnet ist. Und ich glaube, jeder von uns, der schon mal in den Alpen zum Beispiel war, wenn man dann auf diese große Kulisse blickt, da kommt eine gewisse Ehrfurcht auf. Da kommt eine Ehrfurcht auf von gegenüber dem, der das geschaffen hat. Und man fragt sich, okay, derjenige, der das geschaffen hat, der muss gut sein, der muss uns wirklich lieben, denn wer könnte so etwas Schönes hervorbringen? Und ich glaube, das war auch für Pier Giorgio, das sehr, sehr wichtig war, wenn er in die Berge gegangen ist, dass er dort wirklich ehrfürchtig wurde vor Gott und in Anbetung, eine innere Anbetung gelangt ist. Dann in den Armen. Das war wirklich ein wichtiger Punkt für Pier Giorgio, ist, dass er den Armen geholfen hat. Schon mit 17 Jahren ist er in die sogenannte Vinzenz-Konferenz eingetreten, inspiriert vom heiligen Vinzenz de Paul. Und er war halt in Turin und ist dort mehrmals die Woche zu armen Familien gegangen und hat sich dort um sie gekümmert, hat ihnen Essen gebracht, hat ihnen gebracht, was auch immer sie gerade brauchten, speziell den Kindern, aber hat sich besonders auch mit ihnen angefreundet. Und dann gab es auch das sogenannte Frassati-Transportunternehmen. Das heißt, nachts ist er oft unterwegs gewesen in den armen Vierteln von Turin. Er ging zuerst abends in die eucharistische Anbetung und dann startete er im Zentrum von Turin, manchmal mit Freunden, manchmal ganz allein, und ist einfach raus in die armen Viertel und hat den Leuten gebracht, was auch immer sie gerade brauchten. Er hatte immer einen Zettel dabei mit allen möglichen Sachen, die die Armen brauchten. Und er ist zu ihnen gegangen und ist ihnen dort begegnet. Aber es ging nicht bloß darum, ihnen materielle Dinge zu geben, sondern es ging auch darum, wirklich sich mit ihnen anzufreunden. Nicht auf sie hinabzublicken, als Leute, die halt eben Hilfe brauchen, sondern als Freunde anzuschauen und in ihnen auch Jesus zu sehen. Er hat wirklich es zutiefst aufgenommen, wie eine heilige Mutter Teresa, was im 25. Kapitel vom Matthäus-Evangelium Jesus sagt: Was ihr einem der Geringsten von mir getan habt, das habt ihr mir getan. Er hat Jesus in diesen Armen gesehen. Und er hat auch selbst gesagt, in den Armen ist ein Licht, das wir nicht haben. Und so hat er auch in den Armen immer Jesus gefunden. Das ist ein großes Geheimnis. Auch eine Einladung uns gegenüber, dass wir wirklich zu den Armen gehen und dort Jesus begegnen. In eine tiefe, tiefe Weise. Und dann zu guter Letzt in der Eucharistie. Und das ist wirklich der zentrale Punkt seines Lebens, war die Eucharistie. Wie wir schon gesprochen haben darüber, von der Kindheit auf, wollte Pier Giorgio täglich die Eucharistie erhalten. Und so gerne er die Berge zum Beispiel mochte, wenn das bedeutet, dass er nicht in den Gottesdienst gehen konnte, dann ist er auch nicht in die Berge gegangen. Das war das Wichtigste für ihn, die Eucharistie. Denn dort hat er einfach Jesus wirklich antreffen können, sich mit ihm unterhalten können, ihm sein Herz ausschütten können und ihn auch anbeten dürfen. Das war für ihn einfach das Größte. Und er hat oftmals nächtelang damit verbracht, in der eucharistischen Anbetung zu verbringen und dort Jesus wirklich zu begegnen. Und er hatte einfach so ein Feingefühl dafür, wirklich mit Jesus diese Zeit zu verbringen und Jesu Herz immer tiefer kennenzulernen.
0: Also drei ganz besondere Aspekte im Leben vom heiligen Pier Giorgio Frassati, mit dem wir heute sprechen hier am Abend der Jugend bei Radio Horeb, nämlich Jesus anzubeten in der Eucharistie, ganz klar, aber auch in der Hilfe der Armen und selbst beim Wandern in den Bergen. Kai, das ist schon eben gesagt, Pier Giorgio Frassati hat in jedem Armen Jesus gesehen, hat ihm jedem Armen geholfen, wie als wenn er Jesus helfen würde. Hast du vielleicht auch einen Tipp, wie man das ganz konkret umsetzen kann in meinem eigenen Leben, wenn ich jetzt sage, ja, das hört sich ja irgendwie ganz cool an, da Armen helfen, das hat ein Heiliger gemacht, also ganz falsch wird es irgendwie nicht sein, aber ich weiß gar nicht, wie ich das genau anstellen soll. Hast du vielleicht einen Tipp, vielleicht auch aus dem Leben des heiligen Pier Giorgio Frassati? Er muss ja auch irgendwie damit angefangen haben, irgendwann mal.
1: Definitiv. Ich verstehe zum Beispiel selbst, und das Pier Giorgio Frassati hat mich dort selbst oft herausgefordert und tut es immer noch, weil es ist oftmals sehr, sehr schwierig. Vielleicht in der Gegend, in der wir leben, sind nicht so viele ganz klar materiell arme Menschen. Vielleicht leben wir auf dem Land oder so und es gibt nicht so viele, die dort sind. Oder vielleicht haben wir da auch nicht unbedingt sofort so viel Lust darauf. Ich weiß es jetzt zum Beispiel selbst, hier in den USA sind oftmals die materiell Armen auf den Straßen sehr aggressiv. Nicht alle natürlich, aber es kann durchaus passieren. Oder vielleicht sind es Drogensüchtige, die auch eben nicht wirklich Sinn ihrer oder Herr ihrer Sinne sind. Das kann natürlich dann sehr schwierig sein, eine Herausforderung. Und vielleicht verstehen wir das nicht immer sofort, wie Jesus dort präsent sein kann. Aber ich denke einfach, starten wir mal damit, eine Offenheit im Herzen zu haben, wirklich auf die Armen einzugehen, wenn wir sie sehen. Sie nicht zu ignorieren. Ich glaube, das ist das Allerwichtigste zuerst einmal. Wir tun das natürlich gerne, wenn wir zum Beispiel in einer Stadt sind und wir sehen jemanden, der arm ist, dann vielleicht gehen wir zuerst mal auf die andere Straßenseite rüber oder vielleicht gehen wir an ihnen einfach vorbei, auch wenn sie zu uns irgendetwas sagen. Wir ignorieren sie, weil wir uns denken, ich will dieser Person nicht helfen. Aber vielleicht gehen wir einfach mit einer Offenheit des Herzens zu ihnen. Das heißt ja nicht, dass wir ihnen sofort etwas geben müssen. Vielleicht fragen wir sie einfach, wie sie heißen und ob wir für sie beten können. Oder vielleicht sagen wir einfach ein gegrüßetes Heil zu Maria für sie. Und damit fangen wir schon mal an, sie wirklich zu honorieren. Und ich glaube, das ist einfach das größte Problem auch mit Obdachlosigkeit und mit Armut in unserer heutigen Zeit, ist, dass wir die Menschen ständig ignorieren, sie nicht in unser Herz lassen, aber sie dadurch eigentlich entmenschlicht werden, weil sie nicht honoriert werden als tatsächliche Kinder Gottes. Und so kann es schon mal ein wichtiger Schritt sein, dass wir einfach auf sie zugehen und sie honorieren als Person und ihre Präsenz, ihre Anwesenheit honorieren und ihnen das Gefühl geben, dass sie wirklich etwas wert sind. Und dann können wir natürlich, wenn wir die materiellen Möglichkeiten haben, wie Pier Giorgio sie sicherlich hatte, aus einer wohlhabenden Familie kommt, vielleicht können wir ihnen auch etwas zu essen kaufen, vielleicht können wir ihnen Kleidung geben. Es muss nicht ständig sein, aber vielleicht hin und wieder. Einfach diesen Mut zu haben. Aber wenn es nicht klappt, okay, dann klappt es nicht. Aber einfach es mal zu versuchen. Oder falls wir uns dabei zu unsicher fühlen, vielleicht können wir, Pier Giorgio zum Beispiel, wie gesagt, mit 17 Jahren ist er in die Vinzenz-Konferenz eingetreten. Es gibt sehr viele wohltätige Organisationen. Oder vielleicht wollen wir einfach mal in eine Suppenküche in einer Großstadt gehen. Vielleicht einfach mal diesen Schritt wagen, auch wenn wir auf dem Land leben, vielleicht einmal im Monat oder so irgendwo hinzufahren, wo wir den Armen helfen können. Und damit einfach anzufangen. Ich glaube, wir müssen

0: Er lebte im Anfang des 20. Jahrhunderts hauptsächlich in Turin, aber eben nicht nur in Turin, sondern auch eine Zeit in Deutschland. Über diese Zeit sprechen wir jetzt hier heute am Abend der Jugend bei Radio Horeb, dem Abend der Jugend zum heiligen Pier Giorgio Frassati mit Kai. Du bist in New York City hier uns zugeschaltet heute am Abend der Jugend, dem Montagabend. Und Kai, Pier Giorgio Frassati, er ist in Turin aufgewachsen, ist in Turin gestorben, aber zwischendurch hat er auch in Deutschland gelebt. Wie kam es denn dazu?
1: Wie ich schon erwähnte, sein Vater war ein gut etablierter Politiker, war Senator in Italien und 1920 wurde er zum italienischen Botschafter für Deutschland erwählt. Er war relativ kurz dort, weil als Benito Mussolini an die Macht kam, Mussolini und Herr Frassati, der Vater Frassati, kamen überhaupt nicht miteinander zurecht, hatten sehr unterschiedliche politische Vorstellungen. Und so trat dann auch Alfredo Frassati zurück von seinem Posten. Aber für eine gewisse Zeit war er eben in Berlin stationiert als Botschafter und brachte auch seine Familie mit. Pier Giorgio verliebte sich sofort in Deutschland. Er fühlte sich dort viel, viel wohler, hat er auch selbst gesagt, als in Italien. Und er reiste sehr viel rum. Er war in der Wiener Oper, er war am Münchner Oktoberfest. Er verbrachte 3 Wochen in Freiburg, hat dort Deutsch gelernt. Er war im Ruhrgebiet, also er kam sehr viel rum. Den Großteil seiner Zeit war er in Berlin und auch dort hatte sich dann wieder seine Armenhilfe sehr stark entwickelt. Und er traf dort nämlich den Pater Karl Sonnenschein, der damals bekannt war als so der deutsche Franz von Assisi. Und mit Pater Karl Sonnenschein ist er dann jede Nacht durch die Straßen Berlins gezogen und hat auch dort wieder den Armen geholfen. Und er hat dann für sein restliches Leben. Er konnte sehr, sehr gut Deutsch und hatte viele, viele Freunde kennengelernt in Deutschland. Diese Freundschaften pflegte er auch für sein restliches Leben und hatte immer eine starke Verbundenheit zu Deutschland. Tatsächlich sagte er 2 Jahre vor seinem Tod, dass er vielleicht sich sogar vorstellen könnte, nach dem Ende seines Studiums nach Deutschland zu ziehen und dort missionarisch tätig zu sein. Er starb natürlich 2 Wochen vor seinem Tod. Aber in einer gewissen Hinsicht ist Pier Giorgio ein deutscher Heiliger. Er hat sich zumindest im Herzen sehr, sehr stark mit Deutschland verbunden gefühlt.
0: Ja, so auch ein Heiliger, der mit Deutschland verbunden ist, der sogar auf Deutsch kann. Das heißt, wir können auch ganz entspannt auf Deutsch zu ihm beten und wissen, er versteht es auf jeden Fall. Hier am Abend der Jugend bei Radio Horeb sprechen wir über diesen Heiligen, den heiligen Pier Giorgio Frassati mit Kai. Kai, was ist denn alles in Deutschland so für Pier Giorgio Frassati passiert? Er hat eben ja da gelebt, hat sich in das Land auch verliebt, die Sprache gelernt, aber er hat sich ja bestimmt auch weiterentwickelt dort.
1: Definitiv. Er hat natürlich, wie gesagt, schon Deutsch gelernt. In Freiburg war er für 3 Wochen dort, hat dort gelebt bei der Rana-Familie. Die Rana-Familie brachte im späteren oder im restlichen Jahrhundert 2 große Jesuiten hervor, Hugo Rana, Karl Rana. Und Karl Rana zum Beispiel, der hat sich auch noch sehr stark daran erinnert, als Pier Giorgio bei ihnen zu Hause war, hat gesagt, das hatte einen großen Einfluss auf sein Leben, einfach zu sehen, was es bedeutet, ein Apostel Jesu zu sein in der Jugend. Es hatte sehr einschneidende Auswirkungen seine Zeit in Deutschland für seine Berufungsfrage, denn jemand, der so viel Zeit mit Jesus verbringt, wird sich sicherlich irgendwann die Frage stellen, ob er nicht zum Priestertum berufen ist. Oder er wird sich zumindest die Frage stellen, wo Gott ihn hinruft. Und es war in Deutschland, es war insbesondere in Berlin, in der Arbeit mit Pater Karl Sonnenschein unter den Armen, wo sich Pier Giorgio dazu entschieden hat, nicht Priester zu werden. Was sehr, sehr interessant ist. Er sah einfach diese Armenhilfe. Und er sah auch die Möglichkeiten im Ruhrgebiet zum Beispiel unter den Minenarbeitern zu leben und ihnen die Liebe Jesu Christi entgegenzubringen. Er sah darin eine große Chance als Laie, wirklich aktiv zu sein, als Jünger Jesu, als Missionar tätig zu sein, gerade als Laie. Und ihm fiel einfach dort in Deutschland auf, dass dort der Ort für ihn ist, ist im Laientum, ist gerade darin, in diese ganzen Nischen unseres Lebens einzudringen, die im Moment völlig frei sind von irgendeiner

0: einer Religion, wo die Menschen nicht einmal wirklich wissen, wer Jesus ist, wo sie ihm noch nie begegnet sind. Und dort als Priester einzutauchen, ist sehr, sehr schwierig, weil es dort sehr viele Vorurteile gibt gegenüber Priestern. Und so begründete er seine Entscheidung gegen das Priestertum und für das Laientum damit, dass er dachte, in diese Gegenden, wo die Kirche nicht mehr präsent ist, kann ich viel, viel besser eindringen als Laie. Kann ich viel, viel besser Jesus neu vorstellen, auf eine ganz neue Art und Weise, mit einer ganz anderen Begeisterung, wie wir sie vielleicht kennen, als ich es könnte als Priester. Und ja, so hatte die Zeit in Deutschland einen großen Einfluss auf seine Berufungssuche, denn gerade hier hat er sich eben dazu entschieden, nicht Priester zu werden.
1: Also auch ein spannender Aspekt, ein wichtiger Aspekt in dem Leben des heiligen Pier Giorgio Frassati, nämlich diese Frage, werde ich Priester, werde ich kein Priester, aber auch dieser Entschluss, diese Erkenntnis, um Gott dienen zu können, muss ich nicht unbedingt Priester werden, sondern ich kann auch als Laie Gott dienen, vielleicht auch teilweise besser als Priester, zumindest je nachdem natürlich, wie die eigene Berufung ist.
0: Ja, und ich finde, da kann Pier Giorgio eine große Inspiration für uns sein, denn er ging sicherlich durch gewisse Berufungskrisen, auf manche werden wir vielleicht noch zu sprechen kommen, aber er zeigt uns, dass die Freiheit Gottes und von Gott geliebt zu werden, ist nicht abhängig davon, ob wir unsere Berufung schon gefunden haben oder ob wir die richtige Berufung gefunden haben. Gott liebt uns immer, und ich glaube, das war für Pier Giorgio immer klar. Und deswegen können wir auch immer in dieser Freiheit leben. Und wenn er so zum Beispiel berichtet über seinen Ruf ins Laientum, es wirkt einfach wie eine große Freiheit, in der er diese Entscheidung getroffen hat, zusammen mit Gott. Aber es war jetzt nicht etwas, was Gott aufgezwungen hat ihm. Und so kann er uns ein Beispiel sein, erst einmal dafür, dass wir wirklich, wenn wir nach unserer Berufung suchen, dies wirklich in einer Freiheit zu tun, dass Gott uns wirklich liebt, egal welchen Weg wir schlussendlich wählen. Natürlich sollen wir ihn fragen, aber schlussendlich, wir sind freie Kinder Gottes von ihm. Aber gleichzeitig auch das, ja, das Laientum ist ein echter Weg. Irgendwann in unserem Leben ist es immer ein Weg, weil wir alle zuerst einmal Laien sind. Aber es ist ein echter Weg. Pier Giorgio hat ihn sehr bewusst gewählt. Das soll eigentlich heißen, dass dieser Weg genauso gut oder genauso hilfreich zum Beispiel ist, wie das Priestertum oder wie das geistliche Leben. Aber für Pier Giorgio war es der Ruf. Und so hat er ihn gefolgt, ohne sich deswegen schlecht zu fühlen oder irgend so etwas. Und hat ihn sehr bewusst gewählt und ihn dann auch radikal ausgelebt. Das ist vielleicht der letzte Punkt, den ich dazu nennen würde, ist, er hat das Laientum nicht als etwas Schlechteres angesehen, er hat es nicht angesehen als eine Einladung zur Mittelmäßigkeit oder dazu lauwarm zu sein im Glauben, sondern er hat das Laientum als eine Einladung angesehen, immer noch radikal Christus nachzufolgen. Es ist das Laientum auch eine Einladung dazu, wirklich trotzdem, in Anführungsstrichen, Jesus ganz und gar nachzufolgen und ja, wirklich aufs Ganze zu gehen, wirklich all in zu gehen.
1: Das Leben des heiligen Pier Giorgio Frassati, darüber sprechen wir hier und was auch du von diesem Leben mitnehmen kannst. Er ist heilig gesprochen. Vor genau einem Jahr hat Papst Leo der 14. Pier Giorgio Frassati gemeinsam mit dem heiligen Carlo Acutis zusammen heilig gesprochen. Hier am Abend der Jugend bei Radio Horeb sprechen wir über diesen heiligen Pier Giorgio Frassati mit Kai. Kai, du bist gerade in New York City und du hast es auch schon angesprochen, diese Berufungsfrage, diese Frage, werde ich Priester? Diene ich Gott als Laie, wie das bei Pier Giorgio Frassati genau aussieht, dass man aus seinem Leben da lernen kann. Aber trotzdem, Kai, vermute ich doch auch, dass sich Pier Giorgio Frassati auch schon mal verliebt hat. Er ist ja mit 24 Jahren gestorben, also relativ jung, aber eben gerade in dieser Jugendzeit hat sich bestimmt doch auch verliebt.
0: Ja, genau. Und das war eine der großen Krisen seines Lebens, als es dann passiert ist. Er lernte dieses Mädchen kennen, sie hieß Laura. Sie trafen sich auf einer Bergtour. Sie kannten sich schon sehr vage von der Schule. Sie war 3 Jahre älter als er, aber sie gingen auf dieselbe Schule und sie war dann jetzt zu dem Zeitpunkt, das war 1921, also kurz vor ein paar Jahre vor seinem Tod. war sie Mathematikstudentin und sie trafen sich eher zufällig auf dem kleinen St. Bernhard Pass an der Grenze zwischen Italien und Frankreich. Und sie verstanden sich sofort super gut. Und es entwickelte sich daraus sehr schnell eine tiefe Freundschaft. Sie waren Teil derselben Wandergruppe, die immer wieder in die Bergen sind. Sie hatten diese Wandergruppe, die hatte Pier Giorgio gegründet und sie hieß Tipi Loschi. Die Zwielichtigen heißt das auf Deutsch. Also Pier Giorgio nahm sich selbst und seine Freunde auch nie zu ernst. Und Laura wurde Teil dieser Gruppe und er verliebte sich immer mehr in sie. Er bekam immer größere Gefühle für sie und er hatte damit zu kämpfen. Ein Jahr lang hat er damit zu kämpfen gehabt und er wusste nicht so ganz genau, sollte er sie auf ein Date fragen oder nicht. Und er kam dann eines Tages zu seiner Schwester ins Zimmer und beichtete ihr quasi, dass er verliebt ist in Laura. Und Laura war eine gute Freundin seiner Schwester. Was interessant ist einfach in dieser ganzen Episode ist, er hat sie nie auf ein Date gefragt. Es gibt viele unterschiedliche Theorien dafür, warum. Es schien zu diesem Zeitpunkt so, als könnten sich seine Eltern scheiden lassen unter Umständen und er wollte sie nicht weiter belasten. Es gibt eine andere Theorie, dass Laura war eine Waisin, hatte keine Eltern mehr und sie war aus sehr, sehr ärmlichen Verhältnissen und er hatte so die Befürchtung, dass vielleicht seine wohlhabende Familie das nicht gutheißen würde, eine Frau zu daten, die so aus einer so einer anderen Verhältnis ist als er. Das sind alles Theorien. Ich fand es persönlich immer am überzeugendsten, was manche Frassati-Biografen gesagt haben, nämlich, dass er sehr bewusst wiederum sich gegen eine Beziehung mit Laura entschieden hat. Man sieht das aus seinen Briefen heraus, dass er wirklich in diesem Jahr, wo er sich diese Gefühle aufgebaut haben, er hatte wirklich damit zu kämpfen, was er mit diesen Gefühlen zu tun hatte. Er merkte einfach, wie diese Gefühle ihn in einer gewissen Hinsicht ihn wirklich abgelenkt hatten von Gott. Es hatte ihn so vereinnahmt, aber er wollte eigentlich voll Gott dienen, mit ungeteiltem Herzen. Und so hat er sich, das merkt man aus gewissen Briefen, die er geschrieben hat und auch aus dem, was manche Freunde von ihm gesagt haben innerhalb dieser Entscheidung, hat er sich dagegen entschieden, sie zu fragen, ob sie seine Freundin sein will, weil er wirklich bewusst einfach gemerkt hatte, diese Liebe, die ich für diesen anderen Menschen habe, ich will auch diese Liebe Gott geben. Ich will alles Gott geben. Ich will alles, was ich kann, all die Liebe, die ich in meinem Herzen habe, auf ihn ausrichten. Und so hat er sich auch gegen sie entschieden. Und das ist natürlich auch ein besonders spannender Aspekt seiner Berufungssuche ist, es wirkt so, natürlich ist er mit 24 Jahren gestorben, also wer weiß, was alles Mögliche passiert wäre später in seinem Leben. Aber es wirkt so, dass er in Berlin sich die Entscheidung getroffen hat gegen das Priestertum und dann in diesen Gefühlen mit Laura sich sehr bewusst auch dazu entschieden hat, trotz alledem als Laie Single zu leben und als Single-Laie missionarisch tätig zu sein in dieser Welt und jetzt natürlich als Single-Laie-Heiliger im Himmel tätig zu sein und wirklich Gott alles zu geben, was er hat.
1: Aber das heißt jetzt nicht, dass ich, wenn ich jetzt überlege, ob ich jemanden auf ein Date frage, sage, dass das eigentlich gar nicht mehr geht als Christ, diese Episode oder das, was eben passiert.
0: Das heißt definitiv nicht, dass sich jeder schlecht fühlen muss, der sich in eine Frau verliebt oder jeder, die sich in einen Mann verliebt. Jeder wird gerufen von Gott in einer sehr individuellen und persönlichen Art und Weise. Aber ich glaube, für Pier Giorgio war das ein sehr starker Drang, einfach da Gott alles zu geben. Und der heilige Paulus zum Beispiel schreibt sehr, sehr klar, dass das schwieriger ist, wenn man zum Beispiel in der Ehe lebt. Und das ist halt einfach was, was einem bewusst sein muss. Das heißt nicht, dass es unmöglich ist, aber natürlich ist man dann auch, man liebt Jesus auch sehr, sehr viel durch die andere Person und durch die eigenen Kinder. Was wunderschön ist, wenn es gut ausgelebt wird und eine wunderschöne Berufung. Aber ich glaube, für Pier Giorgio war einfach dieser Wunsch da, wie es auch für jemanden, der Priester wird oder für jemanden, der ins geistliche Leben geht, wie es auch für diese Personen klar war, war es für Pier Giorgio klar, dass er wirklich mit einem ungeteilten Herzen Jesus dienen will und dass er sich deswegen gegen alle Vorlieben in dieser Welt stellen will, solange sie nicht wirklich explizit auf Jesus ausgerichtet sind. Und dass er dort einfach ja nur Gott dienen will, nur Gott lieben will und alles eben, wozu Gott ihn einlädt. Aber hat diese Einladung eben nicht verspürt und hat aber andererseits diese Einladung verspürt, wirklich voll für Gott da zu sein. Und so kann er uns auch einen sehr, sehr interessanten Berufungsweg präsentieren, der vielleicht auch oft nicht wirklich erkannt wird in unserer Welt, nämlich den wirklich als Laie in einer gewissen, ja, sicherlich nicht jetzt explizit geweiht, aber er wurde dann auch Dominikanerlaie, ist quasi den Dominikanerorden als Laie beigetreten. Und dort ja, zeigt er uns einen Weg auf, wirklich als Single-Laie Gott zu dienen.
1: Der heilige Pier Giorgio Frassati als Single-Laie über sein Leben, was du aus diesem Leben mitnehmen kannst, für dich lernen kannst. Heilige sind ja auch immer Wegbereiter, Wegweiser zu Gott. Darüber sprechen wir heute am Abend der Jugend bei Radio Horeb. Exakt ein Jahr, nachdem Pier Giorgio Frassati heilig gesprochen wurde von Papst Leo XIV. In Rom gemeinsam mit dem heiligen Carlo Acutis. Bei mir ist hier zu Gast Kai. Kai, du bist 30 Jahre alt, bist gerade in New York City, arbeitest dort, lebst da. Und wir sprechen hier gleich weiter über den heiligen Pier Giorgio Frassati, dann nämlich über das Thema Freundschaft bei ihm. Auch ein großes, ein wichtiges Thema. Dazu dann hier gleich mehr am Abend der Jugend bei Radio Horeb.

0: Abend der Jugend bei Radio Horeb, mit nur 24 Jahren gestorben und schon heilig gesprochen. Der heilige Pier Giorgio Frassati lebte Anfang des 20. Jahrhunderts in Turin, war Student, Bergsteiger, politisch aktiv, hat den Armen geholfen. Ein erfülltes Leben und auch ein heiliges Leben, wie die Kirche festgestellt hat, denn Pier Giorgio Frassati wurde heilig gesprochen von Papst Leo dem 14. Über dieses Leben sprechen wir hier heute am Abend der Jugend bei Radio Horeb. Bei mir ist zu Gast Kai. Du bist in New York City, 30 Jahre alt. Kai, das Thema Freundschaft beim heiligen Pier Giorgio Frassati spielt ja auch eine wichtige Rolle.
1: Definitiv. Und ich finde, das ist etwas, wo ich Pier Giorgio sehr, sehr dankbar bin, auch wie er uns wirklich einlädt, christliche, wahre Freundschaft wieder neu zu entdecken. Er selbst war ein Freund von vielen. Er kannte sehr viele Leute. Er hat sich wirklich um seine Freunde gekümmert. Und was interessant ist, wenn wir jetzt zum Beispiel, wenn wir jetzt auch zum Ende seines Lebens hingehen, es war eine Zeit voller Krisen. Wir haben gerade schon gesprochen über diese Gefühle, die er gegenüber Laura hatte. Was ich sagen muss, natürlich, er hat sich bewusst quasi gegen eine Beziehung mit Laura entschieden. Das heißt auch nicht, dass die Gefühle plötzlich weg waren. Und das heißt, da gab es Krisen. Seine Schwester hat geheiratet und zog ins Ausland. Seine Eltern waren nah daran, sich scheiden zu lassen. Und als er so gegen Ende seines Studiums hinging, wollte sein Vater unbedingt, dass er bei ihm, bei der Zeitung La Stampa, anfangen würde zu arbeiten. Was er überhaupt nicht wollte eigentlich. Also es gab viele Krisen. Aber die größte Krise für ihn hier gegen Ende des Studiums war, dass seine ganzen Freunde zerstreut werden würden. Sie würden irgendwo anders hinziehen wegen der Arbeit oder sonst Missionsarbeiten oder was auch immer. Und er war sehr bestürzt darüber, dass er nicht mehr mit seinen Freunden zusammen auf Bergtouren gehen könnte oder was auch immer sie alle getan haben. Zusammen den Armen geholfen haben sie auch sehr oft. Und er hat zum Beispiel geschrieben in einem Brief: Ich bin mit meinen Gedanken bei den fröhlichen, gemeinsam verlebten Tagen. Es hat ihn sehr betrübt, dass er nicht mehr ständig mit seinen Freunden zusammen sein konnte. Und für ihn war einfach Freundschaft so wichtig. Er hat selbst geschrieben: In diesem Erdenleben ist es eines der schönsten Gefühle nach der Liebe zu den Eltern und Geschwistern, das der Freundschaft. Ich muss Gott jeden Tag danken, weil er mir so gute Freunde und Freundinnen gegeben hat, die mir wertvolle Führer durch mein ganzes Leben sind. Für Pier Giorgio war die Freundschaft einfach etwas ganz, ganz Besonderes. Aber Freundschaft war nicht nur irgendetwas, wo man was braucht vom anderen oder wo man einfach bloß unterschiedliche Hobbys zusammen ausübt. Das ist alles schön und gut. Aber seine Vorstellung von Freundschaft basierte wirklich auf der Liebe füreinander und dem Verlangen, Gott zusammen näher kennenzulernen. Und dass man den anderen schätzt und miteinander durch die Krisen des Lebens geht und sich immer weiter einander anvertraut. Also so immer in eine tieferere Kommunion miteinander eintritt. Und das ist einfach ganz was Besonderes. Und so sehen wir auch, warum er so unterschiedliche Freundschaften mit den Menschen hatte. Er war Freund mit den Leuten, mit denen er wandern ging. Aber er war auch Freund mit den sehr, sehr armen Menschen in Turin, denen er diente. Obwohl diese Menschen eigentlich überhaupt nichts mit ihm zu tun hatten. Er kam aus einer sehr wohlhabenden Familie, hatte all diese Hobbys, die die Armen nicht ausgeübt haben. Also er kam aus einem ganz anderen Hintergrund, aber er war ein großer Freund dieser Menschen. Und diese Leute kamen auch alle zu seiner Beerdigung und waren alle zutiefst gerührt von seinem Leben. Er war ein Freund von seinen männlichen Freunden, mit denen er auf verrückte Roadtrips ging. Aber er war auch ein Freund von Frauen, von seinen Freundinnen. Und diese Freundschaften gingen nie sofort automatisch, nur weil es eine Frau war, ins Romantische über, sondern es waren auch diese liebevollen und innigen Freundschaften, die aber trotzdem rein waren. Und einfach als ich das so bedacht hatte, auch als ich während ich dieses Buch geschrieben habe, ist einfach diese Frage: Kennen wir diese Art von Freundschaft? Haben wir sie schon kennengelernt? Haben wir sie schon erfahren? Beziehungsweise weiß unsere Welt noch davon, dass es solche reine Freundschaften, solche tiefe Freundschaften geben kann? Und ich glaube, Pier Giorgio kann uns dazu einladen, das wirklich zu wagen, echte Freunde mit anderen Leuten zu werden.
0: Was können wir denn ganz konkret lernen von dem, wie Pier Giorgio Frassati Freundschaft gelebt hat? Was kann man da mitnehmen?
1: Ich denke, es ist wirklich dieses Freundschaft, ich sage jetzt immer Freundschaft zu wagen, weil es ist eine gewisse Wagnis und vielleicht spreche ich hier bloß von mir selbst. Aber ich stelle einfach oft fest, dass es, glaube ich, für andere junge Menschen auch oft so der Fall ist, dass Freundschaft oft sehr oberflächlich bleibt. Man spricht nie wirklich über seine Krisen, man spricht oft nicht über seine tiefsten Gefühle, man spricht nicht über die Krisen, die man hat, über vielleicht auch ja die Probleme, durch die man geht. Man spricht nicht mit anderen Leuten über, wenn wir jetzt an Dinge denken, die wir schon besprochen haben, über Berufungssuche oder über Berufungskrisen. Man spricht nicht über Sünden, wo man Hilfe braucht, dass man sie überwinden kann. Solche Sachen. Man hält immer alles für sich. Man drängt quasi alles in sich selbst hinein. Und man erwartet auch nicht unbedingt, dass irgendjemand anderes etwas von sich selbst erzählt. Und so klar, man geht zusammen auf Bergtouren oder man geht zusammen ins Restaurant und geht essen oder man geht auf Partys zusammen und das alles super natürlich. Man hat alles seinen Platz. Aber man ist sich nicht wirklich nahe. Man betet zum Beispiel auch nicht vielleicht miteinander. Aber Gott hat uns füreinander auch geschaffen und dass wir zusammen mit ihm zusammen mit anderen Gott näher kommen. Und glaube ich, so ist es wunderschön, wenn Pier Giorgio zum Beispiel, die Bergtour war nicht immer einfach irgendein Hobby mit Freunden, sondern es war auch eine Begegnung mit den anderen. Man hat über die tiefsten Probleme von sich selbst gesprochen. Man hat mit ihnen über Gott gesprochen. Man hat zusammen gebetet. Man ist zusammen in die Anbetung gegangen. Weil es nochmal was ganz, ganz anderes ist, auch wenn man es zusammentut. Und ich glaube, da ist einfach eine gewisse Inspiration da, dieses, ja, Freundschaft zu wagen. Weil ich glaube, das, was wir oft heutzutage als Freunde ansehen, ist, sind schon auch Freunde, aber es ist nicht tiefgehend. Und ich glaube, diese tiefgehenden Freundschaften, das müssen wir wirklich wagen, weil da sind wir natürlich auch verletzlich. Und da müssen wir dem anderen auch vertrauen können. Aber wenn so eine Freundschaft sich entwickelt, und ich glaube, da, wenn wir das vielleicht nicht unbedingt kennen in diesem Moment, können wir auch Pier Giorgio darum bitten, dass er uns diese Menschen ins Leben bringt, dass er uns auch den Mut gibt, dass wir uns diesen Menschen öffnen. Ich glaube, da gibt es einfach ein ungemeines Potenzial.
0: Also auch da viel, was man vom heiligen Pier Giorgio Frassati lernen kann. Wie geht Freundschaft, Freundschaft als Christ? Pier Giorgio Frassati, dieser Heilige, er ist unser Thema hier heute am Abend der Jugend bei Radio Horeb. Spreche mit dir, Kai, du bist in New York City in den USA, hast ein Buch über den heiligen Pier Giorgio Frassati geschrieben, Ein Leben in den Höhen, auch das findet ihr im Infofeld zu unserer Sendung. Und es gibt auch einen wunderbaren Film über den heiligen Pier Giorgio Frassati, den verlinke ich euch auch im Infofeld zu dieser Sendung. Da erfährt man das auch noch, wie das eigentlich bei diesen Wanderungen aussah. Das ist ganz schön beschrieben, wie sie dann morgens früh mit dem Zug in die Berge fahren, die ganzen Pier Giorgio Frassati und seine Wandergruppe, und wie sie dann auf die Berge hochgehen, davor noch in der Anbetung sind. All das ist auch in diesem Film zu sehen. Eine große Empfehlung, den verlinke ich euch auch da im Infofeld zu dieser Sendung. Kai, Pier Giorgio Frassati ist mit 24 Jahren gestorben und natürlich erst tot, sonst wäre er ja nicht schon heilig gesprochen. Ein Tod, der sagt ja häufig auch einiges aus über eine Person, wie jemand stirbt. Wie war das denn beim heiligen Pier Giorgio Frassati? Wie waren seine letzten Tage, letzten Stunden und dann auch letztendlich sein Tod?
1: Pier Giorgio sagte einmal, der Tag meines Todes wird der schönste Tag meines Lebens sein. Das ist natürlich ein krasses Statement. Und eines, das wir vielleicht nicht sofort ganz nachfühlen können. Aber schon lange hatte Pier Giorgio dieses große Verlangen, wirklich Gott zu sehen im Vollsten. Und dann kam es natürlich doch recht schnell. Vielleicht auch schneller, als er selbst es erwartet hatte. Er war Tage noch. Also ein paar Tage bevor er gestorben ist, war er noch fit und voller Energie. Aber es ging dann relativ schnell bergab mit seiner Gesundheit. Er hatte sich an Kinderlähmung erkrankt. Und natürlich ist es schwer zu sagen, wo er es genau herbekommen hat, aber es wird vermutet, dass er eben in der Hilfe der Armen, dass er sich dort eben angesteckt hat in den armen Vierteln Turins. Und wie du gerade schon sehr schön gesagt hast, man sieht es anhand des Todes auch, was einen Menschen ausmacht. Und es war eben in der Armenhilfe, wo Pier Giorgio dann auch eingeladen wurde, diesen schönsten Tag meines Lebens kennenzulernen und ihn zu begehen und so in den Himmel einzutreten. Es, wie gesagt, ging recht schnell. Innerhalb von ein paar Tagen verschlechterte sich seine Gesundheit sehr rapide. Seine Großmutter starb nur ein paar Tage vor ihm und er wollte nicht, dass die Aufmerksamkeit auf ihn ging, sondern auf seine Großmutter, die Aufmerksamkeit seiner Familie, die Aufmerksamkeit der Ärzte. Und so merkte eigentlich niemand so richtig, dass es ihm so schlecht ging, bis kurz vor seinem Tod. Seine letzte Aktion, bevor er dann gestorben war, ist, dass er einen Zettel ausgehändigt hat an einen seiner Freunde, wo ein paar Anweisungen drauf standen, wie seinen armen Freunden zu helfen sei. Also selbst das Letzte, was er getan hat in seinem Leben, war wiederum die Sorge um die Armen. Und ja, das ist natürlich sehr beeindruckend. Aber dieses Verlangen, das er hatte, ja, in den Himmel einzutreten, ich finde, das sieht man auch wieder ein paar Tage nur vorher, bevor er gestorben ist. Da war er nämlich bei einem Freund und er erwähnte sogar ihm gegenüber, dass er Muskelschmerzen habe, was dann frühe Anzeichen der Kinderlähmung waren, aber das hat er zu diesem Zeitpunkt nicht gewusst. Pier Giorgio war voll fokussiert allerdings darauf, dass er seinem Freund eine Textstelle vorlesen würde aus einer Biografie der heiligen Katharina von Siena. Das ist eigentlich eine meiner Lieblingsgeschichten von Pier Giorgio. Denn hier steht er kurz vor seinem Tod, aber man sieht hier den Verlangen, hier sieht man das Verlangen, das er hatte, wirklich in den Himmel auch einzutreten. Er liest hier vor von der Katharina von Siena. Der Herr begleitete die heilige Katharina immer, manchmal sichtbar, wie an jenem glücklichen Tage, als sie, während sie in der Kapelle auf und ab ging und das Stundengebet betete, bemerkte, dass jemand an ihrer Seite ging. Und dies war Jesus. Die Jungfrau sprach die lateinischen Worte mit unsagbarer Ehrfurcht und hörte sie kaum vor heftigem Klopfen ihres Herzens. Und am Ende jedes Psalmes, wenn sie zu dem Vers Ehre sei dem Vater und dem Sohn und dem Heiligen Geist kam, änderte sie ihn ab und sprach zu Jesus gewandt, erbebend, Ehre sei dem Vater und dir und dem Heiligen Geiste. Und Pier Giorgio an diesem Punkt stockte und rief zutiefst gerührt, glückliche heilige Katharina, du konntest den Anblick Jesu in diesem Leben genießen, wir müssen auf das Paradies warten. Und da sieht man auch so diese romantische Seite von Pier Giorgio. Er war einfach wirklich verliebt in Gott. Und er war ein Romantiker gegenüber Gott, was vielleicht auch dann erklärt, warum er diese Romantik keinem anderen geben wollte. Er wollte nur Gott diese Liebe geben und einfach voll für ihn dort da sein. Und er hatte dieses zutiefste, dieses große Verlangen, mit Gott zu sein, und das wurde ihm dann schon sehr früh in seinem Leben gegönnt.
0: Ja, und dann ist er gestorben, wurde dann aber auch heilig gesprochen, jetzt vor einem Jahr genau, heute vor einem Jahr, vom Papst Leo, dem 14. Und Papst Leo hat natürlich da auch gepredigt, der hat Pier Giorgio Frassati zusammen heilig gesprochen mit dem heiligen Carlo Acutis. Und jetzt sagen, Kai, wir hören jetzt einmal in diese Predigt rein, die Papst Leo da gehalten hat. Dort spricht er nämlich auch über diese beiden, über den heiligen Carlo Acutis und den heiligen Pier Giorgio Frassati. Vielen Dank an Radio Vatikan für die Übersetzung dieser Predigt.
2: Cari fratelli e sorelle, nella prima lettura abbiamo sentito...
3: Liebe Brüder und Schwestern, in der ersten Lesung hörten wir eine Frage. Herr, wer hätte deinen Willen erkannt, wenn du ihm nicht Weisheit gegeben und deinen Heiligen Geist aus der Höhe gesandt hast? Wir haben sie gehört, nachdem zwei junge Selige, Pier Giorgio Frassati und Carlo Acutis, zu Heiligen erklärt wurden. Und das war Vorsehung. Tatsächlich wird diese Frage im Buch der Weisheit einem jungen Mann wie Ihnen zugeschrieben, dem König Salomo. Er hatte beim Tod seines Vaters erkannt, dass er über vieles verfügte: Macht, Reichtum, Gesundheit, Jugend, Schönheit, das Königreich. Aber gerade dieser große Reichtum an Möglichkeiten hat in seinem Herzen eine Frage aufkommen lassen: Was muss ich tun, damit nichts verloren geht? Und er hatte erkannt, dass der einzige Weg, eine Antwort zu finden, darin bestand, Gott um ein noch größeres Geschenk zu bitten, die Weisheit, seine Pläne zu erkennen und sich treu an sie zu halten. Er hatte nämlich erkannt, dass nur auf diese Weise alles seinen Platz im großen Plan des Herrn finden würde. Ja, denn das größte Risiko im Leben besteht darin, es abseits von Gottes Plan zu verschwenden. Auch Jesus spricht im Evangelium von einem Projekt, an dem man bis zum Ende festhalten muss. Er sagt: Wer nicht sein Kreuz trägt und hinter mir hergeht, kann nicht mein Jünger sein. Und weiter: Keiner von euch kann mein Jünger sein, wenn er nicht auf seinen ganzen Besitz verzichtet. Er ruft uns auf, uns ohne Zögern in das Abenteuer zu stürzen, das er uns vorschlägt, mit der Intelligenz und der Kraft, die von seinem Geist kommen und die wir in dem Maße annehmen können, indem wir uns von uns selbst, von den Dingen und Ideen, an denen wir hängen, befreien, um auf sein Wort zu hören. So viele junge Menschen standen im Laufe der Jahrhunderte an diesem Scheideweg in ihrem Leben. Denken wir an den heiligen Franz von Assisi. Wie Salomo war auch er jung und reich und dürstete nach Ruhm und Ehre. Deshalb war er in den Krieg gezogen, in der Hoffnung, zum Ritter geschlagen zu werden und Ehrungen zu erhalten. Aber unterwegs war ihm Jesus erschienen und hatte ihn zum Nachdenken über sein Tun gebracht. Als er zur Besinnung kam, stellte er Gott eine einfache Frage: Was willst du, Herr, dass ich tun soll? Und von da an kehrte er um und begann, eine andere Geschichte zu schreiben. Die wunderbare Geschichte der Heiligkeit, die wir alle kennen, indem er sich aller Dinge entledigte, um dem Herrn zu folgen, indem er in Armut lebte und die Liebe zu seinen Brüdern und Schwestern, besonders zu den Schwächsten und Kleinsten, dem Gold und Silber und den kostbaren Stoffen seines Vaters vorzog. Und wie viele andere heilige Männer und Frauen könnten wir noch nennen? Manchmal stellen wir sie als große Persönlichkeiten dar und vergessen dabei, dass für sie alles begann, als sie, noch jung, Ja zu Gott sagten und sich ihm ganz schenkten, ohne etwas für sich zurückzubehalten. Der heilige Augustinus erzählt in dieser Hinsicht, dass ihm in den verwickelten Knotengewirr seines Lebens eine Stimme tief in seinem Inneren sagte: Dich will ich. Und so gab Gott ihm eine neue Richtung, einen neuen Weg, eine neue Denkweise, wobei nichts von seinem Leben verloren ging. In diesem Zusammenhang blicken wir heute auf den heiligen Pier Giorgio Frassati und den heiligen Carlo Acutis, ein junger Mann des frühen 20. Jahrhunderts und ein Teenager unserer Zeit, beide voller Liebe zu Jesus und bereit, alles für ihn zu geben. Pier Giorgio begegnete dem Herrn über schulische und kirchliche Gruppen, die katholische Aktion, die Vinzenz-Konferenzen, die Fucci, den dritten Orden der Dominikaner, und bezeugte ihn mit seiner Freude am Leben und einem christlichen Leben in Gebet, Freundschaft und Nächstenliebe. Seine Freunde, die ihn in den Straßen von Turin mit Karren voller Hilfsgüter für die Armen sahen, nannten ihn daher Transportunternehmen Frassati. Auch heute noch ist Pier Giorgios Leben wegweisend für die Spiritualität der Laien. Für ihn war der Glaube keine private Angelegenheit. Gestärkt von der Kraft des Evangeliums und der Mitgliedschaft in kirchlichen Vereinigungen engagierte er sich großzügig in der Gesellschaft, leistete seinen Beitrag zum politischen Leben und widmete sich leidenschaftlich dem Dienst an den Armen. Carlo wiederum lernte Jesus in seiner Familie kennen, dank seiner Eltern Andrea und Antonia, die heute hier mit seinen beiden Geschwistern Francesco und Michele anwesend sind. Und dann auch in der Schule und vor allem durch die Feier der Sakramente in der Pfarrgemeinde. So wuchs er auf und verband als Kind und Jugendlicher ganz natürlich Gebet, Sport, Lernen und Nächstenliebe miteinander. Sowohl Pier Giorgio als auch Carlo pflegten ihre Liebe zu Gott und ihren Brüdern und Schwestern mit einfachen Mitteln, die allen zugänglich sind. Die tägliche Heilige Messe, das Gebet und insbesondere die eucharistische Anbetung. Carlo sagte, in der Sonne wird man braun, vor der Eucharistie wird man heilig. Und weiter, traurig ist, wer auf sich selbst schaut, glücklich ist, wer auf Gott schaut. Bekehrung ist nichts anderes, als den Blick von unten nach oben zu lenken. Eine einfache Bewegung der Augen genügt. Eine weitere wichtige Sache für sie beide war die häufige Beichte. Carlo schrieb einmal, das Einzige, was wir wirklich fürchten sollten, ist die Sünde. Und er wunderte sich darüber, dass, das sind immer noch seine Worte, die Menschen sich so sehr um die Schönheit ihrer Körper sorgen und sich nicht um die Schönheit ihrer Seelen kümmern. Beide hatten eine große Verehrung für die Heiligen und die Jungfrau Maria. Und sie übten großzügig Nächstenliebe. Pier Giorgio pflegte zu sagen, um die Armen und Kranken herum sehe ich ein Licht, das wir nicht haben. Er nannte die Nächstenliebe das Fundament unserer Religion. Und wie Carlo praktizierte er sie vor allem in kleinen, oft verborgenen, konkreten Gesten und lebte das, was Papst Franziskus die Heiligkeit von nebenan genannt hat. Selbst als sie von Krankheiten heimgesucht wurden, die ihrem jungen Leben ein jähes Ende bereiteten, hielt sie das nicht davon ab, Gott zu lieben, sich ihm darzubringen, ihn zu loben und für sich selbst und für alle zu beten. Eines Tages sagte Pier Giorgio, der Tag, an dem ich sterbe, wird der schönste Tag meines Lebens sein. Und auf sein letztes Foto, das ihn beim Erklimmen eines Berges im Lanzotal zeigt, das Gesicht auf sein Ziel gerichtet, hatte er geschrieben, auf dem Weg nach oben. Und der noch jüngere Carlo sagte übrigens gerne, dass der Himmel uns schon immer erwartet und dass die Liebe zum Morgen darin besteht, dass man heute das Beste gibt. Liebe Brüder und Schwestern, die Heiligen Pier Giorgio Frassati und Carlo Acutis sind eine Einladung an uns alle, vor allem an die jungen Menschen, das Leben nicht zu vergeuden, sondern es nach oben hin auszurichten und es zu einem Meisterwerk zu machen. Sie ermutigen uns mit ihren Worten. Nicht ich, sondern Gott, sagte Carlo. Und Pier Giorgio, wenn Gott im Zentrum deines Handelns steht, dann wirst du das Ziel erreichen. Dies ist die einfache, aber erfolgreiche Formel ihrer Heiligkeit. Folgen wir auch ihrem Zeugnis, damit wir das Leben in seiner ganzen Fülle genießen und dem Herrn beim Fest im Himmel entgegengehen können.
0: Die Predigt von Papst Leo XIV. Bei der Heiligsprechung des heiligen Pier Giorgio Frassati vor genau einem Jahr. Wir sprechen heute über diesen Heiligen, über den heiligen Pier Giorgio Frassati hier mit Kai. Kai, du warst uns zugeschaltet aus den USA, aus New York City. Schön, danke für deine Zeit. Aber Kai, vielleicht noch eine Frage zum Schluss. Wir haben gar nicht mehr so viel Zeit, aber die Frage auf jeden Fall noch. Was ist so das Allerwichtigste, was man auf jeden Fall vom heiligen Pier Giorgio Frassati jetzt mitnehmen sollte, was man vielleicht auch gut in sein eigenes Leben umsetzen kann?
1: Ich finde, es ist einfach die Einladung, das Leben im Glauben als das größte Abenteuer anzusehen und alles zu geben. Nicht aus Zwang heraus, sondern aus Begeisterung heraus. Einfach aus der Gewissheit, dass Gott mich liebt, über alle Maßen liebt. Und darin wirklich aufzugehen als Kind Gottes. Ich finde diesen Satz unglaublich schön in Papst Leos Predigt zur Heiligsprechung von Carlo Acutis und von Pier Giorgio, dass diese beiden Heiligen uns einladen dazu, das Leben nicht zu vergeuden, sondern es nach oben hin auszurichten und es zu einem Meisterwerk zu machen, wie wir es gerade gehört haben. Es zu einem Meisterwerk zu machen. Ich meine, wagen wir das? Ich glaube, wir dürfen diese Idealisten sein, natürlich uns richtig verstanden, Idealismus. Aber wirklich, dass wir träumen davon, alles mit Gott zu tun, aber auch in dieser Freiheit zu leben und immer mehr wir selbst zu werden. Und darin einfach die Freude und die Sicherheit zu finden, der wir bedürfen. Und dann kann das Leben einfach ein Abenteuer werden, wenn wir uns dort in der Sicherheit Gottes finden. Und ja, ich finde das einfach unglaublich beeindruckend, immer wieder, wenn ich an Pier Giorgio denke. Und vielleicht als konkretes Ding, als konkreten Vorsatz dort auch, ist eben, das vereint auch Pier Giorgio und Carlo. Beides waren fundamental eucharistische Missionare. Ja, sie haben all diese coolen Dinge gemacht. Wir können viel darüber sprechen, über die Berge und über die Armenhilfe bei Pier Giorgio oder über das Internet und Videospiele bei Carlo Acutis. Aber was das Zentrum beider Leben war, war die Eucharistie und dort Gott kennenzulernen. Und für diejenigen von uns, die vielleicht die Liebe Gottes noch nicht so richtig kennengelernt haben und die sich dementsprechend nicht so ganz begeistern können für diese Idee, das Abenteuer mit Gott, geht zur Eucharistie, geht in die eucharistische Anbetung und verbringt dort Zeit mit Jesus und lernt ihn dort immer mehr kennen. Und das ist natürlich auch der Ruf für uns alle. Egal, wo Gott uns haben will, er will uns vor allem bei ihm haben. Und dass wir ihn anbeten und dass wir wirklich ehrlich mit ihm sprechen und alles ihm darbringen und alles mit ihm teilen, soweit wir das Vertrauen zu ihm haben. Ich glaube, dann kann dieses Abenteuer sich wirklich entwickeln und dazu laden beide diese großen Heiligen uns ein.
0: Ja, der heilige Carlo Acutis, der mit dem heiligen Pier Giorgio Frassati zusammen heilig gesprochen wurde, der heilige Pier Giorgio, darüber haben wir heute gesprochen am Abend der Jugend. Danke dir, Kai, für deine Zeit, dir noch einen schönen Abend, wobei es ja bei dir, du bist in den USA, uns hier zugeschaltet, ja gerade noch morgen ist. Danke dir.
1: Ich danke euch, danke.
0: Und wenn ihr jetzt noch mehr erfahren wollt über den heiligen Pier Giorgio Frassati, dann schaut doch gerne im Infofeld auf dieser Sendung vorbei, auf horeb.org unter Programm. Da ist das Buch verlinkt, das Kai geschrieben hat zum heiligen Pier Giorgio Frassati, Ein Leben in den Höhen. Außerdem auch die Website frassati.de und auch ein besonderer Film über den heiligen Pier Giorgio Frassati. Auch das lohnt sich, einmal da reinzuschauen. Hört hier Radio Horeb heute am Montagabend, dem Abend der Jugend. Am Mikrofon war für euch David. Und hier geht es jetzt direkt weiter mit der Sendung Abgemischt mit Diakon Michael Wielert.

Herzlich willkommen bei Abgemischt. Am Mikrofon ist Michael Wielert. Heute eine Neuvorstellung. Neue Lieder von Nadim Yomi. Das ist eine Sängerin, die kommt eigentlich aus der Schweiz, lebt mittlerweile in England, in London, produziert aber ihre Lieder nach wie vor in der Schweiz. Ich bin vor kurzem auf sie gestoßen. Die Lieder sind auf Englisch. Und wir hören da mal rein. 5 Lieder liegen mir vor und die werden wir heute bei Abgemischt hören. Und dann, wie immer, gleich noch weitere Informationen zu Nadim Yomi.

Heute bei Abgemischt neue Lieder von Nadine Yomi. Und ich habe versprochen, es gibt Informationen dazu. Wir setzen einen Link bei der Sendung auf horeb.org. Aber wer reinhören möchte und wer mehr über dieses spannende Musikprojekt und die Frau dahinter wissen möchte, der kann sich umschauen im Internet unter www.nadine mit E geschrieben, also Nadine und dann Yomi, Yomi.com. Also Nadine Yomi.com. Dort gibt es weitere Informationen. Und hier gibt es noch weiter Musik von Nadine Yomi. Am Mikrofon Michael Wielert.

Aus Ravensburg begrüßt euch ganz herzlich Diakon Michael Wielert zum Draht nach oben, der Gebetszeit am Abend der Jugend. Und die Gebetszeit am Abend der Jugend hat etwas Besonderes. Und das ist, dass ihr Gebetsanliegen per WhatsApp schreiben könnt, die ich dann vorlese. Und wir als Gebetsgemeinschaft, also alle, die zuhören, gemeinsam beten. Ich sage gleich die WhatsApp-Nummer an. Zuvor noch der Hinweis, eure Gebetsanliegen, das ist wirklich das, was euch bewegt. Kann was Persönliches sein, es kann etwas sein mit Blick auf Politik, Gesellschaft, Kirche, auf euer Umfeld, auf euer Universität, wo ihr vielleicht studiert, eure Schule, eure Ausbildung, euer Arbeitsplatz. Natürlich bleibt das Ganze anonym und natürlich benutzen wir eure Nummer nicht weiter. Wir bitten euch in den Anliegen auch Namen von anderen Personen nicht zu schreiben. Jetzt die WhatsApp-Nummer. Wenn ihr ein Anliegen habt, schreibt das schnell. Es muss an mich weitergeleitet werden. Ich lese es dann vor und dann beten wir gemeinsam. Die Nummer lautet 0171 57 53 200. Ich wiederhole nochmals die WhatsApp-Nummer 0171 57 53 200. Ich freue mich auf eure Gebetsanliegen. Bis diese reinkommen, nochmals ein Blick auf den heutigen Abend. Wir haben die Geschichte, das Leben von Pier Giorgio Frassati gehört. Ein Jugendlicher, der heilig gesprochen worden ist in diesem Jahr. Und ich finde, er ist ein bisschen zu kurz gekommen in diesem Jahr, durch das, dass er den Heiligsprechungstermin zusammen mit Carlo Acuti

hatte. Aber wir können ja immer nochmals noch etwas nachfassen. Bei Giorgio Frassati haben wir eben gehört, dass vieles auch um Freundschaft ging. Und ich finde immer noch klasse die Gruppe, die er gegründet hat, mit der er wandern gegangen ist und mit der er sich bei diesen Wanderungen über Gott unterhalten hat und die er genannt hat, Gesellschaft undurchsichtiger Typen. Dieser Name, das wird mich immer noch interessieren, wo dieser Name herkommt. Aber bleiben wir bei dem Wunsch und bei dem, was Giorgio Frassati da gelebt hat, diese Freundschaft mit anderen Menschen. Wir entdecken das noch bei einem anderen Heiligen, der in den nächsten Wochen ganz aktuell sein wird, der heilige Franz von Assisi, der Anfang des 13. Jahrhunderts gelebt hat und der auch so eine Bruderschaft hatte. Es war nicht geplant, dass das ein großer Franziskanerorden wird, aber in Assisi gab es ganz schnell andere Männer, die ihm nachgefolgt sind und die, gleich wie er, alles zurückgelassen haben. Sein erster Freund, der ihm nachgefolgt ist, das war der Bernardo. Das war der erste Gefährte. Und der gehörte zu den reichsten Edelleuten. Er war ein Jurist in Assisi, also ein Stadtbekannter. Der hat alles verschenkt und folgte Franziskus nach. Das muss man sich einfach mal vorstellen, was diese Freundschaft bewirkt hat, dieses Zeugnis des Franz von Assisi, der damals natürlich noch nicht heilig war, aber der seine Freundschaft, da kommen wir zum nächsten Schritt, mit Jesus so intensiv gelebt hat, dass es andere Freunde an ihn gezogen hat. Da war dann noch der zweite Gefährte, der Pietro, und dann gab es den Egidio, den Bruder Leo, den wir alle kennen, oder ich gehe davon aus, von dem Segen, den aaronitischen Segen, den Franziskus für ihn aufgeschrieben hat, Rufinus und Angelus und als siebter im Bunde der Elias. Das waren die engsten Freunde, die engsten Gefährten. Und ich habe es eben schon erwähnt, ausgegangen sind diese Freundschaften auch bei Giorgio Frassati von Jesus. Und Jesus bietet uns seine Freundschaft am Kreuz an. Da breitet er die Hände für uns aus. Da schenkt er sich für uns ganz hin. Und diese Freundschaft müssen wir annehmen, bejahen. Und manches Mal fällt es uns leichter, wenn jemand diese Freundschaft zu Jesus für uns darstellt, so wie Franziskus den Weg als Erster gegangen ist. Da braucht es besondere Menschen. Aber es fällt uns manches Mal leichter, im Blick auf eine Person zu Jesus zu finden. So haben es die ersten Gefährten von Franziskus gehabt. Und so haben es auch die Freunde von Giorgio Frassati gesehen. Sie haben seine Hingabe an Jesus gesehen. Und jetzt sind wir in zweifacher Weise herausgefordert heute Abend. Zum einen, dass wir die Freundschaft mit Jesus neu entdecken und dass wir die Freundschaft mit Jesus leben und dass daraus auch eine Freundschaft mit anderen entsteht. Und da lade ich euch ein, dass wir gemeinsam dafür beten. Ich habe ein Gebet herausgesucht, wo es darum geht, dass Jesus in uns wächst. Und das wünsche ich mir, dass in jedem von euch, die ihr heute zuhört, die Freundschaft zu Jesus wächst, größer wird. Und dass ihr durch die Freundschaft zu Jesus auch Freunde in diesem Leben findet, die mit euch diese Freundschaft teilen. Und so beten wir im Namen des Vaters und des Sohnes und des Heiligen Geistes. Amen. Wachse, Jesus, wachse in mir.
in meinem Geist, in meinem Herzen, in meiner Vorstellung, in meinen Sinnen. Wachse in mir, in deiner Milde, in deiner Reinheit, in deiner Demut, deinem Eifer, deiner Liebe. Wachse in mir mit deiner Gnade, deinem Licht und deinem Frieden. Wachse in mir zur Verherrlichung deines Vaters, zur größeren Ehre Gottes. Jesus, wir bitten dich heute, dass du in uns wächst und dass unsere Freundschaft zu dir im Wachsen ist, so dass andere diese Freundschaft erkennen und mit uns teilen. Wachse in uns, Jesus. Wachse in jedem Einzelnen. Amen. Die ersten Gebetsanliegen sind eingegangen. Das erste lautet: Ich bitte um Gebet, um ein gutes Zuhause und eine gute Arbeitsstelle für mich. Und das Ende der Einsamkeit. Jesus, wir kommen vor dich mit diesem Anliegen. Und im Lesen und Hören betrifft mich vor allem die Einsamkeit. Ich bitte dich, dass du dieser Person begegnest und dass diese Person eine ganz neue Freundschaft zu dir aufbaut. Auch andere, die heute zuhören und die das Wort Einsamkeit auch betrifft. Jesus, schenke all denen, die in Einsamkeit sind und Einsamkeit erfahren, auf ganz besondere Weise jetzt deine Gegenwart. Amen. Das nächste Gebetsanliegen. Liebes Radio Horeb-Team, ich möchte beten, dass ich Gott voll und ganz vertrauen kann und ihm die Kontrolle abgeben kann. Ich tue mir gerade sehr schwer damit und ich möchte bitten, dass ich das Gute in den Menschen sehe und nicht das Negative. Danke für euer Gebet. Es bedeutet mir sehr viel. Jesus, wir danken dir für die Person, die das schreibt. Und wir bringen dir ihr Verlangen, kontrollieren zu wollen. Alles, was da geschieht. Wir bringen dir alles, was der Person schwerfällt. Und wo die Person im Vordergrund das Negative sieht. Wir bitten dich, dass du die Person veränderst, dass sie loslassen kann, dass sie ihre Arme zu dir ausstrecken kann und bei dir abgeben kann. Abgeben, loslassen, vertrauen und dass sie durch deine Augen in allem, was sie sieht, wo vielleicht das Negative vorne stehen würde, dich als erstes sieht. Und dass sie dich überall erkennt, dort, wo sie gerne was Negatives sehen würde. Amen. Ein weiteres Gebetsanliegen. Ich bitte um Gebet für Frieden in Familien und die Kinder, dass sie Erzieher und Lehrer mit einem großen Herzen haben, sowie für alle Teams in sozialen Einrichtungen, für alle Kranken und Süchtigen. Herr, schenke Liebe. Jesus, wir bitten dich um deine Liebe in den Familien. Wir bitten dich um deine Liebe überall dort, wo Kinder, Jugendliche, junge Erwachsene in der Ausbildung sind und am Lernen sind. Wir bitten dich um Liebe überall dort, wo Kinder, Jugendliche und junge Erwachsene in einer Situation sind, wo ihnen geholfen wird. Jesus, wir bitten dich, dass du deine Liebe ganz schenkst und dass deine Liebe ganz neu erfahrbar wird. Amen. Ich lade euch ein,
dass wir dafür beten, dass wir alle durch das Beispiel von Giorgio Frassati eine engere Freundschaft zu Jesus leben und gesegnet werden durch Freunde in unserem Leben. Und es kommt gerade noch ein Gebetsanliegen dazu rein. Hilf uns doch, durch Giorgio Frassati und Carlo Acutis zu verstehen, wie wir uns in Zukunft besser vor Gefahren schützen können. Bitte schenke uns auch echte Freundschaften, die durch dick und dünn gehen und nicht nur an der Oberfläche bleiben. Jesus, wir danken dir für das Beispiel von Giorgio Frassati, aber auch von Carlo Acutis. Lass uns durch sie inniger in der Liebe zu Jesus leben. Und lass uns durch sie die Augen öffnen für Menschen, die das auch leben in unserem Umfeld. Dass wir einander stärken durch die Freundschaft zueinander und die Freundschaft zu Jesus. Amen. Ich lade euch ein, dass ihr eure ganz persönlichen Gebetsanliegen vor Gott bringt. Das, was euch heute bewegt und was ihr jetzt vielleicht nicht schreiben wolltet, sondern was ihr im Herzen bewegt. Beten wir gemeinsam ein Vater unser und ein Ave Maria, um das ganz in Gottes Hände zu legen. Vater unser im Himmel, geheiligt werde dein Name. Dein Reich komme, dein Wille geschehe, wie im Himmel, so auf Erden. Unser tägliches Brot gib uns heute. Vergib uns unsere Schuld, wie auch wir vergeben unseren Schuldigern. Und führe uns nicht in Versuchung, sondern erlöse uns von dem Bösen. Gegrüßet seist du, Maria, voll der Gnade, der Herr ist mit dir. Du bist gebenedeit unter den Frauen und gebenedeit ist die Frucht deines Leibes, Jesus. Heilige Maria, Mutter Gottes, bitte für uns Sünder, jetzt und in der Stunde unseres Todes. Amen. Und so segne, beschütze und begleite euch auf die Fürsprache des heiligen Giorgio Frassati, der dreifaltige Gott. Der Vater, der Sohn und der Heilige Geist. Amen. Ich wünsche euch eine gesegnete Woche. Alles Gute. Wenn ihr dranbleiben könnt, natürlich jetzt dranbleiben. Gleich folgt das Nachtgebet der Kirche, die Komplett. Das ist nochmals eine gute Gelegenheit, die Nacht in Gottes Hände zu legen, aber auch den Tag mit Gott abzuschließen. Also, nächste Woche dann wieder beim Draht nach oben, 21.20 Uhr hier bei Radio Horeb. Ich verabschiede mich für euch am Mikrofon, Diakon Michael Wielert.

Montagabend, Abend der Jugend hier bei Radio Horeb. Um 21.40 Uhr, 20 vor 10, wollen wir den Tag jetzt mit der Komplett beschließen. Heute bei uns Pfarrer Ebbo Ebbing aus Rheine, aus dem Bistum Münster. Wer möchte, kann mit seinem Stundenbuch von zu Hause gerne mitbeten. Wer keines zur Hand hat, und das sind wahrscheinlich die meisten, dem empfehle ich die Stundenbuch-App.

0: O Gott, komm mir zu Hilfe.
1: Herr, eile mir zu helfen.
0: Ehre sei dem Vater und dem Sohn und dem Heiligen Geist.
1: Wie im Anfang, so auch jetzt und alle Zeit und in Ewigkeit. Amen. Halleluja.
0: Ich schaue zurück auf den vergangenen Tag. Wie ist er gelaufen? Was habe ich erlebt? Wem bin ich begegnet? Was habe ich getan? Was hat mich erfreut und macht mich dankbar? Und was war schwer? Und wo habe ich die Liebe nicht gelebt? Wo bin ich etwas schuldig geblieben oder schuldig geworden? Wir vertrauen den vergangenen Tag Gott an, seiner Barmherzigkeit und Liebe. Ich bekenne Gott, dem Allmächtigen und allen Brüdern und Schwestern, dass ich Gutes unterlassen und Böses getan habe. Ich habe gesündigt in Gedanken, Worten und Werken durch meine Schuld, durch meine Schuld, durch meine große Schuld. Darum bitte ich die selige Jungfrau Maria, alle Engel und Heiligen und euch, Brüder und Schwestern, für mich zu beten bei Gott, unserem Herrn. Der allmächtige Gott, erbarme sich unser. Erlasse uns die Sünden nach und führe uns zum ewigen Leben.
1: Amen.
0: Nimm gnädig, guter Herr und Gott, uns diese Nacht in deine Hut. Lass uns in dir geborgen sein, in deinem Frieden ruht sich's gut.
1: Dieweil die müden Glieder ruhen, bleib unser Herz dir zugewandt. Wir sind dein Volk, das dir vertraut. Beschütze uns mit starker Hand.
0: Dir sei Gott, Vater, Sohn und Geist, die Ruhe dieser Nacht geweiht. Umfängt uns einst des Todes Nacht, für uns ins Licht der Herrlichkeit. Amen. Herr, du bist ein gnädiger Gott, voll Langmut und reich an Erbarmen.
1: Herr, du bist ein gnädiger Gott, voll Langmut und reich an Erbarmen.
0: Wende dein Ohr mir zu, erhöre mich, Herr, denn ich bin arm und gebeugt.
1: Beschütze mich, denn ich bin dir ergeben. Hilf deinem Knecht, der dir vertraut.
0: Du bist mein Gott, sei mir gnädig, o Herr. Den ganzen Tag rufe ich zu dir.
1: Herr, erfreue deinen Knecht. Denn ich erhebe meine Seele zu dir.
0: Herr, du bist gütig und bereit zu verzeihen. Für alle, die zu dir rufen, reich an Gnade.
1: Herr, vernimm mein Beten. Achte auf mein lautes Flehen.
0: Würdest du, am Tag meiner Not rufe ich zu dir, denn du wirst mich erhören.
1: Herr, unter den Göttern ist keiner wie du und nichts gleich den Werken, die du geschaffen hast.
0: Alle Völker kommen und beten dich an. Sie geben, Herr, deinem Namen die Ehre.
1: Denn du bist groß und tust Wunder. Du allein bist Gott.
0: Weise mir, Herr, deinen Weg. Ich will ihn gehen in Treue zu dir.
1: Richte mein Herz darauf hin, allein deinen Namen zu fürchten.
0: Ich will dir danken, Herr, mein Gott, aus ganzem Herzen. Ich will deinen Namen ehren immer und ewig.
1: Du hast mich den Tiefen des Totenreichs entrissen. Denn groß ist über mir deine Huld.
0: Gott, freche Menschen haben sich gegen mich erhoben, die Rotte der Gewalttäter trachtet mir nach dem Leben. Doch dich haben sie nicht vor Augen.
1: Du aber, Herr, bist ein barmherziger und gnädiger Gott. Du bist langmütig, reich an Huld und Treue.
0: Wende dich mir zu und sei mir gnädig. Gib deinem Knecht wieder Kraft. Und hilf dem Sohn deiner Magd.
1: Tu ein Zeichen und schenke mir Glück. Alle, die mich hassen, sollen es sehen und sich schämen. Weil du, Herr, mich gerettet und getröstet hast.
0: Ehre sei dem Vater und dem Sohn und dem Heiligen Geist.
1: Wie im Anfang, so auch jetzt und alle Zeit und in Ewigkeit. Amen. Halleluja.
0: Herr, du bist ein gnädiger Gott, voll Langmut und reich an Erbarmen.
1: Gott hat uns nicht für das Gericht seines Zornes bestimmt, sondern dafür, dass wir durch Jesus Christus, unseren Herrn, das Heil erlangen. Er ist für uns gestorben, damit wir vereint mit ihm leben, ob wir nun wachen oder schlafen.
0: Herr, auf dich vertraue ich, in deine Hände lege ich mein Leben.
1: Herr, auf dich vertraue ich, in deine Hände lege ich mein Leben.
0: Lass leuchten über deinem Knecht dein Antlitz, hilf mir in deiner Güte.
1: In deine Hände lege ich mein Leben.
0: Ehre sei dem Vater und dem Sohn und dem Heiligen Geist.
1: Herr, auf dich vertraue ich. In deine Hände lege ich mein Leben.
0: Sei unser Heil, o Herr, wenn wir wachen, und unser Schutz, wenn wir schlafen, damit wir wachen mit Christus und ruhen in seinem Frieden.
1: Sei unser Heil, o Herr, wenn wir wachen, und unser Schutz, wenn wir schlafen, damit wir wachen mit Christus und ruhen in seinem Frieden.
0: Nun lässt du, Herr, deinen Knecht, wie du gesagt hast, in Frieden scheiden.
1: Denn meine Augen haben das Heil gesehen, das du vor allen Völkern bereitet hast.
0: Ein Licht, das die Heiden erleuchtet, und Herrlichkeit für dein Volk Israel.
1: Ehre sei dem Vater und dem Sohne und dem Heiligen Geiste.
0: Wie im Anfang, so auch jetzt und alle Zeit und in Ewigkeit. Amen. Sei unser Heil, o Herr, wenn wir wachen und unser Schutz, wenn wir schlafen, damit wir wachen mit Christus und ruhen in seinem Frieden. Lasset uns beten. Herr und Gott, Herr, schenke uns eine ruhige Nacht und erholsamen Schlaf. Was wir heute durch Wort und Werk an Gutem ausgesät haben, das lass Wurzel schlagen und wachsen und heranreifen für die ewige Ernte. Darum bitten wir durch Christus, unseren Herrn.
1: Amen.
0: Eine ruhige Nacht und ein gutes Ende gewähre uns der allmächtige und barmherzige Herr.
1: Amen.
0: Sei gegrüßt, o Königin, Mutter der Barmherzigkeit. Unser Leben, unsere Wonne und unsere Hoffnung sei gegrüßt. Zu dir rufen wir, verbannte Kinder Evas, zu dir seufzen wir trauernd und weinend in diesem Tal der Tränen. Wohlan denn, unsere Fürsprecherin, wende deine barmherzigen Augen uns zu und nach diesem Elend zeige uns Jesus, die gebenedeite Frucht deines Leibes. O gütige, o milde, o süße Jungfrau Maria. Liebe Schwestern und Brüder, ich durfte heute wieder mal eine besondere Erfahrung machen, auch hier in der Gemeinde. Die Firmvorbereitung hat begonnen bei uns und es ist spannend, mit den Firmlingen Begegnungen zu erleben. Heute war ein Firmling dabei, wie ich einer älteren Dame die Krankenkommunion brachte. Die beiden sind getrennt durch 80 Lebensjahre oder fast. Denn er 15, sie 95. Und trotzdem hat dieses Miteinander wunderbar funktioniert, sodass der Jugendliche am Ende sagte, wenn du das nächste Mal wieder dahin gehst, möchte ich mitkommen. Und auch wenn wir mit Jugendlichen ins Altenheim gehen und dort Fragen stellen, gegenseitig, die Jugendlichen und die Älteren. Eine Frage erinnere ich mich, die die Jugendlichen den älteren Leuten stellen. Glauben sie an Gott? Also da kommen auch ganz, ja, Fragen, die sich auf Gott beziehen. Und ich bin immer begeistert und, ja, erfreut, berührt über das, was in dieser Begegnung geschieht. Und wenn wir heute auf Matthäus schauen, den Apostel, der ja nicht von Anfang an Apostel war, sondern eben Zöllner, dann hat diese Geschichte auch mit einer Begegnung zu tun, nämlich mit der, dass Jesus ihm begegnet. Dabei fällt mir eben auf, dass Jesus da keine Kontaktscheu hat. Matthäus, ich muss bei dir zu Gast sein. Und genauso ist Jesus auch bei Pharisäern oder bei Heiden zu Gast. Er hat keine Berührungsangst. Ja, es ist gut zu begegnen, weil man da auch über etwas über sich selber lernt, in dieser Begegnung und den anderen besser kennenlernt. Auch in Taizé geschieht dies immer wieder. Und darum ist es auch so tief und ergreifend. Martin Buber, der jüdische Religionsphilosoph, hat einmal gesagt, alles wirkliche Leben ist Begegnung. Vielleicht können wir diesen Gedanken auch mitnehmen in die Nacht und in den morgigen Tag. Ganz bewusst zu schauen, wem werde ich begegnen? Oder am Abend zu schauen, wem bin ich begegnet? Was hat diese Begegnung in mir ausgelöst? Und was hat diese Begegnung mit Gott zu tun? Bitten wir Jesus um seinen Segen. Bitten wir Jesus um ein offenes Ohr, ein offenes Auge für unseren Nächsten und für Gottes Wirken in unserem Alltag. Der Herr sei mit euch.
1: Und mit deinem Geiste.
0: Es segne und behüte euch in dieser Nacht und alle Tage eures Lebens der allmächtige und barmherzige Gott, der Vater und der Sohn und der Heilige Geist.
1: Amen.
0: Gelobt sei Jesus Christus.
1: In Ewigkeit. Amen.

Kurz vor 22 Uhr heute am Montagabend geht ein weiterer Abend der Jugend bei uns bei Radio Horeb zu Ende. Vielen Dank schon mal fürs Zuhören heute Abend. Jetzt noch ein Ausblick auf den morgigen Dienstag, den 22. September 2026. Unser Live-Programm startet wie immer um 6 Uhr morgens mit dem Angelus Rosenkranz. Gebetet wird live aus unserem Münchner Studio von unserer Kollegin Renate Mewis. Wir beten gemeinsam um den Frieden, besonders für die Menschen in den Kriegsgebieten. Dann geht es fast nahtlos weiter um 8 Uhr mit dem Kalenderblatt Morgen zum heiligen Mauritius. Mauritius war Offizier in der Thebäischen Legion, einer überwiegend aus Ägypten bestehenden römischen Heereseinheit. Also historisch hochinteressant. Morgen um 8 Uhr im Kalenderblatt. Tagesaktuell geht es dann weiter um 8.15 Uhr im Interview des Tages mit meinem Kollegen Johannes Wiczorek, ebenfalls aus dem Studio München, zum Thema Papst Leo der 14. besucht Frankreich. Denn am kommenden Freitag reist Papst Leo der 14. nach Frankreich. Dort herrscht aktuell große Begeisterung über den Besuch, was auf dem Programm steht und über die Bedeutung dieser Reise generell. Morgen im Interview des Tages um 8.15 Uhr mit Johannes Wiczorek. Um 9 Uhr übertragen wir dann die Heilige Messe aus der Wallfahrtskirche in Waghäusel. Danach geht es um 10 Uhr weiter mit der Lebenshilfe, auch mit einem hochinteressanten, akuten Thema. Ich kann mehr bewirken, als ich dachte. Neue Wege für Angehörige von Suchtkranken. Zu Gast ist Friedemann Alsdorf, Psychologe und Psychotherapeut, bei meiner Kollegin Anjuta Engert. Um 14 Uhr geht es im morgigen Programm weiter mit der Spiritualität zum Thema Unter welchem Blick lebe ich? Dazu zu Gast Pastor Ansgar Lammen, Mitarbeiter im Exerzitienhaus St. Ulrich in Hochaltingen. Bevor es dann über den Nachmittag zum Abendprogramm geht, zu einer ganz besonderen Anbetung morgen, sehr selten und deswegen besonders die Anbetung morgen von unserem Programmdirektor Pfarrer Richard Kocher direkt aus Balderschwang, aus unserer Studiokapelle. Auch hier darf ich aufrufen, wenn Sie in der Nähe sind, wenn Sie zufällig in Balderschwang Urlaub machen, schauen Sie gerne vorbei. Die Tür steht jedem offen, der Lust hat und interessiert ist. Damit beschließe ich den heutigen Montag, den Abend der Jugend am 21. September. Am Mikrofon war Domagoj Klobuchar. Ich wünsche eine gute und gesegnete Nacht und gerne bis in 7 Tagen.

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1: Herzlich willkommen bei Treffpunkt. Mein Name ist Michael Wielert und ich freue mich auf meinen heutigen Gast, Romano Consolo. Ein herzliches Grüß Gott, Romano.
2: Hallo, ich grüße dich auch.
1: Ich freue mich, dass wir heute hier bei Radio Horeb dich kennenlernen, deine Musik kennenlernen, das, was dich als Mensch ausmacht, was du und wie du glaubst und welchen Ausdruck das bei dir im Leben hat. Und da wir bisher, glaube ich, von dir hier bei Radio Horeb noch nichts gehört haben, Romano, wer verbirgt sich hinter der Stimme, die wir da hören, die gerade uns so freundlich begrüßt hat?
2: Ja, erst nochmal hallo. Dankeschön, dass ihr mich eingeladen habt. Wer verbirgt sich hinter der Stimme? Ich bin der Romano. Ich mache seit über 30 Jahren Musik. Die begleitet mich also schon sehr, sehr lange in meinem Leben. Und ich habe mich vor 25 Jahren bekehrt, weil ja, Gott mich geheilt hat von einer Krebskrankheit, die ich eigentlich nicht hätte überleben dürfen. Und ich bin seitdem ja Christ und glaube an Jesus Christus. Und mache Musik, eigentlich mit christlichen Texten, mit christlichem Inhalt, weil mich das sehr bewegt hat, dass wir einen lebendigen Gott haben und dass ich den erleben durfte in all dem, was er kann und was er tut.
1: Romano, da habe ich 1000 Fragen. Ich merke schon jetzt, die Zeit ist zu kurz vor unserem Interview. Du hast dich bekehrt durch deine Krankheit. Kannst du uns das genauer erzählen? Also, das heißt, du hast eine Krebskrankheit gehabt, bist ins Krankenhaus zum Arzt und wie kam da Gott ins Spiel?
2: Ja, ich habe da zwar natürlich schon an Gott geglaubt, aber ich war noch kein bekehrter Christ. Also das war wirklich sehr tragisch, wenn ich es mal so formulieren darf. Ich hatte, wenn ich das sagen darf im Radio, ich hatte Hodenkrebs. Und das ist für den Mann natürlich sehr, sehr gefährlich, wenn das in die Lymphoten geht und sich da sozusagen die Metastasen ausbreiten. Und dann war ich also beim Urologen und der hat gesagt, hier, höchste Eisenbahn, du musst jetzt ins Krankenhaus, du wirst heute noch operiert. Ich hatte also auch keine Zeit, nach Hause zu fahren oder irgendwie. Ich habe gerade meine Frau angerufen und ihr Bescheid gesagt. Dann bin ich ins Krankenhaus. Die haben mich dann sozusagen an dem Abend noch fertig gemacht für die Operation. Ich bin dann gegen 22 Uhr noch operiert worden. Und davor lag ich halt in diesem Bett und habe da auf die ganzen Vorbereitungen gewartet. Und ich habe auf einmal die Stimme Gottes gehört, der gesagt hat, du Romano, ich lasse dich noch nicht von dieser Welt gehen, weil ich brauche dich noch. Die Gabe deiner Musik möchte ich einfach, dass du sie für mich nutzt, für das Reich Gottes, für mein Reich und nicht für die Welt. Und deshalb werde ich dich noch brauchen und benutzen und deshalb möchte ich, dass du, wenn du hier fertig bist und rauskommst und geheilt bist, dass du für mich Musik machst, Anbetungsmusik für mich.
1: Wow, ja. Das ist ziemlich, das alles an einem Tag, finde ich ziemlich krass. Also dann kam die Operation.
2: Ja, dann kam die Operation und am nächsten Tag kamen dann so die Ärzte zu mir und haben gesagt, ja, ist alles super gut verlaufen und sie glauben nicht, dass das metastasiert hat und so. Also war noch gerettet, weil sonst wäre es halt ziemlich schlimm ausgegangen. Und dann kriegt man im Prinzip Blut abgenommen und dort werden Tumormarker festgestellt. Und das war so das erste Zeichen, dass am nächsten Morgen haben die mir Blut abgenommen. Und dann kommt der Arzt zurück und sagt, nee, das müssen wir nochmal abnehmen. Da kann was nicht stimmen. Es gibt keine Tumormarker mehr im Blut.
1: Wow.
2: Und das hat die natürlich total verwundert. Mich auch.
1: Und jetzt wäre das natürlich, Entschuldigung, wenn ich da reingehe, aber das wäre jetzt eine Stelle, wo man sagen kann, okay, gestern Abend war intensiv, heute bin ich froh und jetzt freue ich mich des Lebens. Aber das, was Gott zu dir gesagt hat, war für dich so real und so klar, dass das dann eine Konsequenz für dein Leben hatte.
2: Das hat mein Leben total auf den Kopf gestellt. Ja, weil, wie gesagt, ich habe vorher natürlich an Gott geglaubt, aber es war mir nicht bewusst, dass er so einfach in mein Leben reinsprechen kann, dass ich das so deutlich höre. Das war für mich halt einfach so dieser Moment, wo ich gesagt habe, das ist mehr als einfach nur Worte in der Bibel von einem Gott, den ich nie kennengelernt habe oder vielleicht nie kennenlerne, sondern das war einfach das authentischste Erlebnis in meinem Leben, das erste zumindest. Es kommt noch ein zweites und das hat mein Leben echt verändert. Also ich habe mich dann taufen lassen, ich bin in eine Gemeinde gegangen, habe dort angefangen im Worship-Team Musik zu machen für den Herrn und ich habe bis jetzt vor einem Jahr, glaube ich, die letzten 24 Jahre keine säkuläre Musik mehr gespielt, sondern wirklich nur noch christliche Musik.
1: Auf deiner Internetseite, wenn man die aufmacht, dann steht da Worship is my way of life. Lobpreis ja. ist sozusagen die Art zu leben für mich. Also das heißt, das bestimmt dein Schaffen und Wirken.
2: Das ist so, ja, weil ich denke, Lobpreis oder wie auch immer ein Worshipper zu sein, das hat nichts nur damit zu tun, Musik zu machen und den Herrn anzubeten. Für mich ist das wirklich ein Lebensstil geworden, einfach mit Gott, mit Jesus, mit dem Heiligen Geist durch mein Leben zu gehen. Ich lasse mich auch musikalisch nur von ihm inspirieren sozusagen. Klar habe ich meine eigenen Gedanken über Dinge, die in meinem Leben passiert sind. Aber ich kann ja immer nur in der Retrospektive schauen. Ich kann ja nicht gucken, was Gott für einen Plan für mich hat.
1: Ja.
2: Ich spüre das zwar manchmal, aber auf jeden Fall merke ich, dass der Heilige Geist mir einfach sehr oft ein Thema gibt, wo er dann sagt, schau, das ist jetzt dran bei dir, Romano, und das ist etwas, wo du, wenn du ein Lied schreibst und einen Text schreibst, wo du auch andere Menschen ja, ermutigen kannst, aus dieser Situation immer wieder rauszukommen durch Gottes Hilfe. Ja. Das war für mich einfach so das Erhebendste. Also ich weiß gar nicht, wie viele Songs ich in dieser Zeit geschrieben habe, aber ganz viele. Und es geht einfach nicht darum, einfach Gott immer nur zu loben und zu preisen, sondern einfach auch aus meinem Leben zu erzählen, wenn ich so eine Hiobszeit hatte, so nenne ich es mal, dann trotzdem diesen Glauben nicht zu verlieren. Und ich habe einfach an mir selber gemerkt, wie schwer das ist, seine Identität in Jesus zu behalten. Weil ich bin halt auch durch jetzt vor 3,5 Jahren durch Covid erkrankt und habe dann seit 3,5 Jahren Long-Covid mit Fatigue-Syndrom, mit vielen, vielen anderen körperlichen und auch seelischen Dingen. Ich bin durch 2 Phasen der Depression gegangen. Und genau dort, muss ich sagen, habe ich einfach Jesus wieder getroffen, der einfach gesagt hat, schau mal, du schaust nur zurück, was dir alles Schlechtes passiert ist. Und dann hat er mir einen entscheidenden Satz gesagt. Er hat gesagt, Romano, du fragst seit 20 Jahren immer warum. Warum passiert dir das? Hör doch mal auf, nach dem Warum zu fragen und frage mich nach dem, wofür ist das gut in deinem Leben, für deine Zukunft, für den Plan, für den ich für dich habe. Und das war zum Beispiel ja diese Erkenntnis, die ich hatte. Und deshalb habe ich diese EP dann rausgebracht, Hier und Jetzt, weil genau das dieser Wendepunkt war, dass ich eben nicht mehr einfach nur in die Vergangenheit schaue und all das Negative sehe, sondern dass ich sehe, was macht Gott, wo ich das Gefühl habe, ich bin am Ende, ich kann nur noch alles loslassen und kann sagen, Jesus, jetzt bist du dran. Und dann kommt er tatsächlich in mein Leben und sagt, frage nicht nach dem Warum, schau nach vorne, was ich alles mit dir vorhabe. Ja, und daher entstehen auch Lieder wie Hier und Jetzt, wo ich sage, eigentlich mache ich mir immer Sorgen, ich werfe mir immer vor, ich habe so viel falsch gemacht, aber eigentlich ist es an der Zeit, hier und jetzt auf Gott zu hören und sich einfach von ihm leiten zu lassen.
1: Und Romano.
2: Ja. Entschuldigung, jetzt ist es
1: ein ganz steiler und tiefer Einstieg in diese Sendung. Und eigentlich haben wir was anderes vereinbart von der Liedabfolge. Das werfen wir jetzt über den Haufen. Wir spielen jetzt das Lied Hier und Jetzt, weil das ganz gut passt zu dem, was wir jetzt gerade besprochen oder gesprochen haben. Und wir reden natürlich über deine Musik dann auch noch, welche Rolle spielt Musik in deinem Leben? Aber danke für dein sehr persönliches Zeugnis zu Anfang dieser Sendung. Da gibt es jetzt einiges zum Nachdenken. Und wir hören das Lied von dir Hier und Jetzt von der gleichnamigen EP. Insgesamt sind da 6 Lieder drauf. Wie man die Lieder hören kann und was man damit verbindet, das alles dann gleich noch. Aber jetzt erstmal das Lied Hier und Jetzt von Romano Consolo.

0: spielt, weil jetzt richtest du das alles auf Gott aus. Mhm. Aber vorher war das ja, hast du ein musikalisches Vorleben gehabt? Wie hat das begonnen? Wie dürfen wir uns das vorstellen? Wie hast du Musik gemacht vor deiner persönlichen Beziehung zu Jesus?
1: Also ich habe mit 9 Jahren angefangen, Musik zu machen, habe Flöte gespielt und dann habe ich mir meine erste akustische Gitarre gekauft, weil ich unbedingt Gitarre spielen wollte natürlich und habe kurze Zeit Unterricht gehabt und dann, ja, das meiste habe ich mir selber beigebracht. Ich bin dann umgestiegen auf Bass und ja, dann habe ich einfach gemerkt, dass da viel mehr ist als einfach nur, du spielst halt in einer Band, in so einer Schülerband oder mit Freunden machst du Musik. Da war einfach viel mehr. Mir hat das einfach unbändig viel gegeben, weil ich gemerkt habe, dass Musik einfach Menschen bewegen kann. Ja, ist mir klar, natürlich im Positiven, aber auch im Negativen. Aber für mich war das Positive in der Musik dieser Ausdruck, der da drin ist und dass das wirklich eigentlich dein Herz anspricht und nicht einfach mit dem Verstand zu regeln ist. Ich habe dann studiert in Frankfurt Schlagwerk und habe das dann abgeschlossen und ja, bin dann beim Schlagzeug gelandet, aber da kann man halt nicht so Lieder schreiben und machen und bin dann wieder sozusagen zurück zu Gitarre und Bass. Habe mir andere Instrumente noch ein bisschen beigebracht, aber letzten Endes mich dann auf Gitarre und Bass spezialisiert, weil ich da dann auch Songs schreiben konnte und so weiter. Und habe dann angefangen, wirklich nach meiner Bekehrung Songs zu schreiben, die von Gott erzählen. Einfach klar von seiner Größe, von dem, was er in meinem Leben gemacht hat. Aber das Ziel war eigentlich schon immer, dass diese Lieder die Menschen auch zum Nachdenken anregen, weil ich wirklich seit vielen Jahren das Gefühl habe, die Menschen haben Gott einfach vergessen. Die haben vergessen, was er in ihrem Leben getan hat. Die haben vergessen, dass er seinen Sohn Jesus geschickt hat, damit wir frei sind von Sünde, damit wir überhaupt wieder vor Gott treten können und sozusagen diesen Plan, den er für uns hat, wirklich auch leben können.
0: Ich habe da jetzt eine ganz praktische Frage dazu. Mhm. Du hast Musik studiert. Mhm. Hast du dann als Musiker gearbeitet, das heißt auch davon gelebt und leben können?
1: Ja, ich habe 12 Jahre sozusagen als Profimusiker verbracht, konnte davon leben, habe aber halt noch Nebenjobs gemacht. Ich habe ja nebenbei auch noch studiert und ich bin eine Zeit lang auch Taxi gefahren in meinem Leben, um das alles machen zu können. Dann sind aber Umstände gekommen, wo man mit der Musik einfach nicht mehr sozusagen leben konnte. Ich habe dann auch Familie gegründet, geheiratet, 2 Kinder bekommen und Haus gekauft und ja, dann ging es mit der Musik einfach so ein bisschen bergab, als diese ganze Zeit mit den Sequenzern kam und so weiter. Da wurde man als Musiker sozusagen live gar nicht mehr so gut gebucht. Dann kam die Sache mit den ganzen DJs, ist ja auch viel billiger als eine Liveband. Ja. Und diese ganze Geschichte mit den ganzen Diskotheken.
0: Wie hast du und deine Familie da finanziell überlebt? Hast du da nebenher gearbeitet? Du hast vorher gesagt, ich habe dann zwischendurch mal als Taxifahrer gearbeitet.
1: Ja.
0: Wir sind ja wieder in so einer Umbruchsphase in der Musik mit der Digitalisierung, wo endlos viel Musik angeboten wird und Musik in Anführungszeichen keinen Wert mehr hat. Das heißt, der Musiker kann kaum eigentlich nicht mehr davon leben.
1: Gut, das ging mir damals letzten Endes genauso. Ich hatte das Glück, dass ich sehr, sehr viel Ahnung von Technik mir drauf geschafft habe. Also ich habe auch nebenbei mich sehr viel mit Sound und Akustik beschäftigt und habe zum Beispiel Firmen gefunden, wo ich Vorführungen machen konnte ihrer Soundsysteme. Das habe ich dann 2-3 Jahre selbstständig gemacht und dann habe ich das Angebot bekommen von Frankfurt, wo ich geboren und aufgewachsen bin, nach Niederbayern zu ziehen und dort einen Job als Sales Manager zu bekommen im Bereich Audio, Live Sound, aber auch Festinstallation. Und dort habe ich dann, ich bin dorthin gezogen, habe dann dort Vollzeit gearbeitet im Sales Management für ganz Europa. Ich hatte halt den Vorteil, ich spreche 5 Sprachen und dann war das für die natürlich super toll. Ich kann die Sprache der Musiker sprechen und wenn man eine Soundanlage an Musiker verkaufen will, dann muss man die Sprache der Musiker sprechen.
0: Sehr gut.
1: Sonst wird das nichts. Und da habe ich die letzten 40 Jahre auch gearbeitet in dem Feld. Also erst freiberuflich natürlich und dann
0: also angestellt. Also 5 Sprachen plus die Sprache der Musiker, insgesamt 6. wenn ich das so ganz, ganz platt zusammenzähle.
1: Ja, Das stimmt.
0: Es zeigt,

0: sich ein Weg auf, der, wo du dich ja führen hast lassen. Diese Offenheit, das hört man aus dir heraus, wenn man dir zuhört. Du hast ein Lied geschrieben, Wir lassen dich führen. Das hören wir gleich. Sag uns zwei, drei Worte zu diesem Lied.
1: Ja, das war eine lange Reise für mich, das einfach auch so in dem Lied zu programmieren, weil es gibt ja auch noch diesen Song Mein Herz. Ich habe also wirklich viele Jahre versucht, mein Herz selbst zu verändern. Und dann habe ich aber vom Herrn einfach wieder gehört, du, Umano, du kannst dein Herz nicht verändern. Ich nehme dein Herz in meine Hand und ich werde dich mit deinem Herz durch dein Leben führen. Und dann ist mir das so gekommen, dass eigentlich viele Menschen in meinem Umfeld, nicht nur Musiker und Lobpreiser, sondern auch wirklich Menschen, die in leitenden Funktionen in Gemeinden arbeiten, aber auch Menschen, die einfach in den Gottesdienst kommen, um Gott zu erleben, die versuchen alle, ihr Herz selber zu bewegen, ihr Leben selbst in die Hand zu nehmen. Und ich bin einfach drauf gekommen, dass wenn Gott uns führt, etwas Besseres gibt es gar nicht, weil Gott hat ja einen Plan für uns. Da hat er mir auch mal ein Lied zugegeben, was ich vor 2-3 Jahren veröffentlicht habe, Child, I have a plan for you. Und da hat er mir ganz genau aufgezeigt, diesen Weg, dass sich alles verändern wird in meinem Leben und dass er die Führung in meinem Leben übernehmen will. Das musste ich aber erst mal zulassen. Und als ich das dann zugelassen habe, dann habe ich auch dieses Lied bekommen, ja, dass man im Prinzip wirklich ihm in unser Herz lassen dürfen. Also deshalb heißt ja der Chorus auch, wir lassen dich führen, wir lassen dich rein. Nimm dieses Herz und all unser Sein. Unser Sein bezieht sich immer auf Gott. Und wenn Gott die Führung übernimmt, dann kontrollieren wir nichts mehr in unserem Leben, sondern dann ist er diese Kraft hinter unserem Vollführen. Und deshalb, wir lassen dich führen.
0: Schwierige Frage dazu, bevor wir das Lied hören. Es gibt Menschen unter uns, die sind Control Freaks. Das heißt, die haben gerne alles in Kontrolle. Ihr Leben, manchmal auch das Leben anderer, das begegnet uns immer wieder. Und jeder hat auch so ein Stück in sich, weil wir brauchen ja Sicherheit für unser Leben. Wenn da jetzt jemand drin steckt und merkt, heute höre ich dem Romano Consolo zu und merke, ja, ich bin an einer Stelle, wo ich vielleicht wirklich ihn führen lassen muss. Gibt es da von dir einen Tipp oder etwas, wo du sagst, das wäre der erste Schritt oder so kannst du loslassen? Weil manches Mal merken wir ja, wir haben die Hände ganz krampfhaft fest, damit wir alles im Griff haben, dass wir alles kontrollieren, dass wir die Führung haben. Was wäre für dich so ein ersten Schritt, loszulassen und zu sagen, Jesus, ich gebe dir mal die Zügel, die Führung, was auch immer, das Lenkrad?
1: Also ich möchte die Frage mal ganz ehrlich beantworten. Das ist mir unbändig schwer gefallen. Also ich bin jetzt nicht der Super-Control-Freak, aber ich glaube, in jedem von uns steckt dieses Gefühl, boah, ich möchte gern wissen, was morgen passiert.
0: Ja.
1: Ich möchte ein Stück Sicherheit haben. Ja? Und diese Sicherheit, ich meine, ich war Familienvater jahrelang, ich habe die Familie ernährt und so weiter. Ich habe einfach immer dieses Denken gehabt. Ich habe ja auch in einer Firma gearbeitet, wo es darum geht, ja, du musst einen Forecast machen, du musst Dinge erreichen, du musst Umsätze erreichen und so weiter. Und das wollte ich natürlich immer alles unter Kontrolle haben. Aber ich will dazu jetzt eine wahre Geschichte erzählen, warum ich dann heute auch dort bin, wo ich bin. Ich habe jahrelang diesen Plan von Gott, den er mir gegeben hat, wo er gesagt hat, ich möchte, dass du in den vollzeitigen Dienst gehst und Worship machst und Musik für mich machst und so weiter, auch Schulungen gibst und zum Beispiel Worship-Teams auch coachst, habe ich nicht gehört. Und letztes Jahr im Dezember, da bin ich gerade wieder aus einer Phase der Depression gekommen und ich war ja noch angestellt in einer Firma im Managementbereich und da hat Gott zu mir gesagt, so, lieber Romano, jetzt ist Zeit. Du wirst Ende diesen Monats diesen Job kündigen. Und da war ich platt. Da habe ich gesagt, ich kann nur den Job nicht kündigen, ich muss davon irgendwas leben. Das ist... Und da hat er gesagt, du wirst Ende diesen Monats diesen Job kündigen. Und das habe ich dann auch schweren Herzens getan, ist mir echt schwer gefallen. Aber ich muss auch sagen, dass ich habe am 30. Dezember 25 meinen Job im Management gekündigt, wo ich wirklich auch einen sicheren Job hatte, schön und gut Geld verdient habe. Und dann ist mir ein Stein vom Herzen gefallen. Das kann man sich nicht vorstellen. Seitdem hat Gott Türen in meinem Leben aufgemacht und mich darin bestärkt, einfach ja nur noch für sein Reich zu arbeiten. Er hat auch gesagt, das wird nicht leicht werden. Ne? Also du wirst schon auch Momente erleben, wo du wieder das Zweifeln anfängst und machst. Aber er hat gesagt, ich werde dich führen und ich werde das für dich übernehmen. Und jetzt ist es so weit gekommen, dass ich zum 1. Juni diesen Jahres, also gerade vor ein paar Monaten, meine eigene Freiberuflichkeit aufgenommen habe, wo ich junge christliche Musiker, Musikerinnen, Sängerinnen gerne coachen möchte. Ich habe ein eigenes Tonstudio schon seit vielen Jahren und ich möchte die produzieren. Ich möchte denen Mentoring und Coaching anbieten, damit sie die Chance haben, ihre eigene Musik, die sich an Gott richtet oder auch von Gott kommt, zu produzieren. Ich biete an, Videos dazu zu machen und so weiter. Und da hat Gott mir so viele Türen aufgemacht. Das ist wirklich unfassbar. Und das hätte ich mir nicht gedacht. Ich hatte vorher echt Angst, dass das nicht so wird oder nicht so klappt. Und ich kann einfach nur sagen, Gott ist toll.
0: Spannend. Jetzt hören wir aber rein in Wir lassen dich führen. Du hast uns einiges mit auf den Weg gegeben, jetzt zuzuhören und vielleicht die eigenen Gedanken da auszurichten und zu sagen, wo gibt's beim Einzelnen, der jetzt zuhört, einen Bereich, wo es darum geht, Gott neu führen zu lassen. Romano Consolo, heute hier bei Treffpunkt. Wir hören jetzt das Lied von der EP Hier und Jetzt. Wir lassen dich führen.

0: Romano Consolo ist heute mein Gast in der Sendung Treffpunkt. Wir haben zu wenig Zeit für Musik, Romano. Da müssen wir was tun. Wir werden uns nach der Sendung nochmals unterhalten. Dein Leben ist echt spannend. Danke, dass du die Offenheit hast, auch darüber zu sprechen. Denn ich glaube, Zeugnis, das ist etwas Wichtiges, was wir geben können und müssen, anderen davon erzählen. Man hört auch bei dir, dass nicht alles leicht ist. Vieles, was schwer ist, aber diese Direktheit, die du mit Jesus hast, das ist etwas, was ich heraushöre, was mich selbst begeistert, was ich gerne mitnehme. Da bin ich echt gespannt. Aber jetzt müssen wir noch drüber reden. Du hast diese EP veröffentlicht. Wir müssen noch über die Musik reden, Romano. Das sind 6 ja. Lieder, die du geschrieben hast, die du aufgenommen hast. Was geschieht jetzt mit denen? Wie kann man die hören? Wie kommt man an die ran? Bist du auch noch als Musiker live unterwegs?
1: Ja, das bin ich. Also ich habe die veröffentlicht auf allen digitalen Plattformen, die es gibt. Eigentlich möchte ich damit auch auf Tour gehen. Ich möchte jetzt in Zukunft auch viele Gemeinden anschreiben, weil da steckt eigentlich etwas Größeres dahinter. Ich meine, ich habe diese Musik vom Herrn bekommen, die Texte vom Herrn bekommen, und das ist wirklich ein Zeugnis aus meinem Leben. Und ich möchte einfach Menschen in Gemeinden durch Konzerte, aber auch durch meine Zeugnisse ermutigen, dass sie nicht aufgeben. Weil mein letzter Schluss ist immer nur, ich kann so tief fallen, wie ich will, aber Jesus und Gott, der Heilige Geist werden mich immer wieder auffangen. Und das habe ich live erlebt. Und ich kann mir vorstellen, dass das als Zeugnis für Menschen vielleicht manchmal mehr ins Herz trifft, als, ich sage jetzt einfach mal, eine Predigt oder einfach einen Bibeltext zu lesen, weil ich einfach dazu stehen kann und das proklamieren und bezeugen kann, was Gott in meinem Leben getan hat. Ich hatte jetzt eigentlich vor, im Herbst auf Tour zu gehen. Da sind ein paar Sachen dazwischen gekommen. Kann sein, dass es auch erst Anfang nächsten Jahres wird, aber ich werde ganz viele Gemeinden anschreiben, ob ich dorthin darf. Und mir ist auch wichtig, dass die Menschen verstehen, dass für mich diese Musik und auch die Songs an sich, das ist für mich unheimlich wichtig in meinem Leben. Aber ich möchte es dazu nutzen, andere Menschen einfach von meinem Zerbruch, aber auch der Heilung zu erzählen, von meinen Zweifeln, aber auch meinem Vertrauen zu erzählen. Und ja, vor allem die Identität in Jesus Christus wiederzufinden, was manchmal im Alltag wirklich verloren geht. Das ist mir passiert und vielen anderen. Und ich möchte die Menschen ermutigen. Ja, das wird nicht nur ein Konzert, das werden auch Zeugnisse von mir sein. Und ich möchte auch Gespräch anbieten nach diesem Konzert, wo die Leute einfach, die können Gebet haben, die können Fürbitten haben, aber die können auch vielleicht ihre Geschichte erzählen, wo sie gerade stehen im Leben, damit ich ihnen einfach auch bestätigen kann, du bist an demselben Ort, wo ich war. Und es gibt immer eine Lösung. Ja? Deshalb ist auch der letzte Song auf meiner EP Liebe siegt immer. Die Liebe Gottes, habe ich gemerkt, siegt in meinem Leben immer über alles am Schluss. Sie verlässt uns nie.
0: Wenn man sie zulässt. Sie ist da, aber dieses Zulassen, das ist, wo wir vorher schon drüber gesprochen haben, dieses Führen lassen, dieses Zulassen, auch dieses sich einlassen, wozu und nicht fragen, warum. Das ist eine ganz andere Lebensperspektive, die uns Jesus eröffnet durch sein Leben. Und das zeigst du wunderbar auf in deinen Liedern. Das zeigst du uns gut auf durch dein Lebenszeugnis. Ich möchte noch zu den Liedern sagen, wir haben jetzt heute einfach, ich habe es schon erwähnt, zu wenig Zeit für die Musik. Aber dafür viel mehr Zeit für dich und für das, was dich ausmacht. Und das ist auch das Spannende. Deine Lieder sind natürlich auch Zeugnisse. Wer die alle hören möchte, wir werden bei der Seite von Radio Horeb zu dieser Sendung alle Links setzen, sodass man auf deine Seite findet, von dort dann auch zu den üblichen Streaming-Portalen, dass man sie hören kann, sich vertraut machen kann mit den Liedern. Und natürlich haben wir auch noch Zeit für ein Lied hier. Und ich habe genau das Lied, das du jetzt angesprochen hast, rausgesucht. Liebe siegt immer. Das hören wir jetzt gleich zum Abschluss dann auch noch. Romano, dir zuzuhören ist spannend. Es bringt einen zum Nachdenken über das eigene Leben. Weil das bei dir nicht so gerade läuft. Und ich glaube, das läuft bei niemandem, wenn wir ganz ehrlich sind.
1: Das ist richtig. Ja.
0: Und das ist gut, wenn uns jemand aufzeigt, hey, und wenn es nicht gerade läuft, ich hatte da einen Wendepunkt. Und dieser Wendepunkt ist immer Jesus, ist immer mein Glaube, ist immer mein Gott. Und da bin ich dir dankbar für dein Lebenszeugnis, dass du zum einen als Person ins Wort bringen kannst, zum anderen aber eben auch als Musiker. Lass uns da noch kurz drüber reden. Du hast immer wieder gesagt, da habe ich ein Lied geschrieben, da habe ich ein Lied geschrieben, da habe ich ein Lied geschrieben. Wie ist das bei dir mit dem Liederschreiben? Gibt's da einen ganzen Korb voll? sozusagen. Oder sind das mehr so Phasen im Leben, wo du dann schreibst? Oder gibt es da dann tatsächlich Sachen, wo du auch sagst, darüber schreibe ich jetzt?
1: Also ich habe als Songwriter sozusagen natürlich Konzepte, wie ich Songs angehe. Aber in der Regel ist es so, dass ich irgendwie früh morgens oder mitten in der Nacht irgendwie aufwache und ich bekomme ein Thema und ich bekomme eine Melodie und vielleicht sogar schon einen kompletten Chorus, worum das geht. Und ja, ich muss hier mal sagen, vielen Dank an meine Frau, die das immer mitmacht. Ich stehe da wirklich manchmal nachts um 2 oder 3 Uhr auf und gehe in mein Studio und singe mal so eine Pilotspur mit einer Akustikgitarre ein und die Melodie, dass ich es nicht vergesse, bis zum nächsten Morgen. Ich habe auch manchmal dann schon 3 Uhr morgens im Studio und bin um 10 Uhr mit der Vorproduktion von einem Song fertig geworden. Also ich kriege in den Zeiten, wo ich mich eigentlich am nächsten zu Gott empfinde, bekomme ich Lieder, die nicht nur mein Leben betreffen, aber die ein Thema betreffen, wo ich gerade in meinem Leben bin, wo ich aber auch merke, dass andere Menschen dieses Thema in ihrem Leben haben. Und sehr oft kommt das bei mir, weil ich Gott immer noch Fragen stelle. Ja, ich möchte ja immer noch ein bisschen wissen, ja, wo möchtest du denn mitnehmen? Was soll ich denn tun, damit es so ist? Und ich habe jetzt zum Beispiel die letzten 2 Jahre ganz, ganz viel damit verbracht, auch während meiner Long-Covid-Zeit, ganz viele Instrumente so zu lernen, dass ich alles hier in meinem Studio selber aufnehmen kann. Ich habe nur einen Gastschlagzeuger eingeladen für diese EP, wenn ich das mal sagen darf, den Sebastian Vogt. Den habe ich kennengelernt auf einem christlichen Musikertreffen und das war so ein tolles Verhältnis. Und da haben wir uns näher kennengelernt und dann habe ich ihn gefragt, hier, ich würde was für dich tun, willst du was für mich tun? Und er hat die Songs eingetrommelt. Und das hat mir nochmal so was richtig Gutes gegeben, wo ich einfach merke, boah, das ist so schön, wenn man mit anderen Menschen auch Musik macht und die diese Musik auch spüren, und einem Song halt einfach noch etwas geben können, was ich vielleicht alleine hätte gar nicht machen können. In der Regel spiele ich das meiste selber ein. Ich habe allerdings auch noch einen guten alten Freund, den ich schon seit 40 Jahren kenne. Das ist einer der besten Gitarristen, die ich kenne. Und den lasse ich natürlich auch mal Gitarren spielen, wenn ich es nicht kann. Aber das dient für mich einfach auch dazu, mit anderen Menschen diese Musik gemeinsam zu machen. Und es ist auch mein größter Wunsch, diese Musik gemeinsam mit anderen Menschen, also mit einer Band irgendwie zu spielen, live. Ich muss Gott nur noch bitten, mir einen Weg zu zeigen, wie das finanziell machbar ist. Weil das natürlich für Gemeinden dann immer eine Rieseninvestition ist. Aber ich glaube, dann leben diese Lieder auch ganz anders. Und für mich persönlich ist Musik einfach so ein, ja, ich weiß nicht, ich schaue dann mit dem Herz, ich höre dann mit dem Herz und versuche auch mein Herz da reinzulegen in die Lieder, damit andere Menschen das spüren können, wo ich da gerade bin. Und vielleicht trifft sie das genau eben auch in ihrem Hier und Jetzt zu sagen, wow, da habe ich noch gar nicht drüber nachgedacht, ist ein schöner Gedanke, den denke ich mal weiter. Wenn ich das schaffe, dann bin ich der glücklichste Mensch, dass die Menschen wieder ja, an Jesus glauben, an Gott glauben und auch verstehen, dass er für sie da ist und dass er sie liebt und was für sie tun will in ihrem Leben.
0: Romano, vielen Dank für dein Zeugnis, für deinen Einblick in dein Leben, deine Beziehung zu Gott,
1: sehr gerne.
0: In deine Beziehung zur Musik und wie das alles zusammenspielt. Wie gesagt, wir hatten heute zu wenig Zeit für die Musik. Das können wir vielleicht ein anderes Mal nachholen. Das klären wir dann nach der Sendung. Liebe Hörerinnen und Hörer, im Infotext dieser Sendung finden Sie die Links zu Romano Consolo, zu seiner Musik. Und natürlich hören wir jetzt noch, wie versprochen, zum Abschluss das Lied »Liebe siegt immer«. Romano, ich wünsche dir, deiner Familie, Gottes Segen und ich freue mich, wenn wir uns das nächste Mal hier hören bei Radio Horeb.
1: Vielen Dank.
0: Jetzt also »Liebe siegt immer« von der EP »Hier und Jetzt« von Romano Consolo. Am Mikrofon Michael Wielert.

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0: Einen wunderschönen guten Abend wünscht Ihnen, liebe Hörerinnen und Hörer, Radio Horeb. Wir wiederholen jetzt für Sie die Mittagsansprache vom Tag.
1: Liebe Hörerinnen und Hörer, heute ist in unserer Kirche das Fest des Apostels und Evangelisten Matthäus, eines Zöllners, der das erste uns überlieferte Evangelium geschrieben hat. Eine großartige Geschichte des Wirkens Gottes. Ein Zöllner, die damals als notorische Sünder galten, begegnet dem Herrn und diese Begegnung verändert ihn so, dass er schließlich zu einem großen Verkünder des Evangeliums wird, der nicht nur als Wandermissionar umherzieht und christliche Gemeinden gründet, sondern die Worte und Taten Jesu Christi auch aufschreibt, damit sie nicht vergessen gehen. Der Evangelist Matthäus hat Jesus in sein Haus eingeladen. Er konnte nicht damit rechnen, dass Jesus die Einladung annimmt, denn viele der frommen und angesehenen Menschen hatten Jesus schon eingeladen und die Zöllner galten eher als Betrüger, die immer auch in ihre eigene Tasche wirtschaften. Trotzdem ist Jesus zu ihm gekommen. Und diese Begegnung hat Matthäus verwandelt. Voraussetzung dafür war, dass er den Herrn eingeladen hat. Ich habe dazu eine schöne Betrachtung gefunden im heutigen Stundengebet von Beda Venerabilis, der im 8. Jahrhundert schon gelebt hat. Aber seine Worte treffen uns heute auch. Er hat geschrieben, wenn wir eine tiefere Einsicht in die Ereignisse gewinnen wollen, so müssen wir beachten, dass Matthäus dem Herrn nicht allein in seinem irdischen Haus ein Gastmahl für seinen Leib zurichtete, sondern ihm in seinem Herzen ein viel reicheres Mahl durch Glaube und Liebe bereitete. Jesus selbst bezeugt es. Ich stehe vor der Tür und klopfe an. Wer meine Stimme hört und die Tür öffnet, bei dem werde ich eintreten. Und wir werden Mahl halten, ich mit ihm und er mit mir. Wir hören seine Stimme und öffnen die Tür, um ihn aufzunehmen. Wenn wir seine geheimen oder offenen Mahnungen annehmen und uns bemühen auszuführen, was offensichtlich getan werden muss. Der Herr aber tritt ein, um mit uns ein Mahl zu halten und wir mit ihm. Denn er wohnt durch die Gnade seiner Liebe in den Herzen der Auserwählten und erquickt sie mit dem Licht seiner Gegenwart. Durch diese Worte rückt uns die Geschichte des Evangelisten und Apostels Matthäus nahe. Auch wir können den Herrn einladen in unser Herz. Und wir können ihm als Speise vorsetzen, unseren Glauben, unsere Liebe, unsere Hoffnung, unsere Gebete für die Welt. Möge der heilige Matthäus uns Vorbild und Fürsprecher sein, unsere Herzen zu öffnen und unsere Gebete zu erhören, dass er auch die Herzen vieler Menschen öffne, damit Jesus dort eintreten kann und Mahl halten kann. Der Herr sei mit euch.
2: Und mit deinem Geiste.
1: Der Name des Herrn sei gepriesen.
2: Von nun an bis in Ewigkeit.
1: Unsere Hilfe ist im Namen des Herrn,
2: der Himmel und Erde erschaffen hat.
1: Es segne euch der allmächtige Gott, der Vater und der Sohn und der Heilige Geist.
2: Amen.
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0: Liebe Hörerinnen und Hörer, Sie haben eingeschaltet im Nachtprogramm von Radio Horeb. Wir wiederholen jetzt für Sie die Sendung Lebenshilfe. Sie hören die Lebenshilfe bei Radio Horeb, heute mit dem Thema das Mikrobiom, revolutionäre Erkenntnisse über das ökologische Gleichgewicht im menschlichen Körper. Durch diese Sendung begleitet Sie Gabi Fröhlich. Herzlich willkommen. Unser Körper ist besiedelt von Billionen von Mikroorganismen, vor allem mit Bakterien, Pilzen und Viren. Bei einem erwachsenen Menschen bringen diese winzigen Organismen insgesamt satte 1 bis 2 Kilogramm auf die Waage. Die gute Nachricht ist, der weitaus größte Anteil davon macht uns nicht krank, sondern im Gegenteil, wir könnten ohne diese Mikroorganismen gar nicht überleben. Sie wirken an der Verdauung mit, machen unser Immunsystem stark und verbessern sogar unsere Stimmung. Daher kann man sich ausrechnen, was es bedeutet, wenn dieses ökologische Gleichgewicht in unserem Körper gestört ist. Von der Bedeutung des Mikrobioms für unseren Körper weiß man schon lange und vor allem die Naturheilkunde arbeitet auch schon lange daran, positiv darauf einzuwirken. Aber dank modernster Forschungsmethoden weiß man inzwischen immer mehr über die genaue Zusammensetzung und das Zusammenspiel dieses Mikrobioms mit dem Körper. Und manche dieser Erkenntnisse lassen auf neue therapeutische Ansätze hoffen, auch bei schweren Erkrankungen wie Krebs. Zu den führenden deutschen Forscherinnen auf diesem Gebiet gehört in Deutschland die Leiterin der Infektiologie an der Universitätsmedizin Frankfurt, Professor Maria Fehreschild. Und ich freue mich sehr, dass Professor Fehreschild heute unser Gast in der Lebenshilfe ist. Ich begrüße Sie ganz herzlich. Guten Morgen.
1: Hallo, guten Morgen.
0: Frau Professor Fehreschild, Sie sind nicht nur Infektiologin, sondern auch Fachärztin für Blut- und Krebserkrankungen. Sie forschen auch an therapeutischen Ansätzen auf der Basis des Mikrobioms. Das wird heute natürlich auch unser Thema sein. Neben Ihrer Tätigkeit in Frankfurt leiten Sie an der Universitätsklinik Köln federführend die AG Klinische Mikrobiomsforschung, also auch in Köln aktiv. Man muss dazu wissen, dass die Uniklinik Köln weltweit eine Vorreiterrolle bei der Mikrobiomforschung hat. Also wir haben hier mit Ihnen wirklich eine Spitzenreiterin auf diesem Forschungsgebiet auf Sendung. Was ist aktuell denn Ihr wichtigstes Forschungsgebiet, Professor Fehreschild?
1: Das ist eine sehr schwierige Frage. Es gibt so viele spannende Fragen, an denen wir arbeiten. Aber ich glaube, 2 Dinge liegen mir besonders am Herzen. Wie können wir Mikroorganismen nutzen, um Infektionen zu bekämpfen? Und wie können wir Mikroorganismen nutzen, um die Therapien für Krebserkrankungen und Autoimmunerkrankungen zu verbessern?
0: Jetzt wollen wir natürlich erstmal verstehen, wie das so zusammenhängt und warum es gerade auf diesen Gebieten eben also vielversprechende therapeutische Ansätze gibt. Gucken wir erstmal nochmal genauer hin zu dem Mikrobiom. Ich meine, so ungefähr wissen wir, was das ist. Billionen von Mikroorganismen. Wie ist das eigentlich? Gibt es so etwas wie das gesunde Mikrobiom?
1: Das ist sehr schwer zu definieren. Also es gibt jetzt keine Grenzwerte für die verschiedenen Mikroorganismen, die das Mikrobiom ausmachen. Aber wenn man jetzt die Mikrobiomsignaturen von gesunden und kranken Personen vergleicht, dann sieht man doch Eigenschaften, die eher mit einem Gesunden und die eher mit dem Mikrobiom eines kranken Menschen vergesellschaftet sind. So ist zum Beispiel eine hohe Artenvielfalt und ein hoher Anteil von anaeroben Bakterien, also Bakterien, die durch Sauerstoff in ihrem Überleben gestört werden. Das sind eher Faktoren, die man mit gesunden Personen und einem gesunden Mikrobiom assoziiert. Und wenn die Artenvielfalt sinkt und bestimmte einzelne Arten das Mikrobiom dominieren, dann wird das eher mit Krankheiten in Verbindung gebracht.
0: Also das mal so grobe Einschätzung. Ist denn das Mikrobiom bei den Menschen so ziemlich gleich oder gibt es da große Unterschiede von Person zu Person?
1: Jeder Mensch hat ein ganz individuelles Mikrobiom Und das fluktuiert auch über die Zeit. Vor allem, also es gibt erstmal, wenn man geboren wird, dann muss es sich natürlich erstmal aufbauen, weil wir mit diesen Mikroorganismen nicht auf die Welt kommen, sondern die uns erst kolonisieren, wenn wir auf die Welt gekommen sind, in verschiedenen Wellen sozusagen. Es kommen immer andere Erreger und ergänzen die, die schon da sind, bis das sogenannte Kernmikrobiom aufgebaut ist. Und dieses Kernmikrobiom kann dann viele Jahre relativ stabil sein. Stabil ist aber nicht so wie unser Fingerabdruck. Der ist ja wirklich ganz unveränderlich, außer man zieht sich eine Narbe zu oder so etwas. Aber beim Mikrobiom ist es so, ich habe eben dieses Kernmikrobiom, aber darum rum unduliert die Zusammensetzung dieser Mikroorganismen. Und dann mit zunehmendem Alter oder wenn es sehr viele Störungen gibt, wenn wir zum Beispiel sehr viele Antibiotika einnehmen oder wir ernähren uns sehr ungesund, dann kann es auch zu Veränderungen dieses Kernmikrobioms kommen.
0: Die Ernährung haben Sie schon angesprochen, Professor Fehrenschild. Das heißt, liege ich richtig, wenn ich sage, dass der große Anteil dieser Mikroorganismen sich im Darm aufhält?
1: Ja, vor allem auch im Dickdarm. Also die höchste Bakterienkonzentration im Körper ist im Dickdarm.
0: Das heißt, messen kann man das auch ganz besonders und untersuchen am Stuhl.
1: Ja, genau. Wobei man auch sagen muss, wenn ich jetzt das Mikrobiom im Stuhl messe, ist das nicht unbedingt repräsentativ für alle Bakterien im Dickdarm. Denn unseren Dickdarm muss man sich auch vorstellen wie ein, ja, fast wie ein komplexes Gang- und Höhlensystem. Denn es gibt da die sogenannten Krypten. Und das sind so Vertiefungen im Darm, die auch mit Schleimhaut ausgekleidet sind und die wiederum einen etwas anderen, ja, wie soll ich sagen, ein etwas anderes Mikromilieu darstellen als der Innenraum des Darmes als Schlauch sozusagen. Und die Bakterien, die direkt auf der Schleimhaut des Darms oder eben in diesen Krypten sitzen, die haben ganz andere Ernährungs- und Lebensumstände als die, die sozusagen in der Mitte von diesem Schlauch sich gerade befinden. Das muss man auch immer bedenken.
0: Das heißt, es geht, wenn man untersucht, kann man die Exkremente eines Menschen untersuchen. Sie werden uns gleich noch sagen, warum das klingt vielleicht ein bisschen, ja, für manche etwas eklig, aber für Sie ist das extrem faszinierend. Das werden wir gleich auch noch verstehen. Gucken wir noch mal auf und man kann aber auch im Darm selber dann die Bakterien direkt an den Darmwänden finden. Das ist also der große Anteil im Darm, besonders im Dickdarm. Was sind denn die Aufgabe dieser Mikroorganismen dort vor allem? Ich meine, ich denke, das hat wahrscheinlich viele Aufgaben, aber nennen Sie uns vielleicht doch mal die drei wichtigsten.
1: Die Mikroorganismen im Darm, wie gesagt, die haben sehr viele Aufgaben, haben Sie gerade schon richtig gesagt. Und man spricht heute von sogenannten funktionellen Achsen. Das heißt, es gibt zum Beispiel eine Darm-Hirn-Achse oder auch eine Darm-Immun-Achse. Und es gibt aber auch eigentlich kann man für jedes Organ wissenschaftliche Evidenz finden, die eben eine solche funktionelle Achse beschreibt. Und was bedeutet das konkret? Es ist jetzt nicht so, dass die Bakterien im Darm ein anderes Organ komplett fernsteuern. Das ist eine unrealistische Vorstellung. Und es ist aber schon so, dass sie ein bisschen beitragen dazu, dass alle Organe in unserem Körper in der sogenannten Homöostase bleiben. Dass es also ein System von Organen ist, das balanciert funktioniert und dass, wenn es eine störende Einwirkung gibt, auch Mechanismen hat, um diese Störungen abzupuffern und wieder zurückzufinden in diesen ausgeglichenen funktionellen Zustand. Da spielt das Mikrobiom eine wichtige Rolle, um das eben zu regulieren. Und dann haben wir aber auch noch Funktionen, die sind wirklich konkret vor Ort. Zum Beispiel können Bakterien Nahrung aufschlüsseln, um daraus Vitamine zu generieren. Oder Bakterien können Nahrung, die bis in den Dickdarm gekommen ist und noch nicht aufgenommen wurde, in den Blutkreislauf durch die Darmwand, die kann dort fermentiert werden und es bilden sich dann günstige Stoffwechselprodukte, nämlich die kurzkettigen Fettsäuren. Und diese kurzkettigen Fettsäuren haben ganz viele positive Funktionen für den Darm, aber auch für das Immunsystem. Soll ich da noch weiter drauf eingehen oder?
2: Ich kann gerne noch ein bisschen was dazu sagen, das finde ich spannend.
1: Ja, okay. Ja. Ich gebe mal ein Beispiel, wenn ich jetzt einen Softdrink trinke, der ja hauptsächlich aus Zucker besteht, dann wird dieser Zucker bereits im Dünndarm aufgenommen und der ganze Softdrink kommt eigentlich gar nicht bis zu meinem Dickdarm, sondern ist dann schon weg und ich habe schnell verwertbare Zucker in mein Blut aufgenommen. Wenn ich jetzt aber zum Beispiel Nahrungsmittel mit vielen Ballaststoffen esse, dann werden diese nicht alle schon komplett aufgeschlüsselt und aufgenommen in das Blut vor dem Dickdarm, sondern sie gelangen zum großen Teil in den Dickdarm. Und die Bakterien im Dickdarm fangen dann eben an, diese Ballaststoffe zu fermentieren. Das heißt, fermentieren ist ja derselbe Prozess, den wir auch benutzen, um zum Beispiel Alkohol herzustellen oder Joghurt oder Kimchi in anderen Kulturen oder Sauerkraut. Das kennen wir auch aus unserer Nahrungsmittelherstellung. Und genau das passiert dann auch im Darm. Und dann entstehen eben aus der Fermentation von den Lebensmittelrückständen, den Ballaststoffen, diese kurzkettigen Fettsäuren. Und die haben jetzt ganz viele Funktionen. Zum einen sind die ganz wichtig als Energiequelle für die Zellen, die in der Darmwand sitzen und eine Schleimschicht produzieren, die sozusagen als Schutzdecke für die Darmwand funktioniert. Aber diese Zellen brauchen eben Energie und diese Energie kriegen sie über diese kurzkettigen Fettsäuren. Das ist ein ganz wichtiger Punkt. Der zweite wichtige Punkt ist, dass eben, wenn die Bakterien im Darm keine kurzkettigen Fettsäuren oder nein, keine Ballaststoffe zur Verfügung gestellt kriegen, zum Beispiel, weil wir nur Softdrinks und andere Sachen essen, die gar nicht erst bis zu denen hinkommen, dann fangen die an, diese Schleimschutzschicht, die eben die Darmschleimhaut schützt, zu verdauen, weil eben in dieser Schleimschutzschicht auch Nährstoffe drin sind, die sie nutzen können, um zu überleben. Das ist dann quasi eine Ersatznahrung. Wenn ich dann aber diese Schleimschicht aufgegessen habe, die Bakterien, dann habe ich natürlich diese Schutzdecke nicht mehr auf meiner Darmwand und die ganzen Bakterien, die sich im Darm befinden, die kommen dann in engeren Kontakt mit der Darmwand und das löst dann entzündliche Prozesse aus. Das ist ein wichtiger Punkt. Und der dritte Punkt ist, dass es Rezeptoren gibt auf der Oberfläche von der Darmschleimhaut. Und diese Rezeptoren können eben fühlen, messen, wie viele von diesen kurzkettigen Fettsäuren da sind. Und sie geben diese Informationen dann auch weiter an das Immunsystem. Und wenn ich viele kurzkettige Fettsäuren habe, dann ist die Information an das Immunsystem, dass entzündliche Aktivität reduziert werden soll. Und das ist auch ein ganz wichtiger Punkt, denn entzündliche Aktivität, hat man festgestellt, ist Teil von viel mehr Erkrankungen, als wir früher dachten. Also ganz klar war das ja schon immer für Infektionen, für Krebserkrankungen und für Autoimmunerkrankungen. Aber heute weiß man, dass zum Beispiel auch Herz-Kreislauf-Erkrankungen eine hohe entzündliche Komponente haben oder sogar psychische Erkrankungen, dass dort eine Entzündung eine wichtige Rolle spielt. Oder andere neurologische Erkrankungen. Und diese Informationen von den Bakterien und ihren Stoffwechselprodukten aus dem Darm, also nicht nur direkt auf den Darm wirken, sondern dann eben auch als Nachrichten an die anderen Organe weitergegeben werden.
2: Also man sieht auf der einen Seite schon hier, dass da ein ganz komplexes Zusammenspiel ist und eine Störung die nächste wieder auch verursacht. Wir hören jetzt schon raus, wie wichtig die Ernährung ist. Da kommen wir natürlich gleich auch noch drauf zu sprechen, wie man sich ernährt, um dieses Mikrobiom auch so zu füttern, dass es dann nicht eben die Schleimhäute oder diese Schichten auffrisst, von denen Sie eben gesprochen haben. Mhm. Hier in der Lebenshilfe sprechen wir über das Mikrobiom und neueste Forschung dazu, wie wichtig das ist für unseren Körper und wie wir es möglichst gesund erhalten können. Wir sprechen darüber mit Professor Dr. Maria Fehreschild. Sie ist Fachärztin für Innere Medizin, Hämatologie und Onkologie, Leiterin der Infektiologie in der Uni Frankfurt und auch leitet auch eine Forschungsgruppe an der Universität Köln über das Mikrobiom, die weltweit eine führende Rolle in dieser Forschung spielt. Professor Fehreschild, Sie haben eben die Darm-Hirn-Achse schon angesprochen als eine dieser Achsen. Das haben Sie vorhin schon ein paar Mal gestreift. Ich habe davon immer wieder mal gehört, auch unter anderem, dass eben zum Beispiel, wenn man Depressionen hat, dass das auch mit dem Darm, eben mit diesen entzündlichen Prozessen, von denen Sie gesprochen haben, gerade zu tun haben kann. Ich kann mir aber so überhaupt gar nicht vorstellen, wie das genau funktioniert. Also da ist im Darm und da sind Mikroorganismen. Und wie kommen denn dann diese Signale, Botschaften, wie sieht denn diese Achse aus, dass das bis in unser Gehirn gelangt und dann eben auch unsere Stimmungen beeinflusst?
1: Ja, man muss sich das vorstellen, nicht nur wie ein Mechanismus, der diese Achse funktionieren lässt, sondern viele verschiedene. Man kann sich das eher so vorstellen, als wäre da so ein Bündel vieler paralleler Kanäle, die gleichzeitig funktionieren. Wir haben ja im Darm ganz, ganz viele Nerven, die da auch sitzen. Man sagt ja auch sozusagen, das ist so das zweite Gehirn. Und diese Nerven sitzen sehr nah an dieser Schleimhaut vom Darm, über die ich gerade gesprochen habe. Und deshalb werden jetzt auch Informationen, die von den Bakterien in dem Darmlumen generiert werden, zum Beispiel Stoffwechselprodukte, kommen sehr schnell mit diesem System an Darmnerven in Kontakt. Und so können eben Botschaften übermittelt werden. Und andererseits ist es aber auch so, dass diese Stoffwechselprodukte natürlich auch ins Blut gelangen über die Darmbarriere. Und über das Blut können die natürlich auch bis in das Gehirn getragen werden und dann dort direkt ihre Informationen weitergeben.
2: Das heißt, diese Mikroorganismen produzieren Botenstoffe, die dann ins Gehirn, zum Gehirn kommen.
1: Ja, man kann sich das eigentlich so ähnlich vorstellen, wenn man das Konzept der Hormone kennt. Mhm. Das ist eigentlich ähnlich. Hormone werden ja auch in verschiedenen unserer Organe gebildet und sind Botenstoffe, die über das Blut transportiert werden, um an einer anderen Stelle

0: Biom ist eigentlich immer dort angesiedelt, haben Sie genau richtig gesagt, wo es eine Kontaktmöglichkeit mit der Außenwelt gibt. Also immer da, wo Haut oder auch Schleimhaut vorhanden ist. Außen haben wir ja Haut, weil wir einen besseren Schutz brauchen und Haut ist eben ein bisschen robuster natürlich als Schleimhaut, hat vor allem diese Panzerfunktion sozusagen. Auch auf unserer Haut haben wir sehr viele Mikroorganismen und immer wenn es sozusagen um die Innenhohlräume geht, dann sind diese mit Schleimhaut ausgekleidet und die, es gibt aber eigentlich, mir fällt gerade keine richtige Schleimhaut ein, auf der keine Mikroorganismen sitzen. Wir haben sogar in unserer Harnblase Mikroorganismen physiologischerweise. Also nicht nur, wenn wir krank sind, auch wenn wir gesund sind und auch in unserer Lunge. Und die Blase und die Lunge, die haben ja eben auch eine Verbindung zur Außenwelt über die Harnröhre und über die Luftröhre. Und es kann man sich so ähnlich vorstellen wie beim Darm. Da können dann die Mikroorganismen auch sich entlang dieser Röhren in die Hohlorgane hinein bewegen. Und auch die sind eben kolonisiert mit Bakterien, aber in einer viel niedrigeren Dichte als jetzt der Dickdarm.
1: Also ich stelle mir das irgendwie so ein bisschen wie so ein Planeten vor, nicht, der so Kommunikationswege, Straßen und so hat. Und da sind viele, viele kleine Lebewesen, die da als Arbeiter fungieren und eben Nahrung in den Innenraum transportieren oder Sauerstoff mithelfen oder was auch immer, Giftstoffe rausholen und so. Kann man sich das ungefähr so vorstellen, dass unser Körper ein bisschen sowas wie so ein
0: Genau.
1: Planet ist?
0: Und man kann sich das auch so vorstellen, wenn man unseren Planeten anguckt, da gibt es ja auch ganz verschiedene Klimazonen und die Geografie ist ganz unterschiedlich. Und je nach Klimazone und Geografie haben wir verschiedene Umweltbedingungen und andere Tiere und Pflanzen. Und genauso kann man sich das auch vorstellen, dass sich das auch alles dann immer anpasst an diese spezifischen Bereiche des Körpers.
1: Ja, und dann sind wir natürlich ganz schnell auch bei der Frage der Störungen, denn wir wissen das ja von unserer Umwelt auch, dass wenn etwas aus dem Gleichgewicht gerät, dass dann viele andere Folgen damit verbunden sind. Wenn zum Beispiel viele Insekten vernichtet werden, dann fehlt den Vögeln die Nahrung und das ist so eine ganze Kette, die damit in Gang gesetzt wird. Und damit sind wir jetzt auch bei den Störungen des Mikrobioms. Können Sie uns da, Professor Fereschet, sagen, wodurch dieses Gleichgewicht sehr oft gestört wird, wenn wir auf das Mikrobiom schauen?
0: Also Antibiotika sind ein sehr wirksamer Störfaktor. Es gibt eigentlich kein Antibiotikum, das nicht zu einer Störung des Mikrobioms führt. Es ist aber schon so, dass manche Antibiotika eine nachhaltigere Störung verursachen als andere. Bei manchen ist es vielleicht nur wenige Wochen, wirklich nachvollziehbar und bei anderen sogar Jahre. Und man muss auch immer daran denken, je mehr Antibiotika ich auch sequenziell nehme, desto mehr kumulative Effekte wird das dann wahrscheinlich auch haben. Und das ist aber so in der Tiefe auch noch gar nicht erforscht. Also ob ich jetzt zum Beispiel 10-mal eine kurzfristige Antibiotikatherapie durchführe oder einmal eine lange, was denn jetzt schlimmer ist, das können wir im Moment noch gar nicht ganz genau sagen. Aber auf jeden Fall sind das sehr starke Störfaktoren.
1: Das
0: Und
1: ist ja inzwischen auch, glaube ich, einigermaßen bekannt. Jeder Arzt wird einem dann auch sagen, gucken Sie, dass Sie danach Ihre Darmflora wieder aufbauen und gibt da auch Tipps. Also jedenfalls zuletzt in den letzten Jahren ist mir das so gegangen. Ich kann mir vorstellen, Professor Fereschet, dass es auch ein bisschen davon abhängt, ob so ein Antibiotikum so ein ganzes breites Spektrum niederballert oder ob es nur ganz gezielt auf bestimmte Erreger gerichtet ist, oder?
0: er muss gar nicht unbedingt. Also ja, klar, tendenziell sind die Breitspektrum-Antibiotika schädlicher als die Nicht-Breitspektrum-Antibiotika. Aber das, was wirklich kritisch ist, ist vor allem die Störung oder die Abtötung der anaeroben Bakterien. Und es gibt auch Antibiotika, die haben gar nicht einen

0: so besonders breites Spektrum. Die sind aber trotzdem besonders effizient in der Abtötung dieser anaeroben Bakterien. Deshalb so ganz kann man das auch nicht verallgemeinern.
1: Jetzt
0: Und
1: ist es ja
0: Sie haben
1: so.
0: gerade über diesen Aufbau gesprochen. Das möchte ich gerne kurz ansprechen, weil es da auch viele Fehlinformationen gibt. Es gibt zwei Situationen, in denen man darüber nachdenken kann, das Mikrobiom zu unterstützen, wenn es um Antibiotika geht. Die eine Situation ist, wenn ich ein Antibiotikum gerade anfange zu nehmen, ich nehme es also noch, dann gibt es wissenschaftliche Belege, dass Probiotika, vor allem auch mit Laktobazillen drin, helfen können, um Durchfälle und auch hartnäckigere Durchfallerkrankungen zu verhindern. Das ist aber wirklich, wenn ich das während der Einnahme nehme. Und man könnte hier auch genauso gut einen Joghurt mit lebenden Bakterien essen. Also man muss nicht immer auf ein Produkt zurückgreifen. Man kann auch auf ein Nahrungsmittel zurückgreifen, was viel freier und günstiger verfügbar ist. Und dann gibt es eben diese vielen, vielen Probiotika, die zur Verfügung stehen, um einen sogenannten Darmaufbau zu unterstützen. Und tatsächlich gibt es hier auch wissenschaftliche Evidenz, dass das nicht gut funktioniert. Im Gegenteil, diese Probiotika behindern eigentlich die Regeneration des Mikrobioms nach einer Antibiotikatherapie. Was Sie nach einer Antibiotikatherapie vorliegen haben, ist sozusagen wie ein Wald, in dem es gebrannt hat. Und es müssen jetzt wieder neue Samen kommen und sich da ansiedeln und auch möglichst viele verschiedene, um eine hohe Artenvielfalt dort zu generieren, die den Wald dann ja auch resilienter macht. Und genau das wollen wir hier auch haben. Und wenn ich jetzt ein Probiotikum einnehme, die meisten Probiotika haben nicht sehr viele Stämme, dann ist das so, als würde ich jetzt in diesem verbrannten Wald eine Monokultur oder vielleicht eine Trikultur etablieren. Und wir wissen ja auch aus der Umweltforschung, dass eben diese Monokulturen gar nicht so gut sind, um jetzt, ja, wie soll ich sagen, Problemen zu widerstehen, sondern wir wollen ja immer eine möglichst komplexe Mischung von Pflanzen in so einem Wald. Und genauso ist es mit dem Mikrobiom. Wir wollen viele verschiedene Bakterien dort wieder ansiedeln. Und das schaffen wir viel besser über unsere Ernährung als über eben ein Probiotikum. Und wenn wir jetzt dieses Probiotikum nehmen, dann ist auch kein Platz mehr in unserem Darm, um viele verschiedene andere Bakterien über die Nahrung anzusiedeln, weil der Platz ist schon belegt und die Nährstoffe, die diese Bakterien brauchen würden, die werden auch schon von den Bakterien aus dem Probiotikum in Beschlag genommen. Und das heißt, wenn ich dann irgendwann das Probiotikum wieder absetze, dann stehe ich wieder an derselben Stelle wie nach der Antibiotikaeinnahme. Denn diese Probiotika-Bakterien, die wachsen auch nicht an dem Darm. Die führen also nicht längerfristig zu einer Diversifizierung der Artenvielfalt.
1: Also das finde ich jetzt eine ganz wichtige Information, Professor Fehrescheldt, nämlich ich glaube nicht nur ich, sondern viele sind stehen geblieben, wenn man Antibiotika nimmt, dann ist es wichtig, oder man den Darm sanieren mit Probiotika. Aber dass es kann, sogar der Schuss kann nach hinten losgehen. Ich stelle mir das, ich finde das Bild vom Waldbrand eigentlich sehr gut. Ein Waldbrand hinterlässt ja trotzdem irgendwelche noch Restpflanzen von dem Ursprungsgewächsen da und auch noch ein paar Samen sollten da sein. Und wenn ich es richtig verstehe, in dem Bild bleibend, wäre es gut, diese Samen, diese Jungpflanzen gut zu pflegen und zu ernähren und zu gießen, damit die wieder ihr natürliches Umfeld aufbauen und
0: Ja,
1: nicht zu
0: richtig.
1: viel einfach von draußen aufsägen, dass ich am Ende nur noch Fichten und ich weiß nicht, bestimmte
0: Genau,
1: Pilzart da stehen habe,
0: genau so, ja.
1: die allen die Sonne wegnehmen und die Nährstoffe aus dem Boden.
0: Richtig.
1: Ja,
0: Und das kann
1: spannend.
0: man am besten auch wieder über eine gesunde Ernährung erreichen.
1: Also das, die
0: Und
1: gute Nachricht ist,
0: natürlich,
1: es
0: ne?
1: geht auch ganz viel über die Ernährung. Das ist ja eine gute
0: Ja,
1: Nachricht, dass
0: man
1: man nicht
0: muss
1: immer
0: gar
1: ganz viel
0: nicht so viel Geld
1: zukaufen muss.
0: ausgeben, genau.
1: Ja. Ja, dann müssen wir jetzt natürlich wissen, wie sieht so eine Ernährung optimal zum Beispiel nach einer Antibiotikatherapie aus? Für den Joghurt und so weiter habe ich gerade schon gehört. Was gibt es denn sonst noch?
0: Ja, wobei der Joghurt, das ist ja dies sollte man vor allem nehmen, während man die Antibiotika nimmt. Warum? Weil diese Bakterien im Joghurt, die können auch verschiedene Giftstoffe binden, die entstehen können, wenn die Mikrobiota umgewandelt wird durch die Antibiotika und sich in ihrer Zusammensetzung ändert. Okay. Und diese Giftstoffe lösen oft den Durchfall aus und das kann man dadurch blockieren.
1: Wie ist wenn jemand eine Laktoseintoleranz hat? Gibt es da eine Alternative? Noch ganz kurz in Klammern.
0: Ja, dann kann man schon auch ein Probiotikum nehmen. Ich wollte nur sagen, auch hier könnte man ein Lebensmittel wählen, anstatt ein Produkt zu kaufen. So,
1: jetzt sind wir in der Phase nach den Antibiotika.
0: Jetzt danach, was ist eigentlich eine gesunde Ernährung aus Mikrobiomsicht? Und diese Antwort deckt sich eigentlich weitgehend mit dem, was auch sonst in den Ernährungswissenschaften in den letzten Jahrzehnten so etabliert wurde. Man hat jetzt nur für viele Sachen bessere Antworten, warum das so ist. Und was man wirklich sehr gut sehen kann in der Forschung, ist die Relevanz der ballaststoffreichen Ernährung. Und wenn man jetzt sagt ballaststoffreich, dann meint man nicht nur, ich esse ganz viel von einem Ballaststoff. Und auch hier gibt es natürlich wieder Nahrungsergänzungsmittel, die ich kaufen kann, um mir ganz schnell ganz viele Ballaststoffe zuzuführen. Aber auch hier wäre eigentlich der bevorzugte Weg, viele verschiedene Ballaststoffe über die Ernährung zu sich zu nehmen. Aber man muss auch sagen, es ist auch eine aufwendige und zum Teil auch teure Empfehlung, weil ich das natürlich bedeutet, dass ich mein Essen auch in weiten Teilen selber zubereiten muss. Und ich muss auch sorgsam überlegen, wie kombiniere ich viele verschiedene Ballaststoffe. Und also das ist natürlich nicht mal eben gemacht. Und deshalb, wir hatten eben kurz beide gesagt, ja, man muss nicht immer viel Geld ausgeben, aber hier muss man fairerweise sagen, naja, wenn ich eine sehr gute, ausgewogene Ernährung haben will, muss ich schon auch eine gewisse Menge an Geld ausgeben. Das ist schwer zu vermeiden.
1: Wobei ich sage dazu dann gerne, unsere Vorfahren haben gearbeitet, vor allem um sich zu ernähren. Und wir sind es inzwischen so gewohnt, die Sachen so billig zu haben, dass wir noch 1000 andere Sachen nebenher machen können. Das heißt, vielleicht gilt es da auch wieder auf den Wert einer Ernährung nochmal wieder den Blick zu richten und zu sagen, was ist es mir denn auch wert?
0: Ja, das stimmt. Also man kann jetzt darüber diskutieren, was ist ein teures Lebensmittel und ist das denn teuer, wenn man sich dann überlegt, was das Lebensmittel für mich tun soll oder mir bedeutet. Da haben Sie recht, ja. Also eine Frage der Priorisierung sozusagen.
1: Genau, aber man muss Geld in die Hand nehmen dafür. Genau, das wäre natürlich, wenn jetzt jemand zuhört, der wirklich nur eine ganz schmale Rente hat oder sowas, dann ist das natürlich nicht die schönste Nachricht, aber vielleicht können Sie uns doch ein paar Tipps geben von dem, was so erschwinglich ist.
0: Ich habe jetzt auch die ganze Zeit von Ballaststoffen geredet, aber vielleicht erkläre ich auch nochmal, was das eigentlich ist. Das sind die ganzen Lebensmittel, die eben im Magen und im Dünndarm nicht komplett aufgeschlossen werden können von den Enzymen, die es dort gibt und die eben weiter transportiert werden in den Dickdarm. Und dazu gehören zum Beispiel Hülsenfrüchte, Vollkornprodukte. Es gibt viele, also ein Großteil der Gemüse und des Obstes, was wir essen, gehört zu diesen Ballaststoffen. Nüsse gehören dazu, Müslis gehören dazu. Also ein ganz großer Anteil der hier verfügten Lebensmittel fällt in den Bereich der Ballaststoffe. Genau, und dann zeigt es sich, dass man wahrscheinlich auch über fermentierte Lebensmittel die Artenvielfalt erhöhen kann, zum Beispiel über Joghurt, Kefir, Sauerkraut, Kimchi, um nur einige Beispiele zu nennen. Auch solche Produkte kann man kaufen, kann man aber auch mit weniger Aufwand, als man so denkt, selber herstellen. Wenn man jetzt selbst wenn man gar nicht kochen kann, also ein Wasserkefir oder einen Kombucha herzustellen oder ein Joghurt ist überraschend einfach. Dann wurde ja schon lange gesagt, wie wichtig die mediterrane Ernährung ist. Und das wird quasi nochmal bestätigt über die Mikrobiomforschung. Denn auch die mediterrane Ernährung, die beinhaltet eben ganz viele von den Lebensmitteln, die am Ende dazu führen, dass wir mehr kurzkettige Fettsäuren in unserem Darm haben, die dann eben diese positiven Effekte haben, von denen ich vorhin gesprochen habe.
1: Also mediterrane Ernährung, stellen wir uns vor, das ist das, was man so im Mittelraum, Meerraum isst. Und das ist dann, wenn ich es richtig weiß, eben mit Olivenöl zubereitet, ein Beispiel, und viel Gemüse, Salate,
0: genau,
1: und so weiter.
0: Genau, eben auch viele Ballaststoffe, wenig rotes Fleisch, wenig ultraverarbeitete Lebensmittel, also wo irgendwelche Emulgatoren und Zusatzstoffe hineingegeben wurden. Das stellt man sich, ganz klar ist das nicht umrissen, das stimmt mit der mediterranen Ernährung, aber ich glaube, wir haben alle ein ganz gutes Bild im Kopf, wenn wir darüber sprechen. Ja, was gibt es noch, was man machen kann? Ja, Zucker. Unsere Lebensmittel sind sehr stark gesüßt und das ist auch nicht günstig für die Darmmikrobiota. Wenn man da reduzieren kann, ist das sinnvoll. Man sollte sich dann aber nicht auf künstliche Süßstoffe verlegen, weil die sind auch nicht gesünder, sondern möglicherweise sogar noch ungünstiger für das Mikrobiom. Ja, das sind so die wichtigsten Maßgaben. Das sind aber alles Sachen, die wir eigentlich schon länger wissen, aber wir können jetzt besser verstehen, was die Mechanismen dahinter sind.
1: Und es gibt, das ist ja auch noch eine gute Nachricht, es gibt neue therapeutische Ansätze durch das Mikrobiom. Und ich freue mich, wenn wir jetzt gleich mit Professor Fehreschild als absoluter Expertin und Forscherin auf diesem Gebiet auch darüber sprechen können, was gibt es denn an neuen Ideen auch für Therapien über das Mikrobiom. Ich möchte aber Ihnen, liebe Hörerinnen und Hörer, die Möglichkeit geben, sich auch mit einzuschalten, mit Ihren persönlichen Fragen zu dem Thema. Wie immer bei den Gesundheitssendungen und den therapeutischen Sendungen, wir können keine Ferndiagnosen stellen und so, aber vielleicht kann Professor Fehreschild in Einzelfällen einen Tipp geben, in welche Richtung man sich orientieren kann, oder auch Grundsatzfragen natürlich beantworten. Das kann sie sicher gut und gerne. Also rufen Sie gerne an unter der 089 517 008 008. Das ist die Nummer zur Lebenshilfe bei Radio Horeb und es geht heute um revolutionäre Erkenntnisse zum Mikrobiom, welches ein ökologisches Gleichgewicht in unserem Körper herstellt. 089 517 008 008 ist die Nummer. Wir hören jetzt ein paar Takte Musik zum Durchschnaufen und dann geht's weiter im Gespräch mit Professor Fehreschild.

0: Jeder Mensch hat Billionen von Mikroorganismen in seinem Körper, die ganz wichtige Funktionen zum Beispiel im Darm einnehmen, auch in anderen Schleimhäuten, überall da, wo irgendwelche Kommunikationswege im Körper sind zwischen Außen- und Innenwelt. Und über dieses Mikrobiom und die neuesten Forschungsergebnisse zu seiner Rolle und auch wie man es gut schützen kann und wie man vielleicht sogar damit therapieren kann, das ist unser Thema hier in der Lebenshilfe bei Radio Horeb und wir sind mit einer der führenden Forscherinnen auf diesem Gebiet verbunden, mit Professor Dr. Maria Fehreschild. Sie ist Fachärztin für Innere Medizin, aber auch für Hämatologie, also für Bluterkrankungen und für Onkologie, für Krebserkrankungen. Und sie arbeitet in Frankfurt und Köln in einer Forschergruppe auch. Wir haben gesehen, schon einige Zuhörer warten in der Leitung. Ich möchte aber Professor Fehreschild einfach, damit wir ganz sicher dazu noch kommen, ganz kurz, bevor wir unsere Zuhörer reinnehmen, die Frage stellen, welche therapeutischen Möglichkeiten sich über das Mikrobiom jetzt ganz neu eröffnen, über diese neuen Erkenntnisse, wir haben noch gar nicht gesagt, wie das untersucht wird. Das sind ja modernste Techniken, computergestützt, DNA-Analysen und so weiter. Aber welche therapeutischen Möglichkeiten ergeben sich daraus?
1: Ja, das Spektrum an therapeutischen Potenzial ist wirklich extrem breit. Wir können damit anfangen, uns zu überlegen, was denn die Bakterien, die wir gerne in unserem Darm hätten, gerne essen würden und denen das zur Verfügung stellen. Das sind sogenannte Präbiotika. Dann kann man natürlich Bakterien selbst versuchen, im Darm anzusiedeln. Da gibt es verschiedene Ansätze. Entweder man versucht wirklich eine Gruppe von Bakterien, die sozusagen als Team arbeitet, im Darm anzusiedeln, die dann dort eine bestimmte Funktion erfüllen. Und das ist meistens erfolgsversprechender, als zu versuchen, einzelne Bakterien dort anzusiedeln. Oder wenn der Darm besonders kaputt ist, kann man auch ein komplettes Ökosystem versuchen, dort neu anzusiedeln, indem man wie bei einer Blutspende eine Stuhlspende von einem gesunden Spender oder einer gesunden Spenderin gewinnt, diese dann ein wenig aufbereitet, aber auch nicht so besonders stark, so dass man dann eben die Bakterien und die Metaboliten dieser Bakterien hat, um sie in den Darm einer erkrankten Person zu übertragen.
0: Wie stellt man sich denn so eine Stuhltransplantation vor? Ich kann mir das jetzt ganz konkret auch nicht richtig vorstellen, wie das funktioniert.
1: Die Blutspende ist eigentlich eine gute Hilfestellung, wenn man sich das vorstellen will. In die Blutbank kommen ja auch Freiwillige, die gerne Blut spenden möchten. Und das Gleiche gibt es eben auch für Stuhl. Und dann werden die ja auch erstmal gefragt nach ihren Vorerkrankungen und ob sie viel reisen, ob sie irgendwelche Dinge tun, die sie zu Risikopersonen machen, was Infektionskrankheiten angeht. Und genau das machen wir auch. Und suchen dann eben gesunde Personen heraus mit einem niedrigen Risiko. Die werden dann nochmal getestet auf das Vorliegen von irgendwelchen Infektionskrankheiten oder ob sie Bakterien im Stuhl haben, die auch Krankheiten auslösen könnten. Und wenn das alles nicht der Fall ist, dann können die genauso Stuhl spenden wie andere Leute Blut spenden. Und dieser Stuhl wird dann eben verarbeitet, der wird erstmal gefiltert, dass irgendwelche Nahrungsrückstände da erstmal rauskommen und dann zentrifugieren wir den mehrfach und durch diese Zentrifugation haben wir dann am Ende eben die Bakterien und die Metaboliten, die sich eben in dem Stuhl befinden und die können wir dann...
0: Was sind Metaboliten? Ganz kurz.
1: Ach so, die Stoffwechselprodukte, Entschuldigung.
0: Okay,
1: ja.
0: Gut.
1: Also... Wir haben ja vorhin viel über die gesunden Stoffwechselprodukte der Bakterien gesprochen und die sind da eben zum Glück auch drin. Und das kann dann alles zum Beispiel verkapselt werden, dass man es schlucken kann, ganz normal, wie jedes andere Medikament auch, die verkapselten Bakterien. Oder man kann es auch in so eine Art große Spritze abfüllen, dass man, wenn zum Beispiel jetzt jemand eine Darmspiegelung kriegt, dass über den Arbeitskanal von dem Endoskop, was man da benutzt, also dem Gerät, was man für die Darmspiegelung benutzt, dass das darüber dann zugeführt werden kann.
0: Okay, also ich glaube, das ist, heißt, das Ganze ist dann doch eine hygienische Angelegenheit am Ende, weil es dann eben auch stark verarbeitet ist, nicht? Genau, weil sich vielleicht manche da fragen, aber wo gibt es denn solche Möglichkeiten, Stuhlspender zu sein oder an eine solche Kapsel dran zu kommen?
1: Genau, in Köln gibt es eben eine Stuhlbank und dort kann man sich als Spender freiwillig melden oder man kann sich auch melden, wenn man eine Therapie braucht.
0: Ich kann mir vorstellen, dass Sie dann gerne solche Leute nehmen, die sich gut und ebenso vollwertig ernähren, wie Sie es vorhin gesagt haben. Aber jetzt möchte ich doch unseren Hörerinnen und Hörern die Möglichkeit geben, hier mit reinzukommen. Und da ist zum einen Frau Baumann aus München, die ich herzlich hier in der Lebenshilfe bei Radio Horeb begrüße. Guten Morgen.
2: Guten Morgen und guten Morgen, Frau Dr. Fehrenschild. Ich hätte eine Frage, wenn man zum Beispiel eine chronische Erkrankung hat, haben ja manche wie ME, CFS und Long-Covid, so wie ich, und Fibromyalgie und Borreliose. Mhm. Was kann man tun, um das Mikrobiom zu unterstützen? Und wen müsste man konsultieren, um da Hilfe zu haben? Welcher Arzt?
1: Das ist eine sehr häufig gestellte Frage, die ich gut nachvollziehen kann. Vielleicht erstmal auch zur Einordnung. Bei den Erkrankungen, die Sie gerade angesprochen haben, also Long-Covid und ME-CFS, also die myalgische Enzephalitis und das Chronic-Fatigue-Syndrom, da spielt überall auch Entzündung wahrscheinlich eine wichtige Rolle. Und deshalb denken viele Menschen, dass möglicherweise hier eine bakterienbasierte Therapie helfen könnte. Denn ich hatte ja eben auch erklärt, wenn die Bakterien im Darm günstig konfiguriert sind, dann werden eben Stoffwechselprodukte hergestellt von den Bakterien, die einen entzündlichen Prozess runterregulieren können im Körper. Und das ist auch der Grund, warum man eben hier Hoffnung hat, dass diese Erkrankungen vielleicht über diese Achse angehbar sein könnten. Und bisher gibt es dazu aber noch keine wirklich guten wissenschaftlichen Beweise. Und wir haben gerade Geld beantragt, um genau so eine Studie zu machen, um dann eben genau zu gucken und das auch ganz wissenschaftlich auswerten zu lassen. Hilft so ein Mikrobiota-Transfer, wie ich das eben beschrieben habe, diesen Patientinnen und Patienten mit Long-Covid zum Beispiel, oder funktioniert das nicht? So ganz genau wissen wir das nämlich noch gar nicht. Deshalb ist es auch ganz schwer, da jetzt eine Empfehlung zu machen. Es gibt auch keine Probiotika. Es gibt eine Probiotika-Studie, die bei Long-Covid-PatientInnen durchgeführt wurde in Hongkong, die ganz gute Ergebnisse gezeigt hat. Ich habe dieses Probiotikum auch vielen von meinen PatientInnen empfohlen daraufhin. Aber ich muss sagen, dass ich jetzt von den Rückmeldungen der Personen, denen ich das empfohlen habe, jetzt nicht so beeindruckt bin. Und ich empfehle das mittlerweile nicht mehr, weil ich denke, wir brauchen erstmal bessere wissenschaftliche Belege, welche Therapien hier wirklich helfen.
2: Vielen Dank.
0: Das heißt, auf dem Gebiet wird weiter geforscht und man kann sich vorstellen, dass da durchaus Zusammenhänge sind und man da positiv Einfluss nehmen kann, aber man weiß noch zu wenig darüber.
1: Ja, danke, in dieser spezifischen Gruppe, genau, ja. Mhm.
0: Ja, bei welchen Gruppen haben Sie denn schon mehr Erfahrungen?
1: Ja, also die Standardtherapie sozusagen, wo auch in Leitlinien der Mikrobiota-Transfer empfohlen wird, ist die sogenannte rezidivierende Clostridioides difficile Infektion. Das ist eine Infektion, die kriegt man in der Regel, nachdem man ein Antibiotikum eingenommen hat. Mhm. Und diese Infektion wird dann eben ausgelöst durch die Dysregulation in der Darmmikrobiota, die durch die Antibiotika verursacht wird. Und die Patientinnen haben dann immer schwere Durchfälle und die kann man dann auch erstmal behandeln, wieder mit Antibiotika. Aber bei vielen Leuten ist das so, dass wenn man dann die Antibiotika absetzt, dann kommen diese Durchfälle immer wieder. Und das kann extrem belastend sein. Und die beste Therapie bei diesen Fällen, wo die Durchfälle immer wieder kommen, ist eben der Mikrobiota-Transfer. Da haben wir sehr hohe Ansprechraten.
0: Da gibt's schon.
1: Genau, da gibt es sehr viele Belege weltweit. Tausende von Menschen sind schon so therapiert worden.
0: Wunderbar. Frau Baumann, ich danke Ihnen für Ihre Frage. Wir hoffen mit Ihnen, dass da die Forschung noch weiterkommt. Alles Gute, viel Segen für Sie. Und hören jetzt aus Berlin Frau Helm. Grüß Sie. Guten Morgen.
3: Hallo.
1: Hallo,
3: Frau Doktor. Ich habe ein ganz langwieriges Problem. Ich habe ganz viele Lebensmittelintoleranzen und habe nur noch quasi Quinoa, Amaranth und Hirse. Also die ganzen Getreidesorten, so wie Weizen, Hafer, Dinkel und so weiter, funktionieren gar nicht, so wie auch viele andere Sachen. Und ich bin auf einem Probiotikum, so wie auch auf Topinambur oder Flohsamenschalen angewiesen. Bin ich da schon auf der richtigen Seite oder kann ich noch was tun?
1: Das geht jetzt schon sehr in eine individuelle Beratung rein. Ja. Aber ich kann sagen, dass das, was Sie schildern, ist erschreckend häufig geworden in der allgemeinen Bevölkerung. Also es gibt eine Zunahme von Unverträglichkeiten. Und es ist aber auch noch gar nicht richtig geklärt, warum es diese Zunahme eigentlich genau gibt. Und natürlich hat man... spekuliert man, dass hier die vielen, ich nenne mal Störfaktoren, die wir so einnehmen und die unser Mikrobiom stören, dass die damit etwas zu tun haben könnten. Aber das ist sehr schwer zu beweisen, weil es natürlich ganz schwer ist, alles zu messen, was so unser Mikrobiom unser ganzes Leben lang beeinträchtigen könnte. Deshalb ist es noch nicht so gut erklärt, warum wir jetzt diese vielen Unverträglichkeiten haben. Und klar, wenn man dann so darüber nachdenkt, vielleicht ist das Mikrobiom eben die Ursache davon oder eine Störung davon, dann kommt man natürlich auch schnell zu dem Schluss, vielleicht muss ich dann auch an meinem Mikrobiom arbeiten, damit es mir wieder besser geht. Und bei manchen Leuten funktioniert das auch, wenn die dann wirklich ihre Ernährung umstellen und anpassen und so weiter. Aber bei anderen Leuten muss man auch ehrlich sein, funktioniert das auch nicht. Also das ist so einer der Bereiche, wo ich sagen muss, da wissen wir echt noch viel zu wenig. Und ich glaube aber, Sie sind so mit den Versuchen, Ihre Ernährung umzustellen, schon auf dem richtigen Weg. Aber wahrscheinlich ist nicht die gleiche Umstellung für jeden die richtige Antwort, sondern man muss es sehr individuell ausprobieren.
3: Das fürchte ich auch, weil ich habe auch Gerstengras mit drin und das hat ja auch viele Ballaststoffe und das tut gut. Also ich habe damit gute Erfahrungen gemacht, aber ich vertrage halt zu wenig, viel zu wenig.
1: Ja, das höre ich von vielen Patientinnen und Patienten. Und dann ist natürlich auch die Gefahr der Mangelernährung irgendwann da, wenn man nur noch 5 Lebensmittel essen kann.
0: Ja, das habe ich auch schon von. Und dann ist es auch irgendwie geheimnisvoll, weil manche sich wirklich aus Familien, auch Kinder kommen, die sich sehr gut ernähren und dann ist trotzdem lebensmittelunverträglich. Andere essen, ich weiß nicht was, und haben jeden Tag Fanta auf dem Tisch, die haben gar nichts. Also das ist wirklich so schwer herauszufinden, was da aufeinander trifft. Und wenn ich es richtig verstehe, Professor Fehrerschild, ist es so, dass man einfach probieren muss und sich leider immer wieder durchprobieren muss. Wo findet man denn gute Hilfe für solche Fragen konkret? Wo würden Sie da vor Ort suchen, jetzt ohne jetzt natürlich Berlin zu kennen? Aber gibt es da den Spezialisten, den man für sowas ansprechen kann?
1: Schwierig. Also wenn es einem gelingt, eine gute Ernährungsberaterin oder Berater zu finden, das macht schon Sinn, weil die sich natürlich mit diesen Themen sehr gut auskennen und vor allem auch genau wissen, was sind denn Ballaststoffquellen, was sind Proteinquellen, was Ne? Also wie kann ich vielleicht auch einen Mangel ausgleichen, wenn ich nur 5 Lebensmittel essen kann? Wie komme ich dann trotzdem an meine Vitamine? Da sind die schon eine sehr gute Hilfe. Wo man nur immer aufpassen muss, ist aus meiner Sicht, wenn dann angefangen wird, ganz viele verschiedene Tests und Präparate zu verkaufen an die Betroffenen, weil da steckt dann doch oft eine finanzielle Motivation dahinter und gar nicht wirklich eine wissenschaftliche Evidenz. Und da wird man dann eher ausgenutzt, als dass einem das was bringt.
0: Das finde ich schon mal eine ganz gute Richtschnur, dass man sagt, wenn angefangen wird, mir sehr viel Teures zu verkaufen, darf ich vorsichtig sein, wenn es darum geht, dass es wirklich eine ordentliche Ernährungsumstellung und dass man da probiert, dann ist man auf einer guten Spur. Danke, Frau Helm, für Ihren Anruf. Alles Gute für Sie auch. Hoffentlich finden Sie da weitere Spuren. Und wir kommen weiter zu Frau Utz in Reutlingen. Grüß Sie Gott. Guten Morgen.
4: Guten Morgen, Frau Professor Fehrerschild, eine Frage. Ich habe seit ungefähr einem Jahr, wurde bei mir rheumatoide Arthritis festgestellt und ich muss jetzt Methotrexat spritzen und nehme auch noch Cortison, weil es einfach nicht besser wird. Und das hat ja auch seine Auswirkungen. Ich war in der Zwischenzeit in meiner Verzweiflung auch bei einem Heilpraktiker und der hat tatsächlich eine Stuhluntersuchung machen lassen. Ich habe dann sehr viele Kapseln geschluckt über Wochen. Und soll jetzt eigentlich das Mucozink, das ist ja so eine, also Nährstoffe für die Haut, Darmschleimhaut und Immunsystem, soll ich jeden Tag nehmen. Aber da ist Folsäure drin und ich soll das jetzt wieder nicht nehmen, weil die Folsäure das die Wirkung von Methotrexat hindert.
1: Nee, das sollten Sie wirklich nicht machen.
4: Ist jetzt schwierig für mich, was ich tun soll.
1: Ja, aber also ihr, okay, jetzt gehen wir auch schon wieder in Richtung einer medizinischen Beratung.
0: Aber Sie können nur, grundsätzlich
1: sagen, auf die sichere Seite zu bringen, ne? Methotrexat ist ein Medikament, das, wenn es falsch benutzt wird, natürlich auch relevante Nebenwirkungen haben kann. Und im Zweifel müssen Sie das alles immer mit Ihrem Arzt besprechen, damit er Sie vor solchen Nebenwirkungen schützt.
0: Genau, Frau Utz, also ohne, dass wir da jetzt zu sehr ins
4: Detail gehen können. Schon gut zu ernähren und also gesund zu ernähren, so was Sie gesagt haben, das ist schon lange meine Ernährung und ich habe mich nur gewundert, warum man sowas plötzlich bekommen kann. Aber das ist ja bei den Immunerkrankungen, kann das so plötzlich etwas kommen.
0: Deshalb wünsche ich auch Ihnen alles Gute und ich hoffe, dass der Hörer, der aus Waghäusel anruft, nicht auch eine ganz spezielle persönliche Beratung braucht. Ich grüße Sie.
5: Ich grüße Sie. Guten Morgen. Auch guten Morgen an Professor Fehrerschild. Sag mal, herzlichen Dank für die Informationen. Die sind super interessant. Meine Frage wäre letztendlich einmal Untersuchung des Stuhls. Das ist äußerst schwierig. Wo bekomme ich das? Auch bezüglich Entzündungen und ob auch das Mikrobiom, die Vielfalt, weil ich bekomme den Entzündungswert, aber mehr auch nicht. Wo bekomme ich eine Therapie oder kann ich eine Therapie bekommen? Und die Frage auch die Adresse von der Stuhlbank in Köln, damit man sich da hinwenden kann. Weil leider leide ich unter sehr vielen Jahren der Lebensmittelunverträglichkeiten, habe das sehr stark alles eingeschränkt, habe durch die KI in den letzten 1-2 Jahren rausbekommen, vermute mal, dass ich unter der Darmschleimhautentzündungen lebe. Aber letztendlich die Frage ist jetzt wirklich, wo bekomme ich so eine Stuhluntersuchung? Wo kann ich mich an eine Therapie hinwenden und die Adresse von der Stuhlbank in Köln, damit ich mich da hinwenden kann?
0: Ich würde vorschlagen, dass wir die Adresse der Stuhlbank in Köln dem Hörerservice hinterlegen, auch weil es da vielleicht noch mehr Nachfragen gibt. Ich vermute, dass es, genau, also einiges haben wir schon reingeschrieben, aber ich kontrolliere das nach der Sendung noch. Kommen wir zu den anderen Fragen. Stuhluntersuchungen, erstmal, kann man die einfach so bekommen und wenn man das möchte, wo wendet man sich dahin?
1: Ja, ich würde das gar nicht so unbedingt empfehlen. Es ist so, Sie können jetzt Ihren Stuhl untersuchen lassen und da gibt es extrem viele kommerzielle Anbieter. Und Erstmal ist es gar nicht so klar, wer da jetzt technisch ein gut validiertes Produkt überhaupt zur Verfügung stellt. Das ist das erste Problem, aber mein Hauptproblem damit ist eigentlich ein anderes. Ich habe ja am Anfang schon gesagt, dass wir eigentlich keine Grenzwerte kennen, zumindest zwischen Wissenschaftlerinnen und Wissenschaftlern ist man sich einig, dass man solche Grenzwerte nicht ziehen kann im Moment. Wenn Sie jetzt aber so eine Mikrobiomanalyse.
0: Also Grenzwerte zwischen gesund und krank.
1: Ja, genau. Mhm. Also der Test ist, was weiß ich, erhöht oder erniedrigt, ja. Wenn Sie sich aber diese Befunde angucken, dann sind da immer so Ampelsysteme drauf, die ja suggerieren, man wüsste eben genau diese Grenzwerte. Und das halte ich schon mal für grundfalsch. Und dann mache ich einen Test als Ärztin oder Arzt ja auch nur, wenn ich mir von dem Ergebnis in irgendeiner Form einen Hinweis verspreche, der meine therapeutische Empfehlung leiten kann. Wenn ich mir aber so eine Mikrobiomanalyse angucke, dann kann ich der überhaupt nichts entnehmen, also ich jedenfalls nicht, was mir irgendwie helfen würde, eine Empfehlung für eine ganz bestimmte Person auszusprechen. Denn die ganzen Probiotika, die auf dem Markt sind, die sind alle nicht wissenschaftlich geprüft für diese Situation, für die jetzt so ein Test in der Regel gemacht wird. Das heißt, wir wissen überhaupt nicht, ob die dann da helfen. Und selbst in diesen Tests steht hinten oft auch eine lange Empfehlung drin. Nehmen Sie dies oder das. Aber wenn man dann genau guckt, sind das oft Produkte, die von demselben Hersteller wie von dem Test hergestellt werden. Und das ist eine sehr geschickte Strategie, sehr viel Geld zu verdienen. Aber ich kann da für mich keinen Weg erkennen, wie ich meinen Patientinnen und Patienten mit solchen Tests helfen kann. Dann sage ich lieber, okay, ich weiß, das Mikrobiom bedarf einer bestimmten Art von Ernährung. Das habe ich ja vorhin schon erklärt. Aber ich muss keinen Test machen, um das meinen Patientinnen und Patienten zu empfehlen. Das kann ich auch so empfehlen.
0: Das heißt, mehr, also jetzt einfach so jeder für sich, mehr als darauf achten und auch ausprobieren, was tut mir gut und so, kann man im Grunde gar nicht groß
1: machen. Wir wissen einfach noch nicht genug.
0: Alles andere muss mit ärztlicher Begleitung passieren.
1: Ja. Also klar, Sie können so einen Test machen, aber ich würde jetzt sagen, das ist Geldverschwendung. Und wenn dann da irgendein, sagen wir mal, da sind dann 3 Bakterien im roten Bereich, dann wird das wahrscheinlich Angst erzeugen, dass da irgendwas nicht stimmt. Aber das muss ja gar nicht sein, weil wir ja gar nicht wissen, was der rote Bereich ist. Und vielleicht ist es auch total okay, dass man 3 Bakterien in einem roten Bereich hat, weil die von 3 anderen wieder ausgeglichen werden. Das wissen wir alles noch gar nicht. Deshalb ich würde mein Geld dafür nicht ausgeben, wenn ich solche Probleme hätte.
0: Und jetzt die andere Frage, kann man sagen, ich möchte einfach so eine Stuhltherapie haben, also so eine Stuhltransplantation?
1: Nein, also das ist kein Lifestyle-Produkt, so, ne? Genau, sondern wir können im Moment auch, das wird von den Kassen auch nicht erstattet, Es kann also nur diese rezidivierende Clostridioides difficile Infektion, da wird wirklich konsistent versucht, dann die Therapie auch zur Verfügung zu stellen. Aber für andere Indikationen muss genau geprüft werden, ob das überhaupt medizinisch gerechtfertigt ist, auch durch mehrere Ärztinnen und Ärzte. Und die kann man dann in der Regel auch nur anbieten, wenn das selbst bezahlt wird. Und das kostet also auch mehrere tausend Euro. Das ist jetzt keine so günstige Therapie, ja.
0: Das heißt, die Anwendung ist noch sehr eingeschränkt und wir haben hier von Ihnen vor allem gehört, dass es da sehr viele Untersuchungen, also Forschung in der Richtung, oder es gibt Forschung in der Richtung, die sieht vielversprechend aus. Noch wissen wir nicht, aber also noch an Therapien kommt man im Moment noch nicht dran. Aber vielleicht sagen Sie uns noch ganz kurz, wo man schaut. Eine Sache, die ja Sie auch kurz gestreift haben, sind diese multiresistenten Erreger, nicht, dass wenn man dann, es gibt ja Erreger, da greift kein Antibiotikum mehr, aber da gibt es auch Hoffnung, dass man dadurch das Mikrobiom, die Darm verbessern kann.
1: Ich kann noch mal erzählen, wo wir gerade Studien machen oder unterstützen. Zum einen gibt es die multiresistenten Bakterien, die schwer behandelbar sind mit Antibiotika. Und oft sind Menschen im Darm mit denen kolonisiert. Das heißt, sie befinden sich im Darm, aber die sind gerade nicht aktiv. Die erzeugen gerade gar keine Infektion. Aber man würde gerne diese Bakterien wieder loswerden, natürlich aus dem Darm. Und da machen wir gerade eine Studie, ob das mit diesen Mikrobiota-Transferpräparaten möglich sein könnte, indem wir die personalisieren, also genau auf die Erreger anpassen, die dort entfernt werden sollen, oder auch eine höhere Dosis geben zum Beispiel. Dann haben wir eine andere Studie, da geht es um Frauen mit rezidivierenden Harnwegsinfektionen. Das ist auch eine sehr häufige Erkrankung.
0: Ständige Blasenentzündungen.
1: Genau, über die aber nicht so viel gesprochen wird. Und da vermutet man auch, oder viel weist darauf hin, dass diese Erreger, die das hervorrufen, im Darm sitzen und dann immer wieder in die Blase einwandern und dort wieder Infektionen hervorrufen. Und deshalb ist unsere Idee, dass man mit so einem Mikrobiota-Transfer vielleicht dieses Darmreservoir, entfernen und ersetzen kann durch andere Bakterien und dann diese häufigen Infektionen zumindest weniger werden. Und dann unterstützen wir verschiedene Studien, wo andere Wissenschaftler eine Idee haben und dann bei uns diese Mikrobiota-Transferkapseln bestellen für ihre Studien. Zum Beispiel gibt es ein Team, das untersucht den Effekt einer bestimmten Immuntherapie gegen Krebs und schaut, ob durch unsere Kapseln eben diese Effekte verstärkt werden können gegen die Tumoren. Oder es gibt eine Studie bei Kindern mit entzündlichen Darmerkrankungen. Die kriegen eine bestimmte Ernährungstherapie und dann kriegen sie dazu noch diese Kapseln, um zu gucken, ob das die Entzündung besser runterregulieren kann. Das sind so Beispiele, also, was gerade
0: schön,
1: alles
0: auch vielversprechend
1: passiert.
0: Weil wahrscheinlich eben die Nebenwirkungen eben nicht so sind, wie das bei zum Beispiel bei Medikamenten wie Antibiotika sind. Also das klingt alles unglaublich interessant und ich danke Ihnen, Professor Fehrescheldt, dass Sie uns so ein bisschen mitgenommen haben an die Front der Forschung zu diesem Gebiet. Deshalb verstehen wir jetzt auch, dass da noch nicht sehr viele für uns persönlich konkret anwendbare Medikamente oder Therapien bei rauskommen, sondern das ist alles noch so ein bisschen in die Zukunft gelagert. Auf Gebieten wird geforscht. Bei einer Krankheit ist es schon klar, dass es da gute Ergebnisse gibt, auch in den Therapien. Auf anderen Gebieten wird weiter geforscht. Und ich fand es persönlich unglaublich spannend, dass Sie uns das so dargestellt haben. Aber ich denke, was jeder mitnehmen kann, ist die gesunde, vollwertige, ballaststoffreiche Ernährung, wie wichtig die ist. Und ich glaube, das war ganz gut, dass Sie uns da nochmal dran erinnert haben. Vielen Dank, Professor Fehrescheldt.
1: Ja, gerne.
0: Das Mikrobiom, revolutionäre Erkenntnisse über das ökologische Gleichgewicht im menschlichen Körper. Das war die Lebenshilfe bei Radio Horeb. Mein Name ist Gabi Fröhlich. Ich verabschiede mich von Ihnen und wünsche Ihnen allen noch einen gesegneten Tag.
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du denkst, gnädig von mir. 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
1: Das Nachtprogramm bei Radio Horeb. Wir beten den Engel des Herrn in einer Aufzeichnung mit Papst Benedikt XVI. Und anschließend den schmerzhaften Rosenkranz auf Latein in einer Aufzeichnung mit Papst Johannes Paul II.

0: Rosarium Beate Maria Virginis
1: Corona. Der schmerzhafte Rosenkranz.
2: In nomine Patris et Filii et Spiritus Sancti.
0: Salutis
1: Mysterium. Wir betrachten die Geheimnisse unseres Heils.
2: Deus in adiutorium meum intende. Gloria Patri et Filio et Spiritui Sancti. Mysteria Doloris.
1: Die schmerzhaften Geheimnisse.
2: Jesus in orto Gethsemani orat.
1: Jesus betet im Garten Gethsemani.
2: Tu Domine, ne longaveris fortitudo mea ad adiuvandum me festina, Pater fiat voluntas tua.
1: Du, mein Herr, zögere nicht länger. Meine Stärke eile mir zu Hilfe. Vater, dein Wille.

0: 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Ave Maria, gratia plena Dominus tecum, benedicta tui mulieribus et benedictus fructus ventris tui, Iesus. Ave Maria, gratia plena Dominus tecum, benedicta tui mulieribus et benedictus fructus ventris tui, Iesus. Gloria Patri et Filio et Spiritui Sancto. 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
1: Jesus wird gegeißelt.
0: Domine, ne longe facias auxilium tuum a me, ad defensione meam aspice, que ego sum vermis et non homo, opprobrium hominum labiectio plebis. Pater, fiat voluntas tu.
1: Herr, lass deine Hilfe nicht fern sein von mir. Hab Acht, mich zu verteidigen. Ich bin ein Wurm und kein Mensch, der Leute spott, vom Volk verachtet. Vater, dein Wille geschehe.

0: Pater noster, qui es in celis, sanctificetur nomen tuum, adveniat regnum tuum, fiat voluntas tua, sicut in cielo ed in terra. 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
1: Jesus trägt sein Kreuz nach Calvarie.
0: Foderunt manus meas et pedes meus, et dinumeravi omnia ossa mea. 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Pater, fiat voluntas tua.
1: Sie haben mir Hände und Füße durchbohrt. Ich konnte alle meine Knochen zählen. Sie verteilten unter sich meine Kleider und warfen das Los um mein Gewand. Vater, dein Wille geschehe.

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1: Jesus stirbt am Kreuz.
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1: Alle Enden der Erde sollen daran denken und sich zum Herrn bekehren. Vor seinem Angesicht sollen sich niederwerfen alle Stämme der Nationen. Vom Herrn wird man dem Geschlecht erzählen, das kommen wird. Seine Heilstat verkündet man einem Volk, das noch geboren wird. Das hat der Herr getan. Vater, dein Wille geschehe.

In einer Aufzeichnung mit Papst Johannes Paul II. Haben wir den schmerzhaften Rosenkranz gebetet. Wir wünschen Ihnen weiterhin gesegnete Stunden hier im Nachtprogramm bei Radio Horeb.

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0: Liebe Zuhörer, schön, dass Sie dabei sind im Nachtprogramm bei Radio Horeb. Bei uns geht es jetzt weiter mit dem Abend der Jugend von der Vorwoche.
1: Es ist Montagabend, 19.45 Uhr, der Abend der Jugend bei Radio Horeb. Am Mikrofon aus dem Studio in Balderschwang, Domagoj Klobuchar. Am kommenden Samstag, den 19. September, findet der Marsch für das Leben wieder gleichzeitig in Berlin und Köln statt. Die Teilnehmerinnen und Teilnehmer setzen sich für den Schutz menschlichen Lebens ein, vom ungeborenen Kind bis zum Lebensende. Der Marsch ist politisch und gesellschaftlich umstritten. Kritiker sehen darin einen Angriff auf das Recht von Frauen auf Selbstbestimmung. Die Lebensrechtsbewegung hält dagegen. Auch das ungeborene Kind hat ein eigenes Recht auf Leben und Schutz. Ein sehr, sehr spannendes Thema, ein Thema, das einen weiten Spannungsbogen spannt. Wir sprechen heute Abend mit Alexandra Maria Linder, seit 2017 Bundesvorsitzende des Bundesverbands Lebensrecht. Frau Linder, herzlich willkommen beim Abend der Jugend bei Radio Horeb.
2: Abend, vielen Dank für die Einladung. Beim Abend der Jugend fühle ich mich zwar schon fast etwas alt, aber ich bin gern dabei.
1: Abend der Jugend inkludiert ja auch unsere Zuhörerschaft und nicht unsere Gäste.
2: Gut, das beruhigt mich.
1: Herzlichen Dank, dass Sie sich die Zeit nehmen. Frau Linder, als ersten Überblick, der Marsch für das Leben. Was ist das?
2: Das könnte ich jetzt in einer Stunde erklären. Die Kurzversion ist, wir bringen damit einmal im Jahr die Themen in die Öffentlichkeit, für die der BVL und seine Vereine das ganze Jahr über auf ganz vielen Ebenen tätig sind. Einmal, um diese Tätigkeit auch zu zeigen, um die Menschen zu zeigen, die dahinter stehen. Und dann natürlich, um öffentlich auch die Gesellschaft und Politik auf diese Themen aufmerksam zu machen, damit sie dort auch nicht vergessen werden. Das ist so das Hauptziel dieser Veranstaltung.
1: Der Marsch der Jugend findet schon seit vielen Jahren statt. Worauf soll das Augenmerk dieses Jahr besonders gelegt werden? Gibt es da ein Kernthema?
2: Eigentlich sind alle Themen irgendwie immer aktuell. In diesem Jahr natürlich vor allem die sogenannte Leihmutterschaft. Nachdem wir ja zwei, wie wir finden, politische Skandale hatten, als Politiker sich auf diese Weise Kinder verschafft haben, obwohl das in Deutschland verboten ist. Der zweite Themenblock ist natürlich immer die Geschichte von Menschen, die solche Dinge erlebt haben, die also mit besonderen Kindern leben, die sich um alte Menschen kümmern, die im Hospiz arbeiten, die Abtreibungen erleben mussten. Und in dem Zusammenhang auch der vorgeburtliche Bluttest, der ja seit einigen Jahren angeboten wird und eigentlich eine Ausnahme sein sollte in begründeten Verdachtsfällen, aber mittlerweile, wie wir auch befürchtet haben, zu einer Regeluntersuchung geworden ist. Das Problem an diesem Bluttest ist, man kann zwar feststellen, dann schon relativ früh in der 10., 11. Schwangerschaftswoche, ob ein Kind zum Beispiel Down-Syndrom hat, aber man kann das Down-Syndrom ja sozusagen nicht beseitigen oder heilen, was eben leider in vielen Fällen und bei schlechter Beratung oder nicht ausreichender Beratung zu einer Abtreibung führt. Und das ist im Moment auch ein Riesenproblem in Deutschland. Und hinzu kommen tatsächlich grundlegende Dinge, die einfach sich in der gesellschaftlichen Entwicklung widerspiegeln. Das sind Einsamkeit, wie Sie schon gesagt haben, wie wir finden, ungerechte Auffassung von Selbstbestimmung, weil sie eben nicht für jeden gilt, trügerische Werte und einfach Entwicklungen, wo wir sehen, dass das für Menschen in solchen schwierigen Lebenssituationen besonders dramatisch werden kann. Und das sind alles Themen, die wir dann auf die Bühne bringen.
1: Jetzt engagieren Sie sich persönlich schon seit sehr vielen Jahren für den Lebensschutz, Frau Linder. Was war bei Ihnen ein persönlicher Moment, an dem Sie gemerkt haben, dafür möchte ich mich einsetzen?
2: Also der letzte ganz persönliche Moment war ungefähr vor einem halben Jahr, als ich in ein Krankenhaus fuhr und ein total entzückendes Baby in der 28. Woche in der Hand hielt. Die Mutter war eine illegale Migrantin aus einem schwarzafrikanischen Land, die ganz jung ist, die ist ungefähr so alt wie meine jüngste Tochter und kam illegal über die Niederlande nach Deutschland und war schwanger und brauchte Hilfe. Und das haben wir eben mit vereinten Kräften gemacht. Und wäre sie woanders gewesen, hätten sie und das Kind möglicherweise nicht überlebt. Und so hielt man halt ein, also wie eine Käthe-Kruse-Puppe. Ja? Also ein perfektes, kleines, entzückendes Kind in der Hand. Und dafür lohnt sich das Ganze schon.
1: Ein persönliches Erlebnis, was, denke ich, auch total nachvollziehbar ist und in das man sich vielleicht hineinversetzen kann. Nun gibt es ja doch auch Gegenstimmen, Stimmen, die sagen, Selbstbestimmung, das ist alles mein eigenes Thema, diesen Marsch und diese Aktion unterstütze ich nicht. Was hilft Ihnen persönlich dabei, auch bei Kritik an Ihrer Position, an Ihrer Überzeugung festzuhalten?
2: Also über diesen Begriff der Selbstbestimmung und die Definition und wie die Wahrheit und die Realität bei den betroffenen Frauen aussieht, könnte man ganz lange reden, werden wir bestimmt auch noch tun. Das hält man aus, indem man weiß, dass es nicht so ist, dass es anders ist und dass man es auch anders erlebt und dass man für Werte und grundlegende Dinge eintritt, die uns einfach übersteigen, die im Grundgesetz stehen, Menschenwürde, Lebensrecht jedes Menschen. Und wenn man sich daran hält und wenn man in einem katholischen Radiosender ist, darf man auch sagen, natürlich auch der Glaube, den man hat, dass man also sicher ist, dass Gott, wenn wir das Richtige tun, auch uns hilft, das weiter zu tun. Das sind Dinge, an die man sich halten kann und wo man dann mit so einer Kritik, die ja meistens auch nicht wirklich fundiert ist, eigentlich gut umgehen kann. Notfalls muss man sie mal an sich abprallen lassen und einfach weitermachen.
1: Der Abend der Jugend bei Radio Horeb am Montagabend. Mein Name ist Domagoj Klobučar. Unser Thema heute ist der Marsch für das Leben. Zu Gast ist Alexandra Maria Linder vom Bundesverband Lebensrecht. Frau Linder, jetzt treffen sich am Samstag in zwei deutschen Großstädten. Wie viele Menschen eigentlich, um diesen Marsch zu unterstützen?
2: Na, am liebsten wären wir in beiden Städten zusammen fünfstellig. Das haben wir 2019 allein in Berlin schon fast geschafft. Da waren wir schon um die 9000 Leute und dann kam halt Corona und hat jede Demonstration letztendlich zurückgeworfen. Wir sind aber trotzdem jedes Jahr da gewesen und arbeiten uns langsam wieder hoch. Also zusammen mal die 10.000er Marke zu knacken wäre sehr schön, weil diese Themen einfach so wichtig sind und wir das ja nicht für uns machen oder damit wir Geld verdienen oder damit wir was davon haben, sondern damit wirklich Politik und Gesellschaft und die Kirchen und wer auch immer darauf aufmerksam gemacht werden, dass man das nicht so stehen lassen kann, wie es ist, sondern verbessern, ändern muss, um vor allem auch den Betroffenen zu helfen. Also das wäre schön. Also ich hätte gerne 5 in Berlin und 5 in Köln. Schauen wir mal, wie es wird.
1: Dann nutzen wir doch jetzt die Gelegenheit live auf Sendung, den 5 in Berlin und den 5 in Köln eine Einladung auszusprechen und vielleicht eine konkrete Motivation, warum Sie sich am Samstag nichts anderes vornehmen sollten.
2: Unser Land beruht auf Werten, auf ganz wichtigen Werten. Und der höchste Wert ist die Menschenwürde, die Nächstenliebe, das Recht auf Leben und die gegenseitige Hilfe dabei. Und jeder, der erleben will, wenn sich eine große Lebensrechtsfamilie einmal im Jahr trifft, sich austauscht, sich freut, sich wiederzusehen, erzählen kann, was sie alles hinbekommen haben, wem sie alles helfen konnten, mit wem sie alles diskutiert haben, wer interessante Berichte haben möchte, wer gute Leute auf der Bühne sehen möchte, gute Musik und eine große sehenswerte Demo durch die Stadt, der muss unbedingt nach Berlin oder Köln kommen.
1: Der Aufruf zum Marsch für das Leben von der Bundesvorsitzenden des Verbands Lebensrecht, Alexandra Maria Linder. Wenn Sie selbst beim Marsch dabei sein möchten, Tipps und Hinweise zum Marsch für das Leben, zur Anreise und auch zu organisierten Gruppen- und Busfahrten finden Sie auf der Webseite des Bundesverbands oder bei uns auf horeb.org in der Programmübersicht beim Abend der Jugend. Frau Linder, für alle, die noch nie dabei waren, nehmen Sie uns doch einmal mit in den Marsch für das Leben vom letzten Jahr. Wie sah das konkret aus?
2: Also wir haben immer einen Platz, wo wir uns sammeln. Das nennen die Polizei Antreteort. Auf diesem Platz kann man eigentlich schon ab 12 Uhr vorbeischauen, denn da haben unsere Vereine und der BVL selbst dann schon Informationsstände aufgebaut, wo man ins Gespräch kommen kann, wo man sehen kann, was einzelne Vereine machen, wo man vielleicht sehen kann, wo man selber mal mitmachen könnte, wenn man Interesse hat. Also da gibt es schon viele Informationen, Austausch, interessante Leute, denen man begegnet und natürlich auch Musik. Wir haben auf beiden Bühnen Livebands, die spielen. Um 13 Uhr beginnt dann das Podiumsprogramm, sowohl in Köln als auch in Berlin. Das dauert jeweils ungefähr eine Stunde. Da gibt es eben interessante Beiträge, Interviews, zwischendurch Musik. Und ungefähr um 2 folgt dann in beiden Städten die Demonstration durch die Stadt. Wir haben Tausende von Schildern, Luftballons, Botschaften, die man da mittragen kann. Also wo man wirklich ein schönes, großes, sichtbares, gemeinschaftliches Zeichen für das Lebensrecht durch die Stadt geben kann. Das sind jeweils ungefähr 3 Kilometer durch die Städte. Dann kommt man an den Ort wieder zurück und dann gibt es in Köln noch eine kurze Abschlusskundgebung von der Bühne aus und dann kann man sich die Stände noch ansehen und noch ins Gespräch kommen. Und in Köln gibt es abends eine Pro-Life-Party und in Berlin gibt es nach der Demonstration von der Bühne aus noch etwas, was sich viele Teilnehmer traditionell in Berlin wünschen, nämlich einen Reisesegen. Und danach können die Leute auch noch sich unterhalten, ins Gespräch kommen, die Stände besichtigen und dann fahren sie irgendwann nach Hause. So ungefähr läuft das ab.
1: Kollektiv sehr vielfältiges, sehr gut organisiertes Programm, Frau Linder. Gibt es denn die Möglichkeit für Frauen oder deren Partner oder Familien konkret ins Gespräch zu kommen am Rande des Marschs oder vielleicht sogar beim Marsch selbst?
2: Das ist ein schöner Hinweis, den Sie geben. Das machen wir tatsächlich. Wir haben festgestellt, dass auf dieser Veranstaltung immer wieder Menschen kommen, die tatsächlich in so einer Lage sind. Also die zum Beispiel in einer suizidalen Lebenslage sind oder deren Oma, wo sich die Frage stellt, was machen wir mit ihr? Was kann man mit ihr machen, wenn sie jetzt, wie das so ganz zynisch heißt, austherapiert ist? Wie kann man ihr noch helfen? Wie kann man sie versorgen? Oder auch Leute im Schwangerschaftskonflikt. Dafür bieten wir tatsächlich einen extra Stand an. Der ist beflaggt mit Seelsorge und Beratung. Und da stehen von verschiedenen Vereinen Leute, die das ganze Jahr über auch anbieten und bieten das dann eben auch an, wenn jemand auf den Platz kommt, der gerade jetzt eine Beratung braucht. Das probieren wir tatsächlich erstmals mit diesem eigenen Stand aus. Bisher haben wir das immer so gemacht, dass sich dann jemand fand oder wir jemanden geholt haben, wo wir wissen, der kann das. Und dieses Mal, weil der Bedarf tatsächlich wächst, bieten wir das an einem eigenen Stand an und hoffen, dass die Leute dann auch das erstens finden und zweitens auch das Vertrauen haben zu kommen. Das wäre sehr schön.
1: Fragen und Anregungen nehmen wir schon heute Abend gerne entgegen. Im Gespräch mit Frau Alexandra Maria Linder, der Bundesvorsitzenden des Verbands Lebensrecht, unter der 0171 57 53 200. Unsere Leitung ist offen für all diejenigen, die Fragen zum Thema haben. Frau Linder, gibt es denn konkret einen Kontakt zu Ihnen für all diejenigen, die es nicht zum Marsch für das Leben schaffen werden, Sie auf anderem Wege zu erreichen?
2: Seit einigen Jahren macht dankenswerterweise EWTN aus Berlin eine Live-Schaltung. Das heißt, man kann das gesamte Podiumsprogramm, auch schon ein Vorprogramm bei EWTN sehen. Also EWTN ist mit einem Übertragungswagen in Berlin und auch in Köln, da werden auch Teile übertragen und senden aus dem Studio Interviews, Gespräche und eben das komplette Berliner Podiumsprogramm und auch Interviews mit den Leuten, die zum Marsch kommen und schöne Bilder. Also das kann man da auch sehr gut mit anschauen sozusagen, wenn man es nicht schafft, nach Berlin oder Köln zu fahren. Da sind wir sehr dankbar für, dass Sie das schon seit einigen Jahren anbieten.
1: Sicherlich eine tolle Unterstützung, um diese Veranstaltung und dieses Thema zu verbreiten. Jetzt haben wir uns über die Veranstaltung, über Organisatorisches unterhalten, Frau Linder. Nehmen Sie mich und die Hörerinnen und Hörer doch einmal mit ins Inhaltliche, ins Thematische. Mit was für Menschen, mit was für Lebensgeschichten, mit was für Problematiken haben Sie zu tun?
2: Sie meinen das ganze Jahr über oder was bringen wir auf die Bühne dieses Jahr?
1: Gerne Begegnungen und Gespräche und Geschichten, die Sie so übers Jahr in der alltäglichen Arbeit mitbekommen.
2: Also ich kriege zum Beispiel immer wieder Interviewanfragen von Studenten, die Abschlussarbeiten schreiben über unsere Themen und in diesem Rahmen auch Interviews mit verschiedenen Leuten führen. Und ich stelle fest, dass die immer sehr überrascht über meine Antworten sind, denn die sind manchmal so ein bisschen geframed, wie das so schön heißt. Also die hören dann diese Begriffe, die Sie ja auch schon genannt haben, dass man in der Kritik stehe und fundamentalistisch und frauenfeindlich und ähnliche Dinge propagieren würde. Und wenn wir dann im Interview sind, stellt sich heraus, dass das überhaupt nicht der Fall ist. Und dann reagieren die meisten, nicht nur Studentinnen, sondern auch Journalisten, sehr überrascht. Und das ist immer ganz lustig, denn entweder sie sind dann so fair und bringen das dann auch, also bringen die Antworten, die wir geben, mit denen sie überhaupt nicht gerechnet haben, oder sie bringen dann eben gar nichts. Das ist auch immer ganz lustig. Also das größte Kompliment, was manche Sender einem machen können oder manche Zeitungen, ist, dass sie dann gar nichts bringen. Das heißt, sie haben nichts gegen uns gefunden. Das ist immer ein schönes Kompliment. Was wir auch viel erfahren, ist überraschenderweise, dass wenn man dann irgendwo in ganz anderem Umfeld ist und jemand erkennt einen, dann denkt man so, redet der denn da noch mit mir? Und dann kommt ganz oft, ich finde aber toll, was Sie da machen. Also Ihre Vereine und die Beratung und so, das finde ich total super. Und ich habe eine schöne Rückmeldung bekommen im letzten Jahr. Ich berate nicht mehr viel selbst. Also ich habe ja meine Schwangerenberatung mitgegründet, Vita L. Ich berate nicht mehr viel selbst, weil ich auch einfach keine Zeit mehr habe. Aber ich hatte dann halt einmal Notdienst, hatte eine Dame dran, die in einer schwierigen Lage war und eben überraschend schwanger. Und eigentlich, die wollte eigentlich anrufen, um zu fragen, bis wann sie abtreiben kann. Und dann habe ich halt mit ihr ein Gespräch geführt, also ihr Fragen gestellt und wir kamen ins Gespräch. Und dann haben wir 3 Tage viel telefoniert und dann habe ich nie wieder was von ihr gehört. Und dann weiß man ja einfach auch nicht, wie es ausgeht, was ja oft so ist, wenn man mit Menschen spricht. Und ein Jahr später bekomme ich plötzlich eine WhatsApp mit einem Foto von einem süßen kleinen Jungen und einem Dank, dass sie gesagt hat, ich habe ganz vergessen, Danke zu sagen. Das ist mein Sohn, der heißt so und so und vielen Dank, dass ich ihn habe. Das sind, glaube ich, also bei allen politischen tollen Gesprächen, die man führt oder Leuten, die man überzeugen kann, dass das Beste ist eigentlich wirklich nach wie vor, wenn man mit einer Frau zusammen einen Weg finden konnte, der ihr die Abtreibung erspart. Das ist, glaube ich, immer das, was uns alle am meisten freut einfach, weil die Frauen auch hinterher alle sagen, wir haben noch nie eine Frau gehabt, die gesagt hat, ach, hätte ich doch besser abgetrieben. Sondern die Frauen haben immer gesagt, vielen Dank, dass wir uns die Zeit genommen haben, dass wir zusammen mit ihr diese Perspektiven erarbeiten konnten und sie sich so entschieden hat. Und umgekehrt sind es für mich immer ganz eigentlich wirklich traurige Momente, wenn ich irgendwo einen Vortrag halte und dann kommt hinterher eine Frau zu mir und sagt, es ist so schade, dass ich ihre Leute und ihre Beraterinnen nicht vor 2 Jahren getroffen habe, dann hätte ich vielleicht nicht abgetrieben. Das ist dann was, was mich total traurig stimmt. Also man schwankt eigentlich im Lebensrechtsbereich immer irgendwie zwischen, oh, das was für eine tolle Nachricht, was für eine schöne Meldung und ach du lieber Gott, warum konnten wir der Frau nicht helfen? Das ist sehr ambivalent.
1: Abend der Jugend am Montagabend bei Radio Horeb. Der Marsch für das Leben findet am Samstag, den 19. September in Köln und Berlin statt. Bei uns im Gespräch Alexandra Maria Linder, Bundesvorsitzende des Verbands für Lebensrecht. Hören wir nun Deutschrap aus Aachen von Motrip mit dem Track Embryo.

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0: Montagabend, der Abend der Jugend bei Radio Horeb. Am Mikrofon Domagoj. Im Gespräch heute Abend mit Frau Alexandra Maria Linder, der Bundesvorsitzenden des Verbands für das Lebensrecht. Wenn es Fragen, Anregungen zu diesem Thema gibt, ist unsere WhatsApp-Nummer die 0171 57 53 200 weiter für euch offen. Meldet euch gerne mit allen Anliegen, die ihr habt. Gerade eben gehört Motrip mit dem Track Embryo. Dieses Wort verwirrt uns einige hin und wieder noch, Frau Linder. Warum gehen wir denn überhaupt davon aus, dass ein Embryo schon ein fertiger Mensch ist, dessen Leben schützenswert ist? Und Anschlussfrage, was ist denn an Abtreibung überhaupt so schlimm?
1: Also das Lied ist sehr brutal, ich kenne das, denn da verarbeitet er sozusagen sein Versagen als Vater. Das war ja sein Kind. Da hat er, glaube ich, auch mal ein kurzes Interview drüber gegeben. Und das ist eine ganz typische Situation, da muss man unbedingt drüber reden. Also wenn man im Mittelalter oder vor 100 Jahren gesagt hat, das ist ein Zellhaufen, dann hätte man sagen können, ja, die Wissenschaft weiß es nicht besser. Aber durch die Spezialwissenschaft der Embryologie ist, man müsste fast sagen leider, weil das die Sache nicht erleichtert, sondern erschwert, 100% nachgewiesen, dass von dem Moment der Entstehung an es ein Mensch ist, der sich dann im Grunde sein ganzes Leben über die vorgeburtliche Zeit, die Kindheit, die Jugend, das Erwachsenenalter bis zum Tod weiterentwickelt. Es gibt keinen Bruch, es gibt keine Zäsur, es gibt nichts, was rechtfertigen könnte, bis zu diesem Moment ist es kein Mensch und ab diesem Moment ist es ein Mensch. Es ist alles willkürlich, egal ob man den Herzschlag nimmt, also die ersten Herzzellen pulsieren schon ab der 6. Lebenswoche, oder ob man die Lebensfähigkeit außerhalb der Mutter nimmt, was ungefähr in der 22., 24. Woche mittlerweile der Fall ist, oder ob man die 12-Wochen-Frist nimmt. Das sind alles willkürliche Grenzen oder Zäsuren, die gesetzt werden, die sind durch die Wissenschaft in keiner Weise gerechtfertigt. Die Wissenschaft weist nach, von der Entstehung an ein Mensch. Und damit müssen wir uns befassen und das müssen wir zur Kenntnis nehmen. Es nützt nichts, wenn wir das verdrängen oder wenn die Frauen belogen werden. Es gibt genügend Frauen, denen wir begegnen und die wirklich gesagt bekommen haben, das ist ja noch ein Zellhaufen. Habe ich letzte Woche in irgendeiner Fernsehsendung noch gesehen, wo eine junge Frau versucht hat, sich damit zu helfen hinterher, indem sie gesagt hat, ja, das war ja noch kein Mensch, das war ja ein Zellhaufen. Das ist eine Lüge. Und jeder, der einer Frau in einem Schwangerschaftskonflikt eine solche Lüge erzählt, gehört nach meiner Ansicht geteert und gefedert, weil er lügt. Und weil er der Frau etwas sagt, aufgrund dessen sie möglicherweise nicht die Entscheidung trifft, die sie sonst treffen würde. Und eine Abtreibung, da muss man sich einfach drüber klar sein, ist immer und zu jedem Zeitpunkt der absichtliche Tod des eigenen Kindes. Und das als Selbstbestimmung oder Lösung oder Hilfe zu verkaufen, halte ich gegenüber den Müttern auch für absolut zynisch, denn da geht es um Leben und Tod. Und wenn Sie dieses Motrip-Lied gerade gehört haben, das war dann halt so, ja, vielleicht liebten Sie sich jetzt nicht mehr so sehr und Sie hatten nur eine Zwei-Zimmer-Wohnung und

0: Stunden dem Kind nichts bieten. Das sind alles Gründe und Probleme, mit denen man sich beschäftigen muss. Aber das ist absolut kein Grund, das eigene Kind nicht zu bekommen. Und das ist dann tot, das kommt nicht wieder. Und das muss man einfach wissen.
1: Sie haben gerade nochmal den Text von Motrip angesprochen. Ich bin auch an einer ähnlichen Zeile hängen geblieben, in der er beschreibt, dass er selbst noch Schüler war auf Klassenfahrt, als er die Nachricht bekam. Jetzt kann er als Rapper diese Gefühle und dieses Erlebte musikalisch verarbeiten. Wie begegnet man denn konkret jemandem, in Anführungszeichen, normalem, der Schüler ist, die Schülerin ist, die so eine Nachricht erhält und wirklich nicht weiß, wohin mit sich? Ich kann mich selber kaum ernähren. Wie soll ich denn jetzt noch ein Kind ernähren? Gibt es da eine konkrete Hilfestellung?
0: Die gibt es immer. Also ich kriege immer so einen, ich sag mal, heiligen Zorn. Also ich habe auch Kinder. Und wenn die in dieser Lage wären, wäre es doch völlig selbstverständlich, dass wir als Eltern sagen, das ist natürlich blöd gelaufen und du bist schon ziemlich jung und du hättest auch mal aufpassen können. Okay, das rutscht einem dann natürlich immer als erstes raus. Aber der zweite Satz muss sein, wir unterstützen dich natürlich. Ich kann mich an ein Beratungsgespräch erinnern, da rief eine ältere Dame an und wollte unbedingt wissen, wo ihre Tochter, die war Studentin, abtreiben können. Ein ganz harter Ton, ganz böse, das muss weg. Die sprach immer nur von, das Ding muss weg. Und das war so hart und böse, dass ich irgendwann gefragt habe, was man als Beraterin nie tun darf. Aber manchmal kann man es einfach nicht mehr zurückhalten. Da habe ich gefragt, sagen Sie mal, haben Sie eigentlich schon Enkelkinder? War im Moment ganz ruhig. Wie jetzt? Ja, ich sage, haben Sie schon Enkelkinder? Sagt sie, nein, warum? Ja, ich sage, Sie sprechen gerade von Ihrem ersten Enkelkind. Das ist schon da. Und dann war 10 Sekunden still und da habe ich gesagt, oh, du hast jetzt wieder alles falsch gemacht und sie wird jetzt auflegen. Und da sagt sie in einem völlig veränderten Ton, mein erstes Enkelkind. Also vielen Dank, ich habe jetzt keine Zeit mehr, ich muss mich jetzt um meine Tochter und um mein Enkelkind kümmern. Das war so irre, ich habe beraterisch alles falsch gemacht, aber instinktiv möglicherweise doch was richtig. Also das kam nicht von mir, das rutschte mir einfach so raus. Das müssen die Leute wissen, es geht um ein Enkelkind. Und auch wenn die Mutter und der Vater 15, 16 sind, und da keine gesundheitliche Gefährdung vorliegt. Ja, also mit 16 ist man aus der Gesundheitsgefährdung ziemlich raus, aber man muss das natürlich engmaschig begleiten und man muss den jungen Leuten helfen. Aber es ist überhaupt kein Problem, mit 17 oder 18 ein Kind zu bekommen. Dann bekommt man das Kind eben jetzt und macht danach die Berufsausbildung. Das geht doch bei uns alles. Wir leben in einem der reichsten, wohlhabendsten, bestorganisierten Staaten der Welt. Und da könnte man doch ein bisschen Flexibilität einbauen und vor allem müssen die Eltern Verantwortung für ihre Kinder übernehmen. Also das sind so Dinge, die man sich auch als Mutter eigentlich überhaupt nicht vorstellen kann. Aber ich weiß, dass es viele Familien gibt, in denen es nicht so ist. Und da gibt es dann eben Hilfe. Finanzielle Hilfe ist heutzutage überhaupt kein Problem. Die bekommt man staatlich an allen Ecken und Enden. Und die persönliche Hilfe, sogar die, können Leute zur Verfügung stellen. Es gibt Programme, die sich zum Beispiel Patin für 9 Monate nennen. Das sind gestandene Frauen, die sich zur Verfügung stellen, wenn jemand zum Beispiel alleine ist und keine Unterstützung in der Familie hat, die dann sagt, ja komm, dann mache ich das. Dann bin ich jetzt sozusagen so etwas wie deine Freundin, wenn es passt. Und dann kannst du mit mir reden und ich unterstütze dich ein bisschen. Ich helfe dir, damit die Leute nicht allein sind. Denn meistens werden die wirklich tragischen Entscheidungen, auch am Lebensende und in suizidalen Lebenslagen, die werden meistens verstärkt dann getroffen, wenn die betroffenen Leute einsam sind. Und das zu verhindern und da Hilfe anzubieten, da können wir alle ganz viel dran tun.
1: Sie erwähnten gerade, Frau Linder, dass es durchaus einfach ist, in diesem Land finanzielle Unterstützung und finanzielle Mittel zu bekommen. Ich glaube, dass viele Zuhörerinnen und Zuhörer da draußen jetzt vielleicht mit dem Kopf schütteln werden und sagen, ja, wie denn, wo denn? Können wir versuchen, diese Frage nach dem wie denn, wo denn vielleicht zu beantworten?
0: Das hängt ja von der Lebenssituation ab. Also es gibt für junge Mütter und junge Familien ganz viele Möglichkeiten, also Geld vom Staat zu bekommen, Wohngeld zu bekommen, Geld von kirchlichen Institutionen zu bekommen, Geld von der Mutter-Kind-Stiftung zu bekommen, finanzielle Unterstützung von Organisationen zu bekommen, die da arbeiten. Es gibt Organisationen, die Wohnungen suchen und anbieten. Also es gibt ein, man muss sich nur melden und dann kann man gemeinsam danach suchen. Ja, der bürokratische Aufwand ist furchtbar und manchmal kann man wirklich nur den Kopf schütteln, da gebe ich Ihnen ganz recht. Aber die Töpfe gibt es, man muss sie nur kennen und man muss die richtigen Töpfe finden. Und auch dafür gibt es Leute, die das unterstützen. Denn klar, wenn ich jetzt schwanger geworden bin und in der 8. oder 10. Schwangerschaftswoche, habe ich, weiß Gott, andere Sorgen, als zu überlegen, welchen Topf man anzapfen könnte, um Babyausstattung zu kaufen. Aber dafür gibt es ja auch Organisationen, Jugendhilfen. Es gibt in allen Städten gibt es Familienhilfestätten, auch teilweise von der Stadt, ganz tolle Institutionen, die sagen so, wenn Sie jetzt schwanger sind und eine Wohnung suchen und kein Geld haben, kommen Sie zu uns, wir helfen Ihnen. Das gibt es ja alles. Man muss es wirklich oft nur finden. Und da gibt es ganz viele Leute, die helfen.
1: Uns hat eine Hörerfrage erreicht, und zwar von Patrick aus Hamburg. Der hat an die 0171 57 53 200 geschrieben, und zwar zum Thema Abtreibung. Wenn eine Frau vergewaltigt wird, darf sie dann abtreiben oder nicht? Jemand, den ich kenne, ist der Meinung, Abtreibung nein. Nur wenn eine Frau vergewaltigt wurde, dann ja. Das ist die Frage eines Zuhörers aus Hamburg. Frau Linda, ich leite die Frage direkt an Sie weiter.
0: Ja, vielen Dank. Das ist eine der härtesten Fragen, die es gibt in dem Thema. Aber vielen Dank, es ist sehr wichtig. Ich kenne einige Frauen, denen das leider passiert ist. Also mein Lieblingsprojekt wäre, dafür zu sorgen, also präventiv dafür zu sorgen, dass keine Frau überhaupt jemals in diese Lage kommt. Und jeder Vergewaltiger gehört 40 Jahre bei Wasser und Brot in den Knast. Das sage ich mal vorneweg. Die gehören strengstens bestraft und gnadenlos wirklich weggesperrt. Das ist meine Meinung. Und am liebsten wäre es, ja, natürlich, keine einzige Frau würde je in die Situation gekommen, völlig egal, ob sie dann schwanger ist oder nicht. Wenn sie dann schwanger ist, das passiert zum Glück in Deutschland selten, aber es kommt leider vor. Also in der Statistik sind es von 104.000 Abtreibungen nur 85. Also nicht 85.000, sondern wirklich nur 85. Das ist zum Glück sehr wenig. Es gibt natürlich eine Dunkelziffer, die ich auch für nicht so niedrig halte. Die Frauen zeigen das nicht an, was ich sehr schade finde, sondern die holen sich dann einfach einen Beratungsschein und gehen abtreiben. Das geht ja, man muss das ja nicht anzeigen. Aber jede Frau sollte das anzeigen, damit der Kerl erwischt und bestraft wird. Und wenn es jetzt um Abtreibung geht, habe ich, wie gesagt, einige Frauen kennengelernt, die eine von den drei Möglichkeiten danach sich dafür entschieden haben. Also manche bekommen das Kind und behalten es sogar. Manche bekommen das Kind und geben es zur Adoption frei. Und manche gehen zu einer Abtreibung. Und von diesen drei Varianten erleben wir Jahre später die Frauen als die am besten mit ihrer Situation, also das verarbeitet haben oder in der Verarbeitung sind, das sind entweder die Kinder zur Adoption freigegeben haben oder die ihre Kinder wirklich behalten haben. Das ist natürlich eine unglaubliche Leistung. Ja, also ich bewundere diese Frauen. Ich bewundere die sowieso, dass sie mit sowas überhaupt klarkommen können. Und dann noch die Kinder austragen und dann sie möglicherweise noch selbst großziehen. Das ist eine unfassbare Leistung, die man wahrscheinlich von Frauen in dieser Situation gar nicht verlangen dürfte. Da überhaupt von außen eine Entscheidung zu treffen, ist extrem schwierig. Aber diese Frauen sagen, das Kind kann nichts dafür, ist unschuldig, ich kann nichts dafür, bin unschuldig. Wenn ich jetzt zu einer Abtreibung gehe, bestrafe ich letztendlich mich und das Kind ein zweites Mal. Also versuche ich, dem etwas entgegenzusetzen, dass ich dem Kind das Leben schenke sozusagen und dann einer Familie gebe, die sich sehnsüchtig ein Kind wünschen. Das sind starke Frauen, die das machen. Vielleicht muss man damit leben, dass man in diesen Fällen Abtreibung zulassen muss. Das ist ja auch so in Deutschland. Das ist ja in Deutschland, also bei medizinischer und kriminologischer Indikation, ist es ja legal. Da ist Abtreibung völlig legal. Vielleicht muss man mit diesen paar Fällen leben. Aber wenn man das natürlich übergeordnet. Lebensrechtlich betrachtet haben die Frau und das Kind im Grunde auch dasselbe Lebensrecht wie alle anderen Frauen und Kinder. Aber das ist eben so eine Extremsituation, dass man möglicherweise damit leben muss.
1: Eine von vielen Extremsituationen, in denen Sie, Frau Linder, zusammen mit Ihrem Verein und Ihrer täglichen Arbeit Abhilfe bzw. einfach Unterstützung liefern wollen. Die Beantwortung einer Hörerfrage, gerade eben von Patrick aus Hamburg. Wir nehmen weiterhin gerne Fragen und Anregungen entgegen über die 0171 57 53 200. Heute Abend beim Abend der Jugend das übergeordnete Thema der Marsch für das Leben in Köln und Hamburg am Samstag, den 19. September. Wenn ihr beim Marsch dabei sein wollt und noch nicht wisst, wie ihr nach Köln oder Berlin kommen sollt, alle Informationen zu Anreise, allgemeinen Tipps und Gruppenreisen auf der Webseite des Bundesverbands Lebensrecht oder bei uns auf horeb.org in der Programmübersicht beim Abend der Jugend. Frau Linder, wir haben gerade eine Hörerfrage zum Thema Vergewaltigung beantwortet. Sicherlich sehr, sehr schwierig. Haben Sie denn ein konkretes Erlebnis gehabt, wo Sie vielleicht schon nach einigen Jahren oder erst nach einigen Jahren einer Frau wieder begegnet sind, die ein Kind großgezogen hat, das durch eine Vergewaltigung gezeugt wurde?
0: Ja, mehrfach. Und eine hat mir berichtet, dass der Sohn, den sie hat, dem Vergewaltiger wie aus dem Gesicht geschnitten ähnlich sieht. Und dann habe ich sie gefragt, wie hältst du das aus? Du guckst ja eigentlich immer, wenn du deinen Sohn ansiehst, in das Gesicht von diesem Verbrecher. Sagt sie, das habe ich auch gedacht. Ist aber nicht so. Wenn ich in sein Gesicht gucke, sehe ich nur meinen Sohn. Das ist eine Stärke, die man nur bewundern kann und die man wahrscheinlich auch nicht von jedem erwarten kann. Aber das sind Geschichten, die uns so zugetragen werden. Auch ganz verrückte Geschichten von einer Schule, wo eine Schülerin schwanger wurde und die Eltern das nicht mitmachen wollten. Und die Schule gehörte einem Männerorden, die eben neben der Schule in Klausur eigentlich lebten. Und dann haben die Mönche gesagt, dann wohnen bei uns. Dann hat diese schwangere junge Frau in der Pubertät, mitten in der Pubertät, in diesem Männerkloster gewohnt. Also es war für alle Beteiligten sehr schwierig und sehr anstrengend. Aber die haben es wirklich mit vereinten Kräften hinbekommen, dass sie ihr Abitur gemacht hat, das Kind bekommen hat. Und dann sind die Eltern, also von der jungen Frau, wiedergekommen und haben sie dann doch wieder angenommen. Also es gibt wirklich sehr verrückte Geschichten auf der Welt. Aber das sind zum Glück ganz oft Geschichten, wo man eben feststellt, wenn Menschen da sind, die helfen, die einfach da sind und helfen und sagen, ich stehe zu dir, das würde ich zum Beispiel vor allem von den Männern gern hören im Normalfall. Also wenn es jetzt nicht um irgendwelche Verbrechen geht, sondern der Normalfall ist ja, dass die Schwangerschaft sozusagen nach einem freiwilligen Geschlechtsverkehr entstanden ist. Und da müsste man den Männern tatsächlich mehr Rechte einräumen, denn die haben überhaupt kein Recht mehr, ihr eigenes Kind in irgendeiner Weise zu retten, in Anführungsstrichen. Aber man müsste sie auch viel mehr in die Pflicht nehmen und nicht ihnen einfach die Chance geben, sich zu verdrücken, indem sie sagen, ach ja, egal wie du dich entscheidest, ich nehme das hin oder ich akzeptiere das, sondern ganz klar zu sagen, du bist meine Freundin, meine Frau, du hast jetzt unser gemeinsames Kind in dir, das ist super.

0: Das war Bernarda Brunovic mit ihrem Song Welcome on Earth. Bei mir im Gespräch am Abend der Jugend ist immer noch Alexandra Maria Linder, die Bundesvorsitzende des Verbands Lebensschutz. Frau Linder, wir wurden jetzt jäh von der Technik unterbrochen, aber davon lassen wir uns natürlich auf gar keinen Fall entmutigen. Wir sprechen über den Marsch für das Leben am 19. September in Köln und Berlin. Nochmal ein letzter Aufruf für alle, die mögen. Zum einen meldet euch gerne noch heute Abend auf der 0171 57 53 200 zu allen Fragen und Gedanken zu diesem Thema. Und Frau Linder, für Sie noch einmal gerne der Aufruf, der Hinweis für Samstag. Wer hinkommen möchte, wie findet er dorthin und was kann er dort noch einmal konkret erwarten?
1: Also in Köln findet die Kundgebung am Neumarkt statt. Das ist vom Hauptbahnhof aus durch die Einkaufsstraßen 10 bis 15 Minuten zu Fuß oder 2 Stationen mit der U-Bahn. Das ist also ganz leicht zu finden. Und in Berlin ist es noch einfacher. Da sind wir nämlich direkt vorm Hauptbahnhof auf dem Washingtonplatz. Da braucht man eigentlich nur aus dem Zug zu fallen, aus dem Gebäude raus und ist direkt mittendrin. Wir haben in Köln eine Dame, der genau das passiert ist, worüber wir gerade gesprochen haben, die nämlich mit, ich glaube, 19 vergewaltigt worden ist und das Kind bekommen hat. Und die Tochter ist jetzt, glaube ich, auch schon so um die Mitte 20. Und die wird in Köln genau darüber sprechen, worüber wir gerade gesprochen haben. Und sie ist tatsächlich eine Betroffene und die hat sich eben so entschieden, dass sie das Kind nicht nur austrägt, sondern das Kind auch behält. Und sie wird genau darüber reden, wie schwierig das ist, in welcher Situation man ist, wie unglaublich schwer das überhaupt ist, eine Entscheidung zu treffen, nachdem man so ein fürchterliches Verbrechen erlebt hat. Das ist eine sehr beeindruckende Geschichte. Dann haben wir in Köln den Markus Voss. Das ist ein noch junger Mann, da würde ich sagen, der über die Rolle der Väter spricht. Darüber habe ich ja auch gerade gesprochen. Wir haben auch viele Väter, die bei uns sich melden und sagen, was kann ich denn machen, um meine Freundin oder Frau dazu zu bewegen, dass sie das Kind bekommt. Sie muss es dann auch nicht großziehen, das mache ich, sie muss es nur bekommen. Und diese Väter haben keine Chance. Also sie dürfen nichts tun, um für ihr eigenes Kind etwas zu machen. Und auf der anderen Seite sind dann natürlich viele Männer auch so, dass sie sagen, naja, ich kann ja eh nichts machen und du triffst die Entscheidung ja sowieso alleine, dann kann ich ja auch gehen und die Entscheidung überlasse ich dir, es ist dann alles in Ordnung. Das ist auch eine Art der Verantwortungslosigkeit, von der wir dringend weg müssen. Das habe ich gerade gesagt, da bin ich, glaube ich, irgendwie aus der Leitung gekippt, obwohl ich sie weiter gehört habe, dass die Verantwortung zwei Personen haben. Denn zwei Personen haben in der Regel ja mit freiwilligem Geschlechtsverkehr ein Kind gezeugt. Das sind die Eltern, das sind die Mutter und der Vater und zwar genau in dem Moment, wo das Kind entstanden ist. Und wenn beide selbstbestimmt sind und die haben ja auch selbstbestimmt ihre Beziehung begonnen, selbstbestimmt die sexuelle Beziehung begonnen, dann müssen sie auch selbstbestimmt die Verantwortung beide dafür übernehmen, was sie gemacht haben und was daraus entstand, beziehungsweise wer daraus entstanden ist. Und wenn dieses Denken mehr verankert wäre, die Frauen mehr wüssten, ich bin nicht allein. Das war, glaube ich, mein letzter Satz, den Sie dann wahrscheinlich nicht gehört haben. Wir haben es eigentlich noch nie erlebt, dass in diesen Situationen, wenn irgendjemand da war, der geholfen hat, der Kindsvater, die Eltern, die Oma, irgendjemand aus der Umgebung gesagt hat, ich stehe zu dir, wir ziehen das zusammen durch. Das sind die Situationen, wo die Frauen meistens nicht mehr zur Abtreibung gehen, weil man dann das Gefühl hat, ich bin nicht alleine und zusammen schaffen wir die meisten Dinge zu lösen. Und das ist eigentlich das, wo wir hin müssen, dass die Leute nicht allein und einsam sind und in dieser Situation solche Entscheidungen treffen müssen.
0: Zusammen Probleme und Themen lösen. Ich denke, das ist ein sehr gutes Stichwort für den Marsch für das Leben. Am Samstag, den 19. September, gleichzeitig stattfindend in Köln und Berlin. Wenn ihr dabei sein wollt, wenn ihr plant hinzufahren, aber noch nicht genau wisst wie, Auf der Webseite des Bundesverbands Lebensrecht findet ihr alle Infos zu Anreise, Programm und Veranstalter. Auch auf horeb.org bei uns gibt es in unserer Programmübersicht beim Abend der Jugend alle Informationen allgemein und zur Anreise. Bei uns zu Gast heute Abend beim Abend der Jugend zu diesem Thema, das so vielseitig und so vielschichtig ist, Alexandra Maria Linder, die Bundesvorsitzende des Bundesverbands Lebensrecht. Frau Linder, vielen Dank, dass Sie sich die Zeit genommen haben.
1: Sehr gerne.
0: Bei uns geht es jetzt weiter beim Abend der Jugend mit David Sens und Alles okay.
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0: Montagabend ist der Abend der Jugend hier bei Radio Horeb, am Mikrofon Domagoj. Ich darf für mich und für euch noch einen Gedanken teilen, den Frau Linder uns mit auf den Weg gegeben hat, der vielleicht motiviert, am Samstag in Köln und Berlin am Marsch für das Leben teilzunehmen. Eine Gesellschaft ist nämlich nur so stark wie ihre Schwächsten, in dem Falle ihre Kleinsten, ihre vielleicht noch nicht mal geborenen Mitglieder. Jetzt machen wir weiter und betrachten Zeugnisse von jungen Frauen, die in Kontakt getreten sind mit Schwangerschaftsabbruchsgedanken, die an Menschen geraten sind, die ihnen nochmal ins Gewissen geredet bzw. ihnen geholfen haben. Hören wir rein in den ersten Beitrag.
1: Ich war vor fast 6 Jahren an diesem Punkt, wo ich nicht wusste, wohin mit mir. Ich hatte eine super lange Beziehung hinter mich gebracht, beziehungsweise eine super lange Ehe. Ich war 15 Jahre verheiratet und diese Ehe habe ich dann irgendwann beendet und hatte aus dieser Ehe 2 Kinder. Und für mich war eigentlich klar, ich will keine Kinder mehr, keine weiteren. Und es kam, wie es kommen musste. 2 Jahre nach dieser Beziehung oder nach dieser Ehe habe ich mich in jemanden verguckt. Für mich hat alles gepasst und leider war es aber so, in dem Moment, wo die Schwangerschaft bekannt war, beziehungsweise wo ich gesehen habe, ey, ich bin schwanger, stand für ihn fest, nee, also weder ich noch das Kind noch die Beziehung, also das war sozusagen komplett ausgeschlossen. Und ich habe damals echt mit mir hin und her gehadert. Ich habe überlegt, was gibt es denn für Optionen, weil wie gesagt, eigentlich war für mich ein weiteres Kind ausgeschlossen. Zum einen konnte ich es mir finanziell nicht leisten, zum anderen hatte ich ja schon 2 Kinder. Und zum Dritten war ich dann Mutterseelen allein. Also ich habe weder Großfamilie, ich habe ein paar Freunde, denen ich zutiefst vertraue, aber ich habe halt keinen großen Familien- bzw. Freundeskreis, wo ich sage, oh ja, ich habe da voll die Unterstützung. Das hatte ich halt nicht. Und ich weiß noch, wie ich an Profemina kam. Ich saß tatsächlich abends dann und habe gegoogelt, was gibt es denn noch so für Optionen, was könnte mir noch irgendwie helfen. Ich war natürlich dann auch bei der Schwangerschaftsberatung und hatte für mich beschlossen, ich werde das Kind nicht behalten, weil ich es einfach nicht packe alleine. Und tatsächlich war es dann so, dass Profemina mich tatsächlich super unterstützt hat, seelisch Gespräche angeboten hat, finanziell mich unterstützt hat natürlich auch. Also das war Wahnsinn. Das war auch so ein Punkt, wo ich gedacht habe, das packe ich einfach nicht alleine. Ich meine, da stehst du da, hast die Beziehung war beendet. Ich hatte dann auch irgendwie groß keine Möbel mehr, nichts. Also der hat dann auch alles mitgenommen, mein Ex-Mann. Und dann stand die Schwangerschaft da noch im Raum. Also das war alles irgendwie scheiße auf gut Deutsch. Es waren viele Gespräche, die hin und her gelaufen sind, die, wo wir zusammen überlegt haben, hey, was können wir denn noch zusammenreißen, was können wir denn planen, was würde mir denn jetzt helfen, dass ich mich vielleicht doch für dieses Kind entscheide. So im Nachhinein kann ich sagen, meine Tochter ist das Wunderschönste, das Allerschönste, was mir in diesem Leben passieren konnte. Also wie gesagt, ich hatte ja schon 2 Kinder, aber das war irgendwie noch so, die Kirsche auf meiner Sahnetorte. Also das ist mein, man soll es ja nicht so sagen, Lieblingskind. Aber das ist schon, sie ist halt voll ich. Also sie ist komplett ich, sie ist meine Kopie. Zwar nicht vom Aussehen her, da kommt sie komplett nach ihrem Vater. Aber vom Charakter her ist genau das, was ich bin, also eine Kämpferin, eine richtige Kämpferin, ein ganz, ganz, ganz fröhlicher, frecher, liebevoller Mensch. Und für nichts in diesem Leben würde ich dieses Kind missen wollen. Ich liebe sie über alles und es war die beste Entscheidung, dieses Kind zu behalten. Ich glaube, wenn man auch sich dann entscheidet, abzutreiben oder das Kind auszutragen und dann zur Adoption freizugeben, wie auch immer, es sind alles Lösungen, mit denen man dann auch irgendwie leben muss. Und ich glaube, ich persönlich wäre an beidem zerbrochen. Also ich, so wie ich mich kenne, wäre an beidem zerbrochen. Klar, ich hätte dann die Last, dieses Kind nicht großziehen zu müssen, hätte ich abgegeben durch Abtreibung, aber auch durch Adoption. Aber ich persönlich wäre kaputt gegangen tatsächlich. Ja, weil ich mich immer gefragt hätte, was wäre, wenn. Und glaube, das ist nie gut, wenn man sich das immer fragen muss.
0: Der Abend der Jugend am Montagabend bei Radio Horeb. Gerade haben wir das Zeugnis einer jungen Frau gehört, die sich im Leben an einem Scheideweg befand, in einer sehr, sehr schwierigen persönlichen Situation und die Hilfe gefunden hat, für die am Ende doch noch alles zum Guten gekommen ist. Machen wir weiter mit Musik von Palafriesen von der Outbreak Band, Die Liebe des Retters.